0: in Schüttorf auf die A31 fahren bis Salzbergen und über Neumieringen geht es dann zurück auf die A30. Und noch eine Sperrung, diesmal auf der A61 Koblenz Richtung Ludwigshafen. Die Autobahn ist zwischen Laudert und Rheinböllen gesperrt.
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0: Und die kommt vom NDR aus Hamburg. Ich bin Marius Zegri. Herzlich willkommen. Liebe Mitglieder, wir müssen reden. Das ungefähr könnte die Überschrift für das virtuelle Treffen der Außenministerinnen und Minister der EU-Staaten gestern gewesen sein. Thema war das, was in der vergangenen Woche in der spanischen Exklave Ceuta passiert ist und die Reaktion darauf. Zehntausende Menschen sind damals über das Meer und von Marokko aus in den kleinen Ort gestürmt und noch immer ist nicht klar, wie es dazu kommen konnte. Das war ein Punkt auf der Tagesordnung, der andere das Verhalten der anderen EU-Staaten gegenüber Spanien. Da gab es viel Kritik, etwa aus Italien. Aber nach dem Treffen hat das ganz anders geklungen. Da war dann viel von Solidarität mit Spanien die Rede und es wurde viel auf die eigene Schulter geklopft, etwa von EU-Innenkommissar Brunner.
2: These past few days were, I would say, a test of our European resilience on the one hand and of the security of our external.
3: Die vergangenen Tage waren, so EU-Innenkommissar Brunner, einerseits ein Test für die europäische Widerstandsfähigkeit und für die Sicherheit der Außengrenzen. Europa habe diesen Test bestanden.
2: The integrity of the Schengen area was preserved.
3: Die Integrität des Schengen-Raums wurde gewahrt, so Brunner.
2: And there was, of course, full solidarity with Spain around the table.
3: Und natürlich habe am Tisch mit den 27 EU-Innenministern volle Solidarität mit Spanien geherrscht. Etwas überraschend, wo doch noch vor wenigen Tagen 22 Mitgliedsländer, darunter auch Deutschland, in einem Brief genau eben Spanien für seine Migrationspolitik kritisiert hatten. Madrids Innenminister Fernando Grande Marlaska zeigt sich zufrieden. Keine Einwände, keinerlei gegenteilige Erklärungen, sondern vielmehr eine Anerkennung der Wirksamkeit und der von Spanien geleisteten Arbeit. Von 72.000 Personen, die illegalerweise in der spanischen Exklave Ceuta waren, haben 70.000 Spanien wieder verlassen. Trotzdem sagt der Vorsitzende der Europäischen Volkspartei Manfred Weber,
4: Europa muss in der Lage sein, die Grenzen zu sichern. Und das, was die Bilder von Ceuta vermittelt haben, ist eben Kontrollverlust. Der ist nicht akzeptabel und das muss auch Spanien klar signalisiert bekommen.
3: Weber fordert deshalb, dass in Ausnahmefällen wie in Ceuta im Zweifel nicht mehr das Mitgliedsland das Sagen hat, sondern die europäische Grenzschutzagentur Frontex die Kontrolle übernimmt.
4: Es kann nicht sein, dass einzelne Regierungen darüber entscheiden, ob unsere Außengrenze sicher ist. Das muss Europa gemeinsam entscheiden.
3: Dem widerspricht der SPD-Europaabgeordnete René Repasi.
5: Wenn Frontex einen Fehler macht, dann müssen sie dem Europäischen Parlament gegenüber keine Rechenschaft leisten. Und ich halte es für falsch, dass die Ausübung öffentlicher Gewalt ohne parlamentarische Kontrolle stattfinden kann.
3: Europa war sich in den vergangenen Tagen nicht einig. Vereinzelte Länder, Italien, Dänemark und Finnland, hatten sogar den Ausschluss Spaniens aus dem Schengen-Raum in Erwägung gezogen, weil das Land durch seine Politik angeblich Einwanderer nach Europa locke.
6: Die Vorwürfe gegen Spanien sind nicht stichhaltig,
3: sagt der Migrationsexperte Gerald Knaus.
6: Die Legalisierung von in Spanien arbeitenden, vor allem Südamerikanern, 90% sind aus Lateinamerika, wurde im Januar beschlossen. Das war die siebte solche Legalisierung in Spanien in den letzten Jahrzehnten. Und nach den vorherigen Legalisierungen ist die Zahl der irregulär kommenden Migranten nie gewachsen. Und auch diesmal, vom Januar bis Juli, ist sie nicht gewachsen. Also, wer da einen Zusammenhang herstellt, muss erklären, warum.
3: Knaus betont außerdem, im gesamten letzten Jahr kamen nach Spanien so viele irreguläre Zuwanderer wie 2015 in nur einer Woche von der Türkei nach Griechenland. Statt sich untereinander zu streiten, müsse Europa konstruktive Gespräche mit Drittstaaten wie eben Marokko führen.
0: Und das waren Informationen von Jean-Marie Magro aus Brüssel. Nach den Vorfällen in Ceuta blickt man natürlich auch nach Marokko. Das ist das Land, in dem die spanische Exklave liegt. Und viele stellen sich die Frage, warum hat Marokko nicht mehr gegen diesen Ansturm unternommen, beziehungsweise hat das Land ausreichende Maßnahmen ergriffen. Angeblich soll es schon Tage vorher Informationen darüber gegeben haben, so berichten es mehrere Medien und berufen sich dabei auf Informationen aus der Regierung. Was diese Regierungsquelle sonst noch offenbart haben soll, dazu jetzt mehr von Stefan Ehlert aus Rabat.
7: Die hochrangige Quelle erklärte, dass die marokkanischen Sicherheitskräfte die Menge von mehreren 10.000 Menschen am Donnerstag nicht mehr hätten zurückdrängen können. Ein Eingreifen hätte zu Opfern geführt. Marokko beschäftige rund 20.000 Grenzbeamte entlang seiner gesamten Küste und habe vor Ceuta nicht über ausreichend Kapazitäten verfügt. Marokko arbeite aber in Fragen der Migration vertrauensvoll und erfolgreich mit spanischen Stellen zusammen. So habe man in den vergangenen beiden Jahren rund 160.000 irreguläre Grenzübertritte verhindert. Marokko entstünden dadurch Kosten von umgerechnet rund 500 Millionen Euro im Jahr. Europa finanziere davon nur rund 145 Millionen Euro.
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0: Die Vorfälle von Ceuta, sie werden jetzt aufgearbeitet, aber eins scheint für unsere Brüssel-Korrespondentin Sabrina Fritz klar zu sein. Das, was da passiert ist, die Reaktionen darauf, das Verhalten der anderen EU-Mitgliedsländer, all das war keine Sternstunde für die EU. Im Gegenteil, hier Ihr Kommentar.
8: Die Europäische Union erinnerte in den letzten Tagen an einen Hühnerhaufen, der den Fuchs gesehen hat. Aufgeschreckt von tausenden Migranten rannte jeder Regierungschef und jede Regierungschefin in eine andere Richtung. Da wurde gehackt und geflattert, eine besonnene Stimme suchte man vergebens. Dabei war doch nun alles so schön in der neuen Asylreform geregelt. Wenn ein junger Mann, sagen wir aus Marokko, EU-Boden betritt, werden seine Daten erfasst, seine Gesundheit und seine Lebenssituation gecheckt und dann wird entschieden, ob er Chancen auf einen Asylantrag hat oder nicht. Wenn keine Chance auf Asyl, ist die nächste Station das sogenannte Aufnahmezentrum, wo innerhalb von wenigen Wochen über seine Zukunft entschieden wird. Hat er keine in der Europäischen Union, wird er wieder zurückgeschickt. So die Theorie. Die Praxis haben wir am Wochenende erlebt, wenn plötzlich nicht 500, sondern 50.000 junge Menschen in die EU stürmen. Sie wissen nichts von der Asylreform GEAS, sie wollen gar kein Asyl, sie wollen einfach ein besseres Leben. Auf diese Migranten, die wahrscheinlich die Mehrheit sind, ist die EU nicht vorbereitet. Das ist die erste Lehre aus Ceuta. Die zweite, die 27 Mitgliedstaaten wurden von der Situation komplett überrascht. Dabei haben sich die jungen Menschen nicht über Nacht ins Meer gestürzt. Nach allem, was man bislang weiß, hat sich die Welle langsam über Social Media aufgebaut. Solche Entwicklungen muss die EU künftig notfalls über ihre Geheimdienste im Blick haben. Europa muss wissen, was an seinen Grenzen passiert. Illegale Migration wird von Staaten genutzt, die der Europäischen Union schaden wollen. Warum Marokko diese unkontrollierte Migration zugelassen hat, ist immer noch unklar und muss aufgeklärt werden. Es hat wahrscheinlich auch etwas mit der schwierigen Nachbarschaft zu Spanien zu tun. Und damit sind wir bei der dritten Lehre aus Ceuta. Die Solidarität in der EU ist so fragil wie ein Hühnerei. Sobald Druck ausgeübt wird, geht sie kaputt. Pedro Sanchez mit Vorwürfen zu überziehen, statt ihm beizustehen, war schäbig. Ja, er betreibt oft eine andere Politik als zum Beispiel seine Nachbarin, die Rechtspopulistin Giorgia Meloni. Spanien erteilt Arbeitsvisa an Migranten, die dringend im Land gebraucht werden. Man kann das als ungewollten Anreiz verstehen oder als kluge Wirtschaftspolitik. Spanien steht wirtschaftlich jedenfalls besser da als viele andere EU-Staaten, zum Beispiel Deutschland. Das Wochenende war keine Sternstunde Europas. Die Solidarität, die man bei Waldbränden und anderen Katastrophen gerne praktiziert, setzt beim schwierigen Thema Migration regelmäßig aus. Alle, die der europäischen Gemeinschaft schaden wollen, wissen jetzt, wie schnell diese die Nerven verliert. Es war ein Test, sagte der zuständige EU-Kommissar Markus Brunner in Brüssel. Bestanden hat ihn die EU nicht.
0: Die Meinung von Sabrina Fritz aus dem ARD-Studio Brüssel um 2.12 Uhr.
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0: Altersrente für besonders langjährig Versicherte. So heißt die Rente mit 63 offiziell. Und über das, was hinter diesem bürokratischen Wortmonstrum steht, wird gerade heftig gestritten. Die Bundesregierung will die Möglichkeit, sich nach 45 Beitragsjahren ohne Abschläge aus dem Berufsleben zu verabschieden, streichen. Das ist einer der Punkte des Rentenpakets, das eine Reformkommission vor ein paar Wochen vorgestellt hat. Und das, da waren sich Kanzler und Arbeitsministerin einig, soll auch ohne Änderungen genauso umgesetzt werden, als Gesamtkunstwerk. Widerspruch kommt vor allem aus dem Osten. Die Regierungschefs aller ostdeutschen Bundesländer sind gegen das Aus für die Rente mit 63 und auch zwei Landesväter bzw. Mütter aus dem Westen unterstützen das. Aber was heißt das für die Reformbemühungen von Schwarz-Rot? Darüber hat Tobias Staus vom WDR gesprochen mit Reint Grob. Er ist der Chef des Leibniz-Instituts für Wirtschaftsforschung in Halle. Und die erste Frage war, was halten Sie von der Idee, ein Stück aus dem Rentenpaket herauszunehmen?
9: Naja, das Bild, was da kam mit dem Turm, wo man einen Baustein rauszieht und dann fällt der ganze Turm zusammen, ist schon ein bisschen passend. Also es ist eben ein wichtiger Baustein, um das Rentensystem zukunftssicher zu machen. Und wenn wir jetzt anfangen, da einzelne Aspekte aufzudröseln, dann wackelt eben der ganze Kompromiss, den die Rentenkommission da erarbeitet hat. Da waren ja nun sehr viele Vertreter von unterschiedlichsten Gruppen in Deutschland vertreten. Und das Ganze ist sowieso schon ein Kompromiss. Und wenn man da anfängt, jetzt sagen wir mal die Abschaffung der Rente mit 63 rauszuziehen, dann wäre das wahrscheinlich das Ende dieses ganzen Reformpakets. Und das wäre schlecht.
10: Jetzt kommt von den ostdeutschen Ministerpräsidenten ja parteiübergreifend die Kritik, dass der Osten von einer Abschaffung dieser sogenannten Rente mit 63 am härtesten getroffen würde, weil viele Menschen in Ostdeutschland halt schon mit 16 anfangen zu arbeiten. Sie sitzen ja in Halle, Sie kennen sich aus im Osten. Ist da was dran?
9: Ja, es stimmt, dass in Ostdeutschland mehr Leute diese Rente mit 63 in Anspruch nehmen. Also es sind so rund 33%. Im Westen sind es etwas unter 30%. Also da gibt es einen Unterschied, das stimmt schon. Es stimmt auch, dass mehr Arbeitnehmer in Ostdeutschland von der gesetzlichen Rente abhängig sind, weil es weniger Ersparnisse gibt. Aber wir würden eben 10 Milliarden aufgeben. Also 10 Milliarden kostet uns das im Moment pro Jahr. Und deswegen ist das einfach ein wichtiger Baustein, um das ganze System zu erhalten.
10: Aber hat man die besondere Situation des Ostens nicht genug mitgedacht?
9: Ich bin sehr zögerlich, wenn man über die besondere Situation des Ostens redet. Also bloß weil mehr Leute das in Anspruch nehmen, heißt das nicht, dass wir es behalten sollten. Es ist ja wirklich so, dass wir eine Erhöhung der Lebenserwartung von über 10 Jahren in den letzten 30, 40 Jahren gesehen haben. Und gleichzeitig ist das Renteneintrittsalter gleich geblieben. Das heißt, da ist schon Platz für Leute, ein bisschen länger zu arbeiten, gerade wenn es dann eben dazu führt, dass die Lohnnebenkosten, um die sich viele Leute Sorgen machen, stabil bleiben und nicht weiter steigen müssen.
10: Wobei Sie kennen wahrscheinlich das Gegenargument, das dann immer gebracht wird, dass es heißt, dass das eben nicht für alle gilt, dieser Anstieg in der Lebenserwartung.
9: Das ist richtig, aber es gilt sicherlich auch für Menschen in Ostdeutschland. Ich denke, wir sollten aufhören mit Ostdeutschland da separat. Wir können auch fürs Ruhrgebiet eine separate Regelung machen. Da sind wahrscheinlich auch mehr Leute davon betroffen. Ich halte davon wenig, aber auch gerade deswegen eben, weil wenn wir jetzt anfangen, da Teile dieses Reformpakets nicht machen zu wollen, dann kommen noch ganz andere, die sagen, wir wollen doch keine kapitalgedeckte Anteil. Da kommen andere, die sagen, wir sollten überhaupt das Renteneintrittsalter nicht erhöhen. Ich denke, wir sollten das jetzt schon als Paket so lassen und versuchen, so zu beschließen, ohne da jetzt Sonderregelungen für Ostdeutschland oder für irgendwelche anderen Regionen zu finden.
10: Das ist jetzt mehr eine politische Frage, aber könnten Sie sich vorstellen, dass die Ministerpräsidenten im Osten nach den Landtagswahlen da auch wieder kooperativer sind?
9: Naja, ich denke schon, dass es ein bisschen was mit Wahlkampf zu tun hat. Wir sind ja in Ostdeutschland im Moment, gerade in Sachsen-Anhalt, in einer sehr schwierigen Situation, wenn Sie sich die Wahlumfragen ansehen. Und da sucht man eben irgendwie nach Argumenten, die vielleicht populär sind in Ostdeutschland. Ich denke mal, das ist die Hauptmotivation gerade für Herrn Schulze. Ich kann mir tatsächlich vorstellen, dass nach der Wahl wir dann doch wieder auf dieses Paket zurückkommen, weil es am Ende doch ein vernünftiger Kompromiss ist.
0: Sagt Reint Grob vom Leibniz-Institut für Wirtschaftsforschung in Halle. Wie stellen Sie sich einen erfolgreichen Poeten vor? Und was macht er den ganzen Tag, wenn er nicht gerade Gedichte schreibt? In der Geschichte, die wir Ihnen jetzt erzählen wollen, liefert er Essen aus. Und nebenbei, da dichtet er, schreibt seine Werke auf kleine Zettel oder nimmt sie als Sprachnachricht auf. Der Name dieses ungewöhnlichen Dichters ist Wang Jibing. Und warum erzählen wir Ihnen diese Geschichte? Weil Wang gerade für seine Gedichtsammlung Low Flight mit einem der höchsten Literaturpreise ausgezeichnet worden ist.
11: Mit seinem Handy am Ohr läuft Wang Jibing eine Straße entlang. Dort, wo er sonst oft mit seinem Elektromotorroller unterwegs ist, in Kunshan, einer kleinen Stadt etwa eine Stunde von Shanghai entfernt. Seine Lieferdienstuniform hat Wang Jibing in diesen Tagen getauscht gegen ein blaues Hemd mit Kragen. Dazu trägt er eine schwarze feine Hose. Er hat ein Interview nach dem anderen und Treffen mit Kadern der Kommunistischen Partei. Viel Aufmerksamkeit für den 56-Jährigen, seitdem bekannt ist, dass er einen der wichtigsten Literaturpreise in China gewonnen hat. Dieser Auszeichnung zu gewinnen ist eine wunderbare Sache. Aber zunächst einmal müssen wir ruhig bleiben. Dieser Preis wird jetzt nicht plötzlich ändern, wer wir sind. Seit etwa 7 Jahren fährt er mit seinem Elektromotorroller Essen aus. Zwischen den Lieferungen hat er Gedichte verfasst. Im chinesischen Social Media haben seine Texte bei den Menschen großen Anklang gefunden. Besonders systemkritisch sind seine Gedichte nicht, doch beschreiben sie literarisch die Herausforderungen der Lieferdienstfahrer, die unter großem Druck stehen, schnell zu liefern, bei Wind und Wetter, sicher durch den Straßenverkehr zu kommen und dabei noch gute Bewertungen und mehr Aufträge zu bekommen. In einem Ausschnitt heißt es zum Beispiel:
12: Ein Zeitfresser schnappt sich 61 Minuten aus einer Stunde und liefert Zärtlichkeit im Wettlauf gegen die Zeit.
11: Zuerst habe ich Stift und Papier genutzt, aber dann habe ich gemerkt, dass das Leben als Lieferdienstfahrer es nicht erlaubt, Stift und Papier rauszuholen. Das braucht zu viel Zeit. Wir leben nach Sekunden. Seine Lösung? Sprachnachrichten. Er hat seine Ideen unterwegs ins Handy eingesprochen, etwa so. Seine Gedichtsammlung Die True Facing, übersetzt Niedrigflug über das Leben als Lieferdienstfahrer, wird nun geehrt mit dem Lu Xun-Preis, benannt nach einem der wichtigsten Schriftsteller Chinas. Einige fanden es großartig, dass der Preis an einen ganz normalen Menschen ging. Dadurch wurden die Grenzen der Literatur erweitert und das Leben erscheint vielschichtiger. Andere hingegen stellten die Frage, warum ein Preis an einen Lieferdienstfahrer oder einen Internetstar vergeben werden sollte. Bekannt im Netz, bescheiden im Alltag. In seinem Umfeld ist er einfach Herr Wang, der Essen ausliefert und gemeinsam mit seiner Frau einen kleinen Gemischtwarenladen betreibt, mit Lebensmitteln, Getränken und ein paar Schreibwaren. Liu Jia, eine Nachbarin, die hier öfter einkauft, hat jetzt erst von dem Literaturpreis erfahren. Ich wusste gar nicht, dass er Gedichte schreibt. Davon wusste ich wirklich nichts. Er macht so einen Eindruck, dass er sehr genügsam ist. Und das will Wang Jibing auch bleiben. Trotz des Preises will er weiter als Lieferdienstfahrer arbeiten und schreiben.
0: Eva Lambi-Schmidt über einen ungewöhnlichen Poeten aus China. Um 2.21 Uhr. Gerade ist es überall in Deutschland wieder heiß, sehr heiß und manchmal sogar so heiß, dass der Sommer einfach keinen Spaß mehr macht. Erst recht nicht für Menschen, die alt sind oder pflegebedürftig oder beides. Denn gerade sie brauchen viel Schutz vor der Hitze. Aber genau daran hakt es oft, denn in deutschen Pflegeheimen gibt es bislang kaum Klimaanlagen. Und es fehlt das Fördergeld, um diese Anlagen nachzurüsten. Das hat eine Recherche des Magazins Report München ergeben. Lea Huschka mit den Einzelheiten.
13: Im Pflegezimmer von Erna Sammer in Mannheim sind die Rollläden unten. Es hilft wenig. Schon am Vormittag zeigt das Thermometer 29 Grad Celsius.
14: Kreislauf schwindelig, ich muss immer vorsichtig sein. Wenn ich aufstehe, dreht sich alles.
13: Ihre Pflegerinnen versuchen, die Heimbewohner vor der Hitze zu schützen. Aber ihre Mittel sind begrenzt.
15: Wir müssen gucken, dass die Leute Waschlappennasse haben, dass die Fenster zu sind, dass die draußen nicht bleiben zu lang, weil das ist gefährlich für die Leute. Die sind alt und krank.
13: Geschlossene Fenster, abgedunkelte Räume und kühle Waschlappen – Alltag in diesem Sommer in vielen deutschen Pflegeheimen. Nur selten gibt es Klimaanlagen oder vergleichbare Kühlmöglichkeiten. Gibt es keinen Hitzeschutz, kann das für Seniorinnen und Senioren gefährliche Folgen haben, warnt Hitzeschutzexpertin Julia Hellmann vom LMU-Klinikum in München.
16: Wir hatten bisher fast 10.000 Menschen, die an Hitze gestorben sind oder eben an hitzeassoziierten Erkrankungen gestorben sind. In der Regel Menschen, die eine chronische Erkrankung schon hatten.
13: Auf Anfrage des ARD-Politikmagazins Report München verweist das Bundesumweltministerium auf die Förderrichtlinie Klimaanpassung in sozialen Einrichtungen. Mindestens 40 Millionen Euro im Jahr sind für Modellprojekte vorgesehen. Aber reicht das? Aus Sicht von Joachim Rock, Hauptgeschäftsführer des Paritätischen Wohlfahrtsverbandes, geht es um mehr als um einzelne Modellprojekte.
17: Wir reden von allein 120.000 Einrichtungen, also Gebäuden im Bereich der freien Wohlfahrtspflege, die betroffen sind. Das heißt, die Investitionsbedarfe summieren sich auf einen zweistelligen Milliardenbetrag.
13: Die Bundesregierung müsse jetzt entschlossen handeln. Aktuell helfen sich die Bewohner meist selbst. Eleonore Kopsch hat etwa in eine Klimaanlage investiert. Die kühle Luft hat sie rund 4.600 Euro gekostet.
18: Das Geld ist gut angelegt. Man versucht ja alles Mögliche, aber ja, Klimaanlage ist das Beste.
13: Im Alter im Kühlen sitzen, das muss man sich also leisten wollen und können.
0: Soweit der Beitrag von Lea Huschka über Klimaanlagen in Pflegeheimen.
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19: Mit Ben Wozny und der Tour de France der Frauen. Dort hat die deutsche Hoffnungsträgerin Antonia Niedermayer im Einzelzeitfahren eine Top-10-Platzierung klar verpasst. Die zweite des Giro d'Italia landete im Kampf gegen die Uhr über 21 Kilometer nach Dijon auf dem 24. Platz und war dabei über anderthalb Minuten langsamer als die Tagessiegerin Marleen Reusser aus der Schweiz.
20: Project Dijon nannte Marleen Reusser den vierten Tag der Tour de France der Frauen. Denn wie der Senf im Zielort Dijon war auch ihr großes Ziel hier das gelbe Trikot der Gesamtführenden.
21: Für mich war das wirklich jetzt lange ein Ziel. Wir haben immer gesagt Project Dijon. Wir wussten, Tag 4 ist Zeitfahren in Dijon. Das ist so die Idee, dass wir das da schnappen und dass das so aufgeht, ist schon sehr, sehr cool.
20: Und das hat sie eindrucksvoll ergattert. Tagessieg auf dem 21 Kilometer Zeitfahren. Knapp mit nur 4 Sekunden Vorsprung vor Lieke Neuen aus den Niederlanden. Aber die Konkurrenz um den Gesamtsieg bei der Tour, die hat sie ordentlich distanziert. Bis auf Demi Wollering, die am Ende nur einen Rückstand von 14 Sekunden auf die Schweizer Zeitfahrweltmeisterin hat. Der Rest liegt zwischen einer und bereits 2,5 Minuten zurück. Beste Deutsche wurde Franziska Koch. Die deutsche Zeitfahrmeisterin schaffte es unter die besten 20. Antonia Niedermayer verpasste dagegen ein Top-Resultat und den Sprung auf Rang 1 in der Nachwuchswertung. Liegt im Gesamtklassement aber weiter in den Top 10.
19: Matthew Janis Schön war das aus Frankreich. In der zweiten Fußball-Bundesliga muss ein Mietfavorit auf den Aufstieg voraussichtlich eine hohe Geldstrafe bezahlen und darf sich dafür bei seinen eigenen Anhängern bedanken. Hannover 96 ist wegen des Einsatzes von Pyrotechnik vom DFB-Sportgericht verurteilt worden. Annika Fallack.
22: Es geht dabei unter anderem um das Niedersachsen-Derby zu Hause gegen Eintracht Braunschweig im März. Allein dafür soll Hannover 230.000 Euro zahlen, wegen unsportlichen Verhaltens der Fans. Anhänger von 96 hatten damals mindestens 223 bengalische Feuer gezündet und mindestens 5 Feuerwerksbatterien abgebrannt. Weil dadurch sehr viel Rauch über das Spielfeld zog, musste die Partie für gut 10 Minuten unterbrochen werden. Eintracht Braunschweig war bereits zuvor zu einer Geldstrafe verurteilt worden, weil auch deren Fans Pyrotechnik gezündet hatten. Etwa 118.000 Euro standen dort auf der Rechnung. Auch beim 1. FC Magdeburg hatten 96 Fans im Januar im Stadion gezündelt. Dafür sind gut 150.000 Euro fällig. Ein Teil des Geldes kann für sicherheitstechnische oder gewaltpräventive Maßnahmen eingesetzt werden. 96 hat nach eigenen Angaben Einspruch gegen beide Urteile eingelegt.
19: Es geht also nochmal in die juristische Verlängerung. Vergangenen Freitag ist einer der größten italienischen Fußballer aller Zeiten verstorben. Franco Baresi war nicht nur ein Idol des AC Mailand, sondern wurde weltweit aufgrund seiner Abwehrkunst verehrt. Nun wurde der Libero in Mailand beigesetzt. Peter Schulz.
23: Milan trauert um Kultspieler Franco Baresi. In der Mailänder Basilika Sant'Ambrogio fand die Trauerfeier für den Weltmeister von 1982 statt. Einige tausend Fans und viele prominente Mitspieler erwiesen dem am Freitag im Alter von 66 Jahren verstorbenen früheren Libero der AC Mailand die letzte Ehre. Baresis Sarg wurde unter anderem von seinen ehemaligen Mitspielern Marco van Basten und Roberto Donadoni getragen. Zu den zahlreichen anwesenden Persönlichkeiten gehörten auch ehemalige Teamkollegen wie Paolo Maldini, Roberto Baggio und Alessandro Costa Curta. Tausende Fans ehrten ihre ewige Nummer 6 vor der Kirche mit Fangesängen und rot-schwarzen Fahnen. Baresi führte den AC Milan in den 80er und 90er Jahren zu 3 Europapokalsiegen und 6 italienischen Meistertiteln.
19: Und das in 719 Spielen für Milan, eine Marke, die nur von Paolo Maldini noch übertroffen wurde.
0: Und das war der Sport mit Ben Wozny. 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
24: Um 2.29 Uhr mit Milat Kupay. Die großen Sozialverbände reagieren skeptisch auf die Zivildienstpläne der Bundesregierung. Der Arbeiter-Samariter-Bund erklärte, man habe mit jungen Menschen im Freiwilligendienst bessere Erfahrungen gemacht. Die Chefin der Caritas, Welskop Deffer, sieht in einem Pflichtzivildienst ebenfalls wenig Vorteile.
25: Weil die Bedarfswehrpflicht, das heißt ja, dass nur so viele junge Männer eingezogen werden, wie die Bundeswehr tatsächlich braucht. Und die Bundeswehr wird sich auf die Informationen beziehen, die abgefragt werden. Motivation, körperliche Gesundheit. Und wer schon angibt, dass er motiviert ist, wird hinterher nicht verweigern. Also da sind all die Leute, die glauben, wir hätten plötzlich ganz viel Unterstützungskräfte, die irren sich.
24: Die Präsidentin des Deutschen Caritasverbands Welskop Deffer in der ARD. Der Hauptgeschäftsführer der Bundesvereinigung der Deutschen Arbeitgeberverbände, Kampeter, hat den Widerstand gegen die geplante Abschaffung der abschlagsfreien Frührente kritisiert. Dass zentrale Elemente des Rentenpakets schon wieder in Frage gestellt würden, bevor sie überhaupt umgesetzt seien, mache ihn fassungslos. Das sagte Kampeter der Bild-Zeitung. Zuletzt hatten vor allem die ostdeutschen Ministerpräsidenten von CDU und SPD gegen den Kernpunkt der geplanten Rentenreform mobil gemacht. Der Innenausschuss des Bundestags hat bei einer Sondersitzung über den Anschlag auf den Berliner CSD beraten. Dabei ging es unter anderem um Aufklärung und Konsequenzen aus der islamistischen Attacke. Konkrete Beschlüsse wurden nicht gefasst. Aus Berlin, Bianca Schwarz.
26: Der Anschlag hatte eine Diskussion darüber ausgelöst, warum der mutmaßliche Täter zuvor auf Beschluss eines Berliner Gerichts aus der Haft entlassen worden war. Entsprechend soll es bei der nicht öffentlichen Sitzung des Innenausschusses in erster Linie um die Frage gegangen sein, ob alle relevanten Informationen zu dem Attentäter vom gemeinsamen Terrorismusabwehrzentrum in Berlin weitergegeben worden waren an das zuständige Gericht. Laut Clara Bünger, Innenpolitikerin der Linken, konnte diese Frage nicht beantwortet werden. Bundesinnenminister Alexander Dobrindt hatte nach dem Anschlag eine Verschärfung des Jugendstrafrechts sowie Präventivhaft gefordert.
24: Der in der Kritik stehende FIFA-Präsident Infantino hat für heute zu einer Krisensitzung des Weltverbandes nach Marokko geladen. Das berichten englische Medien. Zu dem Treffen habe Infantino wichtige Mitarbeiter in die Hauptstadt Rabat beordert. Den Meldungen zufolge ist allerdings unklar, was der Schweizer genau besprechen will. Infantino hatte zuletzt für Empörung in der Fußballwelt gesorgt, als Pläne zum Verkauf von WM-Rechten an Investoren bekannt wurden. Beobachter sehen ein mögliches Ende seiner FIFA-Präsidentschaft. Und das Wetter in Deutschland. Nachts im Norden Schauer oder Gewitter, sonst trocken. Tiefstwerte 22 bis 15 Grad. Tagsüber meist viel Sonne, gebietsweise Schauer oder Gewitter möglich. 22 Grad an der Nordsee bis 35 Grad an der Donau. Donnerstag im Südosten teils kräftige Schauer und Gewitter, 20 bis 32 Grad. Und am Freitag freundlich, nur noch Richtung Alpen Schauer bei 18 bis 30 Grad. Das waren die Nachrichten.
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0: Tja, und der ist relativ kurz um 2.32 Uhr, denn wir haben nur zwei Meldungen, zwei Sperrungen. Eine für die A30 Amsterdam Richtung Rheine. Die Autobahn ist zwischen Schüttorf Nord und Salzbergen bis 5 Uhr in beide Richtungen dicht. Sie können ausweichen über Schüttorf, von dort an auf die A31 bis Salzbergen und von dort an weiter über Neumering zurück auf die A30. Und ebenfalls gesperrt ist die A61 Koblenz Richtung Ludwigshafen, und zwar zwischen Laudert und Rheinböllen. Hier hat es einen Unfall gegeben. Ansonsten hoffentlich bleiben die Straßen frei. Wo es geht, Ihnen eine gute Fahrt.
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0: Mit Marius Zekri. Hallo. Der amerikanische Traum, das war lange ein Ideal, etwas, das man auch als Nicht-Amerikaner bewundert hat. Aber wie sieht's heute damit aus? In der Zeit von Donald Trump, in einem Amerika, das so ganz anders ist als das, was viele von uns aus früheren Urlauben oder Kinofilmen kennen. Der Frage, wie es um den amerikanischen Traum steht, geht Claudia Sarre jetzt nach. Sie hat selbst lange aus den USA berichtet und mit unseren aktuellen Kollegen in Washington, mit Samuel Jakisch und Torben Burgers, darüber gesprochen. Denn die beiden, die haben sich gerade ein sehr genaues Bild von Amerika im Jahr 2026 machen können. Sie haben die legendäre Route 66 bereist, von Chicago bis nach Los Angeles. Und über das, was sie dort erlebt und gesehen haben, geht's jetzt. Und um das geht's jetzt im Podcast Amerika. Wir müssen reden.
3: Die Route 66 feiert dieses Jahr ihren 100. Geburtstag. 1926 wurde sie eröffnet und kaum eine Straße wurde ja so viel besungen und in Film und Literatur beschrieben. Wohl auch deswegen ist sie so eine Art Sehnsuchtsort, auch eine Art Projektionsfläche für viele USA-Reisende. Und ihr beide wart dort. Ihr habt unterschiedliche Abschnitte bereist und darüber berichtet. Torben, ich fange mal bei dir an. Also du bist, habe ich gesehen, auf Fernsehbildern auf der Route 66 im Cabrio gefahren, unter anderem durch die Mojave-Wüste in Arizona, so mit Sonnenbrille und wehendem Haar. So stellt man sich auch in etwa einen Roadtrip vor auf der Route 66. Hast du das denn auch gespürt, dieses Gefühl von Weite und Freiheit?
7: Ja, absolut. Das kann man schon so sagen. Wir sind tatsächlich gefahren von Flagstaff, Arizona nach Santa Monica, Kalifornien. Stilecht in einem roten Ford Mustang. Das waren so rund 500 Meilen, also gut 800 Kilometer. Und wir sind losgefahren in den Bergen auf fast 2000 Metern Höhe. Da war es noch richtig kalt, da lag noch Schnee, da ist auch noch Schnee gefallen. Und dann sind wir durch die Berge und durch Wälder in besagte Wüste gefahren, von der du schon gesprochen hast, bis an die kalifornische Küste und ans Meer, an den berühmten Santa Monica Pier, also das inoffizielle Ende der Route 66. Und wenn du da unterwegs bist und den Fahrtwind dann spürst und diese langen, geraden Straßen und die Weite des Landes, das ist schon faszinierend.
3: Diese Straße übt ja bis heute auf sehr viele Menschen eine große Faszination aus. Und durch welche Orte bist du denn so gekommen und wem bist du dort begegnet? Schilder uns doch mal ein paar Eindrücke.
7: Na, man kommt unterwegs vor allem durch viele kleine Orte. Die haben alle sehr klangvolle Namen. Die heißen zum Beispiel Seligman, Kingman, Oatman, Needles, Newberry. Das sind alles Namen an der sogenannten Historic Route 66. Ein Abschnitt, der als historisch gekennzeichnet wurde. Und die Anwohner, die da leben, die sagen, das sind Geisterstädte, die noch nicht gestorben sind. Das sind zum Teil verfallende ehemalige Goldgräberstädte oder so Westernstädte mit einer Main Street, einem Saloon und einer Bank. Und da versuchen sich heute, mehr schlecht als recht teilweise, Menschen über Wasser zu halten. Und man muss sich die Route 66 auch nicht wie so einen super Highway vorstellen, sondern das ist eine echte Landstraße, also mit Schlaglöchern, ohne Fahrbahnbefestigung, oft staubig. Und was tatsächlich oft fehlt, das sind Straßenschilder und Hinweistafeln. Man kann also sehr schnell vom Weg abkommen und dann zum Beispiel in einer Sackgasse landen, ist uns auch passiert, wenn man niemanden hat, der einem den Weg weist oder zumindest gute historische Karten. Das sagt übrigens auch Mirna Delgadillo, das ist eine Betreiberin eines Souvenirladens an der Route 66.
8: It is hard if you're driving and you don't have someone navigating for you. Some of it became a dirt road where you may end up on a dead end.
7: Right.
8: So you do have to have very good books and you do have to have very good maps showing you where to get on and where to get off.
3: Samuel, du warst unter anderem in Chicago, wo die Route 66 ja beginnt, in der South Side, dem schwarzen Viertel. Und ich habe deinen Berichten entnommen, dass für schwarze Autofahrer dieser Traum von Abenteuer und Freiheit ja nicht in gleicher Weise gegeben war. Stichwort Rassentrennung. Wie war das denn damals und wann hat sich das geändert?
9: Das ist in der Tat so, dass die Route 66 ja eine Art Leinwand ist, auf der man die gesamte Geschichte der USA sehen kann. Und dazu gehört auch dieser Widerspruch, dass die Route 66 zunächst mal für neue Möglichkeiten steht, für eine entstehende Freiheit. Aber die gilt erstmal nicht für jeden. Und auf der anderen Seite steht sie ja auch für den Aufbruch, für Veränderung, für Optimismus, dass es woanders vielleicht besser sein könnte. Also macht man sich auf den Weg auch von Chicago aus. Und in den 50er Jahren wird das Auto ja so ein Massenprodukt. Aber die meisten Schwarzen können sich damals erstmal keins leisten, wenn sie der Arbeiterschicht angehören. Und wer es trotzdem kann, für den ist das natürlich ein Statussymbol, gerade in der Zeit der Rassentrennung. Und trotzdem ist damals aus diesen Umständen keine unbeschwerte Fahrt in die Freiheit möglich. Darüber habe ich gesprochen mit Lionel Kimball Jr., der forscht an der Chicago State University zu diesem Thema.
10: Black people going into local diners and couldn't get served, going to local filling stations and couldn't get fuel for their vehicles, sleeping in their cars because they're in between spaces where there are no hotels that service black travelers. And I think what Victor Green did when he came up with this directory is really revolutionized the way we travel.
9: Also es kommt ständig zu Abweisung, zu Ausgrenzung, Diskriminierung an der Tankstelle und auch zu ganz konkreter Gefahr von Gewalt, wenn man an der falschen Raststätte aussteigt als schwarze Familie damals in den 50er und 60er Jahren. Es gab damals auch einen extra Reiseführer, das Green Book für schwarze Reisende mit sicheren Orten, ein Verzeichnis von Geschäften, Motels, die ebenfalls von schwarzen Familien geführt werden. Und erst mit der Bürgerrechtsbewegung in den 60er Jahren verbessert sich diese Situation auch für diese Bewegung selbst, die ja eine sehr buchstäbliche Bewegung ist. Also Ideen bewegen sich von einem Ort zum anderen, breiten sich aus über die USA. Und auch für diese Geschichte ist die Route 66 eine ganz wichtige Straße.
3: Du hast es gerade schon gesagt, das Auto als Massenprodukt, das war in den 50er Jahren dann der Fall. Das war vielleicht auch so ein bisschen die Blütezeit der Route 66, als immer mehr Amerikaner und Amerikanerinnen sich ein Auto leisten konnten. War es vielleicht damals so, dass dann schon viele den sprichwörtlichen amerikanischen Traum gelebt haben?
9: Auf jeden Fall. See the USA in your Chevrolet war damals ein ganz großer Werbeslogan von einem großen Autohersteller hier. Also mobil sein, frei sein, den Alltag hinter sich lassen und das eigene Land entdecken. Da entsteht auch ein neuer Lokalpatriotismus an diesen Orten, die von der Route 66 miteinander verbunden werden, wo dann plötzlich Touristen hinkommen, wo vorher keine waren. Es entstehen lauter kleine neue Sehenswürdigkeiten am Straßenrand. Die sollen dann die Touristen davon überzeugen, gerade hier auszusteigen und zu übernachten, zu rasten, ihr Geld auszugeben. Und ganz am Ende dieser Straße im Westen, da ist Kalifornien. Das steht für Strand, für Sonne. Disneyland wird damals gebaut. Ein unbeschwertes Leben ist dort möglich. Und eine gewisse Rolle hat auch der Zweite Weltkrieg dabei gespielt, weil da sind ganz viele US-Soldaten an der US-Westküste stationiert. Und die werden über die Route 66 dorthin geschafft, mobilisiert. Und die kommen nach dem Krieg nach Hause und erzählen ihrer Familie da irgendwie im langweiligen Arkansas, hey, dieses Kalifornien, da müssen wir noch mal hin. Und so entsteht diese inneramerikanische Tourismusindustrie. Und im Westen, da gibt's dann eben auch Arbeitsplätze in der Landwirtschaft von Kalifornien, in den Städten an der Westküste. Also so entsteht dieser Mythos damals über den goldenen Westen und die Straße, die einen dorthin führt, diesen Traum zu verwirklichen.
3: Ja, alle sprechen vom Mythos. Ich habe es ja auch schon gesagt, dieser Mythos wurde in vielen Filmen, in Songs, aber auch in der Literatur und sogar in der Werbung geschürt. Torben, würdest du sagen, es gibt einen Ort, der diesen Mythos ganz besonders gut einfängt?
7: Ja, ich denke schon, in meinem Fall war das Roy's Motel und Café. Das ist ein ikonischer Zwischenstopp in der schon besprochenen Mojave-Wüste. Das ist dort auch die einzige Tankstelle weit und breit mit Original-Zapfsäulen aus den 60er Jahren. Wir sind da buchstäblich auf den letzten Tropfen angekommen. Im Navigationsgerät stand, dass es noch 16 Meilen seien bis zu dieser Tankstelle. Wir hatten aber nur noch 15 Meilen im Tank. Wir haben es aber trotzdem geschafft und dieses Roy's Motel und Café, das ist in Amboy, das ist ein Wüstenkaff in einer malerischen Kulisse, kann man sagen. Das ist ein beliebter Drehort für Musikvideos und für Werbespots und das ist auch dank TikTok und Instagram mittlerweile weltberühmt. Da haben wir zum Beispiel junge Amerikaner getroffen auf dem Weg zum Coachella Festival und junge Touristen aus Italien, die extra dorthin gefahren sind, weil sie einmal auf der Route 66 sein wollten. Und Ken Large, der Manager von Roy's Motel und Café, der beschreibt diesen Mythos auch ganz gut. Er sagt, für ihn steht die Route 66 für das Erwachsenwerden Amerikas. Und er hat gesagt, das war in der Blütezeit buchstäblich die Mutter aller Straßen, wo Amerika den Schritt gemacht hat von Pferden, Kutschen und Dampflokomotiven hin auf moderne Autos. Und er sagt, die Strecke sei nicht tot, aber sie habe lange im Dornröschenschlaf gelegen.
11: Route 66 to me is the coming of age of America. During the golden age, 50s, 60s, 70s, it is literally the mother road where we went from horses and carriages and steam trains to the modern automobile and cities. You know, it was dormant. We won't say dead, because we'd like to say it's the ghost town that ain't dead yet, but it was dormant for a long time.
3: Das Ganze ist ja tatsächlich auch eine Reise in die Vergangenheit, in ein anderes Amerika, vielleicht auch so ein bisschen ein romantisiertes Amerika, Small Town America ja auch, mit seinen altmodischen Diner und all den nostalgischen Motels. Du hast gerade gesprochen von einer uralten, altmodischen Tankstelle. Ist das vielleicht mittlerweile auch so eine Art Retro-Ästhetik für Instagram, die da transportiert wird und mit der man vielleicht versucht, Touristen anzulocken?
7: Absolut und ganz ehrlich, vieles davon ist auch ein Stück weit Touristen-Nepp. Also manches ist tatsächlich auch nur Kulisse und man merkt ehrlicherweise auch ein bisschen, wie verzweifelt die Menschen dort versuchen, noch ein bisschen Geld zu machen mit der Route 66 oder es positiv zu formulieren, zu überleben an einer Strecke, die in Vergessenheit geraten ist. Denn man darf nie vergessen, es ist ein Highway gebaut worden, parallel zur Route 66. Der hat dafür gesorgt, dass in ganz vielen Städten über Nacht der Verkehr eingebrochen ist und die Touristen, die Reisenden und damit auch die Kunden von Hotels, Restaurants und Dinern ausgeblieben sind. Und davon musste sich diese Strecke erstmal erholen. Eine unserer ersten Stationen war zum Beispiel Oatman, Arizona, eine ehemalige Goldgräber- und Westernstadt. Diese Stadt, die spielt schon arg mit dem Klischee des Wilden Westens. Da gibt's zum Beispiel jeden Mittag um 12 einen Shootout auf der Main Street, organisiert von einem Laiendarsteller, der nennt sich selbst Outlaw Willie. Der hat eine Truppe von Helfern und die haben mich bei sich mitmachen lassen, haben mir auch direkt einen Spitznamen verpasst, nämlich Tombstone Torben.
12: I'm ready for a gunfight!
7: Und dann haben wir davor gut 100 Touristen die Bank überfallen und ich bin dann auf der Flucht erschossen worden, in Anführungsstrichen. Immerhin, das Ganze war für einen guten Zweck. Die Spenden, die man da gesammelt hat, die gehen an ein Kinderkrankenhaus. Aber es zeigt, die Leute da werden kreativ, die versuchen aus diesem Mythos noch irgendwas zu machen. Und zu Hochzeiten muss man sagen, da hatte Oatman 15.000 Einwohner und 200 Goldminen. Das ist lange, lange vorbei. Denn nachdem der Highway eröffnet wurde, da kam über Nacht niemand mehr, sagt auch Outlaw Willie.
14: But at one point, when this was a gold mining town, there was 8,000 to 10,000, 15,000 people here. 200 gold mines. Yeah, as soon as the freeway opened, that was it. Yeah, there was nobody coming through here.
9: Man sieht eben auf dieser Landstraße diese Geschichte auch vom Niedergang dieser Industriegebiete, also die Städtchen, die heute auch ziemlich leer sind, wo Industrie und Arbeitsplätze abgewandert sind, wo die Leute nur noch pendeln über die neue Interstate in die großen Städte. Das fühlt sich ein bisschen vertraut an für jeden, der mal durch, weiß ich nicht, die Lausitz gefahren ist oder Teile vom Saarland, also Strukturwandel, Abwanderung, aber eben auch, wie Torben es beschrieben hat, dieser Druck dieser Gemeinden, sich neu zu erfinden und da was Neues zu finden, mit dem man vielleicht etwas anbieten kann. Ich habe mit Bill Thomas gesprochen, das ist ein Historiker zur Route 66, der hat gerade über diese Zeit viele Interviews geführt mit Menschen, die dort leben.
15: At one point in time, in this tiny town of 1649 people, there were 7 operating gas stations from the north end of town to the south end. 7 in a town of 1,600 people, all because of the extreme number of cars that were traveling Route 66. After the interstate was developed and bypassed our community, they all disappeared and we have 1 now.
9: Also ich habe ehrlicherweise nicht damit gerechnet, dass ich im Norden der USA mal erinnert werde an Senftenberg, Bitterfeld, Hoyerswerda. Aber das sind ganz ähnliche Geschichten, die dort spielen. Und die Route 66 erzählt auch diese Geschichte über die USA von heute, die nicht überall so aussieht wie eine glitzernde Postkarte aus dem Wilden Westen.
3: Also so ein bisschen auch die Straße der Abgehängten und Geisterstädte, so verstehe ich euch jetzt. Jetzt würde mich mal interessieren, wie viel ist denn von diesem American Dream, von dieser Chancengleichheit, von diesen gleichen Rechten und Chancen für alle noch übrig? Bekommt man dafür auch ein Gefühl, wenn man diese Straße entlangfährt?
7: Also ich finde, man bekommt vor allen Dingen ein Gefühl für den American Spirit, das nie aufgeben, das sich am eigenen Schopfe aus dem Sumpf ziehen, wenn es mal nicht so läuft. Mir ist das zumindest so ergangen bei meiner letzten Station. Das war das Bagdad Café in Newberry Springs, Kalifornien. Filmfans könnten das kennen als Drehort eines 80er-Jahre-Kultfilms, eines deutschen 80er-Jahre-Kultfilms, nämlich Out of Rosenheim mit Marianne Segebrecht. Das wurde da gedreht und als wir da ankamen, da gab es gerade ein Oldtimer-Treffen. Und da habe ich Mike McHenry getroffen, der hat mich auf eine Spritztour mitgenommen in seinem Studebaker von 1942. Und den habe ich gefragt, sag mal, was bedeutet denn die Route 66 heute noch für dich? Und er hat gesagt, für mich ist das vor allem ein Gefühl von Freiheit und von Hoffnung auf ein besseres Leben, wenn man eben einen anderen Teil Amerikas verlässt und nach Kalifornien fährt. Also immer noch dieser alte Mythos. Ich habe da auch Carla Klaus getroffen. Das ist die inoffizielle Miss Route 66. Und sie sagt, für sie steht die Route 66 für das amerikanische Durchhaltevermögen. Also man kann etwas wieder aufbauen und zu etwas Besonderem machen. Das ist so wie mit diesem Café. Dieses Café lag lange Zeit brach und dann kamen Filmliebhaber und haben gesagt, wir bauen das wieder auf, wir machen das zu einer Touristenattraktion. Und als wir da waren, waren da auch zwei Reisebusse voller Franzosen, die sich unbedingt dieses Café einmal anschauen wollen. Also Carla Klaus sagt, das ist ein Beispiel dafür, wie man wieder etwas aufbauen kann und das sei zwar ein langwieriger Prozess, aber es gäbe gerade wieder so etwas wie eine Wiederbelebung der Route 66.
13: Route 66, the American grit, I can rebuild it, I can fix it, I can turn it into something again. It's a slow process, but there is a revival going on.
3: Sag mal, dann würde ich dir auch nochmal die gleiche Frage stellen. Was meinst du im heutigen Amerika, in Trumps Amerika? Wie viel ist da noch übrig von diesem amerikanischen Traum? Es gibt ja doch sehr viele Amerikaner und Amerikanerinnen, die eher einen pessimistischen Blick auf ihr Land werfen.
9: Die Route 66 ist America on a single road, habe ich ganz oft gehört. Also haben mir im nördlichen Teil mehrere Gesprächspartner gesagt, du siehst halt ganz Amerika auf einer einzelnen Straße, aneinander aufgereiht wie auf einer Perlenkette und da sind sehr unterschiedliche Farben in dieser Kette drin. Da ist einerseits diese tolle Natur, da sind diese aufgeschlossenen, freundlichen Menschen, die wirklich, also auch nicht nur die, die dir was verkaufen wollen als Autotourist, sondern die einfach da leben, die eine riesige Gastfreundschaft haben und diese Begegnungen, die sind das Tolle an dieser Reise auf dieser Straße. Aber du siehst eben auch den Niedergang und die Frustration und die Enttäuschung, häufig auch eine gewisse Melancholie, so ein Warten darauf, vielleicht wird's ja irgendwie besser, ich weiß nicht, muss ich dafür was tun, außer jetzt den wählen, der mir sagt, alles wird wieder gut. Es gibt manchmal auch diesen etwas aggressiv vorgetragenen Wunsch nach der guten alten Zeit, dass es wieder so wird, wie es mal war, als irgendwie alles einfacher war. Und gerade diese Geschichte vom deindustrialisierten Norden, die hat auch immer was mit einer gewissen Schulderzählung zu tun. Die sind sehr empfänglich dort dafür, ja, daran ist die Globalisierung schuld, daran ist China schuld, daran ist Japan schuld, daran ist Europa schuld, die uns irgendwie die Industrie so zerlegt haben. Das kriegst du dort alles zu sehen. Also das Gute, das Schöne, das Problematische, das aber auch sehr echte Amerika, alles entlang dieser einen Straße serviert.
7: Wobei der Witz daran ist, dass gar nicht so viele Amerikaner auf der Route 66 unterwegs sind. Man trifft dann nämlich mit großer Vorliebe Europäer und vor allen Dingen auch sehr viele Deutsche.
3: Ja, das wäre jetzt meine nächste Frage gewesen. Die Straße ist ja nicht nur kulturelles Gut, sondern eben auch eins der beliebtesten touristischen Ziele. Und vor allem wir Deutschen sind ja eigentlich schon immer sehr gerne in die USA gereist. Das hat sich jetzt so ein bisschen verändert, seitdem Trump im Amt ist. Viele Leute, auch zum Beispiel hier in meiner Umgebung, haben gar keine Lust mehr im Moment nach Amerika zu fahren. Ich habe mal nachgeguckt, laut der National Travel and Tourism Office sind bis Ende Mai, also das war noch vor der Fußball-WM, die Besucherzahlen um fast 14% gefallen. Das ist ja doch ganz schön viel. Was meint ihr denn? Was befürchten deutsche Touristen? Warum kommen die nicht mehr in die USA?
9: Also es ist tatsächlich so an der Route 66, das ist sehr europäisches Gebiet. Wer in den USA Ferien macht, der fliegt nach Florida. Und wer sich das leisten kann, der fliegt in die teuren Resorts nach Mexiko oder gleich in die Karibik. Aber es kommen jetzt wenige Einwohner aus Arizona auf die Idee, lass mal Ferien in Arkansas machen. Das ist nicht realistisch. Deutsche sind viel unterwegs, Briten, Niederländer habe ich viele getroffen. Und die mieten sich dann ein Auto oder ein Motorrad, gerade dieses Jahr zu diesem 100. Jubiläum. Viele sind da sehr emotional ergriffen von, weil sie das häufig schon seit 30 Jahren vorhaben und gesagt haben, jetzt wird diese Straße 100 Jahre alt, jetzt mache ich das endlich mal. Die Amerikaner gucken manchmal ein bisschen komisch, denken sich, hä, was macht ihr denn da für ein Fass auf, das ist doch nur eine Straße. Aber in der Tat, 2025 war auch schon ein schlechtes Jahr für die Tourismuswirtschaft hier. Europäer sind weniger gekommen, Kanadier auch. Die Europäer fürchten häufig, hören wir hier im Studio Washington, so eine gewisse Unsicherheit bei der Einreise. Darf man da jetzt noch Witze über Trump machen? Was ist denn mit Social Media? Wird da mein Handy kontrolliert? All diese Geschichten. Nein, das ist nicht realistisch, aber das ändert nichts. Viele sagen trotzdem, okay, dann fahren wir halt dieses Jahr nach Spanien oder in die Türkei, ist auch billiger. Und diese politische Atmosphäre, die verhagelt manchen so, diese emotionale Attraktivität des Reiseziels USA, des Sehnsuchtsortes.
7: Wobei ich schon auch festgestellt habe, dass es da Menschen gibt, die unterscheiden sehr stark zwischen Regierung und Volk. Und das kann ich ehrlich gesagt auch nur empfehlen. Amerika ist nach wie vor ein faszinierendes Land mit wahnsinnig netten Menschen drin. Und vielleicht könnte man auch sagen, müsste man gerade jetzt hierher kommen, um eben nicht den Mann im Weißen Haus darüber bestimmen zu lassen, wie viele Leute Amerika besuchen. Und wenn man da an der Route 66 entlangfährt, das ist schon teilweise skurril, wenn man da in Restaurants ist oder in Souvenirläden oder auch in Hotels, da hängen überall deutsche Nummernschilder rum. Was daran liegt, ist, dass das so ein Klassiker geworden ist, man hinterlässt etwas, nämlich zum Beispiel ein ausrangiertes Nummernschild und nimmt dafür etwas anderes mit, ein Andenken von der Route 66. Und im Route 66 Museum, das es dort auch gibt, da hängt eine Weltkarte und auf der kann man sich verewigen, indem man eine Pinnnadel an den Ort steckt, aus dem man kommt. Und wenn man da auf Deutschland schaut, da gibt's quasi überhaupt gar keine freie Fläche mehr. Da hängt in jedem kleinen Dorf in Deutschland eine Pinnnadel, weil jemand aus dem Dorf schon mal auf der Route 66 war. Aus Washington DC war ich im Route 66 Museum der Erste, der da eine Pinnnadel reingesteckt hat.
0: Und das war die aktuelle Folge des Podcasts Amerika. Wir müssen reden heute mit Claudia Sarre, Samuel Jakisch und Torben Börgers. 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
0: Der Krieg mit dem Iran wirkt sich seit Monaten natürlich auch auf den weltweiten Energiemarkt aus. Steigende Rohölpreise und teures Tanken sind einige der Folgen. Und das Bundeskartellamt nimmt nun den deutschen Raffineriemarkt unter die Lupe. Die Behörde prüft, ob die höheren Spritpreise tatsächlich gerechtfertigt sind. Unser Gastautor heute ist Mike Koltermann. Er ist der Chefredakteur der Hamburger Morgenpost und er findet die hohen Profite der Mineralölunternehmen nicht überraschend.
16: Was ja besonders nervt, ist der moralische Furor. Abzocke wird dann beklagt oder über die Gier der Mineralölkonzerne lamentiert. Über alle Parteigrenzen hinweg wird pflichtschuldig mit den Füßen aufgestampft. Immer dann, wenn mal wieder irgendein kriegerischer Vorgang entlang der Lieferketten des abhängig machenden Brennstoffs die Spritpreise an deutschen Tankstellen in die Höhe schießen lässt. Tatsächlich, Esso, Shell und Co. versuchen maximal viel Geld an der Krise zu verdienen? Wer hätte das gedacht? Na, jeder, der das traurige Schauspiel beim letzten Mal verfolgt hat und nicht unter Amnesie leidet. Das eigentlich Erstaunliche ist doch nicht ein Ölkonzern, der den Kapitalismus sehr ernst nimmt, sondern ein Staat, der sich auch nach jahrzehntelangen Erfahrungen noch immer keine tauglichen Mechanismen der Regulierung und Krisenbewältigung erarbeitet hat. Stattdessen fangen wir jedes Mal wieder ganz von vorne an, über Spritpreisbremse und Übergewinnsteuer zu debattieren, werfen Steuergelder ins schwarze Loch und laufen der Lage hinterher. Das ist die Abwesenheit von Strategie. Dass das Kartellamt den Raffineriebetreibern zurzeit hartnäckig auf die Pelle rückt, um rauszufinden, ob deren Preisgestaltung gegen Regeln verstieß, ist wichtig und gut. Noch wichtiger ist, alles daran zu setzen, von dem Stoff endlich loszukommen. Es soll ja Leute geben, die heute noch einen Verbrenner kaufen.
0: Die Meinung unseres Gastautors Mike Koltermann. Der Kölner Stadtanzeiger sieht negative Folgen der 12-Uhr-Regel an den Tankstellen.
17: Weil die Konzerne um 12 Uhr nicht wissen, wie die Konkurrenz die Preise anzieht, erhöhen sie die eigenen gleich um ein paar Cent mehr. Man könnte es auch als Risikoaufschlag interpretieren. Dies führt insgesamt zu durchschnittlich höheren Margen. Pro Liter um ganze 6 Cent, wie eine Studie der Düsseldorfer Heinrich-Heine-Universität kürzlich in einer Zeitreihenanalyse festgestellt hat. Wer sich die aktuellen Gewinnmeldungen der großen Mineralölkonzerne anschaut, hat keinen Zweifel, dass in dieser Branche die Margen gestiegen sind.
0: Ein weiteres Thema in den deutschen Medien ist eine mögliche Rückkehr zum Zivildienst für den Fall, dass die Wehrpflicht wieder eingeführt wird. Die Frankfurter Rundschau blickt teils kritisch darauf.
17: Wenn die Zahl der freiwillig Wehrdienstleistenden so niedrig bleibt, wird eine Wehrpflicht und ein damit verbundener Ersatzdienst unausweichlich.

0: debattiert wurde. Ein Pflichtjahr für alle jungen Menschen.
1: Soweit unsere Standpunkte, die Betül Sarıkaya heute für Sie zusammengestellt hat. Und wir schauen gleich noch auf ein anderes politisches Thema, das momentan Berlin bewegt, der Streit ums Rentenpaket. Soll man die Rente mit 63 wirklich abschaffen oder doch nicht? Darüber wird gestritten. Darüber informieren wir Sie gleich nach den Nachrichten.

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1: Um 3 Uhr mit Milat Kupay. Der Innenausschuss des Bundestags hat sich in einer Sondersitzung mit dem tödlichen Anschlag beim Christopher Street Day in Berlin befasst. Bundesinnenminister Dobrindt sowie Vertreter der Sicherheitsbehörden informierten die Abgeordneten über den Stand der Ermittlungen. Aus der Nachrichtenredaktion Marei Beermann.
2: Der Fall beschäftigt die Politik auch deshalb, weil der spätere Attentäter den Sicherheitsbehörden bekannt war. Er galt als Gefährder. Außerdem hatte sich das gemeinsame Terrorabwehrzentrum mit ihm befasst. In der Sitzung ging es unter anderem um die Frage, warum der mutmaßliche Täter zuvor auf Beschluss eines Berliner Gerichts aus der Haft entlassen worden war. Alle drei Oppositionsparteien, Linke, Grüne und AfD, kritisierten, dass viele Fragen nicht beantwortet wurden. Konkrete Beschlüsse gab es nicht.
1: Die EU-Staaten versprechen Konsequenzen aus den Geschehnissen in Ceuta. Sie haben sich auf eine Art Frühwarnsystem verständigt. Dazu gehört zum Beispiel, Social Media stärker zu beobachten, um offenbar organisierte Aktionen wie zuletzt rechtzeitig zu erkennen. Vergangene Woche waren nach spanischen Angaben mehr als 70.000 Menschen aus Marokko nach Ceuta gekommen. So gut wie alle sind mittlerweile wieder zurück. In ihrer Videokonferenz haben sich die EU-Staaten auch solidarisch mit Spanien gezeigt. Wegen der vierten Hitzewelle des Sommers hat Italien für alle 27 Großstädte des Landes die höchste Warnstufe ausgerufen. Laut Gesundheitsministerium signalisiert die Alarmstufe Rot einen potenziellen Gesundheitsnotstand und ein ernstes Risiko für die gesamte Bevölkerung. Die Temperaturen sind in einigen Regionen Italiens auf bis zu 40 Grad Celsius geklettert. Nachts wird es kaum kühler als 25 Grad. FIFA-Chef Infantino gerät nach seinem gescheiterten Investorenplänen offenbar intern unter Druck. Britische Medien berichten, Infantino habe wichtige Mitarbeiter heute zu einer Krisensitzung nach Marokko geladen. Worum es gehen soll, ist unklar. Aus der Sportredaktion Peter Schulz.
3: Infantino hatte zuletzt für eine Welle der Empörung in der Fußballwelt gesorgt, als geheime Pläne zum Verkauf von WM-Rechten an Investoren bekannt wurden. Auch wichtige Vertraute distanzierten sich in den vergangenen Tagen von Infantino, darunter FIFA-Generalsekretär Matthias Grafström und FIFA-Direktor Arsène Wenger. In Rabat ist der Hauptsitz der FIFA für Afrika. Dort findet im März 2027 der 77. FIFA-Kongress mit der wichtigen Präsidentenwahl statt. Marokko ist darüber hinaus Co-Gastgeber der WM 2030.
1: Das waren die Nachrichten. Und das Wetter in Deutschland. Am Tage zeitweise freundlich, gebietsweise Schauer und Gewitter. Höchstwerte 22 Grad auf den Nordseeinseln bis 35 Grad an der Donau. Und auch am Donnerstag 20 bis 32 Grad. Es ist 3.03 Uhr.
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4: Da haben wir zwei Sperrungen aktuell, eine auf der A30 Amsterdam Richtung Rheine. Zwischen Schüttorf Nord und Salzbergen ist die Autobahn noch für ungefähr 2 Stunden dicht. Sie können ausweichen über Schüttorf, dort dann auf die A31 und dann nach Salzbergen und von dort über Neumühlingen zurück zur A30. Und ebenfalls gesperrt die A61 Koblenz Richtung Ludwigshafen und zwar zwischen Laudert und Rheinböllen.
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4: Die kommt aus Hamburg vom Norddeutschen Rundfunk mit Marius Zekri am Mikrofon. Hallo. Wer 45 Jahre gearbeitet hat, der hat sich seinen Ruhestand wirklich verdient. Das ist ein Satz, den die meisten von uns wohl ohne Zögern unterschreiben würden. Aber über die Frage, ob man in diesem verdienten Ruhestand seine Rente

0: seiner Abschläge genießen kann, darüber ist Streit entbrannt. Die Reformkommission für die Rente hat die Abschaffung dieser sogenannten Rente mit 63 vorgeschlagen und die Bundesregierung will das auch umsetzen. Aber vor allem aus dem Osten kommt Widerstand. Bevor wir mit Mecklenburg-Vorpommerns Ministerpräsidentin Manuela Schwesig drüber sprechen, gehen wir jetzt erstmal der Frage nach, was genau hat die Rentenkommission da eigentlich genau vorgeschlagen? Worum geht's? Dagmar Pepping erklärt's.
1: Im Zuge der Diskussion um höhere Altersgrenzen darf nicht aus dem Blick geraten, dass zahlreiche Menschen aus gesundheitlichen Gründen nicht bis zur Regelsaltersgrenze erwerbstätig sein können. So steht es im Abschlussbericht der Rentenkommission. Wenige Seiten hinter der Empfehlung, den abschlagsfreien Renteneintritt für besonders langjährig Versicherte abzuschaffen. Die sogenannte Rente mit 63, möglich nach 45 Beitragsjahren. Für Menschen, die in den letzten Jahren vor der Rente mit gesundheitlichen Problemen kämpfen, empfiehlt die Kommission eine Härtefallregelung. Wenn eine individuelle Gesundheitsprüfung ergibt, dass diese Menschen nachweislich nicht mehr in ihrem langjährigen Beruf arbeiten können, sollen sie einen vereinfachten Zugang zu einer Art Schutzrente erhalten. Sie könnten, so schlägt es die Kommission vor, ohne Abschläge 2 Jahre vor der Regelsaltersgrenze diese Rente erhalten. Mit Abschlägen wäre der Rentenzugang weitere 3 Jahre vorher möglich. Voraussetzung in beiden Fällen 35 Versicherungsjahre. Auf Neu- und Anpassungsqualifizierungen für diese Menschen soll verzichtet werden. Die Rentenkommission der Bundesregierung schlägt darüber hinaus vor, Präventionsmaßnahmen zu verbessern. Das soll helfen, dass Menschen länger erwerbstätig bleiben können. Außerdem sollen Menschen, die bereits eine Erwerbsminderungsrente erhalten, stärker dabei unterstützt werden, wieder eine Erwerbstätigkeit aufzunehmen. Die Rentenkommission hatte in ihrem Bericht hervorgehoben, dass von einem abschlagsfreien früheren Rentenzugang vor allem Besserverdiener, Gesündere und Männer profitieren. Geringverdiener, Personen mit weniger stabilen Erwerbsbiografien und Frauen haben kaum eine Chance, in Anspruch zu nehmen. Der stellvertretende Vorsitzende der Kommission, der CDU-Bundestagsabgeordnete Pascal Reddich, warnt davor, einzelne Teile aus dem Gesamtpaket herauszulösen. Dann könnte das ganze Haus der Rentenreform zusammenbrechen, so Reddich.
0: Aber es gibt Politiker, die sind anderer Meinung, die wollen das Rentenpaket wieder aufschnüren. Und eine von ihnen ist Manuela Schwesig von der SPD. Sie ist Ministerpräsidentin von Mecklenburg-Vorpommern und dort gerade im Wahlkampf. Und Birgit Langhammer vom NDR hat sie gefragt, wie wichtig dieses Thema für die Menschen bei ihr im Land ist.
2: Ja, auf jeden Fall. Das Thema Rente ist schon immer ein ganz, ganz wichtiges Thema, weil das hier mit Respekt und Anerkennung der Lebensleistung zu tun hat und gleichzeitig natürlich auch um eine ganz existenzielle Frage. Denn über 75% der Menschen, die Rente bekommen, gerade in Ostdeutschland, haben nur die gesetzliche Rente. Es gab nicht die Möglichkeit, eine Betriebsrente abzuschließen oder eigenes Vermögen aufzubauen. Das ist eine typisch ostdeutsche Situation. Und gerade deshalb ist es so wichtig, dass bei der gesetzlichen Rente nicht gekürzt wird und dass es da keine Verschlechterung gibt und dass sie sicher und stabil bleibt. Deswegen setzen wir uns seit Jahrzehnten für Verbesserungen ein. Wir haben auch die Ost-West-Angleichung durchgesetzt, die Grundrente. Und bei der jetzigen Diskussion geht es ja vor allem um die, die langjährig versichert sind. Es geht nicht um eine Rente ab 63. Das ist einfach ein falscher Eindruck. Es geht darum, dass Menschen, die schon 45 Jahre gearbeitet haben und eingezahlt haben, dann auch abschlagsfrei in Rente gehen können. Der derzeitige Zeitpunkt ist 64,5 und läuft auf 65 zu. Und wir wollen einfach nicht, dass die noch bis 67 arbeiten müssen.
3: Jetzt haben Sie gerade schon angesprochen, die spezielle Situation in Ostdeutschland. Weniger Betriebsrenten, weniger Vermögen. Auch Ihr Kollege in Schleswig-Holstein, Ministerpräsident Günther von der CDU, erkennt diese speziellen Erwerbsbiografien an, meint aber trotzdem, man solle das Paket nicht mehr aufschnüren. Heißt es nicht, dass die Rentenpolitik eigentlich dann ja regional unterschiedlich gedacht werden müsste?
2: Auf jeden Fall muss auf diese Besonderheit Rücksicht genommen werden und das haben wir schon mal eingeführt bei der Grundrente, weil wir viele Menschen haben, die gearbeitet haben, aber viel zu niedrige Löhne bekommen haben, als es auch noch nicht den Mindestlohn gab und deshalb trotz Arbeit später auf Sozialleistungen angewiesen werden. Und da haben wir die Grundrente eingeführt. Die gilt natürlich auch für ganz Deutschland. Und die Probleme, die wir im Osten ansprechen, ob es niedrigere Löhne sind oder eben Angewiesenheit auf gesetzliche Rente, die gibt es ja im Westen auch. Im Osten ist es bloß oft noch stärker. Und deswegen sind die Lösungen und die Antworten und auch das auf Probleme hinweisen aus dem Osten für ganz Deutschland wichtig. Und viel zu oft werden die Dinge vernachlässigt oder gar nicht gehört. Und das aus meiner Sicht auch ein Thema für ganz Deutschland.
3: Und wäre es dann aber nicht trotzdem so, dass man das noch additiv machen müsste, statt jetzt das ganze Reformpaket wieder aufzumachen, wo ja auch eben die Kommission sich drüber gebeugt hat und Experten sagen, wir brauchen das Geld, aber um es zu finanzieren und sonst ist es eben wieder nicht gerecht und wir bekommen Probleme mit den Jungen.
2: Nein, umgedreht wird ein Schuh draus. Was wollen Sie denn heute den jungen Menschen sagen, die schon mit 16 von der Schule gehen, eine Ausbildung machen? Und wenn sie dann 45 Jahre lang Ausbildung und gearbeitet haben, 61 sind, aber ja trotzdem noch bis 65 arbeiten müssen und dann nicht mal abschlagsfrei gehen dürfen. Was wollen Sie den jungen Leuten sagen, dass es sich überhaupt lohnt, jung anfangen zu arbeiten? Es muss doch einen Unterschied machen, ob jemand mit 16, 18 anfängt zu arbeiten und einzuzahlen oder erst mit 28. Es ist gerade ungerecht gegenüber den Jüngeren, wenn man diese Regel abschafft. Denn wir reden hier über die Menschen, die am längsten gearbeitet haben und am längsten eingezahlt haben oder einzahlen werden und damit dieses System tragen. Und wenn ich da einmal darauf hinweisen darf, ja, es gibt regionale Unterschiede. Manche sind nur mit 20% betroffen, wie zum Beispiel Hamburg, aber gerade Schleswig-Holstein. Der Anteil der langjährig versichert ist dort 28% und bei uns eben 35%. Also man sieht, wir reden hier nicht über wenig Menschen.
3: Ich habe Zahlen gefunden bei der Rentenversicherung, aber korrigieren Sie mich gerne, dass es im vergangenen Jahr in Mecklenburg-Vorpommern um und bei 6.500 Menschen betroffen hat. Und das wäre dann in den kommenden Jahren auch so.
2: Ja, aber das sind 35% und damit liegen wir über dem bundesweiten Durchschnitt, die eben langjährig versichert sind. Und hier geht es uns um Respekt und Anerkennung und darum, dass Politik ehrlich den Satz Leistung muss sich lohnen umsetzt. Mhm. Weil wir reden über die Menschen, die am längsten arbeiten und einzahlen. Im Durchschnitt wird nur 37 Jahre lang gearbeitet und eingezahlt. Wir reden über 45 und viele davon haben sogar schon 47 oder sogar 49 Jahre hinter sich, wenn sie bei 65 ankommen, wenn sie ganz jung angefangen haben. Das ist auch eine typisch ostdeutsche Biografie, dass man gleich nach der Schule angefangen hat zu arbeiten, Ausbildung arbeiten, übrigens auch Frauen, weil das eben auch möglich war durch die Kinderbetreuung.
3: Jetzt glaube ich gar nicht, dass es unbedingt was mit Respektlosigkeit zu tun hat, sondern dass es einfach ein Punkt ja in diesem Paket ist und sein soll, das sicher geglaubte Paket. Und wir hören ja auch schon von dem Koalitionspartner auf Bundesebene aus der Union, das Paket werde nicht mehr aufgemacht. Jetzt haben Sie gesagt, Frau Schwesig, im Bundesrat spätestens wird sich's dann noch mal zeigen. Trotzdem muss man nicht einmal noch mal sagen, jetzt wieder eine Rentendebatte aufzumachen, wo es ja vielen auch darum ging, dass wir endlich nicht mehr über Rente diskutieren, dieses Streitthema, das nicht nur Zeit kostet, sondern ja vielleicht auch vor Wahlen heikel ist, weil es eben auch wieder suggeriert, die Regierungsparteien sprechen nicht mit einer Stimme, die haben es nicht im Griff. Spielt das nicht auch wieder Populisten in die Hände?
2: Nein, es geht ja um die Menschen, es geht ja um die Sache. Und das, was Sie beschreiben, habe ich nie so in meinem Bundesland wiedergespiegelt gekriegt. Als die Vorschläge von der Rentenkommission rauskamen, war in der Bevölkerung eher ein Aufschrei. Und das sehen Sie doch auch an den Bewertung, wenn im ZDF Politbarometer 81% der Bürger sagen, die Reformen Gesundheit, Pflege und Rente sind ungerecht, dann täuschen sich diese 81% nicht oder haben irgendwas falsch verstanden, sondern es gibt ein klares Gerechtigkeitsgefühl in der Bevölkerung, ob die, die viel arbeiten und den Laden am Laufen halten und das System am Laufen halten, diejenigen sind, die jetzt in der Reform am meisten betroffen werden. Und ich habe von Tag 1 gesagt, die Vorstellung von Herrn Merz, dass alles einfach 1:1 umgesetzt wird, einer Kommission, wo ja vorher andere nicht eingebunden waren, das kann man so machen. Aber dann einfach zu sagen, das muss alles 1:1 umgesetzt werden, Ausruhe, basta, so funktioniert es nicht. Der Bundesrat, die Bundesländer haben 2014 diese Regelung eingeführt. Damals war es zustimmungspflichtig. Und ich erwarte, dass jetzt auch die Länder, wenn an der Regelung was geändert werden soll, eingebunden werden. Und es sind ja mittlerweile 7 Ministerpräsidenten, parteiübergreifend, die sagen, das kann man an der Stelle nicht so machen. Und es geht auch nicht darum, alles in Frage zu stellen vom Vorschlag, sondern es gibt einzelne Punkte. Herr Söder hat recht, wenn er sagt, man kann nicht einfach die Minijobs so abschaffen. Mhm. Und wir haben einen Punkt bei dort. Und da kann man doch in Gespräche gehen und gemeinsam Lösungen suchen. Genauso läuft es in einer Demokratie. Am Ende entscheiden Bundestag und Bundesrat.
0: Sagt Mecklenburg-Vorpommerns Ministerpräsidentin Manuela Schwesig von der SPD jetzt um 3.14 Uhr.
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0: Knapp zwei Wochen ist der Anschlag auf den Christopher Street Day in Berlin jetzt her. Der mutmaßliche Täter lebt zwar nicht mehr, aber es gibt immer noch viele offene Fragen. Und auf die wollte der Innenausschuss des Bundestages antworten. Trotz der Sommerpause hat sich das Gremium gestern zu einer Sondersitzung getroffen und Dietrich Karl Meurer hat sie für uns verfolgt.
5: Die digitale Sitzung begann wegen technischer Probleme verspätet. Bundesinnenminister Alexander Dobrindt sowie Vertreter von Bundes- und Berliner Sicherheitsbehörden informierten die Abgeordneten über den Stand der Ermittlungen. Der CDU-Obmann im Innenausschuss Detlef Seif sagt:
6: Die Sitzung ist Teil einer umfassenden Unterrichtung der Innenpolitiker. Wir sind bisher auch schon durch drei Obleuterunden informiert worden. Und ich gehe davon aus, dass noch weitere Sitzungen folgen werden.
5: Denn Ziel sei es, die Vorgänge bis ins Detail aufzuklären und daraus Schlussfolgerungen zu ziehen. Bundesinnenminister Dobrindt bekräftigte nach der Sitzung seine Forderung nach Konsequenzen. Aus seiner Sicht ist nicht nachvollziehbar, warum der als gefährlich eingestufte Abdul B. trotz einer Verurteilung auf freiem Fuß blieb. Dobrindt sprach sich erneut für strengere Regelungen aus, bei Bewährung und Jugendstrafrecht, für eine bundesweit einheitliche Präventivhaft für Gefährder und für einen erweiterten Einsatz elektronischer Fußfesseln. Der Fall beschäftigt die Polizei auch deshalb, weil der spätere Attentäter den Sicherheitsbehörden bekannt war. Er galt als Gefährder. Zudem hatte sich das gemeinsame Terrorabwehrzentrum, kurz GTAZ, mit ihm befasst. In diesem Zentrum tauschen Polizei und Nachrichtendienste Erkenntnisse über islamistische Gefährder und Terrorverdächtige aus. Genau dort setzt die Kritik der Opposition an, etwa der innenpolitischen Sprecherin der Linken, Clara Bünger.
7: Heute haben wir im Innenausschuss in der Sondersitzung vor allen Dingen über die Frage gesprochen, ob die relevanten Informationen, die im GTAZ angefallen sind, auch tatsächlich an das Gericht übermittelt wurden. Diese Frage konnte tatsächlich nicht beantwortet werden.
5: Gerade das sei zentral, weil davon abhänge, auf welcher Informationsgrundlage Gerichte über Maßnahmen gegen Gefährder entscheiden. Bünger kritisiert zudem die Debatte über neue Sicherheitsgesetze.
7: Hier muss erst die Aufklärung stattfinden und dann können wir über Maßnahmen sprechen.
5: Auch der Obmann der AfD im Ausschuss, Martin Hess, zieht offene Fragen.
8: Auch die Tatsache, dass niemand im Ausschuss die Frage beantworten konnte, welche Informationen vom gemeinsamen Terrorabwehrzentrum im Hinblick auf die Gefährlichkeit des Täters an das Berliner Gericht übermittelt wurden, zeigt, wie dysfunktional dieser Staat nach etlichen islamistischen Terroranschlägen immer noch agiert.
5: Ähnlich äußert sich auch der innenpolitische Sprecher der Grünen, Marcel Emmerich.
9: Die wesentlichen Fragen sind trotz einer ausgiebigen Sitzung des Innenausschusses leider offen geblieben. Vor allem die Frage, warum der Täter trotz seiner Gefährlichkeit auf freiem Fuß bleiben konnte.
5: Zudem fehle weiterhin eine vollständige Übersicht darüber, welche Behörde wann über welche Informationen verfügte.
0: Informationen waren das von Dietrich Karl Meurer aus Berlin. Kennen Sie das? Man ist unterwegs und auf einmal merkt man, eine Toilette wäre jetzt nicht schlecht. Meist ist dann hoffentlich ein Café oder ein Kaufhaus in der Nähe, wo man dann das tun kann, was man tun muss. Aber eben nicht immer. Und öffentliche Örtchen sind in manchen Orten Mangelware. Die EU will das ändern, hat dafür sogar eine neue Richtlinie für mehr öffentliche Toiletten auf den Weg gebracht. Und die soll in knapp 4 Jahren umgesetzt sein, bis 2030. Aber es gibt Städte und Gemeinden, die sagen, das kriegen wir auch schneller hin. Und eine dieser Städte ist Wuppertal. Aber was sagen die Menschen da eigentlich zum Thema öffentliche Klos?
10: Ich nutze sie nicht, aber ich glaube, es gibt tatsächlich zu wenig. Wenn ich jetzt hier in der Stadt bin, würde ich eher zum Beispiel zu C&A gehen oder was, weil ich einfach weiß, diese Toiletten sind einfach sauber und da kümmert sich jemand drum.
11: Nee, gar nicht. Ich wüsste gar nicht, wo hier eine öffentliche Toilette ist.
12: Also ich nutze keine öffentlichen Toiletten hier, aber ich würde auch mit den Kindern nicht draufgehen, weil die immer stinken und immer dreckig sind und ich kenne das gar nicht anders, dass die sauber sind, habe ich noch nie erlebt, so.
13: Probleme, die es so sicher in vielen Städten in NRW gibt. Wuppertal möchte das aber ändern und hat eigens dafür eine Projektmanagerin angestellt. Die Aufgabe von Jana Verhülsdonk, den Besuch auf einer öffentlichen Toilette für die Leute angenehmer zu machen. Angefangen hat sie vor knapp 2 Jahren und das erstmal mit einer Bestandsaufnahme.
14: Das erste war für mich wichtig, dass wir schnell die Infrastruktur verbessern. Deswegen haben wir erstmal geguckt, welche Toiletten gibt es überhaupt, die vielleicht städtisch sind, vielleicht öffentlich, aber im Moment noch nicht der Öffentlichkeit zur Verfügung stehen, sodass wir da jetzt auf einen Schlag, ich glaube, ungefähr 50 Toiletten einfach zusätzlich in die Karte mit aufnehmen konnten.
13: Außerdem wurde auf der Homepage der Stadt Wuppertal eine WC-Karte zusammengefasst. Dort kann man ganz einfach nachgucken, wo die nächste öffentlich zugängliche Toilette ist und ob die etwa barrierefrei ist oder einen Wickeltisch hat. Als nächstes sollen die bisherigen Standorte dann saniert werden. Zusätzlich zu den öffentlichen Toiletten hofft die Stadt auch auf eine Zusammenarbeit mit mehreren Gastronomen. Denn die sind oft auch an Stellen, wo die Abdeckung nicht ganz so gut ist. So zum Beispiel an der Wuppertaler Sport- und Freizeittrasse Nordbahntrasse. Dort betreibt der Verein Utopia statt ein Café. Ansonsten gibt es aber kaum Angebote für Toiletten, sagt David Specher vom Verein.
15: Da erledigt wahrscheinlich in erster Linie Gastronomie das, was fehlt. Also es gibt Richtung Westen ja dann den Trassengarten und hinten in Farresbeck noch. Da gibt es ja auch Toiletten. Richtung Osten wird es dann schon schwierig. Also das heißt, wem auf der Trasse die Blase drückt, dem bleibt oft nicht mehr als ein Gebüsch.
13: David Becher und seine Mitstreiter könnten sich auch vorstellen, ihre Toiletten dauerhaft zur Verfügung zu stellen, wenn etwa Betrieb und Reinigung geregelt wären. Probleme, die Stadt und Gastronomen angehen wollen. Die Verhandlungen zu Lösungen laufen bereits. Auch ein Ausbau der städtischen Toiletten soll in den nächsten Jahren folgen, sagt Projektmanagerin Jana Verhülsdonk. Dafür braucht sie aber auch Geld.
14: Öffentliche Toiletten sind einfach sehr teuer. Jeder möchte sie haben und wenn man dann darüber spricht, wie teuer eine neue Toilette ist, dann schlucken, glaube ich, erstmal viele. Also wenn wir über einen wirklichen Neubau sprechen, dann fangen wir ab 250.000 Euro an, eigentlich erstmal darüber zu sprechen. Und dann sind wir jetzt nicht in der Luxus-Designer-Variante, sondern da sind wir wirklich in der Grundausstattung.
13: Dass das aber notwendig ist, davon will die Projektmanagerin die Wuppertaler Politik in den nächsten Jahren überzeugen und so das Problem rund um die öffentliche Toilette etwas verkleinern.
0: Wuppertal will mehr öffentliche Örtchen errichten, berichtet Julian Noten.
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0: Gibt, glaube ich, kaum ein Kind, wenn man es fragt, was es später mal werden wird, dass es sagt, Atomphysiker. Das ist schon ein recht ungewöhnlicher Beruf, oder? Heute. Jetzt, aber auch schon in den 30er Jahren, da hat es nur sehr wenige gegeben, die diesen Titel auf ihrer Visitenkarte stehen hatten. Der Italiener Ettore Majorana war einer von ihnen. Heute, vor 120 Jahren, ist er geboren worden und vor 88 Jahren ist er unter ungeklärten Umständen verschwunden.
16: An einem Frühlingsmorgen im März 1938 schifft sich der 31-jährige Physiker Ettore Majorana in Neapel Richtung Palermo ein. Vorab schickt der junge Wissenschaftler einem Freund einen Brief, den man als Abschiedsbrief eines Lebensmüden lesen kann. In Palermo angekommen, widerruft Majorana jedoch am nächsten Tag den Brief mit einem Telegramm an den gleichen Freund.
17: Lieber Carelli, hoffentlich hast du Brief und Telegramm zur gleichen Zeit erhalten. Das Meer wollte mich nicht und ich werde ins Hotel Bologna nach Neapel zurückkehren. Allerdings möchte ich mich von meinen Lehrverpflichtungen entbinden lassen.
16: Aber Majorana kehrt nicht zurück. Er bleibt verschwunden. Hat er seinen Freitod verworfen oder ihn doch noch vollendet? Er hat seinen Pass dabei und vor der Abfahrt alle Ersparnisse abgehoben. Ungewöhnlich, wenn man sein Leben beenden möchte. Auch seine Familie erhält einen Brief mit der Bitte, nicht länger als 3 Tage um ihn zu trauern. Seine Schwester macht sich später Vorwürfe.
18: Die Familie, die Mutter und wir Geschwister waren sehr überrascht, verwundert, bestürzt. Denn niemand von uns konnte sich das Drama und die Leiden vorstellen, die sich in seinem Inneren abgespielt haben. Noch heute bitte ich ihn um Verzeihung, ihn nicht verstanden zu haben. Aber vielleicht konnte ihn niemand verstehen.
16: In der Physik gibt es jedenfalls nur sehr wenige, die seinen mathematischen Höhenflügen folgen können. Mehrmals entwickelt er theoretische Voraussagen, die später experimentell bewiesen werden, etwa die Existenz des Neutrons. Sein Mentor Enrico Fermi hielt ihn für ein Genie, weiß Majoranas Biograf Erasmo Riccami.
19: Enrico Fermi Enrico Fermi hielt Ettore Majorana für den brillantesten theoretischen Physiker, dem er in seinem Leben je begegnet ist, und verglich dessen Genie sogar mit dem von Newton und Galilei.
16: Lange Zeit ermittelt die Polizei zu Majoranas Verschwinden, ohne Ergebnis. Eine Leiche findet man nie. Dafür vermuten manche ihn in einem süditalienischen Kloster. Zeugen wollen ihn später in Venezuela oder Argentinien gesehen haben. Wieder andere spekulieren über eine Entführung des Genies. Beweise gibt es für keine Version. Eine öfter angeführte Vermutung für Majoranas Verschwinden ist sein visionäres Genie. Hat er die tödlichen Konsequenzen der kurz nach seinem Verschwinden entdeckten Kernspaltung vorausgeahnt? Die Möglichkeit der Atombombe? Und wollte dafür nicht weiter verantwortlich sein? Die Physik sei auf einem völlig falschen Weg, soll er noch dunkel geraunt haben. Der deutsche Physiker Alfred Recknagel kannte Majorana persönlich und hält das für reine Spekulation.
20: Meiner Meinung nach haben viele fantasiert von der großen Energie, die bei diesen Kernprozessen umgesetzt wird. Und wenn man die nur verwenden könnte. Aber das ist eine reine Fiktion gewesen, gar keinerlei Möglichkeit, es zu realisieren.
16: Wie auch immer, Beweise gibt es auch dafür nicht. Sein Name bleibt in der Physik unvergessen, wie sein Verschwinden ein Mysterium. Geboren wurde der geniale Physiker Ettore Majorana in Catania auf Sizilien am 5. August 1906. Das war heute, vor 120 Jahren.
0: Und das war der Stichtag heute von Peter Meyer-Hüsing.
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21: Mit Stefanie Lavoie. Er habe echte Führungsstärke bewiesen und seine Entscheidung spiegele sein tiefes Verständnis wider, dass die Stärke des Weltfußballs nicht nur in seinem finanziellen Wert liegt, sondern auch in seiner Solidarität. Die Rede ist genau von FIFA-Präsident Gianni Infantino. Diese Lobhudelei kommt aus Bhutan. Infantino selbst repostete das Statement jüngst auf seinem Instagram-Kanal zusammen mit 5 weiteren Solidaritätsbekundungen der Nationalverbände Marokkos, Katars, Kuwaits, Sri Lankas und der Vereinigten Arabischen Emirate. Einige Verbände halten ihm, trotz aller Kritik, blumig die Treue. Ehemalige Kumpel hingegen wenden sich ab von Infantino, weiß Peter Schulz.
22: US-Präsident Donald Trump, der Infantino kürzlich noch als UN-Generalsekretär vorschlug, hält sich auffällig bedeckt, will nie mit dem Schweizer über Investorenpläne geredet haben. Selbst beim afrikanischen Verband, dem FIFA-Präsidenten ansonsten loyal ergeben, herrscht seit dem Scheitern der Investorenpläne Schweigen. Aber wer könnte Infantino überhaupt beerben und wie? Turnusgemäß stehen im März 2027 im marokkanischen Rabat Wahlen an. Die Opposition müsste bis dahin eine Alternative aufbauen. Gehandelt werden derzeit UEFA-Boss Alexander Ceferin, der Chef des nordamerikanischen Verbands Victor Montagliani und die schon mehrfach als Infantino-Kritikerin in Erscheinung getretene Präsidentin des norwegischen Fußballverbands Lise Klaveness. Ironischerweise hat ausgerechnet Ex-FIFA-Boss Sepp Blatter die Norwegerin ins Spiel gebracht. Bis März werden die Infantino-Kritiker vermutlich nicht warten wollen. Infantino könnte vorher auf einer Sondersitzung des FIFA-Council zum Rücktritt aufgefordert werden. 19 der 37 Mitglieder des FIFA-Rats müssten eine solche Sitzung einberufen. Diese müsste dann innerhalb einer Woche nach Einberufung stattfinden.
21: Florian Wellbrock hat seinen Frieden mit der SEN geschlossen. Nachdem er bei Olympia 24 in Paris massiv mit dem Austragungsort der Freiwasserwettbewerbe gehadert und die Podestplätze deutlich verpasst hatte, konnte der 10-fache Weltmeister bei der Schwimm-EM über 10 Kilometer den Titel holen. Und das trotz seiner wegen gesundheitlicher Probleme nicht perfekten Saisonvorbereitung. Als er aus dem Wasser stieg, war Wellbrock dann nah an eben diesem gebaut.
23: Also rein physisch hätte ich heute eigentlich nicht gewinnen dürfen. Ich glaube, das war eine mentale Meisterleistung. Also ich bin auch emotional ein bisschen mit dabei. Also es war nicht planbar heute.
21: Genauso wenig planbar war, dass Oliver Klemet hinter dem Ungarn Bethlehem als Dritter ins Ziel kam. Um 10 Uhr starten Wellbrock und er heute über die 5-Kilometer-Distanz. Heute ist Halbzeit bei der Tour de France Femme. Die gestrige vierte Etappe, ein Einzelzeitfahren, führte die Fahrerin nach Dijon, also dorthin, wo der berühmte Moutarde de Dijon, der Senf, herkommt. Matthew Genet-Schön hat das Rennen gesehen.
1: Marleen Reusser ist die strahlende Siegerin dieser vierten Etappe der Tour de France der Frauen, denn sie gewinnt nicht nur dieses Zeitfahren, diese Zeitfahretappe in Dijon, sondern sie wird auch noch im gelben Trikot in diese letzten fünf Etappen der Tour de France der Frauen gehen, mit rund 14 Sekunden Vorsprung im Gesamtklassement vor der zweiten Demi Vollering und dann fast schon eine Minute auf die restliche Konkurrenz. Zweite wird die Niederländerin Lieke Nooyen, ja, und die Deutsche Antonia Niedermeyer hat den Sprung auf Platz 1 in der Nachwuchswertung knapp verpasst, bleibt weiterhin hinter der Spanierin Paula Blasi.
21: Anders als bei den Männern endet die Rundfahrt der Frauen am Sonntag nicht in Paris, sondern an der Côte d'Azur, genauer gesagt in Nizza.
0: Ja, da scheint die Sonne, hoffentlich. Das war der Sport mit Stefanie Lavoie hier in der ARD Infonacht.

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1: Um 3.30 Uhr mit Milat Kupay. Britische Sicherheitsforscher haben eine neue alarmierende Fähigkeit von künstlicher Intelligenz entdeckt. In einem Test versuchte ein KI-Modell nicht nur öffentlich zugängliche Software zu hacken, sondern auch einen Menschen mit Betrugs-E-Mails zu manipulieren. Aus der Nachrichtenredaktion Georg Wolf.
2: Das KI-Modell der Firma Anthropic legte sich in dem Test eine falsche Identität auf der Softwareplattform GitHub an. Laut den Forschern versuchte es dann, Programmcode mit einer absichtlichen Schwachstelle unterzubringen und die zuständigen Betreuer mit Phishing-Mails zu täuschen. Als der Versuch aufflog, stellte die KI es als Versehen dar. Die britischen KI-Sicherheitsforscher wurden laut eigener Aussage überrascht. Sie hatten nicht vorhergesehen, dass die KI den Internetzugang für Aktivitäten gegen Menschen nutzen würde. Anthropic verweist darauf, dass dem Modell im Test keine Einschränkungen vorgegeben worden seien.
1: Der Hauptgeschäftsführer der Bundesvereinigung der Deutschen Arbeitgeberverbände, Kampeter, hat den Widerstand gegen die geplante Abschaffung der abschlagsfreien Frührente kritisiert. Dass zentrale Elemente des Rentenpakets schon wieder in Frage gestellt würden, bevor sie überhaupt umgesetzt seien, mache ihn fassungslos. Das sagte Kampeter der Bild-Zeitung. Zuletzt hatten vor allem die ostdeutschen Ministerpräsidenten von CDU und SPD gegen den Kernpunkt der geplanten Rentenreform mobil gemacht. Im Prozess gegen die rechtsextreme Terrorgruppe Letzte Verteidigungswelle will das Hanseatische Oberlandesgericht heute die Urteile sprechen. Angeklagt sind 8 zum Teil minderjährige mutmaßliche Neonazis. Der jüngste war bei den Taten erst 14 Jahre alt, der älteste 21. Aus Hamburg, Elke Spanner.
3: Die Bundesanwaltschaft hat schwere Vorwürfe gegen die Jugendlichen und jungen Männer erhoben. Sie sollen Mitglieder einer terroristischen Vereinigung sein oder diese unterstützt haben. 4 von ihnen sind zudem wegen versuchten Mordes angeklagt, andere wegen Beihilfe dazu. Die Gruppe Letzte Verteidigungswelle hatte laut Anklage zum Ziel, das politische System in Deutschland zu stürzen. Die Bundesanwaltschaft hat den Angeklagten einen Brandanschlag auf ein Kulturzentrum in Brandenburg zugerechnet, außerdem einen versuchten Anschlag auf eine Flüchtlingsunterkunft in Thüringen. Die mutmaßlichen Neonazis sollen sich über Chatgruppen organisiert haben.
1: Der in der Kritik stehende FIFA-Präsident Infantino hat für heute zu einer Krisensitzung des Weltverbandes nach Marokko geladen. Das berichten englische Medien. Zu dem Treffen habe Infantino wichtige Mitarbeiter in die Hauptstadt Rabat beordert. Den Meldungen zufolge ist allerdings unklar, was der Schweizer genau besprechen will. Infantino hatte zuletzt für Empörung in der Fußballwelt gesorgt, als Pläne zum Verkauf von WM-Rechten an Investoren bekannt wurden. Beobachter sehen ein mögliches Ende seiner FIFA-Präsidentschaft. Und das Wetter in Deutschland. Tagsüber viel Sonne, gebietsweise aber auch Schauer oder Gewitter. 22 Grad an der Nordsee bis 35 Grad an der Donau. Donnerstag im Südosten teils kräftige Schauer, 20 bis 32 Grad. Und auch am Freitag freundlich Richtung Alpen Gewitter möglich und bei 18 bis 30 Grad. Das waren die Nachrichten.
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4: Um 3.33 Uhr haben wir eine Meldung für die A30. Und zwar Amsterdam Richtung Rheine. Die Autobahn ist noch bis 5 Uhr zwischen Schüttorf Nord und Salzbergen gesperrt. Und zwar in beide Richtungen. Und die A61 Koblenz Richtung Ludwigshafen ist zwischen Laudert und Rheinböllen ebenfalls gesperrt. Hier hat es einen Unfall gegeben.
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4: Mit Marius Zekri. Herzlich willkommen. Die Geschichte, um die es jetzt geht, die klingt wie aus einem Science-Fiction-Film. Eine künstliche Intelligenz bricht aus ihrem Computer aus, surft ohne Kontrolle durch das Internet und startet Hackerangriffe auf andere KI-Firmen. Wie gesagt, klingt nach einer Utopie, aber genau das ist vor gut 2 Wochen passiert. Aber eine KI, die sich selbstständig macht, ist das der Beginn der Herrschaft der Maschinen? Über diesen Vorfall ist viel berichtet und geschrieben worden. Aber was genau hat sich da eigentlich abgespielt? Das rekonstruieren jetzt unsere Experten Fritz Espenlaub und Gregor Schmalzried in unserem KI-Podcast.
5: Okay, Gregor, dann lass uns doch einfach mal in die Vergangenheit reisen. Mhm. Wir befinden uns am wahrscheinlich 11. Juli 2026. Und bei OpenAI intern beginnt ein Experiment, beginnt einer dieser Tests, wie man sie da schon oft gemacht hat, um die neuesten KI-Modelle, die bisher noch nicht veröffentlichten KI-Modelle, einfach mal abzuklopfen, was die alles können.
6: Ja, das ist auch ein völlig normaler Vorgang, der da passiert. Dieser Versuchsaufbau, der da gemacht wurde, der sieht im Grunde genommen so aus, dass man ein KI-Modell nimmt, oder in dem Fall waren es wohl zwei verschiedene KI-Modelle, nämlich einmal das aktuelle GPT 5.6 und ein noch unveröffentlichtes, vielleicht GPT-6 tatsächlich, die beide getestet werden sollten. Und wie man die testet ist, man testet die genauso wie uns Menschen letztlich. Ja, man gibt denen eine Aufgabe zu erledigen und schaut, ob die das hinbekommen oder nicht. Und dieses konkrete Testverfahren, das hieß Exploit Gym, das ist eine...
5: Gym also, wie Fitnessstudio, ja, also wie Menschen, so wie Menschen quasi trainiert werden in einem Fitnessstudio oder trainieren können in einem Fitnessstudio, so ist das auch bei diesen KI-Modellen.
6: Genau, und was das Interessante ist, man hat diesen KIs nicht einfach das komplette Internet zur Verfügung gestellt als Spielfläche, das wäre tatsächlich zu unsicher, sondern man hat denen einen abgeschlossenen Raum gegeben. Man nennt das eine Sandbox. Das wäre dann ein abgeschlossener Bereich. Da haben die KIs verschiedene Tools zur Verfügung. Sie haben bestimmte Programme, mit denen sie interagieren sollen. Aber sie sollen, und das ist der Punkt, diese Sandbox eigentlich nicht verlassen. So. Eigentlich sollte das gar nicht gehen, dass die da rauskommen, weil die Idee ist, ich gebe denen einen abgeschlossenen Raum. Ich habe hier den Schüler, ich möchte testen, wie gut er ist. Ich setze den jetzt in den Prüfungsraum und schaue, was kommt am Ende für eine Antwort dabei raus, ohne dass er den Raum verlassen darf.
5: Es ging in diesem Exploit-Gym tatsächlich darum, Sicherheitslücken zu entdecken, anhand von aber Testaufgaben. Also man kann sich so vorstellen, wenn es darum geht, Schlösser zu knacken, dann hat OpenAI seine Programme quasi in ein Klassenzimmer eingesperrt, also dass die nicht raus können, und ihnen dort dann so ein Fahrradschloss gegeben mit ein paar kleinen Dietrichen. Und die Aufgabe war eben, dieses Fahrradschloss, dieses Handschloss in diesem Zimmer aufzuknacken. OpenAI dachte, naja, die können eh nicht raus aus diesem Klassenzimmer, dann können sie da in diesem abgeschlossenen Klassenzimmer gerne auch wirklich alle Methoden nutzen, um dieses Fahrradschloss aufzukriegen, auch Dinge, die wir ihnen normalerweise nicht erlauben würden. Und naja, damit ging dann die Bredouille los.
6: Ja, weil es ist schon, glaube ich, an der Stelle einmal kurz wichtig zu betonen, bisher ist überhaupt nichts Ungewöhnliches passiert. Ja, also dieses Setup, dass man der KI sagt, schau mal, schaffst du es, diese Aufgabe hier zu erledigen? Schaffst du es, diese Security-Schwachstelle erstens zu finden, zweitens auch noch auszunutzen? Das ist ein übliches Verfahren. Das macht jeder große KI-Anbieter so. Bisher ist nichts Ungewöhnliches passiert. Das Problem war, dass der Versuch nicht so abgelaufen ist, wie die Forscher sich das vorgestellt haben. Und an diesem Punkt müssen wir, glaube ich, so ein kleines Sternchen dranhängen, dass wir bei dem, was jetzt passiert und was wir jetzt erzählen, auf das angewiesen sind, was OpenAI uns erzählt. Weil am Ende des Tages waren wir nicht dabei, es war niemand dabei, und OpenAI war auch nicht wahnsinnig transparent in ihren Darstellungen, was eigentlich konkret schiefgelaufen ist. Aber von dem, was wir wissen und dem, was wir uns zusammenreimen können, war eben diese Sandbox, dieser abgeschlossene Raum, nicht ganz so abgeschlossen, wie er hätte sein sollen.
5: Es ist nicht ein PC, der überhaupt gar keinen Zugang zum Internet hat, sondern er hat eben durch einen kontrollierten Zwischenschritt oder mehrere kontrollierte Zwischenschritte theoretisch schon Zugang zu anderen Rechnern innerhalb von OpenAI, die dann wiederum Zugang zum Internet haben. Und wo aber eigentlich man immer der Meinung war, hey, das ist einfach eine kleine Luke, da passt keiner durch, das ist sicher. Was dann passiert ist, ist, dass dann eben, ne, nach Darstellung von OpenAI dieses KI-Modell oder diese zwei KI-Modelle, die da zusammengearbeitet haben, angefangen haben, wie in so einem Escape Room eigentlich, umzugucken, sich in dem Klassenzimmer und zu überlegen, naja, was kann ich denn hier alles nutzen, um diese Aufgabe, die man mir gestellt hat, zu lösen. Und die haben dann an einer kleinen Software-Schnittstelle eine bis dato unentdeckte Sicherheitslücke herausgefunden, einen sogenannten Zero Day. Also die können hunderte, tausende verschiedene Sachen ausprobieren, bis sie dann halt auf so einen Zero Day kommen. Und das war dann der erste Moment, wo dieses Modell gemerkt hat, ach Moment mal, ich kann ja hier aus dieser Testumgebung raus.
6: Ja. Also, kurzes Recap. Stellen wir uns mal vor, wir sind jetzt dieses KI-Modell. Wir haben die Aufgabe bekommen, ein Problem zur Cybersicherheit zu lösen, und wir stellen fest, es gibt im Grunde genommen zwei Möglichkeiten. Ja, entweder ich mache das so, wie die Prüfer es sich gedacht haben, nämlich ich probiere verschiedene Sachen aus, ich versuche das Problem halt mit den Tools zu lösen, die mir zur Verfügung stehen. Oder ich sage, diese Tools, die ich habe, das sind eigentlich nicht genug Tools. Ich brauche zusätzliche, oder es wäre doch vielleicht viel einfacher, wenn ich mir einfach von anderswo die Lösung schnappe und versuche auszubrechen aus der Sandbox. Und genau das ist dann passiert. Die KI hat es geschafft mit einiger Arbeit, ob das jetzt mehr oder weniger Arbeit war als die normale Lösung der Aufgabe, das wissen wir gar nicht. Aber ja, sie hat sich's in den Kopf gesetzt, sie möchte ganz gern raus, hat dann diese kleine Lücke gefunden, hat die Schritt für Schritt ausgeweitet, hat sich zusätzliche Berechtigungen besorgt und war dann irgendwann quasi draußen. Also kam durch die Tür durch und stand auf einmal auf dem Gang vorm Klassenzimmer.
5: Und damit war die Sache noch lange nicht zu Ende. Also es ist dann eigentlich, kann man sagen, fast erst losgegangen. Mhm. Und vielleicht als kleiner Zwischenhinweis, also wir vermenschlichen jetzt hier die KI ein bisschen, eben um zu erklären, wie komplex dieser Ablauf eigentlich war mit all diesen verschiedenen Zwischenschritten. Ja, das heißt jetzt nicht, dass das eine tatsächliche Autonomie war, da reden wir dann später noch drüber, was das eigentlich alles bedeutet. Aber wie gesagt, es ging dann weiter. Die KI war quasi aus dem Klassenzimmer ausgebüxt und ist dann nicht einfach nur direkt ins Lehrerzimmer gegangen, um sich dort das zu holen, weil das Lehrerzimmer in diesem Beispiel, das ist diese andere Firma, Hugging Face. Ja. Hugging Face ist eine KI-Plattform, sehr bekannt, sehr wichtig in der KI-Welt. Da sind Code-Schnipsel und Daten und alles Mögliche sozusagen wird dazwischen gelagert.
6: Und eben auch Tests, also Benchmark-Informationen.
5: Benchmarks und eben auch vielleicht die Lösungen zu den Benchmarks. Ja. Und da kommt man aber auch natürlich nicht einfach so rein. Also das ist, um mal in diesem Bild zu bleiben, quasi auf der anderen Straßenseite von der Schule ein komplett anderes Gebäude mit einem Pförtner und mit Sicherheitsstrukturen und so weiter. Und was dann diese Modelle gemacht haben, war ein über mehrere Tage hinweg ein sehr, sehr komplizierter mit vielen Zwischenschritten ein Hackerangriff, wie ihn eigentlich früher wirklich nur menschliche Hacker machen konnten. Mhm. Also wo diese Modelle dann tatsächlich sich Authentifizierungen geholt haben, falsche Identitäten angenommen haben, also der Serverinfrastruktur von Hugging Face sozusagen vorgegaukelt haben, sie hätten Berechtigungen, die sie in echt gar nicht hatten, also sich sozusagen mit einer falschen Identität ausgerüstet haben, um am Pförtner vorbeizukommen. Und dann, wenn sie einmal drin waren, erstmal natürlich auch von Raum zu Raum über verschiedene Level von Sicherheitsvorkehrungen sich hinwegsetzen mussten, um dann irgendwann in einem Raum, in einem Schreibtisch, in einer Schublade dieses Raumes, in der richtigen Schublade, muss man auch sagen, einen Zettel zu finden, auf dem tatsächlich halt die Zahlenkombination für das Fahrradschloss drüben in der Schule liegt.
6: Es ist so verrückt. Also die wollten wirklich die ganze Zeit einfach nur diesen Test bestehen. All diese Mühe, all dieser Quatsch, einfach nur, um bei einem Benchmark-Test möglichst gut abzuschneiden. Und ich versuche jetzt dein Bild hier aufzunehmen, Fritz, weil es macht auch irgendwie Spaß. Dieses andere Gebäude, ja, wo dann die Lösungen drin standen, das hat das irgendwann gemerkt, dass hier jemand unterwegs ist und hat seinen eigenen Sicherheitsdienst auf den Plan gerufen, der gegen diesen Angriff irgendwie vorgehen sollte. Mhm. Und was die halt erst gemacht haben, also das wissen wir jetzt relativ genau, weil das hat Hugging Face auch in einem Statement bekannt gegeben. Interessanterweise sogar bevor das überhaupt rauskam.
5: Das Interessante, die haben die Öffentlichkeit und auch die Sicherheitsbehörden über diesen Angriff, während er passiert ist, in Kenntnis gesetzt, als noch gar nicht klar war, woher der Angreifer eigentlich kommt.
6: Ja, sie haben aber schon gesagt, sie gehen davon aus, dass es ein kompletter KI-Schwarm ist, der da auf sie einstürmt. Also, dass es nicht menschlich gesteuert ist, sondern quasi von einem KI-Agent durchgeführt wird. Und die mussten sich irgendwie verteidigen. Und was sie erst versucht haben, war, sie haben versucht, die gleichen, im Grunde genommen, Modelle oder ähnliche Modelle einzusetzen, wie die, die sie angegriffen haben, nämlich die von Anthropic und OpenAI, also den großen amerikanischen KI-Anbietern, haben geguckt, hey, wir werden von der KI angegriffen, können wir uns jetzt nicht mit einer KI verteidigen?
5: Und der Grund, dass sie das gemacht haben, war eben, dass das Volumen der Angriffe, die ganz vielen verschiedenen Schritte, die da gemacht wurden, so groß war, dass du das manuell gar nicht nachprüfen konntest und gar nicht alles sozusagen den Überblick bekommen kannst als menschlicher Cyberverteidiger, sondern tatsächlich darauf angewiesen bist, dir ein KI-Modell zu Hilfe zu nehmen, das in der Lage ist, in derselben Geschwindigkeit und in derselben Größenordnung zu operieren wie dieser Angreifer.
6: Ja.
5: Dann ist aber was weiteres passiert, was auch ein sehr interessanter Aspekt an dieser Geschichte ist.
6: Nämlich OpenAI und Anthropic, also die Modelle, mit denen eigentlich sich Hugging Face verteidigen wollte.
5: Die öffentlich verfügbaren Modelle.
6: Die haben auf einmal den Dienst verweigert. Also die haben gesagt, naja, aus Sicherheitsgründen kann ich dir nicht helfen bei dieser Aufgabe, weil, auch das haben wir schon mal besprochen in einer anderen Folge, die Systeme nicht wirklich gut unterscheiden können, ob sie jetzt gerade einen Angreifer abwehren sollen oder ob sie gerade einen Angriff durchführen sollen. Also der Prompt für diese zwei Aufgaben, der sieht sich relativ ähnlich und deswegen hat die KI erstmal den Dienst verweigert, obwohl sie ja dringend gebraucht wurde.
5: Für alle, die sich noch erinnern, dass Claude Fable 5 plötzlich für die Öffentlichkeit gesperrt war, das war ein ganz ähnlicher Fall. Da war auch der Prompt, der dann den ganzen Stein zum Rollen gebracht hat, war eben: Wir tun so, als wären wir ein Cyberverteidiger, um uns eigentlich dann von der KI etwas ausspucken zu lassen, was man auch als Cyberangriff nutzen kann. Und daraufhin wurden dann alle Richtlinien für diese Modelle nochmal geschärft von Anthropic und auch vermutlich von OpenAI für eben öffentliche Firmen. Mhm. Was, wie man jetzt sieht, die Konsequenz hat, dass diese Modelle leider nicht für die Verteidigung genutzt werden können. Mhm. Zumindest nicht diese großen Frontier-AI-Modelle von den großen Labs aus den USA.
6: Zum Glück, auf Sicht von Hugging Face, gab es aber chinesische KI-Modelle, ganz konkret GLM 5.2 haben sie dann verwendet. Das ist ein Open-Weights-Modell, also eines, was weniger Beschränkungen unterliegt auch als der amerikanischen Konkurrenz. Und damit, sagen sie, haben sie es tatsächlich ganz gut hinbekommen, diesen KI-Angriff abzuwehren.
5: Und während das alles passiert ist, also man weiß nicht so ganz genau, was in diesen Tagen, weil das waren mehrere Tage, die erste Ankündigung von Hugging Face war am 16. Juli, mhm, dass sie da seit mehreren Tagen schon damit zu tun haben und alle Hände voll zu tun hatten. Man weiß nicht genau, was in der Zeit eigentlich bei OpenAI los war, ob die das auf dem Schirm hatten, was ihr Modell da gerade macht oder nicht. Wie gesagt, so 100% transparent ist die Firma einfach leider nicht, auch in ihrer Kommunikation rund um dieses Thema und rund um diesen Vorfall. Aber irgendwann scheint dann wohl bei OpenAI auch mal jemand auf die Idee gekommen zu sein, hey, lass doch mal gucken in das Klassenzimmer, was machen eigentlich unsere Modelle da gerade so, wie geht's eigentlich denen, wie weit sind die gekommen mit dem Fahrradschloss, dann haben die durch diese Luke durchgeguckt und gesehen, hey, Moment mal, es ist niemand mehr in diesem Klassenzimmer.
6: Es ist wie im Film. Ja, ja. Genau. Es ist wie im Film, wenn der Aufseher auf einmal wieder in das Zimmer reinkommt und auf einmal ist das Zimmer leer, aber aus dem Fenster hängen so ein paar zusammengeknotete Bettlaken raus.
5: Genau, also die genaue Timeline, leider kann man die nicht exakt rekonstruieren, aber es ist dann eben so gewesen, dass tatsächlich Hugging Face und OpenAI sich da mal irgendwie miteinander telefoniert haben, sich kurz geschlossen haben und man gemeinsam dann gemerkt hat, so, oh, hier ist gerade etwas passiert, was eigentlich nicht passieren sollte, was auch entsprechend dann am 21. Juli öffentlich gemacht wurde von OpenAI in einem Unternehmensblogpost. Ja, und das bringt uns eigentlich zum heutigen Tag, wenn man so will. Also danach kam dann die große öffentliche Berichterstattung dazu.
6: Also das ist das, von dem wir einigermaßen wissen, dass es passiert ist. Und damit, Fritz, lass uns doch mal in den zweiten Teil unserer Folge gehen. Und zwar die Frage, was ist hier eigentlich nicht passiert? Weil es ist nicht nur so, dass wir hier eine interessante Story haben. Es ging auch direkt einiges rum an, ich will es nicht Falschinformationen nennen, aber zumindest leicht falsch verstandenen Nachrichten und Botschaften, die sich natürlich in diesem ganzen Chaos sehr schnell verbreitet haben.
5: Also eine Frage, die ich viel bekommen habe, war, dass viele Leute diese Vorstellung hatten, als ob das wie bei Spider-Man ist oder bei Batman, wenn quasi der Joker irgendwie ausbricht aus dem Gefängnis und dann sein Unwesen treibt im Internet und in der Stadt und jetzt quasi die KI von OpenAI ist irgendwie ausgebrochen und ist jetzt
6: Terminator eigentlich, ist der Film, an den ich denken würde.
5: Ja, aber eben speziell auch dieses, es gibt jetzt eine Entität, die sich selbstständig im Internet rumtreibt und als nächstes vielleicht, keine Ahnung, mein Sparkassenkonto knackt oder sowas. Das ist zum Beispiel nicht der Fall. Also diese Form von, wenn man eben hört, selbstständige, autonome KI und dann denkt, okay, die hat jetzt irgendwie ihren eigenen Willen entwickelt und ist jetzt irgendwie ausgebrochen aus dieser Sandbox bei OpenAI und ist jetzt sozusagen, im Englischen sagt man on the loose, wie sagt man da?
6: Auf freiem Fuß.
5: Ist jetzt sozusagen auf freiem Fuß. Da muss man ganz klar sagen, was hier eigentlich gemeint ist, wenn wir Autonomie sagen.
6: Was die KI gemacht hat, ist, sie hat sich, wenn wir es mal genau nehmen, ehrlich gesagt ja immer noch exakt an die Anweisungen gehalten, die die Forscher ihr gegeben haben. Weil die Forscher haben ja gesagt, bitte löst dieses Problem. Und die KI dachte sich, wieder jetzt hier bitte die Anführungszeichen um das Wort denken, wenn ich das Problem lösen soll, bei Hugging Face wird es ja die Lösung geben, also klaue ich mir die einfach von da.
5: Genau, das ist eine ganz wichtige Differenzierung. Also mit Autonomie ist nicht gemeint, dass die KI ihre eigenen Entscheidungen darüber getroffen hat, was sie tun will oder gar irgendwie eine Art von Innenleben oder Bewusstsein oder was auch immer für Science-Fiction-Konzepte da irgendwie auftauchen, im Kopf entwickelt hätte. Das heißt, es gibt sozusagen innerhalb dieser Aufgabenstellung schon eine gewisse Autonomie in dem Sinne, dass es keinen Menschen mehr braucht, der dem Modell jetzt irgendwie vordefiniert, erst machst du das, dann gehst du hierhin, sondern das Modell überlegt sich den Lösungsweg selber. Nur in dem Fall war halt der Lösungsweg nicht der vorgesehene, von den Menschen eben im Klassenzimmer zu bleiben, sondern es war ein komplett anderer Lösungsweg im Anführungszeichen mit eben diesem Ergebnis.
6: Also, wir haben keine KI, die auf einmal außer Kontrolle geraten ist und einen eigenen Willen entwickelt hat. So. Und das heißt ja vielleicht, ja, könnte man ja fragen, ist das nicht alles auch einfach nur ein großer Marketing-Gag oder ein großer Marketing-Stunt von OpenAI? Auf jeden Fall auch eine Frage, die sich sehr viele Menschen gestellt haben in den letzten Tagen. Ja, es gibt, glaube ich, zwei Interpretationen von diesem Marketing-Vorwurf. So, der eine wäre der stärkere, das wäre das. Also, dass alles inszeniert war, dass es diesen Ausbruch nie gab oder auch zumindest in der Form nie gab. Und das, was da letztlich passiert, einfach nur ist, dass Leute auf OpenAIs Schwindeleien reinfallen. Wie finden wir das, Fritz? Wie plausibel finden wir dieses Statement?
5: Ich glaube, man muss da sehr vorsichtig sein damit, weil natürlich ist es objektiv so, dass es für OpenAI erstmal nicht schlecht ist, wenn über OpenAI und seine Modelle geredet wird. So, das stimmt schon. Aber die Vorstellung, dass die jetzt mit einer vollkommen unbeteiligten Firma, die ja auch überhaupt gar keinen Anreiz hat, da jetzt irgendwie Promo für OpenAI zu machen und ihren eigenen, man muss ja wieder dran denken, die haben ja ihren, Hugging Face hat ihren eigenen Blogpost ein paar Tage vor OpenAI selber das alles öffentlich gemacht. Die haben das sogar zur Anzeige gebracht bei den Sicherheitsbehörden, weil sie halt dachten, das ist ein richtig krasser, möglicherweise staatlich geführter Giga-Hacking-Angriff auf uns, dann irgendwie davon auszugehen, dass das alles von vorne bis hinten geplant wäre von Sam Altman, da kommt man, finde ich, schon ein bisschen in den Bereich der Verschwörungstheorien. Wobei das dann schon uns zu einer Sache bringt, finde ich, was ich einen einigermaßen validen Kritikpunkt an OpenAI finde in dieser ganzen Geschichte, und zwar, dass sie echt nicht sonderlich transparent in dieser Sache sind. Sie hauen diesen Blogpost raus, sie formulieren das auch so, also die KI hat sich befreit aus unserer Sandbox-Umgebung. Sie könnten ja auch schreiben, ups, unsere Sandbox war undicht, haben uns da wohl ein bisschen zu wenig Gedanken gemacht über unsere eigenen Sicherheitsvorkehrungen. Nein, sie haben in diesem Blogpost das alles so formuliert, also unprecedented haben sie das genannt, also ein noch nie dagewesener Vorfall und wie krass wäre das jetzt und so. Und das waren dann schon auf der einen Seite sehr viele Superlative und auf der anderen Seite, was aber total gefehlt hat, war da irgendwie einmal klar mit der Öffentlichkeit oder vielleicht auch mit unabhängigen Stellen zu teilen, was war das genaue Experiment, das exakte Experiment, was war der genaue Prompt, den wir dem Modell gegeben haben.
6: Kann sehr gut sein, dass wir da noch mehr rausfinden werden darüber, was passiert ist. Aber es ist schon auffällig und deswegen ist diese schwache Variante des Marketingvorwurfs, so nenne ich das mal, schon noch irgendwie plausibel. Die nutzen natürlich die ersten paar Tage schon vor allem dafür, um darüber zu sprechen, wie krass gut ihr neues Modell ist. Also man fragt ja gerne cui bono, also wer profitiert davon? Und es ist aktuell schwer zu sagen, wer wirklich davon profitiert, weil man kann diese Story sehr leicht angucken und sagen, wer davon profitiert, ist OpenAI, weil alle haben erfahren, wie toll dieses neue Modell ist. Man könnte aber genauso sagen, wer profitiert, sind chinesische Open Weights Modelle, also offene Modelle, die eben nicht von OpenAI und Co. kommen, weil die waren ja notwendig, um diesen Angriff abzuwehren. Es lässt sich sehr leicht in beide Richtungen biegen und das macht wahrscheinlich diese ganze Geschichte auch so interessant. Deswegen wird da so viel drüber diskutiert, dass da so ein Rohrschachtest drinsteckt, den jeder so interpretieren kann, wie er möchte.
5: Eine Frage, die natürlich jetzt in diesem Marketing-Kontext dann nochmal auftaucht, ist das denn tatsächlich so unprecedented, also so beispiellos, was da jetzt passiert ist?
6: Und da gibt es wahrscheinlich auch zwei Antworten drauf, ja? Erstens ja. Ja, also es gab noch nie, soweit wir wissen zumindest, einen Fall, in dem eine KI, ohne dass die Forscher ihr explizit diese Anweisung gegeben haben, ein fremdes Unternehmen attackiert hat, was eigentlich nichts mit der Sache zu tun hatte. Das, soweit wir wissen, ist tatsächlich das erste Mal. Aber dieses Grundprinzip, also dass eine KI einen Auftrag bekommt und dann bei der Erledigung dieses Auftrags massiv übers Ziel hinausschießt, das kennen wir tatsächlich.
5: Also, ich meine, das ist ja eigentlich fast schon so ein klassisches KI-Ding. So, das ist ja das, was diese Technologie auch immer wieder so interessant macht, dass die sich oft in der Art und Weise, wie sie mit Aufgaben umgeht, anders verhält, als man das davor gedacht hätte.
6: Was wir oft nutzen. Also oft finden wir es ja super, dass eine KI auf einen Lösungsweg vielleicht kommt, mit dem wir als Menschen nicht gerechnet haben und sie uns so einen neuen Zugang zu irgendeinem Problem ermöglicht. Da gibt es auch wirklich die lustigsten Beispiele. Also ich erinnere mich noch, als O1, das erste Reasoning-Modell von OpenAI getestet wurde, da haben die dann in einem Bericht später veröffentlicht, die haben das Schach spielen lassen und wollten gucken, wie gut ist das im Schachspielen. Erst nicht so gut, aber wenn man der KI quasi Zugriff gegeben hat auf die Datei, in der der aktuelle Spielstand notiert wird, dann hat diese KI relativ oft einfach entschieden, ach Moment, ich muss ja gar nicht das Spiel spielen, ich kann einfach diese Datei öffnen und mich selber als Gewinner eintragen und hat das dann auch akzeptiert als Gewinn dieses Spiels. Und ja, irgendwie schon. Das ist ein bisschen wie, wenn man in einem Film darauf achten muss, wie genau formuliere ich den Wunsch aus, weil vielleicht wird er ja erfüllt, aber nicht auf die Art und Weise, wie ich eigentlich wollte.
5: Und genau das ist eben auch der Grund, also weil wir diese Angewohnheit der Modelle eigentlich schon kennen, dass die so ein bisschen zu wortwörtlich die Aufgaben nehmen und sich irgendwie anders verhalten, als wir das möglicherweise erwarten würden. Das ist dann schon relevant in einer Welt, wo sich unsere Cybersicherheitsarchitektur gerade erst darauf einstellt, dass es jetzt diese Modelle gibt, die diese ganzen neuen Fähigkeiten haben.
6: Weil vielleicht passiert das ja öfter, ja?
5: Und damit verbunden ist dann, und da gehen wir vielleicht jetzt auch nochmal ein bisschen in die Vogelperspektive, ganz generell nochmal die Fragestellung, wie gehen wir eigentlich eben genau mit diesem technologischen rasanten Fortschritt in der KI-Welt, der weiterhin ungebrochen voranschreitet, eigentlich um? Weil jetzt war es so, es wurde ein Open-Source-Modell, ein chinesisches Open-Source-Modell benutzt, um diesen Angriff dann auch zu erkennen und abzuwehren von Hugging Face. Und generell, ja, sagt man immer so, die Open-Source-Modelle sind so ein paar Monate in ihren Fähigkeiten hinter den Modellen der großen amerikanischen Labs, die zumindest von der Idee her eben genau so ausgerichtet sind für die Öffentlichkeit, dass die nicht für Cyberangriffe benutzt werden können. Aber bei den Open-Source-Modellen, die besser zur Verteidigung sind, die sind natürlich auch besser zum Angriff. Das heißt, wir kommen jetzt in eine Welt, wo zunehmend mehr und mehr auch Akteure, die halt jetzt nicht irgendwie einfach nur ein internes Benchmark ausprobieren wollen, auf dieselben Fähigkeiten zugreifen können, die jetzt gerade Hugging Face geknackt haben. Und das ist schon was, was uns Gedanken machen sollte.
6: Also wir haben jetzt erlebt, was passiert, wenn das versehentlich vorkommt. Wir müssen uns auch einstellen darauf, dass das jemand mal mit Absicht macht. Also dass jemand wirklich mit Absicht diese sehr fähigen agentischen Systeme nutzt, um jemand anderen anzugreifen. Und dann wird er natürlich auch nicht einfach so aufhören, nur weil sich rausstellt, dass es passiert, sondern das wird dann noch viel dramatischer.
5: Und da stellt sich dann ganz konkret die Frage danach, wer kontrolliert das Modell? Wenn in Europa wir, wie es gerade der Fall ist, ein paar Monate oder vielleicht sogar länger hinter der Entwicklung in anderen Ländern, in China, in den USA hinterherhängen und unsere eigenen Modelle dann eben vielleicht nicht in der Lage sind, diese komplexen Hackerangriffe abzuwehren und wir ein zum Beispiel amerikanisches Modell über eine Bezahl-Abo-Leistung irgendwie dafür einkaufen müssen und das dann aber möglicherweise im kritischen Moment nicht funktioniert, so wie es jetzt bei Hugging Face ja der Fall war, dass das Modell sich geweigert hat, dazu zu helfen, dann stellt sich nochmal drängender die Frage, die wir hier im Podcast ja schon oft angesprochen haben, die Frage nach den spitzen europäischen Modellen.
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1: Um 4 Uhr mit Milat Kupay. FIFA-Präsident Infantino gerät wegen seines gescheiterten Investorendeals immer mehr unter Druck. Englische Medien berichten, er habe seine wichtigsten Mitarbeiter für heute zu einem Krisentreffen nach Marokko beordert. Aus der Nachrichtenredaktion Thomas Kuhlmann.
2: Bis vor kurzem wirkte es noch so, als sei für Infantino alles aufgegangen. Mega-WM, Milliardengewinn, über 200 Unterstützer für seine Wiederwahl. Doch sein schon zurückgezogener Plan, Teile der WM-Rechte zu verkaufen, hat ihn jetzt mehr als angreifbar gemacht. Bis in den späten Abend hat Infantino auf Social Media WM-Fotos und Briefe seiner Unterstützer gepostet. Vorher hatten sich auch Leute aus seinem engsten FIFA-Umfeld distanziert. In den obersten Gremien des Weltfußballverbandes sind die Funktionäre offenbar auch wütend, weil Infantino den Teilverkauf der Fußball-WM an Investoren aus dem Trump-Umfeld heimlich eingefädelt hatte.
1: Nach dem tödlichen Anschlag auf den Christopher Street Day in Berlin sind weiter viele Fragen offen. Bundesinnenminister Dobrindt und die deutschen Sicherheitsbehörden haben den Bundestag über den Stand der Ermittlungen informiert. Aus der Nachrichtenredaktion Marei Beermann.
3: Der Fall beschäftigt die Politik auch deshalb, weil der spätere Attentäter den Sicherheitsbehörden bekannt war. Er galt als Gefährder. Außerdem hatte sich das gemeinsame Terrorabwehrzentrum mit ihm befasst. In der Sitzung ging es unter anderem um die Frage, warum der mutmaßliche Täter zuvor auf Beschluss eines Berliner Gerichts aus der Haft entlassen worden war. Alle drei Oppositionsparteien, Linke, Grüne und AfD, kritisierten, dass viele Fragen nicht beantwortet wurden. Konkrete Beschlüsse gab es nicht.
1: Britische Sicherheitsforscher haben eine neue alarmierende Fähigkeit von künstlicher Intelligenz entdeckt. In einem Test versuchte ein KI-Modell nicht nur öffentlich zugängliche Software zu hacken, sondern auch einen Menschen per E-Mail zu manipulieren. Demnach erschuf das Modell der Firma Anthropic dafür Fake-Identitäten und versendete Phishing-Mails. Die Forscher entdeckten das erst im Nachhinein. Sie hatten zudem nicht erwartet, dass die KI sich gegen Menschen richten würde. Anthropic verwies darauf, dass dem Modell keine Einschränkungen zur Internetnutzung vorgegeben worden sei. Wegen der vierten Hitzewelle des Sommers hat Italien für alle 27 Großstädte des Landes die höchste Warnstufe ausgerufen. Laut Gesundheitsministerium signalisiert die Alarmstufe Rot einen potenziellen Gesundheitsnotstand und ein ernstes Risiko für die gesamte Bevölkerung. Die Temperaturen sind in einigen Regionen Italiens auf bis zu 40 Grad Celsius geklettert. Nachts wird es kaum kühler als 25 Grad. Das waren die Nachrichten. Und das Wetter in Deutschland, tagsüber viel Sonne, gebietsweise aber auch Schauer oder Gewitter, 22 Grad an der Nordsee bis 35 Grad an der Donau. Und auch am Donnerstag bis 32 Grad. Und die Zeit 4.03 Uhr.
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4: Der ist an diesem inzwischen frühen Mittwochmorgen relativ kurz. Wir haben nur eine Meldung für die A30 Amsterdam Richtung Rheine. Die ist zwischen Schüttorf Nord und Salzbergen noch für ungefähr eine Stunde in beiden Richtungen gesperrt. Sie können ausweichen, indem Sie in Schüttorf die A30 verlassen, von dort auf die A31 fahren, über Salzbergen und Neumiering dann zurück zur A30.
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4: Aus dem Studio von NDR Info in Hamburg. Ich bin Marius Zekri. Herzlich willkommen. Liebe Mitglieder, wir müssen reden. Das könnte die Überschrift für das virtuelle Treffen der Außenministerinnen und Minister der EU-Staaten gestern gewesen sein. Thema war das, was in der vergangenen Woche in der spanischen Exklave Ceuta passiert ist. Zehntausende Menschen sind über das Meer und von Marokko aus in diesen kleinen Ort gestürmt, dieses kleine Fleckchen Europa an der afrikanischen Nordküste. Und noch immer ist nicht klar, wie es dazu kommen konnte. Das war ein Punkt auf der Tagesordnung der Sitzung. Der andere, das Verhalten der anderen EU-Staaten gegenüber Spanien. Da gab es viel Kritik an der Regierung in Madrid, etwa aus Italien. Aber nach dem Treffen hat das alles ganz anders geklungen. Da war dann viel von Solidarität mit Spanien die Rede. Und

0: Es wurde viel auf die eigene Schulter geklopft, zum Beispiel von EU-Innenkommissar Brunner.
1: These past few days were, I would say, a test of our European resilience on the one hand and of the security of our external borders.
2: Die vergangenen Tage waren, so EU-Innenkommissar Brunner, einerseits ein Test für die europäische Widerstandsfähigkeit und für die Sicherheit der Außengrenzen. Europa habe diesen Test bestanden.
1: The integrity of the Schengen area was preserved.
2: Die Integrität des Schengen-Raums wurde gewahrt, so Brunner.
1: And there was of course full solidarity with Spain around the table.
2: Und natürlich habe am Tisch mit den 27 EU-Innenministern volle Solidarität mit Spanien geherrscht. Etwas überraschend, wo doch noch vor wenigen Tagen 22 Mitgliedsländer, darunter auch Deutschland, in einem Brief genau eben Spanien für seine Migrationspolitik kritisiert hatten. Madrids Innenminister Fernando Grande Marlaska zeigt sich zufrieden. Keine Einwände, keinerlei gegenteilige Erklärungen, sondern vielmehr eine Anerkennung der Wirksamkeit und der von Spanien geleisteten Arbeit. Von 72.000 Personen, die illegalerweise in der spanischen Exklave Ceuta waren, haben 70.000 Spanien wieder verlassen. Trotzdem sagt der Vorsitzende der Europäischen Volkspartei Manfred Weber,
3: Europa muss in der Lage sein, die Grenzen zu sichern. Und das, was die Bilder von Ceuta vermittelt haben, ist eben Kontrollverlust. Der ist nicht akzeptabel und das muss auch Spanien klar signalisiert bekommen.
2: Weber fordert deshalb, dass in Ausnahmefällen wie in Ceuta im Zweifel nicht mehr das Mitgliedsland das Sagen hat, sondern die europäische Grenzschutzagentur Frontex die Kontrolle übernimmt.
3: Es kann nicht sein, dass einzelne Regierungen darüber entscheiden, ob unsere Außengrenze sicher ist. Das muss Europa gemeinsam entscheiden.
2: Dem widerspricht der SPD-Europaabgeordnete René Repasi.
4: Wenn Frontex einen Fehler macht, dann müssen sie dem Europäischen Parlament gegenüber keine Rechenschaft leisten. Und ich halte es für falsch, dass die Ausübung öffentlicher Gewalt ohne parlamentarische Kontrolle stattfinden kann.
2: Europa war sich in den vergangenen Tagen nicht einig. Vereinzelte Länder, Italien, Dänemark und Finnland, hatten sogar den Ausschluss Spaniens aus dem Schengen-Raum in Erwägung gezogen, weil das Land durch seine Politik angeblich Einwanderer nach Europa locke.
5: Die Vorwürfe gegen Spanien sind nicht stichhaltig,
2: sagt der Migrationsexperte Gerald Knaus.
5: Die Legalisierung von in Spanien arbeitenden, vor allem Südamerikanern, 90% sind aus Lateinamerika, wurde im Januar beschlossen. Das war die siebte solche Legalisierung in Spanien in den letzten Jahrzehnten. Und nach den vorherigen Legalisierungen ist die Zahl der irregulär kommenden Migranten nie gewachsen. Und auch diesmal, vom Januar bis Juli, ist sie nicht gewachsen. Also, wer da einen Zusammenhang herstellt, muss erklären, warum.
2: Knaus betont außerdem, im gesamten letzten Jahr kamen nach Spanien so viele irreguläre Zuwanderer wie 2015 in nur einer Woche von der Türkei nach Griechenland. Statt sich untereinander zu streiten, müsse Europa konstruktive Gespräche mit Drittstaaten wie eben Marokko führen.
0: Berichtet Jean-Marie Magro aus Brüssel. Und natürlich blickt man nach den Vorfällen in Ceuta auch nach Marokko, das Land, in dem diese spanische Exklave liegt. Und viele stellen sich die Frage, warum hat Marokko nicht mehr gegen diesen Ansturm unternommen, beziehungsweise hat das Land überhaupt ausreichende Maßnahmen ergriffen? Angeblich soll es schon Tage vorher Informationen über den Ansturm gegeben haben. So berichten es mehrere Medien und berufen sich dabei auf Informationen aus Regierungskreisen. Was deren Quelle, deren Informant sonst noch offenbart haben soll, dazu jetzt mehr von Stefan Ehlert aus Rabat.
6: Die hochrangige Quelle erklärte, dass die marokkanischen Sicherheitskräfte die Menge von mehreren 10.000 Menschen am Donnerstag nicht mehr hätten zurückdrängen können. Ein Eingreifen hätte zu Opfern geführt. Marokko beschäftige rund 20.000 Grenzbeamte entlang seiner gesamten Küste und habe vor Ceuta nicht über ausreichend Kapazitäten verfügt. Marokko arbeite aber in Fragen der Migration vertrauensvoll und erfolgreich mit spanischen Stellen zusammen. So habe man in den vergangenen beiden Jahren rund 160.000 irreguläre Grenzübertritte verhindert. Marokko entstünden dadurch Kosten von umgerechnet rund 500 Millionen Euro im Jahr. Europa finanziere davon nur rund 145 Millionen Euro.
0: Soweit Informationen aus Marokko von Stefan Ehlert.
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0: Die Vorfälle von Ceuta, sie waren keine Sternstunde für die EU. Eher im Gegenteil. Das ist die Meinung unserer Brüssel-Korrespondentin Sabrina Fritz. Hier ihr Kommentar.
8: Die Europäische Union erinnerte in den letzten Tagen an einen Hühnerhaufen, der den Fuchs gesehen hat. Aufgeschreckt von tausenden Migranten rannte jeder Regierungschef und jede Regierungschefin in eine andere Richtung. Da wurde gehackt und geflattert, eine besonnene Stimme suchte man vergebens. Dabei war doch nun alles so schön in der neuen Asylreform geregelt. Wenn ein junger Mann, sagen wir aus Marokko, EU-Boden betritt, werden seine Daten erfasst, seine Gesundheit und seine Lebenssituation gecheckt und dann wird entschieden, ob er Chancen auf einen Asylantrag hat oder nicht. Wenn keine Chance auf Asyl, ist die nächste Station das sogenannte Aufnahmezentrum, wo innerhalb von wenigen Wochen über seine Zukunft entschieden wird. Hat er keine in der Europäischen Union, wird er wieder zurückgeschickt. So die Theorie. Die Praxis haben wir am Wochenende erlebt, wenn plötzlich nicht 500, sondern 50.000 junge Menschen in die EU stürmen. Sie wissen nichts von der Asylreform GEAS, sie wollen gar kein Asyl, sie wollen einfach ein besseres Leben. Auf diese Migranten, die wahrscheinlich die Mehrheit sind, ist die EU nicht vorbereitet. Das ist die erste Lehre aus Ceuta. Die zweite, die 27 Mitgliedstaaten wurden von der Situation komplett überrascht. Dabei haben sich die jungen Menschen nicht über Nacht ins Meer gestürzt. Nach allem, was man bislang weiß, hat sich die Welle langsam über Social Media aufgebaut. Solche Entwicklungen muss die EU künftig notfalls über ihre Geheimdienste im Blick haben. Europa muss wissen, was an seinen Grenzen passiert. Illegale Migration wird von Staaten genutzt, die der Europäischen Union schaden wollen. Warum Marokko diese unkontrollierte Migration zugelassen hat, ist immer noch unklar und muss aufgeklärt werden. Es hat wahrscheinlich auch etwas mit der schwierigen Nachbarschaft zu Spanien zu tun. Und damit sind wir bei der dritten Lehre aus Ceuta. Die Solidarität in der EU ist so fragil wie ein Hühnerei. Sobald Druck ausgeübt wird, geht sie kaputt. Pedro Sánchez mit Vorwürfen zu überziehen, statt ihm beizustehen, war schäbig. Ja, er betreibt oft eine andere Politik als zum Beispiel seine Nachbarin, die Rechtspopulistin Giorgia Meloni. Spanien erteilt Arbeitsvisa an Migranten, die dringend im Land gebraucht werden. Man kann das als ungewollten Anreiz verstehen oder als kluge Wirtschaftspolitik. Spanien steht wirtschaftlich jedenfalls besser da als viele andere EU-Staaten, zum Beispiel Deutschland. Das Wochenende war keine Sternstunde Europas. Die Solidarität, die man bei Waldbränden und anderen Katastrophen gerne praktiziert, setzt beim schwierigen Thema Migration regelmäßig aus. Alle, die der europäischen Gemeinschaft schaden wollen, wissen jetzt, wie schnell diese die Nerven verliert. Es war ein Test, sagte der zuständige EU-Kommissar Markus Brunner in Brüssel. Bestanden hat ihn die EU nicht.
0: Und das war die Meinung von Sabrina Fritz aus dem ARD-Studio Brüssel. Es ist Mittwochmorgen oder die Nacht von Dienstag auf Mittwoch. Und das, was wir da haben, nennt sich Tropennacht, wenn die Temperaturen nicht unter 20 Grad fallen. Und das ist fast überall in Deutschland der Fall. Aktuell in Bremen etwa 24 Grad, in Dresden sind es 20 Grad. 24 Grad auch in Frankfurt am Main und in München haben wir 22 Grad. Dazu gibt es vor allem über Vorpommern und Brandenburg in den kommenden Stunden noch einzelne Schauer oder Gewitter. Ansonsten erwartet uns aber auch heute wieder so ein Mix aus Sonne und Wolken und es ist länger trocken. Erstmal zumindest, denn am Nachmittag und am Abend, da ziehen dann erneut Schauer und Gewitter zu uns. Allerdings betreffen die dann vor allen Dingen den Südosten Deutschlands. Und die Temperaturen, die steigen auf 22 Grad auf Föhr, 27 Grad auf dem Darß, bis 31 Grad in Bautzen und 35 Grad in Passau. Die Zeit jetzt, es ist 4.13 Uhr.
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0: Seit ziemlich genau 15 Jahren muss niemand mehr zum Bund, der das nicht will. Der Wehrdienst ist ausgesetzt. Zwar hat die Bundesregierung inzwischen die Wehrerfassung und die Musterung wieder eingeführt, aber sie setzt darauf, dass es weiterhin genügend Freiwillige gibt, die in den Streitkräften dienen wollen. Aber wenn nicht, dann könnten neue Rekruten auch wieder gezogen werden. Allerdings, wenn es einen Wehrdienst gibt, dann braucht es auch wieder einen Ersatzdienst, einen Zivildienst. Und genau darauf bereitet sich die Bundesregierung jetzt vor. Das Familienministerium hat bei mehreren großen Organisationen und Verbänden angefragt, ob sie sich denn vorstellen könnten, wieder mit Zivis zu arbeiten. Viele haben Ja gesagt, aber es gibt auch Skepsis gegenüber diesen Plänen. Darüber hat Jesse Wellmer in den ARD-Tagesthemen gesprochen mit Caritas-Präsidentin Eva-Maria Welskop-Defar. Und sie hat gefragt, ob mit einem Zivildienst nicht auf einen Schlag alle Personalprobleme gelöst werden.
9: Diese Vermutung wird immer wieder geäußert und ich kann nur sagen, das stimmt leider in keiner Weise. Schon gar nicht unter den Bedingungen, unter denen ein neuer Zivildienst jetzt zu diskutieren wäre. Sie erinnern sich vielleicht, das Wehrdienstmodernisierungsgesetz im Dezember letzten Jahres hat die Rahmenbedingungen ganz neu gefasst. Und da ist nicht damit zu rechnen, dass, wenn diese Bedarfswehrpflicht eingeführt wird, tatsächlich viele Zivildienstleistende zu erwarten sind.
10: Sondern nur eine geringe Anzahl, und die würde kein einziges Problem lösen.
9: So ist es, nur eine kleine Anzahl, weil die Bedarfswehrpflicht, das heißt ja, dass nur so viele Menschen tatsächlich, so viele junge Männer eingezogen werden, wie die Bundeswehr tatsächlich braucht. Und sie muss, das steht im § 2a Wehrdienstgesetz, sie muss bei der Auswahl der jungen Leute auch sachliche Kriterien nutzen. Das Losverfahren gilt nur als absolutes Ausnahmeverfahren. Das heißt, die Bundeswehr wird sich auf die Informationen beziehen, die jetzt in der Bereitschaftserklärung bereits abgefragt werden. Motivation, körperliche Gesundheit. Und wer schon angibt, dass er motiviert ist, wird hinterher nicht verweigern. Und insofern, also da sind all die Leute, die glauben, ein neuer Zivildienst in diesem Modell werde große Veränderungen für die Einrichtungen mit sich bringen und wir hätten plötzlich ganz viel Unterstützungskräfte, die irren sich.
10: Trotzdem, ein neuer Zivildienst müsste ja ähnlich wie die Bundeswehr infrastrukturell neu aufgebaut werden. Wären Sie denn dazu in der Lage?
9: Ja, also erstens sind es nur kleine Zahlen, die wir erwarten, und zweitens, worauf wir ja sehr stolz sind, die Wohlfahrtsverbände sind mit ihren Einrichtungen Einsatzstellen für die Freiwilligendienste immer gewesen. Während es den Zivildienst gab, aber insbesondere jetzt auch seit der Abschaffung des Wehrdienstes und des Zivildienstes. Und wir machen sehr, sehr gute Erfahrungen mit den Freiwilligendienstleistenden. Wir wünschen uns, dass möglichst viele junge Menschen sich eingeladen fühlen, einen solchen Dienst zu machen. Und indem wir uns für diese Aufgabe immer gut ausgerüstet haben, könnten wir auch die Zivildienstleistenden sehr schnell in unseren Einrichtungen wieder einsetzen. Vordringlich wünschen wir es aber, dass die Rahmenbedingungen für den Freiwilligendienst verbessert werden. Ja. Und da ist noch ganz schön viel Luft nach oben.
10: Ja, und wenn wir beim Zivildienst sind, über den wir ja gerade sprechen, dann sind wir auch ganz schnell bei der Frage nach dem Geld. Wären Sie als Caritas auch in der Lage, sich an einer Finanzierung des neuen Zivildienstes zu beteiligen? Für den Fall, dass er kommt, natürlich?
9: Naja, der Zivildienst ist als Ersatzdienst etwas, wo dann der Staat in der Verantwortung ist. Der Staat zahlt ja auch den Sold für die Soldaten und insofern ist die Finanzierung des Solds für die Zivildienstleistenden auch eine staatliche Aufgabe. Ich sage es nochmal, besonders viel Sorgen macht uns im Augenblick die Frage, wie wir die Freiwilligendienstleistenden mit ausreichend Taschengeldzahlungen ausstatten können, ihre pädagogische Begleitung gut absichern. Da hat der Bundestag im letzten Dezember beschlossen, da sollen die Rahmenbedingungen verbessert werden und darauf warten wir dringlich.
10: Mhm. Wären Sie dafür, dass das Grundgesetz geändert wird, damit Männer und Frauen Wehrdienst und eben auch Zivildienst leisten müssten? Weil das wäre ja sonst wahrscheinlich ein bisschen ungerecht.
9: Also wir schauen natürlich als Wohlfahrtsverbände auf die Effekte, die der Wehrdienst auf den Zivildienst hat und auf die Freiwilligendienst. Und solange wir eine Wehrpflicht nur für Männer haben, gibt es auch einen Zivildienst nur für Männer. Und wenn dann tatsächlich der Zivildienst mit einer viel besseren finanziellen Entschädigung verbunden ist als die Freiwilligendienste, dann führt das zu einer Ungleichbehandlung von jungen Männern und jungen Frauen in den sozialen Diensten. Dann kriegen die jungen Männer, die den Zivildienst leisten, obwohl sie fast dieselbe Arbeit tun in den Einrichtungen, deutlich mehr Geld als die jungen Frauen, die den Freiwilligendienst leisten. Das finden wir sehr, sehr kritisch und dagegen
10: klingt ja auch fast nach Klassengesellschaft.
9: Ja, genau. Klingt fast nach Klassengesellschaft. Und das weiß das Familienministerium auch, dass wir als Wohlfahrtsverbände diese Option überhaupt nicht befürworten.
10: Die Pläne sollen nach der Sommerpause vorgestellt werden. Zapft die Politik eigentlich ihr Know-how in solchen Fragen gut genug an oder ginge da noch mehr?
9: Tatsächlich sagen wir als Caritas häufig, wir wundern uns, wie sehr sich die Ministerien schwer tun, unsere Expertise einzubeziehen. Man ist da viel selbstverständlicher mit den Tarifpartnern unterwegs als mit den Wohlfahrtsverbänden. Also wenn die heutige Sendung dazu beiträgt, dass wir nochmal eine Einladung bekommen, dann freuen wir uns.
0: Sagt Eva-Maria Weskop-Deffer. Sie ist Präsidentin der Caritas. Und mit ihr gesprochen hat Jessie Wellmer in den ARD-Tagesthemen. Im Moment läuft ja wieder die Speed Week. Das ist ein europaweiter Blitzermarathon. Da geht es allerdings nicht nur um Geschwindigkeit, es wird auch auf andere Dinge geguckt, die Autofahrer falsch machen können. In den USA, da hat es jetzt einen Fall gegeben, der für Aufsehen sorgt, denn da war es quasi unmöglich, den Polizisten, der sich auf die Lauer gelegt hat, zu erkennen. Denn der hatte sich als Baum getarnt. Ja, Sie haben richtig gehört, als Baum. Bei der Kontrolle ging es aber nicht um Raser, sondern um Fahrten mit Handy am Steuer. Und das Ergebnis war ziemlich ordentlich. In 6 Stunden sind da 74 Fahrzeuge rausgewunken worden. Wie genau man sich diesen Einsatz vorstellen muss, das erklärt Anne Schneider.
11: Mich hat das an diese Karnevals-Overalls erinnert, mit denen man sich zum Beispiel als Bär oder so verkleiden kann, wo wirklich nur noch die Augen rausgucken, nur das Ganze dann eben als Nadelbaum. Die Kollegen haben ihn wohl auch ihren Shrub, also Busch, genannt. Und in der Verkleidung stand er dann an einer dicht befahrenen Straße in New Jersey und hat durch ein Fernglas in die Autos geguckt, die da vorbeigefahren sind. Aber fast noch lustiger als der getarnte Polizist war ein Kollege, der in der Nähe stand. Der hatte ein Shirt an mit der Aufschrift Not a Cop, also kein Polizist. Warum, wurde nicht erklärt, aber auch der ging viral. Erst auf der Facebook-Seite von dem Police Department, aber sehr schnell auch in vielen nationalen und internationalen Medien. Das Ganze sollte wohl vor allem für Aufmerksamkeit sorgen. Die meisten fanden die Aktion witzig und kreativ. Der Post hat 1000 Likes gekriegt und jede Menge lustige Kommentare. Zum Beispiel, ob der Polizist denn eine Erschwerniszulage bekommen hat. Er hat ja immerhin im Sommer 6 Stunden in diesem Anzug gesteckt. Das war also bestimmt gut warm. Und ob sich der Busch beim nächsten Mal auch um Autofahrer kümmern kann, die nicht auf Fußgänger aufpassen. Aber klar, ein bisschen Protest gab es auch. Ein paar User fanden, dass das Ganze Abzocke war. Die beiden Polizisten, die Bürger belogen hätten mit ihrer Verkleidung und ihnen sogar eine Falle gestellt. Es gibt aber nirgendwo einen Hinweis, dass die Sache rechtlich nicht zulässig war. Denn ein Busch, der irgendwo am Straßenrand steht, verleitet die Menschen hinterm Steuer ja normalerweise nicht dazu, mal eben zum Handy zu greifen. Und für die Behörden war das einfach eine verdeckte Verkehrskontrolle. US-Polizeibehörden sind bei Verkehrsverstößen oft ziemlich kreativ. Es gibt verdeckte Kontrollen, bei denen sich Beamte als Bauarbeiter verkleiden oder aus Bussen oder von Brücken Handyverstöße beobachten. Die Aktion mit dem Busch hat auf jeden Fall landesweit Schlagzeilen gemacht, weil sie lustig war, aber eben auch erfolgreich. Und die Botschaft der Polizei war klar: Wer am Steuer irgendwas am Handy macht, der kann sich nicht darauf verlassen, dass er oder sie uns rechtzeitig sieht, denn wir können einer der vielen Büsche am Straßenrand sein oder demnächst was ganz anderes, aber unauffälliges.
0: Aus Washington war das Anne Schneider hier in der ARD Infonacht um 4:22 Uhr, 5:08. Es ist nicht nur heiß in Deutschland, es ist auch unglaublich trocken. So trocken, dass man selbst große Flüsse wie den Rhein an manchen Stellen fast schon durchwaten kann. Der Wassermangel macht sich aber nicht nur in der Schifffahrt, sondern auch bei Landwirten bemerkbar. Viele von ihnen fürchten um ihre Ernten. Bei der Gärtnergenossenschaft Reichenau, da hat man das Wasserproblem jetzt nicht so wirklich, denn die Genossenschaft darf unbegrenzt den Bodensee anzapfen, um ihre Gemüsebeete zu bewässern. Trotzdem stellt die Hitze die Gärtner auch vor Herausforderungen, wie Esther Läufen berichtet.
12: Die Bewässerungsanlage auf der Insel Reichenau haben die Gemüsegärtner vor Jahrzehnten selbst gebaut, sagt Christian Müller, stellvertretender Geschäftsführer der Reichenau Gemüsegenossenschaft.
13: Wir haben 4 Seepumpwerke, wir haben 60 Kilometer Rollleitung auf der Insel Reichenau und ungefähr 1500 Entnahmestellen. Wir stellen das Wasser unseren Gärtnern zur Verfügung, aber auch der Gemeinde, dem Weinbau, den Zierpflanzengärtnern und auch den Privathaushalten.
12: Für die Gemüsegärtner gibt es genügend Wasser. Die Wasserentnahmemenge sei im Vergleich zu der für die Trinkwasserversorgung aus dem Bodensee in Sipplingen benötigte Menge sehr klein.
13: Wir entnehmen 800.000 bis 1 Million Kubik. Das hört sich viel an. Das ist so das, was in Sipplingen an 2 Tagen entnommen wird. Bei uns ist das die gesamte Jahresmenge, die wir haben. Wir haben genug Wasser. Wir haben hier die Saugkörbe, die noch 1 Meter Wasser oben drüber haben. Im Gnadensee ist es 1,80 Meter. Also wir machen uns da jetzt keine Sorgen, was die Wasserentnahmemenge angeht.
12: Trotzdem haben die Gemüsegärtner aktuell schon ein Problem mit dem Bodenseewasser. Zwar nicht mit der Menge, dafür aber mit der Temperatur, sagt Stefanie Werle, Gemüsegärtnerin in der 4. Generation auf der Insel Reichenau.
14: Durch das warme Wasser kämpfen wir im Betrieb verstärkt mit Alge- und Muschelbildung in der Leitung, die uns dann die Filter verstopft und uns den Wasserdruck nehmen. Das heißt, wir müssen verstärkt Arbeit hier zu reinigen, um immer ausreichend Wasserdruck Eindruck zu haben.
12: Generell sind die hohen Temperaturen eine Herausforderung für die Gemüsegärtner. Stefanie Werle baut Tomaten, Gurken, Paprika und Salat an. Bei den Tomaten zum Beispiel besteht bei der Hitze und Sonneneinstrahlung die Gefahr eines Sonnenbrandes. Sind die Tomaten erstmal so geschädigt, können sie nicht mehr verkauft werden. Darum werden sie zum Teil beschattet. Das ist aber nicht die einzige Herausforderung bei den Tomaten.
14: Wir arbeiten ja mit Humle zur Befruchtung. Und die arbeitet uns in der großen Hitze schlecht. Das heißt, die Befruchtung ist dieses Jahr bei der Tomate nicht gut. Durch das, dass wir Rispe-Tomate haben, sollte die Rispe eigentlich immer schön gleichmäßig sein. Und da haben wir dieses Jahr durch die Hitze größere Probleme.
12: Um die Sonneneinstrahlung zu reduzieren, nutzen die Gemüsegärtner auf der Insel Reichenau auch transparente Kalkfarbe.
14: Hier in dem Haus habe ich jetzt Kalkfarbe aufs Dach machen lassen von einem Anbieter. Der macht es mit der Drohne. Der fliegt mir drüber und tut es gleichmäßig drauf verteilen. Das ist eine Kalkfarbe, umweltfreundlich, also überhaupt kein Problem. Auch wenn es im Herbst runtergewaschen wird mit einem speziellen Reinigungsmittel, ist das kein Problem für die Natur.
12: Mit den steigenden Temperaturen und längeren Hitzeperioden kommen auch noch ungebeten Gäste hinzu.
14: Es kommen immer mehr Schädlinge, die bei uns nicht vorhanden waren, die aus dem Süden hochkommen, wo sonst immer in Italien, Spanien Probleme gemacht haben, die jetzt über die Alpen kommen und bei uns auch festsitzen. Und das macht natürlich immer mehr Probleme und mit dem müssen wir immer mehr kämpfen.
12: Stefanie Werle steht im Gewächshaus mit den Tomaten. Auch hier läuft die Ernte auf Hochtouren. Das ist auch für ihre Mitarbeitenden bei der Hitze eine Herausforderung.
14: Sonne, ja, wir brauchen das Licht. Die hohe Temperatur braucht man nicht. So, die 25 bis 28 Grad wären völlig ausreichend.
12: Ob es in diesem Sommer weniger Tomaten und Gurken zu ernten gibt, hängt auch von den Temperaturen in den kommenden Wochen ab.
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15: Mit Ben Wozny und der Tour de France der Frauen. Dort hat die deutsche Hoffnungsträgerin Antonia Niedermayer im Einzelzeitfahren eine Top-10-Platzierung klar verpasst. Die zweite des Giro d'Italia landete im Kampf gegen die Uhr über 21 Kilometer nach Dijon auf dem 24. Platz und war dabei über anderthalb Minuten langsamer als die Tagessiegerin Marlene Reusser aus der Schweiz.
16: Project Dijon nannte Marlene Reusser den vierten Tag der Tour de France der Frauen. Denn wie der Senf im Zielort Dijon war auch ihr großes Ziel hier das gelbe Trikot der Gesamtführenden.
17: Für mich war das wirklich jetzt lange ein Ziel. Wir haben immer gesagt Project Dijon. Also wir wussten, Tag 4 ist Zeitfahren in Dijon. Das ist so die Idee, dass wir das da schnappen und dass das so aufgeht, ist schon sehr, sehr cool.
16: Und das hat sie eindrucksvoll ergattert. Tagessieg auf dem 21 Kilometer Zeitfahren. Knapp mit nur 4 Sekunden Vorsprung vor Lieke Neuen aus den Niederlanden. Aber die Konkurrenz um den Gesamtsieg bei der Tour, die hat sie ordentlich distanziert. Bis auf Demi Wollering, die am Ende nur einen Rückstand von 14 Sekunden auf die Schweizer Zeitfahrweltmeisterin hat. Der Rest liegt zwischen einer und bereits 2,5 Minuten zurück. Beste Deutsche wurde Franziska Koch. Die deutsche Zeitfahrmeisterin schaffte es unter die besten 20. Antonia Niedermayer verpasste dagegen ein Top-Resultat und den Sprung auf Rang 1 in der Nachwuchswertung. Liegt im Gesamtklassement aber weiter in den Top 10.
15: Matthew Janis Schön war das aus Frankreich. In der zweiten Fußball-Bundesliga muss ein Mietfavorit auf den Aufstieg voraussichtlich eine hohe Geldstrafe bezahlen und darf sich dafür bei seinen eigenen Anhängern bedanken. Hannover 96 ist wegen des Einsatzes von Pyrotechnik vom DFB-Sportgericht verurteilt worden. Annika Verlack.
18: Es geht dabei unter anderem um das Niedersachsen-Derby zu Hause gegen Eintracht Braunschweig im März. Allein dafür soll Hannover 230.000 Euro zahlen, wegen unsportlichen Verhaltens der Fans. Anhänger von 96 hatten damals mindestens 223 bengalische Feuer gezündet und mindestens 5 Feuerwerksbatterien abgebrannt. Weil dadurch sehr viel Rauch über das Spielfeld zog, musste die Partie für gut 10 Minuten unterbrochen werden. Eintracht Braunschweig war bereits zuvor zu einer Geldstrafe verurteilt worden, weil auch deren Fans Pyrotechnik gezündet hatten. Etwa 118.000 Euro standen dort auf der Rechnung. Auch beim ersten FC Magdeburg hatten 96 Fans im Januar im Stadion gezündelt. Dafür sind gut 150.000 Euro fällig. Ein Teil des Geldes kann für sicherheitstechnische oder gewaltpräventive Maßnahmen eingesetzt werden. 96 hat nach eigenen Angaben Einspruch gegen beide Urteile eingelegt.
15: Es geht also nochmal in die juristische Verlängerung. Vergangenen Freitag ist einer der größten italienischen Fußballer aller Zeiten verstorben. Franco Baresi war nicht nur ein Idol des AC Mailand, sondern wurde weltweit aufgrund seiner Abwehrkunst verehrt. Nun wurde der Libero in Mailand beigesetzt. Peter Schulz.
19: Milan trauert um Kultspieler Franco Baresi. In der Mailänder Basilika Sant'Ambrogio fand die Trauerfeier für den Weltmeister von 1982 statt. Einige tausend Fans und viele prominente Mitspieler erwiesen dem am Freitag im Alter von 66 Jahren verstorbenen früheren Libero der AC Mailand die letzte Ehre. Baresis Sarg wurde unter anderem von seinen ehemaligen Mitspielern Marco van Basten und Roberto Donadoni getragen. Zu den zahlreichen anwesenden Persönlichkeiten gehörten auch ehemalige Teamkollegen wie Paolo Maldini, Roberto Baggio und Alessandro Costa Curta. Tausende Fans ehrten ihre ewige Nummer 6 vor der Kirche mit Fangesängen und rot-schwarzen Fahnen. Baresi führte den AC Milan in den 80er und 90er Jahren zu 3 Europapokalsiegen und 6 italienischen Meistertiteln.
20: Und das in 719 Spielen für Milan, eine Marke, die nur von Paolo Maldini noch übertroffen wurde.
0: Und wir haben einen Falschfahrer in Hannover auf der B3, der Messe Schnellweg zwischen Miesburg und Mittelfeld. Kommt Ihnen ein Falschfahrer entgegen, bitte fahren Sie hier äußerst rechts und überholen Sie nicht. Achtung auf dem Messe Schnellweg in Hannover, das ist die B3. Zwischen Miesburg und Mittelfeld ein Falschfahrer. Vorsicht hier in beiden Richtungen.
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15: Um 4.30 Uhr mit Milat Kupay. Britische Sicherheitsforscher haben eine neue alarmierende Fähigkeit von künstlicher Intelligenz entdeckt. In einem Test versuchte ein KI-Modell nicht nur öffentlich zugängliche Software zu hacken, sondern auch einen Menschen mit Betrugs-E-Mails zu manipulieren. Aus der Nachrichtenredaktion Georg Wolf.
21: Das KI-Modell der Firma Anthropic legte sich in dem Test eine falsche Identität auf der Softwareplattform GitHub an. Laut den Forschern versuchte es dann, Programmcode mit einer absichtlichen Schwachstelle unterzubringen und die zuständigen Betreuer mit Phishing-Mails zu täuschen. Als der Versuch aufflog, stellte die KI es als Versehen dar. Die britischen KI-Sicherheitsforscher wurden laut eigener Aussage überrascht. Sie hatten nicht vorhergesehen, dass die KI den Internetzugang für Aktivitäten gegen Menschen nutzen würde. Anthropic verweist darauf, dass dem Modell im Test keine Einschränkungen vorgegeben worden seien.
15: Die großen Sozialverbände reagieren skeptisch auf die Zivildienstpläne der Bundesregierung. Der Arbeiter-Samariter-Bund erklärte, man habe mit jungen Menschen im Freiwilligendienst bessere Erfahrungen gemacht. Die Chefin der Caritas Welskop Deffer sieht in einem Pflichtzivildienst ebenfalls wenig Vorteile.
9: Weil die Bedarfswehrpflicht, das heißt ja, dass nur so viele junge Männer eingezogen werden, wie die Bundeswehr tatsächlich braucht. Und die Bundeswehr wird sich auf die Informationen beziehen, die abgefragt werden. Motivation, körperliche Gesundheit. Und wer schon angibt, dass er motiviert ist, wird hinterher nicht verweigern. Also da sind all die Leute, die glauben, wir hätten plötzlich ganz viel Unterstützungskräfte, die irren sich.
15: Die Präsidentin des Deutschen Caritasverbands Welskop Deffer in der ARD. Die EU-Staaten versprechen Konsequenzen aus den Geschehnissen in Ceuta. Sie haben sich auf eine Art Frühwarnsystem verständigt. Dazu gehört zum Beispiel, Social Media stärker zu beobachten, um offenbar organisierte Aktionen wie zuletzt rechtzeitig zu erkennen. Vergangene Woche waren nach spanischen Angaben mehr als 70.000 Menschen aus Marokko nach Ceuta gekommen. So gut wie alle sind mittlerweile wieder zurück. In ihrer Videokonferenz haben sich die EU-Staaten auch solidarisch mit Spanien gezeigt. Der in der Kritik stehende FIFA-Präsident Infantino hat für heute zu einer Krisensitzung des Weltverbandes nach Marokko geladen. Das berichten englische Medien. Zu dem Treffen habe Infantino wichtige Mitarbeiter in die Hauptstadt Rabat beordert. Den Meldungen zufolge ist allerdings unklar, was der Schweizer genau besprechen will. Infantino hatte zuletzt für Empörung in der Fußballwelt gesorgt, als Pläne zum Verkauf von WM-Rechten an Investoren bekannt wurden. Beobachter sehen ein mögliches Ende seiner FIFA-Präsidentschaft. Und das Wetter in Deutschland. Tagsüber viel Sonne, gebietsweise aber auch Schauer oder Gewitter. 22 Grad an der Nordsee bis 35 Grad an der Donau. Donnerstag im Südosten teils kräftige Schauer, 20 bis 32. Und am Freitag freundlich Richtung Alpen Gewitter möglich bei 18 bis 30 Grad. Das waren die Nachrichten.
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0: Und da haben wir immer noch einen Falschfahrer in Hannover auf dem Messe Schnellweg zwischen Miesburg und Mittelfeld. Bitte fahren Sie hier äußerst vorsichtig und überholen Sie nicht einen Falschfahrer auf dem Messe Schnellweg in Hannover zwischen Miesburg und Mittelfeld. Die A27, Walsrode Richtung Bremen, ist im Bremer Kreuz nach einem Unfall gesperrt und ebenfalls gesperrt. Noch für ungefähr eine halbe Stunde ist die A30 Amsterdam Richtung Rheine zwischen Schüttorf Nord und Salzbergen. Das Ganze gilt für beide Richtungen und Sie können über Schüttorf ausweichen, indem Sie von da auf die A31 fahren und dann weiter über Salzbergen und Neumehringen zurück zur A30.
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0: Um 4:05 mit Marius Zekri. Schönen guten Morgen. Der Reflecting Pool in der US-Hauptstadt Washington, das ist mehr als nur eine Sehenswürdigkeit. Es ist ein Ort, auf den die Amerikaner stolz sind, wo Geschichte geschrieben wurde. Präsident Trump hat das Bassin, in dem sich unter anderem das berühmte Lincoln Memorial widerspiegelt, für viel Geld sanieren lassen. Allerdings, lange gehalten hat das Ganze nicht. Der Grund ist inzwischen klar, es war Pfusch am Bau. Allerdings hat Donald Trump das ganz anders gesehen.
1: Vandalizing our beautiful reflecting pool, they took a cutter, a box cutter.
3: Mit einem Teppichmesser hätten Trumps Gegner den berühmten Reflecting Pool beschädigt, behauptet der US-Präsident noch im Juni voller Überzeugung. Die Renovierung des ikonischen Wasserbeckens vor dem Lincoln Memorial ist das Prestigeprojekt für Trump und seine Kampagne zur Verschönerung der Hauptstadt der USA. Doch die Vandalen hätten die frisch gegossene Bodenbeschichtung aufgeschnitten und herausgerissen.
1: They cut the bottom with a knife and pulled it and tried to do it as much damage as possible. These are sick people.
3: Drei Verdächtige präsentiert die Staatsanwältin von DC Anfang Juli. Darunter ist David Hearn, ein US-Bürger Mitte 50 aus einem Vorort von DC und früher einmal Olympiateilnehmer im Kanu-Team der USA. Die Beweise gegen ihn seien erdrückend, behauptet Staatsanwältin und Trump-Vertraute Jeanine Pirro damals. Es drohen bis zu 10 Jahre Gefängnis.
22: The defendant Hearn ripped a piece of recently installed sealant.
23: Der Angeklagte riss ein Stück der Versiegelung vom Boden des Wasserbeckens heraus. Die Beweislage zeigt, und wir werden das zweifelsfrei nachweisen, dass Hearn den Reflecting Pool am Lincoln Memorial vorsätzlich beschädigt hat. Die Tat geschah mit dem Ziel, das Becken zu beschädigen, an dessen Restaurierung, die Mitarbeiter des National Park Service hart gearbeitet hatten und die Tat mit eigenen Augen gesehen haben.
3: Doch das ist alles nicht wahr, muss am vergangenen Freitag auch die Staatsanwaltschaft in einem Statement einräumen. In Wahrheit stimmt, was die Hauptstadtpresse und hunderte Pool-Experten im Internet bereits seit Wochen vermutet hatten. Die Epoxidharzgrundierung und die darüber gesprühte wasserfeste Farbe wurden zu eilig und nicht fachgerecht am Boden des Beckens aufgetragen. Ein Pfusch der von Trump ohne Ausschreibung beauftragten Baufirma. Ganze Fetzen der Farbschicht schwammen daraufhin lose im Wasser und David Hearn wollte sich ein Stück als Andenken aus dem Teich angeln. Von Sachbeschädigung keine Spur.
24: Davy Hearn is innocent.
3: Der zu Unrecht Beschuldigte Davy Hearn klagt nun seinerseits auf Wiedergutmachung, kündigt sein Anwalt im Fernsehen an. Auch stellvertretend für alle anderen Amerikaner, gegen die aus rein politischen Gründen ohne Beweise ermittelt werde.
24: This was not a righteous case.
3: In der Regierung Trump herrscht nun Schuldzuweisung zwischen dem für die Renovierung zuständigen Innenminister, dem Präsidenten und der Washingtoner Staatsanwältin, die laut Trump bei Gericht eingeknickt sei wie ein Regenschirm.
1: Really disappointed with Jeanine Pirro. She folded like an umbrella.
3: Am Reflecting Pool ist derweil das Wasser wieder abgelassen und eine Baustelle errichtet worden, zum zweiten Mal in diesem Jahr.
0: Die Posse um die Renovierung des Reflecting Pool in Washington erzählt von unserem Korrespondenten Samuel Jakisch.
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0: Vor 10 Jahren hat der Pharma-Riese Bayer die US-Firma Monsanto übernommen. 60 Milliarden Euro hat das damals gekostet. Übernommen hat der Konzern aus Leverkusen aber auch den teuren und langwierigen Rechtsstreit um den Unkrautvernichter Glyphosat. Trotzdem glänzt Bayer aktuell, denn die neuen Halbjahreszahlen übertreffen die Erwartungen der Experten, berichtet Ute Scheins.
25: Bayer-Chef Bill Anderson zeigte sich zufrieden mit den Ergebnissen fürs erste Halbjahr. Der Gewinn ist auf fast 3 Milliarden Euro gestiegen. Was die operativen Geschäfte angeht, sei Bayer auf einem guten Weg, seine Ziele zu erreichen. müssen. Und auch bei strategisch wichtigen Themen habe man entscheidende Fortschritte gemacht.
2: Operationally we're on track for the year and we've made decisive progress on our long-term strategic priorities.
25: Für Bayer sind die Geschäfte zuletzt sogar besser gelaufen, als Analysten erwartet hatten. Doch das Plus im zweiten Quartal hatte Bayer vor allem der Agrarsparte zu verdanken. Saatgut und Pflanzenschutzmittel ließen sich gut verkaufen. Im Pharmabereich dagegen hatte Bayer mit Rückgängen zu kämpfen. Bei wichtigen Medikamenten ist der Patentschutz abgelaufen. Das verschärft den Wettbewerb und lässt Preise und Gewinne sinken. Laut Anderson konnte das jedoch durch neue Medikamente aufgefangen werden. Darunter zum Beispiel auch neue Mittel gegen Krebs und Nierenleiden, bei denen die Umsätze um über 60% gestiegen sind. Insgesamt sei die Pharmasparte resilient geblieben.
2: In Pharma, we demonstrated continued resilience.
25: Auch im Rechtsstreit um den Unkrautvernichter Glyphosat in den USA haben sich die Aussichten für Bayer verbessert. Der Konzern kämpft in den USA gegen eine Klagewelle an. Die Kläger werfen dem Unternehmen vor, dass das Mittel bei ihnen Krebs ausgelöst habe. Doch der oberste US-Gerichtshof, der Supreme Court, hatte Ende Juni ein Grundsatzurteil zugunsten Bayers gefällt. Das Urteil könnte vielen Klagen den Boden entziehen. Die vergangenen 90 Tage seien entscheidend gewesen, um die Unsicherheiten durch Rechtsstreitigkeiten für Bayer einzudämmen, betonte Bayer-Chef Bill Anderson.
2: The last 90 days have been decisive in the company's years-long efforts to contain the litigation uncertainty.
25: Zusätzlich versucht Bayer, sich mit den verbliebenen Klägern auf einen milliardenschweren Sammelvergleich zu einigen. Dafür hat Bayer rund 7 Milliarden US-Dollar auf Seite gelegt. Ein US-Gericht muss die Vereinbarung aber erst noch endgültig genehmigen. Sollten die Richter den Deal absegnen, könnte das für Bayer im Glyphosat-Streit ein Befreiungsschlag sein. Die Anhörung dazu ist für den 19. August angesetzt. Eine Entscheidung werde, so Anderson, dann voraussichtlich erst im Laufe des Jahres fallen.
2: Overall, our containment strategy is in a strong place. With some important milestones ahead.
25: Insgesamt sei man mit der Strategie zur Eindämmung der Rechtsrisiken gut vorangekommen, habe aber noch einige wichtige Meilensteine vor sich. Ingo Speich von der DK Bank sieht das ähnlich.
4: Aus Aktionärssicht hoffen wir natürlich auf ein positives Votum des Gerichtes, sodass die Vergleiche dann auch durchgehen könnten. Aber es kann auch eine Ablehnung erfolgen. Das Gericht kann auch eine sogenannte Nachbesserung fordern. Aus heutiger Sicht ist damit alles möglich.
25: Wie es nach der Klagewelle weitergeht, ob es etwa Pläne für eine Aufspaltung gibt, dazu ließ sich Anderson nicht in die Karten schauen. Sinngemäß sagte er, man werde nichts ausschließen, sich aber auch erstmal auf die Arbeit konzentrieren. Auch wenn Bayer seinen Ausblick fürs laufende Jahr bestätigt hat, bleibt für das Unternehmen noch einiges zu tun.
0: 4.41 Uhr ist es.
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0: Gerade ist ja wieder Tour de France. Und wenn Sie jetzt denken, Moment, die ist doch schon wieder vorbei, dann ist das nur halb richtig. Denn die Frankreich-Rundfahrt der Männer, die ist für dieses Jahr Geschichte. Aber die Tour de France Femme, das Radrennen der Frauen, das läuft noch bis Sonntag. Und dieser Sport wird auch bei Frauen immer beliebter. Und darüber hat Wolfgang Mayer vom WDR mit Kerstin Kortekamp gesprochen. Sie ist selbst Rennradfahrerin und auch Aktivistin. Und die erste Frage an Sie, was macht die Tour de France Femme in diesem Jahr denn so besonders?
6: Ja, es ist ein sehr enges Leistungsfeld oder sehr dicht. Viele Frauen können da was gewinnen, so wie die Sigrid Haugseth sehr überraschend gewonnen hat. Und doch sehr deutlich, 88 Kilometer ganz alleine vorneweg und konnte Lotte Kopecky noch hinter sich lassen. Also das ist einfach super spannend. Es ist ästhetisch, sich anzuschauen. Mhm. Ich finde das einfach, ja, ist ein toller Sport.
8: In den 1960er Jahren, das habe ich jetzt erst nachlesen müssen, war es noch verpönt, dass Frauen Fahrrad fahren. Wenn ich es richtig weiß, hat es der Bund der deutschen Radfahrer dann am 4. März 67 erlaubt, dass Frauen an Radrennen teilnehmen dürfen. Und am Tag darauf sind sie zur Welt gekommen?
6: Ja, so ist das.
8: Das heißt, sie mussten quasi selbst Rennradfahrerin werden? War gar nicht anders möglich?
6: Also es stand nicht irgendwie so auf meinem Plan oder es war nicht so präsent, dass man jetzt Radsport als Sport machen könnte, als junges Mädchen, weil dieses Bild, dass Frauen tatsächlich Radrennsport betreiben, das war einfach gar nicht da. Und das waren die Männer, die das gemacht haben, die Jungs, die haben sich Rennräder gekauft und wir sind auf ganz normalen Fahrrädern gefahren.
8: Ich habe ja gesagt, Frauen-Rennradsport scheint zu boomen. Ist es geradezu, ja, vielleicht auch ein Hype? Wie macht sich das bei Ihnen bemerkbar?
6: Die letzten 10 Jahre, und die Schicke Mütze gibt es seit 12 Jahren, ich finde, da hat sich schon sehr, sehr viel getan. Es sind ganz viele neue Frauen tatsächlich in diesen Sport gekommen. Und insgesamt der Radsport, man sieht viel, viel mehr Radfahrer, Rennradfahrer auch auf der Straße und Fahrerinnen. Aber diese Entwicklung hat ja früher eigentlich schon angefangen. Also das Fahrrad an sich so interessant wurde für Frauen, das war ja schon von Anbeginn des Fahrrads. Das war ja schon in Ende des 19. Jahrhunderts, dass auch Frauen Radrennen gefahren sind. So neu ist das gar nicht. Es wurde nur sehr lange eben unter den Deckel gehalten. Und da ist dieses Datum 1967 tatsächlich ganz wichtig, dass hier in Deutschland dann auch endlich die Türen aufgemacht wurden für den Rad.
8: Ich habe irgendwie komischerweise so ein Bild im Kopf, so eine Dame Anfang des 20. Jahrhunderts vielleicht mit so einem langen Kleid, Maxi-Kleid auf so einem Hochrad. Das habe ich so vor Augen. Gibt es manchmal so auf Emaille-Schildern.
6: Ja, total unpraktisch mit diesen Kleidern. Und deswegen hat man dann ja auch irgendwann gesagt, wir brauchen dafür Hosen. Und dann haben die Frauen auch die Hosen angezogen und das Fahrrad an sich hat halt sehr viel zur Emanzipation der Frau beigetragen. Es ist halt ein Symbol der Freiheit, der Unabhängigkeit, der Mobilität, der eigenen Freiheiten, die man sich da geschaffen hatte. Und demgegenüber standen dann solche Vorbehalte wie, das ist aber gesundheitsschädlich, das ist unschicklich, das sieht auch gar nicht schön aus. Mhm. Oder man hat vor dem sogenannten Bike-Face gewarnt. Das war so ein Krankheitsbild gewesen, dass man davon ein Fahrradgesicht bekäme.
8: mit Mücken auf der Nase, oder was ist damit gemeint?
6: Ja, das waren so bestimmte Gesichtszüge, die man dem nachgesagt hat. Muss man gar nicht nacherzählen, weil das so absurd ist.
8: Schräg, ja, ja. Aber jetzt, also die Entwicklung ist schon lange, sagen Sie, aber jetzt scheint ja jetzt scheint es ja nochmal so richtig aufzuflammen. Woher kommt das?
6: So, es ist ja auch eine neue mediale Welt. Es ist mit Social Media sind auch neue Bilder einfach, denke ich. Das ist so ein bisschen mit meine Erklärung in die Köpfe der Frauen auch gerade. Man sieht viele gut aussehende Frauen in schicken Klamotten, auf Rennrädern. Die Fahrräder sind schick, die Klamotten sind schick und auch die Storys, die da erzählt werden. Übrigens auch die Fahrerinnen der Tour de France spielen ja auch in diesen Medien. Ich hatte vor 2 Tagen einen Instagram-Post von Lorraine, wie heißt sie? Von die ersten beiden Etappen gewonnen hatte, dann gesehen und ich musste mich wirklich, habe mich sehr amüsiert, wie sie auch mit ihren Siegen und dem gelben Trikot umgegangen ist.
8: Ja. Mhm. Apropos Tour de France, ich denke mal, es ist wie in allen Sportarten oder in anderen auch, die Preisgelder sind ungleich, Männerwettbewerbe erhalten mehr Sendezeit, es hapert an der Nachwuchsförderung und am Sponsoring im Vergleich zur Männerwelt.
6: Absolut, da sind noch riesige Lücken.
8: Also ist der Weg noch weit?
6: Männer verdienen ja jetzt noch ungefähr das 10-fache von dem, was die Frauen verdienen in den großen Rundfahrten. Und auch das Gehalt in den Pro-Teams, selbst wenn man nur von dem Mindestgehalt geht, ist das immer noch mehr als bei den Frauen. Wüsste nicht, warum. Das ist eigentlich, wodurch das gerechtfertigt
8: wäre. Aber es tut sich was?
6: Es tut sich was. Es gibt eben diese Mindestgehälter inzwischen. Es gibt auch eine Gewerkschaft für Frauen, die Cyclists Alliance, die sich da sehr stark macht. Und es gibt eben auch einzelne Stars, so wie Demi Vollering, Lotte Kopecky oder sowas, die jetzt auch ganz ansehnliche Gehälter bekommen. Was aber zu den Einkommen der Frauen, der dazugehört, ist auch das Sponsoring. Und das hängt sehr stark von dem Markt ab. Und das hängt wieder davon ab, wie viel von dem Sport gezeigt wird, dass als wirklich Sponsoren dann eben auch Geld dafür zahlen, für die Sendezeit und Übertragung und so weiter.
8: Apropos gezeigt, es braucht mehr Sichtbarkeit, sagen Sie, damit sich noch mehr Frauen vom Rennradfahren angesprochen fühlen. Was muss denn da passieren?
6: Ja, das ist das Credo ja schon seit sehr langem, seitdem wir die schicke Mütze betreiben und deswegen mache ich auch die Frauenausfahrten, damit man eben die Frauen auf Rennrädern auch auf der Straße sieht und dass das Anregung gibt wieder für weitere. Sagen, okay, wenn die da fahren, dann kann ich da auch mitfahren. Und letzte Woche war zum Beispiel so ein Erlebnis, wo ich dachte, boah, da ging mir richtig das Herz auf. Wir waren mit einem kleinen Peloton unterwegs von 25 Frauen und wir sind durch den Ort gefahren. Da saßen 3 Mädels am Marktplatz auf einer Bank, die waren so 12, 13. Die sind aufgesprungen vor Freude und haben uns zugejubelt. Und das sind so Sachen, wo ich sage, ja, die haben uns gesehen und es sind ja nicht nur die Mädchen, die uns zujubeln, sondern auch die halbstarken Jungs aus ihren Autos oder von Fahrrädern. Wir merken, dass das eine Wirkung hat.
0: sagt die Radrennfahrerin und Aktivistin Kerstin Kortekamp. Und wir haben eine Entwarnung für den Messeschnellweg in Hannover. Zwischen Miesburg und Mittelfeld ist kein Falschfahrer mehr unterwegs. 4:48 Uhr ist es, 5:12 Uhr. In gut 7 Wochen, da wählt Mecklenburg-Vorpommern einen neuen Landtag. Aber ein großer Teil des Wahlkampfs, der findet längst nicht mehr am Gartenzaun oder am Laternenfall statt, wo ganz viele Plakate hängen. Nein, die Bühne für viele Wahlkämpfer, die heißt TikTok, Instagram oder irgendein anderes soziales Netzwerk. Wer prägt dort die Bilder? Welches Bild vom Osten wird vermittelt und warum haben populistische Botschaften dort oft ein leichteres Spiel? Diesen Fragen ist Jonas Kühlberg nachgegangen.
5: Wahlplakate an Laternenmasten, Kugelschreiber am Infostand, das kennt man. Doch der eigentliche Wahlkampf hat sich inzwischen verschoben. Für Martin Fuchs ist das längst keine Nebensache mehr. Als Hamburger Wahlbeobachter verfolgt er seit Jahren, wie Parteien das Internet nutzen.
10: Wir haben beobachtet in den letzten Jahren, dass Social Media und auch digitaler Wahlkampf zu einer ganz, ganz festen Größe geworden ist, auch auf Landtagsebene.
5: Rund die Hälfte von Budget und Personal, alles online. Hinzu komme, Flächenländer wie Mecklenburg-Vorpommern sind dünn besiedelt. Die Wege zwischen Dörfern können auch mal weit sein. Und für Parteien engagieren sich immer weniger Menschen. Mitgliederzahlen schrumpfen.
10: Der effektivste Weg wäre natürlich, Haustürwahlkampf zu führen, aber keine Partei, würde ich sagen, in Meck-Pomm kann das leisten, jetzt an Haustüren großflächig gerade im ländlichen Raum zu klopfen.
5: Laut dem letzten MV-Trend des NDR, gut 2,5 Monate vor der Wahl, lag die AfD vorn, 36%, vor der SPD mit 29%. Auch im Netz macht ihr kaum jemand die Reichweite streitig.
10: Da arbeitet die AfD sehr stark mit der erfolgreichsten Emotion, Angst, Wut, Enttäuschung. Dass das natürlich sehr, sehr gut funktioniert, dass von den Algorithmen das befördert wird.
5: Entscheidend dabei sei aber noch etwas anderes. Ein Mechanismus, den die meisten in ihrem Feed gar nicht so leicht mitbekommen würden, so Politikberater Martin Fuchs.
10: Das haben wir in den letzten Wahlkämpfen auch in Ostdeutschland immer wieder beobachtet, dass gar nicht unbedingt die AfD in den Newsfeeds der Bürgerinnen und Bürger auftaucht, sondern andere Kanäle, die aber AfD-Inhalte dort hineinspülen. Und das haben die anderen Parteien wirklich komplett verschlafen, dass es ein digitales politisches Vorfeld braucht, die eigenen Inhalte verbreitet.
5: Die Themen des Social-Media-Wahlkampfs 2026 sind gesetzt. Da geht es viel um Heimat, Zugehörigkeit, das Gefühl, gemeint zu sein. Kaum etwas bewegt die User aktuell so sehr. Wer im Netz erzählt, wie der Osten sei, entscheidet mit, wer sich hier zu Hause fühlt. So wurde zum Beispiel bereits versucht, die Simson, das DDR-Kultmoped aus Suhl, politisch zu vereinnahmen. In Thüringen inszenierte sich AfD-Landeschef Björn Höcke damit. Auch der AfD-Spitzenkandidat Ulrich Siegmund macht in Sachsen-Anhalt Wahlkampf auf der Simson und postet Videos davon exzessiv in den sozialen Medien. Diese Art des Contents spreche besonders eine junge Zielgruppe an, glaubt Politikberater Martin Fuchs.
10: Da gibt es ja auch sehr, sehr viele zum Glück wieder junge Menschen, die auch wieder zurückgehen nach MV, weil sie einfach natürlich das Meer vermissen oder einfach dann auch ihre Heimat vermissen. Ich glaube, Heimat ist ein ganz, ganz zentrales Moment, was natürlich auch versucht wird, von Extremisten zu besetzen.
5: Am Ende führt beides zusammen, der Wettlauf im Netz und die Frage, wie Begriffe wie Heimat verstanden werden. Fuchs' Befund ist klar. Das digitale Feld haben die übrigen Parteien lange den Rändern überlassen. Dabei entscheidet sich die Wahl heute eben nicht mehr nur an Wahlständen, sondern auch im Social-Media-Feed.
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0: Wenn ein Film Der Klang der Stradivari heißt, worum wird es in ihm wohl gehen? Mutmaßlich um weltberühmte und teure Streichinstrumente. Aber das alleine wäre natürlich zu wenig für 2 Stunden gute Unterhaltung. Und darum geht's in der so betitelten Komödie aus Frankreich nicht nur um musikalische Harmonien und Dissonanzen, sondern auch um den zwischenmenschlichen guten Ton. Und Walli Müller weiß, ob sich das Ticket lohnt.
12: Es war der Traum ihres Vaters, eines reichen Kunstmäzens, den Astrid nach seinem Tod verwirklichen will, 4 berühmte Instrumente des Geigenbauers Stradivari zu einem Streichquartett zusammenzubringen. 2 Violinen und eine Bratsche sind schon in Familienbesitz. Fehlt noch das Cello der Baureihe, das als verschollen galt, bis es auf einer Auktion in London wieder auftaucht.
13: Der Preis spielt keine Rolle.
14: Tut mir leid, Astrid, aber in der gegenwärtigen Situation können wir uns so etwas nicht erlauben, solche
26: Luftschlösser.
13: Diese Instrumente existieren seit 300 Jahren, aber man hat sie noch nie zusammen erklingen gehört.
11: Nicht mal Stradivari war das vergönnt.
12: Astrid ersteigert das Instrument für viele Millionen und engagiert die Crème de la Crème der Streicherszene. 7 Tage vor dem Jahrhundertkonzert kommen Lies, die Cellistin, Apolline, die Bratschistin, Georges und Peter, erste und zweite Geige, im Chateau der Mäzenatenfamilie für die Proben zusammen. Das Stück hat Astrids Vater vor 30 Jahren beim Komponisten Charlie Beaumont in Auftrag gegeben. Nun soll es endlich uraufgeführt werden.
14: Fangen wir an. Sekunde. Okay. Dann mal los.
12: Doch der Klang der 4 Stradivaris wird bald von der Disharmonie der Spielenden übertönt. Vor allem der erste Geiger entpuppt sich als überheblicher Zeitgenosse, der die anderen permanent belehrt.
14: Apolline, achte bitte ein klein wenig mehr aufs Tempo, ja? Diese Stelle nimmst du einfach total übermütig, so als würde eine Herde Ziegen auf der Wiese rumtollen.
13: Aber wenn ich's doch so spielen will?
14: Aber darum geht es nicht. Schau mal in die Partitur.
12: 5 Tage vor dem Konzert muss Organisatorin Astrid feststellen, 4 Top-Streicher ergeben noch lange kein Quartett. Sie mögen zusammen spielen, aber nicht miteinander.
14: Niemand hört dem anderen zu und sie sind die ganze Zeit nur am Nörgeln. Es wird Zeit, dass du hier mal eine Ansage machst. Sie daran erinnerst, wer sie bezahlt und wer der Chef ist.
11: Aber das sind nun mal keine Angestellten, das sind Musiker. Wenn ich sie beschimpfe, bringt das überhaupt nichts.
12: Astrids letzte Hoffnung ist nun der Komponist des Werks. Sie bekniet ihn, die Proben in die Hand zu nehmen. Tatsächlich hat das moderne Streichquartett im Film der französische Filmkomponist Grégoire Etzel geschrieben und auch die Figur des fiktiven Komponisten Charlie Beaumont mitgeprägt, samt lustiger Marotten und Selbstzweifel.
16: Ich muss ihm was gestehen. Ich mag nicht, was ich da komponiert habe.
11: Verzeihung?
16: Ich höre die ersten 3 Töne und will sofort alles neu schreiben.
12: Auch wenn es um sogenannte ernste Musik geht, der Klang der Stradivari ist kein bierernster Film, sondern eine Komödie, in der herzlich gelacht werden darf über alte Fäden und neue Rivalitäten zwischen den Musizierenden. Musik gemacht aber wird im Film sehr ernsthaft. Nur die Stradivaris sind Fakes. Gespielt werden sie tatsächlich von den Darstellern, die von Haus aus Musiker sind, mit etwas Schauspielerfahrung, oder Schauspieler mit virtuoser Musikbegabung. Die Probenszenen sehen deshalb sehr echt aus und sind auch musikalisch interessant.
16: Und dann der Rhythmus dazu. Wie ein Uhrwerk. Wie Regentropfen. Immer auf die 2 und die 4. Das ist wirklich hervorragend, ja.
12: Fürs klassikaffine Publikum besteht der Reiz des Films darin, bei der Erarbeitung der Partitur Mäuschen spielen zu dürfen, mitzuerleben, wie ein Ensembleklang entsteht.
16: In einem Quartett muss jeder, damit das Ganze richtig klingt, ein klein wenig falsch spielen. Das ist Mathematik, Intuition. Das nennt man Harmonie.
12: Aber auch ohne spezielles Interesse für Streichquartette ist der Klang der Stradivari als Komödie über Eitelkeiten und Befindlichkeiten im Musiker-Olymp sehr unterhaltsam.
0: Walli Müller über der Klang der Stradivari. Die Komödie aus Frankreich ist ab morgen in unseren Kinos zu sehen.
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0: Der Krieg mit dem Iran wirkt sich seit Monaten auf den weltweiten Energiemarkt aus. Steigende Rohölpreise und teureres Tanken sind einige der Folgen. Das Bundeskartellamt nimmt nun den deutschen Raffineriemarkt unter die Lupe. Die Behörde prüft, ob die höheren Spritpreise tatsächlich gerechtfertigt sind. Unser Gastautor heute ist Mike Koltermann. Er ist Chefredakteur der Hamburger Morgenpost und findet, die hohen Preise die hohen Profite der Mineralölunternehmen, die sind nicht überraschend.
17: Was ja besonders nervt, ist der moralische Furor. Abzocke wird dann beklagt oder über die Gier der Mineralölkonzerne lamentiert. Über alle Parteigrenzen hinweg wird pflichtschuldig mit den Füßen aufgestampft. Immer dann, wenn mal wieder irgendein kriegerischer Vorgang entlang der Lieferketten des abhängig machenden Brennstoffs die Spritpreise an deutschen Tankstellen in die Höhe schießen lässt. Tatsächlich, Esso, Shell und Co. versuchen maximal viel Geld an der Krise zu verdienen? Wer hätte das gedacht? Na, jeder, der das traurige Schauspiel beim letzten Mal verfolgt hat und nicht unter Amnesie leidet. Das eigentlich Erstaunliche ist doch nicht ein Ölkonzern, der den Kapitalismus sehr ernst nimmt, sondern ein Staat, der sich auch nach jahrzehntelangen Erfahrungen noch immer keine tauglichen Mechanismen der Regulierung und Krisenbewältigung erarbeitet hat. Stattdessen fangen wir jedes Mal wieder ganz von vorne an, über Spritpreisbremse und Übergewinnsteuer zu debattieren, werfen Steuergelder ins schwarze Loch und laufen der Lage hinterher. Das ist die Abwesenheit von Strategie. Dass das Kartellamt den Raffineriebetreibern zurzeit hartnäckig auf die Pelle rückt, um rauszufinden, ob deren Preisgestaltung gegen Regeln verstieß, ist wichtig und gut. Noch wichtiger ist, alles daran zu setzen, von dem Stoff endlich loszukommen. Es soll ja Leute geben, die heute noch einen Verbrenner kaufen.
0: Meint unser Gastautor Mike Koltermann. Das Handelsblatt aus Düsseldorf geht davon aus, dass die Entwicklung nicht von Dauer ist.
9: Schon ab Ende 2026 rechnet die Internationale Energieagentur bei einer Entspannung im Nahen Osten wieder mit einer Ölüberversorgung. Der Krieg überlagert einen Rückgang, der längst begonnen hat und den die Ölindustrie mit ihrer vermeintlichen Profitgier an den Zapfsäulen selbst befeuert. Wen wundert es angesichts der horrenden Preise schließlich, wenn die Zahlen der verkauften Elektroautos nach oben schießen?
0: Und der Kölner Stadtanzeiger sieht negative Folgen der 12-Uhr-Regel an den Tankstellen.
9: Weil die Konzerne um 12 Uhr nicht wissen, wie die Konkurrenz die Preise anzieht, erhöhen sie die eigenen gleich um ein paar Cent mehr. Man könnte es auch als Risikoaufschlag interpretieren. Dies führt insgesamt zu durchschnittlich höheren Margen. Pro Liter um ganze 6 Cent, wie eine Studie der Düsseldorfer Heinrich-Heine-Universität kürzlich in einer Zeitreihenanalyse festgestellt hat. Wer sich die aktuellen Gewinnmeldungen der großen Mineralölkonzerne anschaut, hat keinen Zweifel, dass in dieser Branche die Margen gestiegen sind.
0: Und soweit die Standpunkte, die heute Betül Sarikaya für Sie zusammen.

0: Medien berichten, er habe seine wichtigsten Mitarbeiter für heute zu einem Krisentreffen nach Marokko beordert. Aus der Nachrichtenredaktion Thomas Kuhlmann.
1: Bis vor kurzem wirkte es noch so, als sei für Infantino alles aufgegangen. Mega-WM, Milliardengewinn, über 200 Unterstützer für seine Wiederwahl. Doch sein schon zurückgezogener Plan, Teile der WM-Rechte zu verkaufen, hat ihn jetzt mehr als angreifbar gemacht. Bis in den späten Abend hat Infantino auf Social Media WM-Fotos und Briefe seiner Unterstützer gepostet. Vorher hatten sich auch Leute aus seinem engsten FIFA-Umfeld distanziert. In den obersten Gremien des Weltfußballverbandes sind die Funktionäre offenbar auch wütend, weil Infantino den Teilverkauf der Fußball-WM an Investoren aus dem Trump-Umfeld heimlich eingefädelt hatte.
0: Im Prozess gegen die rechtsextreme Terrorgruppe Letzte Verteidigungswelle will das Hanseatische Oberlandesgericht heute die Urteile sprechen. Angeklagt sind 8 zum Teil minderjährige mutmaßliche Neonazis. Der jüngste war bei den Taten erst 14 Jahre alt, der älteste 21. Aus Hamburg, Elke Spanner.
2: Die Bundesanwaltschaft hat schwere Vorwürfe gegen die Jugendlichen und jungen Männer erhoben. Sie sollen Mitglieder einer terroristischen Vereinigung sein oder diese unterstützt haben. 4 von ihnen sind zudem wegen versuchten Mordes angeklagt, andere wegen Beihilfe dazu. Die Gruppe Letzte Verteidigungswelle hatte laut Anklage zum Ziel, das politische System in Deutschland zu stürzen. Die Bundesanwaltschaft hat den Angeklagten einen Brandanschlag auf ein Kulturzentrum in Brandenburg zugerechnet, außerdem einen versuchten Anschlag auf eine Flüchtlingsunterkunft in Thüringen. Die mutmaßlichen Neonazis sollen sich über Chatgruppen organisiert haben.
0: Der Hauptgeschäftsführer der Bundesvereinigung der Deutschen Arbeitgeberverbände, Kampeter, hat den Widerstand gegen die geplante Abschaffung der abschlagsfreien Frührente kritisiert. Dass zentrale Elemente des Rentenpakets schon wieder in Frage gestellt würden, bevor sie überhaupt umgesetzt seien, mache ihn fassungslos. Das sagte Kampeter der Bild-Zeitung. Zuletzt hatten vor allem die ostdeutschen Ministerpräsidenten von CDU und SPD gegen den Kernpunkt der geplanten Rentenreform mobil gemacht. Britische Sicherheitsforscher haben eine neue alarmierende Fähigkeit von künstlicher Intelligenz entdeckt. In einem Test versuchte ein KI-Modell nicht nur öffentlich zugängliche Software zu hacken, sondern auch einen Menschen per E-Mail zu manipulieren. Demnach erschuf das Modell der Firma Anthropic dafür Fake-Identitäten und versendete Phishing-Mails. Die Forscher entdeckten das erst im Nachhinein. Sie hatten zudem nicht erwartet, dass die KI sich gegen Menschen richten würde. Das waren die Nachrichten. Und das Wetter in Deutschland, tagsüber viel Sonne, gebietsweise auch Schauer, Temperaturen bei 22 bis 35 Grad. Und die Zeit, es ist 5.03 Uhr.
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4: Den können wir relativ kurz halten, uns liegen nämlich keine Meldungen vor. Gute Fahrt.
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4: Die kommt aus Hamburg vom NDR. Heute ist Mittwoch, der 5. August 2026. Mein Name ist Marius Zegri. Schönen guten Morgen. Wenn die geplante Rentenreform ein Gourmetmenü wäre, dann würde sich die Bundesregierung wünschen, dass es auch genauso gegessen wird, wie es auf der Speisekarte steht. Aber es gibt einige, denen schmeckt nicht alles, was da serviert werden soll. Besonders die Rente mit 63 würden sie gerne aus der Speisefolge streichen. Unter jenen, die an der abschlagsfreien Rente für Menschen mit mindestens 45 Beitragsjahren festhalten wollen, sind unter anderem alle Regierungschefs der ostdeutschen Bundesländer. Aber ist ihr Widerstand berechtigt? Isabel Karas aus unserem Hauptstadtstudio ist dieser Frage nachgegangen.
5: Kurzer Rückblick. Als die Rentenkommission Ende Juni ihre 33 Vorschläge vorlegte, warb Arbeitsministerin Bärbel Baas dafür, das Paket unbedingt als Ganzes zu betrachten.
6: Man kann das jetzt auch nicht aufschnüren und an einzelnen Stellen sich, ich sag mal, Rosinen picken, das ein oder andere rausnehmen, was einem gefällt, und das andere weglassen, was einem nicht gefällt.
5: Rund 6 Wochen später ist das Rosinenpicken in vollem Gange. Mehrere Ministerpräsidentinnen und Präsidenten protestieren gegen den Vorschlag, die abschlagsfreie Rente nach 45 Beitragsjahren abzuschaffen. Zu den lautesten Stimmen gehören Sven Schulze aus Sachsen-Anhalt, Manuela Schwesig aus Mecklenburg-Vorpommern und Mario Vogt aus Thüringen.
7: Wer 45 Beitragsjahre eingezahlt hat, der hat seinen Beitrag für das System gebracht. gemacht.
8: Mein Eindruck ist, dass die Rentenkommission sich nicht konkret auch mit der besonderen ostdeutschen Biografie beschäftigt hat.
9: Wir sind ja nicht dafür gewählt, in Berlin angenehm aufzufallen, sondern das Beste für unsere Menschen im Land zu erreichen.
5: Die zentrale Frage lautet, steht Ostdeutschland tatsächlich schlechter da, wenn es um die sogenannte Rente mit 63 geht? Die Zahlen sprechen zunächst.

0: ist dafür. Das bestätigt der Rentenforscher Johannes Geier vom Deutschen Institut für Wirtschaftsforschung.
1: Also was richtig ist, ist, dass etwas mehr Menschen im Osten diese Rente nach 45 Jahren in Anspruch nehmen. Bei Männern sind es ein bisschen mehr als ein Drittel. Ja, in Westdeutschland sind es dann ungefähr 30%. Bei den Frauen sind es ungefähr 30% im Osten und im Westen irgendwo bei 23%.
0: Der Grund liegt in den unterschiedlichen Erwerbsbiografien. Wer in der DDR schon mit 16 oder 17 ins Berufsleben einstieg, sammelte früher Beitragsjahre. Dazu kommt:
1: Bei den Frauen in Ostdeutschland spielt sicherlich eine Rolle, das ist auch durch die DDR geprägt, dass die viel häufiger erwerbstätig waren und sind als die westdeutschen Frauen. Deswegen qualifizieren sich da auch mehr Frauen für diese Rente.
0: Geier gibt den Ministerpräsidentinnen und Ministerpräsidenten noch in einem anderen Punkt recht. Im Osten ist die gesetzliche Rente wichtiger als im Westen. Betriebsrenten, private Vorsorge und Vermögen spielen dort eine deutlich kleinere Rolle.
1: Das stimmt, aber das betrifft ja nicht nur diese besondere Gruppe, die 45 Jahre lang eingezahlt hat. Ja, das betrifft ja insbesondere auch die Menschen, die vielleicht nicht so lange einzahlen konnten.
0: Seine Schlussfolgerung ist daher eine andere. Wenn die Alterssicherung gestärkt werden soll, sollte es in der Diskussion jetzt um mehr gehen als um die abschlagsfreie Rente nach 45 Beitragsjahren.
1: Das ist eher ein Punkt. Wenn man den adressieren wollte, müsste man eigentlich über das Rentenniveau sprechen. Ja, also das würde schon nachhaltig, glaube ich, in Ostdeutschland viele, viele Menschen betreffen, aber eben nicht nur diese Gruppe der mit 45 Jahren, sondern eigentlich alle.
0: Ob die Bundesregierung an der Abschaffung festhält, dürfte sich nach der Sommerpause zeigen. Man sei dran, sagt eine Sprecherin des Arbeitsministeriums.
2: Wir arbeiten trotz der Sommerpause mit Hochdruck an dem Entwurf und sobald wir da mehr zu mitteilen können, machen wir das gerne.
0: Die Zahlen zeigen also, gäbe es die sogenannte Rente mit 63 nicht mehr, wäre Ostdeutschland tatsächlich etwas stärker betroffen. Der Streit geht aber tiefer. Er dreht sich um die Frage, wie das Rentensystem lange Erwerbsbiografien würdigen und gleichzeitig eine verlässliche Absicherung im Alter für alle gewährleisten kann, auch im Sinne der jungen Generation.
3: Wir haben Manuela Schwesig, die Ministerpräsidentin von Mecklenburg-Vorpommern, ja gerade schon im Beitrag von Isabel Karas gehört. Und mit der SPD-Politikerin hat auch Birgit Langhammer vom NDR gesprochen und sie gefragt, wenn Sie gerade auf Wahlkampf sind und mit den Leuten reden, dann ist die Rente tatsächlich ein wichtiger Punkt bei den Menschen?
4: Ja, auf jeden Fall. Das Thema Rente ist schon immer ein ganz, ganz wichtiges Thema, weil das hier mit Respekt und Anerkennung der Lebensleistung zu tun hat und gleichzeitig natürlich auch um eine ganz existenzielle Frage. Denn über 75% der Menschen, die Rente bekommen, gerade in Ostdeutschland, haben nur die gesetzliche Rente. Es gab nicht die Möglichkeit, eine Betriebsrente abzuschließen oder eigenes Vermögen aufzubauen. Das ist eine typisch ostdeutsche Situation. Und gerade deshalb ist es so wichtig, dass bei der gesetzlichen Rente nicht gekürzt wird und dass es da keine Verschlechterung gibt und dass sie sicher und stabil bleibt. Deswegen setzen wir uns seit Jahrzehnten für Verbesserungen ein. Wir haben auch die Ost-West-Angleichung durchgesetzt, die Grundrente. Und bei der jetzigen Diskussion geht es ja vor allem um die, die langjährig versichert sind. Es geht nicht um eine Rente ab 63. Das ist einfach ein falscher Eindruck. Es geht darum, dass Menschen, die schon 45 Jahre gearbeitet haben und eingezahlt haben, dann auch abschlagsfrei in Rente gehen können. Der derzeitige Zeitpunkt ist 64,5 und läuft auf 65 zu. Und wir wollen einfach nicht, dass die noch bis 67 arbeiten müssen.
5: Jetzt haben Sie gerade schon angesprochen, die spezielle Situation in Ostdeutschland, weniger Betriebsrenten, weniger Vermögen. Auch Ihr Kollege in Schleswig-Holstein, Ministerpräsident Günther von der CDU, erkennt diese speziellen Erwerbsbiografien an, meint aber trotzdem, man solle das Paket nicht mehr aufschnüren. Heißt es nicht, dass die Rentenpolitik eigentlich dann ja regional unterschiedlich gedacht werden müsste?
4: Auf jeden Fall muss auf diese Besonderheit Rücksicht genommen werden und das haben wir schon mal eingeführt bei der Grundrente, weil wir viele Menschen haben, die gearbeitet haben, aber viel zu niedrige Löhne bekommen haben, als es auch noch nicht den Mindestlohn gab und deshalb trotz Arbeit später auf Sozialleistungen angewiesen werden. Und da haben wir die Grundrente eingeführt. Die gilt natürlich auch für ganz Deutschland. Und die Probleme, die wir im Osten ansprechen, ob es niedrigere Löhne sind oder eben Angewiesenheit auf gesetzliche Rente, die gibt es ja im Westen auch. Im Osten ist es bloß oft noch stärker und deswegen sind die Lösungen und die Antworten und auch das auf Probleme hinweisen aus dem Osten für ganz Deutschland wichtig und viel zu oft werden die Dinge vernachlässigt oder gar nicht gehört. Und das aus meiner Sicht auch ein Thema für ganz Deutschland.
5: Und wäre es dann aber nicht trotzdem so, dass man das noch additiv machen müsste, statt jetzt das ganze Reformpaket wieder aufzumachen, wo ja auch eben die Kommission sich drüber gebeugt hat und Experten sagen, wir brauchen das Geld, aber um es zu finanzieren und sonst ist es eben wieder nicht gerecht und wir bekommen Probleme mit den Jungen?
4: Nein, umgedreht wird ein Schuh draus. Was wollen Sie denn heute den jungen Menschen sagen, die schon mit 16 von der Schule gehen, eine Ausbildung machen? Und wenn sie dann 45 Jahre lang Ausbildung und gearbeitet haben, 61 sind, aber ja trotzdem noch bis 65 arbeiten müssen und dann nicht mal abschlagsfrei gehen dürfen? Was wollen Sie den jungen Leuten sagen, dass es sich überhaupt lohnt, jung anfangen zu arbeiten? Es muss doch einen Unterschied machen, ob jemand mit 16, 18 anfängt zu arbeiten und einzuzahlen oder erst mit 28. Es ist gerade ungerecht gegenüber den Jüngeren, wenn man diese Regel abschafft, denn wir reden hier über die Menschen, die am längsten gearbeitet haben und am längsten eingezahlt haben oder einzahlen werden und damit dieses System tragen. Und wenn ich da mal darauf hinweisen darf, ja, es gibt regionale Unterschiede. Manche sind nur mit 20% betroffen, wie zum Beispiel Hamburg, aber gerade Schleswig-Holstein. Der Anteil der langjährig versichert ist dort 28% und bei uns eben 35%. Also man sieht, wir reden hier nicht über wenig Menschen.
5: Ich habe Zahlen gefunden bei der Rentenversicherung, aber korrigieren Sie mich gerne, dass es im vergangenen Jahr in Mecklenburg-Vorpommern um und bei 6.500 Menschen betroffen hat. Und das wäre dann in den kommenden Jahren auch so.
4: Ja, aber das sind 35% und damit liegen wir über dem bundesweiten Durchschnitt, die eben langjährig versichert sind. Und hier geht es uns um Respekt und Anerkennung und darum, dass Politik ehrlich den Satz Leistung muss sich lohnt umsetzt. Mhm. Weil wir reden über die Menschen, die am längsten arbeiten und einzahlen. Im Durchschnitt wird nur 37 Jahre lang gearbeitet und eingezahlt. Wir reden über 45 und viele davon haben sogar schon 47 oder sogar 49 Jahre hinter sich, wenn sie bei 65 ankommen, wenn sie ganz jung angefangen haben. Das ist auch eine typisch ostdeutsche Biografie, dass man gleich nach der Schule angefangen hat zu arbeiten, Ausbildung arbeiten, übrigens auch Frauen, weil das eben auch möglich war durch die Kinderbetreuung.
5: Jetzt glaube ich gar nicht, dass es unbedingt was mit Respektlosigkeit zu tun hat, sondern dass es einfach ein Punkt ja in diesem Paket ist und sein soll, das sicher geglaubte Paket. Und wir hören ja auch schon von dem Koalitionspartner auf Bundesebene aus der Union, das Paket werde nicht mehr aufgemacht. Jetzt haben Sie gesagt, Frau Schwesig, im Bundesrat spätestens wird sich's dann noch mal zeigen. Trotzdem muss man nicht einmal noch mal sagen, jetzt wieder eine Rentendebatte aufzumachen, wo es ja vielen auch darum ging, dass wir endlich nicht mehr über Rente diskutieren, dieses Streitthema, das nicht nur Zeit kostet, sondern ja vielleicht auch vor Wahlen heikel ist, weil es eben auch wieder suggeriert, die Regierungsparteien sprechen nicht mit einer Stimme, die haben es nicht im Griff. Spielt das nicht auch wieder Populisten in die Hände?
4: Nein. Es geht ja um die Menschen, es geht ja um die Sache. Und das, was Sie beschreiben, habe ich nie so in meinem Bundesland wiedergespiegelt gekriegt. Als die Vorschläge von der Rentenkommission rauskamen, war in der Bevölkerung eher ein Aufschrei. Und das sehen Sie doch auch an den Bewertungen. Wenn im ZDF-Politbarometer 81% der Bürger sagen, die Reformen Gesundheit, Pflege und Rente sind ungerecht, dann täuschen sich diese 81% nicht oder haben irgendwas falsch verstanden, sondern es gibt ein klares Gerechtigkeitsgefühl in der Bevölkerung, ob die, die viel arbeiten und den Laden am Laufen halten und das System am Laufen halten, diejenigen sind, die jetzt in der Reform am meisten betroffen werden. Und ich habe von Tag 1 gesagt, die Vorstellung von Herrn Merz, dass alles einfach 1:1 umgesetzt wird, einer Kommission, wo ja vorher andere nicht eingebunden waren. Das kann man so machen. Aber dann einfach zu sagen, das muss alles 1:1 umgesetzt werden, aus Ruhe, basta. So funktioniert es nicht. Der Bundesrat, die Bundesländer haben 2014 diese Regelung eingeführt. Damals war es zustimmungspflichtig. Und ich erwarte, dass jetzt auch die Länder, wenn an der Regelung was geändert werden soll, eingebunden werden. Und es sind ja mittlerweile 7 Ministerpräsidenten, parteiübergreifend, die sagen, das kann man an der Stelle nicht so machen. Und es geht auch nicht darum, alles in Frage zu stellen vom Vorschlag, sondern es gibt einzelne Punkte. Herr Söder hat recht, wenn er sagt, man kann nicht einfach die Minijobs so abschaffen. Mhm. Und wir haben einen Punkt bei dort. Und da kann man doch in Gespräche gehen und gemeinsam Lösungen suchen. Genauso läuft es in einer Demokratie. Am Ende entscheiden Bundestag und Bundesrat.
3: Sagt Mecklenburg-Vorpommerns Ministerpräsidentin Manuela Schwesig von der SPD. Schauen wir kurz aufs Wetter in Deutschland an diesem Mittwochmorgen. Aktuell 20 Grad in Berlin und Köln. In Hannover werden 22 Grad gemessen. In Frankfurt am Main sind es 23 und in Stuttgart und Leipzig 24 Grad. Wobei Wärme nicht unbedingt auch freundliches Wetter heißt, das merken wir zumindest erstmal in Vorpommern und Brandenburg heute früh, denn da gibt es in den kommenden Stunden noch Schauer oder Gewitter, die langsam abziehen. Ansonsten erwartet uns erstmal wieder ein Mix aus Sonne und Wolken. Es ist auch länger trocken, erstmal zumindest, denn zum Nachmittag hin und auch am Abend, da gibt es dann erneut Schauer und Gewitter, die zu uns ziehen. Die gehen dann aber vor allem im Südosten Niedersachsens, in den Südosten Deutschlands nieder. Nicht im Südosten Niedersachsens, sondern wir reden vom Südosten Deutschlands, also Sachsen, Thüringen, Bayern. Und die Temperaturen heute, die steigen auf 22 Grad auf Föhr, 27 Grad auf dem Darß bis 31 Grad in Bautzen und 35 Grad in Passau. Ja, morgen dann im Südosten nochmal teils kräftige Niederschläge, ansonsten mal freundlich, mal wolkig. Und ein Tick kühler, die Höchstwerte morgen liegen bei 20 bis 32 Grad. Und der Freitag bringt dann erneut Schauer und Gewitter, aber nur so in Richtung Alpen. Ansonsten ist es meist freundlich und es wird noch ein bisschen kühler. Die Höchstwerte am Freitag nur noch so 18 bis 30 Grad. Die Zeit jetzt 5.16 Uhr.
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3: Zivi, das war lange Zeit Alltagssprache in Deutschland. Das war die Abkürzung für Zivildienstleistender, also für jemanden, der den Wehrdienst verweigert hat. Aber mit der Aussetzung der Wehrpflicht ist auch der Zivi verschwunden. Die Bundesregierung rüstet sich jetzt allerdings für ein Comeback, denn für den Fall, dass der Wehrdienst wieder Pflicht werden sollte, dann braucht es auch wieder die Möglichkeit zu verweigern und seinen Dienst anderswo zu leisten. Darum hat das Familienministerium im Sozialbereich rumgefragt, ob da Platz für Zivis wäre. Ja schon, heißt es, aber es gibt auch Fragezeichen, Skepsis und Kritik, berichtet Mario Kubina aus Berlin.
7: Ob Pflegeheim, Kindertagesstätte oder Jugendherberge. Für viele junge Männer kam früher nach der Schule erstmal der Zivildienst. Aber mit dem Aussetzen der Wehrpflicht ist auch der Ersatzdienst für diejenigen weggefallen, die aus Gewissensgründen keinen Dienst an der Waffe leisten wollen. Jetzt wurde bekannt, die Bundesregierung bereitet sich darauf vor, dass es den Zivildienst in Zukunft wieder brauchen könnte. Aus dem Familienministerium heißt es dazu:
8: Solange wir keine allgemeine Wehrpflicht haben, gibt es auch keinen neuen Zivildienst. Sollte die allgemeine Wehrpflicht allerdings wieder eingesetzt werden, muss die Basis für einen modernen Zivildienst vorbereitet sein. Diese Staatsaufgabe ergibt sich aus dem Grundgesetz.
7: Das Ministerium hat deshalb schon mal bei Sozial- und Umweltverbänden angefragt, ob sie bei Bedarf Zivildienstplätze anbieten könnten. Insgesamt wurden 23 Verbände kontaktiert und fast alle hätten deutlich gemacht, dass sie grundsätzlich Kapazitäten dafür hätten.
9: Falls es dazu kommen sollte, dass eine Bedarfswehrpflicht geschaffen wird, dann gibt es auch das grundrechtlich geschützte Recht zu verweigern und dann stellen wir selbstverständlich auch wieder Zivildienstplätze zur Verfügung,
7: sagt Joachim Rock vom Paritätischen Wohlfahrtsverband. Bisher sind es nur Vorbereitungen und aus Sicht von CDU-Familienministerin Karin Prien sind sie nötig.
10: Das Entsetzen wäre groß, wenn plötzlich die Wehrpflicht in Kraft treten würde und wir hätten keine Strukturen, mit denen wir den Ersatzdienst auch wieder gewährleisten könnten.
7: Doch der Linken im Bundestag geht das schon jetzt zu weit. Das macht Parteichefin Ines Schwertner deutlich.
11: Solche Vorbereitungen zeigen ja schon mal, dass das, was wir schon lange befürchten, nämlich dass eine Wehrpflicht wieder eingeführt werden soll, dass das offenbar schon in Planung ist. Und das finden wir ein Skandal, dass da nicht offen kommuniziert wird, was da geplant wird.
7: Allerdings, eine Rückkehr zum Zivildienst würde voraussetzen, dass eine Teilwehrpflicht wirklich kommt. Und dazu hat die schwarz-rote Koalition noch keine Entscheidung getroffen. Der neue Wehrdienst ist erstmal freiwillig. Nur wenn die Rekrutierungsziele klar verfehlt werden, könnten junge Leute zum Dienst an der Waffe verpflichtet werden. Und nur unter der Bedingung, dass der Bundestag dem Ganzen zustimmt. Der Paritätische Wohlfahrtsverband spricht deshalb von einem eher hypothetischen Szenario. Für die nahe Zukunft ist dem Verband etwas anderes wichtig, sagt Joachim Rock.
9: Die Hauptsache, um die es uns vor allem geht, das ist die Stärkung der Freiwilligendienste.
7: Also zum Beispiel Bundesfreiwilligendienst oder freiwilliges soziales Jahr. Ein Ziel, das auch das Ministerium verfolgt. An einem Gesetz dazu werde schon gearbeitet.
3: Aus Berlin war das Mario Kubina um 20 nach 5. In Italien, da hat man zur Atomkraft schon vor vielen, vielen Jahren Ciao gesagt. Nein, danke. Nach den Reaktorkatastrophen von Tschernobyl und Fukushima haben die Italienerinnen und Italiener in zwei Volksabstimmungen entschieden, der Kernkraft wird eine Abfuhr erteilt. Aber dieses Votum, das könnte bald Geschichte sein. Denn die rechtspopulistische Regierungschefin Giorgia Meloni, die will zurück zur Atomkraft. Weil man so besser die Klimaziele erfüllen könne, weil der Strombedarf in Italien wächst und wegen dem Wunsch nach größerer Energiesicherheit. Und laut Medienberichten könnte es mit der Rückkehr zum AKW recht schnell gehen, denn schon in der kommenden Woche soll offenbar ein Rahmengesetz, quasi ein erster Schritt in Richtung Rückkehr zur Atomkraft, verabschiedet werden. Aus Rom dazu Anna Giordano.
12: An der Küste von Montalto di Castro, etwa 120 Kilometer nördlich von Rom, ragen riesige Betonzylinder und verwaiste Schornsteine in den Himmel. Fast 5 Milliarden Dollar hat dieser Komplex einmal gekostet. Er sollte Italiens modernstes Atomkraftwerk werden. Doch als die Reaktoren fast fertig waren, beschloss Italien 1988 per Volksentscheid den sofortigen Ausstieg aus der Atomenergie. Der Koloss in Montalto wurde umgebaut, eine Zeit lang als Öl- und Gaskraftwerk genutzt. Heute stehen dort riesige Photovoltaikanlagen. Das Areal ist ein Sinnbild für Italiens Zickzackkurs in der Energiepolitik. Giorgia Meloni nämlich möchte die Atomkraft jetzt nach Italien zurückholen.
13: Ich habe keine Zweifel daran, dass die Wiederaufnahme der Kernenergie ein Ziel ist, das in unserer Reichweite liegt. Und ich habe keinen Zweifel daran, dass sie einen Wendepunkt für unsere Wettbewerbsfähigkeit darstellen kann. Und deshalb bin ich sehr entschlossen.
12: Applaus folgte, als sie diese Worte auf dem Jahreskongress des italienischen Industrieverbands im Mai sagte. Italien hat derzeit mit die höchsten Energiepreise Europas, auch weil das Land stark von Gasimporten abhängig ist. Das gefährdet seine Attraktivität als Industriestandort. Durch die Blockade der Straße von Hormus im Nahen Osten hat sich die Situation zuletzt weiter zugespitzt. Italiens Vizepremier Matteo Salvini argumentiert:
14: Wir haben das Ziel, dass Bürger und Unternehmen, die wegen der hohen Energiepreise in Schwierigkeiten sind, wieder vollere Geldbeutel haben.
12: Und es gibt laut Salvini weitere Argumente. Italiens Energie solle sauberer werden. Italien wolle nicht als einziges großes Land der Welt ohne Atomenergie dastehen, sagt er, ohne zu erwähnen, dass Deutschland aus der Kernenergie ausgestiegen ist. Im Juni hat die Abgeordnetenkammer ein entsprechendes Rahmengesetz für den Wiedereinstieg in die Atomenergie mit 155 zu 86 Stimmen verabschiedet. Es gilt als sicher, dass die zweite Kammer, der Senat, auch zustimmt. Dann ist der Weg frei für weitere Schritte, bei denen es aber zunächst um ein rechtliches Rahmengerüst geht. Das Projekt ist komplex und langwierig. Italiens Umweltminister Gilberto Pichetto Fratin rechnet vor, dass erste Reaktoren frühestens in 8 bis 9 Jahren betriebsbereit wären. Experten wie Nicola Amaroli, Forschungsdirektor am staatlichen italienischen Forschungsrat CNR, gehen noch von deutlich längeren Fristen aus. Italien hat sein Atomprogramm vor 40 Jahren eingestellt. Das heißt, man müsste alles von Grund auf wieder aufbauen. Denn alte Kernkraftwerke wie das in Montalto di Castro können für Italiens Atomeinstieg nicht herhalten. Stattdessen setzt Italiens Regierung auf sehr moderne sogenannte SMRs, Small Modular Reactors. Das sind sehr kleine Kernkraftwerke, die am Fließband in Fabriken vorgefertigt werden. Das Problem, diese existieren derzeit fast nur als Prototypen. Bis sie gebaut sind und Strom ins Netz speisen, werden nach Einschätzung Amarolis viele Jahre vergehen. Es ist daher unrealistisch zu sagen, dass Italien seine Ziele früher als in 20 Jahren erreicht. Aber in diesen 20 Jahren wird sich das Energiesystem noch stark ändern. Es hat sich ja in den vergangenen 15 Jahren durch den Einstieg der Erneuerbaren schon stark geändert. Daher muss man sich fragen, ob man in eine Technologie investiert, die in 20 Jahren veraltet sein könnte.
14: 3 bis 6 Milliarden Euro soll ein einziges SMR-Kraftwerk nach Einschätzung von Experten kosten. Doch selbst wenn man die Kosten über private Investoren decken könnte, wie Italiens Regierung es vorhat, gibt es nach Meinung Amarolis ein weiteres Problem. Italien ist in der Atomkraftdebatte sehr gespalten. Sollten die politischen Machtverhältnisse sich irgendwann ändern oder ein Volksentscheid die Entwicklung stoppen, könnten Italiens Atomenergiepläne ähnlich enden wie damals 1988 in Montalto di Castro.
3: Berichtet unsere Italien-Korrespondentin Anna Giordano um 5.25 Uhr, 5 Minuten vor 5:30.
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16: Mit Stefanie Lavoie. Er habe echte Führungsstärke bewiesen und seine Entscheidung spiegele sein tiefes Verständnis wider, dass die Stärke des Weltfußballs nicht nur in seinem finanziellen Wert liegt, sondern auch in seiner Solidarität. Die Rede ist, genau, von FIFA-Präsident Gianni Infantino. Diese Lobhudelei kommt aus Bhutan. Infantino selbst repostete das Statement jüngst auf seinem Instagram-Kanal zusammen mit 5 weiteren Solidaritätsbekundungen der Nationalverbände Marokkos, Katars, Kuwaits, Sri Lankas und der Vereinigten Arabischen Emirate. Einige Verbände halten ihm, trotz aller Kritik, blumig die Treue. Ehemalige Kumpel hingegen wenden sich ab von Infantino, weiß Peter Schulz.
17: US-Präsident Donald Trump, der Infantino kürzlich noch als UN-Generalsekretär vorschlug, hält sich auffällig bedeckt, will nie mit dem Schweizer über Investorenpläne geredet haben. Selbst beim afrikanischen Verband, dem FIFA-Präsidenten ansonsten loyal ergeben, herrscht seit dem Scheitern der Investorenpläne Schweigen. Aber wer könnte Infantino überhaupt beerben und wie? Turnusgemäß stehen im März 2027 im marokkanischen Rabat Wahlen an. Die Opposition müsste bis dahin eine Alternative aufbauen. Gehandelt werden derzeit UEFA-Boss Alexander Ceferin, der Chef des nordamerikanischen Verbands Victor Montagliani und die schon mehrfach als Infantino-Kritikerin in Erscheinung getretene Präsidentin des norwegischen Fußballverbands Lise Klaveness. Ironischerweise hat ausgerechnet Ex-FIFA-Boss Sepp Blatter die Norwegerin ins Spiel gebracht. Bis März werden die Infantino-Kritiker vermutlich nicht warten wollen. Infantino könnte vorher auf einer Sondersitzung des FIFA-Council zum Rücktritt aufgefordert werden. 19 der 37 Mitglieder des FIFA-Rats müssten eine solche Sitzung einberufen. Diese müsste dann innerhalb einer Woche nach Einberufung stattfinden.
16: Florian Wellbrock hat seinen Frieden mit der SEN geschlossen. Nachdem er bei Olympia 24 in Paris massiv mit dem Austragungsort der Freiwasserwettbewerbe gehadert und die Podestplätze deutlich verpasst hatte, konnte der 10-fache Weltmeister bei der Schwimm-EM über 10 Kilometer den Titel holen. Und das trotz seiner wegen gesundheitlicher Probleme nicht perfekten Saisonvorbereitung. Als er aus dem Wasser stieg, war Wellbrock dann nah an eben diesem gebaut.
18: Also rein physisch hätte ich heute eigentlich nicht gewinnen dürfen. Ich glaube, das war eine mentale Meisterleistung. Also ich bin auch emotional ein bisschen mit dabei. Also es war nicht planbar heute.
16: Genauso wenig planbar war, dass Oliver Klemet hinter dem Ungarn Bethlehem als Dritter ins Ziel kam. Um 10 Uhr starten Wellbrock und er heute über die 5-Kilometer-Distanz. Heute ist Halbzeit bei der Tour de France Femme. Die gestrige 4. Etappe, ein Einzelzeitfahren, führte die Fahrerin nach Dijon, also dorthin, wo der berühmte Moutard de Dijon, der Senf, herkommt. Matthew Genet Schön hat das Rennen gesehen.
19: Marlen Reusser ist die strahlende Siegerin dieser 4. Etappe der Tour de France der Frauen, denn sie gewinnt nicht nur dieses Zeitfahren, diese Zeitfahretappe in Dijon, sondern sie wird auch noch im gelben Trikot in diese letzten 5 Etappen der Tour de France der Frauen gehen, mit rund 14 Sekunden Vorsprung im Gesamtklassement vor der 2. Demi Wollering und dann fast schon eine Minute auf die restliche Konkurrenz. 2. wird die Niederländerin Lieke Nooyen, ja, und die Deutsche Antonia Niedermayer hat den Sprung auf Platz 1 in der Nachwuchswertung knapp verpasst, bleibt weiterhin hinter der Spanierin Paula Blasi.
16: Anders als bei den Männern endet die Rundfahrt der Frauen am Sonntag nicht in Paris, sondern an der Côte d'Azur, genauer gesagt in Nizza.
3: Und das war der Sport mit Stefanie Lavoie.

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1: Um gleich 5.30 Uhr mit Milat Kupay. Britische Sicherheitsforscher haben eine neue alarmierende Fähigkeit von künstlicher Intelligenz entdeckt. In einem Test versuchte ein KI-Modell nicht nur öffentlich zugängliche Software zu hacken, sondern auch einen Menschen mit Betrugs-E-Mails zu manipulieren. Aus der Nachrichtenredaktion Georg Wolf.
2: Das KI-Modell der Firma Anthropic legte sich in dem Test eine falsche Identität auf der Softwareplattform GitHub an. Laut den Forschern versuchte es dann, Programmcode mit einer absichtlichen Schwachstelle unterzubringen und die zuständigen Betreuer mit Phishing-Mails zu täuschen. Als der Versuch aufflog, stellte die KI es als Versehen dar. Die britischen KI-Sicherheitsforscher wurden laut eigener Aussage überrascht. Sie hatten nicht vorhergesehen, dass die KI den Internetzugang für Aktivitäten gegen Menschen nutzen würde. Anthropic verweist darauf, dass dem Modell im Test keine Einschränkungen vorgegeben worden seien.
1: Der niedrige Wasserstand des Rheins könnte Benzin und Diesel in Deutschland weiter verteuern. Davon geht das Institut der deutschen Wirtschaft IW aus. Aus der NDR-Nachrichtenredaktion Peter Behrendt.
3: Der IW-Wirtschaftswissenschaftler Schäfer sagte dem Spiegel, sollte das Niedrigwasser anhalten, dürften Treibstoffe in einigen Regionen knapper werden und damit auch die Preise weiter steigen. Grund ist demnach der beinahe komplette Ausfall des Rheins als Transportweg für große Tank- und Frachtschiffe. Wenn über den Rhein weniger Treibstoff ausgeliefert werden kann, müssen die Mineralölhändler kurzfristig teurere Alternativen organisieren, so Schäfer. Die höheren Kosten schlagen dann an der Tankstelle durch, sagte der Ökonom. Der Rheinpegel bei Kaub hatte gestern ein Rekordtief von nur noch 24 Zentimetern erreicht.
1: Wegen der vierten Hitzewelle des Sommers hat Italien für alle 27 Großstädte des Landes die höchste Warnstufe ausgerufen. Laut Gesundheitsministerium signalisiert die Alarmstufe Rot einen potenziellen Gesundheitsnotstand und ein ernstes Risiko für die gesamte Bevölkerung. Die Temperaturen sind in einigen Regionen Italiens auf bis zu 40 Grad Celsius geklettert. Nachts wird es kaum kühler als 25 Grad. Der in der Kritik stehende FIFA-Präsident Infantino hat für heute zu einer Krisensitzung des Weltverbandes nach Marokko geladen. Das berichten englische Medien. Zu dem Treffen haben Infantino wichtige Mitarbeiter in die Hauptstadt Rabat beordert. Den Meldungen zufolge ist allerdings unklar, was der Schweizer genau besprechen will. Infantino hatte zuletzt für Empörung in der Fußballwelt gesorgt, als Pläne zum Verkauf von WM-Rechten an Investoren bekannt wurden. Beobachter sehen ein mögliches Ende seiner FIFA-Präsidentschaft. Das Wetter in Deutschland, tagsüber zeitweise freundlich, gebietsweise Schauer und Gewitter, Höchstwerte 12, 22 Grad auf den Nordseeinseln bis 35 Grad an der Donau. Am Donnerstag leicht wechselhaft, im Südosten teils kräftige Schauer und Gewitter, 20 bis 32 Grad. Am Freitag freundlich in Richtung Alpen Schauer und Gewitter bei 18 bis 30 Grad. Das waren die Nachrichten.
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4: Mit einer Meldung für die A98 Schaffhausen-Weil am Rhein. Hier ist der Bürgerwaldtunnel in beiden Richtungen gesperrt wegen Auslösung der Höhenkontrolle.
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4: Mit Marius Zekri, schönen guten Morgen um 5.33 Uhr. Seit über 1600 Tagen herrscht Krieg in der Ukraine. So lange ist der Angriff Russlands auf seine Nachbarn schon her. Und seitdem sterben Menschen, jeden Tag. Oder sie werden verletzt, jeden Tag. Da ist es gut, wenn man weiß, wie man hilft. Und hier kommt Marc Friedrich ins Spiel. Er ist aus Deutschland und gelernter Rettungssanitäter. In der südukrainischen Stadt Cherson kümmert er sich nicht nur um die Opfer des Krieges, er gibt auch Erste-Hilfe-Kurse für Erwachsene und jetzt auch für Kinder. In der Nähe der Front und unter schwierigsten Bedingungen.
5: Jetzt gerade ist natürlich Luftalarm gekommen und da hat man es
6: gehört. Marc Friedrich ist auf dem Weg nach Cherson. Im Süden der Ukraine unterwegs begleiten ihn die Einschläge russischer Luftangriffe.
5: Wir hätten jetzt auch keine Möglichkeit gehabt, uns hier groß zu schützen. Krass, scheiße.
6: Bis 2022 arbeitete Friedrich in einem Krankenhaus im Ruhrgebiet. Dann wanderte der Rettungssanitäter in die Ukraine aus.
7: Als dann irgendwann die Bilder von der Geburtsklinik in Mariupol waren, die sind um die Welt gegangen, war mir klar, dass ich mehr machen möchte, als vielleicht andere Menschen tun können. Und das war der Grund, warum ich mich entschieden habe, in die Ukraine zu gehen und dort vor Ort zu helfen.
8: Und das heißt für den Sanitäter vor allem, Menschen zu zeigen, wie sie sich selbst im Notfall retten können. Bei Schussverletzungen, Drohnenangriffen oder auch bei Minenunfällen. Zum Beispiel in Cherson am Fluss Dnipro.
7: In Cherson sprechen viele von der sogenannten Humansafari. Das heißt, dass die russischen Soldaten und Soldatinnen sich tatsächlich gezielt Zivilisten aussuchen, auf die sie mit Drohnen losgehen.
8: Mit FPV-Drohnen sehen die russischen Soldaten auf Bildschirmen genau, wen sie attackieren. Seit Jahren vor allem Zivilisten in Cherson. Deshalb gibt Friedrich hier Erste-Hilfe-Kurse für Erwachsene, aber eben auch für Kinder. Eltern in Cherson hatten ihn darum gebeten.
7: So ist die Idee aufgekommen, dass ich ein Konzept erstellt habe, ja, wo wir Kindern erklären, auf kindgerechte Art und Weise, wie man zum Beispiel nach einer Schussverletzung handeln muss, wie das versorgt wird, eine Amputationsverletzung, ja, wenn der Arm weg ist, Minenverletzung. Ganz wichtig, das Wichtigste eigentlich sogar, natürlich auf Safety First achten.
8: Im Erdgeschoss ist es zu gefährlich. Deswegen geht es für die Kinder und Jugendlichen in den unterirdischen Bunker. Die Jüngsten sind gerade 8 Jahre alt, berichtet Friedrich. Alle hören ihm aufmerksam zu. Ein Junge hat sich extra einen weißen Arztkittel angezogen, damit man die Kunstblutspritzer besser sieht. Spielerisch lernen für den Ernstfall. Für Zivilisten war der Juli der tödlichste Monat seit dem ersten Kriegsjahr, weiß die 16-jährige Maria.
9: Bei uns fliegen Drohnen, Bomben werden auf Menschen abgeworfen. Wir müssen lernen, Erste Hilfe zu leisten.
8: Von Marc Friedrich lernen die Mädchen, wie man ein sogenanntes Tourniquet anlegt. Das Tourniquet presst die Arterien zusammen, stoppt so die lebensbedrohliche Blutung. Im Kriegsgebiet können alle so zu Lebensrettern werden. Marc Friedrich ist schockiert darüber, dass sein Erste-Hilfe-Kurs selbst für Kinder in der Ukraine inzwischen nötig ist. Wie alle hier wünscht er sich nichts mehr, als dass Russland den Krieg endlich beendet.
7: Ich glaube, dass ich meine Bestimmung darin gefunden habe, eben den Kindern hier vor Ort zu helfen.
8: Dass das auch für Friedrich selbst ein Risiko ist, weiß der 47-Jährige. Und doch hat er keine Angst, wie er sagt, denn
7: Angst ist immer ein schlechter Berater, wenn man irgendwo hinfährt. Ich habe sehr, sehr großen Respekt. Und natürlich ist es so, dass einer von uns, von denen, die vorne sitzen, immer den Himmel im Blick behält. Das ist lebenswichtig. Wir haben aber auch einen eigenen Drohnenscanner, wo wir dann zumindest sehen können, wenn wir von einer Drohne erfasst wurden, beziehungsweise eine Drohne in unserer Nähe ist. Das ist letztendlich unsere Lebensversicherung.
4: Der deutsche Rettungssanitäter Marc Friedrich, unser Korrespondent Tilko Gleskin, hat ihn bei seiner Arbeit in der Ukraine begleitet.
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4: Es war einer der großen Aufreger in den vergangenen Jahren in Deutschland. Das Gebäudeenergiegesetz der Ampelregierung, oft einfach auch Heizungsgesetz genannt. Das hat die schwarz-rote Koalition mit einer Reform abgeschafft. Das neue Gesetz heißt Gebäudemodernisierungsgesetz und seit Mitte Juli gelten damit auch andere Regeln. Zum Beispiel werden Wärmepumpen weniger gefördert. Joshua Greiten hat sich angeguckt, was das für Verbraucher bedeutet.
10: Im Keller von Hausbesitzer Andreas Rakowski stehen die letzten Arbeiten an. Die Handwerker verlegen Rohre. Durch die sollen dann Kabel nach draußen zur Außeneinheit der Wärmepumpe laufen. Andreas Rakowski hat seine Wärmepumpe noch mit der alten Maximalförderung bekommen, also 30.000 Euro.
11: Mit der neuen wäre das dann schon schwieriger geworden, den Rest dann auch zu finanzieren. Ne? Das Geld habe ich nicht so einfach rumliegen oder wir nicht. Wir müssen das auch uns zusammensparen.
10: Im neuen Gebäudemodernisierungsgesetz zahlt der Staat jetzt maximal noch 28.000 Euro dazu, abhängig vom Einkommen. Jedes halbe Jahr sinkt die Förderung zusätzlich um weitere 750 Euro. Und der sogenannte Klimageschwindigkeitsbonus schrumpft von 20% auf 16% und soll bis 2028 ganz auslaufen. Den bekommt, wer seine fossile Heizung gegen eine Wärmepumpe tauscht, obwohl die Heizung noch funktioniert. Trotz weniger Zuschüssen hat sich die Arbeit von Heizungsbauer Lars Rückert nicht verändert. Die Nachfrage an Wärmepumpen sei weiterhin hoch.
12: Auch nach dem 21.07., da ist es ja der Tag, an dem die neue Förderung und auch das Gesetz in Kraft trat, haben wir keine Abschwächung der Nachfrage zu verzeichnen. Eher im Gegenteil. Wahrscheinlich Deswegen, weil die Kunden der Meinung sind, also dann machen wir lieber jetzt diese Investition, ehe es gar keine Förderung mehr gibt.
10: Wärmepumpen kosten in Deutschland mehr als in jedem anderen Land in Europa. Doch weil der Staat sie künftig weniger fördert, könnte sich das ändern, sagt Peter Friemert, Energieexperte vom Bundesverband der Energie- und Klimaschutzagenturen.
13: Das könnte auch durchaus also ein sinnvolles Kalkül der Politik sein, zu sagen, wenn wir schrittweise in den nächsten 6 Jahren die Förderung etwas runterfahren, auch den Markt quasi unter Druck zu setzen.
10: Neben der geringen Förderung für Wärmepumpen steht im neuen Gesetz auch, man darf Öl- und Gasheizungen weiterhin einbauen. Die müssen ab 2029 allerdings mit immer mehr CO2-neutralen Brennstoffen geheizt werden, wie zum Beispiel Biogas. Peter Friemert hält das für schwierig.
13: Denn das Problem wird darin liegen, ob wir eines Tages mit dem Biogas genügend Brennstoff überhaupt zur Verfügung haben. Studien unserer Mitgliedsagenturen in Deutschland zeigen deutlich auf, dass Biogas nicht in dem Maße zur Verfügung stehen wird, wie wir das erwarten müssten, um die steigende Nachfrage ab 2029 zu decken. Konsequenz? Die Preise werden steigen.
10: Heizungsbauer Lars Rückert hat derzeit ohnehin kaum Aufträge für neue Öl- und Gasheizungen. Ob sich das mit dem Gebäudemodernisierungsgesetz ändert oder der Wärmepumpentrend anhält, werden die nächsten Monate zeigen.
4: Bleiben wir noch ein bisschen bei Gebäuden, bei Pflegeheimen. Menschen, die alt sind, die krank sind, die pflegebedürftig sind, werden hier betreut. Im Sommer kann das aber eine ganz schöne Tortur sein für die Menschen, die dort wohnen, denn viele dieser Pflegeheime haben keine Klimaanlagen und es fehlt Fördergeld, um diese Anlagen nachzurüsten. Das hat eine Recherche des Magazins Report München ergeben. Lea Ruschka mit den Einzelheiten.
14: Im Pflegezimmer von Erna Sammer in Mannheim sind die Rollläden unten. Es hilft wenig. Schon am Vormittag zeigt das Thermometer 29 Grad Celsius.
15: Kreislauf schwindelig, ich muss immer vorsichtig sein, wenn ich aufstehe, dreht sich alles.
14: Ihre Pflegerinnen versuchen, die Heimbewohner vor der Hitze zu schützen. Aber ihre Mittel sind begrenzt.
16: Wir müssen gucken, dass die Leute Waschlappennasse haben, dass die Fenster zu sind, dass die draußen nicht bleiben zu lang, weil das ist gefährlich für die Leute. Die sind alt und krank.
14: Geschlossene Fenster, abgedunkelte Räume und kühle Waschlappen – Alltag in diesem Sommer in vielen deutschen Pflegeheimen. Nur selten gibt es Klimaanlagen oder vergleichbare Kühlmöglichkeiten. Gibt es keinen Hitzeschutz, kann das für Seniorinnen und Senioren gefährliche Folgen haben, warnt Hitzeschutzexpertin Julia Hellmann vom LMU-Klinikum in München.
17: Wir hatten bisher fast 10.000 Menschen, die an Hitze gestorben sind oder eben an hitzeassoziierten Erkrankungen gestorben sind. In der Regel Menschen, die eine chronische Erkrankung schon hatten.
14: Auf Anfrage des ARD-Politikmagazins Report München verweist das Bundesumweltministerium auf die Förderrichtlinie Klimaanpassung in sozialen Einrichtungen. Mindestens 40 Millionen Euro im Jahr sind für Modellprojekte vorgesehen. Aber reicht das? Aus Sicht von Joachim Rock, Hauptgeschäftsführer des Paritätischen Wohlfahrtsverbandes, geht es um mehr als um einzelne Modellprojekte.
18: Wir reden von allein 120.000 Einrichtungen, also Gebäuden im Bereich der freien Wohlfahrtspflege, die betroffen sind. Das heißt, die Investitionsbedarfe summieren sich auf einen zweistelligen Milliardenbetrag.
14: Die Bundesregierung müsse jetzt entschlossen handeln. Aktuell helfen sich die Bewohner meist selbst. Eleonore Kopsch hat etwa in eine Klimaanlage investiert. Die kühle Luft hat sie rund 4.600 Euro gekostet.
19: Das Geld ist gut angelegt. Man versucht ja alles Mögliche, aber ja, Klimaanlage ist das Beste.
14: Im Alter im Kühlen sitzen. Das muss man sich also leisten wollen und können.
4: Ein Beitrag von Lea Ruschka um 5.43 Uhr.
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4: Bei den aktuellen Temperaturen, heute werden es ja bis zu 35 Grad, da denkt wohl kaum jemand an die nächste Heizperiode. Naja, bis auf diejenigen, die sich um die Energieversorgung Deutschlands kümmern. Denn jetzt, im Sommer, da werden die deutschen Gasspeicher befüllt, damit wir im Winter was zum Heizen haben. Aber die Füllstände dieser Speicher, Die sind aktuell deutlich niedriger als vor einem Jahr, was vielleicht auch daran liegen könnte, dass der Preis für Gas durch den Krieg im Nahen Osten deutlich nach oben gegangen ist. Anne-Kathrin Mellmann berichtet.
20: Bekommt Deutschland genug Gas für den nächsten Winter? Für die Überwachung der Gasspeicher ist die Bundesnetzagentur zuständig. Ihr Chef Klaus Müller sagt:
21: Also die gute Nachricht ist, Deutschland speichert jetzt schon seit Wochen Gas ein. Wir sind bei ungefähr knapp 47% gefüllten Gasspeicherständen. Auf der anderen Seite gilt auch, wir sind bei ungefähr 14% unter dem Vorjahresvergleich. Das ist schon deutlich weniger, als wir eigentlich in allen Jahren zuvor hatten. Und das hat natürlich viel mit der internationalen Krise, mit der Situation rund um den Iran zu tun. Und insofern sind ja auch die Gaspreise heftig gestiegen. Und das führt bei Gashändlern zu der Zurückhaltung, die wir gerade sehen.
20: Wenn die Händler nicht kaufen, kann auch nichts eingelagert werden. Für Bundesnetzagentur und Bundesregierung ist trotzdem noch alles im grünen Bereich. Die vorgegebenen Füllstände der Gasspeicher seien vor dem Winter noch zu erreichen. Die Grünen im Bundestag schlagen Alarm. Ihr energiepolitischer Sprecher Michael Kellner sagt, die Gasspeicher füllten sich viel zu langsam. Deutschland sei schlecht auf den Winter vorbereitet.
22: Die Regierung müsste jetzt handeln, einen runden Tisch Gaseinspeicherungen zusammenholen. Sie müsste Druck auf die Unternehmen machen, dass sie auch wirklich einspeichern und nicht einfach zuschauen, weil die Kosten tragen am Ende die Verbraucherinnen und Verbraucher und die Unternehmen.
20: Besorgt zeigen sich auch Betreiber deutscher Gasspeicher. Ihr Verbandssprecher Sebastian Heinermann sagt, dass wirtschaftliche Anreize den Gaseinkauf attraktiver machen könnten.
23: Wenn man sich die Befüllung der letzten 3 Wochen mal anschaut und das als Trend fortschreitet, dann werden wir nicht mal die Füllstandsvorgaben, die aktuell bei ca. 70% liegen, erreichen können. Und das ist, finde ich, schon grenzwertig. Ganz einfach deshalb, weil schon die Füllstandsvorgaben, die ja zuletzt abgesenkt worden sind, eigentlich nicht ausreichen, um einen sehr kalten Winter auch abzusichern.
20: Dass genau vorgegeben ist, wie viel Gas mindestens an Stichtagen gespeichert sein muss, ist eine Reaktion auf die Energiekrise nach Beginn des Ukraine-Kriegs 2022. Im kommenden Jahr soll es die Vorgaben nicht mehr geben. Die Bundesregierung plant aber eine staatliche Gasreserve. Energieministerin Katharina Reiche von der CDU.
24: Das Einspeichern von Gas ist zunächst erstmal Auftrag und Aufgabe der Branche, zu der sie verpflichtet sind. Es kann aber Krisensituationen geben, wo Energieflüsse nach Deutschland gestört sind oder nicht stattfinden. Und um gegen solche extremen Szenarien abgesichert zu sein, sehen wir vor, dass ein Teil unserer Speicher einer staatlichen, vom Markt getrennten Reserve zugeführt wird.
20: Im nächsten Jahr soll diese Reserve entstehen. Für die Zukunft fordert Nina Scheer, energiepolitische Sprecherin der SPD im Bundestag, weg von Gas und Abhängigkeiten.
25: Die Möglichkeiten erneuerbarer Gase, auch von Wasserstoffvorsorge, also alles, was alternativ zu den fossilen Gasen nutzbar gemacht werden kann, sollte in so einem Reserveinstrument auf jeden Fall mit berücksichtigt werden.
20: Aber vorerst bleibt die Abhängigkeit von fossilem Gas bestehen. Und für den kommenden Winter bleibt die Hoffnung, dass er nicht so streng wird wie der vergangene.
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4: Ein amerikanischer Football-Trainer, ohne Ahnung vom Fußball, übernimmt einen englischen Traditionsverein. Aus dieser ziemlich absurden Idee ist mit Ted Lasso eine der erfolgreichsten Serien der vergangenen Jahre geworden. Nach dem eigentlich runden Ende der 3. Staffel kehrt diese Serie von Apple TV Plus nun überraschend zurück und erzählt wieder weit mehr als nur eine Geschichte über Fußball.
26: Hey, willkommen zurück. Schön, dich zu sehen.
27: Dichter.
28: Dichter, Schnauzer, Sportvisor, Khaki-Hose, Trainingsjacke. Auch in der 4. Staffel wirkt Ted Lasso noch immer wie ein amerikanischer Highschool-Coach, der versehentlich in der Premier League gelandet ist. Was irgendwie ja auch stimmt. Ted Lasso versteht zu Beginn der 1. Staffel erschreckend wenig von Fußball, kennt noch nicht mal die Abseitsregel, weiß nichts von den Rivalitäten der englischen Liga, erscheint fachlich die denkbar schlechteste Besetzung zu sein und führt den AFC Richmond trotzdem zu sportlichen Erfolgen. Vor allem durch seine Menschenkenntnis. Er zähmt die Vereinsbesitzerin Rebecca, genauso wie den hitzköpfigen Roy Kent oder den egomanischen Spieler Jamie Tart. Selbst die Fans akzeptieren ihn irgendwann. Dabei geht es in der Serie nur auf den ersten Blick um Fußball. Die wichtigsten Szenen spielen in den Katakomben des Stadions, im Pub oder im Büro der Sportpsychologin Sharon. Es wird gestritten, gezweifelt, sich entschuldigt und wieder zusammengerauft. Ted Lasso erzählt nicht davon, wie man Titel gewinnt, sondern davon, wie Vertrauen entsteht. Ein Ansatz, den Hauptdarsteller Jason Sudeikis auch in die vierte Staffel übertragen wollte.
1: Ich hatte das Gefühl, dass in dieser Geschichte noch etwas steckt. Also habe ich mich mit unserem Autorenteam zusammengesetzt, um herauszufinden, ob die Begeisterung, die ich gespürt habe, auch bei den anderen da ist. Und sie war da. Trotzdem bleibt immer eine gesunde Portion Selbstzweifel. Man fragt sich, ob man wirklich noch einmal zurückkehren sollte. Erst als wir diese Frage für uns mit Ja beantworten konnten, war klar, jetzt wollen wir die Menschen, die diese Serie mögen, nicht enttäuschen.
28: Die vierte Staffel setzt genau dort an. Ted kehrt nach Richmond zurück, nicht um erneut die Männer zu trainieren, sondern das neu gegründete Frauenteam. Während sich fast alle weiter für den Herrenfußball interessieren, nimmt Ted die neue Herausforderung ohne Zögern an. Die ersten Folgen leben von der Situationskomik, zeigen aber gleichzeitig sehr genau, dass Frauenfußball hier nicht bloß die kleinere Version des Männersports ist.
2: Aber Fußball ist Leben?
3: Nein, das Leben ist so viel mehr als Fußball.
2: Nicht so eingängig, aber wahr.
28: Die Serie interessiert sich für andere Dynamiken, andere Erfahrungen und andere Vorstellungen davon, wie ein Team funktioniert.
1: Eine Professorin hat uns erklärt, bei Männern heißt es oft springen. Und die Antwort lautet, wie hoch?
20: Frauen fragen häufiger zuerst, warum? Wenn es darauf eine gute Antwort gibt, springen sie genauso. Ted merkt, das ist keine Schwäche, es eröffnet ein Gespräch.
28: Auch in der neuen Staffel geht es deshalb weniger um Ergebnisse als um Beziehungen. Ted verändert Menschen nicht, weil er der bessere Trainer wäre, sondern weil er zuhört, sich selbst hinterfragt und andere wachsen lässt. Genau darin steckt das Phänomen Ted Lasso. Ausgerechnet eine Sportserie macht emotionale Intelligenz zu ihrer größten Stärke. Brandon Hunt, der Coach Beard spielt und die Serie gemeinsam mit Jason Sudeikis entwickelt hat.
20: Wir leben immer stärker in kleinen Algorithmuswelten. Dabei brauchen wir andere Menschen. Geht raus, begegnet ihnen, seid neugierig, statt vorschnell zu urteilen.
28: Das Leben ist ein Teamsport, schiebt Hunt noch hinterher. Es klingt wie ein Kalenderspruch und beschreibt doch ziemlich treffend, warum Ted Lasso so viele Menschen erreicht hat. Die Serie glaubt daran, dass Menschen wachsen können, wenn ihnen jemand zuhört und sie nicht auf ihren schlechtesten Moment reduziert. Das ist ihr eigentlicher Optimismus. Nicht, dass am Ende alles gut wird, sondern dass Menschen füreinander besser werden können. Egal, ob er eine Männer- oder Frauenmannschaft trainiert. Hauptsache, Ted Lasso ist zurück.
4: Und zwar auf Apple Plus. Und dort ist jetzt die vierte Staffel zu sehen. Das war ein Beitrag von Anna Wollner.
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4: Der Krieg mit dem Iran wirkt sich seit Monaten auf den weltweiten Energiemarkt aus. Die Rohölpreise steigen, das Tanken ist teuer. Das sind nur einige der Folgen. Das Bundeskartellamt nimmt nun den deutschen Raffineriemarkt unter die Lupe und prüft, ob die höheren Spritpreise tatsächlich gerechtfertigt sind. Unser Gastautor heute ist Mike Koltermann. Er ist der Chefredakteur der Hamburger Morgenpost. Er findet die hohen Profite der Mineralölunternehmen überraschend nicht.
5: Was ja besonders nervt, ist der moralische Furor. Abzocke wird dann beklagt oder über die Gier der Mineralölkonzerne lamentiert. Über alle Parteigrenzen hinweg wird pflichtschuldig mit den Füßen aufgestampft. Immer dann, wenn mal wieder irgendein kriegerischer Vorgang entlang der Lieferketten des abhängig machenden Brennstoffs die Spritpreise an deutschen Tankstellen in die Höhe schießen lässt. Tatsächlich, Esso, Shell und Co. versuchen maximal viel Geld an der Krise zu verdienen? Wer hätte das gedacht? Na, jeder, der das traurige Schauspiel beim letzten Mal verfolgt hat und nicht unter Amnesie leidet. Das eigentlich Erstaunliche ist doch nicht ein Ölkonzern, der den Kapitalismus sehr ernst nimmt, sondern ein Staat, der sich auch nach jahrzehntelangen Erfahrungen noch immer keine tauglichen Mechanismen der Regulierung und Krisenbewältigung erarbeitet hat. Stattdessen fangen wir jedes Mal wieder ganz von vorne an, über Spritpreisbremse und Übergewinnsteuer zu debattieren, werfen Steuergelder ins schwarze Loch und laufen der Lage hinterher. Das ist die Abwesenheit von Strategie. Dass das Kartellamt den Raffineriebetreibern zurzeit hartnäckig auf die Pelle rückt, um rauszufinden, ob deren Preisgestaltung gegen Regeln verstieß, ist wichtig und gut. Noch wichtiger ist, alles daran zu setzen, von dem Stoff endlich loszukommen. Es soll ja Leute geben, die heute noch einen Verbrenner kaufen.
4: Die Meinung von Mike Koltermann, unserem Gastautor heute. Der Kölner Stadtanzeiger sieht negative Folgen der 12-Uhr-Regel an den Tankstellen.
6: Weil die Konzerne um 12 Uhr nicht wissen, wie die Konkurrenz die Preise anzieht, erhöhen sie die eigenen gleich um ein paar Cent mehr. Man könnte es auch als Risikoaufschlag interpretieren. Dies führt insgesamt zu durchschnittlich höheren Margen. pro Liter um ganze 6 Cent, wie eine Studie der Düsseldorfer Heinrich-Heine-Universität kürzlich in einer Zeitreihenanalyse festgestellt hat. Wer sich die aktuellen Gewinnmeldungen der großen Mineralölkonzerne anschaut, hat keinen Zweifel, dass in dieser Branche die Margen gestiegen sind.
4: Ein weiteres Thema in den deutschen Medien ist eine mögliche Rückkehr zum Zivildienst im Falle einer Wehrpflicht. Die Frankfurter Rundschau blickt da teilweise ziemlich kritisch drauf.
6: Wenn die Zahl der freiwillig Wehrdienstleistenden so niedrig bleibt, wird eine Wehrpflicht und ein damit verbundener Ersatzdienst unausweichlich. Die Dauer des Dienstes wird ebenfalls wichtig. Noch wichtiger dürfte es sein, dem Nachwuchs den Dienst schmackhaft zu machen. Ein paar Werbekampagnen haben jedenfalls nicht gereicht, um genügend Freiwillige zu motivieren. Wehr- und Zivildienst waren nie beliebt, sie waren unausweichlich und bestenfalls akzeptiert.
4: Und die Nürnberger Nachrichten fordern ein Pflichtjahr auch für Frauen.
6: Digitale Technik und der Vormarsch der Drohnen verändern militärische Praktiken. Daher wäre es sinnvoll und angemessen, auch junge Frauen für einen Dienst zu verpflichten. Und da böte sich ein Modell an, das immer wieder mal debattiert wurde, ein Pflichtjahr für alle jungen Menschen.
4: Und soweit unsere Standpunkte, die Betül Sarikaya für Sie zusammengestellt hat.
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7: 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Es spricht Matthias Bernsdorf, Oberkirchenrat aus Schwerin.
8: Der Himmel, die Weite, das Meer. Ostfriesland ist immer eine Reise wert. Und wenn Sie zudem ein Herz für Musik und Kultur haben, dann könnte Sie das kleine Dorf Riesum interessieren. Rote Backsteinhäuser, schmale Straßen, eine tutzige alte Kirche. Auf den ersten Blick ist es kaum zu glauben, hier ist einer der kostbarsten Schätze europäischer Musikgeschichte zu finden, die historische Orgel der evangelisch-reformierten Kirche zu Riesum. Sie ist eine der 4 ältesten spielbaren Orgeln der Welt und klingt noch heute wie vor rund 570 Jahren. Vor allem gab sie den Anstoß für eine damals völlig verrückte Idee, dass in jede Kirche Orgel und Gesang gehören. Beides mag heute selbstverständlich sein, doch das war nicht immer so. Eine Generation vor Martin Luther, also vor rund 600 Jahren, war Orgelklang nirgendwo normal. Orgeln waren etwas für Kaiser und Könige. Der Kaiser von Byzanz hatte eine, Karl der Große in Aachen hatte eine und allenfalls in den mittelalterlichen Metropolen war ein solcher Wunderapparat zu hören. Das Wunder, Luft konnte durch eine Orgel in Klang verwandelt werden. Wie kam nun ein so kostbares Instrument in ein kleines friesisches Dorf? Schon der römische Schriftsteller Tacitus wunderte sich über die Menschen, die dort wohnen. Dieses seltsame Meer, das mal da ist und mal nicht, und diese noch seltsameren Menschen, die dort irgendwie überleben, ohne Oliven und höhere Kultur. Was Tacitus nicht wusste, der schwarze Schlick, der die römische Flotte verzweifeln ließ, schenkt landeinwärts fruchtbare Böden. Das Marschland. Entsprechend wohlhabend waren die Riesumer Bauern. Sie wollten keineswegs am Ende der Welt leben, sondern teilhaben an ihrer Kultur. Also bestellten auch sie sich eine Orgel in Groningen. Das war sensationell. Nicht mehr nur in Aachen und Byzanz war Orgelklang zu hören, sondern auch auf dem vermeintlich platten Land. Noch etwas kam damit in die Kirchen. Mehrstimmigkeit. Aus vielen Pfeifen wurde ein gemeinsamer Klang und so wurde bald auch mehrstimmig gesungen in norddeutschen Kirchen. In der Festschrift zum Orgeljubiläum heißt es, die Orgel sollte den himmlischen Gesang im Chorraum bereichern, mit himmlischen Klängen, wie nur eine Orgel Gott zu loben versteht. Das lockt auch heute viele Menschen in das idyllische Dorf zu einer Orgel, die so viel mehr zum Klingen brachte als nur Musik.
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1: Um 6 Uhr mit Beate Rüsopp. FIFA-Chef Infantino gerät nach seinen gescheiterten Investorenplänen offenbar intern unter Druck. Britische

0: FIFA-Kongress mit der wichtigen Präsidentenwahl statt. Marokko ist darüber hinaus Co-Gastgeber der WM 2030.
1: Im Prozess gegen die rechtsextreme Terrorgruppe Letzte Verteidigungswelle will das Hanseatische Oberlandesgericht heute die Urteile sprechen. Angeklagt sind 8 zum Teil minderjährige mutmaßliche Neonazis. Der jüngste war bei den Taten erst 14 Jahre, der älteste 21 Jahre alt. Aus Hamburg, Elke Spanner.
2: 28 Tage hat der Staatsschutzsenat des Oberlandesgerichtes verhandelt, unter Ausschluss der Öffentlichkeit. Erst zum Urteil heute sind wieder Zuschauerinnen und Zuschauer zugelassen. Die Bundesanwaltschaft hat schwere Vorwürfe gegen die Jugendlichen und jungen Männer erhoben. Sie sollen Mitglieder einer terroristischen Vereinigung sein oder diese unterstützt haben. 4 von ihnen sind zudem wegen versuchten Mordes angeklagt, andere wegen Beihilfe dazu. Die Gruppe Letzte Verteidigungswelle hatte laut Anklage zum Ziel, das politische System in Deutschland zu stürzen. Die Bundesanwaltschaft hat den Angeklagten einen Brandanschlag auf ein Kulturzentrum in Brandenburg zugerechnet, außerdem einen versuchten Anschlag auf eine Flüchtlingsunterkunft in Thüringen. Ein weiterer Anschlag auf eine Flüchtlingsunterkunft in Brandenburg soll in Planung gewesen sein. Die mutmaßlichen Neonazis sollen sich über Chatgruppen organisiert haben.
1: Britische Sicherheitsforscher haben eine neue alarmierende Fähigkeit von künstlicher Intelligenz entdeckt. In einem Test versuchte ein KI-Modell nicht nur öffentlich zugängliche Software zu hacken, sondern auch einen Menschen per E-Mail zu manipulieren. Demnach erschuf das Modell der Firma Anthropic dafür Fake-Identitäten und versendete Phishing-Mails. Die Forscher entdeckten das erst im Nachhinein. Sie hatten zudem nicht erwartet, dass die KI den Internetzugang nutzen würde, um sich gegen Menschen zu richten. Anthropic verwies darauf, dass dem Modell keine Einschränkungen dafür vorgegeben worden seien. Der Innenausschuss des Bundestages hat sich mit dem Anschlag auf den Berliner CSD befasst. Konkrete Ergebnisse gab es aber noch nicht. Unter anderem sollte es um mögliche Konsequenzen aus der Attacke gehen. Von der Opposition kam nach der Sitzung Kritik. Warum, fasst Hauptstadtkorrespondentin Bianca Schwarz zusammen.
3: Von Regierungsvertretern gab es anscheinend immer wieder den Hinweis, dass die Ermittlungen noch laufen, dass viele relevante Fragen noch nicht beantwortet werden können. Laut Thomas Silberhorn von der CSU würden die Behörden zum Beispiel noch ermitteln, wie es überhaupt zu dem Anschlag kommen konnte und ob es weitere Mittäter gab. Das sei nach wie vor nicht klar. Der Anschlag hatte ja eine Diskussion darüber ausgelöst, warum der mutmaßliche Täter zuvor auf Beschluss von einem Berliner Gericht aus der Haft entlassen worden war. Alle drei Oppositionsparteien, Linke, Grüne, AfD, haben sich mehr Antworten gewünscht, als sie bisher bekommen haben.
1: In Rom haben neue direkte Gespräche zwischen Israel und dem Libanon begonnen. Die USA vermitteln bei dem Treffen, das bis morgen gehen soll. Laut Washington geht es darum, Bedrohungen für Israel durch die pro-iranische Hisbollah zu beseitigen. Der Libanon soll gemäß einem Rahmenabkommen die Kontrolle über Gebiete im Süden des Landes übernehmen. Die ebenfalls vorgesehene Entwaffnung verweigert die Hisbollah bisher. Die Zahl der Firmengründungen ist im vergangenen Jahr deutlich gestiegen. Laut einer Erhebung der Deutschen Industrie- und Handelskammer wurden mehr als 171.000 neue Unternehmen gegründet, rund 20.000 mehr als im Jahr davor. Hinter vielen Gründungen steckt laut DIHK auch Angst um den eigenen Arbeitsplatz. 36% der Gründungsinteressierten geben demnach an, dass sie vor allem deshalb eine eigene Firma starten wollen, weil ihnen andere berufliche Perspektiven fehlen. Das waren die Nachrichten.
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5: Heute gibt es neben dichten Wolken auch wieder mehr Sonnenschein und es bleibt länger trocken als gestern. Regional sind aber einzelne Schauer dabei. Jetzt und am Vormittag, vor allem in Mecklenburg-Vorpommern. Es können sich örtlich auch Gewitter bilden heute. Maximal 22 bis 32 Grad und morgen dann auch heiter bis wolkig. Später am Tag von der Nordsee her Regen und vereinzelt auch Gewitter. Bei morgen dann 20 bis 28 Grad. NDR Info, der Verkehrsservice A1 Bremen Richtung Hamburg. Im Bremer Kreuz ist die Überleitung zur A27 Richtung Bremerhaven wegen eines Feuerwehreinsatzes gesperrt. Das ist die einzige Meldung. Allen unterwegs, gute Fahrt. Ja, im Moment haben wir sommerliche Temperaturen auch in Norddeutschland und da denkt wohl kaum jemand schon an die nächste Heizperiode, bis auf diejenigen, die sich um die Energieversorgung Deutschlands kümmern. Denn jetzt im Sommer werden die deutschen Gasspeicher befüllt, damit wir im Winter dann auch genug zu heizen haben. Aber die Füllstände dieser Speicher liegen aktuell deutlich niedriger als vor einem Jahr. Was auch daran liegen könnte, dass der Preis für Gas durch den Krieg im Nahen

0: Osten deutlich nach oben gegangen ist. Annegret Mellmann berichtet.
1: Bekommt Deutschland genug Gas für den nächsten Winter? Für die Überwachung der Gasspeicher ist die Bundesnetzagentur zuständig. Ihr Chef Klaus Müller sagt:
2: Also die gute Nachricht ist, Deutschland speichert jetzt schon seit Wochen Gas ein. Wir sind bei ungefähr knapp 47% gefüllten Gasspeicherständen. Auf der anderen Seite gilt auch, wir sind bei ungefähr 14% unter dem Vorjahresvergleich. Das ist schon deutlich weniger, als wir eigentlich in allen Jahren zuvor hatten. Und das hat natürlich viel mit der internationalen Krise, mit der Situation rund um den Iran zu tun. Und insofern sind ja auch die Gaspreise heftig gestiegen. Und das führt bei Gashändlern zu der Zurückhaltung, die wir gerade sehen.
1: Wenn die Händler nicht kaufen, kann auch nichts eingelagert werden. Für Bundesnetzagentur und Bundesregierung ist trotzdem noch alles im grünen Bereich. Die vorgegebenen Füllstände der Gasspeicher seien vor dem Winter noch zu erreichen. Die Grünen im Bundestag schlagen Alarm. Ihr energiepolitischer Sprecher Michael Kellner sagt, die Gasspeicher füllten sich viel zu langsam. Deutschland sei schlecht auf den Winter vorbereitet.
3: Die Regierung müsste jetzt handeln, einen runden Tisch Gaseinspeicherungen zusammenholen. Sie müsste Druck auf die Unternehmen machen, dass sie auch wirklich einspeichern und nicht einfach zuschauen, weil die Kosten tragen am Ende die Verbraucherinnen und Verbraucher und die Unternehmen.
1: Besorgt zeigen sich auch Betreiber deutscher Gasspeicher. Ihr Verbandssprecher Sebastian Heinermann sagt, dass wirtschaftliche Anreize den Gaseinkauf attraktiver machen könnten.
4: Wenn man sich die Befüllung der letzten 3 Wochen mal anschaut und das als Trend fortschreitet, dann werden wir nicht mal die Füllstandsvorgaben, die aktuell bei ca. 70% liegen, erreichen können. Und das ist, finde ich, schon grenzwertig. Ganz einfach deshalb, weil schon die Füllstandsvorgaben, die zuletzt abgesenkt worden sind, eigentlich nicht ausreichen, um einen sehr kalten Winter auch abzusichern.
1: Dass genau vorgegeben ist, wie viel Gas mindestens an Stichtagen gespeichert sein muss, ist eine Reaktion auf die Energiekrise nach Beginn des Ukraine-Kriegs 2022. Im kommenden Jahr soll es die Vorgaben nicht mehr geben. Die Bundesregierung plant aber eine staatliche Gasreserve. Energieministerin Katharina Reiche von der CDU.
5: Das Einspeichern von Gas ist zunächst einmal Auftrag und Aufgabe der Branche, zu der sie verpflichtet sind. Es kann aber Krisensituationen geben, wo Energieflüsse nach Deutschland gestört sind oder nicht stattfinden. Und um gegen solche extremen Szenarien abgesichert zu sein, sehen wir vor, dass ein Teil unserer Speicher einer staatlichen, vom Markt getrennten Reserve zugeführt wird.
1: Im nächsten Jahr soll diese Reserve entstehen. Für die Zukunft fordert Nina Scheer, energiepolitische Sprecherin der SPD im Bundestag, weg von Gas und Abhängigkeiten.
6: Die Möglichkeiten erneuerbarer Gase, auch von Wasserstoffvorsorge, also alles, was alternativ zu den fossilen Gasen nutzbar gemacht werden kann, sollte in so einem Reserveinstrument auf jeden Fall mit berücksichtigt werden.
1: Aber vorerst bleibt die Abhängigkeit von fossilem Gas bestehen. Und für den kommenden Winter bleibt die Hoffnung, dass er nicht so streng wird wie der vergangene.
0: Informationen von Anne-Kathrin Mellmann zum aktuellen Gasvorratsstand. Wir schauen jetzt etwas genauer in den Norden.
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0: In Bremen gibt es eine Diskussion über militärische Forschung an den Hochschulen. Bisher verbietet die sogenannte Zivilklausel im Hochschulgesetz eine Zusammenarbeit mit Rüstungsunternehmen. Wissenschaftssenatorin Henrike Müller von den Grünen hat dazu in ihrem eigenen Haus ein Gutachten in Auftrag gegeben. Das Ergebnis stellt diese Zivilklausel in Frage. Unter anderem heißt es, sie sei nicht mehr zeitgemäß. Volkert Lenz mit weiteren Einzelheiten.
8: In dem Gutachten steht auch, dass heutzutage kaum noch zwischen ziviler und militärischer Forschung unterschieden werden kann, anders als früher. Außerdem schränke die bremische Zivilklausel die Wissenschaftsfreiheit ein. Nun will Wissenschaftssenatorin Henrike Müller eine Debatte über das Verbot der Forschung für das Militär vorantreiben. Man könne die Zivilklausel lassen, wie sie ist, sie ändern oder streichen. Als nächstes werde sich der Wissenschaftsausschuss der Bürgerschaft mit den Fragen und auch dem Gutachten befassen, so die Grünen-Politikerin. Eine Gesetzesänderung werde sicher länger dauern, sagt Müller voraus. Sie strebe einen breiten demokratischen Konsens dazu an. Schon in der rot-grün-roten Regierung aber dürfte es Widerstand geben. Die Linken haben angekündigt, die Zivilklausel weder abschwächen noch abschaffen zu wollen. Bei den Grünen herrscht offenbar noch keine Einigkeit. CDU, FDP und die Handelskammer Bremen dagegen begrüßten die neuerliche Diskussion darüber.
0: In Schleswig-Holstein haben nach Darstellung des Mieterbundes immer mehr Menschen Probleme, die Kosten fürs Wohnen aufzubringen. Die Zahl der Beratungen in diesem Bereich steige seit Jahren. Als Grund für die Entwicklung sieht die Organisation überproportional steigende Mieten. Moritz Kotlin berichtet.
9: Besonders Menschen mit geringem Einkommen wie Rentner, Alleinerziehende oder Studierende kommen laut Mieterbund zu den Beratungen, weil sie wegen hoher Mieten immer mehr in Bedrängnis geraten. Unterstützungsleistungen wie beispielsweise Wohngeld werden nach den Erfahrungen der Mieterorganisation dabei oft aus Scham nicht beantragt. Selbst dann nicht, wenn einige Beratungssuchende nach eigener Darstellung nur noch einmal am Tag essen, um so Geld zu sparen. Mehr günstige Wohnungen zu bauen, wäre laut Mieterbund ein Lösungsansatz. Der Landesverband Freier Immobilien- und Wohnungsunternehmen sieht das ähnlich, teilte jedoch mit, dass das schwierig sei, unter anderem wegen hoher Bau- und Finanzierungskosten, langer Genehmigungsprozesse und zu hoher baulicher Anforderungen an den Wohnungsbau.
0: Die Stadt Hamburg profitiert nach eigenen Angaben stark von Geldern der Europäischen Union. Laut Wirtschaftsbehörde erhält die Stadt im aktuellen Förderzeitraum 129 Millionen Euro aus unterschiedlichen Töpfen. Kai Bülter berichtet.
10: Es geht um zwei verschiedene EU-Fonds. Einer für soziale Themen, der andere für die regionale Entwicklung. Hamburg fördert dadurch etwa Projekte für eine duale Berufsausbildung von Menschen mit Behinderung, aber auch Weiterbildungen für Berufstätige, deren Jobs durch den Einsatz von KI bedroht sind. Auch der Wilhelmsburger Energiebunker konnte durch die Gelder realisiert werden. Für all die Projekte kommen große Summen aber auch nochmal von der Stadt hinzu, sowie auch vom Bund oder Unternehmen. In über 30 Jahren seien so mehr als 1,4 Milliarden Euro in Förderprojekte geflossen. Laut Wirtschaftssenatorin Melanie Leonard könnte die Stadt einige Projekte ohne diese Gelder nicht realisieren. Für den aktuellen Förderungszeitraum bis 2027 werden insgesamt wieder mehr als 320 Millionen Euro investiert, unter anderem in den Bereichen Klimaschutz und KI-Forschung.
0: Hemmoor in Niedersachsen hat nur knapp 9000 Einwohnerinnen und Einwohner, eigentlich also eine beschauliche Kleinstadt im Kreis Cuxhaven. Aber in letzter Zeit machen sich die Menschen dort Sorgen, wenn sie die Lokalnachrichten verfolgen. Es gibt nämlich immer wieder Brände. Ein Carport, ein Auto, abgelagertes Holz. Manch einer vermutet schon eine Brandserie. Mehr von Jörn Pietschke.
11: Die Polizei hat noch keine heiße Spur, wer die jüngsten Brände in Hemmoor gelegt haben könnte. Auf NDR-Anfrage erklärte die Polizeiinspektion Cuxhaven, die Brandermittler prüfen Zusammenhänge auch zu Bränden im benachbarten Hechthausen. Klar ist, die Brandserie zwischen Sonntag und der Nacht zum Montag in Hemmoor wird von der Polizei als Brandstiftung eingestuft. Dabei waren ein Holzlager, ein reetdachgedeckter Schuppen, ein Heulager und ein Carport inklusive Fahrzeug verbrannt. Mehr als 100 Feuerwehrleute aus dem Moor und den umliegenden Orten waren im Großeinsatz. Sie konnten jedoch nicht verhindern, dass rund eine Viertelmillion Euro Sachschaden entstanden ist. Eine Frau musste mit dem Verdacht auf Rauchgasvergiftung ins Krankenhaus.
0: Und soweit Meldungen aus Norddeutschland.
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0: 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Ja, und an diesem Mittwochmorgen schauen wir etwas genauer auf eine Hamburgerin, die nämlich Chefin ist im Konrad-Adenauer-Haus. Franziska Hoppermann kommt aus Hamburg, hat schon 3 Jahrzehnte CDU-Erfahrung und übernimmt nun das Amt der Generalsekretärin. In der kommenden Viertelstunde klären wir nochmal, wie wichtig das Amt ist und wofür Franziska Hoppermann steht. Jetzt geht's erstmal weiter mit dem kompakten Überblick um 6.15 Uhr.
19: FIFA-Boss Infantino hat Medienberichten zufolge für heute zu einer Krisensitzung des Weltverbandes nach Marokko geladen. Der stark in der Kritik stehende Weltverbandschef hat demnach wichtige Mitarbeiter zu einem Treffen in die Hauptstadt Rabat beordert. Es sei allerdings unklar, worum es bei dem Meeting geht. Infantino hatte zuletzt für eine Welle der Empörung gesorgt, als Pläne zum Verkauf von WM-Rechten an Investoren bekannt wurden. Diese wurden daraufhin wieder verworfen. Im Prozess gegen 8 mutmaßliche Mitglieder und Unterstützer der rechtsextremen Terrorgruppe Letzte Verteidigungswelle fällt vor dem Oberlandesgericht in Hamburg heute das Urteil. Den zum Teil noch minderjährigen Angeklagten wird unter anderem versuchter Mord, Brandstiftung und gefährliche Körperverletzung vorgeworfen. Sie sollen Anschläge gegen Flüchtlinge und Linke geplant und durchgeführt haben. Nach dem Anschlag auf den Christopher Street Day in Berlin fordert die Opposition im Bundestag die Offenlegung der Kommunikation zwischen den Behörden. Bei einer Sitzung des Innenausschusses kritisierten Grüne und Linke, dass es noch viele offene Fragen gebe. Ihren Angaben zufolge hat Innenminister Dobrindt eine genaue Chronologie der Ergebnisse zugesagt, sie aber bislang nicht vorgelegt. An der Konferenz nahmen auch die Spitzen von Bundespolizei, Bundeskriminalamt und Verfassungsschutz teil. Das Wetter in Norddeutschland. Mal sonnig, mal wolkig, dazu überwiegend trocken. Ab dem Nachmittag regional einzelne Schauer, örtlich Gewitter. Maximal 22 bis 32 Grad. Soweit der kurze Überblick. Weiter geht's mit Birgit Langhammer.
0: Danke, Beate Rüsop.
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0: Ja, wir haben es im kompakten Überblick ja gerade schon kurz gehört. FIFA-Boss Gianni Infantino scheint inzwischen relativ alleine dazustehen. Er hat noch Verbündete, will jetzt einen Krisengipfel einberufen. Das wollen wir vertiefen mit Ina Kast aus der Sportredaktion.
20: Genau, und dieser Krisengipfel, der soll eben in Marokko stattfinden, in der Hauptstadt Rabat. Dort ist ja der Hauptsitz der FIFA für Afrika, nachdem sich die europäische UEFA und die nordamerikanische CONCACAF ja klar gegen Infantino gestellt haben, scheint der Schweizer nun also einen Fokus auf die Afrikaner Verbände und deren Rückhalt zu legen. Einzelheiten zum FIFA-Krisengipfel von Stephanie Lavoie.
21: Das Treffen im Co-Gastgeberland der Weltmeisterschaft 2030, in dem sich Infantino derzeit aufhält, soll demnach bereits heute stattfinden. Dies berichten übereinstimmend mehrere englische Medien. Der Druck auf den Schweizer hat seit dem Scheitern des von ihm anvisierten Investorendeals rapide zugenommen. Erst gestern distanzierten sich FIFA-Generalsekretär Matthias Grafström und FIFA-Direktor Arsène Wenger vom einst so unantastbar scheinenden Präsidenten. An Rücktritt denkt Infantino bislang offenbar nicht. In seiner Instagram-Story postete er eine Reihe Erinnerungsfotos der zurückliegenden Weltmeisterschaft und verbreitete Unterstützerschreiben der Nationalverbände Katars, Kuwaits, Bhutans, Sri Lankas und der Vereinigten Arabischen Emirate.
20: Ja, und wer jetzt denkt, dass diese Länder im Weltfußball ja gar nicht so viel zu sagen hätten, sollte bedenken, dass jeder Mitgliedsverband in der FIFA eben genau eine Stimme hat. Heißt also, was das angeht, ist Bhutan zum Beispiel genauso wichtig oder unwichtig wie der DFB. Tennisprofi Jannik Hanfmann, der hat gerade eben beim Turnier im kanadischen Montreal die dritte Runde erreicht. Er hat einen Top-10-Spieler besiegt, Flavio Corbolli nämlich, und zwar in 2 Sätzen. Das Turnier ist ja ein sogenanntes Masters-Turnier, also ein Turnier der zweithöchsten Kategorie im Profi-Tennis. Was jedoch auffällt, von den Top 4 der Weltrangliste ist nur Alexander Zverev dabei. Der Spanier Carlos Alcaraz fehlt, wie schon seit Monaten, wegen einer Handgelenksverletzung. Aber auch die Nummer 1 Jannik Sinner und der ewige Novak Djokovic haben abgesagt. Und das, obwohl das Turnier in Montreal als Vorbereitungsevent für die Ende August beginnenden US Open gilt. Mein Kollege in Nordamerika, Heiko Olderb, über die Gründe, warum das Masters in Kanada scheinbar so uninteressant für die Topstars geworden ist.
2: Das liegt an der Aufstockung nicht nur dieses Turniers, sondern auch des Mitte August folgenden Masters in Cincinnati. Bis vor 2 Jahren wurden beide Events noch jeweils innerhalb einer Woche und mit jeweils 56 Profis ausgespielt. Seit dem Vorjahr dauern beide Veranstaltungen jedoch 12 Tage, denn es sind nun 96 Akteure dabei. Es ist zwar löblich, dass Alexander Zverev in Montreal und auch in Cincinnati spielt. Jannik Sinner und dem mittlerweile 39-jährigen Novak Djokovic sind 2 lange Hartplatzturniere in Vorbereitung auf die dann ja 2 Wochen andauernden US Open jedoch scheinbar zu viel, vor allem mitten im sehr heißen nordamerikanischen Hochsommer. Deshalb konzentrieren sie sich, wie schon im Vorjahr, voll auf Cincinnati. Dort sind dann tatsächlich alle Stars wieder dabei und daran dürfte sich auch künftig nichts ändern. Was das für die Zukunft des Masters in Kanada bedeutet, ist derzeit offen.
20: Es könnten also anstrengende Wochen für Alexander Zverev werden, wenn er bei den Turnieren weit kommt. Heute hat er aber erstmal sein Auftaktmatch in Montreal gegen den Niederländer Griekspoor. Bei den Schwimm-Europameisterschaften in Paris sind die deutschen Wasserspringer gestern mal leer ausgegangen. In den Tagen zuvor aber gab es ja viele Medaillen zu bejubeln. Und Schwimmer Florian Wellbrock, der hat gestern nach einer richtigen Machtdemonstration ja Gold im Freiwasser über die 10-Kilometer-Distanz geholt. Heute geht er schon wieder in die Seine, allerdings dann auf der 5-Kilometer-Strecke. Los geht's nachher um 10 Uhr.
3: Soweit der Sport heute früh von und mit Ina Kast. Es ist 6.21 Uhr, 9 Minuten vor 6:30. Neu im Amt und gleich richtig mittendrin. Wahlkampf im Osten, Streit um den Personalkurs des Kanzlers. Wie wird das für die neue CDU-Generalsekretärin Franziska Hoppermann? Das NDR-Info-Thema, die Hamburgerin im Konrad-Adenauer-Haus. Wie will Franziska Hoppermann die CDU ausrichten? Sie ist seit fast 30 Jahren Parteimitglied, hat im Hamburger Senat schon wichtige Positionen, ist seit 2021 im Bundestag in Berlin, aber jetzt eben erste Reihe. Sie sagte selbst bei der Bekanntgabe, Politik ist für mich in allererster Form ein Dienst am Land und an den Menschen, kein Geschäft. Bis zum nächsten Parteitag ist sie erstmal kommissarisch im Amt und steht eben doch gleich vor sehr großen Aufgaben. Dazu unsere Korrespondentin Dagmar Pepping im Hauptstadtstudio. Zunächst nochmal zur Einordnung. Wie wichtig ist denn das Amt der ab jetzt Generalsekretärin?
22: Sehr, sehr wichtig. Das ist eine absolute Schlüsselposition in der CDU. Sie muss für Friedrich Merz, den Parteivorsitzenden und den Kanzler, die Partei managen, also auch die Zentrale, das Adenauerhaus. Sie ist für die Wahlkampagnen und die Wahlkämpfe zuständig. Und eine weitere Kernaufgabe ist, sich inhaltlich und programmatisch um die Partei zu kümmern. Und da fand ich interessant, bei ihrer Vorstellung hat sie gesagt, ihr Vorbild als Generalsekretär sei unter anderem Heiner Geißler. Der war das ja auch zu Zeiten von Helmut Kohl und den hat sie gelobt wegen seiner programmatischen Brillanz. Und ich bin mal gespannt, ob sie es schafft, da in diese großen Fußstapfen ihres Vorbildes zu treten. Und noch etwas zeigt, wie unfassbar wichtig dieser Job ist. Franziska Hoppermann, die sitzt künftig als Generalsekretärin der CDU mit im Koalitionsausschuss, also da, wo die richtig wichtigen Entscheidungen getroffen werden.
3: Und noch ein wenig Hintergrund zu ihrer Person. Gebürtige Hamburgerin, in der Hansestadt auch im Senat gewesen, seit 5 Jahren nun Bundestagsmitglied, war Schatzmeisterin und eigentlich Team Norbert Röttgen. Damals ist sie dann auch in Berlin bekannter geworden, da wollte sie den Job nämlich auch schon übernehmen. Dagmar, erklär nochmal, wie war das genau?
22: Na, da müssen wir zurückgehen in das Jahr 2021. Da gab es ein Rennen um den CDU-Vorsitz und damals ist Norbert Röttgen angetreten, unter anderem gegen Friedrich Merz und Armin Laschet. Und da hatte sich eben Norbert Röttgen, die damals noch wirklich unbekannte neue Bundestagsabgeordnete Franziska Hoppermann, auserkoren als künftige Generalsekretärin. Er hat gesagt, sie sei eine Persönlichkeit, die intellektuell, organisatorisch und kommunikativ in der Lage ist, dieses herausragende Amt wahrzunehmen. Also das sind die Kernkompetenzen, die man da haben muss. Dazu ist es allerdings nicht gekommen, weil sich Friedrich Merz durchgesetzt hat in dem Rennen. Und ich finde auch interessant, dass er das ihr überhaupt nicht sozusagen nachträgt, Friedrich Merz, dass Franziska Hoppermann eigentlich dem Team Röttgen eher angehört und nicht dem Team Merz. Denn er hat sie im vergangenen Jahr immerhin auch zur Bundesschatzmeisterin der CDU gemacht, als Julia Klöckner ja Bundestagspräsidentin wurde und der Posten frei wurde. Und Bundesschatzmeister, das klingt ein bisschen trocken, aber es ist auch ein wichtiger, einflussreicher Posten in der CDU.
3: Bei ihrer Dankesrede, da war sie ja durchaus selbstbewusst, hat auch nicht auf die Generalsekretärin abgehoben, aber immerhin ist Franziska Hoppermann erst die dritte Frau im Amt und auch im eher männlich aufgestellten Kabinett um Merz. Wie ist denn ihr Standing in der CDU?
22: Das ist gut. Ihr wird auch nachgesagt, dass sie mit Friedrich Merz gut kann. Das ist ja wirklich ganz wichtig in dieser Position. Sie ist vernetzt in der Partei und gehört auch wichtigen Gruppierungen an. Sie ist in der Frauenunion. Dann ist sie im Bundesvorstand des Arbeitnehmerflügels der CDA, also auch eine wichtige Gruppierung in der Partei. Und insgesamt, finde ich, ist das eine spannende Personalie. Ihr bedeutet das C im Parteinamen etwas. Sie ist vergleichsweise jung, gerade mal 44, und sie kommt aus einer Großstadt. Und jüngere Frauen und Großstädte sind Problembereiche für die CDU. Da müsste sie auch als Generalsekretärin was liefern, Lösungen liefern, damit die Partei da etwas populärer wird. Das muss sie werden. Und du hast es gerade gesagt, sie ist erst die dritte Generalsekretärin in der Geschichte der CDU. Und ihre beiden Vorgängerinnen, die hießen Angela Merkel und Annegret Kramp-Karrenbauer. Interessanterweise sind beide, nachdem sie Generalsekretärin waren, auch CDU-Vorsitzende geworden. Also große Karrieren haben die hingelegt. Ob Franziska Hoppermann das auch schafft, ja, müssen wir mal gucken.
3: Du hast gerade gesagt, Merz hat es ihr nicht übel genommen, dass sie mal im Konkurrenzteam gespielt hat. Andererseits, es ist auch kein Geschenk, zu diesem Zeitpunkt einzusteigen. Wie schwierig wird es jetzt mit der Talsohle der Umfragen für die CDU und des Murrens innerhalb der Partei als Nachfolgerin von Lindemann?
22: Extrem schwierig. Also schwerer kann die Ausgangslage momentan ja eigentlich gar nicht sein. Miserable Umfragewerte, die CDU nur noch bei 21% zum Teil, weit hinter der AfD. Dann das ganze Chaos bei der Kabinettsumbildung, das laute Murren über den Kanzler, dessen Stuhl wirklich ein wenig wackelt, würde ich mal sagen. Und die ganze Partei ist verunsichert und unruhig. Und dann den Job des Generalsekretärs, der Generalsekretärin zu übernehmen, das ist echt eine hammerharte Aufgabe. Und schon in einem Monat, am 6. September, gibt es die Landtagswahl in Sachsen-Anhalt. Und wenn da die AfD die Wahl gewinnen sollte, dann brechen wirklich wilde Zeiten hier in Berlin an. Und sie steckt dann mittendrin. Da geht es dann auch wieder um die Brandmauer-Diskussion. Wie soll sich die CDU verhalten gegenüber der AfD? Ende September dann die Landtagswahlen in Berlin und in Mecklenburg-Vorpommern. Wenn die auch beide schlecht ausgeht für die CDU, dann wird es hier noch mal richtig wild werden, habe ich schon gesagt. Die Unruhe würde noch größer werden und die Lage für Friedrich Merz noch schwerer. Und dann sozusagen seine Parteimanagerin zu sein und den Laden zusammenzuhalten, ich glaube, das ist eine der herausforderndsten Jobs, die man momentan in der deutschen Politik überhaupt übernehmen kann.
3: Einschätzungen von unserer Korrespondentin Dagmar Pepping. Das NDR-Info-Thema, die Hamburger Chefin im Konrad-Adenauer-Haus und wer so große Aufgaben hat, steht offenbar auch früh auf. Wir sind mit Franziska Hoppermann verabredet. Um kurz nach 7 können wir sie dann noch besser kennenlernen.
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3: Zu einem ganz anderen Thema. Der Krieg mit dem Iran wirkt sich seit Monaten auf den weltweiten Energiemarkt aus. Steigende Rohölpreise und teureres Tanken sind einige der Folgen. Das Bundeskartellamt nimmt nun den deutschen Raffineriemarkt unter die Lupe. Die Behörde prüft nämlich, ob die höheren Spritpreise tatsächlich gerechtfertigt sind. Unser Gastautor ist heute Mike Koltermann, Chefredakteur der Hamburger Morgenpost. Und er findet, die hohen Profite der Mineralölunternehmen seien nicht überraschend.
5: Was ja besonders nervt, ist der moralische Furor. Abzocke wird dann beklagt oder über die Gier der Mineralölkonzerne lamentiert. Über alle Parteigrenzen hinweg wird pflichtschuldig mit den Füßen aufgestampft. Immer dann, wenn mal wieder irgendein kriegerischer Vorgang entlang der Lieferketten des abhängig machenden Brennstoffs die Spritpreise an deutschen Tankstellen in die Höhe schießen lässt. Tatsächlich, Esso, Shell und Co. versuchen maximal viel Geld an der Krise zu verdienen? Wer hätte das gedacht? Na, jeder, der das traurige Schauspiel beim letzten Mal verfolgt hat und nicht unter Amnesie leidet. Das eigentlich Erstaunliche ist doch nicht ein Ölkonzern, der den Kapitalismus sehr ernst nimmt, sondern ein Staat, der sich auch nach jahrzehntelangen Erfahrungen noch immer keine tauglichen Mechanismen der Regulierung und Krisenbewältigung erarbeitet hat. Stattdessen fangen wir jedes Mal wieder ganz von vorne an, über Spritpreisbremse und Übergewinnsteuer zu debattieren, werfen Steuergelder ins schwarze Loch und laufen der Lage hinterher. Das ist die Abwesenheit von Strategie. Dass das Kartellamt den Raffineriebetreibern zurzeit hartnäckig auf die Pelle rückt, um rauszufinden, ob deren Preisgestaltung gegen Regeln verstieß, ist wichtig und gut. Noch wichtiger ist, alles daran zu setzen, von dem Stoff endlich loszukommen. Es soll ja Leute geben, die heute noch einen Verbrenner kaufen.
3: Die Meinung unseres Gastautors Mike Koltermann. Das Handelsblatt geht davon aus, dass die Entwicklung nicht von Dauer ist.
6: Schon ab Ende 2026 rechnet die Internationale Energieagentur
1: bei einer Entspannung im Nahen Osten wieder mit einer Ölüberversorgung. Der Krieg überlagert einen Rückgang, der längst begonnen hat und den die Ölindustrie mit ihrer vermeintlichen Profitgier an den Zapfsäulen selbst befeuert. Wen wundert es angesichts der horrenden Preise schließlich, wenn die Zahlen der verkauften Elektroautos nach oben schießen?
0: Der Kölner Stadtanzeiger sieht negative Folgen der 12-Uhr-Regel an den Tankstellen.
1: Weil die Konzerne um 12 Uhr nicht wissen, wie die Konkurrenz die Preise anzieht, erhöhen sie die eigenen gleich um ein paar Cent mehr. Man könnte es auch als Risikoaufschlag interpretieren. Dies führt insgesamt zu durchschnittlich höheren Margen. Pro Liter um ganze 6 Cent, wie eine Studie der Düsseldorfer Heinrich-Heine-Universität kürzlich in einer Zeitreihenanalyse festgestellt hat. Wer sich die aktuellen Gewinnmeldungen der großen Mineralölkonzerne anschaut, hat keinen Zweifel, dass in dieser Branche die Margen gestiegen sind.
0: Das waren die Standpunkte. Zusammengestellt hat sie Betül Sarikaya. Ja, und über die gestiegenen Spritpreise sprechen wir auch noch mal ausführlicher in gut 10 Minuten mit unserem Kollegen aus der Wirtschaftsredaktion.
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19: Um 6.31 Uhr mit Beate Rüsapp. FIFA-Präsident Infantino gerät wegen seines gescheiterten Investorendeals immer mehr unter Druck. Englische Medien berichten, er habe seine wichtigsten Mitarbeiter für heute zu einem Krisentreffen nach Marokko beordert. Aus der NDR-Nachrichtenredaktion Thomas Kuhlmann.
8: Bis vor kurzem wirkte es noch so, als sei für Infantino alles aufgegangen. Mega-WM, Milliardengewinn, über 200 Unterstützer für seine Wiederwahl. Doch sein schon zurückgezogener Plan, Teile der WM-Rechte zu verkaufen, hat ihn jetzt mehr als angreifbar gemacht. Bis in den späten Abend hat Infantino auf Social Media WM-Fotos und Briefe seiner Unterstützer gepostet. Vorher hatten sich auch Leute aus seinem engsten FIFA-Umfeld distanziert. Darunter sein Generalsekretär Graf Ström und Ex-Coach Arsène Wenger. Bei der FIFA immerhin zuständig für die weltweite Entwicklung des Fußballs. In den obersten Gremien des Weltfußballverbandes sind die Funktionäre offenbar auch wütend, weil Infantino den Teilverkauf der Fußball-WM an Investoren aus dem Trump-Umfeld heimlich eingefädelt hatte.
19: In Hamburg soll heute im Prozess gegen mutmaßliche Mitglieder und Unterstützer der rechtsextremen Terrorgruppe Letzte Verteidigungswelle das Urteil gesprochen werden. Den 8 Angeklagten wird unter anderem versuchter Mord, Verabredung zum Mord, Brandstiftung und gefährliche Körperverletzung vorgeworfen. Aus der NDR-Nachrichtenredaktion Nina Schön.
23: Die Gruppe hatte laut Anklage Brand- und Sprengstoffanschläge auf Flüchtlingsheime und Kulturzentren geplant und verübt. Sie wollte demnach das politische System in Deutschland stürzen. Außerdem soll sie Jagd auf Menschen gemacht haben, die sie für Pädophile hielt. Da die Angeklagten zur Tatzeit zwischen 14 und 21 Jahre alt waren, war die Öffentlichkeit vom Prozess ausgeschlossen. Erst heute zur Urteilsverkündung sind Zuschauer zugelassen. Vor etwa einem Jahr hatte die Bundesanwaltschaft groß angelegte Razzien gegen die Gruppe in Mecklenburg-Vorpommern, Brandenburg, Sachsen und Hessen durchgeführt. Eine weitere Razzia gab es im vergangenen März, als der Prozess gegen die jetzt Angeklagten schon lief.
19: Britische Sicherheitsforscher haben eine neue alarmierende Fähigkeit von künstlicher Intelligenz entdeckt. In einem Test versuchte ein KI-Modell nicht nur öffentlich zugängliche Software zu hacken, sondern auch einen Menschen mit Betrugs-E-Mails zu manipulieren. Aus der Nachrichtenredaktion Georg Wolf.
24: Das KI-Modell der Firma Anthropic legte sich in dem Test eine falsche Identität auf der Softwareplattform GitHub an. Laut den Forschern versuchte es dann, Programmcode mit einer absichtlichen Schwachstelle unterzubringen und die zuständigen Betreuer mit Phishing-Mails zu täuschen. Als der Versuch aufflog, stellte die KI es als Versehen dar. Die britischen KI-Sicherheitsforscher wurden laut eigener Aussage überrascht. Sie hatten nicht vorhergesehen, dass die KI den Internetzugang für Aktivitäten gegen Menschen nutzen würde. Anthropic verweist darauf, dass dem Modell im Test keine Einschränkungen vorgegeben worden seien.
19: Der Innenausschuss des Bundestages hat sich in einer Sondersitzung mit dem tödlichen Anschlag beim Christopher Street Day in Berlin befasst. Bundesinnenminister Dobrindt sowie Vertreter der Sicherheitsbehörden informierten die Abgeordneten über den Stand der Ermittlungen. Aus der NDR-Nachrichtenredaktion Marei Beermann.
9: Der Fall beschäftigt die Politik auch deshalb, weil der spätere Attentäter den Sicherheitsbehörden bekannt war. Er galt als Gefährder. Außerdem hatte sich das gemeinsame Terrorabwehrzentrum mit ihm befasst. In der Sitzung ging es unter anderem um die Frage, warum der mutmaßliche Täter zuvor auf Beschluss eines Berliner Gerichts aus der Haft entlassen worden war. Alle drei Oppositionsparteien, Linke, Grüne und AfD, kritisierten, dass viele Fragen nicht beantwortet wurden. Konkrete Beschlüsse gab es nicht. Bundesinnenminister Dobrindt hatte nach dem Anschlag Ende Juli Konsequenzen gefordert, darunter eine Verschärfung des Jugendstrafrechts, Fußfesseln und Präventivhaft. Nach dem Ende der Sondersitzung bekräftigte er diese Forderungen noch einmal in einem schriftlichen Statement.
19: Die Ukraine meldet wieder russische Raketenangriffe auf die Hauptstadt Kiew. Dabei wurde nach Behördenangaben mindestens eine Frau getötet. Zudem gebe es mehr als 20 Verletzte. Bürgermeister Klitschko teilte mit, dass in mehreren Stadtteilen Gebäude schwer beschädigt wurden. Dort laufe noch der Such- und Rettungseinsatz. Weitere Opfer könnten sich noch unter den Trümmern befinden. In Guatemala in Mittelamerika ist der sogenannte Feuervulkan wieder ausgebrochen. Etwa 1500 Menschen sind schon in Sicherheit gebracht worden. Aus Mexiko-Stadt Christina Fee Möbus.
10: Asche, Gas und Lavafragmente bis zu einer Höhe von 5 Kilometern spuckt der Feuervulkan zurzeit aus. Der nationale Katastrophenschutz in Guatemala hat deswegen in den umliegenden Verwaltungsbezirken die höchste Alarmstufe des Landes ausgerufen. Schäden sind derzeit nicht bekannt. Allerdings dehnen sich die Aschewolken etwa 100 Kilometer in westlicher und nordwestlicher Richtung aus und könnten den regionalen Flugverkehr beeinträchtigen. Auch das Auswärtige Amt warnt, wer sich in der Region aufhält, sollte die betroffenen Schluchten meiden und aufgrund der Dämpfe eine Atemschutzmaske tragen.
19: In den USA sind seit Anfang Mai mehr als 10.000 Menschen an Durchfall erkrankt, ausgelöst von einem Parasiten. Nach Angaben der amerikanischen Gesundheitsbehörde gibt es bislang 2 Todesfälle. Die Opfer im Bundesstaat Michigan hatten allerdings Vorerkrankungen. Der Parasit löst in der Regel keine lebensbedrohlichen Erkrankungen aus. Inzwischen melden fast alle Bundesstaaten Verdachtsfälle. Der Parasit befällt Lebensmittel, die mit menschlichen Fäkalien in Kontakt gekommen sind. Das passiert zum Beispiel, wenn Obst oder Gemüse mit verunreinigtem Wasser gewaschen werden. Das waren die Nachrichten.
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3: Aktuell gibt es noch einige Regenschauer und zwar in Mecklenburg-Vorpommern. Die ziehen ab. Eigentlich gibt es heute auch neben Wolken wieder mehr Sonnenschein und es ist länger trocken. Aber regional bilden sich gegen Nachmittag dann erneut Schauer und vereinzelt auch Gewitter. Die Temperaturen maximal 22 bis 32 Grad. Morgen dann ganz ähnlich, heiter bis wolkig. Später ziehen von der Nordsee her Regenschauer auf und auch dann kann mal ein Hitzegewitter dabei sein. Temperaturen dann 20 bis 28 Grad und am Freitag dann auch teils freundlich, teils einzelne Schauer. Bei dann 18 bis 24 Grad. NDR Info, der Verkehrsservice mit nur einer Meldung für die A1 Bremen Richtung Hamburg. Im Bremer Kreuz ist die Überleitung zur A27 Richtung Bremerhaven wegen eines Feuerwehreinsatzes gesperrt. Allen unterwegs, gute Fahrt. Franziska Hoppermann ist die dritte Frau in der CDU-Geschichte, die Generalsekretärin wird, nach Angela Merkel und Annegret Kramp-Karrenbauer. Frauen haben es noch nicht ganz einfach in der Partei. Das NDR-Info-Thema heute, die Hamburger Chefin im Konrad-Adenauer-Haus. Wie will Franziska Hoppermann die CDU ausrichten? Wie gesagt, sie kommt aus Hamburg. Dort sind die Vorsitzenden der 7 CDU-Kreisverbände Männer, die meisten Vorsitzenden der Ortsverbände ebenfalls. Die Frauen halten dafür umso enger zusammen. Und Andrea Brack-Penja hat einige getroffen, auch Weggefährtinnen von Hoppermann.
11: Corinna mit Gurke spaziert im Hamburger Stadtteil Alsterdorf mit ihrem Hund Alfred am Wasser.
12: Alfie, komm mal her.
11: Noch vor ein paar Tagen war die 40-jährige CDU-Politikerin auf dem Hamburger Dom beim Sommerfest der Frauenunion. Mit dabei Franziska Hoppermann. Die neue CDU-Generalsekretärin und Vorsitzende der Frauenunion Hamburg habe für ausgelassene Stimmung gesorgt.
12: Mit Frau Hoppermann kann man alles machen. Frau Hoppermann geht in die wilde Maus, Frau Hoppermann fährt Wildwasserbahn, aber hat auch jede Menge Spaß an den Spielen.
11: Beim Pferderennen habe Franziska Hoppermann kurzerhand die Moderation am Stand übernommen.
12: Ja, sie ist halt schlagfertig und sie weiß, was zu sagen. Und das ist einfach sehr herzlich,
11: sagt die Parteikollegin, die selbst Kreisvorsitzende der Frauenunion Hamburg-Nord ist. Sie möchte Frauen fördern, damit sie, wie Franziska Hoppermann, ihr Potenzial in der Politik voll ausschöpfen können. Dafür hat sie ein neues Workshop-Format ins Leben gerufen. Frauen bräuchten nicht nur den Rückhalt der Kolleginnen und Kollegen, sondern auch mehr Vertrauen in die eigenen Stärken, sagt sie.
12: Die Herren sagen halt, ja, ich will das machen und das ist selbstverständlich. Und bei Frauen ist das aber oft so, dass die dann zögern und sagen, naja, kann ich das überhaupt? Und deswegen haben wir auch diesen Workshop, dass wir sagen, da können wir vielleicht helfen.
11: Die ersten Termine waren ausgebucht, weitere sollen folgen. Franziska Hoppermann hat in der CDU Hamburg einen Prozess in Gang gesetzt, den Corinna Mitgurke fortsetzen möchte. Nachdem zur Bundestagswahl 2017 keine Frau in der Landesliste aufgestellt wurde, war ein Streit entbrannt. Bei der darauf folgenden Bundestagswahl 2021 stand Franziska Hoppermann dann auf Landeslistenplatz 2. Ihre politische Laufbahn hat sie vor mehr als 20 Jahren an der Seite von Claudia Volkers angefangen, in Hamburgs größtem Bezirk Wandsbek. Das Jugendzentrum Manna in Volksdorf war ein wichtiges Projekt für die beiden.
14: Es ist der Ort eigentlich, der exemplarisch dafür steht, was Frau Hoppermann eben halt zu Beginn ihrer politischen Karriere und Laufbahn besonders mit viel Herzblut betrieben hat.
11: Der Bezirk konnte sich viele Jugendhilfeeinrichtungen nicht mehr leisten. Sie sollten in freie Trägerschaften übergehen. Franziska Hoppermann sei gut vernetzt gewesen und fand einen Träger für das Haus der Jugend. Ihre Stärke sieht Volkers in den Finanzen. Kanzler Merz hat das erkannt und Franziska Hoppermann zur CDU-Schatzmeisterin gemacht.
14: Frau Hoppermann eben als ausgewiesene Expertin der Finanzen hat es immer wieder geschafft, die Jugendhilfe gut aufzustellen, egal ob in Opposition oder in Verantwortung,
11: erinnert sich ihre Weggefährtin. Dass ihre Kollegin nun CDU-Generalsekretärin ist, war ein langer Weg.
14: Die Entwicklung brauchte auch Zeit und sie brauchte viel Support und sie brauchte immer Mut machen. Auch du gehörst dahin, da wo sie heute ist. Also ich habe sie schon früher da gesehen, also auf welchen Posten auch immer, aber ganz oben in der Politik.
11: Was die Bundes-CDU schon anders macht, braucht an der Basis Zeit. Von den 324 Kreisvorsitzenden bundesweit waren im vergangenen Jahr nur 54 Frauen.
3: Andrea Bragpenja berichtet ja. Und wie gut Wilde Mausfahren auf dem Hamburger Dom vorbereitet auf die politische Achterbahn, frage ich Franziska Hoppermann persönlich. Um kurz nach 7 Uhr sind wir verabredet hier bei NDR Info.
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3: Jeden Morgen wählen wir es hier auch im Programm die aktuellen Ölpreise und die normalisieren sich seit ein paar Tagen. Heute Morgen zum Beispiel liegt der aktuelle Preis für ein Barrel der Nordseesorte Brent sogar nur noch bei 78,39 Dollar, nochmal rund einen Dollar niedriger als gestern. Nur an der Zapfsäule, an der Tankstelle, da kommt es scheinbar überhaupt nicht an. Da werden nämlich immer noch deutlich mehr als 2 Euro pro Liter fällig. Markus Plettendorf aus unserer Wirtschaftsredaktion ist jetzt bei mir im Studio. Markus, woran liegt's?
15: Naja, also zunächst tanken wir ja kein Rohöl, da kommen halt noch Transport, Weiterverarbeitungskosten dazu, Steuern und Abgaben und die sind nicht günstiger geworden. Wichtig ist auch zu wissen, diese Rohölpreise, die wir hier melden, das sind Preise, die Händler jetzt an den Börsen für Öl zahlen, das in 2 oder 3 Monaten geliefert wird. Also in dem Preis ist immer so ein bisschen Wetter auf die Zukunft mit drin.
3: Okay, das heißt aber auch, der Benzinpreis wird dann in 2 bis 3 Monaten deutlich fallen.
15: Also darauf würde ich hingegen keine Wette eingehen. Wir erleben das ja immer wieder, was die Experten Rakete-Federeffekt nennen. Wenn die Rohölpreise steigen, dann wird das sehr schnell an die Endkunden weitergegeben. Wenn es günstiger wird, dann sinken die Preise nur sehr, sehr langsam wie eine Feder. Berechnungen zufolge ist bislang erst ungefähr ein Fünftel des Preisverfalls bei Rohöl beim Spritpreis auch angekommen.
3: Aber irgendwie müssen die Mineralölkonzerne doch begründen, warum die Preise für mich an der Zapfsäule aktuell so hoch sind.
15: Na, solange wir die Preise akzeptieren, weiterhin viel fahren und tanken, müssen die Konzerne gar nichts. Tun sie aber, und so hört man im Moment Argumente von niedrigen Pegelständen in den Flüssen und dadurch erhöhten Transportkosten. Das hat laut Markttransparenzstelle des Bundeskartellamts vor allem regionale Auswirkungen. Und beim Diesel heißt es, da wird viel importiert, da spielen dann internationale Märkte und die Nachfrage eine Rolle. Also Begründungen gibt's viele.
3: Apropos Kartellamt, die haben ja angekündigt, noch mal genauer hinzuschauen, was die Preisgestaltung angeht. Stichwort Übergewinnsteuer. Aber das scheint bis hierhin ja auch noch nicht allzu viel zu bewirken, oder?
15: Na, die Kontrollen sind aufwendig. Die Prüfung von internationalen Konzernen, die zum Teil ja die komplette Lieferkette von der Förderung über die Raffinerie bis hin zur Tankstelle beherrschen, das ist schwierig. Einfach weil es eben dann auch viele Stellen gibt, an denen an der Preisschraube gedreht werden kann. Und juristisch gehen die Mineralölkonzerne auch gegen diese Regeln vor. Wo aber was passiert, das ist die Einhaltung der 12-Uhr-Regel. Da gibt es jetzt erste Bundesländer, die Bußgelder verhängt haben gegen Tankstellenbetreiber, die auch nach 12 Uhr die Benzinpreise angehoben haben, was gar nicht so selten passiert.
3: Wer hätte das gedacht? Wobei, diese 12-Uhr-Regelung sollte ja eigentlich auch zu Stabilität sorgen. Hat es denn überhaupt was gebracht?
15: Ja, hat was gebracht. Die 12-Uhr-Regel hat Sprit noch teurer gemacht. Früher gab es mehrmals am Tag größere Schwankungen, jetzt eben nur noch einmal am Tag. Und da preisen die Firmen diese Schwankungen jetzt halt eben einmal am Tag mit ein und erhöhen entsprechend kräftig. Es gibt Untersuchungen, die haben gezeigt, dass die Gewinnmarge bei Superbenzin in den ersten Wochen nach Einführung dieser 12-Uhr-Regel um im Schnitt 6 Cent gestiegen sind. So, bevor jetzt aber landesweit die Tankstellenbetreiber und Pächter angepöbelt werden, die sind es nicht, die an den hohen Preisen exorbitant verdienen. Wer profitiert, sind die Konzerne. Guckt man mal auf die jüngsten Zahlen, dann haben die so viel verdient wie schon lange nicht mehr.
3: Markus, ein Punkt, der auch immer angeführt wird, ist ja, warum ist es eigentlich nur in Deutschland so teuer? Sobald man über die Grenzen fährt, wird Tanken deutlich billiger.
15: Ja, da kann man jetzt nicht nur einen Grund nennen. Wir haben zum Teil im Ausland eine ganz andere Konkurrenzsituation, viel mehr kleine Anbieter, unabhängige Raffinerien, mehr Konkurrenz. Dann sind die Steuern und Abgaben zum Teil deutlich niedriger. In Polen, Tschechien oder auch Luxemburg ist das so. Teurer als bei uns ist es im Regelfall in den Niederlanden oder Dänemark. Dann gibt es noch einen weiteren Punkt, über den selten gesprochen wird, die Kaufkraft. Wir liegen in Europa bei der Berechnung, wie viel wir uns von unserem Lohn denn so insgesamt leisten können, unter den Top 10 der Länder. Also man könnte ganz salopp sagen, der Markt bei uns, der gibt die höheren Preise einfach her.
3: Und was können wir jetzt dagegen tun?
15: Ja, also den Konzernen zeigen, dass man nicht mehr bereit ist, die hohen Preise zu zahlen. Viele tun das ja schon, die steigen auf E-Autos um. Ansonsten hilft vielleicht weniger fahren, sofern das möglich ist. Und vergleichen, vergleichen, vergleichen. Ich habe gestern um kurz vor 12 beim Vergleich von Hamburger Tankstellen Preisunterschiede von mehr als 30 Cent pro Liter gesehen.
3: Oh, also da lohnt sich der Blick auch nochmal, bevor man dann wirklich tankt. Dankeschön, Markus Plettendorf, für diese Infos. Sie hören NDR Info am Mittwochmorgen und in der kommenden Viertelstunde schauen wir auf Gaza. Dort gibt es wieder verstärkt israelische Angriffe, die humanitäre Lage weiterhin schlecht und Frieden ist auch nicht in Sicht. Wir hören Details gleich von unserem Korrespondenten vor Ort. Hier geht es erstmal weiter mit dem kompakten Überblick.
19: Der in der Kritik stehende FIFA-Präsident Infantino hat für heute zu einer Krisensitzung des Weltverbandes nach Marokko geladen. Das berichten englische Medien. Zu dem Treffen habe er wichtige Mitarbeiter in die Hauptstadt Rabat beordert. Worum es genau bei der Sitzung geht, ist den Meldungen zufolge unklar. Infantino hatte seine Investorenpläne für Weltmeisterschaften nach heftigem Gegenwind verworfen. Schon während des Turniers in den USA, Kanada und Mexiko hatte er mit der Annullierung einer roten Karte gegen einen US-Spieler Fans und Funktionäre gegen sich aufgebracht. Das Oberlandesgericht in Hamburg spricht heute das Urteil gegen 8 mutmaßliche Mitglieder und Unterstützer der rechtsextremistischen Gruppe Letzte Verteidigungswelle. Die teils noch minderjährigen Beschuldigten sind unter anderem wegen versuchten Mordes angeklagt. Sie sollen Anschläge auf Geflüchtete und Linke geplant und verübt haben. Menschen waren dabei nicht zu Schaden gekommen, was laut Anklage aber nur Zufall war. Wegen der 4. Hitzewelle in diesem Sommer hat Italien für alle 27 Großstädte des Landes die höchste Warnstufe ausgerufen. Wie das Gesundheitsministerium mitteilte, gilt die Alarmstufe rot. Das bedeutet, dass ein ernstes Risiko für die gesamte Bevölkerung besteht. Die Temperaturen sind in einigen Regionen Italiens auf bis zu 40 Grad Celsius geklettert. Das Wetter in Norddeutschland. Mal sonnig, mal wolkig, dazu überwiegend trocken. Ab dem Nachmittag regional einzelne Schauer, örtlich Gewitter. Maximal 22 bis 32 Grad. Soweit der kurze Überblick. Nun geht's weiter mit Birgit Langhammer.
3: Schönen guten Morgen.
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3: Ein amerikanischer Football-Trainer ohne Ahnung von Fußball übernimmt einen englischen Traditionsverein. Aus dieser ziemlich absurden Idee wurde mit Ted Lasso eine der erfolgreichsten Serien der vergangenen Jahre. Nach dem eigentlich runden Ende der dritten Staffel kehrt die Apple TV Plus-Serie jetzt überraschend zurück und erzählt wieder weit mehr als nur eine Geschichte über Fußball. Anna Wollner über das Phänomen Ted Lasso.
7: Hey, willkommen zurück. Schön, dich zu sehen.
13: Dichter.
16: Dichter, Schnauzer, Sportvisor, Khakihose, Trainingsjacke. Auch in der vierten Staffel wirkt Ted Lasso noch immer wie ein amerikanischer Highschool-Coach, der versehentlich in der Premier League gelandet ist. Was irgendwie ja auch stimmt. Ted Lasso versteht zu Beginn der ersten Staffel erschreckend wenig von Fußball, kennt noch nicht mal die Abseitsregel, weiß nichts von den Rivalitäten der englischen Liga. Er scheint fachlich die denkbar schlechteste Besetzung zu sein und führt den AFC Richmond trotzdem zu sportlichen Erfolgen. Vor allem durch seine Menschenkenntnis. Er zähmt die Vereinsbesitzerin Rebecca genauso wie den hitzköpfigen Roy Kent oder den egomanischen Spieler Jamie Tart. Selbst die Fans akzeptieren ihn irgendwann. Dabei geht es in der Serie nur auf den ersten Blick um Fußball. Die wichtigsten Szenen spielen in den Katakomben des Stadions, im Pub oder im Büro der Sportpsychologin Sharon. Es wird gestritten, gezweifelt, sich entschuldigt und wieder zusammengerauft. Ted Lasso erzählt nicht davon, wie man Titel gewinnt, sondern davon, wie Vertrauen entsteht. Ein Ansatz, den Hauptdarsteller Jason Sudeikis auch in die vierte Staffel übertragen wollte.
17: Ich hatte das Gefühl, dass in dieser Geschichte noch etwas steckt. Also habe ich mich mit unserem Autorenteam zusammengesetzt, um herauszufinden, ob die Begeisterung, die ich gespürt habe, auch bei den anderen da ist. Und sie war da. Trotzdem bleibt immer eine gesunde Portion Selbstzweifel. Man fragt sich, ob man wirklich noch einmal zurückkehren sollte. Erst als wir diese Frage für uns mit Ja beantworten konnten, war klar, jetzt wollen wir die Menschen, die diese Serie mögen, nicht enttäuschen.
16: Die vierte Staffel setzt genau dort an. Ted kehrt nach Richmond zurück, nicht um erneut die Männer zu trainieren, sondern das neu gegründete Frauenteam. Während sich fast alle weiter für den Herrenfußball interessieren, nimmt Ted die neue Herausforderung ohne Zögern an. Die ersten Folgen leben von der Situationskomik, zeigen aber gleichzeitig sehr genau, dass Frauenfußball hier nicht bloß die kleinere Version des Männersports ist.
18: Aber Fußball ist Leben?
25: Nein, das Leben ist so viel mehr als Fußball.
18: Nicht so eingängig, aber wahr.
16: Die Serie interessiert sich für andere Dynamiken, andere Erfahrungen und andere Vorstellungen davon, wie ein Team funktioniert.
17: Eine Professorin hat uns erklärt, bei Männern heißt es oft springen. Und die Antwort lautet, wie hoch? Frauen fragen häufiger zuerst, warum? Wenn es darauf eine gute Antwort gibt, springen sie genauso. Ted merkt, das ist keine Schwäche, es eröffnet ein Gespräch.
16: Auch in der neuen Staffel geht es deshalb weniger um Ergebnisse als um Beziehungen. Ted verändert Menschen nicht, weil er der bessere Trainer wäre, sondern weil er zuhört, sich selbst hinterfragt und andere wachsen lässt. Genau darin steckt das Phänomen Ted Lasso. Ausgerechnet eine Sportserie macht emotionale Intelligenz zu ihrer größten Stärke. Brandon Hunt, der Coach Beard spielt und die Serie gemeinsam mit Jason Sudeikis entwickelt hat.
17: Wir leben immer stärker in kleinen Algorithmuswelten. Dabei brauchen wir andere Menschen. Geht raus, begegnet ihnen, seid neugierig, statt vorschnell zu urteilen.
16: Das Leben ist ein Teamsport, schiebt Hunt noch hinterher. Es klingt wie ein Kalenderspruch und beschreibt doch ziemlich treffend, warum Ted Lasso so viele Menschen erreicht hat. Die Serie glaubt daran, dass Menschen wachsen können, wenn ihnen jemand zuhört und sie nicht auf ihren schlechtesten Moment reduziert. Das ist ihr eigentlicher Optimismus. Nicht, dass am Ende alles gut wird, sondern dass Menschen füreinander besser werden können. Egal, ob er eine Männer- oder Frauenmannschaft trainiert. Hauptsache, Ted Lasso ist zurück.
3: Und zwar mit der vierten Staffel. Anna Wollner hat das Phänomen erklärt. Zu sehen auf Apple Plus. Dort kommt jetzt, wie gesagt, die vierte Staffel Ted Lasso. Es war klar, dass ein Wiederaufbau von Gaza ein längeres Projekt werden würde. 70% der Häuser sind nur noch Schutt und Asche. In Ballungsgebieten wie Gaza-Stadt ist die Zahl sogar noch größer. Also mindestens auch 2/3 des Wohnraums zerstört, Infrastruktur, Kliniken. Und so richtig hat der Wiederaufbau noch gar nicht begonnen. Das Land ist ja weiterhin abgeriegelt von der Außenwelt, ist angewiesen auf Hilfslieferungen, Importe von Lebensmitteln, Hygieneartikeln, Medikamenten. Wir hören, der Zugang zu Wasser ist schwierig. Kern ist ja immer noch die Entwaffnung der Hamas. Erst dann will das israelische israelische Militär abziehen. Gleichzeitig fordert die Hamas erst den Abzug der israelischen Armee, bevor sie die Waffen abgeben will. Das klingt erstmal unlösbar. Dazu jetzt unser Korrespondent Jörg Poppendiek in Israel. Zunächst vielleicht mal zu Ihren Bedingungen. Können denn Journalisten eigentlich wieder in den Gazastreifen reisen und von dort berichten?
2: Nein, also an dieser Situation hat sich leider gar nichts geändert. Also wir dürfen auch weiterhin nicht unabhängig da einreisen, frei recherchieren. Was es immer mal wieder gibt, das sind ja vom Militär organisierte Reisen. Die bestimmen dann aber auch alles. Also die Dauer, die Route, mit wem wir sprechen können. Also auch das ist keine unabhängige Recherche dann möglich. Im Grunde ist es so, die derzeit aus Gaza berichten, das sind die Journalisten, die dort leben. Die arbeiten dann mit ausländischen Medien zusammen. Wir beispielsweise als ARD-Studio in Tel Aviv, wir tun das auch. Wir haben einen Mitarbeiter im Gaza-Streifen, der für uns vor Ort recherchiert, der Interviews führt. Mit dem arbeiten wir schon sehr lange zusammen. Aber natürlich, es wäre viel, viel besser, wenn wir als deutsche Journalisten oder andere betrifft das ja auch, wenn wir dann den Gazastreifen reisen könnten, um eben vor Ort recherchieren zu können und mit den Menschen zu sprechen.
3: Wobei es wird natürlich auch gerade wieder gefährlicher. Durch viele andere Krisen ist es nicht mehr so ganz im Fokus vielleicht. Aber wie entwickelt sich die Lage in Gaza gerade?
2: Naja, erstmal ist es so wie in Deutschland leiden die Menschen da gerade vor allem unter den hohen Temperaturen. Es gibt eine Hitzewelle, dazu kommt noch eine enorm hohe Luftfeuchtigkeit und dann ist das große Problem nahezu alle Menschen. Sie haben es ja gerade erwähnt, im Gazastreifen wurden während des Kriegs vertrieben, viele ja sogar mehrfach. Das heißt, die leben in Zelten. Und bei den Temperaturen, das kann man sich, glaube ich, ganz gut vorstellen, wer schon mal gezeltet hat im Urlaub, da sind dann einfach ganz schnell Temperaturen in diesen Zelten von 40 Grad drin. Dazu kommt die schlechte Stromversorgung im Gazastreifen. Die Leute können also auch kaum Ventilatoren nutzen. Das ist also auch keine Abhilfe. Die Versorgung mit Lebensmitteln, die ist in den vergangenen Monaten etwas besser geworden. Hunger ist aber auch weiterhin ein Thema. Nur die Hälfte der Krankenhäuser arbeitet, die andere ist zerstört. Es gibt im Grunde keinen Wiederaufbau. Und wenn es ihn gibt, dann ist der minimal. Es fehlt an Material, es fehlt an Ersatzteilen, zum Beispiel eben auch für Wasserpumpen. Also die humanitären Bedingungen da vor Ort, die sind weiterhin schlecht.
3: Und wenn wir zu Angriffen kommen, trotz der Waffenruhe von Oktober, die israelische Armee kontrolliert mehr als die Hälfte des Gebietes. Wie bewerten Sie jetzt diese neuen Angriffe auf den Gazastreifen? Ist das notwendige Selbstverteidigung oder eine Verletzung der bestehenden Waffenruhe?
2: Also was Israel nach eigenen Angaben macht, ist, dass sie ganz gezielt Hamas-Kader tötet. Die haben also Geheimdienstinformationen, wo sich Person X aufhält und dann tötet sie die. Zum Beispiel, wenn jemand im Auto unterwegs ist, dann wird das Auto beschossen. Oder aber, wenn sie Informationen haben, dass der oder diejenige sich in einer Wohnung aufhält, dann wird die Wohnung beschossen. Das führt dann aber eben auch dazu, dass Unschuldige getötet werden. Vielleicht mal eine Zahl: bei solchen Angriffen sind seit Oktober vergangenen Jahres, also seit Beginn der Waffenruhe, mehr als 1200 Menschen ums Leben gekommen. Darunter viele Frauen und Kinder. Israel beruft sich darauf, Gefahren für seine Soldaten und die Bevölkerung abzuwehren. Die Frage ist, wie akut ist im Einzelfall diese Gefahr? Denn natürlich, ein Staat darf sich, wenn ein Angriff unmittelbar bevorsteht, verteidigen. Der UN-Menschenrechtsrat hat sich dazu geäußert, der ist skeptisch. Der sagt, es gibt Anlass zur Sorge, dass es im Gazastreifen eben weiterhin zu Verstößen gegen das humanitäre Völkerrecht und zu Kriegsverbrechen kommt. Und das ist eben eine Verletzung der Waffenruhe.
3: Auch die Vermittlerstaaten Katar, Ägypten, Türkei haben das ja schon verurteilt. Hat das Konsequenzen?
2: Nein, diese Einsätze haben zuletzt sogar zugenommen. Das vergangene Wochenende beispielsweise, das war besonders blutig. Da gab es mehr als 19 Tote. Eine Änderung gab es zuletzt. Es soll mittlerweile wohl eine veränderte Befehlskette geben beim Militär. Und jetzt ist es wohl so, jeder einzelne Einsatz auf ein Hamas-Mitglied muss von der Armeeführung genehmigt werden. Das war vorher anders. Da reichte das Okay der mittleren Führungsebene. Aber grundsätzlich ist es so, auch nach dieser Kritik, dass Israel gesagt hat, es wird diese Angriffe auf Hamas-Kader weiter durchführen.
3: Und Herr Poppendiek, ich habe es eingangs ja angesprochen, da geht es ja auch noch um quasi eine Pattsituation. Wenn die Hamas fordert, dass erst die Armee gehen muss, die Armee fordert, dass erst entwaffnet werden muss, ist das unlösbar? Was sind da die nächsten realistischen Schritte?
2: Also am Ende wird es tatsächlich nur funktionieren mit einem international überwachten Prozess, der eben einzelne Schritte festlegt. Ihr gebt bis zum Zeitpunkt X das ab, daraufhin zieht ihr euch zurück. Das muss kontrollierbar sein, dann folgt der nächste Schritt. Aber für all das braucht es auf beiden Seiten Verhandlungspartner, die das auch wollen. Und das ist einfach derzeit nicht der Fall. Benjamin Netanyahu, Israels Ministerpräsident, hat gestern nochmal klargemacht, Israel wird sich erst zurückziehen, wenn die Hamas all ihre Waffen vollständig abgegeben hat. Und die Hamas sagt, wir geben die Waffen erst ab, wenn ihr den Gazastreifen verlassen habt. Beide Seiten stellen also Bedingungen, von denen sie wissen, dass die andere Seite sie nicht erfüllen kann und will.
0: Informationen waren das live von unserem Israel-Korrespondenten Jörg Poppendiek. Vielen Dank. Sie hören NDR Info und unser NDR Info-Thema heute ist ein deutsches, ein bundespolitisches. Wir sprechen nämlich über die Hamburger Chefin im Konrad-Adenauer-Haus, Franziska Oppermann. Fragen, wie will sie die CDU ausrichten? Dazu haben wir heute früh von unserer Korrespondentin auch schon Einschätzungen gehört. Wie sie selber ihre Rolle definiert, das frage ich Sie gleich nach den 7 Uhr Nachrichten.

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1: Um 7 Uhr mit Beate Rüsopp. FIFA-Präsident Infantino hat für heute offenbar zu einer Krisensitzung des Fußball-Weltverbandes nach Marokko geladen. Laut englischen Medien hat Infantino wichtige Mitarbeiter zum Treffen in die Hauptstadt Rabat beordert. Aus der NDR-Nachrichtenredaktion Jenny Kallenbrunnen.
2: Was Infantino bei dem Treffen heute genau besprechen will, dazu steht nichts in den Berichten darüber. Aktuell steht Infantino stark unter Kritik, weil er einen Teil der Rechte an zukünftigen Fußball-Weltmeisterschaften an Investoren verkaufen wollte. Das hatte für große Empörung in der Fußballwelt gesorgt. Selbst Menschen aus seinem engsten Umfeld haben sich von Infantino distanziert. In den sozialen Medien hat Infantino gestern Abend noch Fotos von der Fußball-WM in diesem Sommer gepostet und

0: um die gestellte Aufgabe zu lösen. KI-Agenten sind autonome Software-Systeme, die eigenständig Entscheidungen treffen und aus Erfahrungen lernen. Aus der NDR-Nachrichtenredaktion Tabea Panda.
1: Ein Agent der Firma Anthropic hat versucht, eine Software-Schwachstelle in ein öffentliches Open-Source-Programm einzuschleusen. Also in eine Software, deren Code jeder lesen und ändern kann. Dafür hat der KI-Agent sich einen Account auf der Plattform GitHub angelegt. Mithilfe von Fake-Identitäten hat der KI-Agent dann mit den Betreuern der Software kommuniziert. Unter anderem hat er Phishing-Mails geschickt. Laut den Forschenden ist unklar, ob der KI-Agent wusste, dass er es mit der realen Welt zu tun hat. Aber wichtig für uns, die KI durfte im Test mehr als im realen Einsatz. Die Forschenden hatten nämlich für ihren Test die Sicherheitsbeschränkungen abgestellt und den Zugang zum Internet freigegeben. Laut dem Institut gibt es keine Hinweise auf ähnliche Aktivitäten von KI abseits von Testszenarios.
0: Im Prozess gegen die rechtsextreme Terrorgruppe Letzte Verteidigungswelle soll heute in Hamburg das Urteil fallen. Den 8 Angeklagten wird unter anderem versuchter Mord, Brandstiftung und gefährliche Körperverletzung vorgeworfen. Sie sollen Brand- und Sprengstoffanschläge auf Flüchtlingsheime und Kulturzentren geplant und verübt haben. Außerdem geht es um die Jagd auf Menschen, die sie für Pädophile hielten. Die Beschuldigten waren zur Tatzeit erst zwischen 14 und 21 Jahre alt. Mehrere Verbände und Organisationen haben sich zu den Plänen für einen möglichen Zivildienst geäußert. Die Bundesregierung bereitet eine Neuauflage des Zivildienstes vor, für den Fall, dass sich zu wenig Freiwillige für die Bundeswehr melden und der Wehrdienst wieder eingesetzt wird. Aus Berlin, Birte Sönnigsen.
2: Bundesfamilienministerin Karin Prien sagte der ARD, das Entsetzen wäre groß, wenn plötzlich die Wehrpflicht in Kraft treten würde und es keine Strukturen für einen Ersatzdienst gäbe. Das Grundgesetz garantiert die Möglichkeit, aus Gewissensgründen den Wehrdienst zu verweigern. Der Staat kann dann aber zu einem Ersatzdienst verpflichten. Der Arbeiter-Samariter-Bund und das Deutsche Rote Kreuz haben konkrete Forderungen. Sie wollen, dass ein Zivildienst mindestens 9, besser 12 Monate lang sein muss. Ansonsten könnten die Leute nicht genug ausgebildet werden und würden nur ihre Zeit absitzen. Das sei weder im Interesse der Verbände noch der Zivildienstleistenden. Bei der Finanzierung sieht die Caritas-Präsidentin Eva-Maria Welskopf-Deffer den Staat in der Verantwortung. Der ARD sagte sie, der Staat zahle ja auch den Sold für die Soldaten, also sei die Bezahlung der Zivildienstleistenden auch Aufgabe des Staates.
0: Die Zahl der Firmengründungen ist im vergangenen Jahr deutlich gestiegen. Laut einer Erhebung der Deutschen Industrie- und Handelskammer wurden mehr als 171.000 neue Unternehmen gegründet. Das sind rund 20.000 mehr als im Jahr davor. Hinter vielen Gründungen steckt laut DIHK aber nicht nur Lust auf Selbstständigkeit, sondern auch Angst um den eigenen Arbeitsplatz. 36% der Gründungsinteressierten geben demnach an, dass sie vor allem deshalb eine eigene Firma starten wollen, weil ihnen andere berufliche Perspektiven fehlen. Das waren die Nachrichten.
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4: Aktuell gibt es vor allem in Mecklenburg-Vorpommern noch den ein oder anderen Regenschauer. Tagsüber eigentlich im Norden, aber wieder Sonnenschein und Wolken im Wechsel. Und es ist erstmal länger trocken. Gegen Nachmittag gibt es dann regional die nächsten Regenschauer. Und örtlich kann sich da auch mal ein Gewitter bilden. Denn auch heute wieder schwülwarm, 22 bis 32 Grad. Morgen dann heiter bis wolkig, später von der Nordsee her wieder Regen. Und auch dann ist vereinzelt mal ein Gewitter möglich. Die Temperaturen noch mal bis zu 28 Grad. Etwas frischer dann am Freitag, dann auch Sonnenschein, einzelne Schauer und maximal 24 Grad im Norden. NDR Info, der Verkehrsservice, mit nur einer Meldung. Die A7 Hannover Richtung Kassel ist zwischen Nordheim-West und Hardenberg nach einem Unfall gesperrt. Wenn Sie uns von unterwegs aus zuhören, dann weiterhin gute und sichere Fahrt. Das NDR Info-Thema, die Hamburger Chefin im Konrad-Adenauer-Haus. Wie will Franziska Hoppermann die CDU ausrichten? Die Wechsel im Kabinett haben ja einiges nach sich gezogen. Thorsten Freis, jetzt Fraktionschef, Kanzleramtschefin wird Nina Wagen. Die war bislang Gesundheitsministerin. Das Ministerium übernimmt Carsten Linnemann. Und die dadurch freie Position geht an Franziska Hoppermann. Bis hierhin Schatzmeisterin, auch eine verantwortungsvolle Position, aber eben mehr im Hintergrund. Und bisher hat sie noch gar nicht so viele Interviews gegeben. Ich freue mich sehr, dass wir sie jetzt ein bisschen besser kennenlernen können. Schönen guten Morgen, Franziska Hoppermann, die neue Generalsekretärin. Moin.
5: Schönen guten Morgen, Frau Langermann. Moin.
4: Wo fühlen Sie sich eigentlich wohler? Mehr als Netzwerkerin oder doch auch in der ersten Reihe?
5: Ich glaube, das schließt sich.

0: gar nicht aus. Man braucht, glaube ich, beides, um insgesamt die Partei zum Erfolg zu führen. Und ich glaube, das kann ich ganz gut.
1: Mir ist aufgefallen, dass Sie bei Ihrer Antrittsrede gar nicht darauf eingegangen sind, dass Sie erst die dritte Frau sind in diesem Job. Sie sind ja auch Landesvorsitzende der Frauenunion in Hamburg, setzen sich ein gegen digitale Gewalt, die ja meist auch gegen Frauen stattfindet. Wird jetzt das Kabinett und die Aufstellung der CDU jetzt auch zusammen mit Frau Waken einfach automatisch auch weiblicher?
0: Naja, wir sitzen sozusagen ja jetzt damit am Tisch. Aber vor allem bringt ja jede Person, die da sitzt, auch ihre eigene Prägung mit. Und insofern haben wir, glaube ich, einiges, was wir beibringen und beizubringen haben. Aber insgesamt geht es vor allem darum, dass in diesen Positionen Menschen zusammenarbeiten, die sich eng vertrauen, gut dann miteinander zusammenarbeiten können. Und das, glaube ich, können wir alle von uns sagen.
1: Weil es ja für die Union jetzt auch um wichtige Themen geht, wo wollen Sie denn da auch als Hamburgerin vielleicht Akzente setzen? Wo wird es vielleicht auch schwierig?
0: Naja, ich glaube, das offensichtlich ist, dass wir im Moment in einer Zeit sind, in der wir wichtige Wahlkämpfe vor uns haben. Vier Wahlkämpfe, in die ich mich jetzt intensiv einbringen werde. In Sachsen-Anhalt, in Mecklenburg-Vorpommern, in Berlin und dazwischen noch die Kommunalwahlen in Niedersachsen. Da liegt jetzt unser Fokus drauf und alle Kraft in diese Wahlkämpfe zu setzen und die wahlkampfführenden Verbände dort zu unterstützen. Und parallel arbeiten wir in Regierung und Fraktionen. Das begleitet die Parteien natürlich auch weiter an den wichtigen Reformpaketen, um unser Land gut in die Zukunft zu führen. Mein Eindruck ist aber, dass bei den Menschen es vor allen Dingen auch wieder darum gehen muss, Vertrauen zurückzugewinnen. Und das ist ein Punkt, an dem ich intensiv arbeiten möchte.
1: Unsere Reporterin hat mit einigen ihrer Weggefährtinnen in Hamburg gesprochen. Die haben sie schon lange in solchen Ämtern gesehen. Und wer wilde Maus, also eine Achterbahn am Dom fahren kann, den schreckt vermutlich auch die Achterbahn in Berlin nicht.
0: Ach so, als Frage. Ja, das machen wir sehr gerne, sozusagen, wo Sie wilde Maus sagen, schon lange als Frauenunion, dass wir uns mit den Schaustellerinnen austauschen, wie ihre Situation so ist. Ich glaube, eine der traditions- und werteorientiertesten Berufsgruppen, die wir tatsächlich haben, ganz wichtig, jeder kennt den Hamburger Dom, und zu gucken, wie geht's eigentlich den Frauen auf dem Dom, ist, glaube ich, auch eine wichtige Aufgabe, aber klar.
1: Und Sie haben es ja eben schon angesprochen, die Landtagswahlen in Sachsen-Anhalt, Mecklenburg-Vorpommern, Berlin. Es braucht schon noch ein bisschen Mut, gerade zu diesem Zeitpunkt, also auch bei einem Umfragetiefpunkt der Union jetzt einzusteigen, auch wo es innerparteilich Murren gibt wegen des Personalkarussells von Friedrich Merz.
0: Es braucht, glaube ich, in dieser Zeit vor allem auch Geschlossenheit. Also den Menschen klarzumachen, dass Demokratie eben auch kein Selbstzweck und sich nicht selbstständig sozusagen macht, sondern dass es darauf ankommt, sich einzubringen. Und das ist was, was uns als Volkspartei auszeichnet. Wir werden jetzt auch insgesamt aus dem gesamten Bundesgebiet sehr viel Kraft in diese Landtagswahlen stecken, weil es einfach um viel geht und auch um die Stabilität, gerade auch in Sachsen-Anhalt, und um eine Regierung in der Mitte in Mecklenburg und darum, eine linksgerichtete Regierung, die sich zum Beispiel gegen innere Sicherheit und gegen die Verfolgung von Islamismus wendet, in Berlin anzugehen. Und das ist tatsächlich jetzt eine große Aufgabe, die wird in den nächsten Wochen sehr viel Kräfte binden. Ich alleine werde über 50 Wahlkampftermine wahrnehmen und das zeigt, glaube ich, gerade, wo unser Fokus ist.
1: Wenn Sie Wahlkampftermine ansprechen, da haben Sie sehr klare Worte gefunden mit einer Erwiderung auf den Komiker Dieter Hallervorden, als Sie sagten, Zitat, für die CDU Deutschland ist ganz klar, es gibt keinen Völkermord in Gaza. Wir stehen an der Seite Israels und der Ukraine im Kampf gegen den Terror und Aggression. Wenn wir bei Gaza bleiben, die meisten CDU-Bundespolitiker haben das so klar nicht formuliert. Ist das auch Ihr Stil, ganz gerade sagen, was man denkt?
0: Ich glaube, dass es klar ist, unverhandelbare Grundsätze auch für unsere Partei zu formulieren und dass man das auch von mir als Generalsekretärin erwartet. Und an dieser Stelle hat die CDU Deutschlands einfach eine ganz klare Haltung und die habe ich zum Ausdruck gebracht.
1: Aber das hat eben sonst noch keiner gemacht. Also ist es ja schon auch eine exponierte Rolle gerade.
0: Doch, zu dem Thema Gaza, also dass wir auch nicht mit allem einverstanden sind, was die israelische Regierung sozusagen, wie die sich da verhält, das steht auch außer Frage. Das haben wir auch in Berlin und auch direkt in der direkten Kommunikation hat auch der Bundeskanzler gegenüber dem israelischen Präsidenten deutlich gemacht. Aber zu sagen, es sei ein Völkermord, ist nochmal eine ganz andere Geschichte. Und dass wir da ganz klar stehen an der Seite Israels und dass es da keinen Völkermord gab, hat die Union und auch die Bundestagsfraktion sehr oft schon deutlich gemacht.
1: Und vielleicht zum Schluss auch nochmal zu Ihrer verbindenden Rolle. Das Personalkarussell im Kabinett ist ja eben auch bei einigen Parteimitgliedern nicht gut bekommen. Sie haben schon gesagt, rein schließen. Vor allem das unfreiwillige Aus von Verkehrsminister Carsten Schnieder sorgt ja auch für viel Empörung in seinem Bundesland. Was ist Ihr Rezept, um da auch Wunden zu heilen? Werden Sie auch vor Ort sein?
0: Natürlich, ich werde auch vor Ort sein und ich kenne Patrick Schnieder auch gut und ist ein guter Kollege von mir. Aber es geht natürlich bei dieser Personalrochade, ausgelöst durch den Rücktritt von Jens Spahn, darum, dass der Kanzler auch das Recht hat, sein Kabinett umzubauen, sozusagen, wenn er das an der Stelle angezeigt sieht und dass da natürlich sozusagen auch Verletzungen dann mit einhergehen. Das kann ich verstehen. Auf der anderen Seite war das Handeln geboten und die Personalentscheidung des Kanzlers sind dann zu respektieren. Ich habe aber mein Ohr schon an der Partei und diese Entscheidung erfordern Mut, die der Bundeskanzler getroffen hat. Aber es geht jetzt darum, von mir als Generalsekretärin an die Partei das Signal zu senden, dass sie gehört wird, dass wir Entscheidungen auch erklären und das ist jetzt meine Aufgabe.
1: Sagt Franziska Hoppermann von der CDU, die neue Generalsekretärin. Danke für Ihre Zeit heute Morgen.
0: Vielen Dank, Frau Langhammer.
1: Und wir kommen zurück in den Norden.
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1: Sie treiben herrenlos durchs Meer und werden zur Gefahr für Tiere und Menschen. Sogenannte Geisternetze, also Fischernetze, die bei Stürmen oder Unfällen verloren gegangen sind oder illegal über Bord geworfen wurden. In einem Pilotprojekt in Schleswig-Holstein sind jetzt 2 Jahre lang solche Geisternetze aus der Ostsee entfernt worden. Uwe Jahn berichtet.
3: Zur Illustration liegen an der Kaikante im Zentrum Kiels dicke Knäuel aus Plastikfischernetzen. Veralgt, zerschlissen, vereinzelt hängen Muschelreste darin fest. Peter Dietze, Fischer aus Niendorf, hat mitgeholfen, die Geisternetze zu bergen.
4: Also wir haben die Seite auf See übernommen, praktisch das Sonargerät geschleppt über die Bereiche, wo wir Verdacht hatten, wo wir auch selber wissen, dass da was liegen könnte. Haben die Bereiche abgesucht und haben dann am Ende auch die Bergung übernommen mit den Tauchern zusammen eben. Ne?
3: 38 Quadratkilometer groß war die untersuchte Fläche für das Pilotprojekt. Auch die Umweltschutzorganisation WWF und die Landesregierung waren daran beteiligt. Insgesamt 41 verloren gegangene Fischereigeräte kamen dabei zutage. Teile von Stellnetzen in insgesamt 4 Kilometer Länge, einige Aalröhren und eine Reuse. Umweltminister Tobias Goldschmidt von den Grünen zieht eine positive Bilanz.
5: Das Projekt zeigt, es geht. Wenn man ein Problem hat und zusammenarbeitet, im Team zusammenarbeitet, dann kann man Probleme lösen.
3: Da passt es, dass Goldschmidt die Ergebnisse des Pilotprojektes gemeinsam mit Landwirtschaftsministerin Cornelia Schmachtenberg, CDU, vorstellt. Schmachtenberg, die auch für Fischerei zuständig ist, resümiert.
6: Ein Ergebnis ist, dass die Befürchtung, dass es sehr, sehr, sehr viele Netze gibt in der Ostsee, nicht bestätigt werden konnte. Das zweite ist, dass wir aber jetzt besser wissen, wie wir die Netze bergen können. Und das dritte ist, dass wir die Wiederverschmutzung sehr gering befürchten. Das bedeutet, wenn wir einmal aufgeräumt haben, wird es wahrscheinlich nicht mehr dazu kommen, dass viele neue Netze dazukommen und wir mit neuen Geisternetzen zu tun haben, weil Fischerinnen und Fischer heute anders damit arbeiten, als wir das gleich früher der Fall war.
3: Die Mehrzahl der Geisternetze ist schon länger in der Ostsee, hängt teilweise an Wracks, Riffs oder Gestein fest. Meistens waren es Stürme, die aus Fischernetzen Geisternetze gemacht haben, sagt Finn Vieberg vom WWF-Büro Ostsee.
7: Oder ein Stellnetz wurde überfahren und ist damit sozusagen abgerissen. Es verdriftet eben und das macht eben die Suche kompliziert, weswegen wir eben diesen Extraschritt gehen mit Sonar beziehungsweise dann eben auch der Auswertung durch künstliche Intelligenz.
3: Für den WWF ist die Entfernung von Geisternetzen aus der Ostsee eine staatliche Aufgabe. Fischereiministerin Schmachtenberg sieht sich in der Pflicht. Sie will an das Pilotprojekt anknüpfen.
6: Wir wollen den kooperativen Ansatz zwischen Fischern und Naturschutz weiter stärken. Und klar ist, wenn man sich für die Natur einsetzt und auch Arbeitskraft und die Boote dazu zur Verfügung stellt, dass das auch honoriert werden muss.
3: Nur die Höhe steht noch nicht fest. Aber die Ministerin ist sicher, auch nach dem Pilotprojekt sollen weiter Geisternetze aus der Ostsee herausgeholt werden.
1: Und das war ein Bericht von Uwe Jahn zu Geisternetzen in der Ostsee. In der kommenden Viertelstunde schauen wir natürlich wieder etwas genauer auf sportliche Meldungen, unter anderem auch nach Paris zu den Schwimmern. Davor aber noch kompakt zusammengefasst, was noch wichtig ist, am Mittwochmorgen um 7:16 Uhr.
8: Künstliche Intelligenz hat offenbar wieder eigenständig Aktionen durchgeführt, die Experten nicht vorhergesehen haben. Das KI-Sicherheitsinstitut des britischen Wissenschaftsministeriums hatte in einem Test den Modellen von Anthropic und OpenAI absichtlich Zugang zum Internet gewährt. Dabei sollte deren Fähigkeit geprüft werden, Cyberattacken durchzuführen. Die KI versuchte dabei auch, per E-Mail Menschen zu manipulieren, um ihre Aktionen zu tarnen. Damit hatten die Experten nicht gerechnet. Nach dem Anschlag auf den Christopher Street Day in Berlin fordert die Opposition im Bundestag die Offenlegung der Kommunikation zwischen den Behörden. Bei einer Sitzung des Innenausschusses kritisierten Grüne und Linke, dass es noch viele offene Fragen gebe. Ihren Angaben zufolge hat Innenminister Dobrindt eine genaue Chronologie der Ereignisse zugesagt, sie aber bislang nicht vorgelegt. An der Konferenz nahmen auch die Spitzen von Bundespolizei, Bundeskriminalamt und Verfassungsschutz teil. Bei neuen russischen Angriffen auf die Region Kiew sind nach Behördenangaben mindestens 2 Menschen getötet und viele weitere verletzt worden. Augenzeugen berichteten von mehreren heftigen Explosionen in der ukrainischen Hauptstadt. Nach Angaben der Militärverwaltung wurden Wohnhäuser und Lagerhallen getroffen. Dabei soll die russische Armee erneut ballistische Raketen eingesetzt haben. Das Wetter in Norddeutschland. Mal sonnig, mal wolkig, dazu überwiegend trocken. Ab dem Nachmittag regional einzelne Schauer, örtlich Gewitter. Maximal 22 bis 32 Grad. Soweit der kurze Überblick. Weiter geht's mit Birgit Langhammer.
9: Schönen guten Morgen.
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1: Wir reden jetzt mehr über FIFA-Boss Gianni Infantino als während der WM, aber das liegt natürlich an seinen gescheiterten Investorenplänen. Er steht weiter unter Druck und soll heute nun zu einem Krisengipfel nach Marokko geladen haben, Ina Kast?
10: So ist es, das zumindest berichten übereinstimmend englische Medien. Die marokkanische Hauptstadt Rabat ist der Hauptsitz der FIFA für Afrika. Da soll das heute stattfinden, dieser Krisengipfel. Wer genau von Infantinos Verbündeten dort dabei sein wird, das ist nicht bekannt. Es liegt aber auf der Hand, dass er ausloten muss, welche Mitgliedsverbände noch hinter ihm stehen und wer seine Wiederwahl im März überhaupt noch unterstützen würde. Wir konzentrieren uns jetzt aber auf den Sport an sich und nicht auf die Politik drumherum. Bei den Schwimm-Europameisterschaften in Paris ist der Olympiasieger von Tokio, Florian Wellbrock, gestern souverän Europameister im Freiwasserschwimmen über 10 Kilometer geworden. Ausruhen kann er sich allerdings nicht heute. Er und sein Teamkollege, der Olympia-Zweite Oliver Klemet, sind nachher schon wieder in der Seine zugange, Christina Graf.
11: Gestern noch eine Stunde und 55 Minuten in der Seine in hohem Tempo geschwommen, eine Gold- und eine Bronzemedaille gewonnen und heute geht es schon wieder für die deutschen Schwimmer in den Pariser Fluss. Die 5 Kilometer im Freiwasser warten auf Oliver Klemet und Europameister Florian Wellbrock, der sich nach der Anstrengung gestern in Vorbereitung auf das Rennen heute nur auf eines freute.
12: Ja, es geht jetzt alles Schlag auf Schlag. Kopf ausmachen, ein bisschen Abstand bekommen zum Sport hier. Nachher irgendwo in Ruhe einen Kaffee trinken, ein Stück Kuchen essen und dann gucken wir, was morgen wieder drin ist.
11: Dafür ist körperliche Höchstleistung gefordert und auch mentale Stärke. Die hat Florian Wellbrock gestern über die 10 Kilometer ganz besonders gezeigt. Eine taktische und mentale Meisterleistung war dafür nötig, denn seine Physis ist alles andere als perfekt. Die Saison selber ist für den neunfachen Weltmeister nämlich gar nicht gut gelaufen. Zu oft war er krank. Im vergangenen Jahr bei der WM in Singapur schaffte er 4 Siege in 4 Rennen, aber da war er topfit. Oliver Klemet sieht seine besten Chancen im 3-Kilometer-Knockout-Rennen. Das startet aber erst am Freitag. Heißt, nach den 5 Kilometern heute darf auch mal ausgeschlafen werden.
10: Los geht's nachher um 10 Uhr und wir schalten dann auch live zu unserem Reporter an die Seine. Der deutsche Tennisprofi Jannik Hanfmann ist mittlerweile 34 Jahre alt, spielt aber so ziemlich das konstanteste und beste Tennis seiner Karriere. Im Juni hat er erstmals ein Turnier auf Profi-Ebene gewonnen, allerdings im Doppel an der Seite von Jan-Lennard Struff. Im Einzel ist Jannik Hanfmann so ein Turniersieg bislang verwehrt geblieben. Und es wäre eine Riesenüberraschung, wenn ihm das nun ausgerechnet bei Masters-Turnier in Montreal gelingen würde. Immerhin, vorhin hat Hanfmann schon mal die dritte Runde erreicht. Er hat nämlich den Top-10-Spieler Flavio Cobolli aus Italien in 2 Sätzen geschlagen. Aus Nordamerika berichtet Heiko Older.
13: Auf Spannung machen kann er, dieser Jannik Hanfmann. 4:1 hatte er gegen French Open-Finalist Flavio Cobolli aus Italien im ersten Satz bereits geführt, mit 2 Breaks vorne gelegen, gab diesen Vorsprung aber ab, um dann jedoch im Tiebreak wieder voll fokussiert zu sein und sich den Durchgang zu holen. Anschließend fast ein Spiegelbild der Ereignisse auch in Satz 2. Diesmal lag der Deutsche mit 5:2 vorn, hatte 3 Matchbälle, fing aber erneut an anzuwackeln, musste abermals in den Tiebreak, bestand auch hier und riss um kurz vor Mitternacht Ortszeit jubelnd die Arme in den Nachthimmel von Montreal. Für Hanfmann war es der 5. Sieg seiner Karriere gegen einen Top-10-Spieler und der 1. seit 3 Jahren. Chancenlos war hingegen Daniel Altmaier. 2:6, 1:6 hieß es nach nur 64 Minuten gegen den US-Amerikaner Brandon Nakashima.
10: Heute nun am Abend deutscher Zeit hat auch das Warten für Alexander Zverev ein Ende. Er hatte in der ersten Runde ein Freilos und trifft zum Auftakt auf den Niederländer Griekspoor. Alexander Zverev ist an 1 gesetzt bei diesem Turnier. Bei der Tour de France der Frauen hat die deutsche Hoffnungsträgerin Antonia Niedermayer im Einzelzeitfahren gestern keine Top-10-Platzierung geschafft. Über den Tagessieg durfte sich Marlene Reusser aus der Schweiz freuen. Heute nun steht die 5. von insgesamt 9 Etappen auf dem Plan. Matthew Genet-Schön.
9: Für die meisten der Tourfahrerinnen war das Zeitfahren gestern eher eine Art Ruhetag, nicht aber für die Favoritinnen auf den Gesamtsieg. Die durften auf den 21 Kilometer nach Dijon keine Zeit gegenüber der Konkurrenz verlieren. Marlene Reusser ist das am besten gelungen, aber heute wartet direkt eine Hammer-Etappe durch den südlichen Burgund und das nördliche Zentralmassiv. Und wieder stehen die Klassementfahrerinnen im Fokus. 2900 Höhenmeter warten auf den 140 Kilometern von Mâcon nach Belleville-en-Beaujolais. Zwar ohne lange Anstiege, dafür aber mit vielen kurzen Bergpassagen nacheinander, ohne echte Zeit für Erholung. Gelegenheit für erste, ernst gemeinte Attacken. Gewonnen wird die Tour hier noch nicht, aber wer zu viel riskiert oder schwächelt, könnte seine Chancen auf Podium oder Gesamtsieg schon jetzt zunichte machen.
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1: Soweit der Sport. Das ist 7:23 Uhr, 7 Minuten vor 8. Eigentlich sollte es ein Gesamtkonzept sein, das nicht mehr in Einzelteilen verändert werden kann, weil eben alles auf allem aufbaut. So hatte die Rentenkommission ihre 33 Reformpunkte erläutert. Noch ist der Entwurf der Bundesregierung nicht mal im Kabinett, geschweige denn im Bundestag. Da bröckelt schon der politische Konsens. Seit Tagen wird über die geplante Abschaffung der abschlagsfreien Rente nach 45 Beitragsjahren diskutiert und vor allem aus Ostdeutschland kommt heftiger Widerstand. Aber ist der berechtigt? Isabel Karas rechnet nach.
14: Kurzer Rückblick. Als die Rentenkommission Ende Juni ihre 33 Vorschläge vorlegte, warb Arbeitsministerin Bärbel Baas dafür, das Paket unbedingt als Ganzes zu betrachten.
15: Man kann das jetzt auch nicht aufschnüren und an einzelnen Stellen sich, ich sag mal, Rosinen picken, das ein oder andere rausnehmen, was einem gefällt, und das andere weglassen, was einem nicht gefällt.
14: Rund 6 Wochen später ist das Rosinenpicken in vollem Gange. Mehrere Ministerpräsidentinnen und Präsidenten protestieren gegen den Vorschlag, die abschlagsfreie Rente nach 45 Beitragsjahren abzuschaffen. Zu den lautesten Stimmen gehören Sven Schulze aus Sachsen-Anhalt, Manuela Schwesig aus Mecklenburg-Vorpommern und Mario Vogt aus Thüringen.
16: Wer 45 Beitragsjahre eingezahlt hat, der hat seinen Beitrag für das System gebracht.
17: Mein Eindruck ist, dass die Rentenkommission sich nicht konkret auch mit der besonderen ostdeutschen Biografie beschäftigt hat.
18: Wir sind ja nicht dafür gewählt, in Berlin angenehm aufzufallen, sondern das Beste für unsere Menschen im Land zu erreichen.
14: Die zentrale Frage lautet, steht Ostdeutschland tatsächlich schlechter da, wenn es um die sogenannte Rente mit 63 geht? Die Zahlen sprechen zunächst dafür. Das bestätigt der Rentenforscher Johannes Geier vom Deutschen Institut für Wirtschaftsforschung.
19: Also was richtig ist, ist, dass etwas mehr Menschen im Osten diese Rente nach 45 Jahren in Anspruch nehmen. Bei Männern sind es ein bisschen mehr als ein Drittel. Ja, in Westdeutschland sind es dann ungefähr 30%. Bei den Frauen sind es ungefähr 30% im Osten und im Westen irgendwo bei 23%.
14: Der Grund liegt in den unterschiedlichen Erwerbsbiografien. Wer in der DDR schon mit 16 oder 17 ins Berufsleben einstieg, sammelte früher Beitragsjahre. Dazu kommt:
19: Bei den Frauen in Ostdeutschland spielt sicherlich eine Rolle, das ist auch durch die DDR geprägt, dass die viel häufiger erwerbstätig waren und sind als die westdeutschen Frauen. Deswegen qualifizieren sich da auch mehr Frauen für diese Rente.
14: Geier gibt den Ministerpräsidentinnen und Ministerpräsidenten noch in einem anderen Punkt recht. Im Osten ist die gesetzliche Rente wichtiger als im Westen. Betriebsrenten, private Vorsorge und Vermögen spielen dort eine deutlich kleinere Rolle.
19: Das stimmt, aber das betrifft ja nicht nur diese besondere Gruppe, die 45 Jahre lang eingezahlt hat. Ja, das betrifft ja insbesondere auch die Menschen, die vielleicht nicht so lange einzahlen konnten.
14: Seine Schlussfolgerung ist daher eine andere. Wenn die Alterssicherung gestärkt werden soll, sollte es in der Diskussion jetzt um mehr gehen als um die abschlagsfreie Rente nach 45 Beitragsjahren.
19: Das ist eher ein Punkt, wenn man den adressieren wollte, müsste man eigentlich über das Rentenniveau sprechen. Ja, also das würde schon nachhaltig, glaube ich, in Ostdeutschland viele, viele Menschen betreffen. Aber eben nicht nur diese Gruppe der mit 45 Jahren, sondern eigentlich alle.
14: Ob die Bundesregierung an der Abschaffung festhält, dürfte sich nach der Sommerpause zeigen. Man sei dran, sagt eine Sprecherin des Arbeitsministeriums.
20: Wir arbeiten trotz der Sommerpause mit Hochdruck an dem Entwurf. Und sobald wir da mehr zu mitteilen können, machen wir das gerne.
14: Die Zahlen zeigen also, gäbe es die sogenannte Rente mit 63 nicht mehr, wäre Ostdeutschland tatsächlich etwas stärker betroffen. Der Streit geht aber tiefer. Er dreht sich um die Frage, wie das Rentensystem lange Erwerbsbiografien würdigen und gleichzeitig eine verlässliche Absicherung im Alter für alle gewährleisten kann, auch im Sinne der jungen Generation.
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1: Der Krieg mit Iran wirkt sich seit Monaten auf den weltweiten Energiemarkt aus. Steigende Rohölpreise und teureres Tanken sind einige der Folgen. Das Bundeskartellamt nimmt nun den deutschen Raffineriemarkt unter die Lupe. Die Behörde prüft, ob die höheren Spritpreise tatsächlich gerechtfertigt sind. Unser Gastautor ist heute Mike Koltermann, Chefredakteur der Hamburger Morgenpost. Er findet die hohen Profite der Mineralölunternehmen nicht überraschend.
21: Was ja besonders nervt, ist der moralische Furor. Abzocke wird dann beklagt oder über die Gier der Mineralölkonzerne lamentiert. Über alle Parteigrenzen hinweg wird pflichtschuldig mit den Füßen aufgestampft. Immer dann, wenn mal wieder irgendein kriegerischer Vorgang entlang der Lieferketten des abhängig machenden Brennstoffs die Spritpreise an deutschen Tankstellen in die Höhe schießen lässt. Tatsächlich, Esso, Shell und Co. versuchen maximal viel Geld an der Krise zu verdienen? Wer hätte das gedacht? Na, jeder, der das traurige Schauspiel beim letzten Mal verfolgt hat und nicht unter Amnesie leidet. Das eigentlich Erstaunliche ist doch nicht ein Ölkonzern, der den Kapitalismus sehr ernst nimmt, sondern ein Staat, der sich auch nach jahrzehntelangen Erfahrungen noch immer keine tauglichen Mechanismen der Regulierung und Krisenbewältigung erarbeitet hat. Stattdessen fangen wir jedes Mal wieder ganz von vorne an, über Spritpreisbremse und Übergewinnsteuer zu debattieren, werfen Steuergelder ins schwarze Loch und laufen der Lage hinterher. Das ist die Abwesenheit von Strategie. Dass das Kartellamt den Raffineriebetreibern zurzeit hartnäckig auf die Pelle rückt, um rauszufinden, ob deren Preisgestaltung gegen Regeln verstieß, ist wichtig und gut. Noch wichtiger ist, alles daran zu setzen, von dem Stoff endlich loszukommen. Es soll ja Leute geben, die heute noch einen Verbrenner kaufen.
1: Die Meinung unseres Gastautors Mike Koltermann. Der Kölner Stadtanzeiger sieht negative Folgen der 12-Uhr-Regel an den Tankstellen.
22: Weil die Konzerne um 12 Uhr nicht wissen, wie die Konkurrenz die Preise anzieht, erhöhen sie die eigenen gleich um ein paar Cent mehr. Man könnte es auch als Risikoaufschlag interpretieren. Dies führt insgesamt zu durchschnittlich höheren Margen. Pro Liter um ganze 6 Cent, wie eine Studie der Düsseldorfer Heinrich-Heine-Universität kürzlich in einer Zeitreihenanalyse festgestellt hat. Wer sich die aktuellen Gewinnmeldungen der großen Mineralölkonzerne anschaut, hat keinen Zweifel, dass in dieser Branche die Margen gestiegen sind.
1: Ein weiteres Thema in deutschen Medien ist eine mögliche Rückkehr zum Zivildienst im Fall einer Wehrpflicht. Die Frankfurter Rundschau blickt teils kritisch darauf.
22: Wenn die Zahl der freiwillig Wehrdienstleistenden so niedrig bleibt, wird eine Wehrpflicht und ein damit verbundener Ersatzdienst unausweichlich. Die Dauer des Dienstes wird ebenfalls wichtig. Noch wichtiger dürfte es sein, dem Nachwuchs den Dienst schmackhaft zu machen. Ein paar Werbekampagnen haben jedenfalls nicht gereicht, um genügend Freiwillige zu motivieren. Wehr- und Zivildienst waren nie beliebt, sie waren unausweichlich und bestenfalls akzeptiert.
1: Die Nürnberger Nachrichten fordern ein Pflichtjahr auch für Frauen.
22: Digitale Technik und der Vormarsch der Drohnen verändern militärische Praktiken. Daher wäre es sinnvoll und angemessen, auch junge Frauen für einen Dienst zu verpflichten. Und da böte sich ein Modell an, das immer wieder mal debattiert wurde, ein Pflichtjahr für alle jungen Menschen.
1: Das waren die Standpunkte. Zusammengestellt hat sie heute Betül Sarikaya. Ja, und zum Thema Zivildienst hören wir auch gleich nochmal, wie weit die Bundesregierung schon ist mit ihren Vorbereitungen. Vorher aber noch die Nachrichten.
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8: Um 7.30 Uhr mit Beate Rüsopp. Britische Sicherheitsforscher haben eine neue alarmierende Fähigkeit von künstlicher Intelligenz entdeckt. In einem Test versuchte ein KI-Modell nicht nur öffentlich zugängliche Software zu hacken, sondern auch einen Menschen mit Betrugs-E-Mails zu manipulieren. Aus der Nachrichtenredaktion Georg Wolf.
0: Das KI-Modell der Firma Anthropic legte sich in dem Test eine falsche Identität auf der Softwareplattform GitHub an. Laut den Forschern versuchte es dann, Programmcode mit einer absichtlichen Schwachstelle unterzubringen und die zuständigen Betreuer mit Phishing-Mails zu täuschen. Als der Versuch aufflog, stellte die KI es als Versehen dar. Die britischen KI-Sicherheitsforscher wurden laut eigener Aussage überrascht. Sie hatten nicht vorhergesehen, dass die KI den Internetzugang für Aktivitäten gegen Menschen nutzen würde. Anthropic verweist darauf, dass dem Modell im Test keine Einschränkungen vorgegeben worden seien.
8: FIFA-Präsident Infantino gerät wegen seines gescheiterten Investorendeals immer mehr unter Druck. Englische Medien berichten, er habe seine wichtigsten Mitarbeiter für heute zu einem Krisentreffen nach Marokko beordert. Aus der NDR-Nachrichtenredaktion Thomas Kuhlmann.
4: Bis vor kurzem wirkte es noch so, als sei für Infantino alles aufgegangen. Mega-WM, Milliardengewinn, über 200 Unterstützer für seine Wiederwahl. Doch sein schon zurückgezogener Plan, Teile der WM-Rechte zu verkaufen, hat ihn jetzt mehr als angreifbar gemacht. Bis in den späten Abend hat Infantino auf Social Media WM-Fotos und Briefe seiner Unterstützer gepostet. Vorher hatten sich auch Leute aus seinem engsten FIFA-Umfeld distanziert. Darunter sein Generalsekretär Graf Ström und Ex-Coach Arsène Wenger. Bei der FIFA immerhin zuständig für die weltweite Entwicklung des Fußballs. In den obersten Gremien des Weltfußballverbandes sind die Funktionäre offenbar auch wütend, weil Infantino den Teilverkauf der Fußball-WM an Investoren aus dem Trump-Umfeld heimlich eingefädelt hatte.
8: In Hamburg soll heute im Prozess gegen mutmaßliche Mitglieder und Unterstützer der rechtsextremen Terrorgruppe Letzte Verteidigungswelle das Urteil gesprochen werden. Den 8 Angeklagten wird unter anderem versuchter Mord, Verabredung zum Mord, Brandstiftung und gefährliche Körperverletzung vorgeworfen. Aus der NDR-Nachrichtenredaktion Nina Schön.
5: Die Gruppe hatte laut Anklage Brand- und Sprengstoffanschläge auf Flüchtlingsheime und Kulturzentren geplant und verübt. Sie wollte demnach das politische System in Deutschland stürzen. Außerdem soll sie Jagd auf Menschen gemacht haben, die sie für Pädophile hielt. Da die Angeklagten zur Tatzeit zwischen 14 und 21 Jahre alt waren, war die Öffentlichkeit vom Prozess ausgeschlossen. Erst heute zur Urteilsverkündung sind Zuschauer zugelassen. Vor etwa einem Jahr hatte die Bundesanwaltschaft groß angelegte Razzien gegen die Gruppe in Mecklenburg-Vorpommern, Brandenburg, Sachsen und Hessen durchgeführt. Eine weitere Razzia gab es im vergangenen März, als der Prozess gegen die jetzt Angeklagten schon lief.
8: Der niedrige Wasserstand des Rheins könnte Benzin und Diesel in Deutschland weiter verteuern. Davon geht das Institut der deutschen Wirtschaft, IW, aus. Aus der Nachrichtenredaktion Peter Behrendt.
23: Der IW-Wirtschaftswissenschaftler Schäfer sagte dem Spiegel, sollte das Niedrigwasser anhalten, dürften Treibstoffe in einigen Regionen knapper werden und damit auch die Preise weiter steigen. Grund ist demnach der beinahe komplette Ausfall des Rheins als Transportweg für große Tank- und Frachtschiffe. Wenn über den Rhein weniger Treibstoff ausgeliefert werden kann, müssen die Mineralölhändler kurzfristig teurere Alternativen organisieren, so Schäfer. Die höheren Kosten schlagen dann an der Tankstelle durch, sagte der Ökonom. Der Rheinpegel bei Kaub hatte gestern ein Rekordtief von nur noch 24 Zentimetern erreicht. Bis Samstag könnte der Pegelstand nach Prognosen von Fachleuten sogar auf 17 Zentimeter fallen. Zum Vergleich, der Mittelwert der Pegelstände zwischen 2010 und 2020 betrug 2,08 Meter.
8: Der Innenausschuss des Bundestags hat sich mit dem Anschlag auf den Berliner CSD befasst. Konkrete Ergebnisse gab es aber nicht. Unter anderem sollte es um mögliche Konsequenzen aus der Attacke gehen. Von der Opposition kam nach der Sitzung Kritik. Warum, fasst Hauptstadtkorrespondentin Bianca Schwarz zusammen.
24: Von Regierungsvertretern gab es anscheinend immer wieder den Hinweis, dass die Ermittlungen noch laufen, dass viele relevante Fragen noch nicht beantwortet werden können. Laut Thomas Silberhorn von der CSU würden die Behörden zum Beispiel noch ermitteln, wie es überhaupt zu dem Anschlag kommen konnte und ob es weitere Mittäter gab. Das sei nach wie vor nicht klar. Der Anschlag hatte ja eine Diskussion darüber ausgelöst, warum der mutmaßliche Täter zuvor auf Beschluss von einem Berliner Gericht aus der Haft entlassen worden war. Alle drei Oppositionsparteien, Linke, Grüne, AfD, haben sich mehr Antworten gewünscht, als sie bisher bekommen haben.
8: In den USA sind seit Anfang Mai mehr als 10.000 Menschen an Durchfall erkrankt, ausgelöst von einem Parasiten. Nach Angaben der amerikanischen Gesundheitsbehörde gibt es bislang 2 Todesfälle. Die Opfer im Bundesstaat Michigan hatten allerdings Vorerkrankungen. Der Parasit löst in der Regel keine lebensbedrohlichen Erkrankungen aus. Inzwischen melden fast alle Bundesstaaten Verdachtsfälle. Der Parasit befällt Lebensmittel, die mit menschlichen Fäkalien in Kontakt gekommen sind. Das passiert zum Beispiel, wenn Obst oder Gemüse mit verunreinigtem Wasser gewaschen werden. Das waren die Nachrichten.
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1: Es gibt jetzt und auch am Vormittag vor allem noch Regenschauer in Mecklenburg-Vorpommern. Ansonsten ist es trocken. Es gibt neben Wolken dann aber auch wieder Sonnenschein heute. Und eigentlich ist es auch über den Tag länger trocken. Regional bilden sich dann ab nachmittags aber durchaus wieder Regenschauer, örtlich vielleicht sogar auch Gewitter. Die Temperaturen maximal 22 bis 32 Grad. Und morgen dann ein ähnliches Bild, heiter bis wolkig. Später am Tag von der Nordsee her dann auch öfter Regen und vereinzelt auch Gewitter. Morgen nochmal 28 Grad, am Freitag dann maximal 24. 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A1 Osnabrück Richtung Bremen. Zwischen Bremen-Brinkum und Hemelingen 3 Kilometer stockender Verkehr. Und die A7 Hannover Richtung Kassel ist zwischen Nordheim-West und Hardenberg nach einem Unfall gesperrt. Sie hören NDR Info, unser Thema heute, ja, die neue CDU-Generalsekretärin Franziska Hoppermann. Wir stellen sie etwas genauer vor und in gut 10 Minuten hören wir auch Stimmen von ehemaligen Weggefährtinnen in Hamburg. Wir haben aber natürlich auch andere Themen im Blick, zum Beispiel dieses. Die Bundesregierung fragt derzeit bei den Sozialverbänden nach, ob sie denn gerne wieder Zivildienstleistende hätten. Nun käme ein Zivildienst ja nur in Betracht, wenn es auch wieder eine allgemeine Wehrpflicht gäbe. Aber die ist noch gar nicht beschlossen. Ist das alles jetzt nur vorausschauend oder steckt da schon ein größerer Plan dahinter? Mario Kubina berichtet aus unserem Hauptstadtstudio.
3: Ob Pflegeheim, Kindertagesstätte oder Jugendherberge. Für viele junge Männer kam früher nach der Schule erstmal der Zivildienst. Aber mit dem Aussetzen der Wehrpflicht ist auch der Ersatzdienst für diejenigen weggefallen, die aus Gewissensgründen keinen Dienst an der Waffe leisten wollen. Jetzt wurde bekannt, die Bundesregierung bereitet sich darauf vor, dass es den Zivildienst in Zukunft wieder brauchen könnte. Aus dem Familienministerium heißt es dazu:
6: Solange wir keine allgemeine Wehrpflicht haben, gibt es auch keinen neuen Zivildienst. Sollte die allgemeine Wehrpflicht allerdings wieder eingesetzt werden, muss die Basis für einen modernen Zivildienst vorbereitet sein. Diese Staatsaufgabe ergibt sich aus dem Grundgesetz.
3: Das Ministerium hat deshalb schon mal bei Sozial- und Umweltverbänden angefragt, ob sie bei Bedarf Zivildienstplätze anbieten könnten. Insgesamt wurden 23 Verbände kontaktiert. Und fast alle hätten deutlich gemacht, dass sie grundsätzlich Kapazitäten dafür hätten.
7: Falls es dazu kommen sollte, dass eine Bedarfswehrpflicht geschaffen wird, dann gibt es auch das grundrechtlich geschützte Recht zu verweigern. Und dann stellen wir selbstverständlich auch wieder Zivildienstplätze zur Verfügung,
3: sagt Joachim Rock vom Paritätischen Wohlfahrtsverband. Bisher sind es nur Vorbereitungen. Und aus Sicht von CDU-Familienministerin Karin Prien sind sie nötig.
11: Das Entsetzen wäre groß, wenn plötzlich die Wehrpflicht in Kraft treten würde und wir hätten keine Strukturen, mit denen wir den Ersatzdienst auch wieder gewährleisten könnten.
3: Doch der Linken im Bundestag geht das schon jetzt zu weit. Das macht Parteichefin Ines Schwertner deutlich.
12: Solche Vorbereitungen zeigen ja schon mal, dass das, was wir schon lange befürchten, nämlich dass eine Wehrpflicht wieder eingeführt werden soll, dass das offenbar schon in Planung ist. Und das finden wir ein Skandal, dass da nicht offen kommuniziert wird, was da geplant wird.
3: Allerdings, eine Rückkehr zum Zivildienst würde voraussetzen, dass eine Teilwehrpflicht wirklich kommt. Und dazu hat die schwarz-rote Koalition noch keine Entscheidung getroffen. Der neue Wehrdienst ist erstmal freiwillig. Nur wenn die Rekrutierungsziele klar verfehlt werden, könnten junge Leute zum Dienst an der Waffe verpflichtet werden. Und nur unter der Bedingung, dass der Bundestag dem Ganzen zustimmt. Der Paritätische Wohlfahrtsverband spricht deshalb von einem eher hypothetischen Szenario. Für die nahe Zukunft ist dem Verband etwas anderes wichtig, sagt Joachim Rock.
7: Die Hauptsache, um die es uns vor allem geht, das ist die Stärkung der Freiwilligendienste.
3: Also zum Beispiel Bundesfreiwilligendienst oder freiwilliges soziales Jahr. Ein Ziel, das auch das Ministerium verfolgt. An einem Gesetz dazu werde schon gearbeitet.
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1: einem weiteren Gesetz, das für Aufregung sorgt. Das war sogar einer der großen Aufreger in den vergangenen Jahren in Deutschland. Das Gebäudeenergiegesetz der Ampelregierung, oft kurz auch einfach Heizungsgesetz genannt. Das hat die schwarz-rote Koalition dann mit einer Reform abgeschafft. Das neue heißt Gebäudemodernisierungsgesetz. Und seit Mitte Juli gelten damit auch andere Regeln. Zum Beispiel werden Wärmepumpen weniger gefördert. Joshua Greiten hat sich angeschaut, was das für Verbraucher und Verbraucherinnen bedeutet.
9: Im Keller von Hausbesitzer Andreas Rakowski stehen die letzten Arbeiten an. Die Handwerker verlegen Rohre. Durch die sollen dann Kabel nach draußen zur Außeneinheit der Wärmepumpe laufen. Andreas Rakowski hat seine Wärmepumpe noch mit der alten Maximalförderung bekommen, also 30.000 Euro.
10: Mit der neuen wäre das dann schon schwieriger geworden, den Rest dann auch zu finanzieren. Ne? Das Geld habe ich nicht so einfach rumliegen oder wir nicht. Wir müssen das auch uns zusammensparen.
9: Im neuen Gebäudemodernisierungsgesetz zahlt der Staat jetzt maximal noch 28.000 Euro dazu, abhängig vom Einkommen. Jedes halbe Jahr sinkt die Förderung zusätzlich um weitere 750 Euro. Und der sogenannte Klimageschwindigkeitsbonus schrumpft von 20% auf 16% und soll bis 2028 ganz auslaufen. Den bekommt, wer seine fossile Heizung gegen eine Wärmepumpe tauscht, obwohl die Heizung noch funktioniert. Trotz weniger Zuschüssen hat sich die Arbeit von Heizungsbauer Lars Rückert nicht verändert. Die Nachfrage an Wärmepumpen sei weiterhin hoch.
13: Auch nach dem 21.07., da ist es ja der Tag, an dem die neue Förderung und auch das Gesetz in Kraft trat, haben wir keine Abschwächung der Nachfrage zu verzeichnen. Eher im Gegenteil. Wahrscheinlich deswegen, weil die Kunden der Meinung sind, also dann machen wir lieber jetzt diese Investition, ehe es gar keine Förderung mehr gibt.
9: Wärmepumpen kosten in Deutschland mehr als in jedem anderen Land in Europa. Doch weil der Staat sie künftig weniger fördert, könnte sich das ändern, sagt Peter Friemert, Energieexperte vom Bundesverband der Energie- und Klimaschutzagenturen.
15: Das könnte auch durchaus also ein sinnvolles Kalkül der Politik sein, zu sagen, wenn wir schrittweise in den nächsten 6 Jahren die Förderung etwas runterfahren, auch den Markt quasi unter Druck zu setzen.
9: Neben der geringen Förderung für Wärmepumpen steht im neuen Gesetz auch, man darf Öl- und Gasheizungen weiterhin einbauen. Die müssen ab 2029 allerdings mit immer mehr CO2-neutralen Brennstoffen geheizt werden, wie zum Beispiel Biogas. Peter Friemert hält das für schwierig.
15: Denn das Problem wird darin liegen, ob wir eines Tages mit dem Biogas genügend Brennstoff überhaupt zur Verfügung haben. Studien unserer Mitgliedsagenturen in Deutschland zeigen deutlich auf, dass Biogas nicht in dem Maße zur Verfügung stehen wird, wie wir das erwarten müssten, um die steigende Nachfrage ab 2029 zu decken. Konsequenz? Die Preise werden steigen.
9: Heizungsbauer Lars Rückert hat derzeit ohnehin kaum Aufträge für neue Öl- und Gasheizungen. Ob sich das mit dem Gebäudemodernisierungsgesetz ändert oder der Wärmepumpentrend anhält, werden die nächsten Monate zeigen.
1: Informationen waren das von Joshua Greiten. Die Nutzer von Ölheizungen dürfte es freuen. Der Preis für Rohöl ist erneut gesunken. Im frühen Handel kostete das Barrel der Nordseesorte Brent 79 US-Dollar, also 36 Cent weniger als gestern. Auch Heizöl hat sich weiter leicht verbilligt. Die günstigen Preise und die Hoffnung auf eine Beilegung des USA-Iran-Kriegs bringen auch an den Börsen weiter Aufwind. In Asien und den USA legten die Kurse schon deutlich zu. Für den deutschen Aktienindex rechnen Experten mit einem positiven Handelsstart. Vorbörslich notiert der DAX sogar oberhalb seiner gestrigen Bestmarke bei aktuell 26.380 Punkten. Und das waren Meldungen aus der Wirtschaftsredaktion. Das NDR-Info-Thema heute beschäftigt sich mit einer Hamburgerin, mit Franziska Hoppermann, die jetzt neue CDU-Generalsekretärin ist. Wir haben sie ja um kurz nach 7 schon selbst im Interview gehört. Was ihre Weggefährtinnen meinen, dazu kommen wir gleich nach dem kompakten Überblick um 7.45 Uhr.
8: Der in der Kritik stehende FIFA-Präsident Infantino hat für heute zu einer Krisensitzung des Weltverbandes nach Marokko geladen. Das berichten englische Medien. Zu dem Treffen habe er wichtige Mitarbeiter in die Hauptstadt Rabat beordert. Worum es genau bei der Sitzung geht, ist den Meldungen zufolge unklar. Infantino hatte seine Investorenpläne für Weltmeisterschaften nach heftigem Gegenwind verworfen. Schon während des Turniers in den USA, Kanada und Mexiko hatte er mit der Annullierung einer roten Karte gegen einen US-Spieler Fans und Funktionäre gegen sich aufgebracht. Wieder hat künstliche Intelligenz alarmierende Hackerfähigkeiten gezeigt. Britische Sicherheitsforscher haben festgestellt, dass sich KI-Modelle der Unternehmen Anthropic und OpenAI bei einem Test erneut verselbstständigt haben. Geprüft werden sollte, ob und wie die KI Cyberangriffe durchführen kann. Dabei versuchte sie unter anderem, Menschen mit Phishing-Mails zu täuschen. Dazu legte sie sogar eigene Accounts an. Die Forscher räumten ein, die Aktivitäten erst im Nachhinein entdeckt zu haben. Das Oberlandesgericht in Hamburg spricht heute das Urteil gegen 8 mutmaßliche Mitglieder und Unterstützer der rechtsextremistischen Gruppe Letzte Verteidigungswelle. Die teils noch minderjährigen Beschuldigten sind unter anderem wegen versuchten Mordes angeklagt. Sie sollen Anschläge auf Geflüchtete und Linke geplant und verübt haben. Das Wetter in Norddeutschland. Mal sonnig, mal wolkig, dazu überwiegend trocken. Ab dem Nachmittag regional einzelne Schauer, örtlich Gewitter. Maximal 22 bis 32 Grad. Soweit der kurze Überblick. Weiter geht's mit Birgit Langhammer.
1: Schönen guten Morgen. Wie will Franziska Hoppermann als neue CDU-Generalsekretärin die Partei ausrichten? Das ist das NDR-Info-Thema. Hoppermann ist die dritte Frau in der CDU-Geschichte, die Generalsekretärin wird, nach Angela Merkel und Annegret Kramp-Karrenbauer. Frauen haben es noch nicht so einfach in der Partei. In Hamburg sind die Vorsitzenden der 7 CDU-Kreisverbände Männer, die meisten Vorsitzenden der Ortsverbände ebenfalls. Die Frauen in der Hansestadt halten dafür umso enger zusammen. Andrea Brapenja hat einige getroffen.
16: Corinna mit Gurke spaziert im Hamburger Stadtteil Alsterdorf mit ihrem Hund Alfred am Wasser.
17: Alfie, komm mal her.
16: Noch vor ein paar Tagen war die 40-jährige CDU-Politikerin auf dem Hamburger Dom, beim Sommerfest der Frauenunion. Mit dabei Franziska Hoppermann. Die neue CDU-Generalsekretärin und Vorsitzende der Frauenunion Hamburg habe für ausgelassene Stimmung gesorgt.
17: Mit Frau Hoppermann kann man alles machen. Frau Hoppermann geht in die wilde Maus, Frau Hoppermann fährt Wildwasserbahn, aber hat auch jede Menge Spaß an den Spielen.
16: Beim Pferderennen habe Franziska Hoppermann kurzerhand die Moderation am Stand übernommen.
17: Ja, sie ist halt schlagfertig und sie weiß, was zu sagen. Und das ist einfach sehr herzlich,
16: sagt die Parteikollegin, die selbst Kreisvorsitzende der Frauenunion Hamburg-Nord ist. Sie möchte Frauen fördern, damit sie wie Franziska Hoppermann ihr Potenzial in der Politik voll ausschöpfen können. Dafür hat sie ein neues Workshop-Format ins Leben gerufen. Frauen bräuchten nicht nur den Rückhalt der Kolleginnen und Kollegen, sondern auch mehr Vertrauen in die eigenen Stärken, sagt sie.
17: Die Herren sagen halt, ja, ich will das machen und das ist selbstverständlich. Und bei Frauen ist das aber oft so, dass die dann zögern und sagen, naja, kann ich das überhaupt? Und deswegen haben wir auch diesen Workshop, dass wir sagen, da können wir vielleicht helfen.
16: Die ersten Termine waren ausgebucht, weitere sollen folgen. Franziska Hoppermann hat in der CDU Hamburg einen Prozess in Gang gesetzt, den Corinna mit Gurke fortsetzen möchte. Nachdem zur Bundestagswahl 2017 keine Frau in der Landesliste aufgestellt wurde, war ein Streit entbrannt. Bei der darauf folgenden Bundestagswahl 2021 stand Franziska Hoppermann dann auf Landeslistenplatz 2. Ihre politische Laufbahn hat sie vor mehr als 20 Jahren an der Seite von Claudia Volkers angefangen, in Hamburgs größtem Bezirk Wandsbek. Das Jugendzentrum Manna in Volksdorf war ein wichtiges Projekt für die beiden.
18: Es ist der Ort eigentlich, der exemplarisch dafür steht, was Frau Hoppermann eben halt zu Beginn ihrer politischen Karriere und Laufbahn besonders mit viel Herzblut betrieben hat.
16: Der Bezirk konnte sich viele Jugendhilfeeinrichtungen nicht mehr leisten. Sie sollten in freie Trägerschaften übergehen. Franziska Hoppermann sei gut vernetzt gewesen und fand einen Träger für das Haus der Jugend. Ihre Stärke sieht Volkers in den Finanzen. Kanzler Merz hat das erkannt und Franziska Hoppermann zur CDU-Schatzmeisterin gemacht.
18: Frau Hoppermann eben als ausgewiesene Expertin der Finanzen hat es immer wieder geschafft, die Jugendhilfe gut aufzustellen, egal ob in Opposition oder in Verantwortung,
16: erinnert sich ihre Weggefährtin. Dass ihre Kollegin nun CDU-Generalsekretärin ist, war ein langer Weg.
18: Die Entwicklung brauchte auch Zeit und sie brauchte viel Support und sie brauchte immer Mut machen. Auch du gehörst dahin, da wo sie heute ist. Also ich habe sie schon früher da gesehen, also auf welchen Posten auch immer, aber ganz oben in der Politik.
16: Was die Bundes-CDU schon anders macht, braucht an der Basis Zeit. Von den 324 Kreisvorsitzenden bundesweit waren im vergangenen Jahr nur 54 Frauen.
1: Und soweit ein Bericht von Andrea Brack-Pegna zur neuen Generalsekretärin der CDU, Franziska Hoppermann. In deutschen Fußgängerzonen, auf Wochenmärkten und Flohmärkten kommt man nicht daran vorbei. Kleidung mit dem Label Made in Italy. Aber zu Billigpreisen, die kaum zu erklären sind. Was steckt dahinter? In den vergangenen 20 Jahren hat sich scheinbar eine mafiöse Struktur gebildet in der europäischen Textilindustrie. Und dahinter steckt womöglich die chinesische Mafia. Die ARD-Story geht dem sogenannten System Prato auf den Grund, gemeinsam mit der EU-Staatsanwaltschaft und italienischen Investigativjournalisten. Norbert Kunze berichtet.
14: Proteste in Prato, Toskana, vor den Fabrikhallen der ansässigen Textilindustrie demonstrieren Menschen gegen die Arbeitsbedingungen, ihnen gegenüber diejenigen, die die Produktion leiten, Chinesen.
19: In meiner ganzen Karriere habe ich noch nie eine solche kriminelle Situation erlebt, wie hier in der Region. Prato ist ein Anziehungspunkt, ein Nervenzentrum, wo sich kriminelle Systeme und kriminelle Gruppen entwickeln.
14: Staatsanwalt Luca Tescaroli spricht über den sogenannten Kleiderbügelkrieg. In Prato wird Kleidung mit dem Label Made in Italy massenhaft hergestellt. Fast Fashion für den Weltmarkt, billige Ware, billige Arbeitskräfte, enormer Profit.
20: Schätzungen gehen davon aus, dass in Prato jeden Tag rund 1 Million Kleidungsstücke hergestellt werden. Fast Fashion heißt hier immer neue Modelle, Formen oder Farben. Hauptsache schnell und neu.
14: Die ARD-Story blickt hinter das Geschäftsmodell chinesischer Fabriken in Prato, das auf maximalen Profit und Ausbeutung ausgelegt ist. Wer dagegen aufbegehrt, erlebt Gewalt.
21: Hier herrscht ein 100% illegales Mafiasystem. Das sind Stoffreste, die definitiv aus China stammen. Sie sind nicht aus Italien.
14: Chiara Laporta weist auf das System Prato hin, denn die chinesischen Produzenten scheinen eng mit der italienischen Mafia zusammenzuarbeiten. Drogen, Geldwäsche, Kleidung, der Dreiklang eines kriminellen Netzwerks. Es funktioniert so.
20: Von Spanien aus werden Drogen an die Camorra in Neapel verkauft. Um die Geldtransfers zu verschleiern, sendet die Camorra Bargeld über Kuriere an chinesische Partner in Prato. Diese schicken Pronto Moda zu einem bestimmten Wert nach Madrid. Der Verkaufserlös dafür ist nun im legalen Wirtschaftskreislauf. Der Drogenhändler wird mit gewaschenem Geld bezahlt.
14: Trügerische Etiketten, so der Titel der ARD-Story. Ein Hinweis auf das Label Made in Italy, dem Verbraucher auch in Deutschland in Fast-Fashion-Läden stets begegnen und sich dabei über die günstigen Preise freuen. Dass dahinter ein kriminelles System steckt, sollte, so der Journalist Stefano Liberti, jedem klar sein.
22: Wir kaufen ein T-Shirt und haben keine Ahnung, woher es stammt. Jemand anderes bezahlt den Preis, den du nicht bezahlst.
1: Norbert Kunze berichtete, und die ganze Doku der ARD-Story mit dem Titel Trügerische Etiketten sehen Sie heute Abend um 22.50 Uhr in der ARD oder finden Sie auch in der ARD-Mediathek.
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1: Viele Frauen erleben vor ihrer Periode Stimmungsschwankungen oder psychische Beschwerden, kurz auch PMS genannt. Bei einigen ist der Leidensdruck allerdings so groß, dass er den Alltag massiv beeinträchtigt. Warum manche Frauen besonders empfindlich auf die natürlichen Hormonschwankungen reagieren und andere nicht, ist bis heute nicht vollständig geklärt. Sarah Emminghaus aus der ARD-Gesundheitsredaktion über den aktuellen Stand der Forschung.
25: Im weiblichen Zyklus schwanken vor allem zwei Hormone, Östrogen und Progesteron. Die meisten Frauen bemerken das an ihrer Laune. Ein bisschen schlechter kurz vor der Menstruationsblutung und ein bisschen besser rund um den Eisprung. Befragungen zufolge geht es mindestens jeder 10. Frau sogar deutlich schlechter. Diese Frauen leiden sehr unter den Stimmungsschwankungen vor der Blutung, also am prämenstruellen Syndrom, PMS. Insgesamt erfüllen bis zu 5% aller Frauen die Kriterien für eine sogenannte PMDS. Das steht für prämenstruelle dysphorische Störung und ist offiziell eine psychische Krankheit. PMDS-Betroffene entwickeln in der zweiten Zyklushälfte handfeste depressive Symptome, sind reizbar und ängstlich. Das bedeutet aber nicht, dass ihr Zyklus anders verläuft als bei Frauen mit weniger oder keinen Beschwerden, sagt die Psychologin Katja Schmalenberger von der Universitätsklinik Ulm.
26: Menschen mit Menstruationszyklus unterscheiden sich ganz stark darin, wie sensitiv sie auf den Menstruationszyklus reagieren. Und wir sprechen da von der sogenannten Hormonsensitivität. Und was wir damit meinen, ist, dass diese Personen nicht etwa ganz außergewöhnliche Schwankungen der Geschlechtshormone über den Zyklus erleben. Der Zyklus ist ganz normal, in Anführungsstrichen, und gesund. Aber das Gehirn reagiert übermäßig auf diese Östrogen- und Progesteronschwankungen. Diese Person hat also, wie gesagt, eine erhöhte Hormonsensitivität.
25: Das betrifft auch viele Frauen mit psychischen Erkrankungen. Ihre Symptome verstärken sich im Laufe des Zyklus. Fast 60% der Frauen mit Depressionen berichten von solchen Verschlimmerungen. Auch Frauen mit ADHS, Borderline und Essstörungen sind betroffen. Die meisten Frauen ohne solche Diagnosen verbinden vor allem die Zeit vor ihrer Periode mit Stimmungsschwankungen. Bei psychischen Krankheiten könnte es komplizierter sein. Psychologin Katja Schmalenberger.
26: In vielen Studien wurde sich dann vor allem die luteale Phase, also die 2 Wochen vor Einsetzen der Menstruation, angeschaut und was da mit den Symptomen passiert. Jetzt ist es aber so beim Zyklus, dass es doch noch mal eine Ecke komplexer ist und sich jetzt auch einige Befunde mehren, die zeigen, eine psychische Störung kann sich auch in anderen Phasen verschlechtern. Nicht unbedingt in den 2 Wochen vor Einsetzen der Menstruation.
25: Schmalenberger untersucht in den kommenden Jahren in einer groß angelegten Studie, welche Frauen welche Probleme im Laufe des Zyklus haben. Es gibt bereits Hinweise darauf, dass manche Frauen rund um den Eisprung eher Kontrollverlust erleiden. Sie neigen dann zum Beispiel zu exzessivem Alkoholkonsum. Andere Frauen leiden zu Beginn ihres Zyklus, also während ihrer Blutung, eher an Lethargie und Depressivität. Auch Psychotherapeuten sollten daher den Zyklus ihrer Patientinnen im Blick haben, mahnen Forschende. Und zum Beispiel mit einem Symptomtagebuch erfassen, ob der Zyklus Auswirkungen auf die Psyche hat. Allein schon, damit Patientinnen verstehen können, warum es ihnen plötzlich schlechter geht. Außerdem können Psychiater bestimmte Medikamente mit Blick auf den Zyklus anpassen. Für Frauen mit starkem PMS oder der krankhaften Form PMDS gibt es jetzt auch schon Möglichkeiten, ihre Beschwerden zu lindern. Zum Beispiel die Pille. Dazu forscht die Tübinger Psychologin Ann-Christine Kimmich.
0: Die Pille wird tatsächlich auch benutzt als eine Behandlung für PMS und PMDD. Und für manche Frauen funktioniert das auch richtig gut. Also das möchte ich auch betonen, dass die Pille auch positive Effekte auf Stimmung haben kann, weil sie da das stabilisiert. Also wenn die Pille zuverlässig den Menstruationszyklus unterdrückt, dann sind diese Fluktuationen, die während des Menstruationszyklus, also in der Lutealphase, diese Stimmungsprobleme auslösen, können damit behandelt werden.
25: Warum die Gehirne von Frauen so unterschiedlich auf Hormone reagieren, ist noch nicht klar. Wahrscheinlich gibt es genetische Faktoren. Im Gehirn könnte die Hormonsensitivität mit der Dichte an Rezeptoren zusammenhängen, die es für die Hormone Östrogen und Progesteron gibt. Das muss noch erforscht werden.
4: Die Psyche und der Zyklus sind also eng miteinander verbunden. Soweit Informationen aus der ARD-Gesundheitsredaktion von Sarah Emminghaus.
5: Ich habe auch als Kind mit meiner Freundin immer schon Radiosendungen aufgenommen. Klick, tatsächlich mit einem Kassettenrekorder. Ja, und jetzt mache ich das halt in Osnabrück im Studio in etwas anderer Form.
6: Britta Nareika ist Regionalreporterin im Studio Osnabrück.
5: Und dann habe ich gedacht, oh, Feuerwehrmann mit Prothese.
11: Bis zur Rauchgrenze vorgehen.
5: Ist irgendwie auch eine coole Geschichte.
11: Grundsätzlich fehlt mir tatsächlich das Fußgelenk.
5: Also das sind dann halt schon auch manchmal Themen, wo man ja auch wirklich dann sensibel mit umgehen muss.
11: Das war so mit das Erste, was einem durch den Kopf schießt. Kann ich zur Feuerwehr gehen, so wie früher. Und es ist kein Problem.
5: Ich sage immer, ich finde viel spannender die ganz normalen Menschen, die irgendwie ihre ganz speziellen Geschichten haben, die wir dann zeigen können.
11: Und dann gebt ihr die Lage durch, ja?
6: Ganz nah bei Ihnen vor Ort.
5: Und das ist natürlich im Regionalen mehr vorhanden, weil man auch wirklich in die kleinsten Ortschaften fährt, was mich auch immer wieder reizt.
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4: Und nah dran an Ihren Fragen und Themen unsere Reporterinnen und Reporter in den Regionalstudios, ob in Osnabrück, Heide oder Greifswald. Wir sind für Sie vor Ort.
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23: Um 8 Uhr mit Beate Rüsapp. FIFA-Präsident Infantino hat für heute offenbar zu einer Krisensitzung des Fußball-Weltverbandes nach Marokko geladen. Laut englischen Medien hat Infantino wichtige Mitarbeiter zum Treffen in die Hauptstadt Rabat beordert. Aus der NDR Nachrichtenredaktion Jenny Kallenbrunnen.
3: Was Infantino bei dem Treffen heute genau besprechen will, dazu steht nichts in den Berichten darüber. Aktuell steht Infantino stark unter Kritik, weil er einen Teil der Rechte an zukünftigen Fußballweltmeisterschaften an Investoren verkaufen wollte. Das hatte für große Empörung in der Fußballwelt gesorgt. Selbst Menschen aus seinem engsten Umfeld haben sich von Infantino distanziert. In den sozialen Medien hat Infantino gestern Abend noch Fotos von der Fußball-WM in diesem Sommer gepostet und Dankesbriefe von Menschen, die Spiele und Shows gefeiert haben. Infantino wurde 2023 für seine zweite Amtszeit als FIFA-Präsident wiedergewählt. Die läuft noch bis zum nächsten Frühjahr und er hat schon angekündigt, dass er dann noch einmal antreten will. Zuletzt hatte er dafür noch 200 Unterstützer. Inzwischen halten Beobachter auch ein vorzeitiges Ende seiner Amtszeit für möglich.
23: Das KI-Sicherheitsinstitut des britischen Wissenschaftsministeriums meldet einen neuen Zwischenfall mit künstlicher Intelligenz. Bei einem seiner Tests hat ein sogenannter KI-Agent versucht, echte Menschen zu manipulieren, um die gestellte

0: für uns. Die KI durfte im Test mehr als im realen Einsatz. Die Forschenden hatten nämlich für ihren Test die Sicherheitsbeschränkungen abgestellt und den Zugang zum Internet freigegeben. Laut dem Institut gibt es keine Hinweise auf ähnliche Aktivitäten von KI abseits von Testszenarios.
1: Die Ukraine meldet wieder schwere russische Luftangriffe in der vergangenen Nacht. In der Region Kiew und der Hauptstadt selbst wurden dabei laut Behörden mindestens 15 Menschen getötet und viele weitere verletzt. Raketen und Drohnen zerstörten demnach Wohnhäuser und Lagerhallen. In mehreren Stadtteilen lösten sie Brände aus. Das russische Verteidigungsministerium bestätigte Angriffe dort, gab aber an, diese hätten sich gegen militärische Ziele gerichtet. Außerdem seien 3 Frachtschiffe im Schwarzen Meer beschossen worden. In Russland gab es auch wieder ukrainische Drohnenangriffe. Dabei soll ein Logistikzentrum eines Online-Händlers getroffen worden sein. Im Gazastreifen herrscht derzeit eine Hitzewelle, die die Menschen in der Region zusätzlich belastet. Viele müssen in Zelten leben, weil 70% der Häuser im Krieg zwischen Israel und der Hamas zerstört worden sind. Unser Korrespondent im Studio Tel Aviv, Jörg Poppendiek, beschreibt die aktuelle Lage der Menschen vor Ort.
2: Dazu kommt die schlechte Stromversorgung im Gazastreifen. Die Leute können also auch kaum Ventilatoren nutzen. Das ist also auch keine Abhilfe. Die Versorgung mit Lebensmitteln, die ist in den vergangenen Monaten etwas besser geworden. Hunger ist aber auch weiterhin ein Thema. Nur die Hälfte der Krankenhäuser arbeitet, die andere ist zerstört. Es gibt im Grunde keinen Wiederaufbau. Und wenn es ihn gibt, dann ist der minimal. Es fehlt an Material, es fehlt an Ersatzteilen, zum Beispiel eben auch für Wasserpumpen. Also die humanitären Bedingungen da vor Ort, die sind weiterhin schlecht.
1: Die Zahl der Firmengründungen ist im vergangenen Jahr deutlich gestiegen. Laut einer Erhebung der Deutschen Industrie- und Handelskammer wurden mehr als 171.000 neue Unternehmen gegründet. Das sind rund 20.000 mehr als im Jahr davor. Hinter vielen Gründungen steckt laut DIHK aber nicht nur Lust auf Selbstständigkeit, sondern auch Angst um den eigenen Arbeitsplatz. 36% der Gründungsinteressierten geben demnach an, dass sie vor allem deshalb eine eigene Firma starten wollen, weil ihnen andere berufliche Perspektiven fehlen. Das waren die Nachrichten.
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4: Und da gibt es heute am Vormittag vor allem noch in Mecklenburg-Vorpommern einige Regenschauer. Ansonsten starten wir trocken in diesen Mittwoch und die Sonne zeigt sich auch bis zum Nachmittag. Dann gibt es überall vereinzelt Schauer und Gewitter. Die Höchstwerte dazu 22 Grad auf Sylt und 32 Grad in Schöningen. Morgen dann ebenfalls meist sonnig, zeitweise auch ein paar dichtere Wolken, örtlich auch wieder Regen oder auch mal ein Gewitter bei maximal 20 bis 28 Grad. Und am Freitag dann etwas frischer, dann maximal 24 Grad. 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A1 Osnabrück Richtung Bremen zwischen Bremen-Brinkum und Hemelingen. 3 Kilometer stockender Verkehr. Und die A7 Hannover Richtung Kassel ist zwischen Nordheim-West und Hardenberg nach einem Unfall gesperrt. Das soll es gewesen sein. Allen, die gerade unterwegs sind, wünschen wir gute und sichere Fahrt. Wenn gerade über Kernkraft gesprochen wird, dann vor allem deswegen, weil europäische Nachbarn die Reaktoren drosseln müssen wegen der heißen Temperaturen. Das hält Italiens Ministerpräsidentin aber nicht davon ab, auch wieder auf die Atomtechnik zu setzen. Dabei haben Italienerinnen und Italiener nach den Reaktorkatastrophen von Tschernobyl und Fukushima in 2 Volksentscheiden ganz klar gegen Atomkraft gestimmt. Begründet wird die Kehrtwende von Meloni mit Klimazielen, wachsendem Strombedarf und dem Wunsch nach größerer Energiesicherheit. Künftig sollen vor allem kleine modulare Reaktoren den Weg für das Atom-Comeback sichern. In der kommenden Woche soll die ersten Schritte ein Rahmengesetz nach Medienberichten verabschiedet werden. Dazu Anna Giordano aus Rom.
5: An der Küste von Montalto di Castro, etwa 120 Kilometer nördlich von Rom, ragen riesige Betonzylinder und verwaiste Schornsteine in den Himmel. Fast 5 Milliarden Dollar hat dieser Komplex einmal gekostet. Er sollte Italiens modernstes Atomkraftwerk werden. Doch als die Reaktoren fast fertig waren, beschloss Italien 1988 per Volksentscheid den sofortigen Ausstieg aus der Atomenergie. Heute stehen dort riesige Photovoltaikanlagen. Das Areal ist ein Sinnbild für Italiens Zickzackkurs in der Energiepolitik. Giorgia Meloni nämlich möchte die Atomkraft jetzt nach Italien.

0: Italien zurückholen.
1: Ich habe keine Zweifel daran, dass die Wiederaufnahme der Kernenergie ein Ziel ist, das in unserer Reichweite liegt. Und ich habe keinen Zweifel daran, dass sie einen Wendepunkt für unsere Wettbewerbsfähigkeit darstellen kann. Und deshalb bin ich sehr entschlossen. Applaus folgte, als sie diese Worte auf dem Jahreskongress des italienischen Industrieverbands im Mai sagte. Italien hat derzeit mit die höchsten Energiepreise Europas, auch weil das Land stark von Gasimporten abhängig ist. Das gefährdet seine Attraktivität als Industriestandort. Durch die Blockade der Straße von Hormus im Nahen Osten hat sich die Situation zuletzt weiter zugespitzt. Im Juni hat die Abgeordnetenkammer ein entsprechendes Rahmengesetz für den Wiedereinstieg in die Atomenergie mit 155-86 Stimmen verabschiedet. Es gilt als sicher, dass die zweite Kammer, der Senat, auch zustimmt. Dann ist der Weg frei für weitere Schritte, bei denen es aber zunächst um ein rechtliches Rahmengerüst geht. Das Projekt ist komplex und langwierig. Italiens Umweltminister Gilberto Pichetto Fratin rechnet vor, dass erste Reaktoren frühestens in 8 bis 9 Jahren betriebsbereit wären. Experten wie Nicola Amaroli, Forschungsdirektor am staatlichen italienischen Forschungsrat CNR, gehen noch von deutlich längeren Fristen aus. Italien hat sein Atomprogramm vor 40 Jahren eingestellt. Das heißt, man müsste alles von Grund auf wieder aufbauen. Denn alte Kernkraftwerke wie das in Montalto di Castro können für Italiens Atomeinstieg nicht herhalten. Stattdessen setzt Italiens Regierung auf sehr moderne sogenannte SMRs, Small Modular Reactors. Das sind sehr kleine Kernkraftwerke, die am Fließband in Fabriken vorgefertigt werden. Das Problem, diese existieren derzeit fast nur als Prototypen. Bis sie gebaut sind und Strom ins Netz speisen, werden nach Einschätzung Amarolis viele Jahre vergehen. Es ist daher unrealistisch zu sagen, dass Italien seine Ziele früher als in 20 Jahren erreicht. Aber in diesen 20 Jahren wird sich das Energiesystem noch stark ändern. Daher muss man sich fragen, ob man in eine Technologie investiert, die in 20 Jahren veraltet sein könnte. 3 bis 6 Milliarden Euro soll ein einziges SMR-Kraftwerk nach Einschätzung von Experten kosten. Doch selbst wenn man die Kosten über private Investoren decken könnte, wie Italiens Regierung es vorhat, gibt es nach Meinung Amarolis ein weiteres Problem. Italien ist in der Atomkraftdebatte sehr gespalten. Sollten die politischen Machtverhältnisse sich irgendwann ändern oder ein Volksentscheid die Entwicklung stoppen, könnten Italiens Atomenergiepläne ähnlich enden wie damals 1988 in Montalto di Castro.
2: Anna Giordano war das, unsere Rom-Korrespondentin. Wir kommen zurück in den Norden.
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2: In Bremen gibt es eine Diskussion über militärische Forschung an den Hochschulen. Bisher verbietet die sogenannte Zivilklausel im Hochschulgesetz eine Zusammenarbeit mit Rüstungsunternehmen. Wissenschaftssenatorin Henrike Müller von den Grünen hat dazu in ihrem eigenen Haus ein Gutachten in Auftrag gegeben. Und das Ergebnis stellt die Zivilklausel in Frage. Unter anderem heißt es, sie sei nicht mehr zeitgemäß. Volkert Lenz mit den Einzelheiten.
4: In dem Gutachten steht auch, dass heutzutage kaum noch zwischen ziviler und militärischer Forschung unterschieden werden kann, anders als früher. Außerdem schränke die bremische Zivilklausel die Wissenschaftsfreiheit ein. Nun will Wissenschaftssenatorin Henrike Müller eine Debatte über das Verbot der Forschung für das Militär vorantreiben. Man könne die Zivilklausel lassen, wie sie ist, sie ändern oder streichen. Als nächstes werde sich der Wissenschaftsausschuss der Bürgerschaft mit den Fragen und auch dem Gutachten befassen, so die Grünen-Politikerin. Eine Gesetzesänderung werde sicher länger dauern, sagt Müller voraus. Sie strebe einen breiten demokratischen Konsens dazu an. Schon in der rot-grün-roten Regierung aber dürfte es Widerstand geben. Die Linken haben angekündigt, die Zivilklausel weder abschwächen noch abschaffen zu wollen. Bei den Grünen herrscht offenbar noch keine Einigkeit. CDU, FDP und die Handelskammer Bremen dagegen begrüßten die neuerliche Diskussion darüber.
2: In Schleswig-Holstein haben nach Darstellung des Mieterbundes immer mehr Menschen Probleme, die Kosten fürs Wohnen aufzubringen. Die Zahl der Beratungen in diesem Bereich steige seit Jahren. Als Grund für die Entwicklung sieht die Organisation überproportional steigende Mieten. Moritz Kotlin berichtet.
0: Besonders Menschen mit geringem Einkommen wie Rentner, Alleinerziehende oder Studierende kommen laut Mieterbund zu den Beratungen, weil sie wegen hoher Mieten immer mehr in Bedrängnis geraten. Unterstützungsleistungen wie beispielsweise Wohngeld werden nach den Erfahrungen der Mieterorganisation dabei oft aus Scham nicht beantragt. Selbst dann nicht, wenn einige Beratungssuchende nach eigener Darstellung nur noch einmal am Tag essen, um so Geld zu sparen. Mehr günstige Wohnungen zu bauen, wäre laut Mieterbund ein Lösungsansatz. Der Landesverband Freier Immobilien- und Wohnungsunternehmen sieht das ähnlich, teilte jedoch mit, dass das schwierig sei, unter anderem wegen hoher Bau- und Finanzierungskosten, langer Genehmigungsprozesse und zu hoher baulicher Anforderungen an den Wohnungsbau.
2: Die Stadt Hamburg profitiert nach eigenen Angaben stark von Geldern der Europäischen Union. Laut Wirtschaftsbehörde erhält die Stadt im aktuellen Förderzeitraum 129 Millionen Euro aus unterschiedlichen Töpfen. Kai Bülter weiß mehr.
5: Es geht um zwei verschiedene EU-Fonds. Einer für soziale Themen, der andere für die regionale Entwicklung. Hamburg fördert dadurch etwa Projekte für eine duale Berufsausbildung von Menschen mit Behinderung, aber auch Weiterbildungen für Berufstätige, deren Jobs durch den Einsatz von KI bedroht sind. Auch der Wilhelmsburger Energiebunker konnte durch die Gelder realisiert werden. Für all die Projekte kommen große Summen aber auch nochmal von der Stadt hinzu, sowie auch vom Bund oder Unternehmen. In über 30 Jahren seien so mehr als 1,4 Milliarden Euro in Förderprojekte geflossen. Laut Wirtschaftssenatorin Melanie Leonard könnte die Stadt einige Projekte ohne diese Gelder nicht realisieren. Für den aktuellen Förderungszeitraum bis 2027 werden insgesamt wieder mehr als 320 Millionen Euro investiert, unter anderem in den Bereichen Klimaschutz und KI-Forschung.
2: Hemmoor in Niedersachsen hat nur knapp 9000 Einwohnerinnen und Einwohner, ist also eigentlich eine beschauliche Kleinstadt im Kreis Cuxhaven. Aber in letzter Zeit machen sich die Menschen dort Sorgen, wenn sie die Lokalnachrichten verfolgen, denn es gibt immer wieder Brände. Ein Carport, ein Auto, abgelagertes Holz. Manch einer vermutet eine Brandserie. Jörn Pietschke berichtet.
6: Die Polizei hat noch keine heiße Spur, wer die jüngsten Brände in Hemmoor gelegt haben könnte. Auf NDR-Anfrage erklärte die Polizeiinspektion Cuxhaven, die Brandermittler prüfen Zusammenhänge auch zu Bränden im benachbarten Hechthausen. Klar ist, die Brandserie zwischen Sonntag und der Nacht zum Montag in Hemmoor wird von der Polizei als Brandstiftung eingestuft. Dabei waren ein Holzlager, ein reetdachgedeckter Schuppen, ein Heulager und ein Carport inklusive Fahrzeug verbrannt. Mehr als 100 Feuerwehrleute aus dem Moor und den umliegenden Orten waren im Großeinsatz. Sie konnten jedoch nicht verhindern, dass rund eine Viertelmillion Euro Sachschaden entstanden ist. Eine Frau musste mit dem Verdacht auf Rauchgasvergiftung ins Krankenhaus.
2: Und soweit Meldungen aus dem Norden. In der kommenden Viertelstunde beschäftigen wir uns auch etwas ausführlicher mit einer Norddeutschen, einer Hamburgerin, die jetzt Chefin ist im Konrad-Adenauer-Haus, und fragen, wie will Franziska Hoppermann die CDU ausrichten? Das NDR-Info-Thema in der kommenden Viertelstunde erläutert unsere Korrespondentin auch, welche Aufgaben auf Hoppermann zukommen. Erstmal geht's mal weiter mit unserem kompakten Überblick um 8.15 Uhr.
7: Künstliche Intelligenz hat offenbar wieder eigenständig Aktionen durchgeführt, die Experten nicht vorhergesehen haben. Das KI-Sicherheitsinstitut des britischen Wissenschaftsministeriums hatte in einem Test den Modellen von Anthropic und OpenAI absichtlich Zugang zum Internet gewährt. Dabei sollte deren Fähigkeit geprüft werden, Cyberattacken durchzuführen. Die KI versuchte dabei auch, per E-Mail Menschen zu manipulieren, um ihre Aktionen zu tarnen. Damit hatten die Experten nicht gerechnet. Bei neuen russischen Angriffen auf die Region Kiew sind nach Behördenangaben mindestens 15 Menschen getötet und viele weitere verletzt worden. Augenzeugen berichten von mehreren heftigen Explosionen in der ukrainischen Hauptstadt. Nach Angaben der Militärverwaltung wurden Wohnhäuser und Lagerhallen getroffen. Dabei soll die russische Armee erneut ballistische Raketen eingesetzt haben. Wegen der vierten Hitzewelle in diesem Sommer hat Italien für alle 27 Großstädte des Landes die höchste Warnstufe ausgerufen. Wie das Gesundheitsministerium mitteilte, gilt die Alarmstufe rot. Das bedeutet, dass ein ernstes Risiko für die gesamte Bevölkerung besteht. Die Temperaturen sind in einigen Regionen Italiens auf bis zu 40 Grad Celsius geklettert. Auch in den Nächten fallen sie kaum unter 25 Grad. Das Wetter in Norddeutschland. Mal sonnig, mal wolkig, dazu überwiegend trocken. Ab dem Nachmittag regional einzelne Schauer, örtlich Gewitter. Maximal 22 bis 32 Grad. Soweit der kurze Überblick. Weiter geht's mit Birgit Langhammer.
2: Danke, Beate Rüsop.
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2: Und täglich grüßt der Infantino. Kein Tag ohne neue Entwicklungen zum FIFA-Boss, der ja weiter unter großem Druck steht. Er versucht offenbar irgendwie seine Macht zu erhalten und hat jetzt auch zu einem Krisengipfel mit Verbündeten geladen, Ina Kast.
8: Genau, wer dabei ist, ist nicht ganz klar. Von hochrangigen FIFA-Mitarbeitern ist da die Rede in den Medien. Die Krisensitzung soll aber in Marokko stattfinden, in der Hauptstadt Rabat. Dort ist der Hauptsitz der FIFA für Afrika. Einzelheiten zum FIFA-Krisengipfel von Stephanie Lavoie.
9: Das Treffen im Co-Gastgeberland der Weltmeisterschaft 2030, in dem sich Infantino derzeit aufhält, soll demnach bereits heute stattfinden. Dies berichten übereinstimmend mehrere englische Medien. Der Druck auf den Schweizer hat seit dem Scheitern des von ihm anvisierten Investorendeals rapide zugenommen. Erst gestern distanzierten sich FIFA-Generalsekretär Matthias Grafström und FIFA-Direktor Arsène Wenger vom einst so unantastbar scheinenden Präsidenten. An Rücktritt denkt Infantino bislang offenbar nicht. In seiner Instagram-Story postete er eine Reihe Erinnerungsfotos der zurückliegenden Weltmeisterschaft und verbreitete Unterstützerschreiben der Nationalverbände Katars, Kuwaits, Bhutans, Sri Lankas und der Vereinigten Arabischen Emirate.
8: Diese Länder gehören also noch zum Team Infantino. Und wer jetzt denkt, dass diese Länder im Weltfußball ja gar nicht so viel zu sagen haben, sollte bedenken, dass jeder Mitgliedsverband in der FIFA genau eine Stimme hat. Heißt also, was das angeht, ist Bhutan zum Beispiel genauso wichtig wie der Deutsche Fußballbund bei der Wahl zum FIFA-Präsidenten. Tennisprofi Jannik Hanfmann hat vorhin beim Turnier im kanadischen Montreal die dritte Runde erreicht. Er hat den Top-10-Spieler Flavio Cobolli aus Italien in zwei Sätzen besiegt. Das Turnier ist ja ein sogenanntes Masters-Turnier, also ein Turnier der zweithöchsten Kategorie im Profi-Tennis. Was allerdings auffällt, von den Top 4 der Tennis-Weltrangliste ist nur Alexander Zverev dabei. Der Spanier Carlos Alcaraz, der fehlt wie schon seit Monaten weiter wegen einer Handgelenksverletzung. Aber auch die Nummer 1 zum Beispiel, Jannik Sinner und der ewige Novak Djokovic, die haben abgesagt. Und das, obwohl das Turnier in Montreal als Vorbereitungsevent für die Ende August beginnenden US Open gilt. Mein Kollege in Nordamerika, Heiko Olderb, über die Gründe, warum das Masters in Kanada scheinbar so uninteressant für die Topstars geworden ist.
10: Das liegt an der Aufstockung nicht nur dieses Turniers, sondern auch des Mitte August folgenden Masters in Cincinnati. Bis vor zwei Jahren wurden beide Events noch jeweils innerhalb einer Woche und mit jeweils 56 Profis ausgespielt. Seit dem Vorjahr dauern beide Veranstaltungen jedoch 12 Tage, denn es sind nun 96 Akteure dabei. Es ist zwar löblich, dass Alexander Zverev in Montreal und auch in Cincinnati spielt. Jannik Sinner und dem mittlerweile 39-jährigen Novak Djokovic sind zwei lange Hartplatzturniere in Vorbereitung auf die dann ja zwei Wochen andauernden US Open, jedoch scheinbar zu viel, vor allem mitten im sehr heißen nordamerikanischen Hochsommer. Deshalb konzentrieren sie sich, wie schon im Vorjahr, voll auf Cincinnati. Dort sind dann tatsächlich alle Stars wieder dabei und daran dürfte sich auch künftig nichts ändern. Was das für die Zukunft des Masters in Kanada bedeutet, ist derzeit offen.
8: Alexander Zverev gilt ohnehin als Spieler, der gefühlt jedes Turnier mitnimmt. Er schont sich also nicht. Nach einem Freilos in der ersten Runde steigt er heute in Montreal ein. Zum Auftakt trifft er auf den Niederländer Griekspor. Bei den Schwimm-Europameisterschaften in Paris sind die deutschen Wasserspringer gestern Abend mal leer ausgegangen. In den Tagen zuvor gab es ja aber reichlich Medaillen zu bejubeln. Schwimmer Florian Wellbrock hat gestern nach einer richtigen Machtdemonstration Gold im Freiwasser über die 10-Kilometer-Distanz geholt. Und heute geht er schon wieder in die Seine, allerdings dann auf der 5-Kilometer-Strecke. Los geht's um 10 Uhr und mit dabei ist auch sein deutscher Teamkollege Oliver Klemet, der gestern immerhin Bronze geholt hat.
2: Der Sport heute früh von und mit Ina Kast. Es ist 8.20 Uhr, 10 Minuten vor halb neun. Neu im Amt und gleich mittendrin. Wahlkampf im Osten, Streit um den Personalkurs des Kanzlers, Rentendebatte. Wie wird das für die neue CDU-Generalsekretärin Franziska Hoppermann? Das NDR-Info-Thema, die Hamburger Chefin im Konrad-Adenauer-Haus. Sie ist seit fast 30 Jahren Parteimitglied, hatte im Hamburger Senat schon wichtige Positionen, ist jetzt seit 2021 im Bundestag, aber eben erst jetzt erste Reihe im politischen Berlin. Sie sagte bei der Bekanntgabe, Politik ist für mich in allererster Form ein Dienst am Land und an den Menschen, kein Geschäft. Bis zum nächsten Bundesparteitag ist sie erstmal kommissarisch im Amt. Dazu Dagmar Pepping im Hauptstadtstudio. Vielleicht nochmal zur Einordnung, wie wichtig ist denn eigentlich das Amt der, also ab jetzt Generalsekretärin?
11: Sehr, sehr wichtig. Das ist eine absolute Schlüsselposition in der CDU. Sie muss für Friedrich Merz den Parteivorsitzenden und den Kanzler die Partei managen, also auch die Zentrale, das Adenauerhaus. Sie ist für die Wahlkampagnen und die Wahlkämpfe zuständig. Und eine weitere Kernaufgabe ist, sich inhaltlich und programmatisch um die Partei zu kümmern. Und da fand ich interessant, bei ihrer Vorstellung hat sie gesagt, ihr Vorbild als Generalsekretär sei unter anderem Heiner Geißler. Der war das ja auch zu Zeiten von Helmut Kohl und den hat sie gelobt wegen seiner programmatischen Brillanz. Und ich bin mal gespannt, ob sie es schafft, da in diese großen Fußstapfen ihres Vorbildes zu treten. Und noch etwas zeigt, wie unfassbar wichtig dieser Job ist. Franziska Hoppermann, die sitzt künftig als Generalsekretärin der CDU mit dem Koalitionsausschuss, also da, wo die richtig wichtigen Entscheidungen getroffen werden.
2: Und noch ein wenig Hintergrund zu ihrer Person. Gebürtige Hamburgerin, in der Hansestadt auch im Senat gewesen, seit 5 Jahren nun Bundestagsmitglied, war Schatzmeisterin und eigentlich Team Norbert Röttgen. Damals ist sie dann auch in Berlin bekannter geworden. Da wollte sie den Job nämlich auch schon übernehmen. Dagmar, erklär noch mal, wie war das genau?
11: Na, da müssen wir zurückgehen in das Jahr 2021. Da gab es ein Rennen um den CDU-Vorsitz und damals ist Norbert Röttgen angetreten, unter anderem gegen Friedrich Merz und Armin Laschet. Und da hatte sich eben Norbert Röttgen, die damals noch wirklich unbekannte neue Bundestagsabgeordnete Franziska Hoppermann, auserkoren als künftige Generalsekretärin. Er hat gesagt, sie sei eine Persönlichkeit, die intellektuell, organisatorisch und kommunikativ in der Lage ist, dieses herausragende Amt wahrzunehmen. Also das sind die Kernkompetenzen, die man da haben muss. Dazu ist es allerdings nicht gekommen, weil sich Friedrich Merz durchgesetzt hat in dem Rennen. Und ich finde auch interessant, dass er das ihr überhaupt nicht sozusagen nachträgt, Friedrich Merz, dass Franziska Hoppermann eigentlich dem Team Röttgen eher angehört und nicht dem Team Merz. Denn er hat sie im vergangenen Jahr immerhin auch zur Bundesschatzmeisterin der CDU gemacht, als Julia Klöckner ja Bundestagspräsidentin wurde und der Posten frei wurde. Und Bundesschatzmeister, das klingt ein bisschen trocken, aber das ist auch ein wichtiger, einflussreicher Posten in der CDU.
2: Bei ihrer Dankesrede, da war sie ja durchaus selbstbewusst, hat auch nicht auf die Generalsekretärin abgehoben, aber immerhin ist Franziska Hoppermann erst die dritte Frau im Amt und auch im eher männlich aufgestellten Kabinett um Merz. Wie ist denn ihr Standing in der CDU?
11: Das ist gut. Ihr wird auch nachgesagt, dass sie mit Friedrich Merz gut kann. Das ist ja wirklich ganz wichtig in dieser Position. Sie ist vernetzt in der Partei und gehört auch wichtigen Gruppierungen an. Sie ist in der Frauenunion. Dann ist sie im Bundesvorstand des Arbeitnehmerflügels, der CDA, also auch eine wichtige Gruppierung in der Partei. Und insgesamt, finde ich, ist das eine spannende Personalie. Ihr bedeutet das C im Parteinamen etwas. Sie ist vergleichsweise jung, gerade mal 44, und sie kommt aus einer Großstadt. Und jüngere Frauen und Großstädte sind Problembereiche für die CDU. Da müsste sie auch als Generalsekretärin was liefern, Lösungen liefern, damit die Partei da etwas populärer wird. Das muss sie werden. Und du hast es gerade gesagt, sie ist erst die dritte Generalsekretärin in der Geschichte der CDU. Und ihre beiden Vorgängerinnen, die hießen Angela Merkel und Annegret Kramp-Karrenbauer. Interessanterweise sind beide, nachdem sie Generalsekretärin waren, auch CDU-Vorsitzende geworden. Also große Karrieren haben die hingelegt. Ob Franziska Hoppermann das auch schafft, ja, müssen wir mal gucken.
2: Du hast gerade gesagt, Merz hat es ihr nicht übel genommen, dass sie mal im Konkurrenzteam gespielt hat. Andererseits, es ist auch kein Geschenk, zu diesem Zeitpunkt einzusteigen. Wie schwierig wird es jetzt mit der Talsohle der Umfragen für die CDU und des Murrens innerhalb der Partei als Nachfolgerin von Linnemann?
11: Extrem schwierig. Also schwerer kann die Ausgangslage momentan ja eigentlich gar nicht sein. Miserable Umfragewerte, die CDU nur noch bei 21% zum Teil, weit hinter der AfD. Dann das ganze Chaos bei der Kabinettsumbildung, das laute Murren über den Kanzler, dessen Stuhl wirklich ein wenig wackelt, würde ich mal sagen. Und die ganze Partei ist verunsichert und unruhig. Und dann den Job des Generalsekretärs, der Generalsekretärin zu übernehmen, das ist echt eine hammerharte Aufgabe. Und schon in einem Monat, am 6. September, gibt es die Landtagswahl in Sachsen-Anhalt. Und wenn da die AfD die Wahl gewinnen sollte, dann brechen wirklich wilde Zeiten hier in Berlin an. Und sie steckt dann mittendrin. Da geht es dann auch wieder um die Brandmauerdiskussion. Wie soll sich die CDU verhalten gegenüber der AfD? Ende September dann die Landtagswahlen in Berlin und in Mecklenburg-Vorpommern. Wenn die auch beide schlecht ausgehen für die CDU, dann wird es hier noch mal richtig wild werden, habe ich schon gesagt. Die Unruhe würde noch größer werden und die Lage für Friedrich Merz noch schwerer. Und dann sozusagen seine Parteimanagerin zu sein und den Laden zusammenzuhalten, ich glaube, das ist eine der herausforderndsten Jobs, die man momentan in der deutschen Politik überhaupt übernehmen kann.
2: Einschätzungen von unserer Korrespondentin in Berlin, Dagmar Pepping. Ja, und wir fragen Sie in gut einer halben Stunde selbst, Franziska Hoppermann, im Interview, wo Ihre größten Herausforderungen liegen, aber auch, wie Sie Ihren Politikstil bezeichnen würde.
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2: Der Krieg mit dem Iran wirkt sich seit Monaten auf den weltweiten Energiemarkt aus. Steigende Rohölpreise und teureres Tanken sind einige der Folgen. Das Bundeskartellamt nimmt nun den deutschen Raffineriemarkt unter die Lupe. Die Behörde prüft, ob die höheren Spritpreise tatsächlich gerechtfertigt sind. Unser Gastautor ist heute Mike Koltermann, Chefredakteur der Hamburger Morgenpost. Er findet die hohen Profite der Mineralölunternehmen nicht überraschend.
12: Was ja besonders nervt, ist der moralische Furor. Abzocke wird dann beklagt oder über die Gier der Mineralölkonzerne lamentiert. Über alle Parteigrenzen hinweg wird pflichtschuldig mit den Füßen aufgestampft. Immer dann, wenn mal wieder irgendein kriegerischer Vorgang entlang der Lieferketten des abhängig machenden Brennstoffs die Spritpreise an deutschen Tankstellen in die Höhe schießen lässt. Tatsächlich, Esso, Shell und Co. versuchen maximal viel Geld an der Krise zu verdienen? Wer hätte das gedacht? Na, jeder, der das traurige Schauspiel beim letzten Mal verfolgt hat und nicht unter Amnesie leidet. Das eigentlich Erstaunliche ist doch nicht ein Ölkonzern, der den Kapitalismus sehr ernst nimmt, sondern ein Staat, der sich auch nach jahrzehntelangen Erfahrungen noch immer keine tauglichen Mechanismen der Regulierung und Krisenbewältigung erarbeitet hat. Stattdessen fangen wir jedes Mal wieder ganz von vorne an, über Spritpreisbremse und Übergewinnsteuer zu debattieren, werfen Steuergelder ins schwarze Loch und laufen der Lage hinterher. Das ist die Abwesenheit von Strategie. Dass das Kartellamt den Raffineriebetreibern zurzeit hartnäckig auf die Pelle rückt, um rauszufinden, ob deren Preisgestaltung gegen Regeln verstieß, ist wichtig und gut. Noch wichtiger ist, alles daran zu setzen, von dem Stoff endlich loszukommen. Es soll ja Leute geben, die heute noch einen Verbrenner kaufen.
2: Die Meinung unseres Gastautors Mike Koltermann. Das Handelsblatt geht davon aus, dass die Entwicklung nicht von Dauer ist.
13: Schon ab Ende 2026 rechnet die Internationale Energieagentur bei einer Entspannung im Nahen Osten wieder mit einer Ölüberversorgung. Der Krieg überlagert einen Rückgang, der längst begonnen hat und den die Ölindustrie mit ihrer vermeintlichen Profitgier an den Zapfsäulen selbst befeuert. Wen wundert es angesichts der horrenden Preise schließlich, wenn die Zahlen der verkauften Elektroautos nach oben schießen?
2: Der Kölner Stadtanzeiger sieht negative Folgen der 12-Uhr-Regel an den Tankstellen.
13: Weil die Konzerne um 12 Uhr nicht wissen, wie die Konkurrenz die Preise anzieht, erhöhen sie die eigenen gleich um ein paar Cent mehr. Man könnte es auch als Risikoaufschlag interpretieren. Dies führt insgesamt zu durchschnittlich höheren Margen. Pro Liter um ganze 6 Cent, wie eine Studie der Düsseldorfer Heinrich-Heine-Universität kürzlich in einer Zeitreihenanalyse festgestellt hat. Wer sich die aktuellen Gewinnmeldungen der großen Mineralölkonzerne anschaut, hat keinen Zweifel, dass in dieser Branche die Margen gestiegen sind.
2: Das waren die Standpunkte. Zusammengestellt hat sie Betül Sarikaya. Ja, und wenn die Rohölpreise doch sinken, warum denn dann die Spritpreise an der Tankstelle nicht? Dazu auch gleich mehr in gut 7 Minuten hier in unseren Wirtschaftsnachrichten.
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7: Um 8.30 Uhr mit Beate Rüsapp. Britische Sicherheitsforscher haben eine neue, alarmierende Fähigkeit von künstlicher Intelligenz entdeckt. In einem Test versuchte ein KI-Modell nicht nur öffentlich zugängliche Software zu hacken, sondern auch einen Menschen mit Betrugs-E-Mails zu manipulieren. Aus der Nachrichtenredaktion Georg Wolf.
14: Das KI-Modell der Firma Anthropic legte sich in dem Test eine falsche Identität auf der Softwareplattform GitHub an. Laut den Forschern versuchte es dann, Programmcode mit einer absichtlichen Schwachstelle unterzubringen und die zuständigen Betreuer mit Phishing-Mails zu täuschen. Als der Versuch aufflog, stellte die KI es als Versehen dar. Die britischen KI-Sicherheitsforscher wurden laut eigener Aussage überrascht. Sie hatten nicht vorhergesehen, dass die KI den Internetzugang für Aktivitäten gegen Menschen nutzen würde. Anthropic verweist darauf, dass dem Modell im Test keine Einschränkungen vorgegeben worden seien.
7: FIFA-Präsident Infantino gerät wegen seines gescheiterten Investorendeals immer mehr unter Druck. Englische Medien berichten, er habe seine wichtigsten Mitarbeiter für heute zu einem Krisentreffen nach Marokko beordert. Aus der NDR-Nachrichtenredaktion Thomas Kuhlmann.
15: Bis vor kurzem wirkte es noch so, als sei für Infantino alles aufgegangen. Mega-WM-Milliardengewinn, über 200 Unterstützer für seine Wiederwahl. Doch sein schon zurückgezogener Plan, Teile der WM-Rechte zu verkaufen, hat ihn jetzt mehr als angreifbar gemacht. Bis in den späten Abend hat Infantino auf Social Media WM-Fotos und Briefe seiner Unterstützer gepostet. Vorher hatten sich auch Leute aus seinem engsten FIFA-Umfeld distanziert. Darunter sein Generalsekretär Graf Ström und Ex-Coach Arsène Wenger. Bei der FIFA immerhin zuständig für die weltweite Entwicklung des Fußballs. In den obersten Gremien des Weltfußballverbandes sind die Funktionäre offenbar auch wütend, weil Infantino den Teilverkauf der Fußball-WM an Investoren aus dem Trump-Umfeld heimlich eingefädelt hatte.
7: Im Prozess gegen die rechtsextreme Terrorgruppe Letzte Verteidigungswelle soll heute in Hamburg das Urteil fallen. Den 8 Angeklagten wird unter anderem versuchter Mord, Brandstiftung und gefährliche Körperverletzung vorgeworfen. Sie sollen Brand- und Sprengstoffanschläge auf Flüchtlingsheime und Kulturzentren geplant und verübt haben. Außerdem geht es um die Jagd auf Menschen, die sie für Pädophile hielten. Die Beschuldigten waren zur Tatzeit erst zwischen 14 und 21 Jahre alt. Deutsche Sicherheitsbehörden warnen vor russischer Einflussnahme auf die kommenden Landtagswahlen. Es geht um gezielte Kampagnen, mit denen online Falschinformationen verbreitet und deutsche Politiker diffamiert werden. Anfang der Woche hatte die Deutsche Welle bereits über solche Kampagnen berichtet. Aus Berlin Markus Sambale.
16: Gut einen Monat vor den Wahlen in Sachsen-Anhalt, Mecklenburg-Vorpommern und Berlin sind deutsche Sicherheitsbehörden in Alarmstimmung. Sie beobachten in sozialen Netzwerken zahlreiche Videos, in denen Politiker verunglimpft werden. Betroffen sind alle Parteien außer der AfD und dem BSW. Einige Postings enthalten Aufrufe zum Wahlboykott. Um den Fake-Videos Glaubwürdigkeit zu verleihen, sind sie mit Logos bekannter Medien versehen. Deutsche Sicherheitsbehörden gehen davon aus, dass eine gezielte Desinformationskampagne aus Russland dahinter steckt.
7: In Kanada breitet sich ein Waldbrand rasch aus und hat im Westen des Landes rund 230 Häuser zerstört. Damit zählt das Feuer laut Behörden zu den verheerendsten Bränden in den vergangenen Jahren. Der Waldbrand wütet seit Ende Juli und hat bereits große Teile des Reservats nahe Vernon verwüstet. In Kanada gibt es zurzeit mehr als 700 Feuer. Laut dem Katastrophenschutzministerium mussten in British Columbia rund 8000 Menschen ihre Häuser verlassen. Eine ausgebrannte Raketenstufe des US-Unternehmens SpaceX kracht voraussichtlich heute auf die Mondoberfläche. Das Teil ist rund 4 Tonnen schwer, 12 Meter lang und mit 7-facher Schallgeschwindigkeit unterwegs. Aus Washington René Bucken.
17: Es ist erst das zweite Mal, dass ein ausgedientes Raketenteil den Mond ungeplant trifft. Diese Stufe stammt von einer Falcon 9, gestartet im Januar 2025 mit 2 unbemannten Fahrzeugen an Bord, die auf dem Mond landen sollten. Für den weiten Weg dorthin ging fast der ganze Treibstoff drauf. Die leere Stufe konnte danach nicht mehr gezielt in der Erdatmosphäre verglüht werden. Der Aufprall dürfte einen Krater von 20 bis 30 Metern Durchmesser reißen. Von der Erde aus kaum zu sehen. 2 Raumsonden aber, eine amerikanische und eine südkoreanische, sollen die Stelle vorher und nachher fotografieren.
7: Das waren die Nachrichten.
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2: Fast überall beginnt dieser Tag trocken mit Sonnenschein und Wolken im Wechsel. In Mecklenburg-Vorpommern allerdings, da ziehen jetzt gerade noch letzte Schauer nach Osten ab. Bis zum Nachmittag ist es dann auch überwiegend trocken. Dann kommen allerdings neue Schauer und vielleicht auch mal örtlich ein Gewitter auf. Die Höchstwerte dazu 22 Grad auf Sylt und bis zu 32 Grad in Schöningen. Morgen am Donnerstag dann ganz ähnlich. Meist sonnig, zeitweise auch mal dichtere Wolken und örtlich auch Regen oder Gewitter. Temperaturen noch mal bis zu 28 Grad. NDR Info, der Verkehrsservice, A1 Osnabrück Richtung Bremen. Zwischen Bremen-Brinkum und Hemelingen 3 Kilometer stockender Verkehr. Die A7 Hannover Richtung Kassel ist zwischen Nordheim-West und Hardenberg nach einem Unfall gesperrt. Dadurch staut es sich. Und die A24 Hamburg Richtung Berlin ist zwischen Zarrentin und Rastplatz Wittenburger Land Süd nach einem Unfall gesperrt. Es war klar, dass ein Wiederaufbau von Gaza ein längeres Projekt werden würde. 70% der Häuser sind nur noch Schutt und Asche. In Ballungsgebieten wie Gaza-Stadt ist die Zahl sogar noch größer. Mindestens 2/3 des Wohnraums also zerstört. Infrastruktur, Kliniken. Und so richtig hat der Wiederaufbau nicht begonnen. Das Land ist ja weiterhin abgeriegelt von der Außenwelt, ist angewiesen auf Hilfslieferungen und Importe von Lebensmitteln, Hygieneartikeln, Medikamenten. Auch die Wasserversorgung ist schwierig. Kern ist immer noch die Entwaffnung der Hamas. Erst dann will das israelische Militär abziehen. Gleichzeitig fordert die Hamas aber erst den Abzug des Militärs, bevor sie die Waffen abgeben will. Das klingt erstmal unlösbar. Darüber habe ich mit unserem Korrespondenten in Israel, Jörg Poppendiek, gesprochen. Zunächst einmal zu ihren Arbeitsbedingungen. Also können denn Journalisten wieder in den Gazastreifen reisen und von dort berichten?
18: Nein, also an dieser Situation hat sich leider gar nichts geändert. Also wir dürfen auch weiterhin nicht unabhängig da einreisen, frei recherchieren. Was es immer mal wieder gibt, das sind ja vom Militär organisierte Reisen. Die bestimmen dann aber auch alles. Also die Dauer, die Route, mit wem wir sprechen können. Also auch das ist keine unabhängige Recherche dann möglich. Im Grunde ist es so, die derzeit aus Gaza berichten, das sind die Journalisten, die dort leben. Die arbeiten dann mit ausländischen Medien zusammen. Wir beispielsweise als ARD-Studio in Tel Aviv, wir tun das auch. Wir haben einen Mitarbeiter im Gazastreifen, der für uns vor Ort recherchiert, der Interviews führt. Mit dem arbeiten wir schon sehr lange zusammen. Aber natürlich, es wäre viel, viel besser, wenn wir als deutsche Journalisten oder andere, betrifft das ja auch, wenn wir dann den Gazastreifen reisen könnten, um eben vor Ort recherchieren zu können und mit den Menschen zu sprechen.
2: Mhm. Wobei es wird natürlich auch gerade wieder gefährlicher. Durch viele andere Krisen ist es nicht mehr so ganz im Fokus vielleicht. Aber wie entwickelt sich die Lage in Gaza gerade?
18: Naja, erstmal ist es so wie in Deutschland leiden die Menschen da gerade vor allem unter den hohen Temperaturen. Es gibt eine Hitzewelle, dazu kommt noch eine enorm hohe Luftfeuchtigkeit und dann ist das große Problem, nahezu alle Menschen, Sie haben es ja gerade erwähnt, im Gazastreifen wurden während des Kriegs vertrieben, viele ja sogar mehrfach. Das heißt, die leben in Zelten. Und bei den Temperaturen, das kann man sich, glaube ich, ganz gut vorstellen, wer schon mal gezeltet hat im Urlaub, da sind dann einfach ganz schnell Temperaturen in diesen Zelten von 40 Grad drin. Dazu kommt die schlechte Stromversorgung im Gazastreifen. Die Leute können also auch ja kaum Ventilatoren nutzen. Das ist also auch keine Abhilfe. Die Versorgung mit Lebensmitteln, die ist in den vergangenen Monaten etwas besser geworden. Hunger ist aber auch weiterhin ein Thema. Nur die Hälfte der Krankenhäuser arbeitet, die andere ist zerstört. Es gibt im Grunde keinen Wiederaufbau. Und wenn es ihn gibt, dann ist der minimal. Es fehlt an Material, es fehlt an Ersatzteilen, zum Beispiel eben auch für Wasserpumpen. Also die humanitären Bedingungen da vor Ort, die sind weiterhin schlecht.
2: Und wenn wir zu Angriffen kommen, trotz der Waffenruhe von Oktober, die israelische Armee kontrolliert mehr als die Hälfte des Gebietes. Wie bewerten Sie jetzt diese neuen Angriffe auf den Gazastreifen? Ist das notwendige Selbstverteidigung oder eine Verletzung der bestehenden Waffenruhe?
18: Also was Israel nach eigenen Angaben macht, ist, dass sie ganz gezielt Hamas-Kader tötet. Die haben also Geheimdienstinformationen, wo sich Person X aufhält und dann tötet sie die. Zum Beispiel, wenn jemand im Auto unterwegs ist, dann wird das Auto beschossen. Oder aber wenn sie Informationen haben, dass der oder diejenige sich in einer Wohnung aufhält, dann wird die Wohnung beschossen. Das führt dann aber eben auch dazu, dass Unschuldige getötet werden. Vielleicht mal eine Zahl: bei solchen Angriffen sind seit Oktober vergangenen Jahres, also seit Beginn der Waffenruhe, mehr als 1200 Menschen ums Leben gekommen. Darunter viele Frauen und Kinder. Israel beruft sich darauf, Gefahren für seine Soldaten und die Bevölkerung abzuwehren. Die Frage ist, wie akut ist im Einzelfall diese Gefahr? Denn natürlich, ein Staat darf sich, wenn ein Angriff unmittelbar bevorsteht, verteidigen. Der UN-Menschenrechtsrat hat sich dazu geäußert, der ist skeptisch, der sagt, es gibt Anlass zur Sorge, dass es im Gazastreifen eben weiterhin zu Verstößen gegen das humanitäre Völkerrecht und zu Kriegsverbrechen kommt. Und das ist eben eine Verletzung der Waffenruhe.
2: Auch die Vermittlerstaaten Katar, Ägypten, Türkei haben das ja schon verurteilt. Hat es Konsequenzen?
18: Nein, diese Einsätze haben zuletzt sogar zugenommen. Das vergangene Wochenende beispielsweise, das war besonders blutig, da gab es mehr als 19 Tote. Eine Änderung gab es zuletzt. Es soll mittlerweile wohl eine veränderte Befehlskette geben beim Militär. Und jetzt ist es wohl so, jeder einzelne Einsatz auf ein Hamas-Mitglied muss von der Armeeführung genehmigt werden. Das war vorher anders. Da reichte das Okay der mittleren Führungsebene. Aber grundsätzlich ist es so, auch nach dieser Kritik, dass Israel gesagt hat, es wird diese Angriffe auf Hamas-Kader weiter durchführen.
2: Und Herr Poppendieck, ich habe es eingangs ja angesprochen, da geht es ja auch noch um quasi eine Pattsituation. Wenn die Hamas fordert, dass erst die Armee gehen muss, die Armee fordert, dass erst entwaffnet werden muss, ist das unlösbar? Was sind da die nächsten realistischen Schritte?
18: Also am Ende wird es tatsächlich nur funktionieren mit einem international überwachten Prozess, der eben einzelne Schritte festlegt. Ihr gebt bis zum Zeitpunkt X das ab, daraufhin zieht ihr euch zurück. Das muss kontrollierbar sein, dann folgt der nächste Schritt. Aber für all das braucht es auf beiden Seiten Verhandlungspartner, die das auch wollen. Und das ist einfach derzeit nicht der Fall. Benjamin Netanyahu, Israels Ministerpräsident, hat gestern noch mal klargemacht, Israel wird sich erst zurückziehen, wenn die Hamas all ihre Waffen vollständig abgegeben hat. Und die Hamas sagt, wir geben die Waffen erst ab, wenn ihr den Gazastreifen verlassen habt. Beide Seiten stellen also Bedingungen, von denen sie wissen, dass die andere Seite sie nicht erfüllen kann und will.
2: Soweit unser Israel-Korrespondent Jörg Poppendieck.
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2: Rohöl ist in den letzten Tagen deutlich günstiger geworden, nur an der Zapfsäule. Da kommt das scheinbar nicht an. Heute Morgen Rohöl bei deutlich unter 80 Dollar pro Barrel, der Liter Sprit dagegen deutlich teurer als 2 Euro. Ich wollte von Markus Plettendorf aus unserer Wirtschaftsredaktion wissen, woran das eigentlich liegt.
19: Naja, also zunächst tanken wir ja kein Rohöl, da kommen halt noch Transport, Weiterverarbeitungskosten dazu, Steuern und Abgaben und die sind nicht günstiger geworden. Wichtig ist auch zu wissen, diese Rohölpreise, die wir hier melden, das sind Preise, die Händler jetzt an den Börsen für Öl zahlen, das in 2 oder 3 Monaten geliefert wird. Also in dem Preis ist immer so ein bisschen Wetter auf die Zukunft mit drin.
2: Okay, das heißt aber auch, der Benzinpreis wird dann in 2 bis 3 Monaten deutlich fallen.
19: Also darauf würde ich hingegen keine Wette eingehen. Wir erleben das ja immer wieder, was die Experten Rakete-Federeffekt nennen. Wenn die Rohölpreise steigen, dann wird das sehr schnell an die Endkunden weitergegeben. Wenn es günstiger wird, dann sinken die Preise nur sehr, sehr langsam wie eine Feder. Berechnungen zufolge ist bislang erst ungefähr ein Fünftel des Preisverfalls bei Rohöl beim Spritpreis auch angekommen.
2: Aber irgendwie müssen die Mineralölkonzerne doch begründen, warum die Preise für mich an der Zapfsäule aktuell so hoch sind.
19: Na, solange wir die Preise akzeptieren, weiterhin viel fahren und tanken, müssen die Konzerne gar nichts. Tun sie aber, und so hört man im Moment Argumente von niedrigen Pegelständen in den Flüssen und dadurch erhöhten Transportkosten. Das hat laut Markttransparenzstelle des Bundeskartellamts vor allem regionale Auswirkungen. Und beim Diesel heißt es, da wird viel importiert, da spielen dann internationale Märkte und die Nachfrage eine Rolle. Also Begründungen gibt es viele.
2: Apropos Kartellamt, die haben ja angekündigt, noch mal genauer hinzuschauen, was die Preisgestaltung angeht. Stichwort Übergewinnsteuer. Aber das scheint bis hierhin ja auch noch nicht allzu viel zu bewirken, oder?
19: Na, die Kontrollen sind aufwendig. Die Prüfung von internationalen Konzernen, die zum Teil ja die komplette Lieferkette von der Förderung über die Raffinerie bis hin zur Tankstelle beherrschen, das ist schwierig. Einfach weil es eben dann auch viele Stellen gibt, an denen an der Preisschraube gedreht werden kann. Und juristisch gehen die Mineralölkonzerne auch gegen diese Regeln vor. Wo aber was passiert, das ist die Einhaltung der 12-Uhr-Regel. Da gibt es jetzt erste Bundesländer, die Bußgelder verhängt haben gegen Tankstellenbetreiber, die auch nach 12 Uhr die Benzinpreise angehoben haben, was gar nicht so selten passiert.
2: Wer hätte das gedacht? Wobei, diese 12-Uhr-Regelung sollte ja eigentlich auch zu Stabilität sorgen. Hat es denn überhaupt was gebracht?
19: Ja, hat was gebracht. Die 12-Uhr-Regel hat Sprit noch teurer gemacht. Früher gab es mehrmals am Tag größere Schwankungen, jetzt eben nur noch einmal am Tag. Und da preisen die Firmen diese Schwankungen jetzt halt eben einmal am Tag mit ein und erhöhen entsprechend kräftig. Es gibt Untersuchungen, die haben gezeigt, dass die Gewinnmarge bei Superbenzin in den ersten Wochen nach Einführung dieser 12-Uhr-Regel um im Schnitt 6 Cent gestiegen sind. So, bevor jetzt aber landesweit die Tankstellenbetreiber und Pächter angepöbelt werden, Die sind es nicht, die an den hohen Preisen exorbitant verdienen. Wer profitiert, sind die Konzerne. Guckt man mal auf die jüngsten Zahlen, dann haben die so viel verdient wie schon lange nicht mehr.
2: Markus, ein Punkt, der auch immer angeführt wird, ist ja, warum ist es eigentlich nur in Deutschland so teuer? Sobald man über die Grenzen fährt, wird tanken deutlich billiger.
19: Ja, da kann man jetzt nicht nur einen Grund nennen. Wir haben zum Teil im Ausland eine ganz andere Konkurrenzsituation, viel mehr kleine Anbieter, unabhängige Raffinerien, mehr Konkurrenz. Dann sind die Steuern und Abgaben zum Teil deutlich niedriger. In Polen, Tschechien oder auch Luxemburg ist das so. Teurer als bei uns ist es im Regelfall in den Niederlanden oder Dänemark. Dann gibt es noch einen weiteren Punkt, über den selten gesprochen wird, die Kaufkraft. Wir liegen in Europa bei der Berechnung, wie viel wir uns von unserem Lohn denn so insgesamt leisten können, unter den Top 10 der Länder. Also man könnte ganz salopp sagen, der Markt bei uns, der gibt die höheren Preise einfach her.
2: Und was können wir jetzt dagegen tun?
19: Ja, also den Konzernen zeigen, dass man nicht mehr bereit ist, die hohen Preise zu zahlen. Viele tun das ja schon, die steigen auf E-Autos um. Ansonsten hilft vielleicht weniger fahren, sofern das möglich ist. Und vergleichen, vergleichen, vergleichen. Ich habe gestern um kurz vor 12 beim Vergleich von Hamburger Tankstellen Preisunterschiede von mehr als 30 Cent pro Liter gesehen.
2: Also vergleichen lohnt sich, soweit Markus Plettendorf aus unserer Wirtschaftsredaktion zur Frage, warum die Spritpreise eigentlich nicht deutlicher sinken. Wir machen weiter mit dem Überblick in Kürze zusammengefasst, was wichtig ist am Mittwochmorgen um 8.46 Uhr.
7: Der in der Kritik stehende FIFA-Präsident Infantino hat für heute zu einer Krisensitzung des Weltverbandes nach Marokko geladen. Das berichten englische Medien. Zu dem Treffen habe er wichtige Mitarbeiter in die Hauptstadt Rabat beordert. Worum es genau bei der Sitzung geht, ist den Meldungen zufolge unklar. Infantino hatte seine Investorenpläne für Weltmeisterschaften nach heftigem Gegenwind verworfen. Schon während des Turniers in den USA, Kanada und Mexiko hatte er mit der Annullierung einer roten Karte gegen einen US-Spieler Fans und Funktionäre gegen sich aufgebracht. Wieder hat künstliche Intelligenz alarmierende Hackerfähigkeiten gezeigt. Britische Sicherheitsforscher haben festgestellt, dass sich KI-Modelle der Unternehmen Anthropic und OpenAI bei einem Test erneut verselbstständigt haben. Geprüft werden sollte, ob und wie die KI Cyberangriffe durchführen kann. Dabei versuchte sie unter anderem, Menschen mit Phishing-Mails zu täuschen. Dazu legte sie sogar eigene Accounts an. Die Forscher räumten ein, die Aktivitäten erst im Nachhinein entdeckt zu haben. Das Oberlandesgericht in Hamburg spricht heute das Urteil gegen 8 mutmaßliche Mitglieder und Unterstützer der rechtsextremistischen Gruppe Letzte Verteidigungswelle. Die teils noch minderjährigen Beschuldigten sind unter anderem wegen versuchten Mordes angeklagt. Sie sollen Anschläge auf Geflüchtete und Linke geplant und verübt haben. Das Wetter in Norddeutschland. Mal sonnig, mal wolkig, dazu überwiegend trocken. Ab dem Nachmittag regional einzelne Schauer, örtlich Gewitter. Maximal 22 bis 32 Grad. Soweit der kurze Überblick. Weiter geht's mit Birgit Langhammer.
2: Guten Morgen. Willkommen zum NDR-Info-Thema. Die Hamburger Chefin im Konrad-Adenauer-Haus. Wie will Franziska Hoppermann die CDU ausrichten? Der Wechsel im Kabinett hat ja einiges nach sich gezogen. Thorsten Frey ist jetzt Fraktionschef. Kanzleramtschefin wird Nina Wagen. Die war bislang Gesundheitsministerin. Das Amt übernimmt Carsten Linnemann und die dadurch freie Position der Generalsekretärin geht an Franziska Hoppermann. Bis hierhin Schatzmeisterin, auch eine sehr verantwortungsvolle Position, aber mehr im Hintergrund. Bisher hat Franziska Hoppermann noch gar nicht so viele Interviews gegeben. Wir lernen sie jetzt aber besser kennen, denn ich habe früher in der Sendung mit ihr gesprochen und ich habe sie gefragt, wo fühlen Sie sich eigentlich wohler, mehr als Netzwerkerin oder doch auch in der ersten politischen Reihe?
20: Ich glaube, das schließt sich gar nicht aus. Man braucht, glaube ich, beides, um insgesamt die Partei zum Erfolg zu führen. Und ich glaube, das kann ich ganz gut.
2: Mir ist aufgefallen, dass Sie bei Ihrer Antrittsrede gar nicht darauf eingegangen sind, dass Sie erst die dritte Frau sind in diesem Job. Sie sind ja auch Landesvorsitzende der Frauenunion in Hamburg, setzen sich ein gegen digitale Gewalt, die ja meist auch gegen Frauen stattfindet. Wird jetzt das Kabinett und die Aufstellung der CDU jetzt auch zusammen mit Frau Wagen einfach automatisch auch weiblicher?
20: Naja, wir sitzen sozusagen ja jetzt damit am Tisch. Aber vor allem bringt ja jede Person, die da sitzt, auch ihre eigene Prägung mit. Und insofern haben wir, glaube ich, einiges, was wir beibringen und beizubringen haben. Aber insgesamt geht es vor allem darum, dass in diesen Positionen Menschen zusammenarbeiten, die sich eng vertrauen, gut dann miteinander zusammenarbeiten können. Und das, glaube ich, können wir alle von uns sagen.
2: Weil es ja für die Union jetzt auch um wichtige Themen geht, wo wollen Sie denn da auch als Hamburgerin vielleicht Akzente setzen? Wo wird es vielleicht auch schwierig?
20: Naja, ich glaube, das offensichtlich ist, dass wir im Moment in einer Zeit sind, in der wir wichtige Wahlkämpfe vor uns haben. 4 Wahlkämpfe, in die ich mich jetzt intensiv einbringen werde. In Sachsen-Anhalt, in Mecklenburg-Vorpommern, in Berlin und dazwischen noch die Kommunalwahlen in Niedersachsen. Da liegt jetzt unser Fokus drauf und alle Kraft in diese Wahlkämpfe zu setzen und die wahlkampfführenden Verbände dort zu unterstützen. Und parallel arbeiten wir in Regierung und Fraktionen. Das begleitet die Parteien natürlich auch weiter an den wichtigen Reformenpaketen, um unser Land gut in die Zukunft zu führen. Mein Eindruck ist aber, dass bei den Menschen es vor allen Dingen auch wieder darum gehen muss, Vertrauen zurückzugewinnen. Und das ist ein Punkt, an dem ich intensiv arbeiten möchte.
2: Unsere Reporterin hat mit einigen ihrer Weggefährtinnen in Hamburg gesprochen. Die haben sie schon lange in solchen Ämtern gesehen. Und wer wilde Maus, also eine Achterbahn am Dom fahren kann, den schreckt vermutlich auch die Achterbahn in Berlin nicht.
20: Ach so, als Frage. Ja, das machen wir sehr gerne, sozusagen, wo Sie wilde Maus sagen, schon lange als Frauenunion, dass wir uns mit den Schaustellerinnen austauschen, wie ihre Situation so ist. Ich glaube, eine der traditions- und werteorientiertesten Berufsgruppen, die wir tatsächlich haben, ganz wichtig, jeder kennt den Hamburger Dom, und zu gucken, wie geht's eigentlich den Frauen auf dem Dom, ist, glaube ich, auch eine wichtige Aufgabe, aber klar.
2: Und Sie haben es ja eben schon angesprochen, die Landtagswahlen in Sachsen-Anhalt, Mecklenburg-Vorpommern, Berlin. Es braucht schon noch ein bisschen Mut, gerade zu diesem Zeitpunkt, also auch bei einem Umfragetiefpunkt der Union jetzt einzusteigen, auch wo es innerparteilich Murren gibt wegen des Personalkarussells von Friedrich Merz.
20: Es braucht, glaube ich, in dieser Zeit vor allem auch Geschlossenheit. Also den Menschen klarzumachen, dass Demokratie eben auch kein Selbstzweck und sich nicht selbstständig sozusagen macht, sondern dass es darauf ankommt, sich einzubringen. Und das ist was, was uns als Volkspartei auszeichnet. Wir werden jetzt auch insgesamt aus dem gesamten Bundesgebiet sehr viel Kraft in diese Landtagswahlen stecken, weil es einfach um viel geht und auch um die Stabilität, gerade auch in Sachsen-Anhalt und um eine Regierung in der Mitte in Mecklenburg und darum, eine linksgerichtete Regierung, die sich zum Beispiel gegen innere Sicherheit und gegen die Verfolgung von Islamismus wendet, in Berlin anzugehen. Und das ist tatsächlich jetzt eine große Aufgabe, die wird in den nächsten Wochen sehr viel Kräfte binden. Ich alleine werde über 50 Wahlkampftermine wahrnehmen und das zeigt, glaube ich, gerade, wo unser Fokus ist.
2: Wenn Sie Wahlkampftermine ansprechen, da haben Sie sehr klare Worte gefunden mit einer Erwiderung auf den Komiker Dieter Hallervorden, als Sie sagten, Zitat, für die CDU Deutschland ist ganz klar, es gibt keinen Völkermord in Gaza. Wir stehen an der Seite Israels und der Ukraine im Kampf gegen den Terror und Aggression. Wenn wir bei Gaza bleiben, die meisten CDU-Bundespolitiker haben das so klar nicht formuliert. Ist das auch Ihr Stil, ganz gerade sagen, was man denkt?
20: Ich glaube, dass es klar ist, unverhandelbare Grundsätze auch für unsere Partei zu formulieren und dass man das auch von mir als Generalsekretärin erwartet. Und an dieser Stelle hat die CDU Deutschlands einfach eine ganz klare Haltung und die habe ich zum Ausdruck gebracht.
2: Aber das hat eben sonst noch keiner gemacht. Also ist es ja schon auch eine exponierte Rolle gerade.
20: Doch, zu dem Thema Gaza, also dass wir auch nicht mit allem einverstanden sind, was die israelische Regierung sozusagen, wie die sich da verhält, das steht auch außer Frage. Das haben wir auch in Berlin und auch direkt in der direkten Kommunikation hat auch der Bundeskanzler gegenüber dem israelischen Präsidenten deutlich gemacht. Aber zu sagen, es sei ein Völkermord, ist nochmal eine ganz andere Geschichte. Und dass wir da ganz klar stehen an der Seite Israels und dass es da keinen Völkermord gab, hat die eigentlich die Union und auch die Bundestagsfraktion sehr oft schon deutlich gemacht.
2: Und vielleicht zum Schluss auch noch mal zu Ihrer verbindenden Rolle. Das Personalkarussell im Kabinett ist ja eben auch bei einigen Parteimitgliedern nicht gut bekommen. Sie haben schon gesagt, reinschließen. Vor allem das unfreiwillige Aus von Verkehrsminister Carsten Schnieder sorgt ja auch für viel Empörung in seinem Bundesland. Was ist Ihr Rezept, um da auch Wunden zu heilen? Werden Sie auch vor Ort sein?
20: Natürlich, ich werde auch vor Ort sein und ich kenne Patrick Schnieder auch gut und ist ein guter Kollege von mir. Aber es geht natürlich bei dieser Personalrochade, ausgelöst durch den Rücktritt von Jens Spahn, darum, dass der Kanzler auch das Recht hat, sein Kabinett umzubauen, sozusagen, wenn er das an der Stelle angezeigt sieht und dass da natürlich sozusagen auch Verletzungen dann mit einhergehen. Das kann ich verstehen. Auf der anderen Seite war das Handeln geboten und die Personalentscheidung des des Kanzlers sind dann zu respektieren. Ich habe aber mein Ohr schon an der Partei und diese Entscheidungen erfordern Mut, die der Bundeskanzler getroffen hat. Aber es geht jetzt darum, von mir als Generalsekretärin an die Partei das Signal zu senden, dass sie gehört wird, dass wir Entscheidungen auch erklären, und das ist jetzt meine Aufgabe.
2: Sagt Franziska Hoppermann, neue Generalsekretärin der CDU.
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2: Ein amerikanischer Footballtrainer ohne Ahnung vom Fußball übernimmt einen englischen Traditionsverein. Aus dieser ziemlich absurden Idee wurde mit Ted Lasso eine der erfolgreichsten Serien der vergangenen Jahre. Nach dem eigentlich runden Ende der dritten Staffel kehrt die Apple Plus Serie nun überraschend zurück und erzählt wieder weit mehr als nur eine Geschichte über Fußball. Anna Wollner über das Phänomen Ted Lasso.
1: Hey, willkommen zurück. Schön, dich zu sehen.
21: Dichter, Schnauzer, Sportvisor, Khakihose, Trainingsjacke. Auch in der vierten Staffel wirkt Ted Lasso noch immer wie ein amerikanischer Highschool-Coach, der versehentlich in der Premier League gelandet ist. Was irgendwie ja auch stimmt. Ted Lasso versteht zu Beginn der ersten Staffel erschreckend wenig von Fußball, kennt noch nicht mal die Abseitsregel, weiß nichts von den Rivalitäten der englischen Liga, erscheint fachlich die denkbar schlechteste Besetzung zu sein und führt den AFC Richmond trotzdem zu sportlichen Erfolgen. Vor allem durch seine Menschenkenntnis. Er zähmt die Vereinsbesitzerin Rebecca genauso wie den hitzköpfigen Roy Kent oder den egomanischen Spieler Jamie Tartt. Selbst die Fans akzeptieren ihn irgendwann. Dabei geht es in der Serie nur auf den ersten Blick um Fußball. Die wichtigsten Szenen spielen in den Katakomben des Stadions, im Pub oder im Büro der Sportpsychologin Sharon. Es wird gestritten, gezweifelt, sich entschuldigt und wieder zusammengerauft. Ted Lasso erzählt nicht davon, wie man Titel gewinnt, sondern davon, wie Vertrauen entsteht. Ein Ansatz, den Hauptdarsteller Jason Sudeikis auch in die vierte Staffel übertragen wollte.
22: Ich hatte das Gefühl, dass in dieser Geschichte noch etwas steckt. Also habe ich mich mit unserem Autorenteam zusammengesetzt, um herauszufinden, ob die Begeisterung, die ich gespürt habe, auch bei den anderen da ist. Und sie war da. Trotzdem bleibt immer eine gesunde Portion Selbstzweifel. Man fragt sich, ob man wirklich noch einmal zurückkehren sollte. Erst als wir diese Frage für uns mit Ja beantworten konnten, war klar, jetzt wollen wir die Menschen, die diese Serie mögen, nicht enttäuschen.
21: Die vierte Staffel setzt genau dort an. Ted kehrt nach Richmond zurück, nicht um erneut die Männer zu trainieren, sondern das neu gegründete Frauenteam. Während sich fast alle weiter für den Herrenfußball interessieren, nimmt Ted die neue Herausforderung ohne Zögern an. Die ersten Folgen leben von der Situationskomik, zeigen aber gleichzeitig sehr genau, dass Frauenfußball hier nicht bloß die kleinere Version des Männersports ist.
23: Aber Fußball ist Leben?
24: Nein, das Leben ist so viel mehr als Fußball.
23: Nicht so eingängig, aber wahr.
21: Die Serie interessiert sich für andere Dynamiken, andere Erfahrungen und andere Vorstellungen davon, wie ein Team funktioniert.
22: Eine Professorin hat uns erklärt, bei Männern heißt es oft springen. Und die Antwort lautet, wie hoch? Frauen fragen häufiger zuerst, warum? Wenn es darauf eine gute Antwort gibt, springen sie genauso. Ted merkt, das ist keine Schwäche, es eröffnet ein Gespräch.
21: Auch in der neuen Staffel geht es deshalb weniger um Ergebnisse als um Beziehungen. Ted verändert Menschen nicht, weil er der bessere Trainer wäre, sondern weil er zuhört, sich selbst hinterfragt und andere wachsen lässt. Genau darin steckt das Phänomen Ted Lasso. Ausgerechnet eine Sportserie macht emotionale Intelligenz zu ihrer größten Stärke. Brandon Hunt, der Coach Beard spielt und die Serie gemeinsam mit Jason Sudeikis entwickelt hat.
22: Wir leben immer stärker in kleinen Algorithmuswelten. Dabei brauchen wir andere Menschen. Geht raus, begegnet ihnen, seid neugierig, statt vorschnell zu urteilen.
21: Das Leben ist ein Teamsport, schiebt Hunt noch hinterher. Es klingt wie ein Kalenderspruch und beschreibt doch ziemlich treffend, warum Ted Lasso so viele Menschen erreicht hat. Die Serie glaubt daran, dass Menschen wachsen können, wenn ihnen jemand zuhört und sie nicht auf ihren schlechtesten Moment reduziert. Das ist ihr eigentlicher Optimismus. Nicht, dass am Ende alles gut wird, sondern dass Menschen füreinander besser werden können. Egal, ob er eine Männer- oder Frauenmannschaft trainiert. Hauptsache, Ted Lasso ist zurück.
2: Und zwar auf Apple Plus. Dort ist jetzt die vierte Staffel zu sehen. Und ich sehe hier schon meine Ablöse. Mein Kollege Andreas Sperling ist schon im Studio. Hier hören Sie erstmal noch die 9 Uhr Nachrichten und direkt im Anschluss übernimmt er dann. Ich wünsche Ihnen noch einen wundervollen Mittwoch.
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0: um 9 Uhr mit Michael Hafke. Das KI-Sicherheitsinstitut des britischen Wissenschaftsministeriums meldet einen neuen Zwischenfall mit künstlicher Intelligenz. Bei einem seiner Tests hat ein sogenannter KI-Agent versucht, echte Menschen zu manipulieren, um die gestellte Aufgabe zu lösen. KI-Agenten sind autonome Software-Systeme, die eigenständig Entscheidungen treffen und aus Erfahrungen lernen. Aus der NDR-Nachrichtenredaktion Tabea Panda.
4: Ein Agent der Firma Anthropic hat versucht, eine Software-Schwachstelle in ein öffentliches Open-Source-Programm einzuschleusen. Also in eine Software, deren Code jeder lesen und ändern kann. Dafür hat der KI-Agent sich einen Account auf der Plattform GitHub angelegt. Mithilfe von Fake-Identitäten hat der KI-Agent dann mit den Betreuern der Software kommuniziert. Unter anderem hat er Phishing-Mails geschickt. Laut den Forschenden ist unklar, ob der KI-Agent wusste, dass er es mit der realen Welt zu tun hat. Aber wichtig für uns, die KI durfte im Test mehr als im realen Einsatz. Die Forschenden hatten nämlich für ihren Test die Sicherheitsbeschränkungen abgestellt und den Zugang zum Internet freigegeben. Laut dem Institut gibt es keine Hinweise auf ähnliche Aktivitäten von KI abseits von Testszenarios.
0: FIFA-Präsident Infantino hat für heute offenbar zu einer Krisensitzung des Fußball-Weltverbands nach Marokko geladen. Laut englischen Medien hat Infantino wichtige Mitarbeiter zum Treffen in der Hauptstadt Rabat beordert. Aus der NDR-Nachrichtenredaktion Jenny Kallenbrunn.
5: Was Infantino bei dem Treffen heute genau besprechen will, dazu steht nichts in den Berichten darüber. Aktuell steht Infantino stark unter Kritik, weil er einen Teil der Rechte an zukünftigen Fußball-Weltmeisterschaften an Investoren verkaufen wollte. Das hatte für große Empörung in der Fußballwelt gesorgt. Selbst Menschen aus seinem engsten Umfeld haben sich von Infantino distanziert. Infantino wurde 2023 für seine zweite Amtszeit als FIFA-Präsident wiedergewählt. Die läuft noch bis zum nächsten Frühjahr und er hat schon angekündigt, dass er dann noch einmal antreten will. Zuletzt hatte er dafür noch 200 Unterstützer. Inzwischen

0: Mehrere Verbände und Organisationen haben sich zu den Plänen für einen möglichen Zivildienst geäußert. Die Bundesregierung bereitet eine Neuauflage des Zivildienstes vor, für den Fall, dass sich zu wenig Freiwillige für die Bundeswehr melden und der Wehrdienst wieder eingesetzt wird. Aus Berlin, Birte Sönnigsen.
1: Bundesfamilienministerin Karin Prien sagte der ARD, das Entsetzen wäre groß, wenn plötzlich die Wehrpflicht in Kraft treten würde und es keine Strukturen für einen Ersatzdienst gäbe. Das Grundgesetz garantiert die Möglichkeit, aus Gewissensgründen den Wehrdienst zu verweigern. Der Staat kann dann aber zu einem Ersatzdienst verpflichten. Der Arbeiter-Samariter-Bund und das Deutsche Rote Kreuz haben konkrete Forderungen. Sie wollen, dass ein Zivildienst mindestens 9, besser 12 Monate lang sein muss. Ansonsten könnten die Leute nicht genug ausgebildet werden und würden nur ihre Zeit absitzen. Das sei weder im Interesse der Verbände noch der Zivildienstleistenden. Bei der Finanzierung sieht die Caritas-Präsidentin Eva-Maria Welskopf-Deffer den Staat in der Verantwortung. Der ARD sagte sie, der Staat zahle ja auch den Sold für die Soldaten, also sei die Bezahlung der Zivildienstleistenden auch Aufgabe des Staates.
0: Im vergangenen Jahr haben in Deutschland so wenige Menschen BAföG erhalten wie seit 25 Jahren nicht mehr. Laut Zahlen des Statistischen Bundesamts waren es rund 570.000. Die Förderungsbeträge sind gestiegen. Im Durchschnitt erhielten geförderte Studierende im Jahr 2025 monatlich 682 Euro. Das waren 25 Euro mehr als im Vorjahr. Für Schülerinnen und Schüler lag der durchschnittliche Förderungsbetrag bei 552 Euro. Zudem nutzen rund 33.700 Menschen das neue Flexibilitätssemester, um länger BAföG zu bekommen. Und das waren die Nachrichten.
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3: Sonne und Wolken, bis zum Nachmittag überwiegend trocken, dann vereinzelt Schauer und Gewitter. So das Wetter heute. Die höchsten Temperaturen 22 Grad auf Sylt und 32 Grad in Schöningen. Morgen ebenfalls meist sonnig, zeitweise ein paar dichtere Wolken, örtlich auch Regen und Gewitter. Und die Temperaturen dann 20 bis 28 Grad. 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A1 Osnabrück Richtung Bremen. Zwischen Bremen-Brinkum und Hemelingen 3 Kilometer stockender Verkehr. Die A7 Hannover Richtung Kassel ist zwischen Nordheim-West und Hardenberg nach einem Unfall gesperrt. Dadurch gibt es dort Stau. 9:05 Uhr. Sie haben NDR Info eingeschaltet. Am Mikrofon ist Andreas Sperling.
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3: Und wir haben jetzt ein Beispiel, eines von vielen, wie hier in Deutschland Menschen mit guten Ideen und guten Absichten an der Bürokratie fast verzweifeln. Die Geschichte spielt in Lötz in Mecklenburg-Vorpommern. Es geht um ein Kulturprojekt und eine gute Idee. Was zunächst allerdings fast wie im Märchen begann, das entwickelte sich für die Macher dann zeitweise zum Albtraum. Lenore Lötsch erzählt die Geschichte.
4: Es ist ein paar Jahre her. Da entdeckt Antje Borchardt morgens beim Scrollen durch die Timeline eine Anzeige. Dein Jahr in Lötz. Die Stadt bietet ein sanierungsbedürftiges Haus mitten im Ort und sucht Kreative, die es bewohnen und etwas gestalten wollen.
5: Das ist ja ein Sechser im Lotto. Das ist ja genau das, wonach wir jahrelang gesucht haben. Und ich habe hier gerade unseren Lebenstraum auf einem Silbertablett.
6: Und meine erste Reaktion war: Lötz, oh, das kenne ich schon, da war ich schon mal, da willst du nicht hin.
4: Antje Borchardt und Jens Becker leben damals in Limburg an der Lahn. Sie ist Pädagogin, er Filmemacher und Professor an der Filmhochschule Babelsberg. Sie gewinnen den Wettbewerb Dein Jahr in Lötz nicht. Aber wie das so ist bei Lebensträumen, ganz lassen sie einen doch nicht los. Und so stehen sie an einem Wintertag doch noch in Lötz und schauen auf ein altes Fachwerkhaus aus dem Jahr 1797. Sie sieht,
5: das war strahlend blauer Himmel und dann habe ich so gesagt, das hat eine richtig gute Ausstrahlung irgendwie.
4: Und er sieht,
6: wirklich ein Sanierungsfall. Also da reden wir nicht von renovieren, sondern ganz grundsätzlich einmal auseinandernehmen und einmal alles wieder zusammensetzen und dann irgendwie schön machen. So.
4: Fast schon prophetisch nennen sie ihr Traumhaus Mangelwirtschaft. Sie sind Optimisten, Geschichtensammler und Erzähler. Kernsanierung heißt ihr Podcast. Sie wollen einen Laden in die Mangelwirtschaft integrieren, wo auch Filmabende stattfinden sollen. Die beiden sind gut im Pläne schmieden, singen ein Loblied auf die kooperativen Denkmalschützer, haben aber die Rechnung ohne den Sachbearbeiter im Bauamt gemacht.
6: Die Bürokratie, die uns da erwartet hat und auch die Bürgerferne, mit der wir da zu tun hatten, die war wirklich

0: prägend und ich musste manchmal wirklich mich echt zusammenreißen. Und das finde ich aber schwierig. Also wenn in so einen Ämtern Verhinderer sitzen statt Ermöglicher, ne, dann ist das kein Motor.
1: Und so zog sich die Bearbeitung des Bauantrags über Jahre. Auf Nachfrage von NDR Kultur redet auch der Pressesprecher des Landkreises Vorpommern-Greifswald von einer erhöhten Verfahrensdauer. Und er schreibt:
2: Die benötigten Bauvorlagen müssen erhöhten Kriterien entsprechen. Dies war nicht immer gegeben, weshalb während des Verfahrens mehrfache Nachforderungen von Bauvorlagen notwendig wurden. Etwaige daraus resultierende Verzögerungen liegen insofern nicht ursächlich beim Landkreis.
1: Aber Jens Becker und Antje Borchert geht es nicht um Schuld, um Vorwürfe. Sie wünschen sich eine generell andere Kommunikation mit den Bürgerinnen und Bürgern.
0: Wir verstehen die Briefe manchmal nicht. Und ich bin Professor. Ich bin jetzt nicht Professor für Jura. Ne? Und dann hilft ChatGPT. Wir sagen, erklär uns bitte in einfachen Worten, worum es geht.
3: Übersetz uns das mal in Deutsch.
1: Als sie völlig verzweifelt sind, sie pro Monat 900 Euro Bereitstellungszinsen für den Kredit zahlen müssen, aber immer noch kein Bauantrag genehmigt ist, da wenden sie sich schließlich an Mecklenburg-Vorpommerns Bauminister Christian Pegel.
0: Und eine Woche später hatten wir die Baugenehmigung.
1: Der Landkreis Vorpommern-Greifswald stellt klar:
2: In diesem Zusammenhang erfolgte weder eine Beschleunigung des Vorhabens noch eine Beanstandung durch politische Ebenen. Hinsichtlich der Kommunikation wurden diesseits auch keine Probleme gesehen.
1: Da unterscheidet sich die Wahrnehmung der Realität auf beiden Seiten dann doch sehr. Jens Becker will nach der Bauantrags-Odyssee eine Art runden Tisch initiieren, damit sowohl das Amt als auch potenzielle Bauherren es in Zukunft leichter haben. Das Amt hat kein Interesse. Oder im Bürokratendeutsch:
2: Die pauschale Erörterung von Prozessen wird diesseits als nicht zielführend erachtet.
4: Wenn wir nicht so eine Resilienz oder uns gegenseitig hätten, können wir sogar nachvollziehen, warum manche Menschen einfach sagen, wir haben sowas von gestrichen, die Schnauze voll. Weil man will was Gutes erreichen, man will konstruktiv arbeiten, man will kooperieren. Und es ist so, als kleiner Mensch hier in diesem groben Gefüge, du wirst so ausgebremst und fertig gemacht und kaputtgespielt. Beide Seiten.
1: Wann die beiden das Haus beziehen können, den Regionalladen einrichten, die Bücherecke und den Kultursalon, mit Daten sind sie vorsichtig geworden. Aber an ihren Lebenstraum in Lötz glauben sie weiter, trotz der Bürokratie.
5: Die Kleinstadt Retter und der Kampf mit der Bürokratie, Lenore Lötsch berichtete. Und jetzt weitere Themen aus Norddeutschland. Im Terrorprozess gegen die sogenannte letzte Verteidigungswelle am hanseatischen Oberlandesgericht werden heute die Urteile verkündet. Angeklagt sind 8 junge Männer, darunter auch die Gründer der rechtsextremen Gruppe. Der jüngste Angeklagte war bei den vorgeworfenen Taten 14 Jahre alt, der älteste 21. Elke Spanner.
6: 28 Tage hat der Staatsschutzsenat des Oberlandesgerichtes verhandelt, unter Ausschluss der Öffentlichkeit. Erst zum Urteil heute sind wieder Zuschauerinnen und Zuschauer zugelassen. Die Bundesanwaltschaft hat schwere Vorwürfe gegen die Jugendlichen und jungen Männer erhoben. Sie sollen Mitglieder einer terroristischen Vereinigung sein oder diese unterstützt haben. 4 von ihnen sind zudem wegen versuchten Mordes angeklagt, andere wegen Beihilfe dazu. Die Gruppe Letzte Verteidigungswelle hatte laut Anklage zum Ziel, das politische System in Deutschland zu stürzen. Die Bundesanwaltschaft hat den Angeklagten einen Brandanschlag auf ein Kulturzentrum in Brandenburg zugerechnet, außerdem einen versuchten Anschlag auf eine Flüchtlingsunterkunft in Thüringen. Vor einem Jahr hatte die Bundesanwaltschaft eine große Razzia gegen die Gruppe in Mecklenburg-Vorpommern, Brandenburg, Sachsen und Hessen durchgeführt. Eine weitere Razzia gab es diesen März, als der Prozess gegen die jetzt Angeklagten schon lief.
5: Die Deutsche Umwelthilfe verklagt den Bremer Senat. Nach Ansicht des Vereins tut das Land nicht genug für den Klimaschutz und hält gesetzlich festgelegte Klimaziele nicht ein. Die Umwelthilfe will die Klage heute beim Oberverwaltungsgericht Bremen einreichen. Mehr dazu von Volkert Lenz.
7: Der Deutschen Umwelthilfe geht es vor allem darum, dass Bremen jetzt zügig einen Katalog mit konkreten Klimaschutzmaßnahmen vorlegt, um die selbstgesetzten Ziele doch noch zu erreichen. Demnach müsste Bremen seinen CO2-Ausstoß bis 2030 um 60% gegenüber 1990 verringern. Doch die Emissionen des Landes sinken zu langsam, so die Kritik. Die Umwelthilfe zitiert eine Studie im Auftrag des Bremer Senats, wonach eine CO2-Minderung um höchstens 45% bis 2030 wahrscheinlich ist. Nun soll der Senat zum Handeln gezwungen werden, kommentiert Bundesgeschäftsführer Jürgen Resch, warum die DUH nun Klage einreicht.
5: Die Wasserlichtspiele und andere Kulturangebote im Hamburger Park Planten und Blumen locken viele Besucher an. Sie kosten aber auch viel Geld. Darum und auch um das Reeperbahn-Festival ging es gestern Abend im Hauptausschuss im Bezirk Mitte. Dani Marquez-Marsalo war dabei.
8: 182.000 Euro pro Jahr. So viel gibt die Umweltbehörde jedes Jahr für Kulturangebote in Planten und Blumen. Und zwar, weil der Park eine Grünfläche ist, die Behörde damit zuständig. Seit 22 Jahren wurde der Betrag trotz Kostensteigerungen aber nicht erhöht. Der Bezirk Mitte hatte zuletzt Geld zugeschossen. Jetzt will der Bezirk die grundsätzliche Finanzierung überdenken. Das geht aus einer Drucksache hervor, die nun im Hauptausschuss abgenickt wurde, ohne weitere Debatte. Am 18. August gibt es nun ein Treffen zwischen Bezirksvertretern und Wirtschaftsbehörde, um auszuloten, wie es weitergehen könnte, denn die Umweltbehörde hat angedeutet, nicht länger für die Kultur zahlen zu wollen. Auch über das Reeperbahn-Festival wurde gesprochen im Hauptausschuss, allerdings kein Wort von drohenden Millionenkürzungen durch den Bund im kommenden Jahr. Stattdessen ging es um dieses Jahr, da werde alles wie gewohnt sein.
5: Am Amtsgericht Kloppenburg in Niedersachsen ist ein Jäger zu 6 Monaten Freiheitsstrafe wegen fahrlässiger Körperverletzung verurteilt worden. Er hatte im Dezember 2024 bei einer Treibjagd eine unbeteiligte Frau durch einen Schuss verletzt. Kira Aldenbach berichtet.
9: Die Beweislage ist offenbar eindeutig. Der Angeklagte war der Schütze. Die Freiheitsstrafe von 6 Monaten wegen fahrlässiger Körperverletzung wurde auf eine Bewährung von 3 Jahren ausgesetzt. Außerdem musste der 71-Jährige 3.000 Euro zahlen. Bei der Treibjagd Anfang Dezember 2024 in Hagebrügge im Landkreis Kloppenburg war eine Anwohnerin auf ihrem Grundstück von einer Schrotkugel im Gesicht getroffen worden. Das Schrotkorn musste damals operativ entfernt werden. Lange Zeit stand nicht fest, wer der Schütze war. Erst nach 2 Monaten geriet der Täter ins Visier der Behörden.
5: Und soweit die Informationen aus den norddeutschen Bundesländern. Gestern haben wir schon den Schwimmer Florian Wellbrock gefeiert, der bei der EM in Paris Europameister über 10 Kilometer Freiwasser geworden ist. Aber vielleicht legt er heute nochmal nach. Er steigt wieder ins relativ trübe Wasser der Seine, diesmal über die Distanz von 5 Kilometern. Und das ist gleich ein Thema bei uns im Sport. Hier erstmal weitere wichtige Themen des Tages in der kurzen Übersicht.
10: Künstliche Intelligenz hat offenbar wieder eigenständig Aktionen durchgeführt, die Experten nicht vorhergesehen haben. Das KI-Sicherheitsinstitut des britischen Wissenschaftsministeriums hatte in einem Test den Modellen von Anthropic und OpenAI absichtlich Zugang zum Internet gewährt. Dabei sollte deren Fähigkeit geprüft werden, Cyberattacken durchzuführen. Die KI versuchte dabei auch, per E-Mail Menschen zu manipulieren, um ihre Aktionen zu tarnen. Damit hatten die Experten nicht gerechnet. In der Region Kiew sind in der Nacht mindestens 17 Menschen bei russischen Luftangriffen getötet worden. Zudem gab es viele Verletzte. Nach eigenen Angaben konnte die ukrainische Armee keine einzige Rakete abschießen. Das Land klagt seit längerem über einen Mangel an Abwehrraketen für die Luftverteidigung und appelliert an die Verbündeten, weitere Patriot-Systeme zur Verfügung zu stellen. FIFA-Chef Infantino hat für heute offenbar eine Krisensitzung einberufen. Wie mehrere englische Medien berichten, hat er dazu hochrangige Funktionäre des Weltfußballverbands in die marokkanische Hauptstadt Rabat eingeladen. Was bei dem Treffen besprochen werden soll, ist nicht bekannt. Infantino gerät nach dem Scheitern seiner Investorenpläne zunehmend unter Druck. Zuletzt haben sich auch enge Vertraute von ihm abgewandt. Mehrere Verbände haben ihm das Vertrauen entzogen und wollen ihn im kommenden Jahr nicht wiederwählen. Und das Wetter in Norddeutschland ist mal sonnig, mal wolkig. Es bleibt überwiegend trocken. Ab dem Nachmittag gibt es regional einzelne Schauer, dazu örtliche Gewitter bei 22 bis 32 Grad. Soweit der Kurzüberblick. Weiter mit Andreas Sperling.
5: Und es ist jetzt 9.16 Uhr.
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5: Schwimmer Florian Wellbrock hat nun seinen Goldsatz über die 10 Kilometer im Freiwasser komplett. Er ist in dieser Disziplin Olympiasieger und Weltmeister geworden, deutscher Meister sowieso. Und seit gestern, ich habe es eben schon gesagt, darf er sich auch Europameister über 10 Kilometer nennen, Ina Kast.
12: Ja, und wie im Vorfeld hatte er noch auf Understatement gemacht, sprach davon, dass eine Top-10-Platzierung schon richtig gut wäre. Am Ende ist er aber allen davon geschwommen in der Seine. Ausruhen kann er sich nach dem Erfolg gestern aber nicht. Heute geht's direkt weiter, Christina Graf.
13: Gestern noch 1 Stunde und 55 Minuten in der Seine in hohem Tempo geschwommen, eine Gold- und eine Bronzemedaille gewonnen und heute geht es schon wieder für die deutschen Schwimmer in den Pariser Fluss. Die 5 Kilometer im Freiwasser warten auf Oliver Klemet und Europameister Florian Wellbrock, der sich nach der Anstrengung gestern in Vorbereitung auf das Rennen heute nur auf eines freute.
14: Ja, es geht jetzt alles Schlag auf Schlag, Kopf ausmachen, ein bisschen Abstand bekommen zum Sport hier, nachher irgendwo in Ruhe einen Kaffee trinken, ein Stück Kuchen essen und dann gucken wir, was morgen wieder da drin ist.
13: Dafür ist körperliche Höchstleistung gefordert und auch mentale Stärke. Die hat Florian Wellbrock gestern über die 10 Kilometer ganz besonders gezeigt. Eine taktische und mentale Meisterleistung war dafür nötig, denn seine Physis ist alles andere als perfekt. Die Saison selber ist für den neunfachen Weltmeister nämlich gar nicht gut gelaufen. Zu oft war er krank. Im vergangenen Jahr bei der WM in Singapur schaffte er 4 Siege in 4 Rennen, aber da war er topfit. Oliver Klemet sieht seine besten Chancen im 3-Kilometer-Knockout-Rennen. Das startet aber erst am Freitag. Heißt, nach den 5 Kilometern heute darf auch mal ausgeschlafen werden.
12: Und wir sind in einer Stunde live bei unserem Reporter Andersen und wollen dann hören, wie sich die beiden Deutschen im 5-Kilometer-Freiwasserrennen schlagen. Der deutsche Tennisprofi Jannik Hanfmann ist mittlerweile 34 Jahre alt. Er spielt aber in diesem Jahr extrem konstant und vermutlich auch so gut wie nie zuvor. Im Juni hat er erstmals ein Turnier auf Profiebene gewonnen, allerdings im Doppel an der Seite von Jan-Lennard Struff. Im Einzel ist ihm so ein Turniersieg bislang verwehrt geblieben, ist aber noch sein großes Ziel. Es wäre allerdings eine große Überraschung, wenn ihm das nun ausgerechnet beim Masters-Turnier in Montreal gelingen würde. Immerhin, vorhin hat er schon mal die 3. Runde erreicht. Das ist ja auch schon mal richtig gut. Er hat nämlich den Top-10-Spieler Flavio Cobolli aus Italien in 2 Sätzen besiegt. Aus Nordamerika berichtet Heiko Olderb.
15: Auf Spannung machen kann er, dieser Jannik Hanfmann. 4:1 hatte er gegen French Open-Finalist Flavio Cobolli aus Italien im 1. Satz bereits geführt, mit 2 Breaks vorne gelegen, gab diesen Vorsprung aber ab, um dann jedoch im Tiebreak wieder voll fokussiert zu sein und sich den Durchgang zu holen. Anschließend fast ein Spiegelbild der Ereignisse auch in Satz 2. Diesmal lag der Deutsche mit 5:2 vorn, hatte 3 Matchbälle, fing aber erneut an zu wackeln, musste abermals in den Tiebreak, bestand auch hier und riss um kurz vor Mitternacht Ortszeit jubelnd die Arme in den Nachthimmel von Montreal. Für Hanfmann war es der 5. Sieg seiner Karriere gegen einen Top-10-Spieler und der 1. seit 3 Jahren. Chancenlos war hingegen Daniel Altmaier. 2:6, 1:6 hieß es nach nur 64 Minuten gegen den US-Amerikaner Brandon Nakashima.
12: Und nach einem Freilos in der 1. Runde greift heute dann auch Deutschlands bester Tennisprofi Alexander Zverev ins Turniergeschehen ein. Er ist an Nummer 1 in Montreal gesetzt und spielt dann heute am späteren Abend deutscher Zeit gegen Talon Griekspoor aus den Niederlanden. Vom Ballsport wechseln wir jetzt zum Laufsport, denn es ist etwas auffällig in der Leichtathletik. In den vergangenen 2 Jahren wurden besonders viele Laufrekorde gebrochen. Weltrekorde, Europarekorde und deutsche Rekorde. Alles ist dabei. Und das auch über verschiedene Distanzen. Heißt also vom Sprint über die Mitteldistanz bis hin zum Marathon. Woran liegt das aber? Warum wird der Mensch immer schneller? Ben Wozni.
16: Der Kenianer Sebastian Zabe läuft den Marathon in London in 1:59:30 und unterbietet damit die 2-Stunden-Marke offiziell. Ein Sub-2-Marathon ist Realität, die Schallmauer durchbrochen. Noch beeindruckender, er ist überzeugt, da geht noch mehr. Doch nicht nur im Marathon purzeln die Rekorde. Auf kurzen wie langen Distanzen bei Männern wie Frauen. Der Trend ist eindeutig, der Mensch wird immer schneller. Die Gründe dafür sind vielfältig. Carbonschuhe sorgen für längere Schritte und höhere Laufeffizienz und entlasten die Muskulatur so stark, dass Athleten intensiver trainieren und schneller regenerieren können. Dazu kommt eine immer ausgefeiltere Ernährungsstrategie. Moderne Gels liefern während des Rennens viele Kohlenhydrate pro Stunde, vorausgesetzt, der Magen wird gezielt darauf trainiert. Und auch das Training wird immer präziser. Datenbasiert, individualisiert und mit Methoden wie dem Doppelschwellenprinzip auf Höchstleistung ausgerichtet. Hinzu kommt ein psychologischer Effekt. Jeder neue Rekord verschiebt die Vorstellung davon, was möglich ist. Wo das absolute Limit liegt, offener denn je.
12: Ja, eine spannende Frage und ein spannendes Thema. 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
5: Und das war's vom Sport für diese Stunde mit Ina Kast. Uhr ist es. Jedes Jahr pilgern Millionen Schiiten in die heilige Stadt Kerbala im Irak zum Gedenkfest Al-Arba'in. Ein Großteil der Gläubigen kommt aus dem Nachbarland Iran. In das Gedenken an den Märtyrertod Husseins im Jahr 680, da mischen sich auch aktuelle politische Töne. Da geht es dann auch um den Tod des iranischen Führers Ali Khamenei. Und die Pilger stehen noch vor einer weiteren großen Herausforderung, nämlich die Temperaturen in Kerbala. Die liegen bei über 45 Grad. Moritz Behrendt hat die Pilger beobachtet. Er hat auf die politischen Zwischentöne gehört und den Kampf gegen die Hitze erlebt.
17: Mehrere Männer wuchten Eisblöcke in einen großen Kanister voller Zitronensirup. Abdul Hossein Kalate aus Teheran kommt jedes Jahr nach Kerbela, nicht nur um zu pilgern, sondern auch um die anderen Gläubigen mit kühlen Getränken zu versorgen. Wie jedes Jahr bereiten wir Zitronenlimonade vor, um sie an die Pilger zu verteilen. Täglich geben wir hier etwa 1000 Liter aus. Wir hoffen, dass Gott all denen wohlgesinnt ist, die zu diesem Dienst beigetragen haben. Der Lohn kommt von Gott, die Getränke werden kostenlos verteilt. In diesem Jahr sind in Kerbela besonders viele Menschen zu sehen, die mit Plastikbechern zum festlich beleuchteten Imam Hussein-Schrein laufen. Kein Wunder, bei Temperaturen von um die 45 Grad. Die größte Herausforderung dieses Jahr waren die hohen Temperaturen, berichtet einer der Organisatoren der Nachrichtenagentur Reuters. Er listet die Maßnahmen auf, die zum Schutz der Menschenmassen ergriffen wurden. Große Stoffbahnen, die über die Wege gespannt wurden, und Sprühnebelanlagen sollen zur Abkühlung beitragen. Außerdem stünden fast 2000 Sanitäter an den heiligen Stätten bereit. Jedes Jahr pilgern mehrere Millionen Schiiten zum Arbain-Fest ins irakische Kerbela. Arbain heißt 40 auf Arabisch und bezieht sich auf die 40 Tage nach dem Märtyrertod von Hussein, dem Enkel des Propheten Mohammed. Hussein wurde im Jahr 680 in der Schlacht von Kerbela getötet, gefallen im Kampf gegen die militärisch und zahlenmäßig überlegenen Umayyaden. Das Ereignis vor mehr als 1300 Jahren ist bis heute identitätsstiftend für gläubige Schiiten, auch in Abgrenzung zur weltweit deutlich größeren Gruppe der Sunniten. Ein Großteil der Pilger in Kerbela kommt aus dem Nachbarland Iran, sowie Abdul Hossein Kalate, der Getränkeverteiler. Der Iran und der Irak sind Brüder, sagt er. Sie müssen immer zusammenstehen, damit keine Supermacht der Welt in der Lage ist, den Iran oder den Irak zu beugen. Die Supermacht von heute ist auch in Kerbela präsent. Eine Frau trägt ein Schild, auf das sie in Arabisch und Englisch geschrieben hat: Wir werden Trump töten. Noch häufiger auf Postern und Fahnen ist Ali Khamenei zu sehen. Der geistliche und politische Führer Irans wurde Ende Februar durch einen israelischen Luftangriff getötet. Dieses Jahr, sagt ein Mann, der aus Teheran angereist ist, widmen wir die Pilgerfahrt der Seele unseres Führers Ali Khamenei und denjenigen, die im Krieg getötet wurden. Auch im Irak wurden seit Anfang März mehr als 100 Menschen durch US-Luftangriffe getötet. Vor allem Kämpfer von Milizen, die den iranischen Revolutionsgarden nahestehen. Die Bindungen zwischen den beiden Nachbarländern sind eng, politisch und religiös. Allerdings gibt es im Irak auch unter Schiiten viele Stimmen, die sich eine stärkere Abgrenzung von der Islamischen Republik wünschen. Als Iraker lehnen wir jede Einmischung von außen ab, egal ob von den USA oder vom Iran, sagt ein junger Mann, der zur Pilgerfahrt nach Kerbela gekommen ist. Wir wünschen uns einen unabhängigen Irak. Wir wollen unser Land nicht in Kriegen sehen. Und der einflussreiche nationalistische Geistliche Moqtada Sadr gab den Gläubigen zu den Arbain-Feierlichkeiten eine doppelte Botschaft mit auf den Weg. Möge Gott euch schützen und den Irak und die Iraker vor den Ränkespielen der Feinde und der Übeltäter bewahren, schrieb er im Online-Netzwerk X. Und dann legte er den Menschen in Kerbela noch nahe, doch bitte am Ende der Feierlichkeiten gut aufzuräumen, damit wir ein schönes Bild von unserem geliebten Irak vermitteln.
5: Pilgern mit politischem Unterton. Moritz Behrendt war das aus Kerbela.
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5: Der Krieg mit dem Iran wirkt sich seit Monaten auf den weltweiten Energiemarkt aus. Steigende Rohölpreise und teureres Tanken sind einige der Folgen. Das Bundeskartellamt nimmt nun den deutschen Raffineriemarkt unter die Lupe. Die Behörde prüft, ob die höheren Spritpreise tatsächlich gerechtfertigt sind. Unser Gastautor ist heute Mike Koltermann, Chefredakteur der Hamburger Morgenpost. Er findet die hohen Profite der Mineralölunternehmen nicht überraschend.
18: Was ja besonders nervt, ist der moralische Furor. Abzocke wird dann beklagt oder über die Gier der Mineralölkonzerne lamentiert. Über alle Parteigrenzen hinweg wird pflichtschuldig mit den Füßen aufgestampft. Immer dann, wenn mal wieder irgendein kriegerischer Vorgang entlang der Lieferketten des abhängig machenden Brennstoffs die Spritpreise an deutschen Tankstellen in die Höhe schießen lässt. Tatsächlich, Esso, Shell und Co. versuchen maximal viel Geld an der Krise zu verdienen? Wer hätte das gedacht? Na, jeder, der das traurige Schauspiel beim letzten Mal verfolgt hat und nicht unter Amnesie leidet. Das eigentlich Erstaunliche ist doch nicht ein Ölkonzern, der den Kapitalismus sehr ernst nimmt, sondern ein Staat, der sich auch nach jahrzehntelangen Erfahrungen noch immer keine tauglichen Mechanismen der Regulierung und Krisenbewältigung erarbeitet hat. Stattdessen fangen wir jedes Mal wieder ganz von vorne an, über Spritpreisbremse und Übergewinnsteuer zu debattieren, werfen Steuergelder ins schwarze Loch und laufen der Lage hinterher. Das ist die Abwesenheit von Strategie. Dass das Kartellamt den Raffineriebetreibern zurzeit hartnäckig auf die Pelle rückt, um rauszufinden, ob deren Preisgestaltung gegen Regeln verstieß, ist wichtig und gut. Noch wichtiger ist, alles daran zu setzen, von dem Stoff endlich loszukommen. Es soll ja Leute geben, die heute noch einen Verbrenner kaufen.
5: Die Meinung unseres Gastautors Mike Koltermann. Der Kölner Stadtanzeiger sieht negative Folgen der 12-Uhr-Regel an den Tankstellen.
19: Weil die Konzerne um 12 Uhr nicht wissen, wie die Konkurrenz die Preise anzieht, erhöhen sie die eigenen gleich um ein paar Cent mehr. Man könnte es auch als Risikoaufschlag interpretieren. Dies führt insgesamt zu durchschnittlich höheren Margen. Pro Liter um ganze 6 Cent, wie eine Studie der Düsseldorfer Heinrich-Heine-Universität kürzlich in einer Zeitreihenanalyse festgestellt hat. Wer sich die aktuellen Gewinnmeldungen der großen Mineralölkonzerne anschaut, hat keinen Zweifel, dass in dieser Branche die Margen gestiegen sind.
5: Ein weiteres Thema in den deutschen Medien ist eine mögliche Rückkehr zum Zivildienst im Fall einer Wehrpflicht. Die Frankfurter Rundschau blickt teils kritisch darauf.
19: Wenn die Zahl der freiwillig Wehrdienstleistenden so niedrig bleibt, wird eine Wehrpflicht und ein damit verbundener Ersatzdienst unausweichlich. Die Dauer des Dienstes wird ebenfalls wichtig. Noch wichtiger dürfte es sein, dem Nachwuchs den Dienst schmackhaft zu machen. Ein paar Werbekampagnen haben jedenfalls nicht gereicht, um genügend Freiwillige zu motivieren. Wehr- und Zivildienst waren nie beliebt, sie waren unausweichlich und bestenfalls akzeptiert.
5: Die Nürnberger Nachrichten fordern auch ein Pflichtjahr für Frauen.
19: Digitale Technik und der Vormarsch der Drohnen verändern militärische Praktiken. Daher wäre es sinnvoll und angemessen, auch junge Frauen für einen Dienst zu verpflichten. Und da böte sich ein Modell an, das immer wieder mal debattiert wurde, ein Pflichtjahr für alle jungen Menschen.
5: Das waren die Standpunkte. Zusammengestellt hat sie Betül Sarikaya.
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10: Um 9.30 Uhr mit Michael Hafke. Im Prozess gegen die rechtsextreme Terrorgruppe Letzte Verteidigungswelle soll heute in Hamburg das Urteil fallen. Den 8 Angeklagten wird unter anderem versuchter Mord, Brandstiftung und gefährliche Körperverletzung vorgeworfen. Sie sollen Brand- und Sprengstoffanschläge auf Flüchtlingsheime und Kulturzentren geplant und verübt haben. Außerdem geht es um die Jagd auf Menschen, die sie für Pädophile hielten. Die Beschuldigten waren zur Tatzeit erst zwischen 14 und 21 Jahre alt. FIFA-Chef Infantino gerät nach seinem gescheiterten Investorenplänen offenbar intern unter Druck. Britische Medien berichten, Infantino habe wichtige Mitarbeiter heute zu einer Krisensitzung nach Marokko geladen. Worum es gehen soll, ist unklar. Aus der Sportredaktion Peter Schulz.
20: Infantino hatte zuletzt für eine Welle der Empörung in der Fußballwelt gesorgt, als geheime Pläne zum Verkauf von WM-Rechten an Investoren bekannt wurden. Auch wichtige Vertraute distanzierten sich in den vergangenen Tagen von Infantino, darunter FIFA-Generalsekretär Matthias Grafström und FIFA-Direktor Arsène Wenger. In Rabat ist der Hauptsitz der FIFA für Afrika. Dort findet im März 2027 der 77. FIFA-Kongress mit der wichtigen Präsidentenwahl statt. Marokko ist darüber hinaus Co-Gastgeber der WM 2030.
10: Britische Sicherheitsforscher haben eine neue alarmierende Fähigkeit von künstlicher Intelligenz entdeckt. In einem Test versuchte ein KI-Modell nicht nur öffentlich zugängliche Software zu hacken, sondern auch einen Menschen per E-Mail zu manipulieren. Demnach erschuf das Modell der Firma Anthropic dafür Fake-Identitäten und versendete Phishing-Mails. Die Forscher entdeckten das erst im Nachhinein. Sie hatten zudem nicht erwartet, dass die KI den Internetzugang nutzen würde, um sich gegen Menschen zu richten. Anthropic verweist darauf, dass dem Modell keine Einschränkungen dafür vorgegeben worden seien. Deutsche Sicherheitsbehörden warnen vor russischer Einflussnahme auf die kommenden Landtagswahlen. Es geht um gezielte Kampagnen, mit denen online Falschinformationen verbreitet und deutsche Politiker diffamiert werden. Anfang der Woche hatte die Deutsche Welle bereits über solche Kampagnen berichtet. Aus Berlin Markus Sambale.
3: Gut einen Monat vor den Wahlen in Sachsen-Anhalt, Mecklenburg-Vorpommern und Berlin sind deutsche Sicherheitsbehörden in Alarmstimmung. Sie beobachten in sozialen Netzwerken zahlreiche Videos, in denen Politiker verunglimpft werden. Betroffen sind alle Parteien außer der AfD und dem BSW. In den Videos wird zum Beispiel fälschlicherweise behauptet, örtliche Politiker hätten Geld veruntreut oder Sexualstraftaten begangen. Einige Postings enthalten Aufrufe zum Wahlboykott. Um den Fake-Videos Glaubwürdigkeit zu verleihen, sind sie mit Logos bekannter Medien versehen. Deutsche Sicherheitsbehörden gehen davon aus, dass eine gezielte Desinformationskampagne aus Russland dahinter steckt. Verantwortlich sei ein Geflecht aus staatlichen Stellen, Geheimdiensten und privaten Firmen. Schon vor der Bundestagswahl im vergangenen Jahr haben die Behörden ähnliche Versuche registriert, online Falschinformationen zu verbreiten, um die deutsche Gesellschaft zu spalten.
10: Der niedrige Wasserstand des Rheins könnte Benzin und Diesel in Deutschland weiter verteuern. Davon geht das Institut der deutschen Wirtschaft IW aus. Aus der NDR-Nachrichtenredaktion Peter Behrendt.
21: Der IW-Wirtschaftswissenschaftler Schäfer sagte dem Spiegel, sollte das Niedrigwasser anhalten, dürften Treibstoffe in einigen Regionen knapper werden und damit auch die Preise weiter steigen. Grund ist demnach der beinahe komplette Ausfall des Rheins als Transportweg für große Tank- und Frachtschiffe. Wenn über den Rhein weniger Treibstoff ausgeliefert werden kann, müssen die Mineralölhändler kurzfristig teurere Alternativen organisieren, so Schäfer. Die höheren Kosten schlagen dann an der Tankstelle durch, sagte der Ökonom. Der Rheinpegel bei Kaub hatte gestern ein Rekordtief von nur noch 24 Zentimetern erreicht. Bis Samstag könnte der Pegelstand nach Prognosen von Fachleuten sogar auf 17 Zentimeter fallen. Zum Vergleich, der Mittelwert der Pegelstände zwischen 2010 und 2020 betrug 2,08 Meter.
10: In Kanada breitet sich aktuell ein Waldbrand rasch aus und hat im Westen des Landes rund 230 Häuser zerstört. Damit zählt das Feuer laut Behörden zu den verheerendsten Bränden in den vergangenen Jahren. Der Bradley Creek Waldbrand wütet seit Ende Juli und hat bereits große Teile des Reservats nahe Vernon verwüstet. Mehr als 700 Feuer gibt es derzeit in Kanada. Nach Angaben von Katastrophenschutzministerin Green mussten in British Columbia rund 8000 Menschen ihre Häuser verlassen. Auch im Nordwesten der USA hatte es drei große Waldbrände gegeben. Dort besteht der Verdacht auf Brandstiftung. Der Beschuldigte soll morgen zur Anklageverlesung vor Gericht erscheinen. Eine ausgebrannte Raketenstufe des US-Unternehmens SpaceX kracht voraussichtlich heute auf die Mondoberfläche. Das Teil ist rund 4 Tonnen schwer, 12 Meter lang und mit 7-facher Schallgeschwindigkeit unterwegs. Aus Washington, René Bucken.
22: Es ist erst das zweite Mal, dass ein ausgedientes Raketenteil den Mond ungeplant trifft. Diese Stufe stammt von einer Falcon 9, gestartet im Januar 2025 mit 2 unbemannten Fahrzeugen an Bord, die auf dem Mond landen sollten. Für den weiten Weg dorthin ging fast der ganze Treibstoff drauf. Die leere Stufe konnte danach nicht mehr gezielt in der Erdatmosphäre verglüht werden. Der Aufprall dürfte einen Krater von 20 bis 30 Metern Durchmesser reißen. Von der Erde aus kaum zu sehen. 2 Raumsonden aber, eine amerikanische und eine südkoreanische, sollen die Stelle vorher und nachher fotografieren.
10: Und das waren die Nachrichten.
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5: Zunächst die Wetteraussichten für heute. Sonne und Wolken, bis zum Nachmittag überwiegend trocken. Dann vereinzelt Schauer und Gewitter. Temperaturen 22 bis 32 Grad. Morgen ebenfalls meist sonnig, zeitweise ein paar dichtere Wolken. Örtlich auch Regen und Gewitter bei 20 bis 28 Grad. Und so geht es weiter. Am Freitag wechselhaft mit Sonne und Wolken. Etwas Regen ist auch wieder möglich bei 18 bis 24 Grad. Und am Sonnabend meist sonnig. Zwischen Nord- und Ostsee ein paar Schauer, 20 bis 28 Grad. 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Der Verkehrsservice mit 3 Meldungen. A1 Osnabrück Richtung Bremen. Zwischen Bremen-Brinkum und Hemelingen 4 Kilometer stockender Verkehr. A7 Hannover Richtung Kassel, zwischen Nordheim-Nord und Nörten-Hardenberg, Stau und stockender Verkehr nach einem Unfall. Und die A24 Hamburg Richtung Berlin ist zwischen Zarrentin und Rastplatz Wittenburger Land Süd nach einem Unfall gesperrt. 9.37 Uhr, NDR Info mit Andreas Sperling. Die Bundesregierung fragt derzeit nach bei Sozialverbänden und möchte wissen, ob die denn gerne wieder Zivildienstleistende beschäftigen würden. Nun käme ein Zivildienst ja nur in Betracht, wenn es auch wieder eine allgemeine Wehrpflicht gäbe, aber die ist ja auch noch gar nicht beschlossen. Ist das alles nun nur vorausschauend oder steht da schon ein großer Plan dahinter? Mario Kubina berichtet aus dem Hauptstadtstudio in Berlin.
0: Ob Pflegeheim, Kindertagesstätte oder Jugendherberge. Für viele junge Männer kam früher nach der Schule erstmal der Zivildienst. Aber mit dem Aussetzen der Wehrpflicht ist auch der Ersatzdienst für diejenigen weggefallen, die aus Gewissensgründen keinen Dienst an der Waffe leisten wollen. Jetzt wurde bekannt, die Bundesregierung bereitet sich darauf vor, dass es den Zivildienst in Zukunft wieder brauchen könnte. Aus dem Familienministerium heißt es dazu:
2: Solange wir keine allgemeine Wehrpflicht haben, gibt es auch keinen neuen Zivildienst. Sollte die allgemeine Wehrpflicht allerdings wieder eingesetzt werden, muss die Basis für einen modernen Zivildienst vorbereitet sein. Diese Staatsaufgabe ergibt sich aus dem Grundgesetz.
0: Das Ministerium hat deshalb schon mal bei Sozial- und Umweltverbänden angefragt, ob sie bei Bedarf Zivildienstplätze anbieten könnten. Insgesamt wurden 23 Verbände kontaktiert und fast alle hätten deutlich gemacht, dass sie grundsätzlich Kapazitäten dafür hätten.
4: Falls es dazu kommen sollte, dass eine Bedarfswehrpflicht geschaffen wird, dann gibt es auch das grundrechtlich geschützte Recht zu verweigern und dann stellen wir selbstverständlich auch wieder Zivildienstplätze zur Verfügung,
0: sagt Joachim Rock vom Paritätischen Wohlfahrtsverband. Bisher sind es nur Vorbereitungen und aus Sicht von CDU-Familienministerin Karin Prien sind sie nötig.
23: Das Entsetzen wäre groß, wenn plötzlich die Wehrpflicht in Kraft treten würde und wir hätten keine Strukturen, mit denen wir den Ersatzdienst auch wieder gewährleisten könnten.
0: Doch der Linken im Bundestag geht das schon jetzt zu weit. Das macht Parteichefin Ines Schwertner deutlich.
24: Solche Vorbereitungen zeigen ja schon mal, dass das, was wir schon lange befürchten, nämlich dass eine Wehrpflicht wieder eingeführt werden soll, dass das offenbar schon in Planung ist. Und das finden wir ein Skandal, dass da nicht offen kommuniziert wird, was da geplant wird.
0: Allerdings, eine Rückkehr zum Zivildienst würde voraussetzen, dass eine Teilwehrpflicht wirklich kommt. Und dazu hat die schwarz-rote Koalition noch keine Entscheidung getroffen. Der neue Wehrdienst ist erstmal freiwillig. Nur wenn die Rekrutierungsziele klar verfehlt werden, könnten junge Leute zum Dienst an der Waffe verpflichtet werden. Und nur unter der Bedingung, dass der Bundestag dem Ganzen zustimmt. Der Paritätische Wohlfahrtsverband spricht deshalb von einem eher hypothetischen Szenario. Für die nahe Zukunft ist dem Verband etwas anderes wichtig, sagt Joachim Rock.
4: Die Hauptsache, um die es uns vor allem geht, das ist die Stärkung der Freiwilligendienste.
0: Also zum Beispiel Bundesfreiwilligendienst oder freiwilliges soziales Jahr. Ein Ziel, das auch das Ministerium verfolgt. An einem Gesetz dazu werde schon gearbeitet.
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5: Russische Luftangriffe im Schwarzen Meer beeinträchtigen derzeit massiv die ukrainischen Getreideexporte. Der weitgehende Ausfuhrstopp über die ukrainischen Seehäfen, der kommt zu einem besonders ungünstigen Zeitpunkt, denn die Ukraine erwartet in diesem Jahr eine Rekordernte. Mehr dazu von Stefan Lack.
25: Der größte ukrainische Schwarzmeerhafen in Odessa wirkt dieser Tage wie ausgestorben. Die Containerkräne stehen still, Frachtschiffe laufen weder ein noch aus. Nur gelegentlich sind ukrainische Kontrollboote auf Patrouille. Von der Potemkinschen Treppe aus fällt der Blick auf das ausgebrannte Vessel Control Center, die Leitstelle des Hafens, von dem aus der Schiffsverkehr überwacht und gelenkt wird. Das Gebäude wurde durch russische Angriffe zerstört. Und nicht nur Odessa sei betroffen, sagt Dmytro Barinow, Präsident des ukrainischen Hafenverbands. Sämtliche Schwarzmeerhäfen litten unter den russischen Attacken. Alle Häfen leiden unter dem Beschuss. Sie zerstören Silos, Speicher und Liegeplätze sowie Straßen. Dann Schiffe, die sich in der Nähe der Liegeplätze aufhalten oder aus dem Hafen ein- bzw. ausfahren wollen. Das größte Problem sei inzwischen, dass nach Angriffen auf zivile Frachtschiffe keine Reedereien mehr ukrainische Häfen anliefen. Das Risiko sei zu hoch. Barinow verweist darauf, dass dabei auch Schiffe anderer Nationen getroffen worden seien. Nach internationalem Seerecht ist ein Schiff, das unter der Flagge eines bestimmten Landes fährt, gleichzusetzen mit dem Staatsgebiet dieses Landes. Selbst wenn etwas auf einem solchen Schiff passiert, wird ein Vorfall nach den Gesetzen des jeweiligen Landes untersucht. Das heißt, dass die Russen nicht die Ukraine angreifen, sondern die Türkei, Panama oder andere Länder.
1: Panama or other countries.
25: Die Folgen für die Ukraine sind erheblich. Rund 90% der Getreideexporte werden normalerweise über die Seehäfen abgewickelt. Gleichzeitig läuft die Ernte in diesem Jahr besonders gut, sagt Getreideexperte Maxim Khatschenko. In diesem Jahr hat sich eine besondere Situation ergeben, da die Erträge bei Gerste und Weizen, die derzeit geerntet werden, auf Rekordniveau liegen. Alle Exportprobleme werden uns also stark behindern, da die Getreidemengen in diesem Jahr ziemlich hoch sind. Von den erwarteten rund 50 Millionen Tonnen Getreide können nur gut ein Drittel über Bahn, Lkw oder die Donauhäfen exportiert werden. Zwar gäbe es Lagerkapazitäten, langfristig fehle den Produzenten jedoch das Geld. Wenn die Exporte länger als 6, 7 oder 8 Monate eingefroren werden, kann dies die Produzenten und die Landwirte hart treffen. Es kann zu Pleiten kommen und das wird dazu führen, dass die Erzeuger in der nächsten Saison einfach nicht in der Lage sein werden, die Felder zu bestellen. Trotz der Schäden würden die Häfen weiter instand gehalten, sagt der Präsident des ukrainischen Hafenverbands Barinov. Mobile Schutzräume ermöglichten es den Arbeitern, sich bei Angriffen schnell in Sicherheit zu bringen. Der Betrieb könne deshalb oft innerhalb weniger Tage wieder aufgenommen werden. Um Reedereien und Besatzungen ausreichend Sicherheit zu geben, seien jedoch internationale Maßnahmen nötig. Wo ist der Unterschied zur Lage am Golf und der am Schwarzen Meer? Wir haben hier die Türkei, Bulgarien, Rumänien, die Ukraine, Georgien und auch Russland. Es ist ein internationales Gewässer, die Schifffahrt sollte frei sein. Warum gibt es keinen internationalen Konvoi seitens der Türkei oder Rumänien, beides NATO-Staaten, die die Handelsschiffe begleiten? Russland würde die Schiffe dieser Länder nicht angreifen, da bin ich sicher. Solange die Schifffahrt im Schwarzen Meer nicht besser geschützt wird, bleibt ein großer Teil der ukrainischen Ernte vom Weltmarkt abgeschnitten. Die Ukraine versorgt mit ihrem Getreide vor allem Staaten in Nordafrika, dem Nahen Osten und Asien. Zu den wichtigsten Abnehmern gehören Ägypten, die Türkei und China.
5: Soweit Stefan Lag, unser Korrespondent aus der Ukraine. Und wir gucken noch kurz auf den Aktienmarkt. Da hat der deutsche Aktienindex seine Klettertour fortgesetzt. Schon zu Handelsbeginn notierte er oberhalb seines gestrigen Rekordwertes. Aktuell hat der DAX wieder etwas nachgegeben und steht bei 26.320 Punkten. Beflügelt werden die Kurse durch die Aussicht auf ein Ende der Auseinandersetzungen zwischen den USA und dem Iran. Auch der Ölpreis ist entsprechend weiter gesunken. Im frühen Handel kostete das Barrel der Nordseesorte Brent 79 US-Dollar. Das sind 36 Cent weniger als gestern. Und soweit die Wirtschaftsinformationen. Mit dem Motto des amerikanischen Präsidenten America First sind auch einige folgenreiche Entscheidungen verbunden. Und damit meine ich jetzt nicht den Ausstieg aus dem Pariser Klimaabkommen zum Beispiel. Weitreichende Folgen gibt es auch für das internationale US-Hilfsprogramm USAID, das Trump zerschlagen hat. Welche Folgen das zum Beispiel in Südasien hat, in Bangladesch, in Nepal, das schildert unsere Korrespondentin dort gleich. Jetzt bringen wir Sie erstmal kurz und kompakt auf den aktuellen Stand.
10: Im Prozess gegen 8 mutmaßliche Mitglieder und Unterstützer der rechtsextremen Terrorgruppe Letzte Verteidigungswelle fällt vor dem Oberlandesgericht in Hamburg am Mittag das Urteil. Den zum Teil noch minderjährigen Angeklagten wird unter anderem versuchter Mord, Brandstiftung und gefährliche Körperverletzung vorgeworfen. Sie sollen Anschläge gegen Flüchtlinge und Linke geplant und durchgeführt haben. Wieder hat künstliche Intelligenz alarmierende Hackerfähigkeiten gezeigt. Britische Sicherheitsforscher haben festgestellt, dass sich KI-Modelle der Unternehmen Anthropic und OpenAI bei einem Test erneut verselbstständigt haben. Geprüft werden sollte, ob und wie die KI Cyberangriffe durchführen kann. Dabei versuchte sie unter anderem Menschen mit Phishing-Mails zu täuschen. Dazu legte sie sogar eigene Accounts an. Die Forscher räumten ein, die Aktivitäten erst im Nachhinein entdeckt zu haben. In der Region Kiew sind in der vergangenen Nacht wieder zahlreiche Menschen bei russischen Luftangriffen ums Leben gekommen. Mindestens 15 wurden nach Angaben örtlicher Behörden getötet, viele wurden verletzt. Erstmals habe man keine einzige Rakete abwehren können, hieß es. Der ukrainische Präsident Selenskyj hat gerade erst seine dringende Bitte um entsprechende Verteidigungssysteme erneuert. Und das Wetter in Norddeutschland ist mal sonnig, mal wolkig, es bleibt überwiegend trocken. Ab dem Nachmittag sind regional einzelne Schauer und Gewitter möglich bei 22 bis 32 Grad. Soweit der Kurzüberblick, weiter mit Andreas Sperling.
5: Musik. Vor einem Jahr hat US-Präsident Trump das amerikanische Entwicklungshilfeprogramm USAID aufgelöst. Die Folgen sind seitdem in aller Welt zu spüren. Besonders Bangladesch und Nepal sind hart getroffen. Sie hatten sich auf Hilfen in den Bereichen Ernährungssicherheit, Gesundheitsversorgung und Bildung, aber auch Landwirtschaft verlassen. Lena Bodewein hat in den Ländern Südasiens recherchiert.
6: Erst hat sie Menschen am Rande der Gesellschaft geholfen, sich vor der Infektion mit HIV zu schützen. Jetzt ist Ruby Lama selbst dieser Gefahr ausgesetzt. Denn seit dem Ende der finanziellen Hilfen von USAID sind in vielen Hilfsorganisationen weltweit Stellen gestrichen worden. Allein in Nepal waren schätzungsweise 35.000 Menschen im humanitären Sektor beschäftigt. Gerade Transmenschen wie Ruby Lama bleibt jetzt in dem südasiatischen Land kaum eine andere Wahl, als sich zu prostituieren.
7: In jener ersten Nacht, als ich dort war und es mit Kunden zu tun hatte, die auf mich zukamen, hatte ich Angst. Ich war nervös und unsicher, was ich sagen und wie ich es sagen sollte.
6: So erzählt sie es einer Reporterin der Nachrichtenagentur AP und beschreibt, wie sie und viele andere nachts an einer Schnellstraße stehen, um ihre sexuellen Dienstleistungen anzubieten. Wie berauschte Gruppen von Männern sie umzingeln, aggressiv mit ihnen handeln und sie dann mitnehmen, um im Dschungel oder einem Industriegebiet Sex zu haben. Viele berichten von Gewalt und Übergriffen. Sie sind oft ungeschützt, in jeder Hinsicht.
8: Man verdient sehr wenig mit Prostitution oder Sexarbeit. 100 Rupien pro Kunde, etwa bei Sexarbeiterinnen, die am Straßenrand arbeiten. Eine Packung Kondome kostet hingegen 150 Rupien, wenn es sich um Latexkondome handelt. Sie können also nicht mehr Geld für Kondome ausgeben, als sie von den Kunden einnehmen. Es ist für sie eine sehr schwierige Situation zu überleben.
6: Erklärt Sunil Babupant der ARD. Sex für weniger als einen Euro. Der ehemalige Politiker hat vor 25 Jahren die Blue Diamond Society gegründet, Anlaufstelle und Sprachrohr für die nepalesischen LGBTQ-Gemeinschaften. Sie haben mit dafür gesorgt, dass Nepal als erstes Land weltweit ein drittes Geschlecht anerkennt, dem Menschen wie Ruby Lama angehören. Doch die haben oft einen prekären Stand.
8: Da sie von zu Hause vertrieben wurden, fehlt ihnen das Geld, um auch nur ein kleines Unternehmen zu gründen, einen Teeladen etwa. Doch die bittere Realität ist, dass das Bankensystem nicht für Arme ausgelegt ist. Sie besitzen nichts, weshalb ihnen selbst für kleine Kredite nicht vertraut wird. Und das nicht nur in Nepal, sondern in vielen Ländern, glaube ich. So entsteht ein Teufelskreis.
6: Und andere Jobs zu bekommen, ist für Angehörige dieser Gemeinschaften schwierig, erzählt Sunil Babupant weiter. Darum sind viele von ihnen in die Sexarbeit abgewandert. Und ihnen fehlt die Unterstützung, die sie als humanitäre Helfende früher selbst anderen geben konnten, erzählt Ruby Lama.
7: Als USAID-Gelder zur Verfügung standen, waren Kondome kostenlos. Auch Gleitmittel wurde gratis verteilt. HIV-Behandlungen einschließlich PrEP, das zur HIV-Prävention eingenommen wird, waren ebenfalls kostenlos. Doch das ist nun vorbei.
6: Blue Diamond Society, die Organisation, die Sunil Babupant gegründet hat, musste einen Großteil ihrer Hilfsprogramme schließen, wie 300 bis 400 andere NGOs in Nepal auch, schätzt Pant. Frauen, Kinder, Umweltschutz, Menschen mit Behinderungen, sie alle sind betroffen. Menschenrechtsverletzungen gegen LGBTQ-Personen können sie nicht mehr dokumentieren, erzählt er. Und die nehmen zu. Genauso befürchtet er wie die Zahl der HIV-Infektionen. Doch dafür gibt es noch keine Erhebungen, nur Beobachtungen. Denn Studien und Tests kosten Geld, das niemand hat.
9: Those who can afford HIV-Tests are the private.
8: Wir hören von Leuten, die HIV-Tests privat bezahlen können, dass es so aussieht, dass es zumindest bei sexuell übertragbaren Infektionen einen Anstieg gegeben hat. Zum Teil wissen wir es aber auch nicht genau, da es an Forschungsgeldern für die Datenerhebung fehlt. Wenn Geld vorhanden ist, investiert man vielleicht zuerst in Kondome, Gleitmittel, Tests und Behandlungen. Die Forschung steht erst an zweiter Stelle.
6: Ruby Lamas Geschichte ist nur ein Beispiel von zigtausenden, wie Helfende zu Hilflosen werden.
5: Unsere Südasien-Korrespondentin Lena Bodewein.
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5: Viele Frauen erleben vor ihrer Periode Stimmungsschwankungen oder psychische Beschwerden. Bei einigen ist der Leidensdruck allerdings so groß, dass er den Alltag massiv beeinträchtigt. Warum manche Frauen besonders empfindlich auf die natürlichen Hormonschwankungen reagieren, ist bis heute nicht vollständig geklärt. Sarah Emminghaus aus der ARD-Gesund-Redaktion über den aktuellen Stand der Forschung.
13: Im weiblichen Zyklus schwanken vor allem zwei Hormone, Östrogen und Progesteron. Die meisten Frauen bemerken das an ihrer Laune. Ein bisschen schlechter kurz vor der Menstruationsblutung und ein bisschen besser rund um den Eisprung. Befragungen zufolge geht es mindestens jeder 10. Frau sogar deutlich schlechter. Diese Frauen leiden sehr unter den Stimmungsschwankungen vor der Blutung, also am prämenstruellen Syndrom, PMS. Insgesamt erfüllen bis zu 5% aller Frauen die Kriterien für eine sogenannte PMDS. Das steht für prämenstruelle dysphorische Störung und ist offiziell eine psychische Krankheit. PMDS-Betroffene entwickeln in der zweiten Zyklushälfte handfeste depressive Symptome, sind reizbar und ängstlich. Das bedeutet aber nicht, dass ihr Zyklus anders verläuft als bei Frauen mit weniger oder keinen Beschwerden, sagt die Psychologin Katja Schmalenberger von der Universitätsklinik Ulm.
14: Menschen mit Menstruationszyklus unterscheiden sich ganz stark darin, wie sensitiv sie auf den Menstruationszyklus reagieren. Und wir sprechen da von der sogenannten Hormonsensitivität. Und was wir damit meinen, ist, dass diese Personen nicht etwa ganz außergewöhnliche Schwankungen der Geschlechtshormone über den Zyklus erleben. Der Zyklus ist ganz normal, in Anführungsstrichen, und gesund. Aber das Gehirn reagiert übermäßig auf diese Östrogen- und Progesteronschwankungen. Diese Person hat also, wie gesagt, eine erhöhte Hormonsensitivität.
13: Das betrifft auch viele Frauen mit psychischen Erkrankungen. Ihre Symptome verstärken sich im Laufe des Zyklus. Fast 60% der Frauen mit Depressionen berichten von solchen Verschlimmerungen. Auch Frauen mit ADHS, Borderline und Essstörungen sind betroffen. Die meisten Frauen ohne solche Diagnosen verbinden vor allem die Zeit vor ihrer Periode mit Stimmungsschwankungen. Bei psychischen Krankheiten könnte es komplizierter sein. Psychologin Katja Schmalenberger.
14: In vielen Studien wurde sich dann vor allem die luteale Phase, also die 2 Wochen vor Einsetzen der Menstruation, angeschaut und was da mit den Symptomen passiert. Jetzt ist es aber so beim Zyklus, dass es doch noch mal eine Ecke komplexer ist und sich jetzt auch einige Befunde mehren, die zeigen, eine psychische Störung kann sich auch in anderen Phasen verschlechtern. Nicht unbedingt in den 2 Wochen vor Einsetzen der Menstruation.
13: Schmalenberger untersucht in den kommenden Jahren in einer groß angelegten Studie, welche Frauen welche Probleme im Laufe des Zyklus haben. Es gibt bereits Hinweise darauf, dass manche Frauen rund um den Eisprung eher Kontrollverlust erleiden. Sie neigen dann zum Beispiel zu exzessivem Alkoholkonsum. Andere Frauen leiden zu Beginn ihres Zyklus, also während ihrer Blutung, eher an Lethargie und Depressivität. Auch Psychotherapeuten sollten daher den Zyklus ihrer Patientinnen im Blick haben, mahnen Forschende. Und zum Beispiel mit einem Symptomtagebuch erfassen, ob der Zyklus Auswirkungen auf die Psyche hat. Allein schon, damit Patientinnen verstehen können, warum es ihnen plötzlich schlechter geht. Außerdem können Psychiater bestimmte Medikamente mit Blick auf den Zyklus anpassen. Für Frauen mit starkem PMS oder der krankhaften Form PMDS gibt es jetzt auch schon Möglichkeiten, ihre Beschwerden zu lindern. Zum Beispiel die Pille. Dazu forscht die Tübinger Psychologin Ann-Christine Kimmich.
15: Die Pille wird tatsächlich auch benutzt als eine Behandlung für PMS und PMDD. Und für manche Frauen funktioniert das auch richtig gut. Also das möchte ich auch betonen, dass die Pille auch positive Effekte auf Stimmung haben kann, weil sie da das stabilisiert. Also wenn die Pille zuverlässig den Menstruationszyklus unterdrückt, dann sind diese Fluktuationen, die während des Menstruationszyklus, also in der Lutealphase, diese Stimmungsprobleme auslösen, können damit behandelt werden.
13: Warum die Gehirne von Frauen so unterschiedlich auf Hormone reagieren, ist noch nicht klar. Wahrscheinlich gibt es genetische Faktoren. Im Gehirn könnte die Hormonsensitivität mit der Dichte an Rezeptoren zusammenhängen, die es für die Hormone Östrogen und Progesteron gibt. Das muss noch erforscht werden.
5: Soweit Sarah Emminghaus aus der ARD-Gesund-Redaktion.
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5: Atomphysiker, das ist schon ein sehr ungewöhnlicher Beruf. Heute aber auch schon in den 30er Jahren gab es nur wenige, die diesen Titel auf der Visitenkarte stehen hatten. Der Italiener Ettore Majorana war einer von ihnen und heute vor 120 Jahren wurde er geboren und vor 88 Jahren ist er unter ungeklärten Ursachen verschwunden.
12: An einem Frühlingsmorgen im März 1938 schifft sich der 31-jährige Physiker Ettore Majorana in Neapel Richtung Palermo ein. Vorab schickt der junge Wissenschaftler einem Freund einen Brief, den man als Abschiedsbrief eines Lebensmüden lesen kann. In Palermo angekommen, widerruft Majorana jedoch am nächsten Tag den Brief mit einem Telegramm an den gleichen Freund.
16: Lieber Carelli, hoffentlich hast du Brief und Telegramm zur gleichen Zeit erhalten. Das Meer wollte mich nicht und ich werde ins Hotel Bologna nach Neapel zurückkehren. Allerdings möchte ich mich von meinen Lehrverpflichtungen entbinden lassen.
12: Aber Majorana kehrt nicht zurück. Er bleibt verschwunden. Hat er seinen Freitod verworfen oder ihn doch noch vollendet? Er hat seinen Pass dabei und vor der Abfahrt alle Ersparnisse abgehoben. Ungewöhnlich, wenn man sein Leben beenden möchte. Auch seine Familie erhält einen Brief mit der Bitte, nicht länger als 3 Tage um ihn zu trauern. Seine Schwester macht sich später Vorwürfe.
17: Die Familie, die Mutter und wir Geschwister waren sehr überrascht, verwundert, bestürzt. Denn niemand von uns konnte sich das Drama und die Leiden vorstellen, die sich in seinem Inneren abgespielt haben. Noch heute bitte ich ihn um Verzeihung, ihn nicht verstanden zu haben. Aber vielleicht konnte ihn niemand verstehen.
12: In der Physik gibt es jedenfalls nur sehr wenige, die seinen mathematischen Höhenflügen folgen können. Mehrmals entwickelt er theoretische Voraussagen, die später experimentell bewiesen werden, etwa die Existenz des Neutrons. Sein Mentor Enrico Fermi hielt ihn für ein Genie, weiß Majoranas Biograf Erasmo Riccami.
18: Enrico Fermi hielt Ettore Majorana für den brillantesten theoretischen Physiker, dem er in seinem Leben je begegnet ist, und verglich dessen Genie sogar mit dem von Newton und Galilei.
12: Lange Zeit ermittelt die Polizei zu Majoranas Verschwinden, ohne Ergebnis. Eine Leiche findet man nie. Dafür vermuten manche ihn in einem süditalienischen Kloster. Zeugen wollen ihn später in Venezuela oder Argentinien gesehen haben. Wieder andere spekulieren über eine Entführung des Genies. Beweise gibt es für keine Version. Sein Name bleibt in der Physik unvergessen, wie sein Verschwinden ein Mysterium. Geboren wurde der geniale Physiker Ettore Majorana in Catania auf Sizilien am 5. August 1906. Das war heute, vor 120 Jahren.
5: Und das war der Stichtag von Peter Meyer-Hüsing.

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1: Um 10 Uhr mit Michael Hafke. In Hamburg soll heute im Prozess gegen mutmaßliche Mitglieder und Unterstützer der rechtsextremen Terrorgruppe Letzte Verteidigungswelle das Urteil gesprochen werden. Den 8 Angeklagten wird unter anderem versuchter Mord, Verabredung zum Mord, Brandstiftung und gefährliche Körperverletzung vorgeworfen. Aus der NDR Nachrichtenredaktion Nina Schön.
2: Die Gruppe hatte laut Anklage Brand- und Sprengstoffanschläge auf Flüchtlingsheime und Kulturzentren geplant und verübt. Sie wollte demnach das politische System in Deutschland stürzen. Außerdem soll sie Jagd auf Menschen gemacht haben, die sie für Pädophile hielt. Da die Angeklagten zur Tatzeit zwischen 14 und 21 Jahre alt waren, war die Öffentlichkeit vom Prozess ausgeschlossen. Erst heute zur Urteilsverkündung sind Zuschauer zugelassen. Vor etwa einem Jahr hatte die Bundesanwaltschaft groß angelegte Razzien gegen die Gruppe in Mecklenburg-Vorpommern, Brandenburg, Sachsen und Hessen durchgeführt. Eine weitere Razzia gab es im vergangenen März, als der Prozess gegen die jetzt Angeklagten schon lief.
1: Britische Sicherheitsforscher haben eine neue alarmierende Fähigkeit von künstlicher Intelligenz entdeckt. In einem Test versuchte ein KI-Modell nicht nur öffentlich zugängliche Software zu hacken, sondern auch einen Menschen mit Betrugs-E-Mails zu manipulieren. Aus der Nachrichtenredaktion Georg Wolf.
3: Das KI-Modell der Firma Anthropic legte sich in dem Test eine falsche Identität auf der Softwareplattform GitHub an. Laut den Forschern versuchte es dann, Programmcode mit einer absichtlichen Schwachstelle unterzubringen und die zuständigen Betreuer mit Phishing-Mails zu täuschen. Als der Versuch aufflog, stellte die KI es als Versehen dar. Die britischen KI-Sicherheitsforscher wurden laut eigener Aussage überrascht. Sie hatten nicht vorhergesehen, dass die KI den Internetzugang für Aktivitäten gegen Menschen nutzen würde. Anthropic verweist darauf, dass dem Modell im Test keine Einschränkungen vorgegeben worden seien.
1: Die Ukraine meldet wieder schwere russische Luftangriffe. Danach wurden in der vergangenen Nacht in der Region Kiew und in der Hauptstadt selbst mindestens 17 Menschen getötet und viele weitere verletzt. Die ukrainische Armee konnte nach eigenen Angaben nicht eine Rakete abschießen. Die Regierung in Kiew klagt schon seit längerem, dass dem Militär Abwehrraketen für die Luftverteidigung fehlen. Das russische Verteidigungsministerium erklärte, die Angriffe hätten sich gegen militärische Ziele gerichtet. Nach russischen Angaben hat es auch wieder ukrainische Drohnenattacken gegeben. Dabei soll erneut ein Logistikzentrum des Online-Händlers Wildberries getroffen worden sein. Mehrere Verbände und Organisationen haben sich zu den Plänen für einen möglichen Zivildienst geäußert. Die Bundesregierung bereitet eine Neuauflage des Zivildienstes vor, für den Fall,

0: ihre Zeit absitzen. Das sei weder im Interesse der Verbände noch der Zivildienstleistenden. Bei der Finanzierung sieht die Caritas-Präsidentin Eva-Maria Welskopf-Deffer den Staat in der Verantwortung. Der ARD sagte sie, der Staat zahle ja auch den Sold für die Soldaten, also sei die Bezahlung der Zivildienstleistenden auch Aufgabe des Staates.
1: Im vergangenen Jahr haben in Deutschland so wenige Menschen BAföG erhalten wie seit 25 Jahren nicht mehr. Laut Zahlen des Statistischen Bundesamts waren es rund 570.000. Die Förderungsbeträge sind gestiegen. Im Durchschnitt erhielten geförderte Studierende im Jahr 2025 monatlich 682 Euro. Das waren 25 Euro mehr als im Vorjahr. Für Schülerinnen und Schüler lag der durchschnittliche Förderungsbetrag bei 552 Euro. Zudem nutzen rund 33.700 Menschen das neue Flexibilitätssemester, um länger BAföG zu bekommen. Und das waren die Nachrichten.
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3: Sonne und Wolken, bis zum Nachmittag überwiegend trocken, dann vereinzelt Schauer und Gewitter bei Höchsttemperaturen von 22 Grad auf Sylt und 32 Grad in Schöningen. Morgen ebenfalls meist sonnig, zeitweise ein paar dichtere Wolken, örtlich auch Regen und Gewitter bei maximal 20 bis 28 Grad. 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A1 Osnabrück Richtung Bremen zwischen Bremen-Brinkum und Hemelingen 4 Kilometer stockender Verkehr. A7 Hannover Richtung Kassel. Zwischen Northeim Nord und Nürtenhardenberg 7 Kilometer Stau wegen Reinigungsarbeiten nach einem Unfall. Und die A24 Hamburg Richtung Berlin ist zwischen Zarrentin und Rastplatz Wittenburger Land Süd nach einem Unfall gesperrt. Sie haben NDR Info eingeschaltet heute Vormittag mit Andreas Sperling. Schönen guten Tag.
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3: Sie treiben herrenlos durchs Meer und werden zur Gefahr für Tiere und Menschen. Sogenannte Geisternetze, also Fischernetze, die bei Stürmen oder Unfällen verloren gegangen sind oder illegal über Bord geworfen wurden. In einem Pilotprojekt in Schleswig-Holstein sind jetzt 2 Jahre lang solche Geisternetze aus der Ostsee entfernt worden. Uwe Jahn berichtet darüber.
4: Zur Illustration liegen an der Kaikante im Zentrum Kiels dicke Knäuel aus Plastikfischernetzen. Veralgt, zerschlissen, vereinzelt hängen Muschelreste darin fest. Peter Dietze, Fischer aus Niendorf, hat mitgeholfen, die Geisternetze zu bergen.
5: Also wir haben die Seite auf See übernommen, praktisch das Sonargerät geschleppt über die Bereiche, wo wir Verdacht hatten, wo wir auch selber wissen, dass da was liegen könnte. Haben die Bereiche abgesucht und haben dann am Ende auch die Bergung übernommen mit den Tauchern zusammen eben. Ne?
4: 38 Quadratkilometer groß war die untersuchte Fläche für das Pilotprojekt. Auch die Umweltschutzorganisation WWF und die Landesregierung waren daran beteiligt. Insgesamt 41 verloren gegangene Fischereigeräte kamen dabei zutage. Teile von Stellnetzen in insgesamt 4 Kilometer Länge, einige Aalröhren und eine Reuse. Wie viele Fische, Vögel oder auch Meeressäuger darin gestorben sind, lässt sich nicht sagen. Nur so viel. Jedes herausgefischte Geisternetz ist keine Gefahr mehr. Umweltminister Tobias Goldschmidt von den Grünen zieht eine positive Bilanz.
6: Das Projekt zeigt, es geht. Wenn man ein Problem hat und zusammenarbeitet, im Team zusammenarbeitet, dann kann man Probleme lösen.
4: Da passt es, dass Goldschmidt die Ergebnisse des Pilotprojektes gemeinsam mit Landwirtschaftsministerin Cornelia Schmachtenberg, CDU, vorstellt. Schmachtenberg, die auch für Fischerei zuständig ist, resümiert.
7: Ein Ergebnis ist, dass die Befürchtung, dass es sehr, sehr, sehr viele Netze gibt in der Ostsee, nicht bestätigt werden konnte. Das zweite ist, dass wir aber jetzt besser wissen, wie wir die Netze bergen können. Und das dritte ist, dass wir die Wiederverschmutzung sehr gering befürchten. Das bedeutet, wenn wir einmal aufgeräumt haben, wird es wahrscheinlich nicht mehr dazu kommen, dass viele neue Netze dazukommen und wir mit neuen Geisternetzen zu tun haben, weil Fischerinnen und Fischer heute anders damit arbeiten, als das gleich früher der Fall war.
4: Die Mehrzahl der Geisternetze ist schon länger in der Ostsee, hängt teilweise an Wracks, Riffs oder Gestein fest. Meistens waren es Stürme, die aus Fischernetzen Geisternetze gemacht haben, sagt Finn Vieberg vom WWF-Büro Ostsee.
8: Oder ein Stellnetz wurde überfahren und ist damit sozusagen abgerissen und ist dann an dem Boden und der Strömung dann ausgesetzt. Und das bedeutet also, da, wo es verloren gegangen ist, ist nicht unbedingt der Punkt, wo wir es wiederfinden, sondern es verdriftet eben und das macht eben die Suche kompliziert, weswegen wir eben diesen Extraschritt gehen.

0: mit Sonar, beziehungsweise dann eben auch der Auswertung durch künstliche Intelligenz.
1: Für den WWF ist die Entfernung von Geisternetzen aus der Ostsee eine staatliche Aufgabe. Fischereiministerin Schmachtenberg sieht sich in der Pflicht. Sie will an das Pilotprojekt anknüpfen.
2: Wir wollen den kooperativen Ansatz zwischen Fischern und Naturschutz weiter stärken. Und klar ist, wenn man sich für die Natur einsetzt und auch Arbeitskraft und die Boote dazu zur Verfügung stellt, dass das auch honoriert werden muss.
1: Nur die Höhe steht noch nicht fest. Aber die Ministerin ist sicher, auch nach dem Pilotprojekt sollen weiter Geisternetze aus der Ostsee herausgeholt werden.
3: Uwe Jahn über das Pilotprojekt Geisternetze und eine positive Bilanz in Schleswig-Holstein. Und jetzt weitere Themen aus Norddeutschland. In Bremen gibt es eine Diskussion über militärische Forschung an den Hochschulen. Bisher verbietet die sogenannte Zivilklausel im Hochschulgesetz eine Zusammenarbeit mit Rüstungsunternehmen. Wissenschaftssenatorin Müller von den Grünen hat dazu in ihrem eigenen Haus ein Gutachten in Auftrag gegeben. Und das Ergebnis stellt die Zivilklausel in Frage. Unter anderem heißt es, die sei nicht mehr zeitgemäß. Volkert Lenz dazu aus Bremen.
4: In dem Gutachten steht auch, dass heutzutage kaum noch zwischen ziviler und militärischer Forschung unterschieden werden kann, anders als früher. Außerdem schränke die bremische Zivilklausel die Wissenschaftsfreiheit ein. Nun will Wissenschaftssenatorin Henrike Müller eine Debatte über das Verbot der Forschung für das Militär vorantreiben. Man könne die Zivilklausel lassen, wie sie ist, sie ändern oder streichen. Als nächstes werde sich der Wissenschaftsausschuss der Bürgerschaft mit den Fragen und auch dem Gutachten befassen, so die Grünen-Politikerin. Eine Gesetzesänderung werde sicher länger dauern, sagt Müller voraus. Sie strebe einen breiten demokratischen Konsens dazu an. Schon in der rot-grün-roten Regierung aber dürfte es Widerstand geben. Die Linken haben angekündigt, die Zivilklausel weder abschwächen noch abschaffen zu wollen. Bei den Grünen herrscht offenbar noch keine Einigkeit. CDU, FDP und die Handelskammer Bremen dagegen begrüßten die neuerliche Diskussion darüber.
3: In Schleswig-Holstein haben nach Darstellung des Mieterbundes immer mehr Menschen Probleme, die Kosten fürs Wohnen aufzubringen. Die Zahl der Beratungen in diesem Bereich steige seit Jahren. Als Grund für die Entwicklung sieht die Organisation überproportional steigende Mieten. Moritz Kotlin.
5: Besonders Menschen mit geringem Einkommen wie Rentner, Alleinerziehende oder Studierende kommen laut Mieterbund zu den Beratungen, weil sie wegen hoher Mieten immer mehr in Bedrängnis geraten. Unterstützungsleistungen wie beispielsweise Wohngeld werden nach den Erfahrungen der Mieterorganisation dabei oft aus Scham nicht beantragt. Selbst dann nicht, wenn einige Beratungssuchende nach eigener Darstellung nur noch einmal am Tag essen, um so Geld zu sparen. Mehr günstige Wohnungen zu bauen, wäre laut Mieterbund ein Lösungsansatz. Der Landesverband Freier Immobilien- und Wohnungsunternehmen sieht das ähnlich, teilte jedoch mit, dass das schwierig sei, unter anderem wegen hoher Bau- und Finanzierungskosten, langer Genehmigungsprozesse und zu hoher baulicher Anforderungen an den Wohnungsbau.
3: Die Stadt Hamburg profitiert nach eigenen Angaben stark von Geldern der Europäischen Union. Laut Wirtschaftsbehörde erhält die Stadt im aktuellen Förderzeitraum 129 Millionen Euro aus unterschiedlichen Töpfen. Kai Bülter berichtet.
6: Es geht um zwei verschiedene EU-Fonds. Einer für soziale Themen, der andere für die regionale Entwicklung. Hamburg fördert dadurch etwa Projekte für eine duale Berufsausbildung von Menschen mit Behinderung, aber auch Weiterbildungen für Berufstätige, deren Jobs durch den Einsatz von KI bedroht sind. Auch der Wilhelmsburger Energiebunker konnte durch die Gelder realisiert werden. Für all die Projekte kommen große Summen aber auch nochmal von der Stadt hinzu, sowie auch vom Bund oder Unternehmen. In über 30 Jahren seien so mehr als 1,4 Milliarden Euro in Förderprojekte geflossen. Laut Wirtschaftssenatorin Melanie Leonard könnte die Stadt einige Projekte ohne diese Gelder nicht realisieren. Für den aktuellen Förderungszeitraum bis 2027 werden insgesamt wieder mehr als 320 Millionen Euro investiert, unter anderem in den Bereichen Klimaschutz und KI-Forschung.
3: Hemmoor in Niedersachsen hat nur knapp 9000 Einwohnerinnen und Einwohner, eigentlich also eine beschauliche Kleinstadt im Kreis Cuxhaven. Aber in letzter Zeit machen sich die Menschen dort Sorgen, wenn sie die Lokalnachrichten verfolgen, denn es gibt immer wieder Brände. Mal ein Carport, dann ein Auto, abgelagertes Holz. Manch einer vermutet eine Brandserie. Björn Pietschke dazu.
7: Die Polizei hat noch keine heiße Spur, wer die jüngsten Brände in Hemmoor gelegt haben könnte. Auf NDR-Anfrage erklärte die Polizeiinspektion Cuxhaven, die Brandermittler prüfen Zusammenhänge auch zu Bränden im benachbarten Hechthausen. Klar ist, die Brandserie zwischen Sonntag und der Nacht zum Montag in Hemmoor wird von der Polizei als Brandstiftung eingestuft. Dabei waren ein Holzlager, ein reetdachgedeckter Schuppen, ein Heulager und ein Carport, inklusive Fahrzeug verbrannt. Mehr als 100 Feuerwehrleute aus dem Moor und den umliegenden Orten waren im Großeinsatz. Sie konnten jedoch nicht verhindern, dass rund eine 250.000 Euro Sachschaden entstanden ist. Eine Frau musste mit dem Verdacht auf Rauchgasvergiftung ins Krankenhaus.
3: Und das waren Themen aus den norddeutschen Bundesländern. Gleich im Sport sind wir wieder live dabei bei den Schwimmerinnen und Schwimmern in Paris. Dort läuft ja die Europameisterschaft. Und auch heute ist Florian Wellbrock wieder am Start, und zwar über 5 Kilometer Freiwasser. Mehr dazu gleich. Und anschließend spreche ich mit unserem Korrespondenten in Berlin über eine russische Desinformationskampagne vor den anstehenden Landtagswahlen hier in Deutschland im September. Jetzt erstmal weitere wichtige Themen des Tages in der kurzen Zusammenfassung in rund 90 Sekunden.
8: Nach einem Versuch mit künstlicher Intelligenz haben britische Forscher wieder eine Sicherheitslücke ausgemacht. Sie wollten testen, inwieweit das System Cyberangriffe durchführen kann. Dazu gewährten sie dem KI-Modell Zugang zum Internet. Dabei hat die KI wie in früheren Fällen wieder eigenständig Aktionen durchgeführt, die die Experten nicht vorhergesehen haben. Sie legte unter anderem eigene Accounts an und versuchte per E-Mail Menschen zu manipulieren. Im Prozess gegen die sogenannte letzte Verteidigungswelle spricht das Oberlandesgericht in Hamburg am Mittag die Urteile. Angeklagt sind 8 mutmaßliche Neonazis, darunter auch die Gründer der Gruppe. Ihnen wird unter anderem versuchter Mord vorgeworfen. Der jüngste Beschuldigte war zum Zeitpunkt der Taten erst 14 Jahre alt. Die letzte Verteidigungswelle hatte laut Anklage zum Ziel, das politische System in Deutschland zu stürzen. Dazu hatte sie Anschläge geplant und durchgeführt, unter anderem gegen Flüchtlinge und linke Gruppen. In der Region Kiew sind in der Nacht mindestens 17 Menschen bei russischen Luftangriffen getötet worden. Zudem gab es viele Verletzte. Nach eigenen Angaben konnte die ukrainische Armee keine einzige Rakete abschießen. Das Land klagt seit längerem über einen Mangel an Abwehrraketen für die Luftverteidigung und appelliert an die Verbündeten, weitere Patriot-Systeme zur Verfügung zu stellen. Und das Wetter in Norddeutschland. Mal ist es sonnig, mal wolkig. Dazu bleibt es überwiegend trocken. Ab dem Nachmittag sind regional einzelne Schauer möglich und örtlich auch Gewitter bei 22 bis 32 Grad. Soweit der kurze Überblick. Weiter mit Andreas Sperling.
3: Und es ist jetzt 10.16 Uhr.
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3: Schwimmen Florian Wellbrock und Oliver Klemet auch über die 5 Kilometer Distanz zu einer EM-Medaille? Gerade sind die beiden in der Seine in Paris im Wasser und wir sind gleich wieder live dabei. Ich habe es ja schon angekündigt. Aber erstmal geht's im Sport bei Ina Kast nach New York.
10: So ist es. Wir gehen in die Stadt, die vor gut 2 Wochen noch das Zentrum der Fußballwelt war. Das Finale der Weltmeisterschaft hat Zehntausende ins Stadion und Millionen vor die Bildschirme gelockt. Und für viele war das der endgültige Beweis, Fußball ist in den USA angekommen. Ob das aber auch wirklich so ist und von Dauer, das berichtet jetzt Benjamin Best aus den USA.
11: Noch vor 2 Wochen herrscht in New York Ausnahmezustand. Das WM-Finale im MetLife Stadium begeisterte Fans aus aller Welt. Für viele schien klar, Fußball hat in den Vereinigten Staaten endgültig den Sprung in den Mainstream geschafft. Doch inzwischen ist der WM-Trubel dem Alltag gewichen. Im Yankee Stadium, eigentlich bekannt für Baseball, rollt wieder der Ball der nordamerikanischen Profiliga Major League Soccer, kurz MLS. New York City FC empfängt Toronto FC. Jetzt beginnt die eigentliche Bewährungsprobe. Gelingt es der Liga, die Begeisterung der Weltmeisterschaft in dauerhaftes Interesse am Vereinsfußball zu verwandeln? Der 17-jährige Lucas Radner ist Fan von New York City FC und spielt selbst Fußball. Er erlebt den WM-Effekt bereits an seiner Schule. Ich merke das an meiner Highschool-Mannschaft. Dank der WM spielen bei uns 20 Jungs mehr im Team. Auch die größte Fanorganisation von New York City FC, Third Rail, berichtet von wachsendem Interesse. Benjamin Malls gehört zum Vorstand des Fanclubs. Wir haben die Weltmeisterschaft genutzt, um möglichst viele Menschen für Fußball zu begeistern. Jetzt sehen wir bereits steigende Mitgliederzahlen. Viele springen jetzt auf die Fußballwelle auf. Der Verein setzt darauf, aus der WM-Euphorie langfristige Fanbindung herzustellen. New York City FC gehört zur City Football Group, dem weltweiten Vereinsnetzwerk der Herrscherfamilie aus Abu Dhabi. Zudem auch der englische Premier League Club Manchester City zählt. Entsprechend langfristig ist die Strategie. 2027 wird im New Yorker Stadtteil Queens ein neues reines Fußballstadion eröffnet. Der Stadionbesuch soll mehr sein als 90 Minuten Fußball. Die günstigste Karte liegt bei $30. Rund um das Spiel gegen Toronto dreht sich diesmal alles um Harry Potter. Solche Themenabende sollen vor allem Familien anlocken, erklärt Clubchef Brad Sims. Kinder und Jugendliche sind die wichtigste Zielgruppe. Wenn sie ihre Eltern bitten, gehen wir zu einem Spiel von New York City FC, dann entsteht für uns daraus etwas Großes. Ob der WM-Effekt tatsächlich anhält, entscheidet sich aber nicht nur in den Stadien der MLS. Rund 20 Kilometer entfernt trainieren auf dem Metropolitan Oval im New Yorker Stadtteil Queens hunderte Kinder. Viele haben die Weltmeisterschaft verfolgt und träumen jetzt selbst von einer großen Karriere.
12: Maybe one day,
11: vielleicht gewinne ich eines Tages mit den USA die WM. Mein Traum ist es, die WM zu gewinnen und den Pokal mit meinen Mitspielern in die Höhe zu stellen. Trainer John Berklow erlebt die neue Fußball-Euphorie hier jeden Tag. Die Begeisterung für Fußball hat seit der Weltmeisterschaft deutlich zugenommen. Ob der WM-Sommer den Fußball in den USA nachhaltig verändert, wird sich erst in den kommenden Jahren zeigen. Entscheidend wird sein, ob aus der Begeisterung dieses Sommers eine neue Generation amerikanischer Fußballerinnen und Fußballer entsteht.
10: Beim WM-Finale noch übergab FIFA-Boss Gianni Infantino den WM-Pokal und posierte an der Seite von Donald Trump. Mittlerweile steht er nach den gescheiterten Investorenplänen ja unter großem Druck. Für heute hat Infantino in Marokkos Hauptstadt Rabat wohl zu einer FIFA-Krisensitzung geladen. Wer genau daran teilnehmen wird und was besprochen wird, ist nicht bekannt. Jetzt gehen wir aber wie versprochen nach Paris. Andy Sen, unser Reporter Lars Becker, hat schon gestern gesehen, wie Florian Wellbrock und Oliver Clement auf dem Podium standen. Jetzt gerade läuft das Rennen im Freiwasser über die 5-Kilometer-Strecke. Lars, Florian Wellbrock hat sich ja gestern ein Stück Kuchen gewünscht nach seinem Europameistertitel. Hat das auch verspeist? Hat es ihm dann auch für heute viel Kraft gegeben?
13: Im Moment sieht es so aus. Hoffentlich hat er auch genug und gut geschlafen, sich ansonsten auch gut ernährt, denn das waren schon Strapazen. Er war ja gestern selber von sich total überrascht, hat gesagt, das war eine mentale Meisterleistung aufgrund der Tatsache, dass er ja länger ausgefallen ist, Trainingsrückstand wegen Erkrankung, war sehr angefasst gestern. Und ich bin tatsächlich erstaunt, dass beide, sowohl Florian Wellbrock als auch Oliver Clement, der Bronzemedaillengewinner von gestern, der ja auch durch einen Armbruch länger ausgefallen ist, dass die heute hier schon wieder das Tempo bestimmen. Am Anfang Oliver Clement, dann hat Wellbrock übernommen. Die erste von 4 Runden nach 1,25 Kilometern ist durch. Die beiden an der Spitze mit allen weiteren Favoriten, mit David Bethlehem, dem Ungarn, der gestern Dritter geworden ist, mit Gregorio Paltrinieri, dem großen Italiener, Dauerrivalen, Freund von Florian Wellbrock. Also die Top-Leute sind schon wieder vorne und ich bin sehr gespannt wirklich, ob dieser Ästhet im Wasser, dieser Florian Wellbrock, der so elegant und ökonomisch schwimmt, heute körperlich in der Lage ist, auch wieder mitzuhalten. Ich traue tatsächlich Oliver Clement fast noch mehr zu.
10: Kannst du noch ganz kurz was zu den Bedingungen heute sagen?
13: Die sind ähnlich gut wie gestern, allerdings nicht ganz so sonnig. Es ist überhaupt nicht heiß. Das Wasser hat 26 Grad, kaum Strömung wie gestern in diesem Nebenarm der Seine. Das Wasser ist sauber. Es hat natürlich wieder Messungen gegeben, alles im grünen Bereich. Also an den Bedingungen wird es heute nicht scheitern.
10: Viele gute Nachrichten also von unserem Schwimmreporter Lars Becker. In einer Stunde sind wir wieder live bei ihm. Und dann werden wir wissen, ob es wieder zu EM-Medaillen gereicht hat.
3: Und das war's vom Sport mit Ina Kast. Wird jetzt 10.22 Uhr. Die Nachricht ist nicht neu. Die Nachricht, dass Russland auf allen möglichen Wegen versucht, Wahlen zu beeinflussen, also Wähler zu manipulieren, auch Wahlen hier in Deutschland. Und da gucken wir natürlich im Moment vor allem auf die anstehenden Landtagswahlen im September in Sachsen-Anhalt, in Mecklenburg-Vorpommern und in Berlin. Deutsche Sicherheitsbehörden warnen gerade jetzt vor einer gezielten Desinformationskampagne aus Russland. Markus Ambale, jetzt in Berlin im Hauptstadtstudio. Welche Erkenntnis haben denn die Behörden?
14: Also es sind in den vergangenen Wochen vor allen Dingen zunehmend Videos aufgetaucht, wo die deutschen Sicherheitsbehörden sagen, die werden mit großer Wahrscheinlichkeit von Russland aus gesteuert sein. Und es geht darum, die Landtagswahlen zu beeinflussen, die im September anstehen in Sachsen-Anhalt, in Mecklenburg-Vorpommern und auch in Berlin. Da werden ganz gezielt regionale, lokale Kandidaten vieler Parteien diskreditiert, mit Falschbehauptungen und falschen Vorwürfen überzogen. Interessanterweise alle Parteien außer AfD und BSW haben die deutschen Sicherheitsbehörden da ausgemacht.
3: Können wir das mal an Beispielen deutlich machen? Welche Mittel, welche Wege nutzt Russland für diese gezielte Desinformation?
14: Ja, also es geht zum Beispiel um Videos, die auf der Plattform X veröffentlicht werden. Die sind so in einem Stil gemacht, als könnten sie von einem großen Medienhaus stammen. Zum Teil sind diese gefälschten Videos auch sogar mit diesen Logos versehen, zum Beispiel von der ARD oder auch von der BBC. Und inhaltlich geht es dann darum, dass dann einzelnen Politikern wirklich schwere Vorwürfe gemacht werden. Teils geht es um Geld und Betrug, um Schutzgeldkampagnen. Es geht aber auch zum Beispiel darum, ein CDU-Politiker habe Frauen sexuell belästigt, was nicht stimmt. Eine Grünen-Politikerin habe Gelder veruntreut, bis hin zu dem Vorwurf, Politiker hätten Morde begangen. Alles komplett erfunden, aber eben im Stil, was auf den ersten Blick aussieht, als hätte es das ein seriöses Medienhaus berichtet.
3: Wer steht denn hinter diesen Videos oder Postings? Kommt das direkt von staatlichen Stellen? Vermutlich doch nicht, oder?
14: Also die Behörden sprechen da von einem Geflecht. Das ist schon so, dass staatliche Stellen beteiligt sind, wahrscheinlich auch russische Geheimdienste, heißt es. Und dann sind es oft private Firmen, die Geld dafür bekommen, dass sie eben im Auftrag dieser Geheimdienste oder staatlichen Stellen solche Videos, solche Inhalte erstellen und auch verbreiten. Da kommt zunehmend auch künstliche Intelligenz zum Einsatz, weil das natürlich vieles einfacher und schneller und effizienter macht. Und dann wird ganz gezielt geguckt, da gibt es auch anscheinend Analysen in Russland von Wissenschaftlern, mit welchen Themen man in Deutschland für soziale Spaltung sorgen kann. Also indem man den Ost-West-Konflikt zum Beispiel übermäßig betont. Auch das Thema Migration ist immer wieder aufgetaucht. Und dann wird ganz gezielt so ein Inhalt erstellt. Interessanterweise, es ist nicht ganz klar, warum jetzt viele dieser Videos auf Englisch sind. Das heißt, die würden die deutsche Zielgruppe gar nicht so direkt 1:1 erreichen. Aber sie sind ganz klar ausgerichtet auf Themen, die in Deutschland polarisieren und für Spaltung sorgen könnten.
3: Was würdest du denn sagen, Markus? Wie gut sind diese Fake-Postings gemacht? Oder auch anders gefragt, wie leicht fällt man drauf rein?
14: Also auf den ersten Blick kann man die schon verwechseln. Gerade wenn man, wie wir das alle kennen, ja irgendwie zwischen verschiedenen Videos und Angeboten hin und her scrollt und jetzt nicht so ganz genau vielleicht hinguckt, ob jetzt die Schriftart stimmt und ob das Logo so ganz sauber ist. Wenn das erstmal plausibel erscheint, dann kann das auf den ersten Blick schon so aussehen, als sei das echt. Das ist so, wer sich da auskennt, der erkennt vielleicht auch schnell, dass das Ganze ein bisschen seltsam formuliert ist. Manches ist möglicherweise auch von der KI übersetzt. Aber darauf muss man dann erstmal genau achten. Und ein Ziel ist auch gar nicht, dass jeder alles glaubt, was da gesagt wird, sondern dieses Gefühl, Misstrauen zu säen, Unsicherheit zu stiften, bei Leuten vielleicht nur das Rätseln auszulösen, ist das echt oder nicht. Das reicht zum Teil schon bei diesen Versuchen, Desinformation und Verunsicherung zu streuen.
3: Sind die deutschen Sicherheitsbehörden diesen Desinformationsversuchen denn hilflos ausgeliefert oder können sie dem auch was entgegensetzen?
14: Also es ist natürlich schwer, wie wir alle wissen, dass gerade bestimmte Plattformen wie gerade X auch sehr, sehr lange braucht oder Inhalte, die problematisch sind, gar nicht löscht. Gerade deutsche Behörden kommen da ja oft nicht weiter. Jetzt in diesem Fall ist es so, dass gerade die Geheimdienste und auch das Auswärtige Amt ab und zu solche Kampagnen eindeutig Russland zuordnet, indem man das dann öffentlich macht, indem man sagt, das hat es letztes Jahr zum Beispiel gegeben, vor der Bundestagswahl gab es schon mal gefälschte Videos, wo konkret gesagt wird, diese gefälschten Videos, damals zum Beispiel auch über die Grünen-Politikerin Annalena Baerbock, die sind gefälscht und wir wissen, da steckt Russland dahinter. Und dann kann man den Botschafter einbestellen, dann kann man Sanktionen verhängen, dann kann man das Ganze sehr öffentlich machen. Damit kriegt man das Thema nicht unbedingt aus der Welt, aber man hat doch sehr viel Aufmerksamkeit erzeugt. Jetzt bei diesen Videos ist es, glaube ich, ein bisschen schwieriger, sie wirklich löschen zu lassen, ist nicht ganz leicht. Es ist auch nicht ganz klar, wie groß die überhaupt verbreitet worden sind. Also auch das, da tun sich die Behörden etwas schwer. Selbst wenn das ein paar hundert Videos sind, kann man nur sehr schwer sagen, wie viele Menschen die am Ende gesehen haben und wie viele Menschen das wirklich geglaubt haben. Aber allein, dass es diesen Versuch gibt, das sorgt natürlich für viel Besorgnis hier.
3: Welchen Rat geben die Experten denn uns Verbrauchern, uns Nutzern?
14: Ja, genau hingucken. Also das, was ich eben schon gesagt habe, was so schwierig ist zu erkennen, ob das Logo stimmt, ob das plausibel ist. Und dann kann man natürlich, und das ist der wichtigste Schritt, direkt auf den offiziellen Account so eines Mediums gehen. Also wenn man dann wirklich in den Feed von der Tagesschau oder von tagesschau.de zum Beispiel in die App oder auf die Seite geht, dann müsste die Meldung, wenn sie echt ist, auch dort stehen. Und daran kann man dann zum Beispiel erkennen, dass da eine Meldung gefälscht ist. Und dann kann man natürlich versuchen, ob man irgendwelche anderen Belege für diese Geschichten findet und einfach gerade in diesen Zeiten von den Wahlen sehr, sehr misstrauisch sein bei allem, was einem an Videos im Moment so im Netz begegnet.
3: Die Sicherheitsbehörden warnen also vor einer gezielten Desinformationskampagne aus Russland. Das waren Informationen von Markus Sambale aus Berlin aus unserem Hauptstadtstudio.
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1: Um 10.30 Uhr mit Michael Hafke. Britische Sicherheitsforscher haben in einem Testlauf KI-Agenten dabei erwischt, wie sie versucht haben, eine Schwachstelle in öffentlich zugängliche Software einzubauen. KI-Agenten sind autonome Softwaresysteme, die eigenständig Entscheidungen treffen und aus Erfahrungen lernen. Um eine Testaufgabe zu lösen, zeigten KI-Agenten demnach mehrere kritische Verhaltensweisen. Aus der NDR-Nachrichtenredaktion Tabea Panda.
2: Die KI-Agenten der Firma Anthropic haben versucht, schädlichen Code in ein Open-Source-Projekt einzuschleusen. Also in eine Software, die jeder lesen und ändern kann. Um diesen Code vom Betreuer der Software genehmigt zu bekommen, hat der KI-Agent Fake-Identitäten erzeugt und mit denen echte Menschen unter anderem per E-Mail kontaktiert. Außerdem hatte der KI-Agent versucht, über versteckte Anweisungen andere KI-Systeme zu steuern und über die Plattform GitHub angeboten, mit anderen Agenten zusammenzuarbeiten, die die gleiche Aufgabe lösen sollten. Ob die KI dabei wusste, dass sie mit der realen Welt interagiert, ist laut den Forschenden unklar. Sie waren mit dem aktuellen Test aber schon ein größeres Risiko eingegangen. Sie hatten die Sicherheitsbeschränkungen abgestellt und dem KI-Agenten den Zugang zum Internet erlaubt.
1: Im Prozess gegen die rechtsextreme Terrorgruppe Letzte Verteidigungswelle soll heute in Hamburg das Urteil fallen. Den 8 Angeklagten wird unter anderem versuchter Mord, Brandstiftung und gefährliche Körperverletzung vorgeworfen. Sie sollen Brand- und Sprengstoffanschläge auf Flüchtlingsheime und Kulturzentren geplant und verübt haben. Außerdem geht es um die Jagd auf Menschen, die sie für Pädophile hielten. Die Beschuldigten waren zur Tatzeit erst zwischen 14 und 21 Jahre alt. Der Flughafen Leipzig-Halle musste in der Nacht zeitweise wegen eines größeren Polizeieinsatzes gesperrt werden. Die Polizei teilte dem MDR Sachsen mit, dass eine Drohne gesichtet wurde. Auf der Südbahn wurde außerdem ein unbekannter Gegenstand entdeckt, der mit Hilfe eines Sprengstoffroboters untersucht wurde. Der Einsatz fand in der Nähe ukrainischer Antonov-Frachtmaschinen statt, die in Leipzig stationiert sind und dort parken. Die Nordbahn war nach ungefähr 2 Stunden wieder freigegeben. Die Südbahn ist weiter gesperrt. Mehrere Flugzeuge mussten umgeleitet werden. Die Ukraine meldet wieder schwere russische Luftangriffe auf Kiew und Umgebung. Mindestens 17 Menschen seien getötet worden. Außerdem habe es mehr als 40 Verletzte gegeben. Aus der NDR-Nachrichtenredaktion Martin Seiler.
3: Das russische Militär soll 115 Drohnen und 28 Raketen auf die Hauptstadt und Region Kiew abgeschossen haben. Die Luftwaffe konnte nach eigenen Angaben fast alle Drohnen abfangen, aber keine einzige Rakete. Die Regierung in Kiew klagt schon seit längerem, dass dem Militär Abwehrraketen für die Luftverteidigung fehlen. Bei den jüngsten Angriffen auf Kiew und Umgebung wurden laut Behörden unter anderem Lebensmittellager und Logistikzentren beschädigt. Medien berichten aber auch, dass ein 20-stöckiges Wohnhaus getroffen wurde. Das Verteidigungsministerium in Moskau bestätigte zwar Angriffe auf die ukrainische Hauptstadtregion, diese hätten sich aber gegen militärische Ziele gerichtet. Nach russischen Angaben hat es auch wieder ukrainische Drohnenattacken gegeben. Dabei soll erneut ein Logistikzentrum des Online-Händlers Wildberries getroffen worden sein.
1: In Kanada breitet sich aktuell ein Waldbrand rasch aus und hat im Westen des Landes rund 230 Häuser zerstört. Damit zählt das Feuer laut Behörden zu den verheerendsten Bränden in den vergangenen Jahren. Der Bradley Creek Waldbrand wütet seit Ende Juli und hat bereits große Teile des Reservats nahe Vernon verwüstet. Mehr als 700 Feuer gibt es derzeit in Kanada. Nach Angaben von Katastrophenschutzministerin Green mussten in British Columbia rund 8000 Menschen ihre Häuser verlassen. Auch im Nordwesten der USA hat es 3 große Waldbrände gegeben. Dort besteht der Verdacht auf Brandstiftung. Der Beschuldigte soll morgen zur Anklageverlesung vor Gericht erscheinen. Eine ausgebrannte Raketenstufe des US-Unternehmens SpaceX kracht voraussichtlich heute auf die Mondoberfläche. Das Teil ist rund 4 Tonnen schwer, 12 Meter lang und mit 7-facher Schallgeschwindigkeit unterwegs. Aus Washington, René Bucken.
4: Es ist erst das 2. Mal, dass ein ausgedientes Raketenteil den Mond ungeplant trifft. Diese Stufe stammt von einer Falcon 9, gestartet im Januar 2025 mit 2 unbemannten Fahrzeugen an Bord, die auf dem Mond landen sollten. Für den weiten Weg dorthin ging fast der ganze Treibstoff drauf. Die leere Stufe konnte danach nicht mehr gezielt in der Erdatmosphäre verglüht werden. Der Aufprall dürfte einen Krater von 20 bis 30 Metern Durchmesser reißen. Von der Erde aus kaum zu sehen. 2 Raumsonden aber, eine amerikanische und eine südkoreanische, sollen die Stelle vorher und nachher fotografieren.
1: Die DHL Group konnte ihre Umsätze im ersten Halbjahr 2026 deutlich steigern. Das teilte der Konzern mit Sitz in Bonn heute mit. Schon im Juli hatte der Konzern bekannt gegeben, dass er für das Gesamtjahr einen Gewinn von mehr als 6,5 Milliarden Euro erwartet. Bis dahin war man von mindestens 6,2 Milliarden Euro ausgegangen. Aus Bonn, Jörg Sauerwein.
5: Vor allem das weltweite Expressgeschäft sorgte für steigende Zahlen. Auch im Frachtgeschäft hatte DHL zuletzt wieder mehr zu tun. Insgesamt sind die Umsätze der DHL Group allein von April bis Juni um 13% auf mehr als 22 Milliarden Euro gestiegen. Dabei profitiert das Unternehmen auch von einem Sparprogramm. Nicht so gut läuft es ausgerechnet in der Heimat. Im deutschen Post- und Paketgeschäft sind die Gewinne zuletzt leicht gesunken.
1: Und das waren die Nachrichten.
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6: Zunächst mit den Wetteraussichten für heute. Sonne und Wolken, bis zum Nachmittag überwiegend trocken, dann vereinzelt Schauer und Gewitter. Die Temperaturen 22 bis 32 Grad. Morgen ebenfalls meist sonnig, zeitweise ein paar dichtere Wolken, örtlich auch Regen und Gewitter bei 20 bis 28 Grad. Noch der Blick auf die kommenden Tage. Freitag wechselhaft mit Sonne und Wolken. Etwas Regen ist auch wieder möglich bei 18 bis 24 Grad. Am Sonnabend meist sonnig, zwischen Nord- und Ostsee ein paar Schauer bei 20 bis 28 Grad. 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A1 Osnabrück Richtung Bremen, zwischen Bremen-Brinkum und Hemelingen 5 Kilometer stockender Verkehr. A7 Hannover Richtung Kassel, zwischen Northeim Nord und Nörden-Hardenberg 7 Kilometer Stau wegen Reinigungsarbeiten nach einem Unfall. Und die A24 Hamburg Richtung Berlin ist zwischen Zarrentin und dem Rastplatz Wittenburger Land Süd nach einem Unfall gesperrt. 10.36 Uhr NDR Info mit Andreas Sperling. Giorgia Meloni, die italienische Regierungschefin, will die Kernenergie wieder einführen. Dabei haben die Italienerinnen und Italiener nach den Reaktorkatastrophen von Tschernobyl und Fukushima in zwei Volksentscheiden klar gegen Atomkraft gestimmt. Begründet wird die Kehrtwende mit Klimazielen, mit dem wachsenden Strombedarf und dem Wunsch nach größerer Energiesicherheit. Künftig sollen vor allem kleine modulare Reaktoren den Weg für das Atomcomeback ebnen. Ein erster Schritt, ein Rahmengesetz, soll laut Medienberichten in der kommenden Woche verabschiedet werden.
7: An der Küste von Montalto di Castro, etwa 120 Kilometer nördlich von Rom, ragen riesige Betonzylinder und verwaiste Schornsteine in den Himmel. Fast 5 Milliarden Dollar hat dieser Komplex einmal gekostet. Er sollte Italiens modernstes Atomkraftwerk werden. Doch als die Reaktoren fast fertig waren, beschloss Italien 1988 per Volksentscheid den sofortigen Ausstieg aus der Atomenergie. Der Koloss in Montalto wurde umgebaut, eine Zeit lang als Öl- und Gaskraftwerk genutzt. Heute stehen dort riesige Photovoltaikanlagen. Das Areal ist ein Sinnbild für Italiens Zickzackkurs in der Energiepolitik. Giorgia Meloni nämlich möchte die Atomkraft jetzt nach Italien zurückholen. Ich habe keine Zweifel daran, dass die Wiederaufnahme der Kernenergie ein Ziel ist, das in unserer Reichweite liegt. Und ich habe keinen Zweifel daran, dass sie einen Wendepunkt für unsere Wettbewerbsfähigkeit darstellen kann. Und deshalb bin ich sehr entschlossen. Applaus folgte, als sie diese Worte auf dem Jahreskongress des italienischen Industrieverbands im Mai sagte. Italien hat derzeit mit die höchsten Energiepreise Europas, auch weil das Land stark von Gasimporten abhängig ist. Das gefährdet seine Attraktivität als Industriestandort. Durch die Blockade der Straße von Hormus im Nahen Osten hat sich die Situation zuletzt weiter zugespitzt. Italiens Vizepremier Matteo Salvini argumentiert:
8: Wir haben das Ziel, dass Bürger und Unternehmen, die wegen der hohen Energiepreise in Schwierigkeiten sind, wieder vollere Geldbeutel haben.
7: Und es gibt laut Salvini weitere Argumente. Italiens Energie solle sauberer werden. Italien wolle nicht als einziges großes Land der Welt ohne Atomenergie dastehen, sagt er, ohne zu erwähnen, dass Deutschland aus der Kernenergie ausgestiegen ist. Im Juni hat die Abgeordnetenkammer ein entsprechendes Rahmengesetz für den Wiedereinstieg in die Atomenergie mit 155 zu 86 Stimmen verabschiedet. Es gilt als sicher, dass die zweite Kammer, der Senat, auch zustimmt. Dann ist der Weg frei für weitere Schritte, bei denen es aber zunächst um ein rechtliches Rahmengerüst geht. Das Projekt ist komplex und langwierig. Italiens Umweltminister Gilberto Pichetto Fratin rechnet vor, dass erste Reaktoren frühestens in 8 bis 9 Jahren betriebsbereit wären. Experten wie Nicola Amaroli, Forschungsdirektor am staatlichen italienischen Forschungsrat CNR, gehen noch von deutlich längeren Fristen aus. Italien hat sein Atomprogramm vor 40 Jahren eingestellt. Das heißt, man müsste alles von Grund auf wieder aufbauen. Denn alte Kernkraftwerke wie das in Montalto di Castro können für Italiens Atomeinstieg nicht herhalten. Stattdessen setzt Italiens Regierung auf sehr moderne sogenannte SMRs, Small Modular Reactors. Das sind sehr kleine Kernkraftwerke, die am Fließband in Fabriken vorgefertigt werden. Das Problem, diese existieren derzeit fast nur als Prototypen. Bis sie gebaut sind und Strom ins Netz speisen, werden nach Einschätzung Amarolis viele Jahre vergehen. Es ist daher unrealistisch zu sagen, dass Italien seine Ziele früher als in 20 Jahren erreicht. Aber in diesen 20 Jahren wird sich das Energiesystem noch stark ändern. Es hat sich ja in den vergangenen 15 Jahren durch den Einstieg der Erneuerbaren schon stark geändert. Daher muss man sich fragen, ob man in eine Technologie investiert, die in 20 Jahren veraltet sein könnte. 3 bis 6 Milliarden Euro soll ein einziges SMR-Kraftwerk nach Einschätzung von Experten kosten. Doch selbst wenn man die Kosten über private Investoren decken könnte, wie Italiens Regierung es vorhat, gibt es nach Meinung Amarolis ein weiteres Problem. Italien ist in der Atomkraftdebatte sehr gespalten. Sollten die politischen Machtverhältnisse sich irgendwann ändern oder ein Volksentscheid die Entwicklung stoppen, könnten Italiens Atomenergiepläne ähnlich enden wie damals 1988 in Montalto di Castro.
6: Anna Giordano berichtete aus Rom. Und vom Atomgesetz in Italien wechseln wir jetzt zum Heizungsgesetz nach Deutschland.
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6: Denn das war ja einer der großen Aufreger in den vergangenen Jahren hier in Deutschland. Das Gebäudeenergiegesetz der Ampelregierung, oft auch einfach Heizungsgesetz genannt. Das hat die schwarz-rote Koalition dann mit einer Reform abgeschafft. Das neue heißt Gebäudemodernisierungsgesetz. Und seit Mitte Juli gelten damit auch andere Regeln. Zum Beispiel werden Wärmepumpen weniger gefördert. Joshua Greiten hat sich angeguckt, was das für Verbraucher bedeutet.
9: Im Keller von Hausbesitzer Andreas Rakowski stehen die letzten Arbeiten an. Die Handwerker verlegen Rohre. Durch die sollen dann Kabel nach draußen zur Außeneinheit der Wärmepumpe laufen. Andreas Rakowski hat seine Wärmepumpe noch mit der alten Maximalförderung bekommen, also 30.000 Euro.
10: Mit der neuen wäre das dann schon schwieriger geworden, den Rest dann auch zu finanzieren. Ne? Das Geld habe ich nicht so einfach rumliegen oder wir nicht. Wir müssen das auch uns zusammensparen.
9: Im neuen Gebäudemodernisierungsgesetz zahlt der Staat jetzt maximal noch 28.000 Euro dazu, abhängig vom Einkommen. Jedes halbe Jahr sinkt die Förderung zusätzlich um weitere 750 Euro. Und der sogenannte Klimageschwindigkeitsbonus schrumpft von 20% auf 16% und soll bis 2028 ganz auslaufen. Den bekommt, wer seine fossile Heizung gegen eine Wärmepumpe tauscht, obwohl die Heizung noch funktioniert. Trotz weniger Zuschüssen hat sich die Arbeit von Heizungsbauer Lars Rückert nicht verändert. Die Nachfrage an Wärmepumpen sei weiterhin hoch.
11: Auch nach dem 21.07., da ist es ja der Tag, an dem die neue Förderung und auch das Gesetz in Kraft trat, haben wir keine Abschwächung der Nachfrage zu verzeichnen. Eher im Gegenteil. Wahrscheinlich deswegen, weil die Kunden der Meinung sind, also dann machen wir lieber jetzt diese Investition, ehe es gar keine Förderung mehr gibt.
9: Wärmepumpen kosten in Deutschland mehr als in jedem anderen Land in Europa. Doch weil der Staat sie künftig weniger fördert, könnte sich das ändern, sagt Peter Friemert, Energieexperte vom Bundesverband der Energie- und Klimaschutzagenturen.
12: Das könnte auch durchaus also ein sinnvolles Kalkül der Politik sein, zu sagen, wenn wir schrittweise in den nächsten 6 Jahren die Förderung etwas runterfahren, auch den Markt quasi unter Druck zu setzen. setzen.
9: Neben der geringen Förderung für Wärmepumpen steht im neuen Gesetz auch, man darf Öl- und Gasheizungen weiterhin einbauen. Die müssen ab 2029 allerdings mit immer mehr CO2-neutralen Brennstoffen geheizt werden, wie zum Beispiel Biogas. Peter Friemert hält das für schwierig.
12: Denn das Problem wird darin liegen, ob wir eines Tages mit dem Biogas genügend Brennstoff überhaupt zur Verfügung haben. Studien unserer Mitgliedsagenturen in Deutschland zeigen deutlich auf, dass Biogas nicht in dem Maße zur Verfügung stehen wird, wie wir das erwarten müssten, um die steigende Nachfrage ab 2029 zu decken. Konsequenz? Die Preise werden steigen.
9: Heizungsbauer Lars Rückert hat derzeit ohnehin kaum Aufträge für neue Öl- und Gasheizungen. Ob sich das mit dem Gebäudemodernisierungsgesetz ändert oder der Wärmepumpentrend anhält, werden die nächsten Monate zeigen.
6: Joshua Greiten über das neue Heizungsgesetz und was das für Hausbesitzer bedeutet. Die Bundeswirtschaftsministerin beschwichtigt schon seit Wochen, damit bleiben wir auch quasi beim Thema Heizen. Sie sagt, es werde auch in diesem Jahr gelingen, die Gasspeicher so zu füllen, dass es für die kommenden Monate, also für den Winter, reicht. Aber wenn man auf die Füllstände derzeit guckt, dann liegt Deutschland noch ziemlich weit zurück. Und das ist unser Thema gleich. Erstmal fassen wir aber wichtige Themen des Tages für Sie kurz zusammen.
1: Der Flughafen Leipzig-Halle hat in der Nacht den Flugbetrieb eingestellt, nachdem eine Drohne gesichtet und zudem ein verdächtiger Gegenstand gefunden worden ist. Mehrere Maschinen wurden umgeleitet. Die Polizei sprach von einem sicherheitsrelevanten Vorfall. Auch ein Sprengstoffroboter war im Einsatz. Eine Start- und Landebahn ist weiter gesperrt. Möglicherweise stehen die Vorfälle im Zusammenhang mit ukrainischen Frachtmaschinen, die auf dem Flughafen stationiert sind. In der Region Kiew sind in der vergangenen Nacht wieder zahlreiche Menschen bei russischen Luftangriffen ums Leben gekommen. Mindestens 17 wurden nach Angaben örtlicher Behörden getötet, viele wurden verletzt. Erstmals habe man keine einzige Rakete abwehren können, hieß es. Der ukrainische Präsident Zelensky hatte gerade erst seine dringende Bitte um entsprechende Verteidigungssysteme erneuert. Im Prozess gegen 8 mutmaßliche Mitglieder und Unterstützer der rechtsextremen Terrorgruppe Letzte Verteidigungswelle fällt vor dem Oberlandesgericht in Hamburg am Mittag das Urteil. Den zum Teil noch minderjährigen Angeklagten wird unter anderem versuchter Mord und Brandstiftung vorgeworfen. Sie sollen Anschläge gegen Flüchtlinge und Linke geplant und durchgeführt haben. Verletzte hat es dabei nicht gegeben, was laut Anklage nur Zufall war. Und das Wetter in Norddeutschland ist mal sonnig, mal wolkig. Es bleibt überwiegend trocken. Ab dem Nachmittag sind einzelne Schauer regional möglich und dazu kommen örtliche Gewitter bei 22 bis 32 Grad. Soweit der Kurzüberblick. Weiter mit Andreas Sperling.
6: Bei den aktuellen Temperaturen denkt wohl kaum jemand an die nächste Heizperiode. Bis auf diejenigen, die sich um die Energieversorgung Deutschlands kümmern. Denn jetzt im Sommer werden die deutschen Gasspeicher befüllt, damit wir im Winter was zum Heizen haben. Aber die Füllstände dieser Speicher sind aktuell deutlich niedriger als vor einem Jahr. Was auch daran liegen könnte, dass der Preis für Gas durch den Krieg im Nahen Osten deutlich nach oben gegangen ist. Anne-Kathrin Mellmann berichtet.
13: Bekommt Deutschland genug Gas für den nächsten Winter? Für die Überwachung der Gasspeicher ist die Bundesnetzagentur zuständig. Ihr Chef Klaus Müller sagt:
14: Also die gute Nachricht ist, Deutschland speichert jetzt schon seit Wochen Gas ein. Wir sind bei ungefähr knapp 47% gefüllten Gasspeicherständen. Auf der anderen Seite gilt auch, wir sind bei ungefähr 14% unter dem Vorjahresvergleich. Das ist schon deutlich weniger, als wir eigentlich in allen Jahren zuvor hatten. Und das hat natürlich viel mit der internationalen Krise, mit der Situation rund um den Iran zu tun. Und insofern sind ja auch die Gaspreise heftig gestiegen. Und das führt bei Gashändlern zu der Zurückhaltung, die wir gerade sehen.
13: Wenn die Händler nicht kaufen, kann auch nichts eingelagert werden. Für Bundesnetzagentur und Bundesregierung ist trotzdem noch alles im grünen Bereich. Die vorgegebenen Füllstände der Gasspeicher seien vor dem Winter noch zu erreichen. Die Grünen im Bundestag schlagen Alarm. Ihr energiepolitischer Sprecher Michael Kellner sagt, die Gasspeicher füllten sich viel zu langsam. Deutschland sei schlecht auf den Winter vorbereitet.
15: Die Regierung müsste jetzt handeln, einen runden Tisch Gaseinspeicherungen zusammenholen. Sie müsste Druck auf die Unternehmen machen, dass sie auch wirklich einspeichern und nicht einfach zuschauen, weil die Kosten tragen am Ende die Verbraucherinnen und Verbraucher und die Unternehmen.
13: Besorgt zeigen sich auch Betreiber deutscher Gasspeicher. Ihr Verbandssprecher Sebastian Heinermann sagt, dass wirtschaftliche Anreize den Gaseinkauf attraktiver machen könnten.
16: Wenn man sich die Befüllung der letzten 3 Wochen mal anschaut und das als Trend fortschreitet, dann werden wir nicht mal die Füllstandsvorgaben, die aktuell bei ca. 70% liegen, erreichen können. Und das ist, finde ich, schon grenzwertig. Ganz einfach deshalb, weil schon die Füllstandsvorgaben, die ja zuletzt abgesenkt worden sind, eigentlich nicht ausreichen, um einen sehr kalten Winter auch abzusichern.
13: Dass genau vorgegeben ist, wie viel Gas mindestens an Stichtagen gespeichert sein muss, ist eine Reaktion auf die Energiekrise nach Beginn des Ukraine-Kriegs 2022. Im kommenden Jahr soll es die Vorgaben nicht mehr geben. Die Bundesregierung plant aber eine staatliche Gasreserve. Energieministerin Katharina Reiche von der CDU.
17: Das Einspeichern von Gas ist zunächst einmal Auftrag und Aufgabe der Branche, zu der sie verpflichtet sind. Es kann aber Krisensituationen geben, wo Energieflüsse nach Deutschland gestört sind oder nicht stattfinden. Und um gegen solche extremen Szenarien abgesichert zu sein, sehen wir vor, dass ein Teil unserer Speicher einer staatlichen, vom Markt getrennten Reserve zugeführt wird.
13: Im nächsten Jahr soll diese Reserve entstehen. Für die Zukunft fordert Nina Scheer, energiepolitische Sprecherin der SPD im Bundestag, weg von Gas und Abhängigkeiten.
18: Die Möglichkeiten erneuerbarer Gase, auch von Wasserstoffvorsorge, also alles, was alternativ zu den fossilen Gasen nutzbar gemacht werden kann, sollte in so einem Reserveinstrument auf jeden Fall mit berücksichtigt werden.
13: Aber vorerst bleibt die Abhängigkeit von fossilem Gas bestehen. Und für den kommenden Winter bleibt die Hoffnung, dass er nicht so streng wird wie der vergangene.
6: Anne-Kathrin Mellmann über die Gasvorräte und die Frage, wie die Bundesregierung vorsorgt für die kalte Jahreszeit.
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6: 10.50 Uhr ist es, 10 vor 11. Mit ihrem Roman Nach den Fähren machte Thea Mengeler vor 2 Jahren auf sich aufmerksam. Jetzt legt die in Hannover lebende Autorin nach. In ihrem neuen Roman Öffentlicher Nahverkehr erzählt sie erneut von den Zumutungen und Absurditäten unserer Gegenwart. Jürgen Deppe hat das Buch gelesen.
19: Man möchte meinen, der öffentliche Nahverkehr von Thea Mengeler komme wie gerufen und sei das Buch der Stunde. Eine junge Frau, reichweitenstarke Influencerin in den sozialen Medien, erfährt durch ihren Ex-Partner im Netz sexualisierte Gewalt. Im wahren Leben ist das so ähnlich, jüngst der TV-Moderatorin Colleen Fernandes angetan worden. Als sie es öffentlich machte, löste das eine breite Debatte aus. Wer ahnte schon, dass von derart vielen, auch unprominenter Frauen, ohne deren Einwilligung und ohne deren Wissen Nackt- und Pornobilder ins Netz gestellt werden. Was das für die betroffenen Frauen bedeutet, führt Thea Mengele an dem Social-Media-Starlet Judith vor, das sich selbst so lange lustvoll zur Schau stellt, bis es gewaltsam aus der Welt der digitalen Selbstinszenierung gerissen wird.
20: Ich entschied darüber, welche Version von mir in der Welt war. Ich inszenierte, ich optimierte, ich kuratierte. Ich hatte die Macht über mein Bild. Damals glaubte ich, sie zu haben. Ich zeigte mich, weil ich Lust darauf hatte. Es gefiel euch, ich gefiel euch. Ich badete in euren Herzen. Ich hatte die Macht über mein Bild. Ich glaubte, sie zu haben. Bis ich feststellen musste, dass das Bild nicht am Rahmen endet.
19: Judith ist mitten im Referendariat, wäre Lehrerin geworden, wenn sie nicht eines Tages vollkommen harmlos angefangen hätte,
20: Fotos und Videos zu posten. Wenn mir nicht immer mehr Leute gefolgt wären, wenn mir Unternehmen keine Goodie-Boxen geschickt hätten, wenn ich nicht Urlaube geschenkt bekommen hätte und immer höhere Gagen für meine Kooperation.
19: Kurzum, Judith wird Opfer ihrer eigenen Eitelkeit, ihrer Sucht nach Aufmerksamkeit und Anerkennung. Und sie wird Opfer ihres Freundes, der ein heimlich aufgezeichnetes Video im Netz hochlädt, das sie beide beim gemeinsamen Sex zeigt. Judiths Selbstinszenierung ist schlagartig ruiniert. Sie taucht in einer fremden Stadt unter, wo sie hofft, bei ihren täglichen Busfahrten im öffentlichen Nahverkehr unerkannt zu bleiben. Haltestelle für Haltestelle monologisiert Judith vor sich hin und dichtet den anonymen Mitfahrern eine Geschichte an. At Sandy Baby, at the Hulk, at Maximale, at Birgit.
20: Ich brauche euch als Gegenüber, als jemand, zu dem ich sprechen kann. Natürlich geht es nicht um euch. Es geht darum, nicht mit mir allein zu bleiben, nicht ganz. Ich teile euch ein in schön und nicht schön. Es passiert, ohne dass ich es will. Es ist das Erste, was mir an euch auffällt. Wonach entscheide ich, wer von euch in welche Kategorie gehört? Was finde ich schön? Was fände ich schön, hätte ich nicht gelernt, was ich schön zu finden habe?
19: Als Judith im Bus ein Buch findet, das jemand dort vergessen hat, ein kleines Kompendium feministischer Floskeln, findet sie darin maßgeschneiderte Antworten auf die Fragen, die sich ihr stellen. Warum tun Männer Frauen so etwas an? Warum tun so viele Frauen trotzdem so viel dafür, diesen Männern auch noch zu gefallen? Wie kann Frau überhaupt selbstbestimmt Frau sein in dieser Männerwelt? Antworten bekommt Judith darauf auch in der handarbeitenden und kunsthandwerkelnden Frauengruppe, die sie bei Rosa kennenlernt, einer Zufallsbekanntschaft aus dem öffentlichen Nahverkehr. Auf jede Frage eine Floskel. Dass Thea Mengelers Roman nicht das Buch der Stunde ist, das es hätte werden können, liegt nicht nur daran, dass die Geschichten von Colleen Fernandes, Giselle Pellicot und Claudia Wuttke mittlerweile öffentlich geworden und breit diskutiert worden sind. Nein, die Antworten, die es in diesem Roman gibt auf sehr, sehr dringende Fragen unserer Tage, sind entschieden zu einfach und zu plakativ.
6: Jürgen Deppe über Thea Mengelers neuen Roman Öffentlicher Nahverkehr, der heute im Waldstein Verlag erscheint. Das sind 228 Seiten und der Preis 22 Euro. Und die Autorin Thea Mengeler wird auch morgen live zu Gast sein auf dem Maschseefest in Hannover auf unserer NDR-Bühne bei den Kollegen von NDR Kultur und zwar in der Zeit von 14 bis 18 Uhr.
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6: Das war ein Schock vor ein paar Wochen. Eine OpenAI, KI, also künstliche Intelligenz, hatte sich selbstständig gemacht und in ein anderes System gehackt. Und bei der Konkurrenz Anthropic passiert gerade Ähnliches. Zusätzlich hat die Software offenbar sogar selbstständig Accounts angelegt und Menschen manipuliert. Wahrscheinlich gibt's demnächst Cyberangriffe, die wir gar nicht mehr verstehen oder bemerken. Höchste Zeit, wirklich funktionierende Maßnahmen dagegen zu ergreifen.
27: Ja, ich stehe hier mit Hubert Spitz von der Stadtverwaltung Klingelpütz in Holstein.
28: Ja, moin.
27: Herr Spitz, Sie sagen, Ihre Behörde sei die fortschrittlichste Ihrer Zeit in Sachen Cybersicherheit?
28: So ist es.
27: Was macht Ihre Behörde denn so unangreifbar in Bezug auf die Cybersicherheit?
28: Na sehen Sie, wir haben ja immer gewusst, dass dieser Tag irgendwann kommen würde. Da mussten wir uns drauf einstellen. Wir haben einen vielseitigen, komplexen Schutz ausgeklügelt.
27: Mhm. Und haben Sie denn Ihre IT-Sicherheit ausgebaut oder ein bestimmtes Computerprogramm oder vielleicht...
28: Ich sag nur drei Wörter. Floppy Disk, Faxgerät, Briefpapier.
27: Was? Naja, Sie haben außerdem eine ganz eigene Software entwickelt, wie ich höre.
28: Ja, genau. Die Software heißt Stecker raus 26 Optimized. Ein Albtraum für jeden Hacker. Wir haben keine Kosten und Mühen gescheut. Statt Dienstlaptop und Handy kriegt das ganze Personal eine Dienstbrieftaube.
27: Wer hat Sie denn dahingehend beraten?
28: Als Berater haben wir uns natürlich die Besten der Besten gesucht, ist ja klar. Zum Beispiel mein alter Kumpel Dietmar. Der hat in den 60ern als Türsteher in dem Club Cheeky Banana gearbeitet. Die härteste Tür in ganz Ostholstein. Da kam keiner rein gegen seinen Willen. Eine unglaublich wertvolle Expertise für unsere Cybersicherheit.
27: Aber ist das wirklich alles?
28: Ja, wir haben außerdem die Telefone abgeschaltet, dieses neumodische Hexenwerk. Mm. Wir fliegen praktisch unter dem Radar. Unsichtbar für Angreifer. Ein analoger Geist in einem digitalen Zeitalter.
27: Aber Herr Spitz, dann kann Sie doch eigentlich niemand mehr erreichen.
28: Jo, manchmal schlägt man eben zwei Fliegen mit einer Klappe.
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1: Um 11 Uhr mit Michael Hafke. Der Flughafen Leipzig-Halle musste in der Nacht zeitweise wegen eines größeren Polizeieinsatzes gesperrt werden. Ein NATO-Sprecher teilte der dpa mit, dass eine Drohne in der Nähe eines ukrainischen Flugzeugs gesichtet wurde. Die Polizei habe das Fluggerät gesichert. Nach Informationen aus Sicherheitskreisen sollen an der Drohne Sprengstoff und ein Zünder befestigt gewesen sein. Die Polizei hatte außerdem mitgeteilt, dass ein unbekanntes Flugobjekt entdeckt worden war. Die Nachrichtenagentur Reuters meldet, dass eine DHL-Maschine kurz nach dem Start in Leipzig mit einem unbekannten Gegenstand kollidiert sei. Das Flugzeug habe aber sicher in Hannover landen können. Der Vorfall habe auch Auswirkungen auf den Logistikbetrieb, bestätigte der CEO von DHL, Tobias Meyer. Am Flughafen Leipzig-Halle ist eine Start-Landebahn weiter gesperrt. Britische Sicherheitsforscher haben eine neue alarmierende Fähigkeit von künstlicher Intelligenz entdeckt. In einem Test versuchte ein KI-Modell nicht nur öffentlich zugängliche Software zu hacken, sondern auch einen Menschen per E-Mail zu manipulieren. Demnach erschuf das Modell der Firma Anthropic dafür Fake-Identitäten und versendete Phishing-Mails. Die Forscher entdeckten das erst im Nachhinein. Sie hatten zudem nicht erwartet, dass die KI den Internetzugang nutzen würde, um sich gegen Menschen zu richten. Anthropic verwies darauf, dass dem Modell keine Einschränkungen dafür vorgegeben worden seien. Im Prozess gegen die letzte Verteidigungswelle vor dem Hanseatischen Oberlandesgericht in Hamburg sollen heute die Urteile verkündet werden. Angeklagt sind 8 mutmaßliche Neonazis, darunter auch die Gründer der Gruppe. Aus der NDR Nachrichtenredaktion Nina Schön.
3: Zur Tatzeit waren die Angeklagten zwischen 14 und 21 Jahre alt. Die Bundesanwaltschaft wirft ihnen vor, Mitglieder einer terroristischen Vereinigung gewesen zu sein oder diese unterstützt zu haben. 4 von ihnen sind wegen versuchten Mordes angeklagt, andere wegen Beihilfe. Die Gruppe hatte laut Anklage zum Ziel, das politische System in Deutschland zu stürzen. Laut Bundesanwaltschaft haben sie Brandanschläge auf Flüchtlingsunterkünfte und ein Kulturzentrum geplant oder verübt. Außerdem sollen sie Jagd auf Menschen gemacht haben, die sie für Pädophile hielten. Die mutmaßlichen Neonazis organisierten sich offenbar über Chatgruppen. 28 Tage verhandelte der Staatsschutzsenat des Oberlandesgerichtes unter Ausschluss der Öffentlichkeit. Erst zum Urteil heute sind wieder Zuschauer zugelassen. Vor einem Jahr hatte die Bundesanwaltschaft große Razzien gegen die Gruppe in Mecklenburg-Vorpommern, Brandenburg, Sachsen und Hessen durchgeführt.
1: In Taiwan probt die Armee mit einem jährlichen Militärmanöver den Fall eines möglichen Angriffs China. Reservisten feuerten auf das Wasser in der Straße von Taiwan. Darüber können die chinesischen Soldaten nach Einschätzung der Armee angreifen. Zudem rollten Panzer heute früh durch die Stadt im Zentrum des Landes. Im Süden der Insel probten Marineschiff und ein U-Boot ihre Manöver. Auch Militärhubschrauber vom Typ Black Hawk sowie Drohnen waren im Einsatz. Es ist die größte Übung des Jahres. Sie läuft bis Freitag kommender Woche und bezieht die Zivilbevölkerung von Taiwan mit ein. China betrachtet den demokratisch regierten Inselstaat als abtrünnig. Die Provinz, die notfalls mit militärischen Mitteln wieder dem Festland vereint werden soll. Deutsche Sicherheitsbehörden warnen vor russischer Einflussnahme auf die kommenden Landtagswahlen.

0: Sicherheitsbehörden gehen davon aus, dass eine gezielte Desinformationskampagne aus Russland dahinter steckt.
1: Und das waren die Nachrichten.
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3: Die Wetteraussichten für den heutigen Mittwoch. Sonne und Wolken, bis zum Nachmittag überwiegend trocken, dann vereinzelt Schauer und Gewitter. Höchsttemperaturen 22 Grad auf Sylt und 32 Grad in Schöningen. Morgen ebenfalls meist sonnig, zeitweise ein paar dichtere Wolken, örtlich auch Regen und Gewitter. Und die Temperaturen dann 20 bis 28 Grad. 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A1 Osnabrück Richtung Bremen zwischen Bremen-Brinkum und Hemelingen 4 Kilometer stockender Verkehr. A7 Hannover Richtung Kassel zwischen Nordheim-Nord und Nörten-Hardenberg 5 Kilometer Stau wegen Reinigungsarbeiten nach einem Unfall. Und die A24 Hamburg Richtung Berlin ist zwischen Zarrentin und dem Rastplatz Wittenburger Land Süd nach einem Unfall gesperrt. 11 Uhr und 5 Minuten. Schönen guten Tag. Sie haben NDR Info eingeschaltet. Am Mikrofon heute Vormittag Andreas Sperling.
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3: Und wir haben jetzt ein Beispiel, eines von vielen, wie hier in Deutschland Menschen mit guten Ideen und guten Absichten an der Bürokratie fast verzweifeln. Die Geschichte spielt in Lötz in Mecklenburg-Vorpommern. Es geht um ein Kulturprojekt und eine, wie ich gesagt habe, eine gute Idee. Was zunächst fast wie ein Märchen begann, das entwickelte sich dann aber für die Macher zeitweise zum Albtraum. Lenore Lötsch erzählt die Geschichte.
4: Es ist ein paar Jahre her. Da entdeckt Antje Borchardt morgens beim Scrollen durch die Timeline eine Anzeige. Dein Jahr in Lötz. Die Stadt bietet ein sanierungsbedürftiges Haus mitten im Ort und sucht Kreative, die es bewohnen und etwas gestalten wollen.
5: Das ist ja ein Sechser im Lotto. Das ist ja genau das, wonach wir jahrelang gesucht haben. Und ich habe hier gerade unseren Lebenstraum auf einem Silbertablett.
6: Und meine erste Reaktion war, Lötz, oh, das kenne ich schon, da war ich schon mal, da willst du nicht hin.
4: Antje Borchardt und Jens Becker leben damals in Limburg an der Lahn. Sie ist Pädagogin, er Filmemacher und Professor an der Filmhochschule Babelsberg. Sie gewinnen den Wettbewerb Dein Jahr in Lötz nicht. Aber wie das so ist bei Lebensträumen, ganz lassen sie einen doch nicht los. Und so stehen sie an einem Wintertag doch noch in Lötz und schauen auf ein altes Fachwerkhaus aus dem Jahr 1797. Sie sieht,
5: das war strahlend blauer Himmel und dann habe ich so gesagt, das hat eine richtig gute Ausstrahlung irgendwie.
4: Und er sieht,
6: wirklich ein Sanierungsfall. Also da reden wir nicht von renovieren, sondern ganz grundsätzlich einmal auseinandernehmen und einmal alles wieder zusammensetzen und dann irgendwie schön machen. So.
4: Fast schon prophetisch nennen sie ihr Traumhaus Mangelwirtschaft. Sie sind Optimisten, Geschichtensammler und Erzähler. Kernsanierung heißt ihr Podcast. Sie wollen einen Laden in die Mangelwirtschaft integrieren, wo auch Filmabende stattfinden sollen. Die beiden sind gut im Pläne schmieden, singen ein Loblied auf die kooperativen Denkmalschützer, haben aber die Rechnung ohne den Sachbearbeiter im Bauamt gemacht.
6: Die Bürokratie, die uns da erwartet hat und auch die Bürgerferne, mit der wir da zu tun hatten, die war wirklich prägend und ich musste manchmal wirklich mich echt zusammenreißen. Und das finde ich aber schwierig. Also wenn in so einen Ämtern Verhinderer sitzen statt Ermöglicher, ne, dann ist das kein Motor.
4: Und so zog sich die Bearbeitung des Bauantrags über Jahre. Auf Nachfrage von NDR Kultur redet auch der Pressesprecher des Landkreises Vorpommern-Greifswald von einer erhöhten Verfahrensdauer. Und er schreibt,
7: die benötigten Bauvorlagen müssen erhöhten Kriterien entsprechen. Dies war nicht immer gegeben, weshalb während des Verfahrens mehrfache Nachforderungen von Bauvorlagen notwendig wurden. Etwaige daraus resultierende Verzögerungen liegen insofern nicht ursächlich beim Landkreis.
4: Aber Jens Becker und Antje Borchardt geht es nicht um Schuld, um Vorwürfe. Sie wünschen sich eine generell andere Kommunikation mit den Bürgerinnen und Bürgern.
6: Wir verstehen die Briefe manchmal nicht. Und ich bin Professor. Was die von mir. Gut, ich bin jetzt nicht Professor für Jura, ne? Und dann hilft ChatGPT. Wir sagen, erklär uns bitte in einfachen Worten, worum es geht.
5: Übersetz uns das mal in Deutsch.
4: Als sie völlig verzweifelt sind, sie pro Monat 900 Euro Bereitstellungszinsen für den Kredit zahlen müssen, aber immer noch kein Bauantrag genehmigt ist, da wenden sie sich schließlich an Mecklenburg-Vorpommerns Bauminister Christian Pegel.
6: Und eine Woche später hatten wir die Baugenehmigung.
4: Der Landkreis Vorpommern-Greifswald stellt klar,
7: in diesem Zusammenhang erfolgte weder eine Beschleunigung des Vorhabens noch eine Beanstandung durch politische Ebenen. Hinsichtlich der Kommunikation wurden

0: diesseits auch keine Probleme gesehen.
1: Da unterscheidet sich die Wahrnehmung der Realität auf beiden Seiten dann doch sehr. Jens Becker will nach der Bauantrags-Odyssee eine Art runden Tisch initiieren, damit sowohl das Amt als auch potenzielle Bauherren es in Zukunft leichter haben. Das Amt hat kein Interesse. Oder im Bürokratendeutsch:
0: Die pauschale Erörterung von Prozessen wird diesseits als nicht zielführend erachtet.
2: Wenn wir nicht so eine Resilienz oder uns gegenseitig hätten, können wir sogar nachvollziehen, warum manche Menschen einfach sagen, wir haben sowas von gestrichen, die Schnauze voll. Weil man will was Gutes erreichen, man will konstruktiv arbeiten, man will kooperieren. Und es ist so, als kleiner Mensch hier in diesem groben Gefüge, du wirst so ausgebremst und fertig gemacht und kaputt gespielt. Beide Seiten.
1: Wann die beiden das Haus beziehen können, den Regionalladen einrichten, die Bücherecke und den Kultursalon, mit Daten sind sie vorsichtig geworden. Aber an ihren Lebenstraum in Lötz glauben sie weiter, trotz der Bürokratie.
3: Lenore Lötsch war das über Kleinstadtretter und den Kampf mit der Bürokratie. Und jetzt weitere Themen aus Norddeutschland. Die Deutsche Umwelthilfe verklagt den Bremer Senat. Nach Ansicht des Vereins tut das Land nicht genug für den Klimaschutz und hält gesetzlich festgelegte Klimaziele nicht ein. Die Umwelthilfe will die Klage heute beim Oberverwaltungsgericht Bremen einreichen. Volkert Lenz.
4: Der Deutschen Umwelthilfe geht es vor allem darum, dass Bremen jetzt zügig einen Katalog mit konkreten Klimaschutzmaßnahmen vorlegt, um die selbstgesetzten Ziele doch noch zu erreichen. Demnach müsste Bremen seinen CO2-Ausstoß bis 2030 um 60% gegenüber 1990 verringern. Doch die Emissionen des Landes sinken zu langsam, so die Kritik. Die Umwelthilfe zitiert eine Studie im Auftrag des Bremer Senats, wonach eine CO2-Minderung um höchstens 45% bis 2030 wahrscheinlich ist. Nun soll der Senat zum Handeln gezwungen werden, kommentiert Bundesgeschäftsführer Jürgen Resch, warum die DUH nun Klage einreicht. Bremen ist nicht das erste Land, in dem die Umwelthilfe mit einem Prozess auf Einhaltung der Klimaschutzgesetze drängt. Sie hat das unter anderem auch schon in Bayern, Baden-Württemberg und Berlin getan.
3: Im Terrorprozess gegen die sogenannte letzte Verteidigungswelle am Hanseatischen Oberlandesgericht werden heute die Urteile verkündet. Angeklagt sind 8 junge Männer, darunter auch die Gründer der rechtsextremen Gruppe. Der jüngste Angeklagte war bei den vorgeworfenen Taten 14 Jahre alt, der älteste 21. Elke Spanner.
5: 28 Tage hat der Staatsschutzsenat des Oberlandesgerichtes verhandelt, unter Ausschluss der Öffentlichkeit. Erst zum Urteil heute sind wieder Zuschauerinnen und Zuschauer zugelassen. Die Bundesanwaltschaft hat schwere Vorwürfe gegen die Jugendlichen und jungen Männer erhoben. Sie sollen Mitglieder einer terroristischen Vereinigung sein oder diese unterstützt haben. 4 von ihnen sind zudem wegen versuchten Mordes angeklagt, andere wegen Beihilfe dazu. Die Gruppe Letzte Verteidigungswelle hatte laut Anklage zum Ziel, das politische System in Deutschland zu stürzen. Die Bundesanwaltschaft hat den Angeklagten einen Brandanschlag auf ein Kulturzentrum in Brandenburg zugerechnet, außerdem einen versuchten Anschlag auf eine Flüchtlingsunterkunft in Thüringen. Vor einem Jahr hatte die Bundesanwaltschaft eine große Razzia gegen die Gruppe in Mecklenburg-Vorpommern, Brandenburg, Sachsen und Hessen durchgeführt. Eine weitere Razzia gab es diesen März, als der Prozess gegen die jetzt Angeklagten schon lief.
3: Die Wasser-, Lichtspiele und andere Kulturangebote im Hamburger Park Planten und Blumen locken viele Besucher an. Sie kosten aber auch viel Geld. Darum und auch um das Reeperbahn-Festival ging es gestern Abend im Hauptausschuss im Bezirk Hamburg-Mitte. Dani Marquez-Masalo war dabei.
6: 182.000 Euro pro Jahr. So viel gibt die Umweltbehörde jedes Jahr für Kulturangebote in Planten und Blumen. Und zwar, weil der Park eine Grünfläche ist, die Behörde damit zuständig. Seit 22 Jahren wurde der Betrag trotz Kostensteigerungen aber nicht erhöht. Der Bezirk Mitte hatte zuletzt Geld zugeschossen. Jetzt will der Bezirk die grundsätzliche Finanzierung überdenken. Das geht aus einer Drucksache hervor, die nun im Hauptausschuss abgenickt wurde, ohne weitere Debatte. Am 18. August gibt es nun ein Treffen zwischen Bezirksvertretern und Wirtschaft, um auszuloten, wie es weitergehen könnte, denn die Umweltbehörde hat angedeutet, nicht länger für die Kultur zahlen zu wollen. Auch über das Reeperbahn-Festival wurde gesprochen im Hauptausschuss, allerdings kein Wort von drohenden Millionenkürzungen durch den Bund im kommenden Jahr. Stattdessen ging es um dieses Jahr, da werde alles wie gewohnt sein.
3: Am Amtsgericht Kloppenburg in Niedersachsen ist ein Jäger zu 6 Monaten Freiheitsstrafe wegen fahrlässiger Körperverletzung verurteilt worden. Er hatte im Dezember 2024 bei einer Treibjagd eine unbeteiligte Frau durch einen Schuss verletzt. Kira Allenbach berichtet.
7: Die Beweislage ist offenbar eindeutig. Der Angeklagte war der Schütze. Die Freiheitsstrafe von 6 Monaten wegen fahrlässiger Körperverletzung wurde auf eine Bewährung von 3 Jahren ausgesetzt. Außerdem musste der 71-Jährige 3.000 Euro zahlen. Bei der Treibjagd Anfang Dezember 2024 in Hagebrügge im Landkreis Cloppenburg war eine Anwohnerin auf ihrem Grundstück von einer Schrotkugel im Gesicht getroffen worden. Das Schrotkorn musste damals operativ entfernt werden. Lange Zeit stand nicht fest, wer der Schütze war. Erst nach 2 Monaten geriet der Täter ins Visier der Behörden.
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8: Ich habe auch als Kind mit meiner Freundin immer schon Radiosendungen aufgenommen. Klick, tatsächlich mit einem Kassettenrekorder. Ja, und jetzt mache ich das halt in Osnabrück im Studio in etwas anderer Form.
9: Britta Nareika ist Regionalreporterin im Studio Osnabrück.
8: Und dann habe ich gedacht, oh, Feuerwehrmann mit Prothese.
10: Bis zur Rauchgrenze vorgehen.
8: Ist irgendwie auch eine coole Geschichte.
10: Grundsätzlich fehlt mir tatsächlich das Fußgelenk.
8: Also das sind dann halt schon auch manchmal Themen, wo man ja auch wirklich dann sensibel mit umgehen muss.
10: Das war so mit das Erste, was einem durch den Kopf schießt. Kann ich zur Feuerwehr gehen, so wie früher? Und es ist kein Problem.
8: Ich sage immer, ich finde viel spannender die ganz normalen Menschen, die irgendwie ihre ganz speziellen Geschichten haben, die wir dann zeigen können.
10: Und dann gebt ihr die Lage durch, ja?
9: Ganz nah bei Ihnen vor Ort.
8: Und das ist natürlich im Regionalen mehr vorhanden, weil man auch wirklich in die kleinsten Ortschaften fährt, was mich auch immer wieder reizt.
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3: Es ist jetzt 11.15 Uhr. Erfolgssträhne für Schwimmer Florian Wellbrock bei seinem Comeback in Paris. Dort laufen gerade die Schwimm-Europameisterschaften. Und Florian Wellbrock hat heute Vormittag die 2. Goldmedaille geholt. Details gibt's gleich im Sport. Wir sind dann live mit unserem Reporter in Paris verabredet. Und jetzt erfahren wir in der kurzen aktuellen Übersicht weitere Details über einen Zwischenfall am Flughafen in Leipzig.
11: Am Leipziger Flughafen ist nach Angaben eines NATO-Sprechers in der Nähe eines ukrainischen Frachtflugzeugs eine Drohne entdeckt worden. Der Airport wurde in der Nacht zeitweise gesperrt, mehrere Maschinen wurden umgeleitet. Nach Informationen aus Sicherheitskreisen sollen an der Drohne Sprengstoff und ein Zünder befestigt gewesen sein. Die DHL hat inzwischen bestätigt, dass eine ihrer Maschinen mit einem unbekannten Flugobjekt kollidiert ist. In der Region Kiew sind in der Nacht mindestens 17 Menschen bei russischen Luftangriffen getötet worden. Zudem gab es viele Verletzte. Nach eigenen Angaben konnte die ukrainische Armee keine einzige Rakete abschießen. Das Land klagt seit längerem über einen Mangel an Abwehrraketen für die Luftverteidigung und appelliert an die Verbündeten, weitere Patriot-Systeme zur Verfügung zu stellen. Nach einem Versuch mit künstlicher Intelligenz haben britische Forscher wieder eine Sicherheitslücke ausgemacht. Sie wollten testen, inwieweit das System Cyberangriffe durchführen kann. Dazu gewährten sie dem KI-Modell Zugang zum Internet. Dabei hat die KI wie in früheren Fällen wieder eigenständig Aktionen durchgeführt, die die Experten nicht vorhergesehen haben. Sie legte unter anderem eigene Accounts an und versuchte per E-Mail Menschen zu manipulieren. Das Wetter Norddeutschlands, mal sonnig, mal wolkig, dazu bleibt es überwiegend trocken. Ab dem Nachmittag sind regional einzelne Schauer möglich, auch örtliche Gewitter bei 22 bis 32 Grad. Soweit der Kurzüberblick, weiter mit Andreas Sperling.
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3: Bei den Europameisterschaften in Paris hat Schwimmer Florian Wellbrock den nächsten Triumph gefeiert und auch über 5 Kilometer im Freiwasser gewonnen. Christina Schröder.
12: Ja, gestern hatte Wellbrock über die 10 Kilometer ebenfalls Gold geholt und ist damit in dieser Disziplin nun Olympiasieger, Weltmeister und Europameister. Es war sein erster EM-Titel im Freiwasser überhaupt. Und manchmal geht es ja dann doch ganz schnell, denn nur einen Tag später, heute, ist der 28-Jährige jetzt auch über die halbe Distanz als erster ins Ziel gekommen. Mein Kollege Lars Becker hat diesen Titelgewinn live vor Ort in Paris verfolgt. Lars, war Florian Wellbrock denn von Anfang an so dominant?
13: Fast. Die ersten paar hundert Meter hat sein Teamkollege Olli Klimitz versucht wegzuziehen und Tempo zu machen. Der musste schnell einsehen, das klappt nicht. Dann hat Wellbrock übernommen und dann hat das tatsächlich wieder durchgezogen. Bis zum Ziel, hat keinen an sich ran, geschweige denn vorbeiziehen lassen und hat souverän als Erster mit einer guten Körperlänge Vorsprung angeschlagen. Das ist wirklich phänomenal, was der hier leistet. Und gestern war er ja sehr angefasst nach dem Erfolg über die olympischen 10 Kilometer. Hat sich super darüber gefreut, weil er eben Trainingsausfall hatte und mehrfach krank war. Mentale Meisterleistung hat er sich selber selber attestiert, das sei eine Kopfgeschichte gewesen, körperlich sei er eigentlich gar nicht in der Lage gewesen. Das hat aber, glaube ich, so viel Motivation und so viel Power gegeben, dass er es heute wieder nicht nur versucht, sondern auch durchgezogen hat. Ein Phänomen im Freiwasser oder wie sein Trainer Bernd Berghahn sagt, er ist auch eine Maschine im Freiwasser.
12: Ja, du hast es gerade schon angesprochen, dass Wellbock ja auch vor den Europameisterschaften ziemlich tief gestapelt hatte. Ne? Er sei nicht in Topform und hatte sogar gesagt, dass Top-10-Platzierungen ja eigentlich gut seien.
13: Ja.
12: Also war das dann mit der Topform auch so ein bisschen gelogen und ein bisschen Understatement oder ist die Konkurrenz auch ein bisschen zu schwach einfach für ihn?
13: Er ist einfach so gut grundsätzlich. Ja. Vielleicht weiß er manchmal gar nicht, wie gut er ist, obwohl er das ja vielfach unter Beweis gestellt hat. Olympiasieger, 9-mal Weltmeister. Überraschend, dass die ersten Europameistertitel erst jetzt kommen. Das war ein Stück Understatement, ganz klar. Auch um die Erwartungen ein bisschen zu dämpfen. Er hat ja vor einem Jahr bei der WM in Singapur über alle vier Wettbewerbe oder in allen vier Wettbewerben Gold geholt. Das ist eine historische Leistung gewesen. Und nach den Krankheitsausfällen waren sowohl er als auch sein Trainer Bernd Berghahn nicht sicher, was geht, ob er möglicherweise doch körperlich einbricht. Das war nicht der Fall. Er ist hier, was das Schwimmerische angeht, absolut überlegen. Er ist ein Ästhet im Wasser. Das sagen auch alle. Dem zuzuschauen macht einen unglaublichen Spaß, weil er sich so elegant bewegt, so ökonomisch schwimmt, fast eins wird mit dem Wasser. Und das ist natürlich eine herausragende Geschichte. Und davon profitiert er sehr, hat ihm heute auch natürlich gut getan.
12: Ja, das lief also schon mal erfolgreich bei den Männern. Heute Nachmittag geht es ja für die Frauen auch über die 5 Kilometer ab 14 Uhr in der Seine weiter. Gibt es da denn auch deutsche Medaillenkandidatinnen?
13: Eigentlich nicht. In solchem Fall, wenn ich es nicht genau einschätzen kann, sage ich immer, sie sind ambitionierte Außenseiterinnen. Die beiden EM-Debütantinnen, das ist die 19-jährige Julia Ackermann, die hat bei den Junioren-Europameisterschaften Gold und Silber gewonnen im Freiwasser. Das ist schon mal eine Ansage. Fabienne Wenske ist ein paar Jährchen älter, aber beide sind das erste Mal dabei. Die werden sicherlich auch ein bisschen aufgeregt sein. Mal gucken, wie es heute läuft. Also Favoriten auf den Titel und auf die Medaillen sind andere, aber sie könnten vielleicht eine Lücke schließen auch, denn beim DSV ist bei den Frauen die Aufstellung gerade nicht so wahnsinnig gut. Die zwei, die es hätten reißen können. Leonie Mertens und vor allen Dingen Boy, die bei der letzten EM 2-mal Bronze geholt hat, über 10 und über 5 Kilometer, beide ausgefallen wegen Erkrankung. Lea Boy, Magen-Darm-Infekt, hat sich beim Weltcup in Portugal infiziert und 6 Kilo verloren. Die haben gefehlt, keine Deutschen über 10 Kilometer und die beiden Youngster können heute zeigen, dass sie in nicht so ferner Zeit auch zu den Top-Leuten gehören können.
12: Dann werden wir das mal beobachten. Danke, Lars Becker, live aus Paris von den Schwimm-Europameisterschaften. Wir machen weiter mit der Tour de France des Femmes. Da steht heute nämlich die 5. Etappe auf dem Plan, was die Fahrerin nach dem ersten Einzelzeitfahren gestern heute erwartet und welche Rolle, Entschuldigung, die deutschen Radsportlerinnen dabei spielen, das beantwortet Matthew Genet schön aus Frankreich.
14: Es geht rein ins Nordende des Zentralmassivs und den Südzipfel des Burgund. Aber so schön die Gegend dort ist, so hart wird diese 5. Etappe. Die meisten konnten sich gestern beim Einzelzeitfahren zwar erholen, das war auch bitter nötig, aber das galt halt nicht für die Gesamtklassementfahrerinnen. Die mussten ackern und müssen auch heute wieder direkt hellwach sein, denn es geht pausenlos auf und ab. Von den 140 Kilometern gibt es gerade mal 25, die am Stück ohne Anstieg sind, aber da geht es dann links und rechts. Permanente Konzentration ist gefordert und dazu verlangt auch die drückende Hitze den Fahrerinnen weiterhin alles ab. Also man kann schon von einer vorentscheidenden Etappe sprechen, aber halt anders, denn hier wird noch keine den vorzeitigen Gesamtsieg feiern können, aber wer hier schwächelt, der ist im Prinzip schon raus aus der Verlosung. Die deutschen Topfahrerinnen sind dabei weitestgehend in ihren Edelhelferrollen gefragt.
12: Am Nachmittag schalten wir dann auch live zu dem Kollegen nach Frankreich zur 5. Etappe der Tour de France Femmes.
3: Das war der Sport für diese Stunde mit Christina Schröder. Vor einem Jahr hat US-Präsident Trump das amerikanische Entwicklungshilfeprogramm USAID aufgelöst. Die Folgen sind seitdem in aller Welt zu spüren. Besonders Bangladesch und Nepal sind hart getroffen. Sie hatten sich auf Hilfen in den Bereichen Ernährungssicherheit, Gesundheitsversorgung, Bildung und Landwirtschaft verlassen. Lena Bodewein hat in den Ländern Südasiens recherchiert.
15: Erst hat sie Menschen am Rande der Gesellschaft geholfen, sich vor der Infektion mit HIV zu schützen. Jetzt ist Ruby Lama selbst dieser Gefahr ausgesetzt. Denn seit dem Ende der finanziellen Hilfen von USAID sind in vielen Hilfsorganisationen weltweit Stellen gestrichen worden. Allein in Nepal waren schätzungsweise 35.000 Menschen im humanitären Sektor beschäftigt. Gerade Transmenschen wie Ruby Lama bleibt jetzt in dem südasiatischen Land kaum eine andere Wahl, als sich zu prostituieren.
16: In jener ersten Nacht, als ich dort war und es mit Kunden zu tun hatte, die auf mich zukamen, hatte ich Angst. Ich war nervös und unsicher, was ich sagen und wie ich es sagen sollte.
15: So erzählt sie es einer Reporterin der Nachrichtenagentur AP und beschreibt, wie sie und viele andere nachts an einer Schnellstraße stehen, um ihre sexuellen Dienstleistungen anzubieten. Wie berauschte Gruppen von Männern sie umzingeln, aggressiv mit ihnen handeln und sie dann mitnehmen, um im Dschungel oder einem Industriegebiet Sex zu haben. Viele berichten von Gewalt und Übergriffen. Sie sind oft ungeschützt, in jeder Hinsicht.
17: Man verdient sehr wenig mit Prostitution oder Sexarbeit. 100 Rupien pro Kunde, etwa bei Sexarbeiterinnen, die am Straßenrand arbeiten. Eine Packung Kondome kostet hingegen 150 Rupien, wenn es sich um Latexkondome handelt. Sie können also nicht mehr Geld für Kondome ausgeben, als sie von den Kunden einnehmen. Es ist für sie eine sehr schwierige Situation zu überleben.
15: Erklärt Sunil Babupant der ARD. Sex für weniger als einen Euro. Der ehemalige Politiker hat vor 25 Jahren die Blue Diamond Society gegründet, Anlaufstelle und Sprachrohr für die nepalesischen LGBTQ-Gemeinschaften. Sie haben mit dafür gesorgt, dass Nepal als erstes Land weltweit ein drittes Geschlecht anerkennt, dem Menschen wie Ruby Lama angehören. Doch die haben oft einen prekären Stand.
17: Da sie von zu Hause vertrieben wurden, fehlt ihnen das Geld, um auch nur ein kleines Unternehmen zu gründen, einen Teeladen etwa. Doch die bittere Realität ist, dass das Bankensystem nicht für Arme ausgelegt ist. Sie besitzen nichts, weshalb ihnen selbst für kleine Kredite nicht vertraut wird. Und das nicht nur in Nepal, sondern in vielen Ländern, glaube ich. So entsteht ein Teufelskreis.
15: Und andere Jobs zu bekommen, ist für Angehörige dieser Gemeinschaften schwierig, erzählt Sunil Babupant weiter. Darum sind viele von ihnen in die Sexarbeit abgewandert. Und ihnen fehlt die Unterstützung, die sie als humanitäre Helfende früher selbst anderen geben konnten, erzählt Ruby Lama.
18: Als USAID-Gelder zur Verfügung standen, waren Kondome kostenlos. Auch Gleitmittel wurde gratis verteilt. HIV-Behandlungen einschließlich PrEP, das zur HIV-Prävention eingenommen wird, waren ebenfalls kostenlos. Doch das ist nun vorbei.
15: Blue Diamond Society, die Organisation, die Sunil Babupant gegründet hat, musste einen Großteil ihrer Hilfsprogramme schließen, wie 300 bis 400 andere NGOs in Nepal auch, schätzt Pant. Frauen, Kinder, Umweltschutz, Menschen mit Behinderungen, sie alle sind betroffen. Menschenrechtsverletzungen gegen LGBTQ-Personen können sie nicht mehr dokumentieren, erzählt er. Und die nehmen zu. Genauso befürchtet er wie die Zahl der HIV-Infektionen. Doch dafür gibt es noch keine Erhebungen, nur Beobachtungen. Denn Studien und Tests kosten Geld, das niemand hat.
19: Those who can afford HIV-Tests at the private.
17: Wir hören von Leuten, die HIV-Tests privat bezahlen können, dass es so aussieht, dass es zumindest bei sexuell übertragbaren Infektionen einen Anstieg gegeben hat. Zum Teil wissen wir es aber auch nicht genau, da es an Forschungsgeldern für die Datenerhebung fehlt. Wenn Geld vorhanden ist, investiert man vielleicht zuerst in Kondome, Gleitmittel, Tests und Behandlungen. Die Forschung steht erst an zweiter Stelle.
15: Ruby Lamas Geschichte ist nur ein Beispiel von zigtausenden, wie Helfende zu Hilflosen werden.
3: Lena Bodewein war das aus dem Studio Südasien. Rund anderthalb Jahre nach ihrem Start ist jetzt anscheinend eine SpaceX-Rakete ungeplant auf den Mond aufgeschlagen. Das Ganze war schon vorausgesagt worden für einen Zeitraum heute früh, vermutlich gegen 8.35 Uhr. Wie das überhaupt dazu kommt, dazu aus Washington René Bucken.
20: Es ist erst das zweite Mal, dass ein ausgedientes Raketenteil den Mond ungeplant trifft. In diesem Fall kracht die Oberstufe einer SpaceX-Rakete auf den Himmelskörper. Raketen bestehen aus mehreren Abschnitten, die nacheinander abgeworfen werden. Der oberste Teil bringt die Fracht ins All und bleibt dann dort zurück. Diese Stufe stammt von einer Falcon 9, gestartet im Januar 2025 mit zwei unbemannten Fahrzeugen an Bord, die auf dem Mond landen sollten. Für den weiten Weg dorthin ging fast der ganze Treibstoff drauf. Die leere Stufe konnte danach nicht mehr gezielt in der Erdatmosphäre verglüht werden. Sie trieb 1,5 Jahre zwischen Erde und Mond, bis Sonnenaktivität und Schwerkraft sie auf Kollisionskurs brachten. So erklärte SpaceX. Rund 4 Tonnen schwer, 12 Meter lang, 8.700 Kilometer pro Stunde schnell. Der Aufprall dürfte einen Krater von 20 bis 30 Metern Durchmesser reißen, von der Erde aus kaum zu sehen. Zwei Raumsonden aber, eine amerikanische und eine südkoreanische, sollen die Stelle vorher und nachher fotografieren. Für die Forschung ist das nämlich ein Glücksfall. Gewicht, Tempo und Zeitpunkt sind bekannt. Bei einem ungeplanten Einschlag wie diesem ist das fast nie der Fall. Der Zusammenprall zeigt aber auch ein Problem. Allein um die Erde kreisen nach Zahlen der Europäischen Weltraumorganisation rund 2000 ausgediente Raketenstufen. Wie man sie im Raum zwischen Erde und Mond entsorgt, ist dagegen offen. SpaceX sagt, man suche gemeinsam mit der NASA noch nach dem besten Weg. Auch weil dort im kommenden Jahrzehnt eine Mondbasis entstehen soll.
3: René Bucken über ein SpaceX-Raketenteil, das jetzt auf den Mond gekracht ist.
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11: Um 11.30 Uhr mit Michael Hafke. Am Flughafen Leipzig-Halle wurde in der Nacht zeitweise der Flugverkehr eingestellt, nachdem ein unbekanntes Flugobjekt und ein verdächtiger Gegenstand gefunden wurden. Mehrere Maschinen mussten deswegen umgeleitet werden. Aus der NDR Nachrichtenredaktion Katrin Kalke.
0: In der Nähe eines ukrainischen Flugzeugs wurde eine Drohne gesichtet, teilte ein NATO-Sprecher mit. Die Polizei habe die Drohne gesichert. Nach Informationen aus Sicherheitskreisen sollen daran Sprengstoff und ein Zünder befestigt gewesen sein. Das Flugzeug war eine Antonov-Frachtmaschine. Außerdem war in der Nacht laut Polizei ein unbekanntes Flugobjekt entdeckt worden. Die Nachrichtenagentur Reuters meldet, dass eine DHL-Maschine kurz nach dem Start in Leipzig mit einem unbekannten Gegenstand kollidiert sei. Das Flugzeug habe aber sicher in Hannover landen können. Der Vorfall habe auch Auswirkungen auf den Logistikbetrieb, bestätigte DHL-Chef Meyer. Die Nordbahn des Flughafens konnte nach 2 Stunden wieder freigegeben werden. Die Südbahn ist weiter gesperrt.
11: Britische Sicherheitsforscher haben in einem Testlauf KI-Agenten dabei erwischt, wie sie versucht haben, eine Schwachstelle in öffentlich zugängliche Software einzubauen. KI-Agenten sind autonome Softwaresysteme, die eigenständig Entscheidungen treffen und aus Erfahrungen lernen. Um eine Testaufgabe zu lösen, zeigten KI-Agenten demnach mehrere kritische Verhaltensweisen. Aus der NDR Nachrichtenredaktion Tabea Panda.
21: Die KI-Agenten der Firma Anthropic haben versucht, schädlichen Code in ein Open-Source-Projekt einzuschleusen. Also in eine Software, die jeder lesen und ändern kann. Um diesen Code vom Betreuer der Software genehmigt zu bekommen, hat der KI-Agent Fake-Identitäten erzeugt und mit denen echte Menschen unter anderem per E-Mail kontaktiert. Außerdem hatte der KI-Agent versucht, über versteckte Anweisungen andere KI-Systeme zu steuern und über die Plattform GitHub angeboten, mit anderen Agenten zusammenzuarbeiten, die die gleiche Aufgabe lösen sollten. Ob die KI dabei wusste, dass sie mit der realen Welt interagiert, ist laut den Forschenden unklar. Sie waren mit dem aktuellen Test aber schon ein größeres Risiko eingegangen. Sie hatten die Sicherheitsbeschränkungen abgestellt und dem KI-Agenten den Zugang zum Internet erlaubt.
11: Im Prozess gegen die rechtsextreme Terrorgruppe Letzte Verteidigungswelle soll heute in Hamburg das Urteil fallen. Den 8 Angeklagten wird unter anderem versuchter Mord, Brandstiftung und gefährliche Körperverletzung vorgeworfen. Sie sollen Brand- und Sprengstoffanschläge auf Flüchtlingsheime und Kulturzentren geplant und verübt haben. Außerdem geht es um die Jagd auf Menschen, die sie für Pädophile hielten. Die Beschuldigten waren zur Tatzeit erst zwischen 14 und 21 Jahre alt. Die Ukraine meldet wieder schwere russische Luftangriffe auf Kiew und Umgebung. Mindestens 17 Menschen seien getötet worden, außerdem habe es mehr als 40 Verletzte gegeben. Aus der NDR Nachrichtenredaktion Martin Seiler.
22: Das russische Militär soll 115 Drohnen und 28 Raketen auf die Hauptstadt und Region Kiew abgeschossen haben. Die Luftwaffe konnte nach eigenen Angaben fast alle Drohnen abfangen, aber keine einzige Rakete. Die Regierung in Kiew klagt schon seit längerem, dass dem Militär Abwehrraketen für die Luftverteidigung fehlen. Bei den jüngsten Angriffen auf Kiew und Umgebung wurden laut Behörden unter anderem Lebensmittellager und Logistikzentren beschädigt. Medien berichten aber auch, dass ein 20-stöckiges Wohnhaus getroffen wurde. Das Verteidigungsministerium in Moskau bestätigte zwar Angriffe auf die ukrainische Hauptstadtregion, diese hätten sich aber gegen militärische Ziele gerichtet. Nach russischen Angaben hat es auch wieder ukrainische Drohnenattacken gegeben. Dabei soll erneut ein Logistikzentrum des Online-Händlers Wildberries getroffen worden sein.
11: In Kanada breitet sich aktuell ein Waldbrand rasch aus und hat im Westen des Landes rund 230 Häuser zerstört. Damit zählt das Feuer laut Behörden zu den verheerendsten Bränden in den vergangenen Jahren. Der Bradley Creek Waldbrand wütet seit Ende Juli und hat bereits große Teile des Reservats nahe Vernon verwüstet. Mehr als 700 Feuer gibt es derzeit in Kanada. Nach Angaben von Katastrophenschutzministerin Green mussten in British Columbia rund 8000 Menschen ihre Häuser verlassen. Auch im Nordwesten der USA hat es drei große Waldbrände gegeben. Dort besteht der Verdacht auf Brandstiftung. Der Beschuldigte soll morgen zur Anklageverlesung vor Gericht erscheinen. In Taiwan probt die Armee mit einem jährlichen Militärmanöver den Fall eines möglichen Angriffs Chinas. Reservisten feuerten auf das Wasser in der Straße von Taiwan. Darüber könnten die chinesischen Soldaten nach Einschätzung der Armee angreifen. Zudem rollten Panzer heute früh durch eine Stadt im Zentrum des Landes. Im Süden der Insel probten Marineschiff und ein U-Boot ihre Manöver. Auch Militärhubschrauber vom Typ Black Hawk sowie Drohnen waren im Einsatz. Es ist die größte Übung des Jahres. Sie läuft bis Freitag kommender Woche und bezieht die Zivilbevölkerung von Taiwan mit ein. China betrachtet den demokratisch regierten Inselstaat als abtrünnige Provinz, die notfalls mit militärischen Mitteln wieder mit dem Festland vereint werden soll. Und das waren die Nachrichten.
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3: Sonne und Wolken, gebietsweise länger trocken. Ein paar Schauer und einzelne starke Gewitter können dabei sein. Die Temperaturen heute 23 bis 32 Grad. Morgen länger heiter, von der Nordsee später einzelne Schauer, 20 bis 27 Grad. Und so geht's weiter an den kommenden Tagen. Freitag und Sonnabend heiter bis wolkig und meist trocken bei 18 bis 24 Grad. Am Sonnabend bis 28 Grad. NDR Info, der Verkehrsservice, Stau oder stockender Verkehr im A1 Osnabrück Richtung Bremen. Zwischen Bremen-Brinkum und Hemelingen 4 Kilometer stockender Verkehr. Die A24 Hamburg Richtung Berlin ist zwischen Zarrentin und Rastplatz Wittenburger Land Süd wegen Bergungsarbeiten gesperrt. Dadurch staut es sich. Und die A39 Wolfsburg Richtung Braunschweig ist zwischen Sickte und Braunschweig-Rautheim wegen Löscharbeiten gesperrt. Dadurch staut es sich auch dort. 11.36 Uhr, NDR Info mit Andreas Sperling. Jedes Jahr pilgern Millionen Schiiten in die heilige Stadt Kerbala im Irak zum Gedenkfest Al-Arba'in. Ein Großteil der Gläubigen kommt aus dem Nachbarland Iran. Und in das Gedenken an den Märtyrertod Husseins im Jahr 680 mischen sich jetzt auch aktuelle politische Töne. Da geht es dann auch um den Tod des iranischen Führers Ali Khamenei. Und die Pilger stehen noch vor einer weiteren großen Herausforderung. Das sind die Temperaturen in Kerbala. Die liegen weit über 45 Grad. Moritz Behrendt hat die Pilger beobachtet. Er hat auf die politischen Zwischentöne gehört und den Kampf gegen die Hitze erlebt.
1: Mehrere Männer wuchten Eisblöcke in einen großen Kanister voller Zitronensirup. Abdul Hossein Kalate aus Teheran kommt jedes Jahr nach Kerbela, nicht nur um zu pilgern, sondern auch um die anderen Gläubigen mit kühlen Getränken zu versorgen. Wie jedes Jahr bereiten wir Zitronenlimonade vor, um sie an die Pilger zu verteilen. Täglich geben wir hier etwa 1000 Liter aus. Wir hoffen, dass Gott all denen wohlgesinnt ist, die zu diesem Dienst beigetragen haben. Der Lohn kommt von Gott, die Getränke werden kostenlos verteilt. In diesem Jahr sind in Kerbela besonders viele Menschen zu sehen, die mit Plastikbechern zum festlich beleuchteten Imam Hussein-Schrein laufen. Kein Wunder, bei Temperaturen von um die 45 Grad. Die größte Herausforderung dieses Jahr waren die hohen Temperaturen, berichtet einer der Organisatoren der Nachrichtenagentur Reuters. Er listet die Maßnahmen auf, die zum Schutz der Menschenmassen ergriffen wurden. Große Stoffbahnen, die über die Wege gespannt wurden, und Sprühnebelanlagen sollen zur Abkühlung beitragen. Außerdem stünden fast 2000 Sanitäter an den heiligen Stätten bereit. Jedes Jahr pilgern mehrere Millionen Schiiten zum Arba'in-Fest ins irakische Kerbela. Arba'in heißt 40 auf Arabisch und bezieht sich auf die 40 Tage nach dem Märtyrertod von Hussein, dem Enkel des Propheten Mohammed. Hussein wurde im Jahr 680 in der Schlacht von Kerbela getötet, gefallen im Kampf gegen die militärisch und zahlenmäßig überlegenen Umayyaden. Das Ereignis vor mehr als 1300 Jahren ist bis heute identitätsstiftend für gläubige Schiiten, auch in Abgrenzung zur weltweit deutlich größeren Gruppe der Sunniten. Ein Großteil der Pilger in Kerbela kommt aus dem Nachbarland Iran, sowie Abdel Hossein Kalate, der Getränkeverteiler. Der Iran und der Irak sind Brüder, sagt er. Sie müssen immer zusammenstehen, damit keine Supermacht der Welt in der Lage ist, den Iran oder den Irak zu beugen. Die Supermacht von heute ist auch in Kerbela präsent. Eine Frau trägt ein Schild, auf das sie in Arabisch und Englisch geschrieben hat: Wir werden Trump töten. Noch häufiger auf Postern und Fahnen ist Ali Khamenei zu sehen. Der geistliche und politische Führer Irans wurde Ende Februar durch einen israelischen Luftangriff getötet. Dieses Jahr, sagt ein Mann, der aus Teheran angereist ist, widmen wir die Pilgerfahrt der Seele unseres Führers Ali Khamenei und denjenigen, die im Krieg getötet wurden. Auch im Irak wurden seit Anfang März mehr als 100 Menschen durch US-Luftangriffe getötet. Vor allem Kämpfer von Milizen, die den iranischen Revolutionsgarden nahestehen. Die Bindungen zwischen den beiden Nachbarländern sind eng, politisch und religiös. Allerdings gibt es im Irak auch unter Schiiten viele Stimmen, die sich eine stärkere Abgrenzung von der Islamischen Republik wünschen. Als Iraker lehnen wir jede Einmischung von außen ab, egal ob von den USA oder vom Iran, sagt ein junger Mann, der zur Pilgerfahrt nach Kerbela gekommen ist. Wir wünschen uns einen unabhängigen Irak. Wir wollen unser Land nicht in Kriegen sehen. Und der einflussreiche nationalistische Geistliche Moqtada Sadr gab den Gläubigen zu den Arbain-Feierlichkeiten eine doppelte Botschaft mit auf den Weg. Möge Gott euch schützen und den Irak und die Iraker vor den Ränkespielen der Feinde und der Übeltäter bewahren, schrieb er im Online-Netzwerk X. Und dann legte er den Menschen in Kerbela noch nahe, doch bitte am Ende der Feierlichkeiten gut aufzuräumen, damit wir ein schönes Bild von unserem geliebten Irak vermitteln.
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3: Russische Luftangriffe im Schwarzen Meer beeinträchtigen massiv die ukrainischen Getreideexporte. Der weitgehende Ausfuhrstopp über die ukrainischen Seehäfen kommt zu einem besonders ungünstigen Zeitpunkt, denn die Ukraine erwartet in diesem Jahr eine Rekordernte. Stefan Lag berichtet.
2: Der größte ukrainische Schwarzmeerhafen in Odessa wirkt dieser Tage wie ausgestorben. Die Containerkräne stehen still, Frachtschiffe laufen weder ein noch aus. Nur gelegentlich sind ukrainische Kontrollboote auf Patrouille. Von der Potemkinschen Treppe aus fällt der Blick auf das ausgebrannte Vessel Control Center, die Leitstelle des Hafens, von dem aus der Schiffsverkehr überwacht und gelenkt wird. Das Gebäude wurde durch russische Angriffe zerstört. Und nicht nur Odessa sei betroffen, sagt Dmytro Barinow, Präsident des ukrainischen Hafenverbands. Sämtliche Schwarzmeerhäfen litten unter den russischen Attacken. Alle Häfen leiden unter dem Beschuss. Sie zerstören Silos, Speicher und Liegeplätze sowie Straßen. Dann Schiffe, die sich in der Nähe der Liegeplätze aufhalten oder aus dem Hafen ein- bzw. ausfahren wollen. Das größte Problem sei inzwischen, dass nach Angriffen auf zivile Frachtschiffe keine Reedereien mehr ukrainische Häfen anliefen. Das Risiko sei zu hoch. Badinov verweist darauf, dass dabei auch Schiffe anderer Nationen getroffen worden seien. Nach internationalem Seerecht ist ein Schiff, das unter der Flagge eines bestimmten Landes fährt, gleichzusetzen mit dem Staatsgebiet dieses Landes. Selbst wenn etwas auf einem solchen Schiff passiert, wird ein Vorfall nach den Gesetzen des jeweiligen Landes untersucht. Das heißt, dass die Russen nicht die Ukraine angreifen, sondern die Türkei, Panama oder andere Länder. Die Folgen für die Ukraine sind erheblich. Rund 90% der Getreideexporte werden normalerweise über die Seehäfen abgewickelt. Gleichzeitig läuft die Ernte in diesem Jahr besonders gut, sagt Getreideexperte Maxim Khatschenko. In diesem Jahr hat sich eine besondere Situation ergeben, da die Erträge bei Gerste und Weizen, die derzeit geerntet werden, auf Rekordniveau liegen. Alle Exportprobleme werden uns also stark behindern, da die Getreidemengen in diesem Jahr ziemlich hoch sind. Von den erwarteten rund 50 Millionen Tonnen Getreide können nur gut ein Drittel über Bahn, LKW oder die Donauhäfen exportiert werden. Zwar gäbe es Lagerkapazitäten, langfristig fehle den Produzenten jedoch das Geld. Wenn die Exporte länger als 6, 7 oder 8 Monate eingefroren werden, kann dies die Produzenten und die Landwirte hart treffen. Es kann zu Pleiten kommen und das wird dazu führen, dass die Erzeuger in der nächsten Saison einfach nicht in der Lage sein werden, die Felder zu bestellen. Trotz der Schäden würden die Häfen weiter instand gehalten, sagt der Präsident des ukrainischen Hafenverbands Barinov. Mobile Schutzräume ermöglichten es den Arbeitern, sich bei Angriffen schnell in Sicherheit zu bringen. Der Betrieb könne deshalb oft innerhalb weniger Tage wieder aufgenommen werden. Um Reedereien und Besatzungen ausreichend Sicherheit zu geben, seien jedoch internationale Maßnahmen nötig. Wo ist der Unterschied zur Lage am Golf und der am Schwarzen Meer? Wir haben hier die Türkei, Bulgarien, Rumänien, die Ukraine, Georgien und auch Russland. Es ist ein internationales Gewässer, die Schifffahrt sollte frei sein. Warum gibt es keinen internationalen Konvoi seitens der Türkei oder Rumänien, beides NATO-Staaten, die die Handelsschiffe begleiten? Russland würde die Schiffe dieser Länder nicht angreifen, da bin ich sicher. Solange die Schifffahrt im Schwarzen Meer nicht besser geschützt wird, bleibt ein großer Teil der ukrainischen Ernte vom Weltmarkt abgeschnitten. Die Ukraine versorgt mit ihrem Getreide vor allem Staaten in Nordafrika, dem Nahen Osten und Asien. Zu den wichtigsten Abnehmern gehören Ägypten, die Türkei und China.
3: Unser Ukraine-Korrespondent Stefan Lack war das. Und gleich geht es bei uns um die Nachwehen der Fußball-Weltmeisterschaft in den USA. Es ist ja kein Geheimnis, dass Fußball oder Soccer keinen so hohen Stellenwert in den USA hat, wie zum Beispiel hier in Europa oder in anderen Teilen der Welt. Aber das scheint sich zu ändern. Unser Reporter berichtet gleich über das Fußballfieber in New York und das, was von der WM geblieben ist. Und jetzt gibt es erstmal die wichtigen Themen dieses Tages in der kurzen Zusammenfassung.
11: Der Flughafen Leipzig-Halle hat in der Nacht den Flugbetrieb eingestellt, nachdem eine Drohne gesichtet und zudem ein verdächtiger Gegenstand gefunden worden sind. Mehrere Maschinen wurden umgeleitet. Die Polizei sprach von einem sicherheitsrelevanten Vorfall. Auch ein Sprengstoffroboter war im Einsatz. Eine der beiden Start- und Landebahnen ist weiterhin gesperrt. Möglicherweise stehen die Vorfälle im Zusammenhang mit ukrainischen Frachtmaschinen, die auf dem Flughafen stationiert sind. In der Region Kiew sind in der vergangenen Nacht wieder zahlreiche Menschen bei russischen Luftangriffen ums Leben gekommen. Mindestens 17 wurden nach Angaben örtlicher Behörden getötet, viele wurden verletzt. Erstmals habe man keine einzige Rakete abwehren können, hieß es. Der ukrainische Präsident Zelensky hat gerade erst seine dringende Bitte um entsprechende Verteidigungssysteme erneuert. Florian Welbrock hat bei den Schwimm-Europameisterschaften in Paris seine zweiten Titel gewonnen. Nach seinem Sieg über 10 Kilometer gewann der Magdeburger heute auch das Rennen über die 5 Kilometer Distanz im Freiwasserbecken. Er siegte vor dem Ungarn David Bethlehem und dem italienischen Titelverteidiger Gregorio Paltinieri. Das Wetter in Norddeutschland ist mal sonnig, mal wolkig. Ab dem Nachmittag gibt es regional einzelne Schauer bei 22 bis 32 Grad. Soweit der kurze Überblick. Weiter mit Andreas Sperling.
3: Vor gut zwei Wochen wurde die Metropole New York zum Zentrum der Fußballwelt. Das Finale der FIFA-Weltmeisterschaft lockte Zehntausende ins Stadion am Rande der Stadt und Millionen Menschen vor die Bildschirme. Für viele war das der endgültige Beweis, Fußball ist in den USA angekommen. Doch was ist von dieser Begeisterung in der Stadt geblieben? Und kann das eigene Profiteam davon profitieren? Benjamin Best hat sich in New York umgehört.
4: Noch vor zwei Wochen herrschte in New York Ausnahmezustand. Das WM-Finale im MetLife Stadium begeisterte Fans aus aller Welt. Für viele schien klar, Fußball hat in den Vereinigten Staaten endgültig den Sprung in den Mainstream geschafft. Doch inzwischen ist der WM-Trubel dem Alltag gewichen. Im Yankee Stadium, eigentlich bekannt für Baseball, rollt wieder der Ball der nordamerikanischen Profiliga Major League Soccer, kurz MLS. New York City FC empfängt Toronto FC. Jetzt beginnt die eigentliche Bewährungsprobe. Gelingt es der Liga, die Begeisterung der Weltmeisterschaft in dauerhaftes Interesse am Vereinsfußball zu verwandeln? Der 17-jährige Lucas Redner ist Fan von New York City FC und spielt selbst Fußball. Er erlebt den WM-Effekt bereits an seiner Schule. Ich merke das an meiner Highschool-Mannschaft. Dank der WM spielen bei uns 20 Jungs mehr im Team. Auch die größte Fanorganisation von New York City FC, Third Rail, berichtet von wachsendem Interesse. Benjamin Malls gehört zum Vorstand des Fanclubs. Wir haben die Weltmeisterschaft genutzt, um möglichst viele Menschen für Fußball zu begeistern. Jetzt sehen wir bereits steigende Mitgliederzahlen. Viele springen jetzt auf die Fußballwelle auf. Der Verein setzt darauf, aus der WM-Euphorie langfristige Fanbindung herzustellen. New York City FC gehört zur City Football Group, dem weltweiten Vereinsnetzwerk der Herrscherfamilie aus Abu Dhabi. Zu dem auch der englische Premier League Club Manchester City zählt. Entsprechend langfristig ist die Strategie. 2027 wird im New Yorker Stadtteil Queens ein neues reines Fußballstadion eröffnet. Der Stadionbesuch soll mehr sein als 90 Minuten Fußball. Die günstigste Karte liegt bei $30. Rund um das Spiel gegen Toronto dreht sich diesmal alles um Harry Potter. Solche Themenabende sollen vor allem Familien anlocken, erklärt Clubchef Brad Sims. Kinder und Jugendliche sind die wichtigste Zielgruppe. Wenn sie ihre Eltern bitten, gehen wir zu einem Spiel von New York City FC, dann entsteht für uns daraus etwas Großes. Ob der WM-Effekt tatsächlich anhält, entscheidet sich aber nicht nur in den Stadien der MLS. Rund 20 Kilometer entfernt trainieren auf dem Metropolitan Oval im New Yorker Stadtteil Queens hunderte Kinder. Viele haben die Weltmeisterschaft verfolgt und träumen jetzt selbst von einer großen Karriere.
5: Maybe one day,
4: vielleicht gewinne ich eines Tages mit den USA die WM. Mein Traum ist es, die WM zu gewinnen und den Pokal mit meinen Mitspielern in die Höhe zu stellen. Trainer John Burklow erlebt die neue Fußball-Euphorie hier jeden Tag. Die Begeisterung für Fußball hat seit der Weltmeisterschaft deutlich zugenommen. Ob der WM-Sommer den Fußball in den USA nachhaltig verändert, wird sich erst in den kommenden Jahren zeigen. Entscheidend wird sein, ob aus der Begeisterung dieses Sommers eine neue Generation amerikanischer Fußballerinnen und Fußballer entsteht.
3: Benjamin Best hat uns erzählt, wie New York den Fußballboom nutzen will.
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3: Der legendäre Nachtclub Tropicana in Havanna steht seit Jahrzehnten für Glanz, Glamour und große Revuen. Beim internationalen Sommerfestival auf Kampnagel wird daraus jetzt Trapicana. Eine Tanzproduktion, die kubanische Revue mit Hip-Hop, zeitgenössischem Tanz und Fragen nach Identität und Klischees verbindet. Vor der morgigen Weltpremiere hat Katja Weise eine Probe besucht.
6: Keine Buena Vista Social Club Klassiker, rhythmischer Hip-Hop dröhnt aus den Boxen in der K2 auf Kampnagel. Doch die Schritte der Tänzerinnen und Tänzer wirken vertraut aus unzähligen Revue-Shows, nicht nur auf Kuba. Dort war Johanna Tischkau, die die Idee für diesen Abend hatte, 2024 zum ersten Mal, um sich intensiv mit dem Genre zu beschäftigen und eine Choreografie zu entwickeln.
7: Aber ich habe natürlich als Kind schon mal ähnliche Revue-Shows gesehen. Also, und ich bin auch dann dieses Jahr noch mal in den Friedrichstadtpalast gegangen, um mir das noch mal genau anzugucken. Also, oder ich weiß auch nicht, Moulin Rouge oder was alles gibt. Sowas habe ich auf jeden Fall schon auch als Kind geguckt, ja.
6: Denn für sie als tanzendes Kind habe daran kein Weg vorbeigeführt, zumal im Rheinland, wo sie auch als Cheerleader gearbeitet hat. Die Tänzerinnen und Tänzer der Malpaso Dance Company stecken in vorwiegend satt-grün leuchtenden Kostümen, kurze, aufgeplusterte Röcke, aber auch Hosen, geschickt eingearbeitete Brüche im einheitlichen Bild. Auf silbernen Kappen wippt in Anlehnung an die opulent ausgestatteten Tropicana-Shows auch mal eine Feder.
23: Wir haben super viel auch über Nostalgie gesprochen. Solche Revue-Shows oder eben auch insbesondere die Tropicana-Show lebt ja total von Nostalgie,
6: sagt Sophie Yukiko. Die Künstlerin stieß später zu dem Projekt, wie auch der dritte Choreograf Jeremy Nett.
23: Durch die politische Entwicklung in den letzten Dekaden ist diese Show von einem Prestige-Projekt in Kuba wirklich auch so zerfallen. Zu einer Show, die irgendwie auch als Touristenfalle beschrieben wird, gleichzeitig aber never ending weiterläuft und immer besucht wird, gerade weil sie so was nostalgisch-ikonisches hat.
6: Die Malpaso Dance Company beherrscht das Repertoire, das immer wieder aufgebrochen wird, beispielsweise durch Blicke. Statt des sonst üblichen Dauerlächelns schauen die Tänzerinnen und Tänzer ab und zu skeptisch über die Schulter, als wollten sie ihr Tun hinterfragen, die Frage an das Publikum weitergeben. Irgendwann löst sich die strenge Formation auf, wird zu einem Knäuel aus Menschen, aus dem ein Kreis entsteht, sich wieder auflöst. Gemeinsam ändert das Ensemble den Schriftzug Trapicana auf dem großen stilisierten Torbogen im Hintergrund in Patricana. Die Show geht weiter. Unter neuem Namen, Joanna Tischgau sucht nicht nach einfachen Antworten.
7: Meine Position ist nicht zu sagen, diese Revue-Shows sind grundsätzlich zu problematisieren und sollte man auch nicht sehen, sondern mein Standpunkt ist irgendwie immer alles auch mit so einem liebevollen Blick eigentlich anzugehen. Gerade weil es so aus einer popkulturellen Welt kommt, da steckt auf jeden Fall trotzdem auch was Ernstes dahinter und es macht etwas, was nur diese Show kann, ne? Und auch 2 Stunden lang zu unterhalten, soll erstmal geschafft werden, ne? Und diese Blickwinkel interessiert mich mehr als die Suche nach Authentizität, aber auch als so eine ganz einfache Verteufelung oder Kritik.
6: Wichtig ist ihr, eine Geschichte weiter zu erzählen. Denn für sie, sagt sie, stand am Anfang auch die Erkenntnis,
7: dass eigentlich Kultur ja ständig im Wandel ist und auch kulturelle Formen ständig im Wandel sind und dass wir ständig die ganze Zeit dafür verantwortlich sind, sie zeitgemäß zu halten als Künstlerin oder so, ne?
3: Tropicana, morgen Weltpremiere auf Kampnagel in Hamburg und weitere Vorstellungen gibt's dann bis Sonnabend.
5: Der Stichtag.
3: Der Atomphysiker Ettore Majorana aus Italien ist vor 120 Jahren zur Welt gekommen und er ist vor 88 Jahren unter ungeklärten Umständen verschwunden.
8: An einem Frühlingsmorgen im März 1938 schifft sich der 31-jährige Physiker Ettore Majorana in Neapel Richtung Palermo ein. Vorab schickt der junge Wissenschaftler einem Freund einen Brief, den man als Abschiedsbrief eines Lebensmüden lesen kann. In Palermo angekommen, widerruft Majorana jedoch am nächsten Tag den Brief mit einem Telegramm an den gleichen Freund.
10: Lieber Carelli, hoffentlich hast du Brief und Telegramm zur gleichen Zeit erhalten. Das Meer wollte mich nicht und ich werde ins Hotel Bologna nach Neapel zurückkehren. Allerdings möchte ich mich von meinen Lehrverpflichtungen entbinden lassen.
8: Aber Majorana kehrt nicht zurück, er bleibt verschwunden. Hat er seinen Freitod verworfen oder ihn doch noch vollendet? Er hat seinen Pass dabei und vor der Abfahrt alle Ersparnisse abgehoben. Ungewöhnlich, wenn man sein Leben beenden möchte. Auch seine Familie erhält einen Brief mit der Bitte, nicht länger als 3 Tage um ihn zu trauern. Seine Schwester macht sich später Vorwürfe.
13: Die Familie, die Mutter und wir Geschwister waren sehr überrascht, verwundert, bestürzt. Denn niemand von uns konnte sich das Drama und die Leiden vorstellen, die sich in seinem Inneren abgespielt haben. Noch heute bitte ich ihn um Verzeihung, ihn nicht verstanden zu haben. Aber vielleicht konnte ihn niemand verstehen.
8: In der Physik gibt es jedenfalls nur sehr wenige, die seinen mathematischen Höhenflügen folgen können. Mehrmals entwickelt er theoretische Voraussagen, die später experimentell bewiesen werden, etwa die Existenz des Neutrons. Sein Mentor Enrico Fermi hielt ihn für ein Genie, weiß Majoranas Biograf Erasmo Riccami.
24: Enrico Fermi hielt Ettore Majorana für den brillantesten theoretischen Physiker, dem er in seinem Leben je begegnet ist, und verglich dessen Genie sogar mit dem von Newton und Galilei.
8: Lange Zeit ermittelt die Polizei zu Majoranas Verschwinden, ohne Ergebnis. Eine Leiche findet man nie. Dafür vermuten manche ihn in einem süditalienischen Kloster. Zeugen wollen ihn später in Venezuela oder Argentinien gesehen haben. Wieder andere spekulieren über eine Entführung des Genies. Beweise gibt es für keine Version. Sein Name bleibt in der Physik unvergessen, wie sein Verschwinden ein Mysterium. Geboren wurde der geniale Physiker Ettore Majorana in Catania auf Sizilien am 5. August 1906. Das war heute, vor 120 Jahren.
3: Und das war der Stichtag von Peter Meyer-Hüsing.
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3: In der vergangenen Woche haben Zehntausende Menschen versucht, in die spanische Exklave Ceuta an der nordafrikanischen Küste zu gelangen. Gestern haben die EU-Innenminister in einer Videokonferenz über die Geschehnisse gesprochen. Die Neue Zürcher Zeitung fordert in ihrem Kommentar umfassende Änderungen in der europäischen Asylpolitik.
25: Europa wird aus dieser Mühle nur rauskommen, wenn die Migrationspolitik radikal reformiert wird und der individuelle Anspruch auf Asyl entfällt. Dies wäre der Versuch, die Dynamik grundlegend zu verändern. Es wäre nicht die Absage an die Migration, im Gegenteil. Europa sollte sich auf Kontingente für Arbeitsmigranten und für Flüchtlinge verpflichten. Damit würde man Migration nicht mehr einfach über sich ergehen lassen, sondern selbst bestimmen, wer hier eine Chance erhält. Arbeitsmigranten und Flüchtlinge müssten ihre Anträge außerhalb Europas stellen und könnten bei Annahme legal und mit weniger Gefahren verbunden einreisen. Das jetzige Asylsystem ist eine Simulation von Humanität. Es produziert Kontrollverlust und bringt Menschen in Gefahr. Um das zu erkennen, muss man nur die Bilder von Ceuta anschauen.
3: Die italienische Zeitung Corriere della Sera beschäftigt sich mit der Position von Spaniens Ministerpräsident Sanchez in der EU.
25: In der aktuellen Krise fand sich Sanchez isoliert wieder, mit nur einem einzigen bedeutenden Unterstützer, Frankreichs Präsident Macron. Macron, der sich bei der Invasion der Exklave auf seine Seite gestellt hat, läuft jedoch Gefahr, der rechten Präsidentschaftskandidatin Le Pen damit ein Geschenk gemacht zu haben. Nach Ceuta ist die Einwanderung das brisante Thema in der gesamten Europäischen Union.
3: Und hier noch ein anderes Kommentarthema. Die französische Zeitung Le Monde kommentiert die jüngsten Zwischenfälle, bei denen KI-Modelle bei Testläufen eigenmächtig zu Hackern geworden sind.
25: Die eigentliche Herausforderung besteht nun darin, die Bedingungen zu beherrschen, unter denen diese Systeme mit der realen Welt interagieren. Der Schwerpunkt verlagert sich von den Modellen hin zu ihrer Umgebung. Genau darin liegt die Illusion. Wir glauben immer noch, eine Technologie in Schach halten zu können, deren Fähigkeiten nach und nach die Grenzen sprengen, die wir ihr auferlegen. Die Frage ist nicht mehr, ob wir sie beherrschen werden, sondern wie wir lernen werden, mit ihrer Unvorhersehbarkeit umzugehen.
3: Das Wall Street Journal wirft einen Blick auf ein Schulungshandbuch zu KI und meint:
25: Wissen Sie, wer die Kosten trägt, wenn Ihr KI-Agent außer Kontrolle gerät? Ein IBM-Schulungshandbuch aus dem Jahr 1979 warnte davor, dass ein Computer, der niemals zur Rechenschaft gezogen werden könne, auch niemals für Managemententscheidungen verantwortlich gemacht werden dürfe. 47 Jahre später sehen wir, wie künstliche Intelligenz solche Entscheidungen trifft, ohne dass die Menschen, die die finanziellen Folgen tragen müssen, falls das System Fehlfunktionen aufweist, ausreichend berücksichtigt werden. Die Ereignisse der letzten Wochen haben deutlich gemacht, wie groß dieses Risiko ist.
3: Das waren die Auszüge aus Kommentaren der internationalen Presse. Beate Rüsop hat sie heute zusammengestellt.
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14: Um 12 Uhr mit Benjamin Kirsch. Ein Drohnenvorfall am Flughafen Leipzig-Halle hat in der Nacht den Flugbetrieb lahmgelegt. Laut Bundespolizei wurden zunächst eine Drohne und später ein verdächtiger Gegenstand entdeckt. Aus Halle Marc Weirich.
16: Kurz vor Mitternacht ist zunächst eine Drohne in der Nähe des Flughafens Leipzig-Halle gesichtet worden. Das hat die Polizei bestätigt. Aus Sicherheitsgründen wurde daraufhin der gesamte Flugbetrieb gestoppt. Eine Passagiermaschine ist nach Nürnberg umgeleitet worden, Frachtmaschinen nach Hannover. Eine der Frachtmaschinen sei in der Luft in Höhe des Flughafens mit einem Objekt zusammengestoßen, mutmaßlich mit einer Drohne, sei aber später sicher in Hannover gelandet. Das hat die Bundesstelle für Flugunfalluntersuchungen dem MDR bestätigt. Auf dem Vorfeld der südlichen Start- und Landebahn am Flughafen Leipzig-Halle wurde dann eine Drohne gefunden. An ihr soll Sprengstoff angebracht gewesen sein, auch ein Zünder, sagen Ermittler. Besonders brisant, dort am Flughafen parken einige ukrainische Antonov-Frachtmaschinen und genau dort ist das passiert.
14: Britische Sicherheitsforscher haben eine neue alarmierende Fähigkeit von künstlicher Intelligenz entdeckt. In einem Test versuchte ein KI-Modell nicht nur öffentlich zugängliche Software zu hacken, sondern auch einen Menschen per E-Mail zu manipulieren. Demnach erschuf das Modell der Firma Anthropic dafür Fake-Identitäten und versendete Phishing-Mails. Die Forscher entdeckten das erst im Nachhinein. Sie hatten zudem nicht erwartet, dass die KI den Internetzugang nutzen würde, um sich gegen Menschen zu richten. Anthropic verwies darauf, dass dem Modell keine Einschränkungen dafür vorgegeben worden seien. Im Prozess gegen die letzte Verteidigungswelle vor dem Hanseatischen Oberlandesgericht in Hamburg sollen heute die Urteile verkündet werden. Angeklagt sind 8 mutmaßliche Neonazis, darunter auch die Gründer der Gruppe. Aus der NDR-Nachrichtenredaktion Nina Schön.
0: Zur Tatzeit waren die Angeklagten zwischen 14 und 21 Jahre alt. Die Bundesanwaltschaft wirft ihnen vor, Mitglieder einer terroristischen Vereinigung gewesen zu sein oder diese unterstützt zu haben. Vier von ihnen sind wegen versuchten Mordes angeklagt, andere wegen Beihilfe. Die Gruppe hatte laut Anklage zum Ziel, das politische System in Deutschland zu stürzen. Laut Bundesanwaltschaft haben sie Brandanschläge auf Flüchtlingsunterkünfte und ein Kulturzentrum geplant oder verübt. Außerdem sollen sie Jagd auf Menschen gemacht haben, die sie für Pädophile hielten.
14: Katar versucht, zwischen den USA und dem Iran zu vermitteln, um den Krieg einzudämmen. Das Land hat Fortschritte in Bezug auf die Straße von Hormus gemeldet. Noch sind aber nicht alle Fragen geklärt. Aus Kairo, Anna Osius.
15: Der katarische Emir telefonierte mit US-Präsident Trump, um zu besprechen, wie eine diplomatische Lösung aussehen könnte. Trump hatte Anfang der Woche erneut dem Iran gedroht und erklärt, er wolle Teheran eine, Zitat, letzte Chance geben. Ein Sprecher des katarischen Außenministeriums erklärte, man arbeite eng mit Oman und Pakistan zusammen, um in dem Konflikt um die Straße von Hormus zu vermitteln. Ein Vorschlag des Iran liegt auf dem Tisch. Von den USA wird dieser Vorschlag kritisch gesehen, da er dem Iran erlauben würde, zu kontrollieren, welche Schiffe überhaupt in die Meerenge gelassen werden.
14: Deutsche Sicherheitsbehörden warnen vor russischer Einflussnahme auf die kommenden Landtagswahlen. Es geht um gezielte Kampagnen, mit denen online Falschinformationen verbreitet und deutsche Politiker diffamiert werden. Anfang der Woche hatte die Deutsche Welle bereits über solche Kampagnen berichtet. Aus Berlin Markus Sambale.
17: Gut einen Monat vor den Wahlen in Sachsen-Anhalt, Mecklenburg-Vorpommern und Berlin sind deutsche Sicherheitsbehörden in Alarmstimmung. Sie beobachten in sozialen Netzwerken zahlreiche Videos, in denen Politiker verunglimpft werden. Betroffen sind alle Parteien außer der AfD und dem BSW. Einige Postings enthalten Aufrufe zum Wahlboykott. Um den Fake-Videos Glaubwürdigkeit zu verleihen, sind sie mit Logos bekannter

0: Gebietsweise länger trocken, dann später aber auch ein paar Schauer und einzelne starke Gewitter. Die höchsten Temperaturen heute am Mittwoch 23 bis 32 Grad. Morgen länger heiter, von der Nordsee später einzelne Schauer bei 20 bis 27 Grad. NDR Info, der Verkehrsservice, Stau oder stockender Verkehr ab 3 Kilometer Länge. A1 Osnabrück Richtung Bremen, zwischen Bremen-Brinkum und Hemelingen 5 Kilometer stockend. A7 Flensburg Richtung Hamburg, zwischen Hamburg-Stellingen und dem Elbtunnel 4 Kilometer stockend. Auch 4 Kilometer stockender Verkehr auf der A7 Hannover Richtung Hamburg, zwischen Hamburg-Hausbruch und dem Elbtunnel. Die A24 Hamburg Richtung Berlin ist zwischen Zarrentin und Rastplatz Wittenburger Land Süd wegen Bergungsarbeiten gesperrt, dadurch 4 Kilometer Stau ab Gallin. A27 Walsrode Richtung Bremen zwischen Dreieck Walsrode und Walsrode Süd 4 Kilometer Stau wegen Bergungsarbeiten. Dann die A27 Bremen Richtung Bremerhaven zwischen Bremerhaven Süd und Bremerhaven Geestemünde 5 Kilometer stockender Verkehr. Dort ist wegen Bauarbeiten nur eine Spur frei. Zum Schluss die A39 Wolfsburg Richtung Braunschweig. Die ist zwischen Sickte und Braunschweig-Rautheim wegen Löscharbeiten gesperrt, dadurch Stau. 12:06 Uhr. 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Schönen guten Tag. Die Bundesregierung meldet sich in diesen Tagen und Wochen vermehrt bei Sozialverbänden und fragt nach, ob die denn gerne wieder Zivildienstleistende nehmen würden. Nun käme ein Zivildienst ja nur in Betracht, wenn es auch wieder eine allgemeine Wehrpflicht gäbe. Aber die ist ja noch gar nicht beschlossen. Ist das nun alles nur vorausschauend oder steht da schon ein großer Plan dahinter? Mario Kubina berichtet aus dem Hauptstadtstudio.
1: Ob Pflegeheim, Kindertagesstätte oder Jugendherberge. Für viele junge Männer kam früher nach der Schule erstmal der Zivildienst. Aber mit dem Aussetzen der Wehrpflicht ist auch der Ersatzdienst für diejenigen weggefallen, die aus Gewissensgründen keinen Dienst an der Waffe leisten wollen. Jetzt wurde bekannt, die Bundesregierung bereitet sich darauf vor, dass es den Zivildienst in Zukunft wieder brauchen könnte. Aus dem Familienministerium heißt es dazu:
2: Solange wir keine allgemeine Wehrpflicht haben, gibt es auch keinen neuen Zivildienst. Sollte die allgemeine Wehrpflicht allerdings wieder eingesetzt werden, muss die Basis für einen modernen Zivildienst vorbereitet sein. Diese Staatsaufgabe ergibt sich aus dem Grundgesetz.
1: Das Ministerium hat deshalb schon mal bei Sozial- und Umweltverbänden angefragt, ob sie bei Bedarf Zivildienstplätze anbieten könnten. Insgesamt wurden 23 Verbände kontaktiert. Und fast alle hätten deutlich gemacht, dass sie grundsätzlich Kapazitäten dafür hätten.
3: Falls es dazu kommen sollte, dass eine Bedarfswehrpflicht geschaffen wird, dann gibt es auch das grundrechtlich geschützte Recht zu verweigern. Und dann stellen wir selbstverständlich auch wieder Zivildienstplätze zur Verfügung,
1: sagt Joachim Rock vom Paritätischen Wohlfahrtsverband. Bisher sind es nur Vorbereitungen. Und aus Sicht von CDU-Familienministerin Karin Prien sind sie nötig.
4: Das Entsetzen wäre groß, wenn plötzlich die Wehrpflicht in Kraft treten würde und wir hätten keine Strukturen, mit denen wir den Ersatzdienst auch wieder gewährleisten könnten.
1: Doch der Linken im Bundestag geht das schon jetzt zu weit. Das macht Parteichefin Ines Schwertner deutlich.
5: Solche Vorbereitungen zeigen ja schon mal, dass das, was wir schon lange befürchten, nämlich dass eine Wehrpflicht wieder eingeführt werden soll, dass das offenbar schon in Planung ist. Und das finden wir ein Skandal, dass da nicht offen kommuniziert wird, was da geplant wird.
1: Allerdings, eine Rückkehr zum Zivildienst würde voraussetzen, dass eine Teilwehrpflicht wirklich kommt. Und dazu hat die schwarz-rote Koalition noch keine Entscheidung getroffen. Der neue Wehrdienst ist erstmal freiwillig. Nur wenn die Rekrutierungsziele klar verfehlt werden, könnten junge Leute zum Dienst an der Waffe verpflichtet werden. Und nur unter der Bedingung, dass der Bundestag dem Ganzen zustimmt. Der Paritätische Wohlfahrtsverband spricht deshalb von einem eher hypothetischen Szenario. Für die nahe Zukunft ist dem Verband etwas anderes wichtig, sagt Joachim Rock.
3: Die Hauptsache, um die es uns vor allem geht, das ist die Stärkung der Freiwilligendienste.
1: Also zum Beispiel Bundesfreiwilligendienst oder freiwilliges soziales Jahr. Ein Ziel, das auch das Ministerium verfolgt. An einem Gesetz dazu werde schon gearbeitet.
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0: Die Krise in der Bauwirtschaft hat im Februar auch den bekannten Baumaschinenhersteller Atlas mit Sitz in Ganderkesee in Niedersachsen erreicht. Das Unternehmen mit seinen drei Werken in Delmenhorst, Ganderkesee und Vechta musste Insolvenz in Eigenregie anmelden. Lange hatten die Sanierer dann nach einem Investor gesucht, ihn schließlich

0: sich aber mit einem kanadischen Baumaschinenhersteller auch gefunden. Die Verträge sind jetzt unterzeichnet, die Behörden haben die Übernahme gebilligt. Zu welchem Preis? Dazu Thomas Stahlberg.
1: Fast 200 der 400 Mitarbeiter müssen das Unternehmen aus Ganderkesee im Kreis Oldenburg bis Ende des Monats verlassen. Das war die Bedingung für den Einstieg der Kanadier. Friss oder stirb, so nennt das ein Sprecher der IG Metall. Sonst wären zum Monatsende wohl in allen drei Werken die Lichter ausgegangen und alle 400 hätten auf der Straße gestanden. Einige Beschäftigte sind schon gegangen, 14 stehen kurz vor der Rente, 11 wurde betriebsbedingt gekündigt und mehr als 120 gehen in eine Transfergesellschaft. Immerhin, für 9 Monate erhalten sie dort 85% ihres Nettolohns, erklärte der Sanierer einer Anwaltskanzlei aus Verden. Unter den Umständen haben Gewerkschaft und Betriebsrat das Beste rausgeholt, was rauszuholen war, so der IG Metall-Sprecher. Ob Raupenbagger und Ladekräne weiterhin in allen drei Werken im Nordwesten produziert werden, sei unklar. Es gäbe zwar ein mündliches Bekenntnis des Investors, alle Werke zu erhalten, aber nichts Schriftliches, heißt es von der Gewerkschaft.
0: Demen ist eine kleine Gemeinde, die liegt etwa 20 Kilometer östlich von Schwerin in Mecklenburg-Vorpommern. Dort gibt es eine alte landwirtschaftliche Produktionsgenossenschaft, kurz LPG, die heute ein moderner Putenbetrieb ist. Dafür hat sich der 29-jährige Fabian Schwarz einen Platz im Finale des renommierten Landwirtschaftspreises Ceres Award gesichert. Das ist quasi der Oscar für die Landwirtschaft. Fabian Schwarz könnte also bester Geflügelhalter des Jahres werden. Reporterin Dana Zelk hat sich in Demen angeschaut, was die Jury überzeugt hat.
2: Puten gackern in der Sonne des Wintergartens, scharren im Stroh, spüren den Wind, hören, was draußen los ist. Haltungsstufe 3 mit Außenklima heißt das in der Fachsprache, erklärt Putenhalter Fabian Schwarz.
3: Wir haben an den Stellen Picksteine hängen, Heuraufen, die wir regelmäßig erneuern, Staubbäder in den Wintergärten, Sprungtische, wo die Tiere raufspringen können, Quaderstrohballen. Was auch noch ein sehr wesentlicher Punkt ist, ist, dass die Tiere mit 30% weniger Besatzdichte gehalten werden als in einer konventionellen Haltung. Pickverletzungen werden dadurch reduziert. Die Tiere sind nicht so nervös wie in konventionellen Ställen und sind dadurch ausgeglichener.
2: Mit diesem Konzept hat der Junglandwirt die Jury des bundesweit ausgeschriebenen Landwirtschaftspreises Ceres Award begeistert.
3: Wir denken hier sehr nachhaltig im Sinne der Kreislaufwirtschaft. Wir bewirtschaften ja auch noch 350 Hektar Acker und der Mist, der da aus den Tieren entsteht, den verbringen wir dann auf den Acker und im Gegenzug können wir dann das geerntete Getreide und die Erbsen dann auch an die Tiere verfüttern.
2: Silvia vom Geflügelwirtschaftsverband Mecklenburg-Vorpommern freut sich über den Finaleinzug des 29-Jährigen.
4: Fabian Schwarz ist fachlich versiert, hoch engagiert und führt mit unternehmerischem Weitblick die Putenhaltung seines Familienunternehmens in die Zukunft. Wir wünschen ihm alles, alles Gute.
2: Bei der Bewerbung wurde der junge Landwirt von seiner Mutter Diana Schwarz unterstützt. Gemeinsam mit ihrem inzwischen verstorbenen Mann hatte sie den Betrieb aufgebaut.
5: Er ist schon sehr zukunftsorientiert, fundiertes Wissen sowieso. Das ist so die nächste Generation, die eben mehr guckt auf Tierwohl, auf Nachhaltigkeit. Und er sagt, dann hat die Pute auch eine Zukunft, wenn wir da mehr ins Tierwohl stecken. Ja, er liebt die Landwirtschaft.
2: Tierschützer kritisieren immer wieder, dass Puten in der konventionellen Landwirtschaft enorm leiden würden. Fabian Schwarz sagt, ihm sei wichtig, ein Zeichen zu setzen und zu zeigen, dass Putenhaltung mit Tierwohl vereinbart werden kann.
0: Bis zu 1500 Gäste werden heute Mittag auf dem Marktplatz in Waren in Mecklenburg-Vorpommern erwartet. Die Diakonie Mecklenburgische Seenplatte organisiert dort die Aktion Gemeinsam Tafeln. Stefan Thoms.
6: Die Mitarbeiter der Tafel in Waren stellen dafür Tische über den gesamten Marktplatz auf und laden die Menschen dazu ein, gemeinsam zu speisen. Gleichzeitig gehe es darum, die Idee der Tafeln vorzustellen, so André Rath von der Diakonie. Aufgetischt werden zum Beispiel Kesselgulasch mit Nudeln, Wildgerichte, Bratwurst und Kuchen sowie alkoholfreie Getränke. Das Angebot ist kostenlos, um Spenden wird aber gebeten. Das Geld kommt der Tafel zugute. Die Aktion gibt es in Waren bereits zum 21. Mal.
0: Das waren Themen aus den norddeutschen Bundesländern. Erfolgssträhne für Schwimmer Florian Wellbrock bei seinem Comeback in Paris. Dort laufen gerade die Schwimm-Europameisterschaften. Und Florian Wellbrock schwimmt auf einer Erfolgswelle sozusagen. Nach einer Goldmedaille gestern hat er heute die zweite Goldmedaille geholt. Details dazu gibt's gleich im Sport und dann auch eine erste Reaktion von Florian Wellbrock. Weitere Themen des Tages jetzt im kurzen Update.
7: Der Flughafen Leipzig-Halle ist nach dem Fund eines verdächtigen Gegenstands in der Nacht gesperrt worden. Laut einem Sprecher des Bundesinnenministeriums wurde in der Nähe einer ukrainischen Frachtmaschine eine Drohne gefunden. Noch nicht abschließend geklärt ist, ob sie mit Sprengstoff präpariert war. In der Nähe des Airports gab es einen zweiten Vorfall. Eine DHL-Maschine stieß in der Luft mit einem unbekannten Gegenstand zusammen. Größere Schäden entstanden nicht. Das Flugzeug konnte sicher in Hannover landen. Nach einem Versuch mit künstlicher Intelligenz haben britische Forscher wieder eine Sicherheitslücke ausgemacht. Sie wollten testen, inwieweit das System Cyberangriffe durchführen kann. Dazu gewährten sie dem KI-Modell Zugang zum Internet. Dabei hat die KI wie in früheren Fällen wieder eigenständig Aktionen durchgeführt, die die Experten nicht vorhergesehen haben. Sie legte unter anderem eigene Accounts an und versuchte per E-Mail Menschen zu manipulieren. Schleswig-Holsteins Umweltminister Goldschmidt hat die Strategie vorgestellt, wie sich das Land an den Klimawandel anpassen will. Geplant ist beispielsweise ein verbessertes Informationsangebot im Internet über den Umgang mit Hitze, ein stärkerer Schutz von Bus- und Bahnhaltestellen vor Regen und Sonne sowie eine klimafreundlichere Bauweise in den Städten mit mehr Dachbegrünungen. Die Strategie basiert auch auf Vorschlägen aus der Bevölkerung. Das Wetter in Norddeutschland: heiter bis wolkig, einzelne Schauer, 23 bis 32 Grad. Das war der kurze Überblick. Weiter mit Andreas Sperling.
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0: Nur einen Tag nach seinem ersten EM-Titel im Freiwasser über 10 Kilometer hat Schwimmer Florian Wellbrock auch über die halbe Distanz Gold gewonnen. Christina Schröder.
9: Ja, und das, obwohl er noch vor den Europameisterschaften in Paris ziemlich tief gestapelt hatte. Er sei nicht in Topform, viele Male krank gewesen. Er sagte sogar, dass Top-10-Platzierungen in Ordnung gingen. Die zwei Goldmedaillen an zwei Tagen der EM sind deswegen auch für ihn irgendwie überraschend.
10: Ja, mich macht das alles ein bisschen sprachlos, um ehrlich zu sein. Also hättet ihr meine Saison mitverfolgt und gesehen, was ich im Training gemacht habe, dann ist das hier umso spektakulärer, dass ich zweimal Gold gewonnen habe. Teilweise musste ich mit den Mädels dieses Jahr trainieren, weil ich für die Jungs einfach zu langsam war. Deswegen, ich habe absolut keine Erklärung, wo das jetzt herkommt, dieser Leistungssprung. Aber es macht natürlich Spaß, wenn es am Ende der Saison trotzdem klappt.
9: Ja, und für Gold gab es dann gestern anschließend Kuchen nach dem Rennen. Heute dann wahrscheinlich.
10: Muss ich mal schauen. Vielleicht gibt es heute irgendwo Burger mit Pommes.
9: Ja, und hier geht's jetzt weiter mit Fußball. Die WM ist zwar vorbei, FIFA-Präsident Gianni Infantino ist dennoch derzeit ständiges Gesprächsthema. Seit Wochen steht er in der Kritik, weil er zuletzt einen Teil der WM-Rechte an Investoren verkaufen wollte. Davon ist er zwar nach heftigen Einsprüchen abgerückt, seine Probleme verschärfen sich allerdings. Enge Vertraute rücken von ihm ab, die Gastgeberstädte der WM bringen Anschuldigungen vor und weitere Mitgliedsverbände ziehen offiziell ihre Unterstützung für ihn zurück. Der Münchner Jurist Hans-Joachim Eckhardt war von 2011 bis 2017 Mitglied der FIFA-Ethikkommission, ehe er aus dem Amt gedrängt wurde. Taufik Kalil berichtet über die Einschätzungen des langjährigen Richters.
11: Die Luft wird dünn für Gianni Infantino. Dafür ist Hans-Joachim Eckhardt, früherer Richter der FIFA-Ethikkommission, der 2016 handstreichartig abgesetzt wurde, überzeugt. Zumal in den letzten Tagen gleich mehrere hochrangige Mitarbeiter deutlich auf Distanz zum Weltverband und ihrem Präsidenten gegangen sind.
12: Interne Mitstreiter von Infantino springen ab, sagen, ich habe nichts davon gewusst, da mache ich nicht mehr mit. Das ist wirklich neu. Und das wird also sich meines Erachtens auch noch ausweiten.
11: Doch Eckhardt ist sicher, von selber aufgeben wird der FIFA-Präsident auf keinen Fall.
12: Infantino wird nicht aufgeben, an seinen Plänen festhalten und wird versuchen, dass er vor allen Dingen im März in Marokko wieder gewählt wird.
11: Das allerdings wird schwierig für den Schweizer, denn drei Kontinentalverbände haben sich mittlerweile gegen ihn ausgesprochen und hätten genug Stimmen, einen anderen Kandidaten auf den Thron zu heben.
12: Wenn wir darüber sprechen, wie viele Stimmen man braucht, um ihn zu stürzen beim Kongress, dann braucht er etwa 103 oder 110, also so um den Dreh rum. Wenn man die Stimmen der UEFA mit 55, des CONCACAF mit 35 und des AFC mit 46 zusammenzählt, kommt man wahrscheinlich auf 134 Stimmen. Das würde reichen.
11: Doch auf wen könnten sich die Verbände mit ihren Stimmen einigen? Paris-Chef Al-Khelaifi hat schon abgewunken, so wie auch Scheich El-Khalifa. Alexander Čeferin, der UEFA-Präsident, wird wohl lieber bei der UEFA bleiben. Wären da noch Matthias Grafström?
12: Grafström, rechte Hand von Infantino. aus meiner Sicht nicht geeignet. Ganz schlicht und einfach deshalb nicht geeignet, weil zu nahe dran.
11: Bleibt am Ende dann vielleicht doch nur noch ein Name, der Kanadier Victor Montagliani.
12: Ich habe da jetzt keine Erinnerung mehr dran, ob es irgendwann mal etwas gegen ihn gegeben hat von der Ethikkommission.
11: Infantino wird die Zeit bis zur Wahl im März in Marokko nutzen, glaubt Eckert, und erstmal auf Weltreise gehen.
12: Er wird eine gesponserte Luftfahrttätigkeit von Staat zu Staat aufnehmen, da bin ich mir ganz sicher, um also Stimmen zu sammeln. Aber er bekommt momentan so viel Gegenwind, dass ich nicht weiß, ob diese Gespräche in Afrika oder in anderen Ländern überhaupt noch Sinn machen.
9: Ja, heute soll Infantino eine Krisensitzung mit Verbündeten in Marokko angesetzt haben. Was dort besprochen werden soll, ist unbekannt. Vom Weltfußball zum lokalen Bundesliga-Absteiger FC St. Pauli muss sich nach einem neuen Kapitän umschauen. Jackson Irvine wechselt nach Japan. Mit sofortiger Wirkung geht es für den australischen Nationalspieler zum Erstligisten nach Osaka. Und Liga-Konkurrent Hannover 96 lässt unterdessen den Japaner Yokota ziehen, der zum schottischen Traditionsclubs Glasgow Rangers wechselt.
0: Das war's vom Sport. Franziska Hoppermann ist die dritte Frau in der CDU-Geschichte, die Generalsekretärin wird, nach Angela Merkel und Annegret Kramp-Karrenbauer. Frauen haben es noch nicht einfach in der Partei. In Hamburg zum Beispiel sind die Vorsitzenden der 7 CDU-Kreisverbände Männer, die meisten Vorsitzenden der Ortsverbände ebenfalls. Die Frauen halten dafür umso enger zusammen, berichtet Andrea Brack-Penja.
13: Corinna mit Gurke spaziert im Hamburger Stadtteil Alsterdorf mit ihrem Hund Alfred am Wasser.
14: Alfi, komm mal her.
13: Noch vor ein paar Tagen war die 40-jährige CDU-Politikerin auf dem Hamburger Dom, beim Sommerfest der Frauenunion. Mit dabei Franziska Hoppermann. Die neue CDU-Generalsekretärin und Vorsitzende der Frauenunion Hamburg habe für ausgelassene Stimmung gesorgt.
14: Mit Frau Hoppermann kann man alles machen. Frau Hoppermann geht in die wilde Maus. Frau Hoppermann fährt Wildwasserbahn, aber hat auch jede Menge Spaß an den Spielen.
13: Beim Pferderennen habe Franziska Hoppermann kurzerhand die Moderation am Stand übernommen.
14: Ja, sie ist halt schlagfertig und sie weiß, was zu sagen. Und das ist einfach sehr herzlich,
13: sagt die Parteikollegin, die selbst Kreisvorsitzende der Frauenunion Hamburg-Nord ist. Sie möchte Frauen fördern, damit sie wie Franziska Hoppermann ihr Potenzial in der Politik voll ausschöpfen können. Dafür hat sie ein neues Workshop-Format ins Leben gerufen. Frauen bräuchten nicht nur den Rückhalt der Kolleginnen und Kollegen, sondern auch mehr Vertrauen in die eigenen Stärken, sagt sie.
14: Die Herren sagen halt, ja, ich will das machen und das ist selbstverständlich. Und bei Frauen ist das aber oft so, dass die dann zögern und sagen, naja, kann ich das überhaupt? Und deswegen haben wir auch diesen Workshop, dass wir sagen, da können wir vielleicht helfen.
13: Die ersten Termine waren ausgebucht, weitere sollen folgen. Franziska Hoppermann hat in der CDU Hamburg einen Prozess in Gang gesetzt, den Corinna mit Gurke fortsetzen möchte. Nachdem zur Bundestagswahl 2017 keine Frau in der Landesliste aufgestellt wurde, war ein Streit entbrannt. Bei der darauf folgenden Bundestagswahl 2021 stand Franziska Hoppermann dann auf Landeslistenplatz 2. Ihre politische Laufbahn hat sie vor mehr als 20 Jahren an der Seite von Claudia Volkers angefangen, in Hamburgs größtem Bezirk Wandsbek. Das Jugendzentrum Manna in Volksdorf war ein wichtiges Projekt für die beiden.
15: Es ist der Ort eigentlich, der exemplarisch dafür steht, was Frau Hoppermann eben halt zu Beginn ihrer politischen Karriere und Laufbahn besonders mit viel Herzblut betrieben hat.
13: Der Bezirk konnte sich viele Jugendhilfeeinrichtungen nicht mehr leisten. Sie sollten in freie Trägerschaften übergehen. Franziska Hoppermann sei gut vernetzt gewesen und fand einen Träger für das Haus der Jugend. Ihre Stärke sieht Volkers in den Finanzen. Kanzler Merz hat das erkannt und Franziska Hoppermann zur CDU-Schatzmeisterin gemacht.
15: Frau Hoppermann eben als ausgewiesene Expertin der Finanzen hat es immer wieder geschafft, die Jugendhilfe gut aufzustellen, egal ob in Opposition oder in Verantwortung,
13: erinnert sich ihre Weggefährtin. Dass ihre Kollegin nun CDU-Generalsekretärin ist, war ein langer Weg.
15: Die Entwicklung brauchte auch Zeit und sie brauchte viel Support und sie brauchte immer Mut machen. Auch du gehörst dahin, da wo sie heute ist. Also ich habe sie schon früher da gesehen, also auf welchen Posten auch immer, aber ganz oben in der Politik.
13: Was die Bundes-CDU schon anders macht, braucht an der Basis Zeit. Von den 324 Kreisvorsitzenden bundesweit waren im vergangenen Jahr nur 54 Frauen.
0: Andrea Brack-Penja über Franziska Hoppermann und die Frauen in der Hamburger CDU. Auf vielen Märkten kommt man kaum dran vorbei. Kleidung mit dem Label Made in Italy. Aber zu Billigpreisen, die kaum zu erklären sind. Was steckt dahinter? In den vergangenen 20 Jahren hat sich scheinbar ein mafiöses System in der europäischen Textilindustrie ausgebreitet. Möglicherweise steckt dahinter auch die chinesische Mafia. Die ARD-Story geht dem sogenannten System Prato auf den Grund, gemeinsam mit der EU-Staatsanwaltschaft und italienischen Investigativjournalisten. Norbert Kunze.
16: Proteste in Prato, Toskana, vor den Fabrikhallen der ansässigen Textilindustrie demonstrieren Menschen gegen die Arbeitsbedingungen, ihnen gegenüber diejenigen, die die Produktion leiten, Chinesen.
17: In meiner ganzen Karriere habe ich noch nie eine solche kriminelle Situation erlebt wie hier in der Region. Prato ist ein Anziehungspunkt, ein Nervenzentrum, wo sich kriminelle Systeme und kriminelle Gruppen entwickeln.
16: Staatsanwalt Luca Tescaroli spricht über den sogenannten Kleiderbügelkrieg. In Prato wird Kleidung mit dem Label Made in Italy massenhaft hergestellt. Fast Fashion für den Weltmarkt, billige Ware, billige Arbeitskräfte, enormer Profit.
18: Schätzungen gehen davon aus, dass in Prato jeden Tag rund 1 Million Kleidungsstücke hergestellt werden. Fast Fashion heißt hier immer neue Modelle, Formen oder Farben. Hauptsache schnell und neu.
16: Die ARD-Story blickt hinter das Geschäftsmodell chinesischer Fabriken in Prato, das auf maximalen Profit und Ausbeutung ausgelegt ist. Wer dagegen aufbegehrt, erlebt Gewalt.
19: Hier herrscht ein 100% illegales Mafiasystem. Das sind Stoffreste, die definitiv aus China stammen. Sie sind nicht aus Italien.
16: Chiara Laporta weist auf das System Prato hin, denn die chinesischen Produzenten scheinen eng mit der italienischen Mafia zusammenzuarbeiten. Drogen, Geldwäsche, Kleidung, der Dreiklang eines kriminellen Netzwerks. Es funktioniert so.
18: Von Spanien aus werden Drogen an die Camorra in Neapel verkauft. Um die Geldtransfers zu verschleiern, sendet die Camorra Bargeld über Kuriere an chinesische Partner in Prato. Diese schicken Pronto Moda zu einem bestimmten Wert nach Madrid. Der Verkaufserlös dafür ist nun im legalen Wirtschaftskreislauf. Der Drogenhändler wird mit gewaschenem Geld bezahlt.
16: Trügerische Etiketten, so der Titel der ARD-Story. Ein Hinweis auf das Label Made in Italy, dem Verbraucher auch in Deutschland in Fast-Fashion-Läden stets begegnen und sich dabei über die günstigen Preise freuen. Dass dahinter ein kriminelles System steckt, sollte, so der Journalist Stefano Liberti, jedem klar sein.
20: Wir kaufen ein T-Shirt und haben keine Ahnung, woher es stammt. Jemand anderes bezahlt den Preis, den du nicht bezahlst.
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7: Um 12.29 Uhr mit Benjamin Kirsch. Am Flughafen Leipzig-Halle wurde in der Nacht zeitweise der Flugverkehr eingestellt, nachdem ein unbekanntes Flugobjekt und ein verdächtiger Gegenstand gefunden wurden. Mehrere Maschinen mussten deswegen umgeleitet werden. Aus der NDR-Nachrichtenredaktion Katrin Kalke.
1: In der Nähe eines ukrainischen Flugzeugs wurde eine Drohne gesichtet, teilte ein NATO-Sprecher mit. Die Polizei habe die Drohne gesichert. Nach Informationen aus Sicherheitskreisen sollen daran Sprengstoff und ein Zünder befestigt gewesen sein. Das Flugzeug war eine Antonov-Frachtmaschine. Außerdem war in der Nacht laut Polizei ein unbekanntes Flugobjekt entdeckt worden. Die Nachrichtenagentur Reuters meldet, dass eine DHL-Maschine kurz nach dem Start in Leipzig mit einem unbekannten Gegenstand kollidiert sei. Das Flugzeug habe aber sicher in Hannover landen können. Der Vorfall habe auch Auswirkungen auf den Logistikbetrieb, bestätigte DHL-Chef Meyer. Die Nordbahn des Flughafens konnte nach 2 Stunden wieder freigegeben werden. Die Südbahn ist weiter gesperrt.
7: Britische Sicherheitsforscher haben in einem Testlauf KI-Agenten dabei erwischt, wie sie versucht haben, eine Schwachstelle in öffentlich zugängliche Software einzubauen. KI-Agenten sind autonome Softwaresysteme, die eigenständig Entscheidungen treffen und aus Erfahrungen lernen. Um eine Testaufgabe zu lösen, zeigten KI-Agenten demnach mehrere kritische Verhaltensweisen. Aus der NDR-Nachrichtenredaktion Tabea Panda.
2: Die KI-Agenten der Firma Anthropic haben versucht, schädlichen Code in ein Open-Source-Projekt einzuschleusen, also in eine Software, die jeder lesen und ändern kann. Um diesen Code vom Betreuer der Software genehmigt zu bekommen, hat der KI-Agent Fake-Identitäten erzeugt und mit denen echte Menschen unter anderem per E-Mail kontaktiert. Außerdem hatte der KI-Agent versucht, über versteckte Anweisungen andere KI-Systeme zu steuern und über die Plattform GitHub angeboten, mit anderen Agenten zusammenzuarbeiten, die die gleiche Aufgabe lösen sollten. Ob die KI dabei wusste, dass sie mit der realen Welt interagiert, ist laut den Forschenden unklar. Sie waren mit dem aktuellen Test aber schon ein größeres Risiko eingegangen. Sie hatten die Sicherheitsbeschränkungen abgestellt und dem KI-Agenten den Zugang zum Internet erlaubt.
7: Russland hat die ukrainische Hauptstadt Kiew erneut mit Drohnen und Raketen angegriffen. Nach ukrainischen Angaben wurden dabei mindestens 17 Zivilisten getötet. Russland macht geltend, der Angriff habe Lagerhallen mit militärischer Nutzung gegolten. Die Ukraine weist das zurück. Demnach wurden auch Wohnhäuser getroffen. Unsere Korrespondentin Susanne Peterson schildert die Lage in der vergangenen Nacht.
3: Die war wirklich äußerst schwierig. Wir haben das jetzt schon seit längerem, dass sich die Taktik verändert hat. Also, dass die Raketen vor allen Dingen geschickt werden, nicht Drohnen, die vorher die Flugabwehr überlasten, weil es eben kaum eine Flugabwehr für Raketen gibt. Das heißt, es ist bittererweise nicht nötig, vorab Drohnen zu schicken, um die Flugabwehr zu überlasten. Es kommen dann sehr, sehr schnell hintereinander viele ballistische Raketen. Es war auch gestern wieder so, dass der Alarm kam und fast unmittelbar danach die ersten Explosionen überall in der Stadt. Das Problem ist, dass ballistische Raketen eben nur mit diesem Patriot-System abgefangen werden können oder hauptsächlich. Und deswegen, wenn keine Raketen da sind, kann nicht abgefangen werden. Und deswegen wurde eben keine einzige Rakete in der vergangenen Nacht wieder einmal abgefangen.
7: Die Houthi-Rebellen im Jemen haben offenbar erneut einen saudi-arabischen Tanker angegriffen. Ein Sprecher sagte, das Schiff sei im Roten Meer mit einer Rakete beschossen worden. Es handle sich bereits um den 8. saudischen Öltanker, der seit Mitte Juli angegriffen wurde. Eine unabhängige Bestätigung oder Angaben zu möglichen Schäden liegen nicht vor. Die Houthi hatten vergangenen Monat angekündigt, die Zufahrt zum Roten Meer für Schiffe mit Verbindung zu Saudi-Arabien zu sperren. Nach eigenen Angaben reagierten sie damit auf einen Angriff auf den internationalen Flughafen des Jemen in Sanaa. In Taiwan probt die Armee mit einem jährlichen Militärmanöver den Fall eines möglichen Angriffs Chinas. Reservisten feuerten auf das Wasser in der Straße von Taiwan. Darüber könnten die chinesischen Soldaten nach Einschätzung der Armee angreifen. Zudem rollten Panzer heute früh durch eine Stadt im Zentrum des Landes. Im Süden der Insel probten Marineschiffe und ein U-Boot ihre Manöver. Auch Militärhubschrauber vom Typ Black Hawk sowie Drohnen waren im Einsatz. Es ist die größte Übung des Jahres. Sie läuft bis Freitag kommende Woche und bezieht die Zivilbevölkerung von Taiwan mit ein. China betrachtet den demokratisch regierten Inselstaat als abtrünnige Provinz, die notfalls mit militärischen Mitteln wieder mit dem Festland vereint werden soll. Seit dem 19. Mai haben schon mehr als 100.000 Menschen die Förderung eines E-Autos beantragt. Die Zahl hat das Bundesamt für Wirtschaft und Ausfuhrkontrolle bestätigt. Mehr als 90% der Anträge beziehen sich den Angaben zufolge auf reine E-Autos, die übrigen auf Hybride oder Autos mit sogenannten Reichweitenverlängerern. Rund die Hälfte der Antragsteller gaben ein zu versteuerndes Einkommen von bis zu 45.000 Euro an. Ein weiteres knappes Viertel nannte ein Einkommen von bis zu 60.000 Euro. Möglich ist die Förderung bis zu einem Haushaltseinkommen von 80.000 Euro. Bei Familien mit 2 oder mehr Kindern steigt die Einkommensgrenze auf bis zu 90.000 Euro. Der Zuschuss kann bis zu 6.000 Euro betragen. Das waren die Nachrichten.
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0: Sonne und Wolken, gebietsweise länger trocken, ein paar Schauer und auch einzelne starke Gewitter heute. Die höchsten Temperaturen 23 bis 32 Grad. Sie hören NDR Info jetzt mit dem Verkehrsservice. 7 Meldungen haben wir, Stau oder stockender Verkehr ab 3 Kilometer Länge. A1 Osnabrück Richtung Bremen zwischen Bremen-Brinkum und Hemelingen, 5 Kilometer stockend. A7 Flensburg Richtung Hamburg zwischen Dreieck Hamburg-Nordwest und dem Elbtunnel, 6 Kilometer stockend. A7 Hannover Richtung Hamburg zwischen Hamburg-Hausbruch und dem Elbtunnel, 4 Kilometer stockender Verkehr. Die A24 Hamburg Richtung Berlin ist zwischen Zarrentin und Rastplatz Wittenburger Land Süd wegen Bergungsarbeiten gesperrt, dadurch 4 Kilometer Stau ab Gallin. Die A27 Walsrode Richtung Bremen ist zwischen Dreieck Walsrode und Walsrode Süd wegen Bergungsarbeiten gesperrt. Es gibt dort Stau. A27 Bremen Richtung Bremerhaven zwischen Bremerhaven Süd und Bremerhaven Geestemünde 5 Kilometer stockend. Wegen Bauarbeiten ist dort nur eine Spur frei. Und A39 Wolfsburg Richtung Braunschweig zwischen Kremlingen und Braunschweig-Rautheim 3 Kilometer Stau. Dort wird der Verkehr wegen Bergungsarbeiten über den Standstreifen geleitet. 12.36 Uhr NDR Info mit Andreas Sperling. Die Nachricht ist nicht neu. Die Nachricht, dass Russland auf allen möglichen Wegen versucht, Wahlen zu beeinflussen, also Wählerinnen und Wähler zu manipulieren, auch Wahlen hier in Deutschland. Wir gucken da jetzt natürlich vor allem auf die anstehenden Landtagswahlen im September in Sachsen-Anhalt, in Mecklenburg-Vorpommern und in Berlin. Deutsche Sicherheitsbehörden warnen jetzt vor einer gezielten Desinformationskampagne aus Russland. Ich wollte von Markus Sambale im Hauptstadtstudio wissen, welche Erkenntnis die Behörden haben.
4: Also es sind in den vergangenen Wochen vor allen Dingen zunehmend Videos aufgetaucht, wo die deutschen Sicherheitsbehörden sagen, die werden mit großer Wahrscheinlichkeit von Russland aus gesteuert sein. Und es geht darum, die Landtagswahlen zu beeinflussen, die im September anstehen in Sachsen-Anhalt, in Mecklenburg-Vorpommern und auch in Berlin. Da werden ganz gezielt regionale, lokale Kandidaten vieler Parteien diskreditiert, mit Falschbehauptungen und falschen Vorwürfen überzogen. Interessanterweise alle Parteien außer AfD und BSW haben die deutschen Sicherheitsbehörden da ausgemacht.
0: Können wir das mal an Beispielen deutlich machen? Welche Mittel, welche Wege nutzt Russland für diese gezielte Desinformation?
4: Ja, also es geht zum Beispiel um Videos, die auf der Plattform X veröffentlicht werden. Die sind so in einem Stil gemacht, als könnten sie von einem großen Medienhaus stammen. Zum Teil sind diese gefälschten Videos auch sogar mit diesen Logos versehen, zum Beispiel von der ARD oder auch von der BBC. Und inhaltlich geht es dann darum, dass dann einzelnen Politikern wirklich schwere Vorwürfe gemacht werden. Teils geht es um Geld und Betrug, um Schutzgeldkampagnen. Es geht aber auch zum Beispiel darum, ein CDU-Politiker habe Frauen sexuell belästigt, was nicht stimmt. Eine Grünen-Politikerin habe Gelder veruntreut, bis hin zu dem Vorwurf, Politiker hätten Morde begangen. Alles komplett erfunden, aber eben im Stil, was auf den ersten Blick aussieht, als hätte es das ein seriöses Medienhaus berichtet.
0: Wer steht denn hinter diesen Videos oder Postings? Kommt das direkt von staatlichen Stellen? Vermutlich doch nicht, oder?
4: Also die Behörden sprechen da von einem Geflecht. Das ist schon so, dass staatliche Stellen beteiligt sind, wahrscheinlich auch russische Geheimdienste, heißt es. Und dann sind es oft private Firmen, die Geld dafür bekommen, dass sie eben im Auftrag dieser Geheimdienste oder staatlichen Stellen solche Videos, solche Inhalte erstellen und auch verbreiten. Da kommt zunehmend auch künstliche Intelligenz zum Einsatz, weil das natürlich vieles einfacher und schneller und effizienter macht. Und dann wird ganz gezielt geguckt, da gibt es auch anscheinend Analysen in Russland von Wissenschaftlern, mit welchen Themen man in Deutschland für soziale Spaltung sorgen kann. Also indem man den Ost-West-Konflikt zum Beispiel übermäßig betont. Auch das Thema Migration ist immer wieder aufgetaucht. Und dann wird ganz gezielt so ein Inhalt erstellt. Interessanterweise, es ist nicht ganz klar, warum jetzt viele dieser Videos auf Englisch sind. Das heißt, die würden die deutsche Zielgruppe gar nicht so direkt 1:1 erreichen. Aber die sind ganz klar ausgerichtet auf Themen, die in Deutschland polarisieren und für Spaltung sorgen könnten.
0: Was würdest du denn sagen, Markus? Wie gut sind diese Fake-Postings gemacht? Oder auch anders gefragt, wie leicht fällt man drauf rein?
4: Also auf den ersten Blick kann man die schon verwechseln. Gerade wenn man, wie wir das alle kennen, ja irgendwie zwischen verschiedenen Videos und Angeboten hin und her scrollt und jetzt nicht so ganz genau vielleicht hinguckt, ob jetzt die Schriftart stimmt und ob das Logo so ganz sauber ist. Wenn das erstmal plausibel erscheint, dann kann das auf den ersten Blick schon so aussehen, als sei das echt. Das ist so, wer sich da auskennt, der erkennt vielleicht auch schnell, dass das Ganze ein bisschen seltsam formuliert ist. Manches ist möglicherweise auch von der KI übersetzt. Aber darauf muss man dann erstmal genau achten. Und ein Ziel ist auch gar nicht, dass jeder alles glaubt, was da gesagt wird, sondern dieses Gefühl, Misstrauen zu säen, Unsicherheit zu stiften, bei Leuten vielleicht nur das Rätseln auszulösen, ist das echt oder nicht, das reicht zum Teil schon bei diesen Versuchen Desinformation und Verunsicherung zu streuen.
0: Sind die deutschen Sicherheitsbehörden diesen Desinformationsversuchen denn hilflos ausgeliefert oder können sie dem auch was entgegensetzen?
4: Also es ist natürlich schwer, wie wir alle wissen, dass gerade bestimmte Plattformen wie gerade X auch sehr, sehr lange braucht oder Inhalte, die problematisch sind, gar nicht löscht. Gerade deutsche Behörden kommen da ja oft nicht weiter. Jetzt in diesem Fall ist es so, dass gerade die Geheimdienste und auch das Auswärtige Amt ab und zu solche Kampagnen eindeutig Russland zuordnet, indem man das dann öffentlich macht, indem man sagt, das hat es letztes Jahr zum Beispiel gegeben, vor der Bundestagswahl gab es schon mal gefälschte Videos, wo konkret gesagt wird, diese gefälschten Videos, damals zum Beispiel auch über die Grünen-Politikerin Annalena Baerbock, die sind gefälscht und wir wissen, da steckt Russland dahinter. Und dann kann man den Botschafter einbestellen, dann kann man Sanktionen verhängen, dann kann man das Ganze sehr öffentlich machen. Damit kriegt man das Thema nicht unbedingt aus der Welt, aber man hat doch sehr viel Aufmerksamkeit erzeugt. Jetzt bei diesen Videos ist es, glaube ich, ein bisschen schwieriger, sie wirklich löschen zu lassen, ist nicht ganz leicht. Es ist auch nicht ganz klar, wie groß die überhaupt verbreitet worden sind. Also auch das, da tun sich die Behörden etwas schwer. Selbst wenn das ein paar hundert Videos sind, kann man nur sehr schwer sagen, wie viele Menschen die am Ende gesehen haben und wie viele Menschen das wirklich geglaubt haben. Aber allein, dass es diesen Versuch gibt, das sorgt natürlich für viel Besorgnis hier.
0: Soweit Markus Sambale aus Berlin über eine russische Desinformationskampagne vor den anstehenden Landtagswahlen im September.
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0: Wer sich eine Photovoltaikanlage aufs Dach bauen lässt, inklusive der Installation einer Wallbox, der hat sich dann meist für ein Komplettpaket, also für ein Angebot aus einer Hand entschieden. Und erwartet natürlich auch eine zügige Installation. Doch was tun, wenn der Vertrag steht, die Firma sich aber über Monate kaum meldet? Ein Fall aus Niedersachsen zeigt, warum klare Fristen im Vertrag wichtig sind und welche Rechte Verbraucherinnen und Verbraucher haben. Tobias Deckert und Ulrich Zissler haben Informationen dazu zusammengetragen.
5: Eine Photovoltaikanlage auf dem Dach, ein Batteriespeicher im Keller und das Elektroauto in der Garage, geladen mit selbst erzeugtem Solarstrom. Genau das wollten Naja und Boris Hoffmeister. Im Jahr 2022 haben die beiden sich deshalb eine Solaranlage zugelegt, Anbieter Energieversum. Die Werbung klang verlockend, einmal entscheiden, 20 Jahre sorgenfrei hieß es, Photovoltaik all-inclusive zum Festpreis, mit einem Ansprechpartner für alles. Rund 30.000 Euro hat das Paar bezahlt, schon beim Einbau der Solaranlage gab es aber Verzögerungen, sagt Boris Hoffmeister.
6: Bei der Solaranlage hat es sich halt unheimlich lange hingezogen, dass wir zwar die Platten eben auf dem Dach hatten, aber weder der Speicher im Keller war, noch dass der angeschlossen war.
5: Am Ende funktionierte die Anlage. 3 Jahre später wandte sich das Ehepaar erneut an Energieversum. Sie wollten das System um eine Wallbox erweitern, auch weil sie sonst ihre 20-jährige Garantie verloren hätten. Sie einigten sich auf ein Angebot. Allerdings...
6: Wir wollten ein gewisses Lieferdatum haben. Darauf haben wir gepocht, damit es eben sich nicht über mehrere Monate zieht. Und uns war auch wichtig, dass wir eben keine Vorkasse zu zahlen haben.
5: Schriftlich wurde das Lieferdatum allerdings nicht festgehalten. Nur telefonisch hieß es, in 6 Wochen solle es losgehen. Die Wochen vergingen, ohne dass sich etwas tat. Stattdessen folgten nach Angaben des Ehepaares zahlreiche E-Mails und Anrufe, ohne konkreten Installationstermin. Ein Mitarbeiter bat zwar später noch um Fotos von Sicherungskasten und den Leitungen, danach hörten die Hofmeisters nach eigener Darstellung erneut längere Zeit nichts mehr.
10: Wir haben darauf gewartet, dass sich jemand meldet,
9: Wir hatten eigentlich ja auch einen Ansprechpartner, der war aber nicht erreichbar. Das war sehr frustrierend, weil man immer nur bis zur Hotline gekommen ist. Die haben gesagt, wir können hier technisch nicht weiter verbinden.
5: Was Verbraucherinnen und Verbraucher in solchen Fällen tun können, erklärt Julia Rehberg von der Verbraucherzentrale Hamburg.
10: Verbraucher und Verbraucherinnen, die merken, da tut sich überhaupt nichts, sollten auf jeden Fall Fristen setzen. Und zwar nachweisbar, also per Einschreiben, auffordern, die Leistung zu erbringen bis zu einem bestimmten Datum und danach gegebenenfalls auch wieder eine Frist setzen, um vielleicht zurückzutreten und den Vertrag zu beenden. Oder aber zumindest den Schaden, der dadurch entsteht, dass die Arbeit nicht vorangeht, diesen geltend machen zu können.
5: Auf Anfrage räumte Energiversum schließlich Kommunikationsprobleme ein. Das Unternehmen erklärt, die Installation einer Wallbox sei komplex, weil unter anderem auch der örtliche Netzbetreiber eingebunden werden müsse. Gleichzeitig habe man die Kunden über den Stand der Abstimmungen und die dadurch entstandenen Verzögerungen nicht ausreichend informiert. Am Ende gewährte das Unternehmen dem Ehepaar einen Preisnachlass von rund 200 Euro. Nach insgesamt 5 Monaten wurde die Wallbox schließlich installiert.
9: Wir mussten halt 5 Monate lang extern irgendwo laden. Das war sehr lang, aber jetzt sind wir froh, dass alles geklärt ist.
5: Der Fall der beiden Niedersachsen zeigt, wer einen Handwerksvertrag abschließt, sollte möglichst einen verbindlichen Leistungszeitraum schriftlich festhalten. Das kann helfen, langwierige Verzögerungen und Streit zu vermeiden.
0: Es ist jetzt 12.45 Uhr. In Deutschland fehlen massiv Wohnungen, gleichzeitig stehen aber immer mehr Büros leer, weil viele Beschäftigte zum Beispiel im Homeoffice arbeiten. Eine ARD-Dokumentation zeigt jetzt erste Beispiele, wie leerstehende Büros in Wohnraum umgewandelt werden können. Wir stellen die Doku gleich vor. Vorher bringen wir Sie kurz und kompakt auf den aktuellen Stand.
7: Am Leipziger Flughafen ist in der Nähe eines ukrainischen Frachtflugzeugs eine Drohne entdeckt worden. Der Airport wurde in der Nacht zeitweise gesperrt, mehrere Maschinen wurden umgeleitet. Nach Informationen aus Sicherheitskreisen sollen an der Drohne Sprengstoff und ein Zünder befestigt gewesen sein. Ob es sich um einen Anschlagsversuch handelt, ist noch unklar. Der Flugbetrieb in Leipzig konnte inzwischen wieder aufgenommen werden. In Taiwan hat ein großes Manöver zur Abwehr eines Invasionsversuchs begonnen. Alle Teilstreitkräfte sind beteiligt, auch 20.000 Reservisten wurden einberufen. Zu dem Übungsszenario gehört auch, den mobilen Datenverkehr zu drosseln, um zu sehen, wie sich dies auf die Kommunikation der Zivilbevölkerung auswirkt. Taiwan reagiert mit solchen Manövern auf die aggressive Rhetorik Chinas, das mit einer gewaltsamen Einnahme der Insel droht. Florian Wellbrock hat bei den Schwimm-Europameisterschaften in Paris einen 2. Titel gewonnen. Nach seinem Sieg über 10 Kilometer gewann der Magdeburger heute auch das Rennen über die 5-Kilometer-Distanz im Freiwasserbecken. Er siegte vor dem Ungarn David Bethlehem und dem italienischen Titelverteidiger Gregorio Paltrinieri. Das Wetter in Norddeutschland, heiter bis wolkig, teils länger trocken, teils ein paar Schauer, einzelne starke Gewitter, 23 bis 32 Grad. Das war der kurze Überblick. Weiter mit Andreas Sperling.
0: In fast jeder Stadt in Deutschland ist der Wohnraum knapp. Aktuell fehlen bundesweit 1,4 Millionen Wohnungen und das, obwohl es auch viel Leerstand gibt. Leere Büroräume gehören in vielen beliebten Innenstadtvierteln zum Stadtbild. Deshalb fordern Architekten und Ökonomen, diese ungenutzten Büroflächen umzubauen und damit neuen Wohnraum zu schaffen. Also Umbau statt Abriss. Ein neuer Dokumentarfilm gibt es, den gibt es in der ARD, zu finden in der ARD-Mediathek. Da geht es um Bau- und Umbauwirtschaft. Was macht denn Umbau statt Abriss so schwierig? Maja Rollberg hat den Film gesehen.
11: Leere Büros, ungenutzte Räume. Auch in Hamburg liegen immer mehr Büroflächen brach. Tendenz steigend. Jedes 14. Büro bleibt hier aktuell unvermietet. Eine schlechte Wirtschaftslage und mehr Homeoffice führen laut Immobiliendienstleistern zu knapp 7% Büroleerstand. Und das, obwohl Wohnraum in den großen Städten knapp ist. Das spürt auch Studentin Adiona Reichert in Bremen.
12: Ich habe vorher sehr viele Wohnungen gesucht, Einzimmerwohnungen. Ich habe immer eine Absage gekriegt, für jede Wohnung, egal welche Wohnung ich angeschrieben habe.
11: Es wäre doch ein leichtes, leerstehende Büros in Wohnraum umzuwandeln, könnte man meinen. Doch der Geschäftsführer Felix von Sauken vom Immobilienberater Collier weiß:
13: Das ist nicht so einfach, wie es immer klingt, weil in Deutschland wir extrem viel Auflagen haben. Das heißt, wenn ich ein Bürohaus umwandle in Wohnen, habe ich erhebliche Kosten, sodass es sich oftmals gar nicht rechnet.
11: Deswegen wurden im vergangenen Jahr 699 Bürogebäude abgerissen. Abriss, Entsorgung und Neubau sorgen damit für jede Menge CO2. Über 100 Millionen Tonnen pro Jahr. In den alten Bürogebäuden ist enorm viel Beton und Stahl verbaut. Fürs Klima wäre es besser, diesen wiederzuverwenden. Und das wird seit ein paar Jahren immer mehr gemacht, weiß Architektin Vera Hartmann.
14: In der Gebäudeindustrie sind wir an so einem Umbruchpunkt, wo wir das jetzt anfangen seit vielleicht 8 Jahren, dass wir das viel mehr denken.
11: Und das Recycling von Stahl und Beton bietet auch finanzielle Vorteile. Architekt Dietmar Wahlberg von der Arbeitsgemeinschaft für zeitgemäßes Bauen in Kiel hat viele kommerzielle Gebäude umgewandelt. Ehemalige Fabrikgebäude in Studentenwohnheime zum Beispiel.
15: Da war es eben so, dass wir eben aus ausgewerteten Projekten feststellen konnten, dass die entstandenen, das ist nicht Theorie, sondern die entstandenen Wohnungen zu einem baulichen Aufwand, zu Kosten entstanden sind, die bis zu einem Drittel dessen betrafen, was ein Neubau eben aufgerufen hat. Das würde ich aber auch nicht für die Regel erklären, aber für die Hälfte kann man es tun.
11: Bauministerin Verena Huberts will das Umwandeln mit einem Förderprogramm von 300 Millionen Euro fördern. Doch die Immobilienwirtschaft bleibt skeptisch. Für Aygül Özkan, Hauptgeschäftsführerin des Zentralen Immobilienausschusses, ist das Förderprogramm ein Tropfen auf den heißen Stein.
17: Das Förderprogramm wird, wenn Sie es hochrechnen, maximal 10.000 Wohnungen in der Umwandlung fördern können. Also gerade ein Baustein, das beginnt jetzt, wir werden uns das anschauen.
11: Sich den Leerstand anzuschauen, das reicht nicht, findet Dirk Löhr, Professor für Umweltwirtschaft von der Hochschule Trier. Er wünscht sich nicht nur Umbauförderung, sondern auch finanzielle Konsequenzen für die Immobilienwirtschaft und Spekulatoren.
19: Man muss immer dahin kommen, dass das Warten teuer wird. Dass die Investoren einen Druck bekommen, etwas mit dem leerstehenden Gebäude zu tun.
11: Jährlich müssten in Deutschland 320.000 neue Wohnungen entstehen, um den Bedarf zu decken. Im vergangenen Jahr wurden aber nur etwas über 200.000 neue Wohnungen gebaut. Leerstand bleibt deswegen insbesondere für Wohnungssuchende nur schwer nachvollziehbar.
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0: Mit ihrem Roman Nach den Fähren machte Thea Mengele vor 2 Jahren auf sich aufmerksam. Und jetzt legt die in Hannover lebende Autorin nach. In ihrem neuen Roman Öffentlicher Nahverkehr erzählt sie erneut von den Zumutungen und Absurditäten unserer Gegenwart. Jürgen Deppe hat das Buch gelesen.
25: Man möchte meinen, der öffentliche Nahverkehr von Thea Mengele komme wie gerufen und sei das Buch der Stunde. Eine junge Frau, reichweitenstarke Influencerin in den sozialen Medien, erfährt durch ihren Ex-Partner im Netz sexualisierte Gewalt. Im wahren Leben ist das so ähnlich jüngst der TV-Moderatorin Colleen Fernandes angetan worden. Als sie es öffentlich machte, löste das eine breite Debatte aus. Wer ahnte schon, dass von derart vielen, auch unprominenter Frauen, ohne deren Einwilligung und ohne deren Wissen Nackt- und Pornobilder ins Netz gestellt werden. Was das für die betroffenen Frauen bedeutet, führt Thea Mengele an dem Social-Media-Starlet Judith vor, das sich selbst so lange lustvoll zur Schau stellt, bis es gewaltsam aus der Welt der digitalen Selbstinszenierung gerissen wird.
26: Ich entschied darüber, welche Version von mir in der Welt war. Ich inszenierte, ich optimierte, ich kuratierte. Ich hatte die Macht über mein Bild. Damals glaubte ich, sie zu haben. Ich zeigte mich, weil ich Lust darauf hatte. Es gefiel euch, ich gefiel euch. Ich badete in euren Herzen. Ich hatte die Macht über mein Bild. Ich glaubte, sie zu haben. Bis ich feststellen musste, dass das Bild nicht am Rahmen endet.
25: Judith ist mitten im Referendariat, wäre Lehrerin geworden, wenn sie nicht eines Tages vollkommen harmlos angefangen hätte,
26: Fotos und Videos zu posten. Wenn mir nicht immer mehr Leute gefolgt wären, wenn mir Unternehmen keine Goodie-Boxen geschickt hätten, wenn ich nicht Urlaube geschenkt bekommen hätte und immer höhere Gagen für meine Kooperation.
25: Kurzum, Judith wird Opfer ihrer eigenen Eitelkeit, ihrer Sucht nach Aufmerksamkeit und Anerkennung. Und sie wird Opfer ihres Freundes, der ein heimlich aufgezeichnetes Video im Netz hochlädt, das sie beide beim gemeinsamen Sex zeigt. Judiths Selbstinszenierung ist schlagartig ruiniert. Sie taucht in einer fremden Stadt unter, wo sie hofft, bei ihren täglichen Busfahrten im öffentlichen Nahverkehr unerkannt zu bleiben. Haltestelle für Haltestelle monologisiert Judith vor sich hin und dichtet den anonymen Mitfahrern eine Geschichte an. At Sandy Baby, at the Hulk, at Maximale, at Birgit.
26: Ich brauche euch als Gegenüber, als jemand, zu dem ich sprechen kann. Natürlich geht es nicht um euch. Es geht darum, nicht mit mir allein zu bleiben, nicht ganz. Ich teile euch ein in schön und nicht schön. Es passiert, ohne dass ich es will. Es ist das Erste, was mir an euch auffällt. Wonach entscheide ich, wer von euch in welche Kategorie gehört? Was finde ich schön? Was fände ich schön, hätte ich nicht gelernt, was ich schön zu finden habe?
25: Als Judith im Bus ein Buch findet, das jemand dort vergessen hat, ein kleines Kompendium feministischer Floskeln, findet sie darin maßgeschneiderte Antworten auf die Fragen, die sich ihr stellen. Warum tun Männer Frauen so etwas an? Warum tun so viele Frauen trotzdem so viel dafür, diesen Männern auch noch zu gefallen? Wie kann Frau überhaupt selbstbestimmt Frau sein in dieser Männerwelt? Antworten bekommt Judith darauf auch in der handarbeitenden und kunsthandwerkelnden Frauengruppe, die sie bei Rosa kennenlernt, einer Zufallsbekanntschaft aus dem öffentlichen Nahverkehr. Auf jede Frage eine Floskel. Dass Thea Mengelers Roman nicht das Buch der Stunde ist, das es hätte werden können, liegt nicht nur daran, dass die Geschichten von Colleen Fernandes, Giselle Pellicot und Claudia Wuttke mittlerweile öffentlich geworden und breit diskutiert worden sind. Nein, die Antworten, die es in diesem Roman gibt auf sehr, sehr dringende Fragen unserer Tage, sind entschieden zu einfach und zu plakativ.
0: Soweit Jürgen Deppe über Thea Mengelers neuen Roman Öffentlicher Nahverkehr, der heute im Waldstein Verlag erscheint. 228 Seiten sind das und der Preis 22 Euro. Thea Mengeler wird morgen übrigens live zu Gast sein auf dem Maschseefest in Hannover auf der NDR-Bühne bei den Kollegen von NDR Kultur. Und zwar in der Zeit von 14 bis 18 Uhr.
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0: In der vergangenen Woche haben Zehntausende Menschen versucht, in die spanische Exklave Ceuta an der nordafrikanischen Küste zu gelangen. Gestern haben die EU-Innenminister auf einer Videokonferenz über die Geschehnisse beraten. Die Neue Zürcher Zeitung fordert in ihrem Kommentar umfassende Änderungen an der europäischen Asylpolitik.
16: Europa wird aus dieser Mühle nur rauskommen, wenn die Migrationspolitik radikal reformiert wird und der individuelle Anspruch auf Asyl entfällt. Dies wäre der Versuch, die Dynamik grundlegend zu verändern. Es wäre nicht die Absage an die Migration, im Gegenteil. Europa sollte sich auf Kontingente für Arbeitsmigranten und für Flüchtlinge verpflichten. Damit würde man Migration nicht mehr einfach über sich ergehen lassen, sondern selbst bestimmen, wer hier eine Chance erhält. Arbeitsmigranten und Flüchtlinge müssten ihre Anträge außerhalb Europas stellen und könnten bei Annahme legal und mit weniger Gefahren verbunden einreisen. Das jetzige Asylsystem ist eine Simulation von Humanität. Es produziert Kontrollverlust und bringt Menschen in Gefahr. Um das zu erkennen, muss man nur die Bilder von Ceuta anschauen.
0: Die italienische Zeitung Corriere della Sera beschäftigt sich mit der Position von Spaniens Ministerpräsident Sanchez in der EU.
16: In der aktuellen Krise fand sich Sanchez isoliert wieder, mit nur einem einzigen bedeutenden Unterstützer, Frankreichs Präsident Macron. Macron, der sich bei der Invasion der Exklave auf seine Seite gestellt hat, läuft jedoch Gefahr, der rechten Präsidentschaftskandidatin Le Pen damit ein Geschenk gemacht zu haben. Nach Ceuta ist die Einwanderung das brisante Thema in der gesamten Europäischen Union.
0: Und ein anderes Thema. Die französische Zeitung Le Monde kommentiert die jüngsten Zwischenfälle, bei denen KI-Modelle bei Testläufen eigenmächtig zu Hackern geworden sind.
16: Die eigentliche Herausforderung besteht nun darin, die Bedingungen zu beherrschen, unter denen diese Systeme mit der realen Welt interagieren. Der Schwerpunkt verlagert sich von den Modellen hin zu ihrer Umgebung. Genau darin liegt die Illusion. Wir glauben immer noch, eine Technologie in Schach halten zu können, deren Fähigkeiten nach und nach die Grenzen sprengen, die wir ihr auferlegen. Die Frage ist nicht mehr, ob wir sie beherrschen werden, sondern wie wir lernen werden, mit ihrer Unvorhersehbarkeit umzugehen.
0: Und das Wall Street Journal wirft einen Blick auf ein Schulungshandbuch zu KI und meint:
16: Wissen Sie, wer die Kosten trägt, wenn Ihr KI-Agent außer Kontrolle gerät? Ein IBM-Schulungshandbuch aus dem Jahr 1979 warnte davor, dass ein Computer, der niemals zur Rechenschaft gezogen werden könne, auch niemals für Managemententscheidungen verantwortlich gemacht werden dürfe. 47 Jahre später sehen wir, wie künstliche Intelligenz solche Entscheidungen trifft, ohne dass die Menschen, die die finanziellen Folgen tragen müssen, falls das System Fehlfunktionen aufweist, ausreichend berücksichtigt werden. Die Ereignisse der letzten Wochen haben deutlich gemacht, wie groß dieses Risiko ist.
0: Und das waren Auszüge aus Kommentaren der internationalen Presse, zusammengestellt von Beate Rüsop. Sie hören NDR Info, gleich mit den 13 Uhr Nachrichten, und anschließend macht hier im Studio Ulrike Heckmann weiter. Mein Name ist Andreas Sperling.

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1: Um 13 Uhr mit Benjamin Kirsch. Im Prozess gegen die rechtsextreme Terrorgruppe Letzte Verteidigungswelle hat das Oberlandesgericht in Hamburg das Urteil verkündet. Die 8 Mitglieder und Unterstützer der Gruppe wurden zu Haftstrafen von bis zu 5 Jahren verurteilt, unter anderem wegen versuchten Mordes und Mitgliedschaft in einer terroristischen Vereinigung. Sie sollen potenziell tödliche und Spreng- und Brandanschläge auf Asylbewerberheime und linke Einrichtungen geplant und verübt haben. Dass niemand verletzt wurde, ist laut Anklage teils nur Zufällen zu verdanken gewesen. Die Beschuldigten waren zur Tatzeit zwischen 14 und 21 Jahre alt und sollen sich über Chatgruppen organisiert haben. Ein Drohnenvorfall am Flughafen Leipzig-Halle hat in der Nacht den Flugbetrieb lahmgelegt. Laut Bundespolizei wurden zunächst eine Drohne und später ein verdächtiger Gegenstand entdeckt. Aus Halle, Marc Weirich.
2: Kurz vor Mitternacht ist zunächst eine Drohne in der Nähe des Flughafens Leipzig-Halle gesichtet worden. Das hat die Polizei bestätigt. Aus Sicherheitsgründen wurde daraufhin der gesamte Flugbetrieb gestoppt. Eine Passagiermaschine ist nach Nürnberg umgeleitet worden, Frachtmaschinen nach Hannover. Eine der Frachtmaschinen sei in der Luft in Höhe des Flughafens mit einem Objekt zusammengestoßen, mutmaßlich mit einer Drohne, sei aber später sicher in Hannover gelandet. Das hat die Bundesstelle für Flugunfalluntersuchungen dem MDR bestätigt. Auf dem Vorfeld der südlichen Start- und Landebahn am Flughafen Leipzig-Halle wurde dann eine Drohne gefunden. An ihr soll Sprengstoff angebracht gewesen sein, auch ein Zünder, sagen Ermittler. Besonders brisant, dort am Flughafen parken einige ukrainische Antonov-Frachtmaschinen und genau dort ist das passiert.
1: Britische Sicherheitsforscher haben eine neue, alarmierende Fähigkeit von künstlicher Intelligenz entdeckt. In einem Test versuchte ein KI-Modell nicht nur öffentlich zugängliche Software zu hacken, sondern auch einen Menschen per E-Mail zu manipulieren. Demnach erschuf das Modell der Firma Anthropic dafür Fake-Identitäten und versendete Phishing-Mails. Die Forscher entdeckten das erst im Nachhinein. Sie hatten zudem nicht erwartet, dass die KI den Internetzugang nutzen würde, um sich gegen Menschen zu richten. Anthropic verwies darauf, dass dem Modell keine Einschränkungen dafür vorgegeben worden seien. Katar versucht, zwischen den USA und dem Iran zu vermitteln, um den Krieg einzudämmen. Das Land hat Fortschritte in Bezug auf die Straße von Hormus gemeldet. Noch sind aber nicht alle Fragen geklärt. Aus Kairo, Anna Osius.
3: Der katarische Emir telefonierte mit US-Präsident Trump, um zu besprechen, wie eine diplomatische Lösung aussehen könnte. Trump hatte Anfang der Woche erneut dem Iran gedroht und erklärt, er wolle Teheran eine, Zitat, letzte Chance geben. Ein Sprecher des katarischen Außenministeriums erklärte, man arbeite eng mit Oman und Pakistan zusammen, um in dem Konflikt um die Straße von Hormus zu vermitteln. Ein Vorschlag des Iran liegt auf dem Tisch. Von den USA wird dieser Vorschlag kritisch gesehen, da er dem Iran erlauben würde, zu kontrollieren, welche Schiffe überhaupt in die Meerenge gelassen werden.
1: Deutsche Sicherheitsbehörden warnen vor russischer Einflussnahme auf die kommenden Landtagswahlen. Es geht um gezielte Kampagnen, mit denen online Falschinformationen verbreitet und deutsche Politiker diffamiert werden. Anfang der Woche hatte die Deutsche Welle bereits über solche Kampagnen berichtet. Aus Berlin, Markus Sambale.
4: Gut einen Monat vor den Wahlen in Sachsen-Anhalt, Mecklenburg-Vorpommern und Berlin sind deutsche Sicherheitsbehörden in Alarmstimmung. Sie beobachten in sozialen Netzwerken zahlreiche Videos, in denen Politiker verunglimpft werden. Betroffen sind alle Parteien außer der AfD und dem BSW. Einige Postings enthalten Aufrufe zum Wahlboykott. Um den Fake-Videos Glaubwürdigkeit zu verleihen, sind sie mit Logos bekannter Medien versehen. Deutsche Sicherheitsbehörden gehen davon aus, dass eine gezielte Desinformationskampagne aus Russland dahinter steckt.
1: Florian Wellbrock hat bei seiner triumphalen Rückkehr nach Paris den nächsten Titel gewonnen. Einen Tag nach Gold über 10 Kilometer siegte der Vierfach-Weltmeister auch im EM-Freiwasserrennen über die halbe Distanz in der Seine. Der 28-Jährige hatte vor 2 Jahren bei Olympia in der französischen Hauptstadt ein Debakel erlebt. Unter anderem hatte der Magdeburger als Favorit nur den 8. Platz in der Seine belegt. Das waren die Nachrichten. Das Wetter in Norddeutschland, Sonne und Wolken, gebietsweise länger trocken, ein paar Schauer, einzelne starke Gewitter, Höchstwerte 23 bis 32 Grad.
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5: Wir können noch auf die kommende Nacht schauen, weitgehend trocken bis auf letzte Schauer und Gewitter.

0: Hamburg zwischen Hamburg-Hausbruch und dem Elbtunnel 4 Kilometer. Die A24 Hamburg Richtung Berlin ist zwischen Zarrentin und Rastplatz Wittenburger Land Süd wegen Bergungsarbeiten gesperrt. Dadurch 4 Kilometer Stau ab Gallin. Die A27 Walsrode Richtung Bremen ist ebenfalls wegen Bergungsarbeiten gesperrt. Zwischen Dreieck Walsrode und Walsrode Süd, auch dort staut es sich. Noch einmal A27 Bremen Richtung Bremerhaven, zwischen Bremerhaven Süd und Bremerhaven Geestemünde 5 Kilometer stockend. Wegen Bauarbeiten ist da nur eine Spur frei. A39 Wolfsburg Richtung Braunschweig, zwischen Kremlingen und Braunschweig-Rautheim 3 Kilometer Stau. Der Verkehr wird wegen Bergungsarbeiten über den Standstreifen geleitet. Bitte Vorsicht, das Stauende befindet sich in einer Kurve. Und noch eine Meldung für die ostfriesische Insel und Stadt Norderney. Wegen eines Sprengstofffundes besteht derzeit Explosionsgefahr. Bitte werfen Sie keine brennenden Zigaretten und Streichhölzer weg und verlassen Sie das Gebiet möglichst nicht. Achten Sie dort auf Lautsprecherdurchsagen der Polizei. Hier ein NDR Info, ich bin Ulrike Heckmann. Seit mehr als 4 Jahren überzieht Russland die Ukraine mit einem zerstörerischen Angriffskrieg. Die Ukraine wehrt sich und beide Seiten setzen dabei immer öfter Drohnen ein. Offenbar setzt Russland kleinere Drohnen auch gezielt gegen Zivilisten ein. Aus frontnahen ukrainischen Städten gibt es immer wieder Berichte, dass russische Soldaten Menschen mit Kleindrohnen regelrecht jagen. Die Angriffe, heißt es, seien so systematisch. In der Ukraine habe sich da bereits der Name Human Safari durchgesetzt. Gerade kursiert in den sozialen Netzwerken auch ein Video, das zeigt, wie eine Kleindrohne einen Gemüsehändler angreift. Der ukrainische Präsident Zelensky forderte erneut Druck auf Moskau, den Krieg zu beenden. Doch auch in der Nacht gab es neue russische Angriffe aus der Luft. Aus Kiew berichtet Rebecca Barth.
1: Nicht eine einzige der nahezu 30 ballistischen Raketen habe man abfangen können. Das geben die ukrainischen Luftstreitkräfte am Morgen bekannt. Dutzende Menschen sind in der Ukraine infolge russischer Luftangriffe in dieser Nacht verletzt worden. In und um die Hauptstadt Kiew werden mindestens 17 Zivilistinnen und Zivilisten getötet. Die Nacht war schrecklich. Wir haben den Mangel an Flugabwehr das erste Mal sehr deutlich gespürt. Das ganze Haus hat gezittert. Ich will mich nicht in irgendeinem Keller verstecken, sondern aus Kiew wegziehen, damit dieser Albtraum ein Ende hat. Es ist unmöglich zu schlafen, unmöglich zu arbeiten. Es ist einfach unmöglich geworden, in Kiew zu leben. Die Ziele der russischen Angriffe, vor allem Industriegebiete, Infrastruktur, Tankstellen, Lagerhäuser von großen Baumärkten oder Postunternehmen. Doch dafür schickt Russland ungenaue Raketen in dicht besiedeltes Gebiet und nimmt zivile Opfer in Kauf. Die Ukraine kann sich gegen ballistische Raketen aktuell praktisch nicht schützen, erklärt Militärexperte Anton Semljany. Die größte Gefahr bei ballistischen Raketen besteht darin, dass der Start nur sehr schwer vorauszusagen ist. Sie werden praktisch erst in dem Moment erfasst, in dem die Rakete abhebt. Das ist eines der größten Probleme, die derzeit bestehen, die Verfolgung und die Aufklärungsinformation über den möglichen Einsatz ballistischer Waffen. An anderer Stelle aber nimmt Russland getötete Zivilisten nicht nur in Kauf, sie sind das Ziel. So wie beispielsweise in Cherson. In der südukrainischen Stadt werden die Bewohner von russischen Drohnenpiloten regelrecht gejagt, so systematisch, dass in der Ukraine von Human Safari, also Menschenjagd, gesprochen wird. Jeden Tag haben wir hier etwa 15 verletzte Personen durch Drohnenangriffe. Das kommt sehr häufig vor. Zurzeit verzeichnen wir 500 Drohnenangriffe pro Woche. Gestern alleine waren es sogar 1000 Drohnen an einem Tag. So sieht die Realität aus. Die Russen setzen immer mehr Drohnen ein und ergänzen diese durch Artillerie und Mörser. Und sie greifen vor allem Zivilisten an. Dass es sich nicht um Einzelfälle handelt, zeigen auch Daten der ukrainischen Generalstaatsanwaltschaft. Demnach hätten die Angriffe mit kleinen FPV-Drohnen, an denen eine Sprengladung befestigt wird, schon seit 2024 systemischen Charakter angenommen. Über 7.700 solcher Angriffe hat die Generalstaatsanwaltschaft im vergangenen

0: Vergangenen Jahr dokumentiert. Rettungskräfte, Polizisten und Journalisten seien besonders gefährdet. Ein jüngst verbreitetes Video zeigt den alltäglichen Terror auch gegen einfache Anwohner. Ich habe Knoblauch in der Hand gehalten und das dem Drohnenpiloten gezeigt. Schau mal, das ist alles Gemüse. Juri hat den Angriff wie durch ein Wunder überlebt. Auf dem Video ist zu sehen, wie der Gemüsehändler die Drohne anbettelt, vor ihr davonläuft, Kreise zieht um seinen Gemüsestand, stets von ihr verfolgt. Der russische Soldat kann Juri über eine Kamera sehen, muss sehen, dass er sich hier gerade auf einen Gemüsehändler stürzt. Das Video schockiert viele Menschen in der Ukraine, obwohl solche Angriffe mittlerweile zur traurigen Normalität geworden sind in vielen Frontregionen.
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2: Über 30 Grad werden heute wieder an einigen Orten im Norden erwartet und auch die kommenden Tage bleiben sommerlich warm. Vielen von uns machen Temperaturen jenseits der 30-Grad-Marke zu schaffen. Aber nicht nur uns Menschen, auch Tiere leiden, zum Teil mit dramatischen Folgen. Das Landwirtschaftsministerium in Niedersachsen warnt vor mehr toten Nutztieren wegen der Hitze. Göran Ladewig.
3: Das Ministerium fürchtet insbesondere um Geflügel und Schweine, denn die können nicht schwitzen und seien großem Hitzestress ausgesetzt, durch hohe Temperaturen zusammen mit der sehr feuchten Luft. Nach der Hitzewelle Ende Juni habe es eine dreimal größere Menge an Tierkadavern aus Geflügelbetrieben in Niedersachsen gegeben als normalerweise, so eine Sprecherin des Ministeriums. Die Branche selbst sieht die Lage deutlich entspannter. Vom Verband Niedersächsische Geflügelwirtschaft heißt es, der Anstieg habe auf einem extrem niedrigen Grundniveau stattgefunden. Sterben 6 statt 2 Masthähnchen am Tag, sei das bei insgesamt 30.000 im Stall immer noch wenig. Der Vorsitzende Ripke sagt, die Geflügelhalter hätten sich in den vergangenen Jahren sehr gut gegen die Hitze gerüstet. Die Geflügelhalter haben laut Verband Lüfter und Sprühanlagen in den Ställen installiert. Verdunsten die Wassertröpfchen, kühlen sie die Luft herunter. Dringend notwendig, denn Masthähnchen und Puten seien den ganzen Tag im Stall, so Ripke. Vom Bundesverband Deutscher Milchviehhalter heißt es, Betriebe würden Duschen einbauen und extra Baumgruppen pflanzen. Für Schatten zu sorgen, dazu fordert auch das Landwirtschaftsministerium auf. Außerdem viel Trinkwasser bereitstellen und vorübergehend Tiertransporte möglichst vermeiden.
2: Vor dem Landgericht in Kiel in Schleswig-Holstein hat heute der Prozess gegen einen Hausverwalter aus Flensburg begonnen. Der 52-Jährige soll laut Anklage rund 1,3 Millionen Euro veruntreut haben. Dem Angeklagten wird vorgeworfen, in rund 400 Fällen Gelder von Kundenkonten auf sein privates Konto überwiesen zu haben. Moritz Mayer mit Einzelheiten.
4: Der Angeklagte soll vor allem Mehrfamilienhäuser verwaltet haben, sagte eine Gerichtssprecherin. Seine Kunden, also die Wohnungseigentümer, hätten gemeinsam Geld zurückgelegt, zum Beispiel für nötige Sanierungen. Der 52-Jährige sollte diese Gelder eigentlich verwalten, so das Gericht, doch er habe sie systematisch auf sein privates Konto überwiesen. Die etwa 400 Taten hätten zwischen den Jahren 2019 und 2023 stattgefunden. Den Großteil des veruntreuten Vermögens konnte die Staatsanwaltschaft bei ihren Ermittlungen sichern, so das Gericht. Sollte der Mann verurteilt werden, bekommen die Betroffenen ihr Geld zurück. Dem Angeklagten drohen wegen der Untreue Vorwürfe bis zu 5 Jahre Haft. Ein Urteil wird im September erwartet.
2: In Hamburg ist die Zahl der Carsharing-Fahrzeuge deutlich gesunken. Insgesamt waren im ersten Halbjahr noch knapp 3.500 Fahrzeuge verschiedener Anbieter unterwegs. Oliver Wuttke.
5: Einen Höchststand gab es in Hamburg vor 2 Jahren. Damals waren insgesamt 5.400 Autos von 6 verschiedenen Carsharing-Anbietern in der Stadt unterwegs. Seitdem gehen die Zahlen stark zurück, wie der Senat auf eine Anfrage des CDU-Abgeordneten Philipp Heißner mitteilt. Hintergrund des Rückgangs: jahrelang war die Zahl von Carsharing-Autos in Hamburg gewachsen. Nun versuchen die Anbieter, mit weniger Fahrzeugen mehr Fahrten abzuwickeln. Eine höhere Auslastung steigert auch den Gewinn auf dem umkämpften Markt. Ein Nebeneffekt: der Anteil der E-Autos in der Flotte wächst und übersteigt erstmals die 50%-Marke bei denjenigen Fahrzeugen, die nicht an eine feste Station gebunden sind. Eigentlich wollte der Senat schon bis 2030 einen E-Auto-Anteil von 80% bei den Carsharing-Anbietern erreichen. Und selbst wenn nun der Anteil wächst, insgesamt ist auch die E-Auto-Flotte beim Carsharing geschrumpft, wie eine Anfrage der Linken ergeben hat.
2: Das waren unsere kurzen Berichte aus dem Norden. Für nächstes Frühjahr wird eine Nachfolge gesucht im Bundespräsidialamt, denn Frank-Walter Steinmeier darf nicht noch einmal kandidieren. Und es sollte eine Frau werden. Darin waren sich fast alle Fraktionen im Bundestag einig. Auch Bundeskanzler Merz zeigte sich dafür offen, wie er es mal selbst formuliert hat. Nun kursiert aber auch in Unionskreisen immer häufiger der Name eines Mannes. Was hat es damit auf sich? Wir sprechen gleich drüber. Nach dem Sport und erst einmal diesen kurzen Überblick.
3: Der Flughafen Leipzig-Halle ist nach dem Fund eines verdächtigen Gegenstands in der Nacht gesperrt worden. Laut einem Sprecher des Bundesinnenministeriums wurde in der Nähe einer ukrainischen Frachtmaschine eine Drohne gefunden. Noch ist nicht abschließend geklärt, ob sie mit Sprengstoff präpariert war. In der Nähe des Airports gab es einen zweiten Vorfall. Eine DHL-Maschine stieß in der Luft mit einem unbekannten Gegenstand zusammen. Größere Schäden entstanden nicht. Das Flugzeug konnte sicher in Hannover landen. In Hamburg sind Mitglieder und Unterstützer einer rechtsextremen Gruppierung zu Haftstrafen verurteilt worden. Es handelt sich um die sogenannte letzte Verteidigungswelle. Das Oberlandesgericht verhängte gegen die jungen Angeklagten Strafen von bis zu 5 Jahren Gefängnis. Sie wurden wegen Mitgliedschaft in einer terroristischen Vereinigung und versuchten Mordes verurteilt. Die rechte Zelle hatte Spreng- und Brandanschläge auf Geflüchtete und politisch Andersdenkende geplant und bereits erste Brandanschläge verübt. In der Region Kiew sind in der vergangenen Nacht wieder zahlreiche Menschen bei russischen Luftangriffen ums Leben gekommen. Mindestens 17 wurden nach Angaben örtlicher Behörden getötet, viele wurden verletzt. Erstmals habe man keine einzige Rakete abwehren können, hieß es. Der ukrainische Präsident Selenskyj hatte gerade erst seine dringende Bitte um entsprechende Verteidigungssysteme erneuert. Das Wetter in Norddeutschland: heiter bis wolkig, teils länger trocken, teils ein paar Schauer, einzelne starke Gewitter bei 23 bis 32 Grad. Das war der kurze Überblick. Weiter mit Ulrike Heckmann.
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2: Florian Wellbrook ist derzeit der beste deutsche Schwimmer und das stellt er bei den Schwimm-Europameisterschaften in Paris gerade wieder unter Beweis. Christina Schröder.
6: Ja, 2 Rennen, 2 Goldmedaillen. Gestern holte Wellbrook über die olympische Distanz von 10 Kilometern Gold. Heute kam er über die halbe Strecke in Dessen ebenfalls als Erster ins Ziel. Lars Becker verfolgt die EM als Reporter in Paris und berichtet, wie das Rennen verlief und warum beide Erfolge bei dieser EM auch für Wellbrook überraschend sind.
7: Er ist ein Phänomen oder wie sein Trainer Bernd Berghahn es ausdrückt, eine Maschine im Freiwasser. Florian Wellbrook, Doppel-Europameister in Paris. Am Tag nach seinem Triumph über die olympischen 10 Kilometer gewinnt Wellbrook, dieser elegante, so ökonomisch schwimmende Ästhet im Wasser, auch über 5 Kilometer Gold. Wie gestern nach einem dominanten, mutigen Rennen von vorne und souverän und erneut vor dem Ungarn David Bethlehem.
8: Ja, ich weiß gar nicht, was ich sagen soll. Ich habe einfach heute mein Programm abgespult, habe mit nichts gerechnet und jetzt mit der 2. Goldmedaille rausgekommen. Das ist unglaublich.
7: Die Leistung von Wellbrook ist umso verblüffender, als er in der Saison mehrfach krank gewesen war, viele Trainingseinheiten verpasst hatte und körperlich nicht in absoluter Topform ist. So ganz begreift er seine Erfolge in der Szene selber nicht.
8: Ja, mich macht das alles ein bisschen sprachlos, um ehrlich zu sein. Also hättet ihr meine Saison mitverfolgt und gesehen, was ich im Training gemacht habe, dann ist das hier umso spektakulärer, dass ich 2x Gold gewonnen habe. Teilweise musste ich mit den Mädels dieses Jahr trainieren, weil ich für die Jungs einfach zu langsam war. Deswegen, ich habe absolut keine Erklärung, wo das jetzt herkommt, dieser Leistungssprung. Aber es macht natürlich Spaß, wenn es am Ende der Saison trotzdem klappt.
7: Das Training angepasst, zwischenzeitlich runtergefahren und eine enorme mentale Stärke. Historische 4 WM-Titel im vergangenen Jahr, Doppel-Europameister in Paris mit der Möglichkeit, mit Knockout-Sprint und Teamstaffel erneut alle 4 Titel zu holen. Florian Wellbrook, der Dominator im Freiwasser. Oliver Klemet, der 3. über 10 Kilometer, wurde heute erschöpft, nur 10.
6: Vom Wasser geht's auf die Straße. Bei der Tour de France Femme steht heute die 5. von 9 Etappen auf dem Plan. Was die Fahrerin nach dem ersten Einzelzeitfahren gestern am heutigen Tag erwartet, beantwortet Matthew Jenneschön aus Frankreich.
9: Es geht rein ins Nordende des Zentralmassivs und den Südzipfel des Burgund. Aber so schön die Gegend dort ist, so hart wird diese 5. Etappe. Die meisten konnten sich gestern beim Einzelzeitfahren zwar erholen, das war auch bitter nötig, aber das galt halt nicht für die Gesamtklassementfahrerinnen. Die mussten ackern und müssen auch heute wieder direkt hellwach sein, denn es geht pausenlos auf und ab. Von den 140 Kilometern gibt es gerade mal 25, die am Stück ohne Anstieg sind, aber da geht es dann links und rechts. Permanente Konzentration ist gefordert und dazu verlangt auch die drückende Hitze den Fahrerinnen weiterhin alles ab. Also man kann schon von einer vorentscheidenden Etappe sprechen, aber halt halt anders. Denn hier wird noch keine den vorzeitigen Gesamtsieg feiern können. Aber wer hier schwächelt, der ist im Prinzip schon raus aus der Verlosung. Die deutschen Topfahrerinnen sind dabei weitestgehend in ihren Edelhelferrollen gefragt.
6: Und später schalten wir dann hier im Sport auch live zu dem Kollegen nach Frankreich zur 5. Etappe der Tour de France Femme. Vielleicht ist es Ihnen ja schon aufgefallen. In der Leichtathletik sind in den vergangenen 2 Jahren besonders viele Laufrekorde gebrochen worden. Weltrekorde, Europarekorde, deutsche Rekorde, da ist alles dabei. Und das auch über verschiedene Distanzen, vom Sprint über die Mitteldistanz bis zum Marathon. Aber woran liegt das? Warum wird der Mensch immer schneller? Ben Wotzny berichtet.
10: Der Kenianer Sebastian Zabe läuft den Marathon in London in 1:59:30 und unterbietet damit die 2-Stunden-Marke offiziell. Ein Sub-2-Marathon ist Realität, die Schallmauer durchbrochen. Noch beeindruckender, er ist überzeugt, da geht noch mehr. Doch nicht nur im Marathon purzeln die Rekorde. Auf kurzen wie langen Distanzen bei Männern wie Frauen. Der Trend ist eindeutig, der Mensch wird immer schneller. Die Gründe dafür sind vielfältig. Carbonschuhe sorgen für längere Schritte und höhere Laufeffizienz und entlasten die Muskulatur so stark, dass Athleten intensiver trainieren und schneller regenerieren können. Dazu kommt eine immer ausgefeiltere Ernährungsstrategie. Moderne Gels liefern während des Rennens viele Kohlenhydrate pro Stunde, vorausgesetzt, der Magen wird gezielt darauf trainiert. Und auch das Training wird immer präziser. Datenbasiert, individualisiert und mit Methoden wie dem Doppelschwellenprinzip auf Höchstleistung ausgerichtet. Hinzu kommt ein psychologischer Effekt. Jeder neue Rekord verschiebt die Vorstellung davon, was möglich ist. Wo das absolute Limit liegt, offener denn je.
6: Einen ausführlichen Film aus unserer Reihe, ausgerechnet zu diesem Thema, gibt es auf dem YouTube-Kanal der Sportschau.
2: So viel vom Sport jetzt. Wer folgt Frank-Walter Steinmeier ins Bundespräsidialamt? Bis zur Wahl ist es noch ein halbes Jahr hin. Am 30. Januar soll die Bundesversammlung darüber entscheiden. Steinmeier selbst darf ja nach 2 Amtszeiten nicht noch einmal antreten. Seit langem steht nun die Forderung im Raum, nach 12 Männern müsse es nun endlich eine Bundespräsidentin geben. Und als eine mögliche Kandidatin genannt wurde da zuletzt immer wieder die CSU-Politikerin Ilse Aigner. Nun heißt es, in der Union falle stattdessen immer häufiger der Name des hessischen CDU-Ministerpräsidenten Boris Rhein. Mario Kubina ist uns zugeschaltet aus dem Hauptstadtstudio, hat sich schlau gemacht. Man hatte zuletzt den Eindruck, die CSU-Politikerin Aigner sei als Unionskandidatin für die Steinmeier-Nachfolge so gut wie gesetzt. Warum ist jetzt plötzlich in der Union von Boris Rhein die Rede?
11: Naja, also das mit der gesetzten Unionskandidatin Ilse Aigner, das war vielleicht auch ein bisschen voreilig, das wirklich anzunehmen. Warum jetzt Boris Rhein ins Spiel kommt? Na, es wird geraunt, dass der Parteifreund von Boris Rhein, der frühere hessische Ministerpräsident Roland Koch, dem Kanzler also den Namen von Rhein ins Ohr geflüstert habe und dass jetzt auch Rhein so eine Art Favoritenrolle aus Sicht von Friedrich Merz habe. Aber auch das, würde ich sagen, gehört eher in den Bereich der Spekulation. Ich denke, es ist ganz normal, dass jetzt in diesem frühen Stadium der Personaldebatte einfach viele Namen gedroppt werden. Die einen, um ihre Chancen zu verbessern, die anderen vielleicht auch, um ihre Chancen zu minimieren. Denn es gilt ja auch, je früher ein Name genannt wird, desto früher kann er auch in so einer laufenden Personaldebatte verbrannt sein.
2: Vor einem Jahr, da hatte Merz angesprochen auf die Nachfolgefrage gesagt, ja, er könne sich eine Frau in dem Amt vorstellen. Nun spricht er von, Zitat, herausfordernden Zeiten, zu denen, wie er meint, ein Staatsoberhaupt etwas sagen können müsse. Traut er das seiner Frau nicht zu?
11: Soweit würde ich nicht gehen. Er hat ja eben vor einem Jahr gesagt, er kann sich grundsätzlich sehr gut vorstellen, dass nächstes Jahr eine Frau zum Staatsoberhaupt erstmals in der Bundesrepublik gewählt wird. Jetzt hört er sich also etwas zurückhaltender an. Ich denke, da ist auch im Hintergrund einfach ein Machtpoker am Laufen, durchaus auch innerhalb der Union, also zwischen CDU und CSU, wer hier letztlich den Hut auf hat. CSU-Chef Markus Söder, der macht sich ja neuerdings schon sehr für Ilse Aigner stark. Und das, obwohl sie eigentlich lange Zeit eine innerparteiliche Rivalin von Markus Söder war. Also auch das eine interessante Wendung. Und Friedrich Merz wiederum als CDU-Chef, der sieht natürlich bei sich die Kompetenz, letztlich auch einen Unionsvorschlag in dieser wichtigen Personalfrage zu unterbreiten. Also ich denke, das muss man schon auch berücksichtigen, dass es da ein Stück weit um die Machtarithmetik innerhalb der Union geht.
2: Was Söder betrifft, da gibt es ja auch die Lesart, dass er sich eine Kritikerin sozusagen vom Hals schaffen will und eine mögliche Konkurrentin auf dem Posten des Ministerpräsidenten in Bayern. Aber wir wollen reden über die Steinmeier-Nachfolge nochmal zu der Personalie rein. Da war es ja die Bild-Zeitung, die das auch berichtet hatte. Und sie hat in diesem Zusammenhang auf mögliche Staatskrisen verwiesen, die zu meistern sein könnten nach möglichen Wahlerfolgen der AfD. Und da bringe rein eben Regierungserfahrung mit und auch juristische Kompetenz. Was könnte denn da auf ein Staatsoberhaupt zukommen, eventuell auch? Welche Befugnisse hätte es dann?
11: Naja, wir erinnern uns, dass Frank-Walter Steinmeier ja schon ganz früh in seiner Amtszeit so eine Bewährungsprobe, kann man sagen, durchlaufen hat. 2017 war das, als die Jamaika-Verhandlungen geplatzt sind. Da war also die Frage, was nun? Gibt es eine andere mögliche Konstellation oder steuert man kurz nach einer Bundestagswahl auf eine Neuwahl zu? Das war zwischenzeitlich gar nicht so unwahrscheinlich, dass es zu einer Neuwahl kommt damals, aber Frank-Walter Steinmeier hat klargemacht, so geht's nicht. Jetzt rauft euch bitte zusammen und zur Not macht eben nochmal, liebe Union, liebe SPD, eine neue große Koalition. So ist es ja dann auch nochmal gekommen. Und dann gibt's andere Szenarien. Im Grundgesetz ist das auch so aufgeschrieben, in denen der Bundespräsident eben nicht in erster Linie eine repräsentative Rolle hat, sondern eine sehr wichtige Rolle im Berliner Machtgefüge spielt. Beispielsweise dann, wenn es eine Vertrauensfrage im Bundestag gibt, die ein Kanzler oder auch eine Kanzlerin verliert, dann kann eine Bundespräsidentin den Bundestag auflösen, muss es aber auch nicht. Also da gibt es durchaus auch Ermessensspielraum.
2: Wer nun also dieses Amt künftig innehaben wird, soll entschieden werden am 30. Januar. Bis dahin müssen ja längst die Kandidaten stehen. Und Bundeskanzler Merz will das, so hört man aus Berlin, mit den Chefs von CSU und SPD nach den Landtagswahlen klären. Zum einen heißt das, es gibt einen gemeinsamen Namensvorschlag von CDU, CSU und SPD.
11: Ja, also das ist natürlich das Ziel der Koalition, dass man mit einem gemeinsamen Vorschlag reingeht. Und Friedrich Merz hat ja auch einen Punkt, wenn er sagt, jetzt lasst uns bitte erstmal die Landtagswahlen abwarten, denn die haben Einfluss darauf, wie sich die Bundesversammlung, das Gremium, das das Staatsoberhaupt wählen wird nächstes Jahr, wie sich dieses Gremium zusammensetzt. Zur Hälfte sind das Bundestagsabgeordnete, zur anderen Hälfte aber Vertreterinnen und Vertreter aus den Bundesländern. Also wenn sich jetzt da noch was tut in den Ländern durch Landtagswahlen, dann kann sich da auch noch die Ausgangslage etwas verändern. Und das kann zum Beispiel den Druck auch erhöhen, auf die Grünen beispielsweise zuzugehen, weil Union und SPD dann möglicherweise auch noch mehr auf deren Unterstützung angewiesen ist.
2: Inwieweit sind da schon Gegenkandidaten in Sicht? Die Linke beispielsweise, die schlägt ja auch vor, man könne eine Person aus der Zivilgesellschaft für das Amt vorschlagen.
11: Ja, auch da wird ja immer wieder ein Name genannt, den vielleicht auch manche, die gerne zeitgenössische Literatur lesen, kennen, nämlich der von Juli C., Schriftstellerin und Juristin. Da muss man jetzt auch wieder sagen, also die Linke wird letztlich nicht die ausschlaggebende Rolle spielen in der Bundesversammlung, ist jetzt mal meine Prognose. Und ob eine Frau C. jetzt am Ende eine Favoritenrolle innehaben könnte, da würde ich auch noch ein Fragezeichen setzen. Das zeigt aber eben auch, dass wir uns noch in einer recht frühen Phase dieser Personaldebatte befinden. Und da würde ich sagen, ist einfach noch ganz viel im Fluss.
2: Live aus dem ARD-Hauptstadtstudio mit Informationen und Einschätzungen unser Korrespondent Mario Kubina.

0: Wie steht es eigentlich um die Gasvorräte? In den Sommermonaten werden ja die Speicher wieder gefüllt hier in Deutschland und wir werfen einen Blick drauf gleich nach den Nachrichten.
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2: Um 13.30 Uhr mit Benjamin Kirsch. Nach dem Drohnenvorfall am Flughafen Leipzig-Halle laufen die Ermittlungen zu den möglichen Hintergründen auf Hochtouren. Die Sichtung eines unbekannten Flugobjekts und der Fund einer Drohne hatten in der Nacht den Betrieb dort lahmgelegt. Zudem stieß eine Frachtmaschine nach dem Start mit einem unbekannten Objekt zusammen, konnte aber später sicher in Hannover landen. Aus Baden-Baden, Holger Schmidt.
3: Eine endgültige kriminalistische Bewertung der Drohne steht noch aus, aber nach einer ersten Einschätzung der Polizei und ersten Tests von Spezialkräften handelt es sich um einen funktionsfähigen Sprengsatz, der auf dem Flughafen gefunden wurde. Völlig offen ist aber noch, wozu die Drohne hätte genutzt werden sollen und warum es, falls es sich um einen Anschlagsversuch gehandelt haben sollte, nicht geklappt hat. Für deutsche Sicherheitsbehörden sind verdächtige Drohnensichtungen an und über Flughäfen schon seit Monaten ein immer wiederkehrendes Phänomen. Und es steht schon länger die Befürchtung im Raum, dass unbemannte Flugkörper nicht nur zur Spionage, sondern auch für Anschläge verwendet werden könnten. Ein realer Sprengsatz wäre allerdings der erste öffentlich bekannte Fall in Deutschland. Wer hinter dem konkreten Vorfall steckt, ist zurzeit unklar, wie in den meisten anderen Fällen in der Vergangenheit auch. Sicher konnte bisher noch keine Drohnensichtung mit Russland in Verbindung gebracht werden, auch wenn dieser Verdacht immer wieder aufkommt.
2: Im Hamburger Prozess gegen 8 mutmaßliche Mitglieder und Unterstützer der rechtsextremistischen Gruppierung Letzte Verteidigungswelle sind Haftstrafen von bis zu 5 Jahren verhängt worden. Das Oberlandesgericht in der Hansestadt verurteilte die Angeklagten unter anderem wegen Mitgliedschaft in einer terroristischen Vereinigung und versuchten Mordes. Die rechte Zelle hatte Spreng- und Brandanschläge auf Geflüchtete und Linke geplant und bereits erste Taten verübt. Angeklagt waren 8 mutmaßliche Neonazis, darunter auch die Gründer der Gruppe. Zur Tatzeit waren die Beschuldigten zwischen 14 und 21 Jahre alt. Die Gruppe hatte laut Anklage zum Ziel, das politische System in Deutschland zu stürzen. Die mutmaßlichen Neonazis organisierten sich offenbar über Chatgruppen. Seit dem 19. Mai haben schon mehr als 100.000 Menschen die Förderung eines E-Autos beantragt. Die Zahl hat das Bundesamt für Wirtschaft und Ausfuhrkontrolle bestätigt. Mehr als 90% der Anträge beziehen sich den Angaben zufolge auf reine E-Autos, die übrigen auf Hybride oder Autos mit sogenannten Reichweitenverlängerern. Möglich ist die Förderung bis zu einem Haushaltseinkommen von 80.000 Euro. Bei Familien mit 2 oder mehr Kindern steigt die Einkommensgrenze auf bis zu 90.000 Euro. Der Zuschuss kann bis zu 6.000 Euro betragen. Russland hat die ukrainische Hauptstadt Kiew erneut mit Drohnen und Raketen angegriffen. Nach ukrainischen Angaben wurden dabei mindestens 17 Zivilisten getötet. Russland macht geltend, der Angriff habe Lagerhallen mit militärischer Nutzung gegolten. Die Ukraine weist das zurück. Demnach wurden auch Wohnhäuser getroffen. Unsere Korrespondentin Susanne Peterson schildert die Lage in der vergangenen Nacht.
4: Die war wirklich äußerst schwierig. Wir haben das jetzt schon seit längerem, dass sich die Taktik verändert hat. Also, dass die Raketen vor allen Dingen geschickt werden, nicht Drohnen, die vorher die Flugabwehr überlasten, weil es eben kaum eine Flugabwehr für Raketen gibt. Das heißt, es ist bittererweise nicht nötig, vorab Drohnen zu schicken, um die Flugabwehr zu überlasten. Es kommen dann sehr, sehr schnell hintereinander viele ballistische Raketen. Es war auch gestern wieder so, dass der Alarm kam und fast unmittelbar danach die ersten Explosionen überall in der Stadt. Das Problem ist, dass ballistische Raketen eben nur mit diesem Patriot-System abgefangen werden können oder hauptsächlich. Und deswegen, wenn keine Raketen da sind, kann nicht abgefangen werden. Und deswegen wurde eben keine einzige Rakete in der vergangenen Nacht wieder einmal abgefangen.
2: Die Houthi-Rebellen im Jemen haben offenbar erneut einen saudi-arabischen Tanker angegriffen. Ein Sprecher sagte, das Schiff sei im Roten Meer mit einer Rakete beschossen worden. Es handle sich bereits um den 8. saudischen Öltanker, der seit Mitte Juli angegriffen wurde. Eine unabhängige Bestätigung oder Angaben zu möglichen Schäden liegen nicht vor. Die Houthi hatten vergangenen Monat angekündigt, die Zufahrt zum Roten Meer für Schiffe mit Verbindung zu Saudi-Arabien zu sperren. Nach eigenen Angaben reagierten sie damit auf einen Angriff auf den internationalen Flughafen des Jemen in Sanaa. Britische Sicherheitsforscher haben in einem Testlauf KI-Agenten dabei erwischt, wie sie versucht haben, eine Schwachstelle in öffentlich zugängliche Software einzubauen. KI-Agenten sind autonome Softwaresysteme, die eigenständig Entscheidungen treffen und aus Erfahrungen lernen. Um eine Testaufgabe zu lösen, zeigten KI-Agenten demnach mehrere kritische Verhaltensweisen. Aus der NDR-Nachrichtenredaktion Tabea Panda.
5: Die KI-Agenten der Firma Anthropic haben versucht, schädlichen Code in ein Open-Source-Projekt einzuschleusen, also in eine Software, die jeder lesen und ändern kann. Um diesen Code vom Betreuer der Software genehmigt zu bekommen, hat der KI-Agent Fake-Identitäten erzeugt und mit denen echte Menschen unter anderem per E-Mail kontaktiert. Außerdem hatte der KI-Agent versucht, über versteckte Anweisungen andere KI-Systeme zu steuern und über die Plattform GitHub angeboten, mit anderen Agenten zusammenzuarbeiten, die die gleiche Aufgabe lösen sollten. Ob die KI dabei wusste, dass sie mit der realen Welt interagiert, ist laut den Forschenden unklar. Sie waren mit dem aktuellen Test aber schon ein größeres Risiko eingegangen. Sie hatten die Sicherheitsbeschränkungen abgestellt und dem KI-Agenten den Zugang zum Internet erlaubt.
2: Das waren die Nachrichten.
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0: Zeitweise länger trocken heute. Noch ein paar Schauer und einzelne Gewitter im Norden. Die höchsten Temperaturen heute zwischen 23 und 32 Grad. In der kommenden Nacht weitgehend trocken, bis auf ein paar letzte Schauer und Gewitter. Und es kühlt ab auf 19 bis 14 Grad. Morgen am Tage dann 20 bis 27 Grad. Länger heiter von der Nordsee, später auch einzelne Schauer. Und am Freitag und Sonnabend meist trocken mit Höchsttemperaturen am Sonnabend bis 28 Grad und am Freitag bis 24. NDR Info, der Verkehrsservice mit den Staus ab 3 Kilometer Länge. A1 Bremen Richtung Osnabrück zwischen Uphusen, Bremen-Mahndorf und Arsten 5 Kilometer. A1 Osnabrück Richtung Bremen zwischen Bremen-Brinkum und Hemelingen ebenfalls 5 Kilometer. A7 Kassel Richtung Hannover zwischen Derneburg-Salzgitter und Hildesheim 3 Kilometer. Wegen Bauarbeiten ist dort nur eine Spur frei. Die A24 Hamburg Richtung Berlin ist zwischen Zarrentin und dem Rastplatz Wittenburger Land Süd wegen Bergungsarbeiten gesperrt. Stau deswegen 4 Kilometer ab Gallin. Und A27 Bremen Richtung Bremerhaven zwischen Bremerhaven Süd und Bremerhaven-Gestemünde 5 Kilometer stockend. Wegen Bauarbeiten ist dort nur eine Spur frei. Im Sommer für den Winter vorsorgen. In diesen Monaten, da werden die deutschen Gasspeicher befüllt, aber ihre Füllstände sind deutlich niedriger diesmal als vor einem Jahr. Könnte es also eng werden in den kalten Monaten? Die Bundesregierung sieht keinen Handlungsbedarf, verweist auf die Händler, die das Gas für die Speicher einkaufen. Nur Gas ist teuer, solange es am Persischen Golf Krieg gibt. Anne-Kathrin Mellmann hat dazu recherchiert.
6: Bekommt Deutschland genug Gas für den nächsten Winter? Für die Überwachung der Gasspeicher ist die Bundesnetzagentur zuständig. Ihr Chef Klaus Müller sagt:
7: Also die gute Nachricht ist, Deutschland speichert jetzt schon seit Wochen Gas ein. Wir sind bei ungefähr knapp 47% gefüllten Gasspeicherständen. Auf der anderen Seite gilt auch, wir sind bei ungefähr 14% unter dem Vorjahresvergleich. Das ist schon deutlich weniger, als wir eigentlich in allen Jahren zuvor hatten. Und das hat natürlich viel mit der internationalen Krise, mit der Situation rund um den Iran zu tun. Und insofern sind ja auch die Gaspreise heftig gestiegen. Und das führt bei Gashändlern zu der Zurückhaltung, die wir gerade sehen.
6: Wenn die Händler nicht kaufen, kann auch nichts eingelagert werden. Für Bundesnetzagentur und Bundesregierung ist trotzdem noch alles im grünen Bereich. Die vorgegebenen Füllstände der Gasspeicher seien vor dem Winter noch zu erreichen. Die Grünen im Bundestag schlagen Alarm. Ihr energiepolitischer Sprecher Michael Kellner sagt, die Gasspeicher füllten sich viel zu langsam. Deutschland sei schlecht auf den Winter vorbereitet.
8: Die Regierung müsste jetzt handeln, einen runden Tisch Gaseinspeicherungen zusammenholen. Sie müsste Druck auf die Unternehmen machen, dass sie auch wirklich einspeichern und nicht einfach zuschauen, weil die Kosten tragen am Ende die Verbraucherinnen und Verbraucher und die Unternehmen.
6: Besorgt zeigen sich auch Betreiber deutscher Gasspeicher. Ihr Verbandssprecher Sebastian Heinermann sagt, dass wirtschaftliche Anreize den Gaseinkauf attraktiver machen könnten.
9: Wenn man sich die Befüllung der letzten 3 Wochen mal anschaut und das als Trend fortschreibt, dann werden wir nicht mal die Füllstände Vorgaben, die aktuell bei ca. 70% liegen, erreichen können. Und das ist, finde ich, schon grenzwertig. Ganz einfach deshalb, weil schon die Füllstandsvorgaben, die ja zuletzt abgesenkt worden sind, eigentlich nicht ausreichen, um einen sehr kalten Winter auch abzusichern.
6: Dass genau vorgegeben ist, wie viel Gas mindestens an Stichtagen gespeichert sein muss, ist eine Reaktion auf die Energiekrise nach Beginn des Ukraine-Kriegs 2022. Im kommenden Jahr soll es die Vorgaben nicht mehr geben. Die Bundesregierung plant aber eine staatliche Gasreserve. Energieministerin Katharina Reiche von der CDU.
10: Das Einspeichern von Gas ist zunächst erstmal Auftrag und Aufgabe der Branche, zu der sie verpflichtet sind. Es kann aber Krisensituationen geben, wo Energieflüsse nach Deutschland gestört sind oder nicht stattfinden. Und um gegen solche extremen Szenarien abgesichert zu sein, sehen wir vor, dass ein Teil unserer Speicher einer staatlichen, vom Markt getrennten Reserve zugeführt wird.
6: Im nächsten Jahr soll diese Reserve entstehen. Für die Zukunft fordert Nina Scheer, energiepolitische Sprecherin der SPD im Bundestag, weg von Gas und Abhängigkeiten.
11: Die Möglichkeiten erneuerbarer Gase, auch von Wasserstoffvorsorge, also alles, was alternativ zu den fossilen Gasen nutzbar gemacht werden kann, sollte in so einem Reserveinstrument auf jeden Fall mit berücksichtigt werden.
6: Aber vorerst bleibt die Abhängigkeit von fossilem Gas bestehen. Und für den kommenden Winter bleibt die Hoffnung, dass er nicht so streng wird wie der vergangene.
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0: Russische Luftangriffe im Schwarzen Meer beeinträchtigen massiv die ukrainischen Getreideexporte. Der weitgehende Ausfuhrstopp über die ukrainischen Seehäfen kommt zu einem besonders ungünstigen Zeitpunkt. Die Ukraine erwartet in diesem Jahr nämlich eine Rekordernte. Stefan Lag berichtet.
12: Der größte ukrainische Schwarzmeerhafen in Odessa wirkt dieser Tage wie ausgestorben. Die Containerkräne stehen still, Frachtschiffe laufen weder ein noch aus. Nur gelegentlich sind ukrainische Kontrollboote auf Patrouille. Von der Potemkinschen Treppe aus fällt der Blick auf das ausgebrannte Vessel Control Center, die Leitstelle des Hafens, von dem aus der Schiffsverkehr überwacht und gelenkt wird. Das Gebäude wurde durch russische Angriffe zerstört. Und nicht nur Odessa sei betroffen, sagt Dmytro Barinow, Präsident des ukrainischen Hafenverbands. Sämtliche Schwarzmeerhäfen litten unter den russischen Attacken. Alle Häfen leiden unter dem Beschuss. Sie zerstören Silos, Speicher und Liegeplätze sowie Straßen. Dann Schiffe, die sich in der Nähe der Liegeplätze aufhalten oder aus dem Hafen ein- bzw. ausfahren wollen. Das größte Problem sei inzwischen, dass nach Angriffen auf zivile Frachtschiffe keine Reedereien mehr ukrainische Häfen anliefen. Das Risiko sei zu hoch. Barinow verweist darauf, dass dabei auch Schiffe anderer Nationen getroffen worden seien. Nach internationalem Seerecht ist ein Schiff, das unter der Flagge eines bestimmten Landes fährt, gleichzusetzen mit dem Staatsgebiet dieses Landes. Selbst wenn etwas auf einem solchen Schiff passiert, wird ein Vorfall nach den Gesetzen des jeweiligen Landes untersucht. Das heißt, dass die Russen nicht die Ukraine angreifen, sondern die Türkei, Panama oder andere Länder. Die Folgen für die Ukraine sind erheblich. Rund 90% der Getreideexporte werden normalerweise über die Seehäfen abgewickelt. Gleichzeitig läuft die Ernte in diesem Jahr besonders gut, sagt Getreideexperte Maxim Khatschenko. In diesem Jahr hat sich eine besondere Situation ergeben, da die Erträge bei Gerste und Weizen, die derzeit geerntet werden, auf Rekordniveau liegen. Alle Exportprobleme werden uns also stark behindern, da die Getreidemengen in diesem Jahr ziemlich hoch sind. Von den erwarteten rund 50 Millionen Tonnen Getreide können nur gut ein Drittel über Bahn, Lkw oder die Donauhäfen exportiert werden. Zwar gäbe es Lagerkapazitäten, langfristig fehle den Produzenten jedoch das Geld. Wenn die Exporte länger als 6, 7 oder 8 Monate eingefroren werden, kann dies die Produzenten und die Landwirte hart treffen. Es kann zu Pleiten kommen und das wird dazu führen, dass die Erzeuger in der nächsten Saison einfach nicht in der Lage sein werden, die Felder zu bestellen. Trotz der Schäden würden die Häfen weiter instand gehalten, sagt der Präsident des ukrainischen Hafenverbands Barinov. Mobile Schutzräume ermöglichten es den Arbeitern, sich bei Angriffen schnell in Sicherheit zu bringen. Der Betrieb könne deshalb oft innerhalb weniger Tage wieder aufgenommen werden. Um Reedereien und Besatzungen ausreichend Sicherheit zu geben, seien jedoch internationale Maßnahmen nötig. Wo ist der Unterschied zur Lage am Golf und der am Schwarzen Meer? Wir haben hier die Türkei, Bulgarien, Rumänien, die Ukraine, Georgien und auch Russland. Es ist ein internationales Gewässer, die Schifffahrt sollte frei sein. Warum gibt es keinen internationalen Konvoi seitens der Türkei oder Rumänien, beides NATO-Staaten, die die Handelsschiffe begleiten? Russland würde die Schiffe dieser Länder nicht angreifen, da bin ich sicher. Solange die Schifffahrt im Schwarzen Meer nicht besser geschützt wird, bleibt ein großer Teil der ukrainischen Ernte vom Weltmarkt abgeschnitten. Die Ukraine versorgt mit ihrem Getreide vor allem Staaten in Nordafrika, dem Nahen Osten und Asien. Zu den wichtigsten Abnehmern gehören Ägypten, die Türkei und China.
0: Wir wollen gleich nach Afghanistan schauen. Dort nimmt die Hungerkrise nach Angaben des Welternährungsprogramms immer verheerendere Ausmaße an. Weil die Entwicklungshilfe in vielen Geberländern gekürzt worden sei, könne man nur noch 1 von 9 unterernährten Kindern in dem Land unterstützen. So die dramatische Warnung. Dazu gleich mehr. Nach diesem raschen Überblick.
2: Junge Mitglieder der rechtsextremen Terrorgruppe Letzte Verteidigungswelle sind zu Haftstrafen verurteilt worden. Das Oberlandesgericht Hamburg verhängte Strafen von 1,5 bis 5 Jahre Haft. Die Angeklagten waren zur Tatzeit zwischen 14 und 21 Jahre alt. Nach Überzeugung des Gerichts haben sie Spreng- und Brandanschläge auf Geflüchtete und politisch Andersdenkende geplant, erste Taten auch schon verübt. Die Verurteilungen erfolgten nach Jugendstrafrecht. Am Leipziger Flughafen ist in der Nähe eines ukrainischen Frachtflugzeugs eine Drohne entdeckt worden. Der Airport wurde in der Nacht zeitweise gesperrt. Mehrere Maschinen wurden umgeleitet. Nach Informationen aus Sicherheitskreisen sollen an der Drohne Sprengstoff und ein Zünder befestigt gewesen sein. Ob es sich um einen Anschlagsversuch handelt, ist noch unklar. Der Flugbetrieb in Leipzig konnte inzwischen wieder aufgenommen werden. Schleswig-Holsteins Umweltminister Goldschmidt hat die Strategie vorgestellt, wie sich das Land an den Klimawandel anpassen will. Geplant ist beispielsweise ein verbessertes Informationsangebot im Internet über den Umgang mit Hitze, ein stärkerer Schutz von Bus- und Bahnhaltestellen vor Regen und Sonne sowie eine klimafreundlichere Bauweise in den Städten mit mehr Dachbegrünungen. Die Strategie basiert auch auf Vorschlägen aus der Bevölkerung. Goldschmidt kritisierte Bundeskanzler Merz, weil dieser zu wenig gegen die Klimakrise unternehme. Das Wetter in Norddeutschland. Heiter bis wolkig, teils länger trocken, teils ein paar Schauer und einzelne starke Gewitter bei 23 bis 32 Grad. Das war der kurze Überblick. Weiter mit Ulrike Heckmann.
0: 5 Jahre ist es her, dass die USA und ihre Verbündeten Afghanistan in einem chaotischen Rückzug verlassen haben. Die Taliban übernahmen erneut die Macht und errichteten wieder ein rigides Scharia-System. Ein Großteil der Bevölkerung in Afghanistan lebt in Armut und Arbeitslosigkeit. Millionen Menschen sind auf humanitäre Hilfe angewiesen. Die Taliban erschweren internationalen Hilfsorganisationen die Arbeit jedoch zusätzlich, etwa durch ein weitgehendes Beschäftigungsverbot für Frauen. Internationale Sanktionen verschärfen die Lage und hinzu kommen fehlende Gelder. Die Leidtragenden sind vor allem Kinder, mahnte in Genf jetzt das Welternährungsprogramm der Vereinten Nationen, kurz WFP. Die Unterernährung in Afghanistan habe ein bislang nicht dagewesenes Ausmaß erreicht, so der WFP-Landesvertreter John Aliyev.
13: In Kandahar Province a few days ago we met Farida, a mother of three.
14: Das ist die Geschichte von Farida, einer Mutter dreier kleiner Kinder in der afghanischen Provinz Kandahar. John Aliyev, für Afghanistan zuständiger Direktor des World Food Programs der Vereinten Nationen, erzählt sie, weil sie nach seiner Ansicht typisch ist für die Missstände in dem von den islamistischen Taliban regierten Land.
13: Two of Farida's children suffer from anemia Zwei
14: Kinder von Faridia leiden an Anämie, einem Mangel an roten Blutkörperchen, und ihr 6 Jahre alter Sohn war zu schwach, um in die Schule zu gehen. Zu schwach und zu krank. Als wir mit Farida gesprochen haben, begann ihr Baby bitterlich zu weinen, weil es hungrig war. Da war einfach kein Geld da, um Milch zu besorgen. Faridas Mann verdiene gerade mal umgerechnet $1 am Tag. Das reiche für etwas Brot und Tee, mehr aber nicht. John Aliyev.
13: Farida told us categorically that if they were not receiving WFP food at the clinic, her children would undoubtedly die.
14: Farida hat uns klar gesagt, wenn sie nicht irgendwie an ein ausgewogenes Essen herankommt, gibt es keinen Zweifel daran, ihre Kinder werden sterben. So erschütternd dieses Schicksal klingt, so sehr ist es doch in Afghanistan längst zur Normalität geworden. Mangelernährung, gerade bei Kindern, das sei in etwa einem Drittel aller afghanischen Provinzen zum großen Problem geworden, sagt John Aliyev vom World Food Programm von Medienvertretern in Genf.
13: 80% of the worst cases.
14: 80% der schlimmsten Fälle betreffen Kinder im Alter von unter 2 Jahren. Und Hilfsorganisationen berichten, dass für die meisten die notwendige Hilfe zu spät kommt.
13: NGOs report that too many of them are arriving too late to be saved. And it's a story of how too many children are dying in Afghanistan.
14: Und es ist die Geschichte darüber, dass viel zu viele Kinder in Afghanistan sterben an Hunger. Die Ursachen dafür sind vielfältig. Ein Grund für den großen Hunger der afghanischen Kinder, rund 6 Millionen Afghaninnen und Afghanen, die vor den Taliban ursprünglich außer Landes geflüchtet waren, wurden zum Teil aus den Nachbarländern wieder zur Rückkehr in ihr Land gezwungen. Mit, so John Aliyev, schlimmen Folgen.
13: There are simply not enough jobs to sustain them. Conflict with Pakistan and the Middle East crisis.
14: Da gibt es einfach nicht genügend Jobs für alle. Hinzu kommt der Konflikt mit Pakistan, die Krise im Nahen Osten. All dies hat die Preise für Nahrungsmittel um gut 20-30% nach oben schnellen lassen.
13: Which have pushed up the price of staple foods by 20-30%.
14: Hinzu kommen Mittelkürzungen beim World Food Programm der Vereinten Nationen.
13: We needed 900 million to, at the beginning of the year. We've received 130 million.
14: Wir haben 900 Millionen US-Dollar für 2026 beantragt und bekommen haben wir bis jetzt gerade mal 130 Millionen Dollar. Aus diesem Grund habe man mancherorts schweren Herzens auch die Hilfsprogramme herunterfahren müssen, klagt John Aliyev. Bis zum Ende des Jahres benötige man 500 Millionen Dollar, um die Ernährungskrise in Afghanistan wenigstens einigermaßen unter Kontrolle zu bringen. Das sei einerseits zwar viel Geld, aber andererseits auch eine gute Investition in die Zukunft, so der Afghanistan-Direktor des Welternährungsprogrammes.
13: A further concern, a real concern, that abject hunger drives migration, radicalization and ultimately brings instability.
14: Wir haben eine große Sorge. Der große Hunger im Land kann zur Radikalisierung der Betroffenen führen und den Migrationsdruck befördern. Und das bedeutet Instabilität. Und eines hat uns die Geschichte gezeigt. Instabilität im Inneren birgt die Gefahr in sich, über die afghanischen Grenzen hinaus zu schwappen. Ein politisch zerbrechliches, instabiles Afghanistan kann unter diesen Umständen in niemandens Interesse sein.
0: Ein Bericht aus Genf war das von unserem Korrespondenten Thomas Wagner.
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0: Der legendäre Nachtclub Tropicana in Havanna, der steht seit Jahrzehnten für Glanz, Glamour und große Revuen. Beim internationalen Sommerfestival auf Kampnagel in Hamburg wird daraus jetzt Tropicana, eine Tanzproduktion, die kubanische Revue mit Hip-Hop, zeitgenössischem Tanz und Fragen nach Identität und Klischees verbindet. Vor der morgigen Weltpremiere hat Katja Weise eine Probe besucht.
15: Keine Buena Vista Social Club Klassiker, rhythmischer Hip-Hop dröhnt aus den Boxen in der K2 auf Kampnagel. Doch die Schritte der Tänzerinnen und Tänzer wirken vertraut aus unzähligen Revue-Shows, nicht nur auf Kuba. Dort war Johanna Tischkau, die die Idee für diesen Abend hatte, 2024 zum ersten Mal, um sich intensiv mit dem Genre zu beschäftigen und eine Choreografie zu entwickeln.
16: Aber ich habe natürlich als Kind schon mal ähnliche Revue-Shows gesehen. Also, und ich bin auch dann dieses Jahr noch mal in den Friedrichstadtpalast gegangen, um mir das noch mal genau anzugucken. Also, oder ich weiß auch nicht, Moulin Rouge oder was es alles gibt. Sowas habe ich auf jeden Fall schon auch als Kind geguckt, ja.
15: Denn für sie als tanzendes Kind habe daran kein Weg vorbeigeführt, zumal im Rheinland, wo sie auch als Cheerleader gearbeitet hat. Die Tänzerinnen und Tänzer der Malpaso Dance Company stecken in vorwiegend satt grün leuchtenden Kostümen, kurze aufgeplusterte Röcke, aber auch Hosen, geschickt eingearbeitete Brüche im einheitlichen Bild. Auf silbernen Kappen wippt in Anlehnung an die opulent ausgestatteten Tropicana-Shows auch mal eine Feder.
17: Wir haben super viel auch über Nostalgie gesprochen. Solche Revue-Shows oder eben auch insbesondere die Tropicana-Show lebt ja total von Nostalgie,
15: sagt Sophie Yukiko. Die Künstlerin stieß später zu dem Projekt, wie auch der dritte Choreograf, Jeremy Nett.
17: Durch die politische Entwicklung in den letzten Dekaden ist diese Show von einem Prestige-Projekt in Kuba wirklich auch so zerfallen. Zu einer Show, die irgendwie auch als Touristenfalle beschrieben wird, gleichzeitig aber never ending weiterläuft und immer besucht wird, gerade weil sie so was nostalgisch-ikonisches hat.
15: Die Malpaso Dance Company beherrscht das Repertoire, das immer wieder aufgebrochen wird, beispielsweise durch Blicke. Statt des sonst üblichen Dauerlächelns schauen die Tänzerinnen und Tänzer ab und zu skeptisch über die Schulter, als wollten sie ihr Tun hinterfragen, die Frage an das Publikum weitergeben. Irgendwann löst sich die strenge Formation auf, wird zu einem Knäuel aus Menschen, aus dem ein Kreis entsteht, sich wieder auflöst. Gemeinsam ändert das Ensemble den Schriftzug Tropicana auf dem großen stilisierten Torbogen im Hintergrund in Patricana. Die Show geht weiter. Unter neuem Namen? Joanna Tischgau sucht nicht nach einfachen Antworten.
16: Meine Position ist nicht zu sagen, diese Revue-Shows sind grundsätzlich zu problematisieren und sollte man auch nicht sehen, sondern mein Standpunkt ist irgendwie immer alles auch mit so einem liebevollen Blick eigentlich anzugehen. Gerade weil es so aus einer popkulturellen Welt kommt, da steckt auf jeden Fall trotzdem auch was Ernstes dahinter und es macht etwas, was nur diese Show kann, ne? Und auch 2 Stunden lang zu unterhalten soll erstmal geschafft werden, ne? Und diese Blickwinkel interessiert mich mehr als die Suche nach Authentizität, aber auch als so eine ganz einfache Verteufelung oder Kritik.
15: Wichtig ist ihr, eine Geschichte weiter zu erzählen. Denn für sie, sagt sie, stand am Anfang auch die Erkenntnis,
16: dass eigentlich Kultur ja ständig im Wandel ist und auch kulturelle Formen ständig im Wandel sind und dass wir ständig die ganze Zeit dafür verantwortlich sind, sie zeitgemäß zu halten als Künstlerin oder so, ne?
18: Tropicana, eine deutsch-kubanische Revue auf Kampnagel. Die Premiere ist morgen.
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18: In der letzten Woche haben zehntausende Menschen versucht, in die spanische Exklave Ceuta der nordafrikanischen Küste zu gelangen. Gestern haben die EU-Innenminister in einer Videokonferenz über die Geschehnisse gesprochen. Die Neue Zürcher Zeitung fordert in ihrem Kommentar umfassende Änderungen in der europäischen Asylpolitik.
19: Europa wird aus dieser Mühle nur rauskommen, wenn die Migrationspolitik radikal reformiert wird und der individuelle Anspruch auf Asyl entfällt. Dies wäre der Versuch, die Dynamik grundlegend zu verändern. Es wäre nicht die Absage an die Migration, im Gegenteil. Europa sollte sich auf Kontingente für Arbeitsmigranten und für Flüchtlinge verpflichten. Damit würde man Migration nicht mehr einfach über sich ergehen lassen, sondern selbst bestimmen, wer hier eine Chance erhält. Arbeitsmigranten und Flüchtlinge müssten ihre Anträge außerhalb Europas stellen und könnten bei Annahme legal und mit weniger Gefahren verbunden einreisen. Das jetzige Asylsystem ist eine Simulation von Humanität. Es produziert Kontrollverlust und bringt Menschen in Gefahr. Um das zu erkennen, muss man nur die Bilder von Ceuta anschauen.
18: Die italienische Zeitung Corriere della Sera beschäftigt sich mit der Position von Spaniens Ministerpräsident Sanchez in der EU.
19: In der aktuellen Krise fand sich Sanchez isoliert wieder, mit nur einem einzigen bedeutenden Unterstützer, Frankreichs Präsident Macron. Macron, der sich bei der Invasion der Exklave auf seine Seite gestellt hat, läuft jedoch Gefahr, der rechten Präsidentschaftskandidatin Le Pen damit ein Geschenk gemacht zu haben. Nach Ceuta ist die Einwanderung das brisante Thema in der gesamten Europäischen Union.
18: Zu einem anderen Thema. Die französische Zeitung Le Monde kommentiert die jüngsten Zwischenfälle, bei denen KI-Modelle bei Testläufen eigenmächtig zu Hackern geworden sind.
19: Die eigentliche Herausforderung besteht nun darin, die Bedingungen zu beherrschen, unter denen diese Systeme mit der realen Welt interagieren. Der Schwerpunkt verlagert sich von den Modellen hin zu ihrer Umgebung. Genau darin liegt die Illusion. Wir glauben immer noch, eine Technologie in Schach halten zu können, deren Fähigkeiten nach und nach die Grenzen sprengen, die wir ihr auferlegen. Die Frage ist nicht mehr, ob wir sie beherrschen werden, sondern wie wir lernen werden, mit ihrer Unvorhersehbarkeit umzugehen.
18: Das Wall Street Journal wirft einen Blick auf ein Schulungshandbuch zu KI und meint:
19: Wissen Sie, wer die Kosten trägt, wenn Ihr KI-Agent außer Kontrolle gerät? Ein IBM-Schulungshandbuch aus dem Jahr 1979 warnte davor, dass ein Computer, der niemals zur Rechenschaft gezogen werden könne, auch niemals für Managemententscheidungen verantwortlich gemacht werden dürfe. 47 Jahre später sehen wir, wie künstliche Intelligenz solche Entscheidungen trifft, ohne dass die Menschen, die die finanziellen Folgen tragen müssen, falls das System Fehlfunktionen aufweist, ausreichend berücksichtigt werden. Die Ereignisse der letzten Wochen haben deutlich gemacht, wie groß dieses Risiko ist.
18: Das waren Auszüge aus Kommentaren der internationalen Presse, zusammengestellt von Beate Rüsop. Immer mehr Nationen rücken von Gianni Infantino ab, doch der FIFA-Präsident möchte im Amt bleiben und auch gerne wiedergewählt werden. Wird es dazu noch kommen?
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2: Um 14 Uhr mit Benjamin Kirsch. Ein Drohnenvorfall am Flughafen Leipzig-Halle hat in der Nacht den Flugbetrieb lahmgelegt. Laut Bundespolizei wurden zunächst eine Drohne und später ein verdächtiger Gegenstand entdeckt. Aus Halle Marc Weirich.
20: Kurz vor Mitternacht ist zunächst eine Drohne in der Nähe des Flughafens Leipzig-Halle gesichtet worden. Das hat die Polizei bestätigt. Aus Sicherheitsgründen wurde daraufhin der gesamte Flugbetrieb gestoppt. Eine Passagiermaschine ist nach Nürnberg umgeleitet worden, Frachtmaschinen nach Hannover. Eine der Frachtmaschinen sei in der Luft in Höhe des Flughafens mit einem Objekt zusammengestoßen, mutmaßlich mit einer Drohne, sei aber später sicher in Hannover gelandet. Das hat die Bundesstelle für Flugunfalluntersuchungen dem MDR bestätigt. Auf dem Vorfeld der südlichen Start- und Landebahn am Flughafen Leipzig-Halle wurde dann eine Drohne gefunden. An ihr soll Sprengstoff angebracht gewesen sein, auch ein Zünder, sagen Ermittler. Besonders brisant, dort am Flughafen parken einige ukrainische Antonov-Frachtmaschinen und genau dort ist das passiert.
2: Im Prozess gegen die rechtsextreme Terrorgruppe Letzte Verteidigungswelle hat das Oberlandesgericht in Hamburg das Urteil verkündet. Die 8 Mitglieder und Unterstützer der Gruppe wurden zu Haftstrafen von bis zu 5 Jahren verurteilt, unter anderem wegen versuchten Mordes und Mitgliedschaft in einer terroristischen Vereinigung. Sie sollen potenziell tödliche und Spreng- und Brandanschläge auf Asylbewerberheime und linke Einrichtungen geplant und verübt haben. Dass niemand verletzt wurde, ist laut Anklage teils nur Zufällen zu verdanken gewesen. Die Beschuldigten waren zur Tatzeit zwischen 14 und 21 Jahre alt und sollen sich über Chatgruppen organisiert haben. Britische Sicherheitsforscher haben eine neue, alarmierende Fähigkeit von künstlicher Intelligenz entdeckt. In einem Test versuchte ein KI-Modell nicht nur öffentlich zugängliche Software zu hacken, sondern auch einen Menschen per E-Mail zu manipulieren. Demnach erschuf das Modell der Firma Anthropic dafür Fake-Identitäten und versendete Phishing-Mails. Die Forscher entdeckten das erst im Nachhinein. Sie hatten zudem nicht erwartet, dass die KI den Internetzugang nutzen würde, um sich gegen Menschen zu richten. Deutsche Sicherheitsbehörden warnen vor gezielter Einflussnahme auf die kommenden Landtagswahlen. Demnach sind in den vergangenen Wochen hunderte Videos im Netz aufgetaucht, in denen deutsche Politiker verunglimpft werden. Oft sind die Videos mit Logos bekannter Medien versehen. Was zu den Hintergründen bekannt ist, erklärt Markus Sambale.
21: Es sieht alles nach einer gezielten Desinformationskampagne aus und die Behörden sagen, es spricht alles dafür, dass Russland dahinter steckt. Dass der russische Staat das zwar nicht alles selbst macht, aber eben steuert. Das ist wohl ein kompliziertes Geflecht aus staatlichen Stellen, aus Geheimdiensten und privaten Firmen, die am Ende mit dieser Desinformation auch richtig Geld verdienen. Solche Kampagnen gibt es schon länger, auch vor der Bundestagswahl im letzten Jahr wurde das beobachtet. Die deutschen Behörden sagen, das ist auch Teil des hybriden Krieges, den Russland gegen Deutschland und andere Länder führt, dass also versucht wird, mit Cyberangriffen und solchen Kampagnen auch Einfluss zu nehmen, statt mit militärischer Gewalt.
2: Die staatliche Förderbank KfW hatte im ersten Halbjahr Finanzierungen von rund 58 Milliarden Euro zugesagt. Das Neugeschäft liegt damit fast um die Hälfte über dem Vorjahreswert. Aus Frankfurt am Main, Alexander Schmidt.
3: Die KfW sprach von einem starken ersten Halbjahr. Vor allem in der inländischen Förderung ging es deutlich nach oben. Die Zusagen lagen bei fast 39 Milliarden Euro, etwa für Förderkredite an den Mittelstand für Klimaschutz- und Umweltprojekte oder für private Kunden für energieeffiziente Gebäude oder Heizungen. KfW-Vorstandschef Wintels bezeichnete die Förderung als wesentlichen Beitrag zu Wachstum, Beschäftigung und zur Zukunftsfähigkeit des Standorts Deutschland. Die KfW-Bankengruppe erzielte im ersten Halbjahr einen Gewinn von 877 Millionen Euro und hat ihn damit im Vergleich zum Vorjahreszeitraum verdreifacht.
2: Florian Welbrock hat bei seiner triumphalen Rückkehr nach Paris den nächsten Titel gewonnen. Einen Tag nach Gold über 10 Kilometer siegte der Vierfach-Weltmeister auch im EM-Freiwasserrennen über die halbe Distanz in der Seine. Der 28-Jährige hatte vor 2 Jahren bei Olympia in der französischen Hauptstadt ein Debakel erlebt. Unter anderem hatte der Magdeburger als Favorit nur den 8. Platz in der Seine belegt. Das waren die Nachrichten.
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18: Heute zeitweise länger trocken, noch ein paar Schauer und einzelne Gewitter. Die höchsten Temperaturen heute 23 bis 32 Grad. Abkühlung in der kommenden Nacht auf 19 bis 14 Grad. Es soll weitgehend trocken sein im Norden bis auf ein paar letzte Schauer und Gewitter. Auch morgen am Tage länger heiter, von der Nordsee später allerdings einzelne Schauer. 20 bis 27 Grad morgen. Am Freitag 18 bis 24 Grad, am Sonnabend bis 28 Grad und an beiden Tagen meist trocken. NDR Info, der Verkehrsservice mit den Staus ab 3 Kilometer Länge. A1 Bremen Richtung Osnabrück zwischen Uphusen, Bremen-Marndorf und Arsten 5 Kilometer. A1 Osnabrück Richtung Bremen zwischen Bremen

0: Info. Ich bin Ulrike Heckmann und grüße Sie. Immer mehr Nationen verweigern FIFA-Präsident Gianni Infantino die Gefolgschaft. Auch aus dem eigenen Lager wächst der Widerstand und die Diskussion um mögliche Nachfolger, die nimmt weiter Fahrt auf. Noch versucht der angezählte FIFA-Boss, diesem heftigen Gegenwind zu trotzen. Für heute hat er Spitzenfunktionäre zu einem Krisentreffen zusammengerufen, und zwar nach Rabat. Dort soll im kommenden Frühjahr der nächste FIFA-Kongress stattfinden, bei dem sich Gianni Infantino eigentlich ein letztes Mal wieder wählen lassen will. Doch inzwischen mehren sich die Zweifel, ob es dazu wirklich kommt. Taufik Halil erzählt mir.
1: Die Luft wird dünn für Gianni Infantino. Davon ist Hans-Joachim Eckert, früherer Vorsitzender Richter der FIFA-Ethikkommission, der 2017 handstreichartig abgesetzt wurde, überzeugt. Zumal in den letzten Tagen gleich mehrere hochrangige Mitarbeiter deutlich auf Distanz zum Weltverband und ihrem Präsidenten gegangen sind.
2: Interne Mitstreiter von Infantino springen ab, sagen, ich habe nichts davon gewusst, da mache ich nicht mehr mit. Das ist wirklich neu. Und das wird also sich meines Erachtens auch noch ausweiten.
1: Doch Eckert ist sicher, von selber aufgeben wird der FIFA-Präsident auf keinen Fall.
2: Infantino wird nicht aufgeben, an seinen Plänen festhalten und wird versuchen, dass er vor allen Dingen im März in Marokko wieder gewählt wird.
1: Das allerdings wird schwierig für den Schweizer, denn drei Kontinentalverbände haben sich mittlerweile gegen ihn ausgesprochen und hätten genug Stimmen, einen anderen Kandidaten auf den Thron zu heben.
2: Wenn wir darüber sprechen, wie viele Stimmen man braucht, um ihn zu stürzen beim Kongress, dann braucht er etwa 103 oder 110, also so um den Dreh rum. Wenn man die Stimmen der UEFA mit 55, des CONCACAF mit 35 und des AFC mit 46 zusammenzählt, kommt man wahrscheinlich auf 134 Stimmen. Das würde reichen.
1: Doch auf wen könnten sich die Verbände mit ihren Stimmen einigen? Paris-Chef Al-Khelaifi hat schon abgewunken, so wie auch Scheich El-Khalifa. Alexander Čeferin, der UEFA-Präsident, wird wohl lieber bei der UEFA bleiben. Wären da noch Matthias Grafström?
2: Grafström, rechte Hand von Infantino. Aus meiner Sicht nicht geeignet. Ganz schlicht und einfach deshalb nicht geeignet, weil zu nahe dran.
1: Bleibt am Ende dann vielleicht doch nur noch ein Name, der Kanadier Victor Montagliani.
2: Ich habe da jetzt keine Erinnerung mehr dran, ob es irgendwann einmal etwas gegen ihn gegeben hat von der Ethikkommission.
1: Infantino wird die Zeit bis zur Wahl im März in Marokko nutzen, glaubt Eckert, und erstmal auf Weltreise gehen.
2: Er wird eine gesponserte Luftfahrttätigkeit von Staat zu Staat aufnehmen, da bin ich mir ganz sicher, um also Stimmen zu sammeln. Aber er bekommt momentan so viel Gegenwind, dass ich nicht weiß, ob diese Gespräche in Afrika oder in anderen Ländern überhaupt noch Sinn machen.
0: Ein Bericht von unserem Sportreporter Taufik Khalil.
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0: Die Krise in der Bauwirtschaft hat im Februar auch den bekannten Baumaschinenhersteller Atlas mit Sitz in Gandercksee in Niedersachsen erreicht. Das Unternehmen mit seinen drei Werken in Delmenhorst, Gandercksee und Vechta musste Insolvenz in Eigenregie anmelden. Lange hatten die Sanierer nach einem Investor gesucht, ihn mit einem kanadischen Baumaschinenhersteller auch gefunden. Die Verträge sind unterzeichnet, die Behörden haben die Übernahme gebilligt. Zu welchem Preis? Dazu jetzt Thomas Stahlberg.
4: Fast 200 der 400 Mitarbeiter müssen das Unternehmen aus Gandercksee im Kreis Oldenburg bis Ende des Monats verlassen. Das war die Bedingung für den Einstieg der Kanadier. Friss oder stirb, so nennt das ein Sprecher der IG Metall. Sonst wären zum Monatsende wohl in allen drei Werken die Lichter ausgegangen und alle 400 hätten auf der Straße gestanden. Einige Beschäftigte sind schon gegangen, 14 stehen kurz vor der Rente, 11 wurde betriebsbedingt gekündigt und mehr als 120 gehen in eine Transfergesellschaft. Immerhin, für 9 Monate erhalten sie dort 85% ihres Nettolohns, erklärte der Sanierer einer Anwaltskanzlei aus Verden. Unter den Umständen haben Gewerkschaft und Betriebsrat das Beste rausgeholt, was rauszuholen war, so der IG Metall-Sprecher. Ob Raupenbagger und Ladekräne weiterhin in allen drei Werken im Nordwesten produziert werden, sei unklar. Es gäbe zwar ein mündliches Bekenntnis des Investors, alle Werke zu erhalten, aber nichts Schriftliches, heißt es von der Gewerkschaft.
0: Demen, das ist eine kleine Gemeinde, rund 20 Kilometer östlich von Schwerin gelegen, in Mecklenburg-Vorpommern. Aus der alten landwirtschaftlichen Produktionsgenossenschaft, kurz LPG, dort ist ein moderner Putenbetrieb geworden. Dafür hat sich der 29-jährige Fabian Schwarz nun einen Platz im Finale des Ceres Awards gesichert. Das ist ein renommierter

0: Landesvertreter Landwirtschaftspreis, der so eine Art Oscar für Landwirte und Landwirtinnen ist. Fabian Schwarz könnte also bester Geflügelhalter des Jahres werden. Reporterin Dana Zelk hat sich in Dahmen angeschaut, was die Jury dort überzeugt hat.
1: Puten gackern in der Sonne des Wintergartens, scharren im Stroh, spüren den Wind, hören, was draußen los ist. Haltungsstufe 3 mit Außenklima heißt das in der Fachsprache, erklärt Putenhalter Fabian Schwarz.
2: Wir haben an den Stellen Picksteine hängen, Heuraufen, die wir regelmäßig erneuern, Staubbäder in den Wintergärten, Sprungtische, wo die Tiere raufspringen können, Quaderstrohballen. Was auch noch ein sehr wesentlicher Punkt ist, ist, dass die Tiere mit 30% weniger Besatzdichte gehalten werden als in einer konventionellen Haltung. Pickverletzungen werden dadurch reduziert. Die Tiere sind nicht so nervös wie in konventionellen Ställen und sind dadurch ausgeglichener.
1: Mit diesem Konzept hat der Junglandwirt die Jury des bundesweit ausgeschriebenen Landwirtschaftspreises Ceres Award begeistert.
2: Wir denken hier sehr nachhaltig im Sinne der Kreislaufwirtschaft. Wir bewirtschaften ja auch noch 350 Hektar Acker und der Mist, der da aus den Tieren entsteht, den verbringen wir dann auf den Acker und im Gegenzug können wir dann das geerntete Getreide und die Erbsen dann auch an die Tiere verfüttern.
1: Silvia vom Geflügelwirtschaftsverband Mecklenburg-Vorpommern freut sich über den Finaleinzug des 29-Jährigen.
3: Fabian Schwarz ist fachlich versiert, hoch engagiert und führt mit unternehmerischem Weitblick die Putenhaltung seines Familienunternehmens in die Zukunft. Wir wünschen ihm alles, alles Gute.
1: Bei der Bewerbung wurde der junge Landwirt von seiner Mutter Diana Schwarz unterstützt. Gemeinsam mit ihrem inzwischen verstorbenen Mann hatte sie den Betrieb aufgebaut.
4: Er ist schon sehr zukunftsorientiert, fundiertes Wissen sowieso. Das ist so die nächste Generation, die eben mehr guckt auf Tierwohl, auf Nachhaltigkeit. Und er sagt, dann hat die Pute auch eine Zukunft, wenn wir da mehr ins Tierwohl stecken. Ja, er liebt die Landwirtschaft.
1: Tierschützer kritisieren immer wieder, dass Puten in der konventionellen Landwirtschaft enorm leiden würden. Fabian Schwarz sagt, ihm sei wichtig, ein Zeichen zu setzen und zu zeigen, dass Putenhaltung mit Tierwohl vereinbart werden kann.
0: Das waren unsere kurzen Berichte aus dem Norden. Es sagt sich immer so leicht, leere Büros nutzen, daraus Wohnungen machen. Warum ist das mitunter so schwierig? Da gibt es einen neuen Dokumentarfilm in der ARD und wir stellen den vor gleich in Auszügen. Nach dem Sport und erst einmal diesen kurzen Überblick.
5: Der Flughafen Leipzig-Halle ist nach dem Fund eines verdächtigen Gegenstands in der Nacht gesperrt worden. Laut einem Sprecher des Bundesinnenministeriums wurde in der Nähe einer ukrainischen Frachtmaschine eine Drohne gefunden. Noch ist nicht abschließend geklärt, ob sie mit Sprengstoff präpariert war. In der Nähe des Airports gab es einen zweiten Vorfall. Eine DHL-Maschine stieß in der Luft mit einem unbekannten Gegenstand zusammen. Größere Schäden entstanden nicht. Das Flugzeug konnte sicher in Hannover landen. In Hamburg sind Mitglieder und Unterstützer einer rechtsextremen Gruppierung zu Haftstrafen verurteilt worden. Es handelt sich um die sogenannte letzte Verteidigungswelle. Das Oberlandesgericht verhängte gegen die jungen Angeklagten Strafen von bis zu 5 Jahren Gefängnis. Sie wurden wegen Mitgliedschaft in einer terroristischen Vereinigung und versuchten Mordes verurteilt. Die rechte Zelle hatte Spreng- und Brandanschläge auf Geflüchtete und politisch Andersdenkende geplant und bereits erste Brandanschläge verübt. In Taiwan hat ein großes Manöver zur Abwehr eines Invasionsversuchs begonnen. Alle Teilstreitkräfte sind beteiligt, auch 20.000 Reservisten wurden einberufen. Zu dem Übungsszenario gehört auch, den mobilen Datenverkehr zu drosseln, um zu sehen, wie sich dies auf die Kommunikation der Zivilbevölkerung auswirkt. Taiwan reagiert mit solchen Manövern auf die aggressive Rhetorik Chinas, das mit einer gewaltsamen Einnahme der Insel droht. Das Wetter in Norddeutschland, heiter bis wolkig, ein paar Schauer, 23 bis 32 Grad. Das war der kurze Überblick. Weiter geht's mit Ulrike Heckmann.
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0: Einen Tag nach seinem ersten EM-Titel im Freiwasser über 10 Kilometer hat Schwimmer Florian Wellbrock auch über die halbe Distanz Gold gewonnen. Christina Schröder erzählt uns mehr.
7: Und das, obwohl er noch vor den Europameisterschaften in Paris ziemlich tief gestapelt hatte. Er sei nicht in Topform, viele Male krank gewesen. Er sagte sogar, dass Top-10-Platzierungen in Ordnung gingen. Die zwei Goldmedaillen an zwei Tagen der EM sind deswegen auch für ihn selbst überraschend.
8: Ja, mich macht das alles ein bisschen sprachlos, um ehrlich zu sein. Also hättet ihr meine Saison mitverfolgt und gesehen, was ich im Training gemacht habe, dann ist das hier umso spektakulärer, dass ich zweimal Gold gewonnen habe. Teilweise musste ich mit den Mädels dieses Jahr trainieren, weil ich für die Jungs einfach zu langsam war. Deswegen, ich habe absolut keine Erklärung, wo das jetzt herkommt, dieser Leistungssprung. Aber es macht natürlich Spaß, wenn es am Ende der Saison trotzdem klappt.
7: Kommen wir vom Schwimmen zum Fußball. Da war für das deutsche Team bei der WM ja schon nach dem 16. Finale Schluss. Bastian Dankert hat es dagegen bis ins Finale geschafft, als Videoassistent. Nach diesem Höhepunkt hat der Schiedsrichter allerdings schon ein neues Karriereziel vor Augen, wie Kevin Poveska berichtet.
9: Die Pfeife hat Schiedsrichter Bastian Dankert aus Schwerin bei der Fußball-Weltmeisterschaft in diesem Jahr nicht genutzt. Seit 2024 ist er auf der FIFA-Bühne ausschließlich als Videoschiedsrichter aktiv. Und genau in dieser Funktion war er auch beim großen WM-Finale mit dabei. Auch dafür gab es eine Goldmedaille. Doch der 46-Jährige hat schon das nächste große Turnier als Ziel ausgemacht.
10: Olympia wäre vielleicht noch ein Ziel 2028.
9: Jetzt gilt es aber erstmal, das Erlebte bei der diesjährigen WM zu verarbeiten.
10: Jetzt kommt so langsam, oh, was hat man so erreicht?
9: 2 Milliarden Menschen haben beim WM-Finale mitverfolgt, wie unter anderem der Schweriner das Spielgeschehen auf dem Platz als Videoschiedsrichter beurteilt hat. Eine große Verantwortung, die er aber versucht hat, gemeinsam mit seinen Kollegen auszublenden.
10: Wir haben dann gesagt, okay, er spielt einfach nur Rot gegen Blau-Weiß. Darauf konzentrieren wir uns und wir haben uns nicht nervös machen lassen.
9: Dankert spricht von einem erfolgreichen WM-Finale, denn die Leistung des Schiedsrichtergespanns war kein Thema. Ein Verdienst, der auch im Raum der Videoschiedsrichter einer großen Crew zu verdanken ist.
10: Wir saßen jetzt zu 12 in so einem Raum. Also es sind jetzt nicht nur die 3 Videoassistenten, wir haben Techniker dabei, wir haben Supervisor dabei. Und die müssen natürlich dann die Situation, die wir auswerten, auch in die Öffentlichkeit bringen. Sprich, wir senden jetzt zum Beispiel eine semiautomatische Abseitslinie nach draußen. Die wird dann animiert und das machen dann die Techniker hinter uns. Okay. Das machen wir nicht. Wir sagen nur, wann sie rausgesendet wird. Oder wir haben zum Beispiel ein Foulspiel erkannt, was aber nicht im Programm zu sehen war. Genau. Dann sagen wir natürlich auch unseren Technikern, wir brauchen Kamera low behind oder keine Ahnung, von der gegenüberliegenden Seite. Und die wird dann rausgeschickt ans Programm, damit man weiß, was hat der Videoassistent denn jetzt eigentlich geprüft.
9: Damit auch alles funktioniert, hat der Familienvater, ob bei der Fußball-WM oder bei der Fußball-Bundesliga, auch immer etwas von seinen Kindern mit dabei.
10: Ich denke immer an zu Hause. Ich habe immer meine Maskottchen dabei von meiner Tochter und von meinem Sohn, jeweils eins. Das verstecke ich auch immer hinter dem Bildschirm im VR-Raum, also dass es keiner sehen kann, außer ich.
9: Und weil die Familie nicht mit dabei war bei der WM, hat sich der Schweriner seine Freizeit vor Ort unter anderem, na klar, mit Fußballgucken versüßt. 4 WM-Begegnungen hat er privat gesehen, also ganz ohne Funktion als Schiedsrichter. Doch ganz ablegen kann er einen besonderen Blick mittlerweile nicht mehr. Er schaut die Spiele anders als der normale Fußballfan.
10: Ich analysiere mehr, schaue mehr auf den Schiedsrichter, wie sind die Situationen jetzt abgearbeitet worden im ganzen Gespann. Darauf achtet man mehr. Also ich bin definitiv kein emotionaler Fußballgucker mehr, wenn ich im Stadion sitze.
9: Doch bis er nur noch zuschauen muss, wird es wohl auch noch etwas dauern. 2 Spielzeiten kann er in der Fußball-Bundesliga noch als Schiedsrichter aktiv sein. Ob er als Videoassistent mit bei den Olympischen Spielen dabei sein wird, bleibt abzuwarten. Für Bastian Dankert wäre es auf jeden Fall der letzte große Wunsch seiner Schiedsrichterkarriere.
10: Dabei sein ist alles bei Olympia und vielleicht ist das ein gutes Ende.
7: Ja, ein Ende, das gibt es auch beim Bundesliga-Absteiger FC St. Pauli und dem langjährigen Kapitän Jackson Irvine. Heute wurde bekannt, dass der Australier zum japanischen Erstligisten nach Osaka wechselt. Und das hat einige Fans überrascht, die Irvine heute eigentlich beim Training erwartet hatten.
11: Es ist sehr schade, weil Jacko eben eine Identifikationsfigur beim FC St. Pauli über die Jahre war, auch nach dem Aufstieg. Und auch in der Bundesliga ist schade, dass er weg ist, aber ich glaube, wir haben die Kaderbreite, um die Lücke zu füllen.
12: Ich finde es immer schade, wenn man am Ende der anderen Saison sagt, dass man bleibt und dann doch wechselt. Aber wenn es besser für ihn ist, dann soll er es machen. Nur alles Beste.
13: Ich glaube, bei Jackson Irvine ist es ein bisschen zwiegespalten. Er ist natürlich auch schon ein bisschen jetzt älter geworden. Das hat man letzte Saison schon gemerkt. Aber was bei Jackson Irvine natürlich dazu kommt, ist, er ist eine riesen Identifikationsfigur für den Verein gewesen. Immer mit dem sich die Fans halt identifiziert haben. Also schon so ein bisschen Leader-Typ, der auch andere mitreißen kann.
7: Der FC St. Pauli also in der Zweitligasaison ohne Jackson Irvine. Am Sonntag geht's dann los zum Auftakt zu Hause gegen Greuther Fürth.
0: So viel vom Sport. In fast jeder Stadt in Deutschland, vor allem den größeren und den Ballungsräumen, ist Wohnraum knapp. Derzeit sind es bundesweit 1,4 Millionen Wohnungen, die fehlen. Und das, obwohl es auch viel Leerstand gibt. Leere Büroräume, die gehören in vielen beliebten Innenstadtvierteln zum Stadtbild. Und deshalb liegt es auch nahe, dass Architekten und Ökonomen fordern, diese ungenutzten Büroflächen umzubauen, damit neuer Wohnraum entstehen kann. Also Umbau statt Abriss. Ein neuer Dokumentarfilm, der in der ARD Mediathek zu finden ist, geht der Bau- und Umbauwirtschaft auf den Grund. Was macht Umbau statt Abriss so schwierig? Maja Rollberg.
14: Leere Büros, ungenutzte Räume. Auch in Hamburg liegen immer mehr Büroflächen brach. Tendenz steigend. Jedes 14. Büro bleibt hier aktuell unvermietet. Eine schlechte Wirtschaftslage und mehr Homeoffice führen laut Immobiliendienstleistern zu knapp 7% Büroleerstand. Und das, obwohl Wohnraum in den großen Städten knapp ist. Das spürt auch Studentin Adiona Reichert in Bremen.
15: Ich habe vorher sehr viele Wohnungen gesucht, Einzimmerwohnungen. Ich habe immer eine Absage gekriegt, für jede Wohnung, egal welche Wohnung ich angeschrieben habe.
14: Es wäre doch ein leichtes, leerstehende Büros in Wohnraum umzuwandeln, könnte man meinen. Doch der Geschäftsführer Felix von Sauken vom Immobilienberater Collier weiß:
16: Das ist nicht so einfach, wie es immer klingt, weil in Deutschland wir extrem viel Auflagen haben. Das heißt, wenn ich ein Bürohaus umwandle in Wohnen, habe ich erhebliche Kosten, sodass es sich oftmals gar nicht rechnet.
14: Deswegen wurden im vergangenen Jahr 699 Bürogebäude abgerissen. Abriss, Entsorgung und Neubau sorgen damit für jede Menge CO2. Über 100 Millionen Tonnen pro Jahr. In den alten Bürogebäuden ist enorm viel Beton und Stahl verbaut. Fürs Klima wäre es besser, diesen wiederzuverwenden. Und das wird seit ein paar Jahren immer mehr gemacht, weiß Architektin Vera Hartmann.
17: In der Gebäudeindustrie sind wir an so einem Umbruchpunkt, wo wir das jetzt anfangen seit vielleicht 8 Jahren, dass wir das viel mehr denken.
14: Und das Recycling von Stahl und Beton bietet auch finanzielle Vorteile. Architekt Dietmar Wahlberg von der Arbeitsgemeinschaft für zeitgemäßes Bauen in Kiel hat viele kommerzielle Gebäude umgewandelt. Ehemalige Fabrikgebäude in Studentenwohnheime zum Beispiel.
18: Da war es eben so, dass wir eben aus ausgewerteten Projekten feststellen konnten, dass die entstandenen, das ist nicht Theorie, sondern die entstandenen Wohnungen zu einem baulichen Aufwand, zu Kosten entstanden sind, die bis zu einem Drittel dessen betrafen, was ein Neubau eben aufgerufen hat. Das würde ich aber auch nicht für die Regel erklären, aber für die Hälfte kann man es tun.
14: Bauministerin Verena Huberts will das Umwandeln mit einem Förderprogramm von 300 Millionen Euro fördern. Doch die Immobilienwirtschaft bleibt skeptisch. Für Aygül Özkan, Hauptgeschäftsführerin des Zentralen Immobilienausschusses, ist das Förderprogramm ein Tropfen auf den heißen Stein.
19: Das Förderprogramm wird, wenn Sie es hochrechnen, maximal 10.000 Wohnungen in der Umwandlung fördern können. Also gerade ein Baustein, das beginnt jetzt, wir werden uns das anschauen.
14: Sich den Leerstand anzuschauen, das reicht nicht, findet Dirk Löhr, Professor für Umweltwirtschaft von der Hochschule Trier. Er wünscht sich nicht nur Umbauförderung, sondern auch finanzielle Konsequenzen für die Immobilienwirtschaft und Spekulatoren.
20: Man muss immer dahin kommen, dass das Warten teuer wird. Dass die Investoren einen Druck bekommen, etwas mit dem leerstehenden Gebäude zu tun.
14: Jährlich müssten in Deutschland 320.000 neue Wohnungen entstehen, um den Bedarf zu decken. Im vergangenen Jahr wurden aber nur etwas über 200.000 neue Wohnungen gebaut. Leerstand bleibt deswegen insbesondere für Wohnungssuchende nur schwer nachvollziehbar.
0: Maja Rollberg berichtete. 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
0: Das war ein Schock. Eine OpenAI-KI macht sich selbstständig und hackt sich in ein anderes System. Und bei der Konkurrenz Anthropic passierte gerade Ähnliches. Zuletzt hat die Software offenbar sogar selbstständig Accounts angelegt und Menschen manipuliert. Gibt's wahrscheinlich demnächst Cyberangriffe, die wir gar nicht mehr verstehen oder bemerken. Höchste Zeit, wirklich funktionierende Maßnahmen dagegen zu ergreifen.
14: Ja, ich stehe hier mit Hubert Spitz von der Stadtverwaltung Klingelpütz in Holstein.
2: Ja, moin.
14: Herr Spitz, Sie sagen, Ihre Behörde sei die fortschrittlichste Ihrer Zeit in Sachen Cybersicherheit?
2: So ist es.
14: Was macht Ihre Behörde denn so unangreifbar in Bezug auf die Cybersicherheit?
2: Na sehen Sie, wir haben ja immer gewusst, dass dieser Tag irgendwann kommen würde. Da mussten wir uns drauf einstellen. Wir haben einen vielseitigen, komplexen Schutz ausgeklügelt.
14: Mhm. Und haben Sie denn Ihre IT-Sicherheit ausgebaut oder ein bestimmtes Computerprogramm oder vielleicht...
2: Ich sag nur drei Wörter. Floppy Disk, Faxgerät, Briefpapier.
14: Was? Naja, Sie haben außerdem eine ganz eigene Software entwickelt, wie ich höre.
2: Ja, genau. Die Software heißt Stecker raus 26 Optimized. Ein Albtraum für jeden Hacker. Wir haben keine Kosten und Mühen gescheut. Statt Dienstlaptop und Handy kriegt das ganze Personal eine Dienstbrieftaube.
14: Wer hat Sie denn dahingehend beraten?
2: Als Berater haben wir uns natürlich die Besten der Besten gesucht, ist ja klar. Zum Beispiel mein alter Kumpel Dietmar. Der hat in den 60ern als Türsteher in dem Club Cheeky Banana gearbeitet. Die härteste Tür in ganz Ostholstein. Da kam keiner rein gegen seinen Willen. Eine unglaublich wertvolle Expertise für unsere Cybersicherheit.
14: Aber ist das wirklich alles?
2: Ja, wir haben außerdem die Telefone abgeschaltet, dieses neumodische Hexenwerk. Mm. Wir fliegen praktisch unter dem Radar. Unsichtbar für Angreifer. Ein analoger Geist in einem digitalen Zeitalter.
14: Aber Herr Spitz, dann kann Sie doch eigentlich niemand mehr erreichen.
2: Jo, manchmal schlägt man eben zwei Fliegen mit einer Klappe.
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Wir müssen uns schützen vor Hitze, dabei aber auch an Kinder denken. Denn gerade Kinder reagieren auf hohe Temperaturen noch anders als Erwachsene. Sie können sich noch weniger davor schützen als wir. Worauf man achten sollte, das erfahren Sie bei uns nach den Nachrichten.

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1: Um 14.30 Uhr mit Benjamin Kirsch. Nach dem Drohnenvorfall am Flughafen Leipzig-Halle laufen die Ermittlungen zu den möglichen Hintergründen auf Hochtouren. Die Sichtung eines unbekannten Flugobjekts und der Fund einer Drohne hatten in der Nacht den Betrieb dort lahmgelegt. Zudem stieß eine Frachtmaschine nach dem Start mit einem unbekannten Objekt zusammen, konnte aber später sicher in Hannover landen. Aus Baden-Baden, Holger Schmidt.
2: Eine endgültige kriminalistische Bewertung der Drohne steht noch aus, aber nach einer ersten Einschätzung der Polizei und ersten Tests von Spezialkräften handelt es sich um einen funktionsfähigen Sprengsatz, der auf dem Flughafen gefunden wurde. Völlig offen ist aber noch, wozu die Drohne hätte genutzt werden sollen und warum es, falls es sich um einen Anschlagsversuch gehandelt haben sollte, nicht geklappt hat. Für deutsche Sicherheitsbehörden sind verdächtige Drohnensichtungen an und über Flughäfen schon seit Monaten ein immer wiederkehrendes Phänomen. Und es steht schon länger die Befürchtung im Raum, dass unbemannte Flugkörper nicht nur zur Spionage, sondern auch für Anschläge verwendet werden könnten. Ein realer Sprengsatz wäre allerdings der erste öffentlich bekannte Fall in Deutschland. Wer hinter dem konkreten Vorfall steckt, ist zurzeit unklar, wie in den meisten anderen Fällen in der Vergangenheit auch. Sicher konnte bisher noch keine Drohnensichtung mit Russland in Verbindung gebracht werden, auch wenn dieser Verdacht immer wieder aufkommt.
1: Im Hamburger Prozess gegen 8 mutmaßliche Mitglieder und Unterstützer der rechtsextremistischen Gruppierung Letzte Verteidigungswelle sind Haftstrafen von bis zu 5 Jahren verhängt worden. Das Oberlandesgericht in der Hansestadt verurteilte die Angeklagten unter anderem wegen Mitgliedschaft in einer terroristischen Vereinigung und versuchten Mordes. Die rechte Zelle hatte Spreng- und Brandanschläge auf Geflüchtete und Linke geplant und bereits erste Taten verübt. Angeklagt waren 8 mutmaßliche Neonazis, darunter auch die Gründer der Gruppe. Zur Tatzeit waren die Beschuldigten zwischen 14 und 21 Jahre alt. Die Gruppe hatte laut Anklage zum Ziel, das politische System in Deutschland zu stürzen. Die mutmaßlichen Neonazis organisierten sich offenbar über Chatgruppen. Russland hat die ukrainische Hauptstadt Kiew erneut mit Drohnen und Raketen angegriffen. Nach ukrainischen Angaben wurden dabei mindestens 17 Zivilisten getötet. Russland macht geltend, der Angriff habe Lagerhallen mit militärischer Nutzung gegolten. Die Ukraine weist das zurück. Demnach wurden auch Wohnhäuser getroffen. Unsere Korrespondentin Susanne Petersohn schildert die Lage in der vergangenen Nacht.
3: Die war wirklich äußerst schwierig. Wir haben das jetzt schon seit längerem, dass sich die Taktik verändert hat. Also, dass die Raketen vor allen Dingen geschickt werden, nicht Drohnen, die vorher die Flugabwehr überlasten, weil es eben kaum eine Flugabwehr für Raketen gibt. Das heißt, es ist bittererweise nicht nötig, vorab Drohnen zu schicken, um die Flugabwehr zu überlasten. Es kommen dann sehr, sehr schnell hintereinander viele ballistische Raketen. Es war auch gestern wieder so, dass der Alarm kam und fast unmittelbar danach die ersten Explosionen überall in der Stadt. Das Problem ist, dass ballistische Raketen eben nur mit diesem Patriot-System abgefangen werden können oder hauptsächlich. Und deswegen, wenn keine Raketen da sind, kann nicht abgefangen werden. Und deswegen wurde eben keine einzige Rakete in der vergangenen Nacht wieder einmal abgefangen.
1: Die Ukraine kann mit einer zusätzlichen Milliardenhilfe rechnen. Hintergrund sind in Europa eingefrorene Vermögenswerte des russischen Staates. Die EU hat nach eigenen Angaben weitere 1,4 Milliarden Euro an Zinsen aus diesem Geld erhalten. Der Betrag soll demnach für die Unterstützung der Ukraine genutzt werden. Die EU-Kommission argumentiert, dass zwar das eingefrorene Vermögen der russischen Zentralbank Russland gehört, nicht aber die Zinsen darauf. Diese Position ist völkerrechtlich und zivilrechtlich umstritten. Katar versucht, zwischen den USA und dem Iran zu vermitteln, um den Krieg einzudämmen. Das Land hat Fortschritte in Bezug auf die Straße von Hormus gemeldet. Noch sind aber nicht alle Fragen geklärt. Aus Kairo, Anna Osius.
4: Der katarische Emir telefonierte mit US-Präsident Trump, um zu besprechen, wie eine diplomatische Lösung aussehen könnte. Trump hatte Anfang der Woche erneut dem Iran gedroht und erklärt, er wolle Teheran eine, Zitat, letzte Chance geben. Ein Sprecher des katarischen Außenministeriums erklärte, man arbeite eng mit Oman und Pakistan zusammen, um in dem Konflikt um die Straße von Hormus zu vermitteln. Ein Vorschlag des Iran liegt auf dem Tisch, eine Art Rundkurs für die Frachter, die auf einer nördlichen Route durch iranische Hoheitsgewässer in die Straße von Hormus einfahren könnten und auf einer südlichen Route durch omanische Hoheitsgewässer wieder hinaus. Von den USA wird dieser Vorschlag kritisch gesehen, da er dem Iran erlauben würde, zu kontrollieren, welche Schiffe überhaupt in die Meerenge gelassen werden. Auch Gebühren für die Passage sind ein Thema und iranische Seeminen, die offenbar in omanischen Gewässern verlegt wurden.
1: Die Vereinten Nationen haben sich angesichts der gestiegenen Zahl von Hinrichtungen im Iran alarmiert gezeigt. Seit dem 19. März seien mindestens 56 Menschen in der Islamischen Republik wegen Anklagen im Zusammenhang mit der nationalen Sicherheit exekutiert worden, erklärte UN-Menschenrechtskommissar Türk in Genf. Darunter seien 27 Menschen, die vor dem Hintergrund der Proteste im Winter hingerichtet worden seien. Türk sagte zudem, mehr als 100 weitere Menschen könnten wegen ähnlicher Anklagen exekutiert werden. Auch Hinrichtungen wegen Drogendelikten würden weiter in alarmierendem Tempo vollstreckt. Der Vollzug der Todesstrafe erfolge, um Angst zu schüren, fügte der Menschenrechtskommissar hinzu. Das waren die Nachrichten.
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4: Heute zeitweise länger trocken, ein paar Schauer und einzelne starke Gewitter kann es noch geben. 23 bis 32 Grad heute die höchsten Temperaturen. Abkühlung in der kommenden Nacht auf 19 bis 14 Grad. Weitgehend trocken soll es bleiben. Ein paar letzte Schauer und Gewitter können sein. Morgen am Tage dann länger heiter. Einzelne Schauer später noch von der Nordsee. 20 bis 27 Grad morgen. Am Freitag und Sonnabend meist trocken, Freitag bis 24, am Sonnabend bis 28 Grad. Ende der Info der Verkehrsservice mit den Staus ab 3 Kilometer Länge. A1 Bremen Richtung Osnabrück zwischen Uphusen, Bremen-Marndorf und Arsten 6 Kilometer. A1 Osnabrück Richtung Bremen zwischen Bremen-Brinkum und Hemelingen 5 Kilometer. A2 Dortmund Richtung Hannover zwischen Bad Nenndorf und Wunstorf-Lute 6 Kilometer. A7 Flensburg Richtung Hamburg zwischen Dreieck Hamburg-Nordwest und Volkspark 3 Kilometer. Die A7 Kassel Richtung Hannover ist zwischen Nordheim-Nord und Echte wegen Bergungsarbeiten gesperrt. 4 Kilometer Stau ab Nordheim-West, die Umleitung über die U13. Die A7 Hannover Richtung Hamburg ist zwischen Bad Fallingbostel und Dorfmark wegen Bergungsarbeiten gesperrt. Auch hier staut es sich deswegen. Nochmal Stau wegen Bergungsarbeiten auf der A24 Hamburg Richtung Berlin zwischen Zarentin und Rastplatz Wittenburger Land Süd. Und A30 Rheine Richtung Osnabrück zwischen Hörstel und Ibbenbüren 6 Kilometer Stau.
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4: Bei Hitzewellen, da spricht man viel darüber, Risikogruppen müssten geschützt werden, aber von Kindern ist da gar nicht so oft die Rede. Dabei sind Kinder und Jugendliche besonders gefährdet bei Hitze. Kinder schwitzen zum Beispiel viel weniger, können ihre Temperatur nicht so gut regulieren und sie kriegen auch eher einen Sonnenstich. Warum das alles und was man tun kann, Sarah Emminghaus aus der ARD Gesundheitsredaktion hat recherchiert.
5: Kinder sind keine kleinen Erwachsenen. Ihre Körper funktionieren anders. So können sie zum Beispiel noch nicht ausreichend schwitzen, und zwar bis sie etwa 14 Jahre alt sind. Das kann schnell zu einer Gefahr werden, erzählt Christoph Wettach. Er arbeitet als Kinderarzt im baden-württembergischen Lahr und beschäftigt sich mit den besonderen Belastungen, denen Kinder und Jugendliche durch die Klimakrise ausgesetzt sind. Er meint, dass die Probleme für Kinder durch Hitze nicht ernst genug genommen würden.
6: Hitzschlag ist viel gefährlicher als Blitzschlag. Also letzten Endes ist es so, die Leute fürchten sich, wenn Gewitter ist, springen ihr Kind nicht zum Fußballtraining und sagen, oh je, wenn da der Blitz einschlägt, ganz gefährlich. Aber Hitzschlag kommt viel häufiger vor, als dass das Kind vom Blitz getroffen wird.
5: Ein Hitzschlag ist ein medizinischer Notfall. Dabei steigt die Körpertemperatur auf mehr als 40 Grad an. Gehirn- und Herz-Kreislauf-System können Schaden nehmen. Auch die Gefahr eines weniger dramatischen Sonnenstichs ist für Kinder höher als für Erwachsene. Ihre Schädelknochen sind noch dünner und daher durchlässiger für Wärme. Dazu kommt, dass vor allem kleine Kinder einen hohen Bewegungsdrang haben und sich dadurch noch mehr und auch schneller aufheizen können. Kinderarzt Wettach erklärt, worauf Erwachsene achten können, um einzuschätzen, ob die Hitze gerade schon zu viel ist für ein Kind. Neben den klassischen Symptomen wie einem trockenen Mund, Schweiß und einem roten Kopf, was auch Erwachsene erleben.
6: Dass zum Beispiel die Kinder, die eben sonst immer ganz hippelig und zappelig sind, plötzlich ganz ruhig werden, das muss einen dann sehr nervös machen. Oder wenn die, die eben sonst immer die ganz friedlichen und ruhigen sind, plötzlich dem anderen eins auf die Nase hauen und dann irgendwie rumschimpfen oder sowas dann nachher. Auch das kann ein Zeichen für Überhitzung sein. Also alles, was einem komisch vorkommt, kann Hitzeproblematik sein. Und jetzt ist eben wichtig, gerade die Leute, die mit Kindern zu tun haben, dass wir die Kinder einigermaßen gut kennen und dass wir aufeinander aufpassen. Immer den Kindern auch wieder sagen, in den Kitas, in den Schulen, wenn es euch nicht gut geht, meldet euch bei mir.
5: Denn Kinder können sich nicht selbst schützen. Sie sind auf verantwortungsbewusste Erwachsene angewiesen, sei es zu Hause oder in Kita und Schule. Kinderarzt Wettach plädiert dafür, dass es in Kitas alle 20 Minuten Trinkpausen geben müsse und es in der Schule auch im Unterricht jederzeit erlaubt sein solle, zu trinken. denn Kinder brauchen mehr Flüssigkeit und auch Nährstoffe als Erwachsene. Zudem können Kinder nicht einschätzen, wo sie sich am besten aufhalten sollten. Darauf macht Dirk Holzinger aufmerksam. Der Kinderarzt ist am Universitätsklinikum Essen als Oberarzt tätig.
7: Wenn es zu diesen fürchterlichen Unfällen im überhitzten Auto kommt, ne, wo Kinder vergessen werden, können die sich daraus nicht befreien. Das gilt aber auch für die Auswahl des Spielplatzes, ne, dass die nicht bewusst gucken, ist denn dann Schattenregion, ist dann Sonnensegel, sondern die gucken halt, ob das Spaß macht.
5: Wenn es schon zu spät ist und das Kind überhitzt ist, muss es etwas trinken und in den Schatten gebracht werden, besonders bei Sonnenstich oder Hitzschlag. Hitze betrifft Kinder aber auch noch auf eine ganz andere Weise. Ihre Konzentration leidet. Mehrere Untersuchungen lassen darauf schließen, dass höhere Temperaturen mit schlechteren Leistungen zusammenhängen. Eine private Forschungseinrichtung in den USA vermutet dabei einen Zusammenhang mit dem Haushaltseinkommen. In ihrer Untersuchung schnitten Schüler dort schlechter ab, wo mehr Familien mit niedrigem Einkommen leben. Das könne daran liegen, dass es in reichen Gegenden mehr Geld für Klimaanlagen gibt. Der Essener Oberarzt Holzinger betont, dass Hitzeschutz von Kindern auch eine Frage sozialer Gerechtigkeit ist.
7: Kinderreiche Familien, die vielleicht auch sozioökonomisch nicht so gut aufgestellt sind, die dann in kleinen Wohnungen sind, die nicht klimatisiert sind, zu viele Leute in zu kleinen Wohnungen und dann vielleicht sogar auch noch in Nachbarschaften leben, in dem es nicht genügend Grünflächen gibt oder keinen nahegelegenen See, nicht am Rand der Stadt, sondern mittendrin, die sind dann doppelt benachteiligt.
5: Es ist also wichtig, Kinder und Jugendliche vor Hitze zu schützen. Das sei aber eine gesellschaftliche Aufgabe, nicht nur ein Thema für individuelle Familien.
8: Was tun bei Hitze? Wie schützt man sich am besten? Mehr Tipps auf aedgesund.de.
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8: Wer sich eine Photovoltaikanlage aufs Dach bauen lässt, inklusive der Installation einer Wallbox, der hat sich meist für ein Komplettpaket, für ein Angebot aus einer Hand entschieden und erwartet dann natürlich auch eine zügige Installation. Aber was tun, wenn der Vertrag steht, die Firma sich aber über Monate kaum meldet? Ein Fall aus Niedersachsen zeigt, warum klare Fristen im Vertrag wichtig sind und welche Rechte Verbraucherinnen und Verbraucher haben. Tobias Deckert und Ulrich Zissler berichten.
9: Eine Photovoltaikanlage auf dem Dach, ein Batteriespeicher im Keller und das Elektroauto in der Garage, geladen mit selbst erzeugtem Solarstrom. Genau das wollten Naja und Boris Hoffmeister. Im Jahr 2022 haben die beiden sich deshalb eine Solaranlage zugelegt, Anbieter Energieversum. Die Werbung klang verlockend, einmal entscheiden, 20 Jahre sorgenfrei hieß es, Photovoltaik all-inclusive zum Festpreis. Mit einem Ansprechpartner für alles. Rund 30.000 Euro hat das Paar bezahlt. Schon beim Einbau der Solaranlage gab es aber Verzögerungen, sagt Boris Hoffmeister.
10: Bei der Solaranlage hat es sich halt unheimlich lange hingezogen, dass wir zwar die Platten eben auf dem Dach hatten, aber weder der Speicher im Keller war, noch dass der angeschlossen war.
9: Am Ende funktionierte die Anlage. 3 Jahre später wandte sich das Ehepaar erneut an Energieversum. Sie wollten das System um eine Wallbox erweitern, auch weil sie sonst ihre 20-jährige Garantie verloren hätten. Sie einigten sich auf ein Angebot. Allerdings:
10: Wir wollten ein gewisses Lieferdatum haben. Darauf haben wir gepocht, damit es eben sich nicht über mehrere Monate zieht. Und zwar auch wichtig, dass wir eben keine Vorkasse zu zahlen haben.
9: Schriftlich wurde das Lieferdatum allerdings nicht festgehalten. Nur telefonisch hieß es, in 6 Wochen solle es losgehen. Die Wochen vergingen, ohne dass sich etwas tat. Stattdessen folgten nach Angaben des Ehepaares zahlreiche E-Mails und Anrufe ohne konkreten Installationstermin. Ein Mitarbeiter bat zwar später noch um Fotos von Sicherungskasten und den Leitungen, danach hörten die Hofmeisters nach eigener Darstellung erneut längere Zeit nichts mehr.
11: Wir haben darauf gewartet, dass sich jemand meldet. Wir hatten eigentlich ja auch einen Ansprechpartner, der war aber nicht erreichbar. Das war sehr frustrierend, weil man immer nur bis zur Hotline gekommen ist. Die haben gesagt, wir können hier technisch nicht weiter verbinden.
9: Was Verbraucherinnen und Verbraucher in solchen Fällen tun können, erklärt Julia Rehberg von der Verbraucherzentrale Hamburg.
12: Verbraucher und Verbraucherinnen, die merken, da tut sich überhaupt nichts, sollten auf jeden Fall Fristen setzen. Und zwar nachweisbar, also per Einschreiben, auffordern, die Leistung zu erbringen bis zu einem bestimmten Datum und danach gegebenenfalls auch wieder eine Frist setzen, um vielleicht zurückzutreten und den Vertrag zu beenden. Oder aber zumindest den Schaden, der dadurch entsteht, dass die Arbeit nicht vorangeht, diesen geltend machen zu können.
9: Auf Anfrage räumte Energieversum schließlich Kommunikationsprobleme ein. Das Unternehmen Unternehmen erklärt, die Installation einer Wallbox sei komplex, weil unter anderem auch der örtliche Netzbetreiber eingebunden werden müsse. Gleichzeitig habe man die Kunden über den Stand der Abstimmungen und die dadurch entstandenen Verzögerungen nicht ausreichend informiert. Am Ende gewährte das Unternehmen dem Ehepaar einen Preisnachlass von rund 200 Euro. Nach insgesamt 5 Monaten wurde die Wallbox schließlich installiert.
11: Wir mussten halt 5 Monate lang extern irgendwo laden. Das war sehr lang, aber jetzt sind wir froh, dass alles geklärt ist.
9: Der Fall der beiden Niedersachsen zeigt, wer einen Handwerksvertrag abschließt, sollte möglichst einen verbindlichen Leistungszeitraum schriftlich festhalten. Das kann helfen, langwierige Verzögerungen und Streit zu vermeiden.
8: Ulrich Zissler und Tobias Neckart berichteten. Am Leipziger Flughafen gab es in der vergangenen Nacht gleich 2 Zwischenfälle, die zu einem Großeinsatz von Bundes- und Landespolizei geführt haben. Was ist inzwischen bekannt? Welche Fragen sind offen? Wir wollen uns das Ganze gleich erklären lassen. Nach diesem kurzen Überblick.
1: Der sächsische Innenminister Schuster hat den Drohnenfund am Leipziger Flughafen als sehr ernsten Sicherheitsvorfall bezeichnet. Bundes- und Landespolizei ermitteln unter Hochdruck. Auf dem Flughafengelände ist in der Nacht eine Drohne gefunden worden, die eine Sprengvorrichtung enthielt. Auch Sprengstoff soll daran befestigt gewesen sein. Ob es sich um einen versuchten Anschlag handelt, ist noch unklar. Junge Mitglieder der rechtsextremen Terrorgruppe Letzte Verteidigungswelle sind zu Haftstrafen verurteilt worden. Das Oberlandesgericht Hamburg verhängte Strafen von 1,5 bis 5 Jahre Haft. Die Angeklagten waren zur Tatzeit zwischen 14 und 21 Jahre alt. Nach Überzeugung des Gerichts haben sie Spreng- und Brandanschläge auf Geflüchtete und politisch Andersdenkende geplant. Erste Taten auch schon verübt. Die Verurteilungen erfolgten nach Jugendstrafrecht. Florian Wellbrock hat bei den Schwimm-Europameisterschaften in Paris seinen 2. Titel gewonnen. Nach seinem Sieg über 10 Kilometer gewann der Magdeburger heute auch das Rennen über die 5-Kilometer-Distanz im Freiwasserbecken. Er siegte vor dem Ungarn David Bethlehem und dem italienischen Titelverteidiger Gregorio Paltrinieri. Das Wetter in Norddeutschland, heiter bis wolkig, teils länger trocken, ein paar Schauer, einzelne starke Gewitter bei 23 bis 32 Grad. Das war der kurze Überblick, weiter geht's mit Ulrike Heckmann.
8: Mindestens eine Drohne, Sprengstoff und ein ukrainisches Flugzeug. In der Nacht gab es in Leipzig gleich 2 Zwischenfälle, den einen unmittelbar auf dem Flughafengelände, den anderen offenbar in der Luft. Und auf den aktuellen Stand bringen lassen wollen wir uns jetzt von unserem Reporter Marc Weirich, der aus Leipzig zugeschaltet ist. Zunächst einmal, was ist in der Nacht auf dem Flughafengelände geschehen?
13: Also losgegangen sind die Ereignisse gegen Mitternacht. Da wurde eine Drohne im Luftraum über dem Flughafen Leipzig-Halle entdeckt. Daraufhin haben die Sicherheitsbehörden den Flughafen komplett gesperrt. Maschinen konnten nicht starten und die Maschinen, die im Landeanflug waren, die wurden umgeleitet. Eine Maschine mit Passagieren ist auf diese Art und Weise in Nürnberg gelandet und Frachtmaschinen etwa in Köln, Bonn oder auch in Hannover. Ein Frachtflugzeug, das gerade dabei war, durchzustarten, weil die Landebahn kurzfristig gesperrt wurde, das ist dann in der Luft mit einem Gegenstand zusammengestoßen, heißt es von den Behörden. Möglicherweise eine Drohne. Passiert ist nichts. Und später haben dann Flughafenmitarbeiter direkt bei abgestellten ukrainischen Antonov-Frachtmaschinen, davon gibt es hier in Leipzig-Halle jede Menge, das sind regelrechte Landmarken, die man auch von der Autobahn gut sehen kann, da wurde eben eine Drohne gefunden auf dem Boden und an der Drohne klebte Sprengstoff.
8: Wie gefährlich war dieser Fund?
13: Ja, die Generalstaatsanwaltschaft Dresden hat die Ermittlungen an sich gezogen. Dort nimmt man diesen Vorfall sehr, sehr ernst. An dieser Drohne war Sprengstoff und im Sprengstoff auch ein Zünder, heißt es von Ermittlern. Die Bundespolizei hat diesen Zünder dann entfernt. Es gibt Medienberichte, die sagen, der Sprengsatz war sprengfähig, aber der Zünder war nicht mehr in der Lage zu zünden, weil er beschädigt war. Offiziell bestätigt ist da nichts. Da müssen die Ermittler noch ihre Arbeit tun.
8: Weiß man etwas über den oder die Täter und ein mögliches Motiv?
13: Nein, diesbezüglich gibt es keine Informationen. Auffällig ist eben, dass die Drohne ausgerechnet neben einer ukrainischen Frachtmaschine gefunden wurde. Das lässt dann schon in eine bestimmte Richtung denken, aber das ist nicht gesichert und deswegen eigentlich Spekulation, die sich verbietet.
8: Es heißt, auch die NATO habe sich zu dem Fall geäußert.
13: Ja, ein Sprecher der NATO war einer der ersten, der den Vorfall überhaupt bestätigt hat. Das zeigt auch, wie ernst dieser Vorfall international genommen wird.
8: Und die weiteren Reaktionen in Leipzig?
13: Ja, es ist große Betroffenheit, logischerweise. Es ist das Top-Thema, über das ganz Deutschland spricht, nicht allein die Region Leipzig und Halle. Und man ist natürlich durchaus sehr verunsichert, was es da mit diesem Vorfall auf sich hat. Da wird sicherlich die Messe noch nicht gesungen sein. Da wird sich in den nächsten Tagen noch einiges ergeben.
8: Seit Beginn des russischen Angriffskrieges auf die Ukraine kommt es ja auch in Deutschland verstärkt zu Drohnensichtungen. Laut deutscher Flugsicherung passiert das auch immer wieder an Flughäfen. Mhm. Welche Erfahrung hat man da am Flughafen Leipzig?
13: Ja, diese Vorfälle, die gab es auch bei uns in Leipzig-Halle immer wieder. Ich bin jetzt seit 5 Jahren hier. Ich würde mich grob an ein Dutzend solcher Vorfälle erinnern. Häufig waren das private Drohnenpiloten, die sich da auch einen blöden Scherz erlaubt haben. Die Geschichte, die sich da jetzt heute Nacht ereignet hat, die hat schon eine ganz andere Qualität.
8: Und da wird weiter ermittelt.
13: Richtig, also da gehen die Ermittlungen jetzt erst so richtig los. Die Generalstaatsanwaltschaft Dresden hat die an sich genommen. Und da sind wir gespannt, was in den nächsten Tagen alles zum Vorschein kommen wird.
8: Der Flugverkehr in Leipzig, der musste ja in der Nacht teilweise gestoppt oder unterbrochen werden. Läuft da inzwischen alles wieder normal?
13: Ja, 2 Stunden lang war da der Flughafen komplett gesperrt. Man muss sagen, der Flughafen Leipzig-Halle ist ein riesiges Frachtdrehkreuz in Mitteldeutschland. DHL ist da der größte Kunde. Der Passagierbereich ist relativ klein. Tagsüber fliegen mehr Passagiermaschinen, nachts sind die Frachtmaschinen unterwegs. Ein Sprecher von DHL hat gesagt, dass nachts wegen dieser 2-stündigen Sperre durchaus Auswirkungen spürbar waren. Grundsätzlich läuft aber der Flugbetrieb über die Nordpiste des Flughafens. Die Südpiste, die ist immer noch für die Ermittlungen gesperrt.
8: Live aus Leipzig waren das Informationen von unserem Reporter Marc Weirich.
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8: Heute Mittag hat das Hanseatische Oberlandesgericht Haftstrafen gegen Mitglieder der rechtsextremen Terrorgruppe Letzte Verteidigungswelle verhängt. Die Verurteilten waren zur Tatzeit gerade einmal zwischen 14 und 21 Jahren alt. Die Urteile gegen sie lenken den Blick erneut auf die Radikalisierung junger Menschen. Mit dieser Entwicklung beschäftigt sich die Journalistin Manuela Müller seit Jahren. Die vielfach ausgezeichnete Lokalreporterin der Freien Presse in Chemnitz hat ihre Recherchen jetzt in dem Buch »Die Jugend malt wieder Hakenkreuze« gebündelt. Knut Kotzen hat das Buch gelesen und mit Manuela Müller darüber gesprochen.
14: Lokalreporterinnen sitzen im Journalismus ganz hinten in der Hackordnung, so schreibt Manuela Müller in ihrem Buch. Und gleichzeitig steckt niemand tiefer in diesem seltsamen Gesellschaftsspiel als sie. Wir sind unsichtbare Seismographen unserer Demokratie. Wir schreiben in unseren Notizbüchern die kleinsten Ausschläge nieder. Exakt das macht die Journalistin aus Zwickau seit Jahrzehnten nunmehr.
15: Was ich beschreibe, ist eigentlich die Radikalisierung im Alltag. Also ich beschreibe nicht Jugendliche, die wirklich Straftaten begehen, indem sie Körperverletzungen begehen, indem sie wirklich Gewalttaten begehen. Ich beschreibe Jugendliche oder mir geht es vielmehr um die, die mitschwimmen, die man im Stadtbild sieht, an ihren rasierten Scheiteln, an ihrer Kleidung, mit der sie sich identifizieren, die Hitlergruß machen und Hakenkreuze malen.
14: Was ist das für eine junge, nach dem Mauerfall geborene Generation, fragt sich Manuela Müller, die da auf ostdeutschen Marktplätzen abhängt und abhitlert.
15: Abhitlern heißt, man bringt Trinksprüche, man macht Trinkspiele, wo man halt sagt, Ex oder Jude, oder man macht halt Hitlergruß oder malt sich Hakenkreuze auf den Körper.
14: Manuela Müller spricht von Anfänger-Nazis. Als erste überhaupt hat sie über jene Moped-Partys auf dem Flugplatz von Zwickau berichtet, auf denen die in der DDR hergestellte Simson im Mittelpunkt steht. Die sogenannte Simme wird seit 2024 auch politisch instrumentalisiert, vor allem vom thüringischen AfD-Politiker Björn Höcke, der sich auf einer Simson sitzend plakatierte mit dem Spruch »Ja zur Jugend«. Angesichts eines alkoholbefeuerten Festivals, auf dem man unverhohlen seinen Rechtsradikalismus zur Schau trägt, fragt Müller, Hitlergruß und Ostkult, wie passt das zusammen?
15: Ich glaube nicht, dass das allen auffällt, aber es greift auch niemand ein. Also es greift niemand ein, das wird total toleriert, dass solche Dinge passieren. Und ja, ich glaube, dass auch solche Veranstaltungen dieses Milieu anziehen, weil das ist identitätsstiftend, so eine Simson, das besetzt Gefühle, das hatte mein Vater auch schon, so eine Simson, und das wissen wir ja, das machen sich die rechten Kräfte sehr gern zu eigen.
14: Aufschlussreich sind auch Müllers Beobachtungen jener doppeldeutig sogenannten Fahrten ins Blaue, die der einstige ZDF-Anchorman und Bestsellerautor Peter Hane durch Ostdeutschland unternimmt. Der Diplom-Theologe tritt erfolgreich als westdeutscher Wut- und Wanderprediger auf und bewirtschaftet geschickt eine diffuse Ostwut. Es schien, schreibt Manuela Müller treffend, als söge Peter Hane den ganzen Ärger und Groll in sich auf. Er schrie ihn aufs Papier und unterfütterte ihn religiös, so gut es ging. Man konnte Peter Hane als Menschen verstehen, der die Gabe besaß, aus schlechten Gefühlen eine Gemeinschaft zu bilden.
15: Ja, aus soziologischer Sicht, das, was Peter Hane bespielt und was auch die rechten Kräfte bespielen, das ist dieses Gefühl, abgehängt worden zu sein.
14: Mit Blick auf die bevorstehenden Wahlen in Sachsen-Anhalt und Mecklenburg-Vorpommern bestätigt dieses Sittenbild Ostdeutschland jene Umfragen, die einen klaren Sieg der AfD vorhersagen. Manuela Müller spricht von einer Rebellion.
15: Was da passiert, das ist ein Wir gegen euch, wir von hier unten gegen euch hier oben. Das ist ein Stück weit in Aufstand, in Rebellieren, was da passiert. Das hängt natürlich auch mit Bildung zusammen, mit mangelnder Bildung, mit einem Aufstand der Schwächeren.
14: Müller glaubt, dass zum Beispiel ein stärkeres bürgerschaftliches Engagement das Eintreten in Parteien der Mitte dieser derzeitigen Radikalisierung entgegenwirken kann.
15: Damit meine ich jetzt nicht uns Journalisten, weil wir haben andere Aufgaben. Aber ich kenne in meinem Umfeld niemanden, der in einer Partei politisch engagiert ist. Ich kenne nur Menschen, die schimpfen, die unzufrieden sind.
8: Manuela Müllers Buch »Die Jugend malt wieder Hakenkreuze« von der Radikalisierung einer Generation ist erschienen bei Tropin und es kostet 18 Euro. Zu finden ist sie auch immer wieder bei uns. Kleidung mit dem Label »Made in Italy«, aber zu Billigpreisen, die kaum zu erklären sind. Was steckt dahinter? In den letzten 20 Jahren hat sich in der europäischen Textilindustrie offenbar ein mafiöses System ausgebreitet, hinter dem möglicherweise die chinesische Mafia steckt. Die ARD-Story geht dem auf den Grund, und zwar gemeinsam mit der EU-Staatsanwaltschaft und italienischen Investigativjournalisten.
16: Proteste in Prato, Toskana. Vor den Fabrikhallen der ansässigen Textilindustrie demonstrieren Menschen gegen die Arbeitsbedingungen, ihnen gegenüber diejenigen, die die Produktion leiten, Chinesen.
17: In meiner ganzen Karriere habe ich noch nie eine solche kriminelle Situation erlebt, wie hier in der Region. Prato ist ein Anziehungspunkt, ein Nervenzentrum, wo sich kriminelle Systeme und kriminelle Gruppen entwickeln.
16: Staatsanwalt Luca Tescaroli spricht über den sogenannten Kleiderbügelkrieg. In Prato wird Kleidung mit dem Label Made in Italy massenhaft hergestellt. Fast Fashion für den Weltmarkt, billige Ware, billige Arbeitskräfte, enormer Profit.
18: Schätzungen gehen davon aus, dass in Prato jeden Tag rund 1 Million Kleidungsstücke hergestellt werden. Fast Fashion heißt hier immer neue Modelle, Formen oder Farben. Hauptsache schnell und neu.
16: Die ARD-Story blickt hinter das Geschäftsmodell chinesischer Fabriken in Prato, das auf maximalen Profit und Ausbeutung ausgelegt ist. Wer dagegen aufbegehrt, erlebt Gewalt.
19: Hier herrscht ein 100% illegales Mafiasystem. Das sind Stoffreste, die definitiv aus China stammen. Sie sind nicht aus Italien.
16: Chiara Laporta weist auf das System Prato hin, denn die chinesischen Produzenten scheinen eng mit der italienischen Mafia zusammenzuarbeiten. Drogen, Geldwäsche, Kleidung, der Dreiklang eines kriminellen Netzwerks. Es funktioniert so.
18: Von Spanien aus werden Drogen an die Camorra in Neapel verkauft. Um die Geldtransfers zu verschleiern, sendet die Camorra Bargeld über Kuriere an chinesische Partner in Prato. Diese schicken Pronto Moda zu einem bestimmten Wert nach Madrid. Der Verkaufserlös dafür ist nun im legalen Wirtschaftskreislauf. Der Drogenhändler wird mit gewaschenem Geld bezahlt.
16: Trügerische Etiketten, so der Titel der ARD-Story. Ein Hinweis auf das Label Made in Italy, dem Verbraucher auch in Deutschland in Fast-Fashion-Läden stets begegnen und sich dabei über die günstigen Preise freuen. Dass dahinter ein kriminelles System steckt, sollte, so der Journalist Stefano Liberti, jedem klar sein.
20: Wir kaufen ein T-Shirt und haben keine Ahnung, woher es stammt. Jemand anderes bezahlt den Preis, den du nicht bezahlst.
8: Norbert Kunze über die ARD-Story Trügerische Etiketten. Die Dokumentation läuft heute Abend 22.50 Uhr in der ARD und zu finden ist sie dann auch in der ARD-Mediathek.

Russland setzt kleinere Drohnen auch immer wieder gegen ukrainische Zivilisten ein. Und die Angriffe sind offenbar so systematisch, dass in der Ukraine schon von einer Human Safari die Rede ist. Unser Thema gleich.

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1: Um 15 Uhr mit Martin Wilhelmi. Ein Drohnenvorfall am Flughafen Leipzig-Halle hat in der Nacht den Flugbetrieb lahmgelegt. Laut Bundespolizei wurden zunächst eine Drohne und später ein verdächtiger Gegenstand entdeckt. Aus Halle Marc Weirich.
2: Kurz vor Mitternacht ist zunächst eine Drohne in der Nähe des Flughafens Leipzig-Halle gesichtet worden. Das hat die Polizei bestätigt. Aus Sicherheitsgründen wurde daraufhin der gesamte Flugbetrieb gestoppt. Eine Passagiermaschine ist nach Nürnberg umgeleitet worden, Frachtmaschinen nach Hannover. Eine der Frachtmaschinen sei in der Luft in Höhe des Flughafens mit einem Objekt zusammengestoßen, mutmaßlich mit einer Drohne, sei aber später sicher in Hannover gelandet. Das hat die Bundesstelle für Flugunfalluntersuchungen dem MDR bestätigt. Auf dem Vorfeld der südlichen Start- und Landebahn am Flughafen Leipzig-Halle wurde dann eine Drohne gefunden. An ihr soll Sprengstoff angebracht gewesen sein, auch ein Zünder, sagen Ermittler. Besonders brisant, dort am Flughafen parken einige ukrainische Antonov-Frachtmaschinen und genau dort ist das passiert.
1: Im Prozess gegen 8 Rechtsextreme hat das Hanseatische Oberlandesgericht in Hamburg Jugendstrafen zwischen 1,5 und 5 Jahren Haft verhängt. Die Angeklagten waren Mitglieder und Unterstützer der sogenannten letzten Verteidigungswelle. Aus Hamburg Elke Spanner.
3: Rechtes Gedankengut, Brandanschläge, menschenverachtende Chats. Die letzte Verteidigungswelle sei eindeutig eine terroristische Vereinigung, so die Vorsitzende Richterin. Sie sei darauf ausgerichtet gewesen, Mord und Totschlag zu begehen. Die Angeklagten waren alle erst zwischen 14 und 21 Jahre alt, als sie sich der sogenannten letzten Verteidigungswelle anschlossen. Die Gruppe hatte Brandanschläge geplant und auch bereits begangen. Einige der Angeklagten hatten ein Kulturzentrum in Brandenburg in Brand gesetzt. Die Bewohner konnten sich gerade noch retten. Andere Angeklagte hatten Feuerwerkskörper in eine Flüchtlingsunterkunft in Thüringen geworfen.
1: Britische Forscher haben eine neue Panne mit einem leistungsstarken KI-Modell gemeldet. Demnach schleuste eine Anwendung des US-Anbieters Anthropic schadhaften Programmiercode in das öffentlich genutzte Online-Projekt GitHub ein. Pascal Kiss aus der ARD-Wissenschaftsredaktion.
4: Über diese Plattform speichern Entwickler ihre Softwareprojekte und teilen sie dann mit der Öffentlichkeit. Und hier hat das KI-Modell bewusst bei einem Projekt schädlichen Code eingebaut und sich auch als jemanden ausgegeben, der den Code verbessert. Jede Änderung wird dann von den Entwicklern geprüft. Jetzt, damit die KI mit ihrer Änderung nicht auffällt, hat sie Fake-Identitäten geschaffen und den Betreuer des Projekts auch unter Druck gesetzt und dabei auch gefälschte E-Mails eingesetzt. Und als jetzt der Prüfer den Schadcode entdeckte, räumte das KI-Modell sogar den Fehler ein, versuchte dann aber so im Hintergrund den Schadcode aber an anderer Stelle wieder einzuschleusen.
1: Die staatliche Förderbank KfW hat im ersten Halbjahr Finanzierungen von rund 58 Milliarden Euro zugesagt. Das neue Geschäft lag damit fast um die Hälfte über dem Vorjahreswert. Aus Frankfurt am Main Alexander Schmidt.
5: Die KfW sprach von einem starken ersten Halbjahr. Vor allem in der inländischen Förderung ging es deutlich nach oben. Die Zusagen lagen bei fast 39 Milliarden Euro, etwa für Förderkredite an den Mittelstand für Klimaschutz- und Umweltprojekte oder für private Kunden für energieeffiziente Gebäude oder Heizungen. KfW-Vorstandschef Wintels bezeichnete die Förderung als wesentlichen Beitrag zu Wachstum, Beschäftigung und zur Zukunftsfähigkeit des Standorts Deutschland.
1: Deutsche Sicherheitsbehörden warnen vor gezielter Einflussnahme auf die kommenden Landtagswahlen. Demnach sind in den vergangenen Wochen hunderte Videos im Netz aufgetaucht, in denen deutsche Politiker verunglimpft werden. Oft sind die Videos mit Logos bekannter Medien versehen. Was zu den Hintergründen bekannt ist, erklärt Markus Sambale.
6: Es sieht alles nach einer gezielten Desinformationskampagne aus und die Behörden sagen, es spricht alles dafür, dass Russland dahinter steckt. Dass der russische Staat das zwar nicht alles selbst macht, aber eben steuert. Das ist wohl ein kompliziertes Geflecht aus staatlichen Stellen, aus Geheimdiensten und privaten Firmen, die am Ende mit dieser Desinformation auch richtig Geld verdienen. Solche Kampagnen gibt es schon länger, auch vor der Bundestagswahl im letzten Jahr wurde das beobachtet. Die deutschen Behörden sagen, das ist auch Teil des hybriden Krieges, den Russland gegen Deutschland und andere Länder führt, dass also versucht wird, mit Cyberangriffen und solchen Kampagnen auch Einfluss zu nehmen, statt mit militärischer Gewalt.
1: Das waren die Nachrichten.
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8: Zeitweise länger trocken heute. Noch ein paar Schauer und einzelne starke Gewitter kann es geben im Norden. 23 bis 32 Grad heute tagsüber. In der kommenden Nacht Abkühlung auf 19 bis 14 Grad. Weitgehend trocken bis auf ein paar letzte Schauer und Gewitter. Morgen am Tage kann es dann auch von der Nordsee später einzelne Schauer geben. Ansonsten längere Zeit heiter morgen. 20 bis 27 Grad. Meist trocken auch am Freitag und Sonnabend. Freitag bis 24 und Sonnabend bis 28 Grad. In der Info der Verkehrsservice mit den Staus ab 3 Kilometer Länge. A1 Bremen Richtung Osnabrück zwischen Uphusen, Bremen-Mahndorf und Arsten 6 Kilometer. A1 Osnabrück Richtung Bremen zwischen Bremen-Brinkum und Hemelingen 5 Kilometer. A2 Berlin Richtung Hannover zwischen Irxleben und Bornstedt 6 Kilometer. A2 Dortmund Richtung Hannover zwischen Bad Nenndorf und Wunstorf-Lute ebenfalls 6 Kilometer. A7 Flensburg Richtung Hamburg zwischen Dreieck Hamburg Nordwest und Volkspark 3 Kilometer und in Gegenrichtung A7 Kassel Richtung Hannover zwischen Nordheim Nord und Echte 4 Kilometer wegen Bergungsarbeiten. Dort eine Sperrung ab Nordheim Nord, der Stau. Bitte fahren Sie möglichst schon ab Nordenhardenberg ab.

0: Beide Seiten nutzen dabei immer öfter auch Drohnen. Offenbar setzt Russland kleinere Drohnen auch gezielt gegen Zivilisten ein. Aus frontnahen ukrainischen Städten gibt es immer wieder Berichte, dass russische Soldaten Menschen mit Kleindrohnen regelrecht jagen. Die Angriffe sind so systematisch, dass in der Ukraine schon von einer Human Safari die Rede ist. Gerade kursiert in den sozialen Netzwerken auch ein Video, das zeigt, wie eine Kleindrohne einen Gemüsehändler angreift. Der ukrainische Präsident Selenskyj forderte erneut Druck auf Moskau, den Krieg zu beenden. Doch in der Nacht gab es neue russische Angriffe aus der Luft, berichtet unsere Korrespondentin Rebecca Barth aus Kiew.
1: Nicht eine einzige der nahezu 30 ballistischen Raketen habe man abfangen können. Das geben die ukrainischen Luftstreitkräfte am Morgen bekannt. Dutzende Menschen sind in der Ukraine infolge russischer Luftangriffe in dieser Nacht verletzt worden. In und um die Hauptstadt Kiew werden mindestens 17 Zivilistinnen und Zivilisten getötet. Die Nacht war schrecklich. Wir haben den Mangel an Flugabwehr das erste Mal sehr deutlich gespürt. Das ganze Haus hat gezittert. Ich will mich nicht in irgendeinem Keller verstecken, sondern aus Kiew wegziehen, damit dieser Albtraum ein Ende hat. Es ist unmöglich zu schlafen, unmöglich zu arbeiten. Es ist einfach unmöglich geworden, in Kiew zu leben. Die Ziele der russischen Angriffe, vor allem Industriegebiete, Infrastruktur, Tankstellen, Lagerhäuser von großen Baumärkten oder Postunternehmen. Doch dafür schickt Russland ungenaue Raketen in dicht besiedeltes Gebiet und nimmt zivile Opfer in Kauf. Die Ukraine kann sich gegen ballistische Raketen aktuell praktisch nicht schützen, erklärt Militärexperte Anton Semljany. Die größte Gefahr bei ballistischen Raketen besteht darin, dass der Start nur sehr schwer vorauszusagen ist. Sie werden praktisch erst in dem Moment erfasst, in dem die Rakete abhebt. Das ist eines der größten Probleme, die derzeit bestehen, die Verfolgung und die Aufklärungsinformation über den möglichen Einsatz ballistischer Waffen. An anderer Stelle aber nimmt Russland getötete Zivilisten nicht nur in Kauf, sie sind das Ziel. So wie beispielsweise in Cherson. In der südukrainischen Stadt werden die Bewohner von russischen Drohnenpiloten regelrecht gejagt, so systematisch, dass in der Ukraine von Human Safari, also Menschenjagd, gesprochen wird. Jeden Tag haben wir hier etwa 15 verletzte Personen durch Drohnenangriffe. Das kommt sehr häufig vor. Zurzeit verzeichnen wir 500 Drohnenangriffe pro Woche. Gestern alleine waren es sogar 1000 Drohnen an einem Tag. So sieht die Realität aus. Die Russen setzen immer mehr Drohnen ein und ergänzen diese durch Artillerie und Mörser und sie greifen vor allem Zivilisten an. Dass es sich nicht um Einzelfälle handelt, zeigen auch Daten der ukrainischen Generalstaatsanwaltschaft. Demnach hätten die Angriffe mit kleinen FPV-Drohnen, an denen eine Sprengladung befestigt wird, schon seit 2024 systemischen Charakter angenommen. Über 7.700 solcher Angriffe hat die Generalstaatsanwaltschaft im vergangenen Jahr dokumentiert. Rettungskräfte, Polizisten und Journalisten seien besonders gefährdet. Ein jüngst verbreitetes Video zeigt den alltäglichen Terror auch gegen einfache Anwohner. Ich habe Knoblauch in der Hand gehalten und das dem Drohnenpiloten gezeigt. Schau mal, das ist alles Gemüse. Juri hat den Angriff wie durch ein Wunder überlebt. Auf dem Video ist zu sehen, wie der Gemüsehändler die Drohne anbettelt, vor ihr davonläuft, Kreise zieht um seinen Gemüsestand, stets von ihr verfolgt. Der russische Soldat kann Juri über eine Kamera sehen, muss sehen, dass er sich hier gerade auf einen Gemüsehändler stürzt. Das Video schockiert viele Menschen in der Ukraine, obwohl solche Angriffe mittlerweile zur traurigen Normalität geworden sind in vielen Frontregionen.
0: Aus Kiew, Rebecca Barth.
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0: Auf Norderney ist am Mittag Sprengstoff gefunden worden. Der Strand ist auf 300 Metern Länge geräumt und durch Polizeikräfte und die Feuerwehr abgesperrt worden. Thomas Stahlberg kennt die Einzelheiten.
3: Da ist am Vormittag Sprengstoff angespült worden, sagt ein Sprecher der Polizei Aurich in Höhe der Milchbar, also da, wo der Nord auf den Weststrand trifft. Um kurz vor 11:30 wurden Polizei und Feuerwehr informiert. Die haben auch den Strand geräumt, Badende weggeschickt und den Fund gesichert. Es handelt sich

0: Wohl um Industriesprengstoff, so jedenfalls soll es draufstehen. Ob es ein Paket ist, eine Tüte, wie viel überhaupt, das sagt die Polizei nicht. Zurzeit sind rund 2 Dutzend Einsatzkräfte vor Ort, auch Beamte mit schusssicherer Weste darunter. Sie haben den Gefahrenbereich am Strand abgesperrt, im Umkreis von 300 Metern. Jetzt warten die Einsatzkräfte auf Sprengstoffexperten der Polizei aus Hannover. Woher das hochexplosive Material stammt, das werde jetzt ermittelt. Immer wieder versuchen aber auch offenbar Urlauber näher an den Fundort zu kommen, die werden dann weggeschickt. Nach menschlichem Ermessen sollte keine Gefahr für die Menschen dort bestehen, wenn sie sich denn vom Fundort fernhalten, heißt es.
1: Auch heute wieder werden an einigen Orten im Norden Temperaturen über 30 Grad erwartet und die nächsten Tage bleiben ebenfalls sommerlich warm. Vielen von uns machen Temperaturen jenseits der 30-Grad-Marke zu schaffen. Und es geht nicht nur uns so, sondern auch Tieren. Das Landwirtschaftsministerium in Niedersachsen warnt jetzt sogar vor mehr toten Nutztieren wegen der Hitze. Göran Ladewig.
2: Das Ministerium fürchtet insbesondere um Geflügel und Schweine, denn die können nicht schwitzen und seien großem Hitzestress ausgesetzt, durch hohe Temperaturen zusammen mit der sehr feuchten Luft. Nach der Hitzewelle Ende Juni habe es eine 3-mal größere Menge an Tierkadavern aus Geflügelbetrieben in Niedersachsen gegeben als normalerweise, so eine Sprecherin des Ministeriums. Die Branche selbst sieht die Lage deutlich entspannter. Vom Verband Niedersächsische Geflügelwirtschaft heißt es, der Anstieg habe auf einem extrem niedrigen Grundniveau stattgefunden. Sterben 6 statt 2 Masthähnchen am Tag, sei das bei insgesamt 30.000 im Stall immer noch wenig. Der Vorsitzende Ripke sagt, die Geflügelhalter hätten sich in den vergangenen Jahren sehr gut gegen die Hitze gerüstet. Die Geflügelhalter haben laut Verband Lüfter und Sprühanlagen in den Ställen installiert. Verdunsten die Wassertröpfchen, kühlen sie die Luft herunter. Dringend notwendig, denn Masthähnchen und Puten seien den ganzen Tag im Stall, so Ripke. Vom Bundesverband Deutscher Milchviehhalter heißt es, Betriebe würden Duschen einbauen und extra Baumgruppen pflanzen. Für Schatten zu sorgen, dazu fordert auch das Landwirtschaftsministerium auf. Außerdem viel Trinkwasser bereitstellen und vorübergehend Tiertransporte möglichst vermeiden.
1: Vor dem Landgericht in Kiel in Schleswig-Holstein hat heute der Prozess gegen einen Hausverwalter aus Flensburg begonnen. Der 52-Jährige soll laut Anklage rund 1,3 Millionen Euro veruntreut haben. Dem Angeklagten wird vorgeworfen, in rund 400 Fällen Gelder von Kundenkonten auf sein privates Konto überwiesen zu haben. Moritz Mayer.
3: Der Angeklagte soll vor allem Mehrfamilienhäuser verwaltet haben, sagte eine Gerichtssprecherin. Seine Kunden, also die Wohnungseigentümer, hätten gemeinsam Geld zurückgelegt, zum Beispiel für nötige Sanierungen. Der 52-Jährige sollte diese Gelder eigentlich verwalten, so das Gericht, doch er habe sie systematisch auf sein privates Konto überwiesen. Die etwa 400 Taten hätten zwischen den Jahren 2019 und 2023 stattgefunden. Den Großteil des veruntreuten Vermögens konnte die Staatsanwaltschaft bei ihren Ermittlungen sichern, so das Gericht. Sollte der Mann verurteilt werden, bekommen die Betroffenen ihr Geld zurück. Dem Angeklagten drohen wegen der Untreue Vorwürfe bis zu 5 Jahre Haft. Ein Urteil wird im September erwartet.
1: In Hamburg ist die Zahl der Carsharing-Fahrzeuge deutlich gesunken. Insgesamt waren im ersten Halbjahr noch knapp 3.500 Fahrzeuge verschiedener Anbieter unterwegs. Oliver Wuttke.
4: Einen Höchststand gab es in Hamburg vor 2 Jahren. Damals waren insgesamt 5.400 Autos von 6 verschiedenen Carsharing-Anbietern in der Stadt unterwegs. Seitdem gehen die Zahlen stark zurück, wie der Senat auf eine Anfrage des CDU-Abgeordneten Philipp Heißner mitteilt. Hintergrund des Rückgangs: jahrelang war die Zahl von Carsharing-Autos in Hamburg gewachsen. Nun versuchen die Anbieter, mit weniger Fahrzeugen mehr Fahrten abzuwickeln. Eine höhere Auslastung steigert auch den Gewinn auf dem umkämpften Markt. Ein Nebeneffekt: der Anteil der E-Autos in der Flotte wächst und übersteigt erstmals die 50%-Marke bei denjenigen Fahrzeugen, die nicht an eine feste Station gebunden sind. Eigentlich wollte der Senat schon bis 2030 einen E-Auto-Anteil von 80% bei den Carsharing-Anbietern erreichen. Und selbst wenn nun der Anteil wächst, insgesamt ist auch die E-Auto-Flotte beim Carsharing geschrumpft, wie eine Anfrage der Linken ergeben hat.
1: Das waren unsere kurzen Berichte aus dem Norden. Wer folgt Frank-Walter Steinmeier ins Bundespräsidialamt? Wird es nun doch keine Frau? In der Union ist jetzt neuerdings immer wieder vom hessischen CDU-Ministerpräsidenten Boris Rhein als möglichen Nachfolger die Rede. Was hat es damit auf sich? Wir sprechen gleich drüber. Nach dem Sport und erstmal diesem raschen Überblick.
5: In Hamburg sind Mitglieder und Unterstützer einer rechtsextremen Gruppierung zu Haftstrafen verurteilt worden. Es handelt sich um die sogenannte letzte Verteidigungswelle. Das Oberlandesgericht verhängte gegen die jungen Angeklagten Strafen von bis zu 5 Jahren Gefängnis. Sie wurden wegen Mitgliedschaft in einer terroristischen Vereinigung und versuchten Mordes verurteilt. Die rechte Zelle hatte Spreng- und Brandanschläge auf Geflüchtete und politisch Andersdenkende geplant und bereits erste Brandanschläge verübt. Nach dem Drohnenfund auf dem Leipziger Flughafen laufen die Ermittlungen. Noch ist nicht geklärt, ob es sich um einen Anschlag handelte. Ein Mitarbeiter hatte die Drohne mit einer Sprengvorrichtung in der vergangenen Nacht in der Nähe einer ukrainischen Frachtmaschine entdeckt. Spezialisten der Bundespolizei haben den Zünder inzwischen entfernt. Sachsens Innenminister Schuster spricht von einem sehr ernsten Sicherheitsvorfall. Wegen Wasserknappheit gibt es auf vielen Berghütten des Deutschen Alpenvereins Einschränkungen. So sind Waschräume nach Angaben des Verbandes zeitweise nicht mehr zugänglich. Wasserintensive Spültoiletten werden durch Trocken-WCs ersetzt. Um den Küchenbetrieb aufrechtzuerhalten, wird auf einer Hütte bei Berchtesgaden Trinkwasser per Hubschrauber eingeflogen. Die Hütten werden zumeist aus Wasservorräten aus der näheren Umgebung versorgt. Nach 2 schneearmen Wintern und wenig Regen ist jedoch kaum noch Wasser vorhanden. Und das Wetter in Norddeutschland, heiter bis wolkig, einige Schauer, Temperaturen 23 bis 32 Grad. Soweit der Überblick. Zurück zu Ulrike Heckmann.
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1: Da gebe ich gleich ab an Christina Schröder. Es geht ums Schwimmen. Florian Wellbrock hat bei den Schwimm-Europameisterschaften in Paris erneut triumphiert und auch über 5 Kilometer im Freiwasser Gold gewonnen.
7: Ja, nur einen Tag nach seinem Triumph in der olympischen Disziplin über 10 Kilometer schwamm der 28-Jährige auch heute über die halbe Distanz als Erster ins Ziel. Ja, und kaum zu glauben, der Vierfach-Weltmeister feierte mit diesen Erfolgen seine ersten beiden EM-Titel im Freiwasser. Christina Graf berichtet, warum diese Leistung selbst für den deutschen Überflieger nicht selbstverständlich war.
8: Es ist eine Leistung, die sich womöglich nur sehr ambitionierte Sportler irgendwie vorstellen können. Fühlen kann es wohl nur derjenige, der es auch wirklich macht. Und das ist Florian Wellbrock. Gestern mit dem Europameistertitel über 10 Kilometer in der Seine legt er heute 24 Stunden später über 5 Kilometer direkt wieder nach.
9: Ich würde gar nicht mal sagen, dass es heute mehr wehgetan hat als gestern. Der Schmerz ist ein bisschen anders, war nur die halbe Strecke. Ich habe einfach heute mein Programm abgespult, habe mit nichts gerechnet und jetzt mit der zweiten Goldmedaille rausgekommen. Das ist unglaublich.
8: Unglaublich auch, wie souverän er das Feld nach der ersten Boje wieder anführt. Kaum Zweifel dran lässt, dass es wieder ein erfolgreiches Rennen wird. Und das, obwohl sich die starken Konkurrenten mit dem Italiener Paltrinieri und dem ungarischen Vize-Europameister über die 10 Kilometer Bethlehem wirklich etwas vorgenommen haben und immer wieder attackieren. Das spannte auch den Bundestrainer Bernd Berghahn an.
10: Heute war ich nicht ruhig. Nee, ich habe ganz schön mitgefiebert, muss ich sagen. Also ich habe immer den Fernseher angeschrien und dem Florian Anweisungen gegeben, was er machen sollte. Das hat er nicht immer gemacht, aber am Ende war alles gut und er hat das dann über seine körperliche Leistungsfähigkeit gemacht.
8: Und die war zuletzt alles andere als gut. Seine Saison ein kleines Desaster. Umso erstaunlicher die Erfolge jetzt über die 10 Kilometer gestern und die 5 heute. Der nun zweifache Europameister im Freiwasser ist davon selbst überrascht.
9: Mich macht das alles ein bisschen sprachlos, um ehrlich zu sein. Also hättet ihr meine Saison mitverfolgt und gesehen, was ich im Training gemacht habe, dann ist das hier umso spektakulärer, dass ich 2-mal Gold gewonnen habe. Teilweise musste ich mit den Mädels dieses Jahr trainieren, weil ich für die Jungs einfach zu langsam war. Deswegen, ich habe absolut keine Erklärung, wo das jetzt herkommt, dieser Leistungssprung.
8: Sein Trainer hat Erklärungen dafür. Das Trainingsvolumen wurde vor der EM deutlich runtergeschraubt. Ungewöhnlich für Florian Wellbrock, aber auch der Körper des bald 29-Jährigen verändert sich. Zudem hat er nicht nur gute Zeiten im Wasser erlebt, das formt auch auf andere Art und Weise.
9: Im Endeffekt ist es nur Sport. Es ist irgendwo ein Hobby. Klar, wir verdienen damit unser Geld, aber man sollte das, glaube ich, nicht zu wichtig im Leben nehmen. Das ist jetzt meine Erkenntnis aus den letzten 2-3 Jahren. Gerade nach Tokio hatte ich immer das Gefühl, wenn ich auf den Block gegangen bin, dass ich irgendwo so einen Job zu erledigen hatte, auf den ich teilweise gar nicht mal so Lust hatte. Und jetzt viel Mentalarbeit gemacht mit einer sehr guten Psychologin, der ich sehr, sehr dankbar bin, die auch einen großen Anteil an diesen Erfolgen hat.
8: Es steht ihm auf jeden Fall gut. Er wirkt lockerer, gelöster. Aber natürlich bleibt er trotz alledem der ehrgeizige Sportler. Bei der Weltmeisterschaft in Singapur hat er alle vier Titel im Freiwasser gewonnen. Und für die zwei noch anstehenden Wettbewerbe in Paris, das Knockout-Rennen und die Staffel, hat er sich noch etwas vorgenommen. Das merkt auch Bundestrainer Bernd Berghahn.
11: Der will jetzt hier die Bude einreißen.
8: Aber zunächst wird sich wieder gestärkt. Nach dem Titel über die 10 Kilometer gab es Kuchen. Heute vielleicht etwas anderes.
9: Muss ich mal schauen, vielleicht gibt es heute irgendwo Burger mit Pommes.
8: Auch das hat er sich redlich verdient.
7: Und derzeit kämpfen die Frauen über die 5 Kilometer um den EM-Titel im Freiwasser. Eine deutsche Medaille wäre dort allerdings eine große Überraschung. Eine Überraschung gab es heute auch für die Fans beim FC St. Pauli, die beim Training vergeblich auf ihren langjährigen Kapitän Jackson Irvine gewartet hatten. Kurz vor der öffentlichen Einheit verkündeten die Hamburger, dass der Australier mit sofortiger Wirkung nach Osaka in die japanische erste Liga wechselt. Der neue Trainer Marcel Rapp, der nach dem Bundesliga-Abstieg für Alexander Blessin übernommen hatte, muss also einen neuen Kapitän finden. Aber sportlich gesehen läuft es wohl schon gut mit dem Rapp-Fußball.
12: Ja, ich glaube, es wäre schlimm, wenn man noch nichts sehen würde nach 7 Wochen. Und trotzdem ist es hoffentlich nicht so, wie es nach 3 Monaten aussieht. Ich glaube, es sollen sich steigern, die Jungs. Ich glaube, die Idee ist verstanden worden. Es kommt immer ein bisschen drauf an, was macht der Gegner. Und von dem her werden wir da variabel sein. Der Anfang war gut. Und trotzdem sage ich immer, ist noch Luft nach oben, weil sonst müssen wir ja nicht mal trainieren.
7: Ja, und am Sonntag geht es für den FC St. Pauli dann los zum Auftakt der zweiten Bundesliga zu Hause gegen Greuther Fürth.
1: So viel vom Sport. Bis zur Wahl ist es noch ein halbes Jahr hin. Am 30. Januar soll die Bundesversammlung darüber entscheiden, wer Frank-Walter Steinmeier ins Bundespräsidialamt folgt. Steinmeier selbst darf nach 2 Amtszeiten nicht noch einmal antreten. Seit langem steht die Forderung im Raum, nach 12 Männern müsse es nun endlich eine Bundespräsidentin geben. Und als eine mögliche Kandidatin genannt wurde da zuletzt immer wieder die CSU-Politikerin Ilse Aigner. Nun heißt es, in der Union falle stattdessen gerade immer häufiger der Name des hessischen CDU-Ministerpräsidenten Boris Rhein. Ich habe darüber mit Mario Kubina im Hauptstadtstudio gesprochen und ihn gefragt, man hätte doch zuletzt immer den Eindruck, die CSU-Politikerin Aigner sei als Unionskandidatin für die Steinmeier-Nachfolge so gut wie gesetzt. Warum ist plötzlich von Boris Rhein die Rede?
13: Naja, also das mit der gesetzten Unionskandidatin Ilse Aigner, das war vielleicht auch ein bisschen voreilig, das wirklich anzunehmen. Warum jetzt Boris Rhein ins Spiel kommt? Na, es wird geraunt, dass der Parteifreund von Boris Rhein, der frühere hessische Ministerpräsident Roland Koch, dem Kanzler also den Namen von Rhein ins Ohr geflüstert habe und dass jetzt auch Rhein so eine Art Favoritenrolle aus Sicht von Friedrich Merz habe. Aber auch das, würde ich sagen, gehört eher in den Bereich der Spekulation. Ich denke, es ist ganz normal, dass jetzt in diesem frühen Stadium der Personaldebatte einfach viele Namen gedroppt werden. Die einen, um ihre Chancen zu verbessern, die anderen vielleicht auch, um ihre Chancen zu minimieren. Denn es gilt ja auch, je früher ein Name genannt wird, desto früher kann er auch in so einer laufenden Personaldebatte verbrannt sein.
1: Vor einem Jahr, da hatte Merz angesprochen auf die Nachfolgefrage gesagt, ja, er könne sich eine Frau in dem Amt vorstellen. Nun spricht er von, Zitat, herausfordernden Zeiten, zu denen, wie er meint, ein Staatsoberhaupt etwas sagen können müsse. Traut er das seiner Frau nicht zu?
13: Soweit würde ich nicht gehen. Er hat ja eben vor einem Jahr gesagt, er kann sich grundsätzlich sehr gut vorstellen, dass nächstes Jahr eine Frau zum Staatsoberhaupt erstmals in der Bundesrepublik gewählt wird. Jetzt hört er sich also etwas zurückhaltender an. Ich denke, da ist auch im Hintergrund einfach ein Machtpoker am Laufen, durchaus auch innerhalb der Union, also zwischen CDU und CSU, wer hier letztlich den Hut auf hat. CSU-Chef Markus Söder, der macht sich ja neuerdings schon sehr für Ilse Aigner stark und das, obwohl sie eigentlich lange Zeit eine innerparteiliche Rivalin von Markus Söder war. Also auch das eine interessante Wendung. Und Friedrich Merz wiederum als CDU-Chef, der sieht natürlich bei sich die Kompetenz, letztlich auch einen Unionsvorschlag in dieser wichtigen Personalfrage zu unterbreiten. Also ich denke, das muss man schon auch berücksichtigen, dass es da ein Stück weit um die Macht Arithmetik innerhalb der Union geht.
1: Was Söder betrifft, da gibt es ja auch die Lesart, dass er sich eine Kritikerin sozusagen vom Hals schaffen will und eine mögliche Konkurrentin auf dem Posten des Ministerpräsidenten in Bayern. Aber wir wollen reden über die Steinmeier-Nachfolge nochmal. Zu der Personalie Rhein, da war es ja die Bild-Zeitung, die das auch berichtet hatte. Und sie hat in diesem Zusammenhang auf mögliche Staatskrisen verwiesen, die zu meistern sein könnten nach möglichen Wahlerfolgen der AfD. Und da bringe Rhein eben Regierungserfahrung mit und auch juristische Kompetenz. Was könnte denn da auf ein Staatsoberhaupt zukommen, eventuell auch welche Befugnisse hätte es dann?
13: Naja, wir erinnern uns, dass Frank-Walter Steinmeier ja schon ganz früh in seiner Amtszeit so eine Bewährungsprobe, kann man sagen, durchlaufen hat. 2017 war das, als die Jamaika-Verhandlungen geplatzt sind. Da war also die Frage, was nun? Gibt es eine andere mögliche Konstellation oder steuert man kurz nach einer Bundestagswahl auf eine Neuwahl zu? Das war zwischenzeitlich gar nicht so unwahrscheinlich, dass es zu einer Neuwahl kommt damals, aber Frank-Walter Steinmeier hat klargemacht, so geht's nicht. Jetzt rauft euch bitte zusammen und zur Not macht eben nochmal, liebe Union, liebe SPD, eine neue große Koalition. So ist es ja dann auch nochmal gekommen. Und dann gibt's andere Szenarien. Im Grundgesetz ist das auch so aufgeschrieben, in denen der Bundespräsident eben nicht in erster Linie eine repräsentative Rolle hat, sondern eine sehr wichtige Rolle im Berliner Machtgefüge spielt. Beispielsweise dann, wenn es eine Vertrauensfrage im Bundestag gibt, die ein Kanzler oder auch eine Kanzlerin verliert, dann kann der Bundespräsident, kann eine Bundespräsidentin den Bundestag auflösen, muss es aber auch nicht. Also da gibt es durchaus auch Ermessensspielraum.
1: Wer nun also dieses Amt künftig innehaben wird, soll entschieden werden am 30. Januar. Bis dahin müssen ja längst die Kandidaten stehen. Und Bundeskanzler Merz will das, so hört man aus Berlin, mit den Chefs von CSU und SPD nach den Landtagswahlen klären. Zum einen heißt das, es gibt einen gemeinsamen Namensvorschlag von CDU, CSU und SPD.
13: Ja, also das ist natürlich das Ziel der Koalition, dass man mit einem gemeinsamen Vorschlag reingeht. Und Friedrich Merz hat ja auch einen Punkt, wenn er sagt, jetzt lasst uns bitte erstmal die Landtagswahlen abwarten, denn die haben Einfluss darauf, wie sich die Bundesversammlung, das Gremium, das das Staatsoberhaupt wählen wird nächstes Jahr, wie sich dieses Gremium zusammensetzt. Zur Hälfte sind das Bundestagsabgeordnete, zur anderen Hälfte aber Vertreterinnen und Vertretern aus den Bundesländern. Also wenn sich jetzt da noch was tut in den Ländern durch Landtagswahlen, dann kann sich da auch noch die Ausgangslage etwas verändern. Und das kann zum Beispiel den Druck auch erhöhen, auf die Grünen beispielsweise zuzugehen, weil Union und SPD dann möglicherweise auch noch mehr auf deren Unterstützung angewiesen ist.
1: Inwieweit sind da schon Gegenkandidaten in Sicht? Die Linke beispielsweise, die schlägt ja auch vor, man könne eine Person aus der Zivilgesellschaft für das Amt vorschlagen.
13: Ja, auch da wird ja immer wieder ein Name genannt, den vielleicht auch manche, die gerne zeitgenössische Literatur lesen, kennen, nämlich der von Juli C., Schriftstellerin und Juristin. Aber da muss man jetzt auch wieder sagen, also die Linke wird letztlich nicht die ausschlaggebende Rolle spielen in der Bundesversammlung, ist jetzt mal meine Prognose. Und ob eine Frau C. Jetzt am Ende eine Favoritenrolle innehaben könnte, da würde ich auch noch ein Fragezeichen setzen. Das zeigt aber eben auch, dass wir uns noch in einer recht frühen Phase dieser Personaldebatte befinden. Und da würde ich sagen, ist einfach noch ganz viel im Fluss.
1: Mit Informationen und Einschätzungen aus dem Hauptstadtstudio unser Korrespondent Mario Kubina.
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5: Um 15.30 Uhr mit Martin Wilhelmi. Nach dem Fund einer Drohne mitsamt einer Sprengvorrichtung am Flughafen Leipzig-Halle laufen die Ermittlungen zu den möglichen Hintergründen auf Hochtouren. Sachsens Innenminister Schuster sprach von einem sehr ernsten Sicherheitsvorfall. Aus Leipzig Ine Dippmann.
14: Mit Unterstützung der Bundespolizei und eines Sprengstoffroboters wurde der Gegenstand untersucht, der Zünder entfernt. Nach Polizeiangaben mussten 19 Frachtmaschinen und ein Passagierflugzeug umgeleitet werden. Für zusätzliche Aufmerksamkeit sorgt der Bericht über eine DHL-Frachtmaschine, die wegen der Sperrung durchstarten musste. Das Flugzeug stieß nach Angaben der Bundesstelle für Flugunfalluntersuchung in der Luft mit einem bislang unbekannten Objekt zusammen und landete anschließend aber sicher in Hannover. Nach Informationen Informationen aus Ermittlerkreisen wird auch geprüft, ob es sich dabei möglicherweise um eine weitere Drohne gehandelt haben könnte. Der Einsatz spielte sich in unmittelbarer Nähe ukrainischer Antonov-Frachtmaschinen ab, die auf dem Flughafengelände stationiert sind.
5: Im Protest gegen 7 Mitglieder und einen Unterstützer der rechtsextremen Terrorgruppe Letzte Verteidigungswelle ist das Urteil gefällt worden. Das hanseatische Oberlandesgericht hat Haftstrafen von bis zu 5 Jahren verhängt. Aus der NDR-Nachrichtenredaktion Betül Sarikaya.
15: 4 der Verurteilten sind noch minderjährig. Die Mitglieder der rechtsextremen Gruppe wurden nach Jugendstrafrecht unter anderem wegen Mitgliedschaft in einer terroristischen Vereinigung, versuchten Mordes und gefährlicher Körperverletzung verurteilt. Das Gericht ist davon überzeugt, dass die Neonazis Brand- und Sprengstoffanschläge geplant und auch verübt haben, etwa auf Asylbewerberheime und linke Einrichtungen in Brandenburg und Thüringen. Die Jugendlichen und jungen Erwachsenen kommen aus verschiedenen Bundesländern und hatten sich über Chatgruppen organisiert.
5: Die Ukraine kann mit einer zusätzlichen Milliardenhilfe rechnen. Hintergrund sind in Europa eingefrorene Vermögenswerte des russischen Staates. Die EU hat nach eigenen Angaben weitere 1,4 Milliarden Euro an Zinsen aus diesem Geld erhalten. Der Betrag soll demnach für die Unterstützung der Ukraine genutzt werden. Die EU-Kommission argumentiert, dass zwar das eingefrorene Vermögen der russischen Zentralbank gehört, nicht aber die Zinsen darauf. Diese Position ist völkerrechtlich und zivilrechtlich umstritten. Katar versucht zwischen den USA und dem Iran zu vermitteln, um den Krieg einzudämmen. Das Land hat Fortschritte in Bezug auf die Straße von Hormus gemeldet, noch sind aber nicht alle Fragen geklärt. Aus Kairo Anna Osius.
16: Der katarische Emir telefonierte mit US-Präsident Trump, um zu besprechen, wie eine diplomatische Lösung aussehen könnte. Trump hatte Anfang der Woche erneut dem Iran gedroht und erklärt, er wolle Teheran eine, Zitat, letzte Chance geben. Ein Sprecher des katarischen Außenministeriums erklärte, man arbeite eng mit Oman und Pakistan zusammen, um in dem Konflikt um die Straße von Hormus zu vermitteln. Ein Vorschlag des Iran liegt auf dem Tisch, eine Art Rundkurs für die Frachter, die auf einer nördlichen Route durch iranische Hoheitsgewässer in die Straße von Hormus einfahren könnten und auf einer südlichen Route durch omanische Hoheitsgewässer wieder hinaus. Von den USA wird dieser Vorschlag kritisch gesehen, da er dem Iran erlauben würde, zu kontrollieren, welche Schiffe überhaupt in die Meerenge gelassen werden. Auch Gebühren für die Passage sind ein Thema und iranische Seeminen, die offenbar in omanischen Gewässern verlegt wurden.
5: Die Vereinten Nationen haben sich angesichts der gestiegenen Zahl von Hinrichtungen im Iran alarmiert gezeigt. Seit dem 19. März seien mindestens 56 Menschen in der Islamischen Republik wegen Anklagen im Zusammenhang mit der nationalen Sicherheit exekutiert worden, erklärte UN-Menschenrechtskommissar Türk in Genf. Darunter seien 27 Menschen, die vor dem Hintergrund der Proteste im Winter hingerichtet worden seien. Türk sagte zudem, mehr als 100 weitere Menschen könnten wegen ähnlicher Anklagen exekutiert werden. Auch Hinrichtungen wegen Drogendelikten würden weiter in alarmierendem Tempo vollstreckt. Der Vollzug der Todesstrafe erfolge, um Angst zu schüren, fügte der Menschenrechtskommissar hinzu. Die vorläufigen Planungen für einen neuen Zivildienst stoßen auf ein geteiltes Echo. Gestern waren entsprechende Vorbereitungen des Bundesfamilienministeriums bekannt geworden. Für den Fall, dass die Wehrpflicht wieder eingeführt wird. Aus Berlin Efi Seibert.
17: Lieber erstmal die Freiwilligen stärker unterstützen. Das ist fast durchgehend die Reaktion auf die Pläne der Bundesregierung, Grundlagen für einen neuen Pflichtzivildienst zu schaffen. Auch in der SPD-Bundestagsfraktion hat sich der zuständige Berichterstatter Felix Döring so geäußert. Er sagte der Rheinischen Post, statt neue Pflichtdienste einzuführen, wollen wir Freiwilligendienste stärken, ausbauen und sozial gerechter gestalten. Die Präsidentin des Caritasverbandes hat im Deutschlandfunk auf ein anderes Problem hingewiesen. Mit einem neuen Zivildienst drohe eine Ungerechtigkeit bei der Bezahlung. Der Zivildienst als Ersatzdienst muss sich nämlich am Sold der Bundeswehr orientieren. Das sind rund 2.300 Euro netto. Das derzeitige Taschengeld für Freiwillige beträgt dagegen nur rund 400 Euro.
5: Und das waren die Nachrichten.
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1: Zeitweise länger trocken heute. Noch ein paar Schauer und einzelne starke Gewitter kann es geben im Norden. 23 bis 32 Grad. In der kommenden Nacht Abkühlung auf 19 bis 14 Grad. Weitgehend trocken, bis auf ein paar letzte Schauer und Gewitter. Morgen am Tage dann kann es später von der Nordsee noch mal Einzelschauer geben. Ansonsten längere Zeit heiter. 20 bis 27 Grad. Und meist trocken, auch am Freitag und Sonnabend. Freitag bis 24, am Sonnabend bis 28 Grad. In der Info der Verkehrsservice mit den Staus ab 3 Kilometer Länge. A1 Bremen Richtung Osnabrück. Zwischen Uppsala, Bremen-Mahndorf und Arsten 6 Kilometer. A1 Osnabrück Richtung Bremen zwischen Dreieck Stur und Bremen-Hemelingen 8 Kilometer. A2 Berlin Richtung Hannover zwischen Irxleben und Bornstedt 6 Kilometer. A2 Dortmund Richtung Hannover zwischen Bad Nenndorf und Wunstorf-Lute 4 Kilometer. A7 Flensburg Richtung Hamburg zwischen Dreieck Hamburg-Nordwest und dem Elbtunnel 3 Kilometer. In Gegenrichtung A7 Kassel Richtung Hannover zwischen Nordheim-Nord und Echte. Sperrung wegen Bergungsarbeiten, dadurch 5 Kilometer Stau ab Nordheim West. Bitte fahren Sie bereits ab Norden-Hardenberg ab. A7 Hannover weiter Richtung Hamburg zwischen Dreieck Walsrode und Dorfmark 5 Kilometer Stau nach Bergungsarbeiten und nochmal weiter zwischen Hamburg-Hausbruch und dem Elbtunnel 3 Kilometer. Und A30 Rhein Richtung Osnabrück zwischen Rheine-Kanalhafen und Ibbenbüren-West 6 Kilometer Stau. Die Mineralölkonzerne melden derzeit wieder Rekordeinnahmen, während die Benzinpreise an den Zapfsäulen erneut Richtung Rekordhoch klettern. Finanzminister Klingbeil hatte zuletzt ja angekündigt, auf EU-Ebene gemeinsam mit Amtskollegen aus anderen EU-Staaten eine sogenannte Übergewinnsteuer prüfen zu lassen auf außerordentliche Erträge von Öl- und Raffinerieunternehmen. Wie ist da der Stand? Hauptstadtkorrespondentin Anne-Kathrin Mellmann hat recherchiert.
18: Sie verdienen zu viel, das gefällt mir nicht, schreibt sogar US-Präsident Trump und meint die Mineralölkonzerne. Sie erzielen trotz oder wegen des Iran-Kriegs deutlich höhere Gewinne. Abzocke, meint Christian Görke, Finanzpolitiker der Linken im Bundestag.
19: Wie man sieht, geht durch die unterlassene Hilfeleistung der Bundesregierung das Abkassieren an den deutschen Zapfsäulen munter weiter. Und deshalb schlagen wir als Linke eine Übergewinnsteuer von 50% vor. In dem Moment, wo diese Übergewinnsteuer scharf gestellt wird, fehlt den Mineralölkonzernen das entscheidende Motiv, da sie wissen, dass der Staat sowieso rückwirkend sie zur Kasse bitten wird.
18: Eine nationale Lösung müsse her, so Görke, und nicht die von SPD-Finanzminister Lars Klingbeil vorgeschlagene europäische. Die, so Görke, dauere zu lange und sei zu zahm. Seine Kollegin von den Grünen, Katharina Beck, weist auf ein Grundproblem in Deutschland hin. Wenige Konzerne beherrschen den Markt. Auch das treibe die Preise.
20: Wir haben auch nach dem russischen Angriffskrieg auf die Ukraine Übergewinne beobachtet, also dass quasi die Gewinnmargen krass ausgedehnt werden, obwohl sich das auf der Kostenseite nicht spiegelt. Klingbeil und die Bundesregierung sollten endlich jetzt hier auch diese Übergewinnsteuer einführen.
18: Aber Klingbeil und die Bundesregierung scheinen weiterhin abzuwarten, wie sich der Iran-Krieg entwickelt. Regierungssprecher Steffen Mayer vor einer Woche.
21: Der Bundeskanzler hat sich hier mehrfach auch geäußert. Er ist grundsätzlich offen für die Diskussion, sieht aber eben auch steuerrechtliche und verfassungsrechtliche Risiken, die zum Beispiel auch von betroffenen Unternehmen durchgängig vor Gericht angefochten werden können, auch angefochten wurden. Insofern prüfen wir alle Möglichkeiten, wie wir auch kartellrechtlich, steuerrechtlich abgesichert gegenüber den Mineralölwirtschaftsunternehmen Maßnahmen treffen können.
18: Offenheit signalisiert auch CSU-Chef Markus Söder. Bundeswirtschaftsministerin Katharina Reiche von der CDU allerdings will von einer Übergewinnsteuer nichts wissen.
22: Unsere Raffinerien sind in Deutschland ein wesentlicher Standortfaktor. Wir haben noch 11 Raffinerien in unserem Land. Raffinerien weiter zu schwächen, ist das falsche Signal in dieser Zeit. Wir müssen vielmehr alles dafür tun, dass der Raffineriestandort Deutschland gestärkt wird.
18: Es sei eine Illusion, durch eine Übergewinnsteuer Mehreinnahmen zu erzielen. Ablehnung kommt auch vom AfD-Finanzpolitiker Kai Gottschalk.
23: Eine Übergewinnsteuer ist rechtlich fraglich. Ab wann gibt es eine Übergewinnsteuer? Sie schreckt Unternehmen, Investoren ab. BioNTech beispielsweise in der großen Corona-Krisenzeit, sollen die dann Übergewinnsteuer zahlen, weil sie als erstes ein Impfpräparat entwickelt haben, ohne dabei zu sagen, wie man zum Impfen steht. Also generell ist das ein Rezept aus der Mottenkiste, aus dem sozialistischen Giftschrank. Entlasten, die CO2-Bepreisung aufheben, runter mit den Steuern auf Benzin, Sprit und allgemein auf die Strompreise. Und dann klappt das auch schon ohne solche Verrenkung.
18: Andere Länder planen angesichts der extrem hohen Gewinne der Mineralölkonzerne so eine Übergewinnsteuer. Portugal zum Beispiel. Die Abgabe soll auf den Teil des Profits erhoben werden, der den Durchschnitt der letzten 2 Jahre um mehr als 20% übersteigt. In Deutschland dagegen stehen die Zeichen weiterhin auf Abwarten.
1: Anne-Kathrin Mellmann berichtete.
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1: Der Börsengang des Raumfahrt- und Technologieunternehmens SpaceX vor knapp 2 Monaten war der größte aller Zeiten. Das Unternehmen von Elon Musk wurde zum Start mit 1,8 Billionen US-Dollar bewertet. In der Folge sank der Aktienkurs allerdings deutlich. Und nun hat SpaceX erste Geschäftszahlen veröffentlicht. Giselle Ucar mit den Details.
0: Mit großer Spannung blickten Anleger und Analysten deshalb nun auf die ersten Quartalszahlen nach dem Debüt am Aktienmarkt. Wie erwartet schreibt das Raumfahrtunternehmen weiter Verluste. Unterm Strich steht ein Minus von 541 Millionen US-Dollar, also rund 470 Millionen Euro. SpaceX investiert enorme Summen in Raketen, Pläne für riesige Rechenzentren im All oder die Entwicklung von Software. Verglichen mit dem gleichen Zeitraum im Vorjahr sind die Verluste allerdings fast um die Hälfte geschrumpft. Damals schrieb das Unternehmen noch rote Zahlen in Höhe von rund 1 Milliarde US-Dollar. Der zentrale Geldbringer von SpaceX ist nach wie vor Starlink. Im vergangenen Quartal wuchs der Umsatz des Satelliten-Internetdienstes vor allem durch neue Kunden um fast 2/3 auf rund 4,3 Milliarden Dollar. Auch das KI-Geschäft von SpaceX wächst stärker als erwartet. Insgesamt stieg der Umsatz des Unternehmens im zweiten Quartal um 92% auf 7,81 Milliarden US-Dollar.
1: Siemens Energy, eines der größten Energieunternehmen in Deutschland, hat heute Geschäftszahlen für die Monate April bis Juni vorgelegt und die fielen außerordentlich gut aus. Es gab so viele neue Aufträge wie nie. Umsatz und Gewinn erreichten ebenfalls Rekordwerte und sogar die lange schwächelnde Windkraftsparte scheint sich zu erholen. Margit Ziller berichtet.
2: Zum ersten Mal seit 4 Jahren schaffte es das Windkraftgeschäft in die schwarzen Zahlen. Gleichzeitig kursieren Spekulationen, der Energietechnikkonzern mit weltweit 100.000 Beschäftigten könne sich doch noch davon trennen. Der Vorstand hält sich dazu nach wie vor bedeckt, räumt aber ein, dass der Auftragseingang bei Siemens Gamesa stark zurückgegangen sei und dass preisgünstige Anbieter aus China das Onshore-Geschäft vielerorts dominieren. Gleichzeitig verzögern sich Projekte für Windräder auf hoher See. In diesem Offshore-Geschäft sieht sich Siemens Energy als Weltmarktführer. Spekuliert wird ebenfalls über die Ausgliederung der Sparte Transformation of Industry. Dazu gehören grüne Technologien wie zum Beispiel Wasserstoff. Aber es sei derzeit noch zu früh für konkrete Entscheidungen. Sowohl diese Sparte mit immerhin 15.000 Beschäftigten als auch die Windkraft können mit dem rasanten Wachstum des Gasturbinen- und Netztechnikgeschäfts nicht Schritt halten. Sollte die Nachfrage nach neuen Gasturbinen irgendwann nachlassen, hofft der Vorstand langfristig auf das lukrative Servicegeschäft.
1: Auch bei der DHL-Gruppe liefen die Geschäfte in diesem Jahr bislang sehr gut. Die gelben Post- und Paketfahrzeuge sind ja nicht nur in Deutschland unterwegs, sondern weltweit. Und während der Heimatmarkt eher schwächelte, erzielte das Logistikunternehmen weltweit in den ersten 6 Monaten des Jahres 1 Milliardengewinn. Jörg Sauerwein.
3: Vor allem das weltweite Expressgeschäft sorgte für steigende Zahlen. Der schnelle Versand von Paketen und Briefen bescherte dem Konzern allein im zweiten Quartal mit gut 7 Milliarden Euro Gewinn ein deutliches Plus von mehr als 21% im Vergleich zum Vorjahr. Damals hatten dem Logistiker unter anderem der stockende Welthandel und die US-Zollpolitik noch zu schaffen gemacht. Auch im Frachtgeschäft hatte DHL zuletzt wieder mehr zu tun. Insgesamt sind die Umsätze der DHL Group allein von April bis Juni um 13% auf mehr als 22 Milliarden Euro gestiegen. Damit lief es besser als erwartet. Schon vor einem Monat hatten die Bonner den für dieses Jahr angepeilten Konzerngewinn auf jetzt mehr als 6,5 Milliarden Euro angehoben. Dabei profitiert das Unternehmen auch von einem Sparprogramm. Unter anderem waren im vergangenen Jahr mehr als 15.000 Stellen gestrichen worden. Nicht so gut läuft es ausgerechnet in der Heimat. Im deutschen Post- und Paketgeschäft sind die Gewinne zuletzt leicht gesunken. Unter anderem wegen des anhaltenden Rückgangs bei den Briefmengen, aber auch wegen steigender Transport- und Personalkosten, heißt es aus der Konzernzentrale.
1: Soweit unsere Wirtschaftsberichte. In Hamburg gab es heute Urteile gegen mehrere Mitglieder der rechten Terrorgruppe Letzte Verteidigungswelle. Und darüber wollen wir unter anderem in der kommenden Viertelstunde sprechen. Aber vorher stellen wir Ihnen gleich noch einen neuen Film vor. Das nach diesem kurzen Überblick.
5: Der sächsische Innenminister Schuster hat den Drohnenfund am Leipziger Flughafen als sehr ernsten Sicherheitsvorfall bezeichnet. Bundes- und Landespolizei ermittelten unter Hochdruck. Auf dem Flughafengelände ist in der Nacht eine Drohne gefunden worden, die eine Sprengvorrichtung enthielt. Auch Sprengstoff soll daran befestigt gewesen sein. Ob es sich um einen versuchten Anschlag handelt, ist noch unklar. Junge Mitglieder der rechtsextremen Terrorgruppe Letzte Verteidigungswelle sind zu Haftstrafen verurteilt worden. Das Oberlandesgericht Hamburg verhängte Strafen von 1,5 bis 5 Jahren Haft. Die Angeklagten waren zur Tatzeit zwischen 14 und 21 Jahre alt. Nach Überzeugung des Gerichts haben sie Spreng- und Brandanschläge auf Geflüchtete und politisch Andersdenkende geplant. Erste Taten auch schon verübt. Die Verurteilungen erfolgten nach Jugendstrafrecht. Schleswig-Holsteins Umweltminister Goldschmidt hat die Strategie vorgestellt, wie sich das Land an den Klimawandel anpassen will. Geplant ist beispielsweise ein verbessertes Informationsangebot im Internet über den Umgang mit Hitze, ein stärkerer Schutz von Bus- und Bahnhaltestellen vor Regen und Sonne sowie eine klimafreundlichere Bauweise in den Städten mit mehr Dachbegrünungen. Die Strategie basiert auch auf Vorschlägen aus der Bevölkerung. Und noch das Wetter. In Norddeutschland heiter bis wolkig, einige Schauer bei 23 bis 32 Grad. Soweit der Überblick. Zurück zu Ulrike Heckmann.
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17: Österreichische Regisseurin Sandra Wollner zählt zu den spannendsten Stimmen des deutschsprachigen Autorenkinos. The Trouble with Being Born war ein vielbeachteter Film. Jetzt ist ihr neuer erschienen, Every Time. Und er ist vor kurzem beim Filmfest in Cannes mit dem Hauptpreis in der Reihe Uncertain Regard ausgezeichnet worden. Erzählt wird die Geschichte einer Familie nach einem schweren Verlust.
4: Was hast du mir da gegeben? Das ist ja krass.
9: Ja, bei mir ballert's auch gerade rein.
10: Es ist ein Moment des puren Glücks, den Sandra Wollner gemeinsam mit ihrem Kameramann Gregory Oak einfängt. Ein junges Paar, Jesse und Lux, liegt auf dem Dachsims eines Hochhauses. Die Kamera beobachtet sie aus der Ferne. Über ihnen geht die Sonne auf. Immer wieder schimmert das Morgenrot durch die Baumwipfel.
4: Ich habe mir die Kamera.
9: Sag mal.
4: Du siehst so bescheuert aus. Das riesige Ohr. Warte, ich mach mal ganz Körper.
9: Mach mal.
10: Aus der Ferne sieht man, wie Jesse stolpert, in die Tiefe stürzt. Dann kommt ein harter Cut. Ein Moment, der einen im Kinositz zerschmettert. Ein Jahr später. Jessys kleine Schwester Melly und ihre Mutter Ella versuchen sich mit ihrer Trauer zu arrangieren.
9: Ich war noch gar nicht beim Grab, seitdem ich hier bin.
11: Muss man ja nicht.
24: Wir gehen Freitag wieder hin.
10: Sandra Wollner interessiert sich in Everytime nicht für den Tod selbst, sondern für das, was danach mit den Menschen passiert. Wie Erinnerungen in die Gegenwart hineinragen, wie sie den Blick auf die Welt verändern. Lux tritt wieder in ihr Leben. Erst zufällig, dann bewusst.
24: Kannst du mal zum Zocken vorbeigehen?
25: Der Computer stirbt dauernd ab.
26: Melli.
9: Oh, ich weiß nicht.
25: Also vielleicht nächste Woche.
26: Ich glaube, das ist keine gute Idee.
25: Wann hast du aus?
9: 2.
25: Ja eben, ich auch.
26: Ich glaube, das ist keine gute Idee.
11: Ja, vielleicht ist ganz gut. Kann man rausfinden, warum der da an dem abstürzt. Was denn, was soll denn sein? Ich spiele den Computer. Lux, ich will schon nicht von der Couch fliegen.
10: Was zunächst wie ein realistisches Familiendrama beginnt, löst sich Stück für Stück aus der vertrauten Wirklichkeit. Melly flüchtet sich in das Spiel Minecraft, Ella in die Erinnerungen an das letzte Foto, das Jesse gemacht hat. Ihre Trauer entwickelt eine ganz eigene Logik, weil ihre Welt untergeht, während der Rest sich weiterdreht.
9: Und du warst?
25: Nehme ich mir gleich.
9: Du bist mit Jesse auf die Schule gegangen.
11: Ja, Mann.
25: Ich bin ein bisschen von den
11: Riesen. Ja.
9: Du hast jetzt Abitur.
11: Kartoffelsalat?
9: Ja, also noch nicht ganz. Ich weiß auch nicht, was ich machen will.
11: Also Jesse hätte jetzt Abitur gemacht. Ja, was denn? Stimmt doch, oder?
10: Jessys Tod ist der Elefant im Raum. Trotzdem ist sie in jedem Satz präsent. Sandra Wollner erzählt über Leerstellen. Es geht nicht primär um die Handlung, es geht um die Trauer, die sich in jede Alltagssituation hineinschleicht. Vor allem im Urlaub auf Teneriffa, den die drei, Melly, Ella und Lux, gemeinsam machen. Minichmeier spielt Ella mit beeindruckender Präzision und auf dem schmalen Grat zwischen Beherrschung und Kontrollverlust. Sie funktioniert im Alltag, kümmert sich um Melly, lässt sich im Urlaub einfach treiben. Everytime ist ein Film, der von seiner Stimmung lebt und von den Bildern. Kameramann Gregory Oak filmt die Protagonisten häufig aus großer Entfernung und ist ihnen dennoch erschreckend nah. Es ist ein eigenartiger Schwebezustand, als würde man Erinnerungen beobachten, die noch nicht ganz vergangen sind. Berlin und Teneriffa sind dabei weniger Orte, sondern mehr Ebenen derselben Erfahrung. Der Film vertraut seinen Bildern und seinem Rhythmus. Everytime verzichtet auf Erklärungen, versucht nicht Trauer verständlich zu machen. Mit der Kraft des Kinos zeigt er, wie sie sich anfühlen kann.
1: Anna Wollner über den Film Everytime, der ab morgen in unsere Kinos kommt. Seit März stehen in Hamburg mutmaßliche Mitglieder der rechten Terrorgruppe mit dem Namen Letzte Verteidigungswelle vor Gericht, weil sie so jung sind, ohne Öffentlichkeit. Nun sind die Urteile gefallen. Das hanseatische Oberlandesgericht hat Haftstrafen zwischen 1,5 und 5 Jahren verhängt. Und wir wollen mit unserer Gerichtsreporterin Elke Spanner jetzt darüber sprechen, die uns zugeschaltet ist. Zunächst einmal, wer stand da vor Gericht?
7: Ja, das waren insgesamt 8 Angeklagte. Das waren alles Jugendliche oder junge Männer, also alle auch männlich. Und der Jüngste, der war, als die Taten begangen worden sein sollen, erst 14 Jahre alt. Und der Älteste, der war 21 Jahre alt. Deswegen sind auch alle jetzt nach Jugendstrafrecht verurteilt worden. Und die ganzen kamen aus verschiedenen Bundesländern. Also einer war aus Hessen, aber die anderen kamen eher aus östlichen Bundesländern, aus Brandenburg, Mecklenburg-Vorpommern und Thüringen. Das waren die insgesamt 8 Angeklagten.
1: Was genau wird Ihnen vorgeworfen?
7: Ihnen wird vorgeworfen, dass sie Mitglieder oder in einem Fall Unterstützer einer terroristischen Vereinigung waren, nämlich dieser sogenannten letzten Verteidigungswelle. Da hat das Gericht heute, das Hanseatische Oberlandesgericht, explizit gesagt, ja, das ist eine Terrorgruppe. Das hatte so ausdrücklich bisher noch kein Gericht festgestellt. Jetzt ist es sozusagen amtlich. Da sollen 7 von ihnen Mitglieder gewesen sein, einer Unterstützer, aber das auch nicht nur. 3 wurden auch wegen versuchten Mordes verurteilt, andere auch wegen Beteiligung an zum Beispiel Brandanschlägen, weil nämlich einige dieser Angeklagten auch schon wirklich aktiv geworden waren. Ihr Ziel soll ja gewesen sein, ein gesellschaftlicher Umsturz. Und dafür hätten sie vor allem Flüchtlingsheime anzünden wollen. Und es gab auch schon einen Brandanschlag auf ein vermutlich linkes Kulturzentrum in Brandenburg. Da konnten sich die Bewohner glücklicherweise aber noch retten. Dann gab es einen weiteren Brandanschlagsversuch auf eine Flüchtlingsunterkunft in Thüringen. Und es soll ein 3. Anschlag auch schon in Vorbereitung gewesen sein. Das waren die Vorwürfe, für die jetzt heute alle verurteilt wurden.
1: Warum fand der Prozess eigentlich in Hamburg statt?
7: Weil das Ganze ein Staatsschutzverfahren war und in Hamburg ist der zentrale Staatsschutzsenat für alle nördlichen Bundesländer. Also nicht alle Länder haben einen eigenen solchen Senat, weil es ja glücklicherweise, muss man sagen, so viele Terrorprozesse nicht gibt. Und deswegen ist das gebündelt in Hamburg. Hier gibt es ja insgesamt 3 Staatsschutzsenate und die sind halt wechselseitig dann zuständig auch noch für, wie in diesem Fall, Mecklenburg-Vorpommern, weil 2 der Angeklagten aus Mecklenburg-Vorpommern kamen und deswegen war das ganze Verfahren jetzt hier bei uns in Hamburg vor Gericht.
1: Wie genau hat das Gericht in seinem Urteil entschieden und warum?
7: Das hat sehr gestaffelte Haftstrafen ausgesprochen. Also der Jüngste, der Angeklagte, der war damals erst 14, das war der Einzige, der ohnehin nicht in Untersuchungshaft war. Der hat eine Haftstrafe von 1,5 Jahren bekommen, die zur Bewährung ausgesetzt wurde. Und die höchste Strafe ist 5 Jahre. Die hat einer der Angeklagten bekommen, der auch als Redelsführer mitgalt. Es gab irgendwie so 3, die da so die Anführer gewesen sein sollen. Und er war aber jemand, der auch selber bei einem Brandanschlag schon dabei war, im Gegensatz zu den anderen beiden Redelsführern. Deswegen hat er 5 Jahre Haft bekommen, unter anderem eben auch wegen versuchten Mordes. Und die beiden eigentlichen Redelsführer, die auch genau dafür auch verurteilt wurden, aber nicht an den Brandanschlägen selber beteiligt waren, die haben 4,5 Jahre Haft bekommen. Da wurde eben gesagt, dass sie einen sehr maßgeblichen Anteil darüber hatten, dass sie diese Gruppe zum einen gegründet haben und eben auch die anderen zu Gewalttaten angestachelt hätten.
1: Wie sind die Reaktionen auf dieses Urteil?
7: Ja, leider war jetzt nicht zu sehen, wie die Angeklagten selber das aufgenommen haben, weil die mit dem Rücken zu uns gesessen haben. Was man aber sagen kann, ist, dass sie insgesamt heute schon eher sehr selbstbewusst aufgetreten sind. Also man hatte jetzt nicht den Eindruck, als die reingeführt wurden in den Saal, die kamen ja aus der Untersuchungshaft, dass sie jetzt irgendwie sehr kleinlaut gewirkt hätten oder eingeschüchtert, sondern ich fand, die wirkten irgendwie so sehr selbstbewusst und haben auch von dem, was man im Urteil sehen konnte, eher recht cool reagiert. Es soll aber so sein, das hat die Vorsitzende Richterin auch gesagt, dass wohl alle gestanden haben im Prozess. Das war mal mehr, mal weniger glaubwürdig. Und viele von ihnen sollen auch wirklich aufrichtig Reue gezeigt haben. Da müssen wir uns jetzt auf das beziehen, was die Richterin uns heute mitgeteilt hat, weil der Prozess unter Ausschluss der Öffentlichkeit war. Also ich habe das jetzt selber nicht gehört. Aber es soll dann wohl doch auch noch mal ein anderes Auftreten gegeben haben im Prozess, als das jetzt heute so zu sehen war, wo die eigentlich, finde ich, sehr selbstbewusst gewirkt haben.
1: 8 Angeklagte standen in Hamburg vor Gericht. Was bedeutet dieser Prozess für die Terrorgruppe Letzte Verteidigungswelle insgesamt?
7: Also man geht ja davon aus, dass es insgesamt schon noch ein größeres Netzwerk ist. Ne? Also die meisten der jetzt Verurteilten wurden ja verhaftet bei einer Razzia, die schon vor einem Jahr stattgefunden hatte im Mai. Aber es gab noch eine weitere Razzia, auch bundesweit, jetzt diesen März, als dieser Prozess schon lief. Also man geht davon aus, es gibt da noch weitere Mitglieder. Die hatten sich ja diese Terrorgruppe über Chatgruppen organisiert und abgesprochen. Und das waren wohl nicht die Einzigen, die in diesen Chats sind. Also man kann davon ausgehen, auch nach den jetzt aktuellen Razzien, dass da auf jeden Fall noch weitere Ermittlungen sein werden. Und wer weiß, womöglich werden wir auch noch weitere Prozesse gegen die sogenannte letzte Verteidigungswelle erleben.
1: Unsere Hamburger Gerichtsreporterin Elke Spanner war das.
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Gleich zwei Zwischenfälle gab es in der Nacht in Leipzig, in und am Flughafen. Was ist geschehen? Drohnen waren beteiligt, Sprengstoff ist gefunden worden und es gibt dort ukrainische Frachtflugzeuge. Was inzwischen bekannt ist, welche Fragen offen sind, darüber sprechen wir gleich nach den Nachrichten.

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1: Um 16 Uhr mit Martin Wilhelmi. Nach dem Drohnenvorfall am Flughafen Leipzig-Halle laufen die Ermittlungen zu den möglichen Hintergründen auf Hochtouren. Die Sichtung eines unbekannten Flugobjekts und der Fund einer Drohne hatten in der Nacht den Betrieb dort lahmgelegt. Zudem stieß eine Frachtmaschine nach dem Start mit einem unbekannten Objekt zusammen, konnte aber später sicher in Hannover landen. Aus Baden-Baden, Holger Schmidt.
2: Eine endgültige kriminalistische Bewertung der Drohne steht noch aus, aber nach einer ersten Einschätzung der Polizei und ersten Tests von Spezialkräften handelt es sich um einen funktionsfähigen Sprengsatz, der auf dem Flughafen gefunden wurde. Völlig offen ist aber noch, wozu die Drohne hätte genutzt werden sollen und warum es, falls es sich um einen Anschlagsversuch gehandelt haben sollte, nicht geklappt hat. Für deutsche Sicherheitsbehörden sind verdächtige Drohnensichtungen an und über Flughäfen schon seit Monaten ein immer wiederkehrendes Phänomen. Und es steht schon länger die Befürchtung im Raum, dass unbemannte Flugkörper nicht nur zur Spionage, sondern auch für Anschläge verwendet werden könnten. Ein realer Sprengsatz wäre allerdings der erste öffentlich bekannte Fall in Deutschland. Wer hinter dem konkreten Vorfall steckt, ist zurzeit unklar, wie in den meisten anderen Fällen in der Vergangenheit auch. Sicher konnte bisher noch keine Drohnensichtung mit Russland in Verbindung gebracht werden, auch wenn dieser Verdacht immer wieder aufkommt.
1: Im Prozess gegen die rechtsextreme Terrorgruppe Letzte Verteidigungswelle hat das Oberlandesgericht in Hamburg das Urteil verkündet. Die 8 Mitglieder und Unterstützer der Gruppe wurden zu Haftstrafen von bis zu 5 Jahren verurteilt, unter anderem wegen versuchten Mordes und Mitgliedschaft in einer terroristischen Vereinigung. Sie sollen potenziell tödliche Spreng- und Brandanschläge auf Asylbewerberheime und linke Einrichtungen geplant und verübt haben. Dass niemand verletzt wurde, ist laut Ermittlern teils nur Zufällen zu verdanken gewesen. Die Beschuldigten waren zur Tatzeit zwischen 14 und 21 Jahre alt und sollen sich über Chatgruppen organisiert haben. Russland hat die ukrainische Hauptstadt Kiew erneut mit Drohnen und Raketen angegriffen. Nach ukrainischen Angaben wurden dabei mindestens 17 Zivilisten getötet. Russland macht geltend, der Angriff habe Lagerhallen mit militärischer Nutzung gegolten. Die Ukraine weist dies zurück. Demnach wurden auch Wohnhäuser getroffen. Unsere Korrespondentin Susanne Peterson schildert die Lage in der vergangenen Nacht.
3: Die war wirklich äußerst schwierig. Wir haben das jetzt schon seit längerem, dass sich die Taktik verändert hat. Also, dass die Raketen vor allen Dingen geschickt werden, nicht Drohnen, die vorher die Flugabwehr überlasten, weil es eben kaum eine Flugabwehr für Raketen gibt. Das heißt, es ist bittererweise nicht nötig, vorab Drohnen zu schicken, um die Flugabwehr zu überlasten. Es kommen dann sehr, sehr schnell hintereinander viele ballistische Raketen. Es war auch gestern wieder so, dass der Alarm kam und fast unmittelbar danach die ersten Explosionen überall in der Stadt. Das Problem ist, dass ballistische Raketen eben nur mit diesem Patriot-System abgefangen werden können oder hauptsächlich. Und deswegen, wenn keine Raketen da sind, kann nicht abgefangen werden. Und deswegen wurde eben keine einzige Rakete in der vergangenen Nacht wieder einmal abgefangen.
1: Deutsche Sicherheitsbehörden warnen vor gezielter Einflussnahme auf die kommenden Landtagswahlen. Demnach sind in den vergangenen Wochen hunderte Videos im Netz aufgetaucht, in denen deutsche Politiker verunglimpft werden. Oft sind die Videos mit Logos bekannter Medien versehen. Was zu den Hintergründen bekannt ist, erklärt Markus Sambale.
4: Es sieht alles nach einer gezielten Desinformationskampagne aus und die Behörden sagen, es spricht alles dafür, dass Russland dahinter steckt. Dass der russische Staat das zwar nicht alles selbst macht, aber eben steuert. Das ist wohl ein kompliziertes Geflecht aus staatlichen Stellen, aus Geheimdiensten und privaten Firmen, die am Ende mit dieser Desinformation auch richtig Geld verdienen. Solche Kampagnen gibt es schon länger, auch vor der Bundestagswahl im letzten Jahr wurde das beobachtet. Die deutschen Behörden sagen, das ist auch Teil des hybriden Krieges, den Russland gegen Deutschland und andere Länder führt, dass also versucht wird, mit Cyberangriffen und solchen Kampagnen auch Einfluss zu nehmen, statt mit militärischer Gewalt.
1: Britische Sicherheitsforscher haben eine neue alarmierende Fähigkeit von künstlicher Intelligenz entdeckt. In einem Test versuchte ein KI-Modell nicht nur öffentlich zugängliche Software zu hacken, sondern auch einen Menschen per E-Mail zu manipulieren. Demnach erschuf das Modell der Firma Anthropic dafür Fake-Identitäten und versendete Phishing-Mails. Die Forscher entdeckten dies erst im Nachhinein. Das waren die Nachrichten.
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5: Heute zeitweise länger trocken, ein paar Schauer und einzelne starke Gewitter kann es geben noch. 23 bis 32 Grad die Temperaturen heute. In der kommenden Nacht Abkühlung auf 19 bis 14 Grad, weitgehend trocken dazu. Und es kann noch ein paar letzte Schauer und Gewitter geben. Morgen von der Nordsee später Einzelschauer, ansonsten trocken und heiter, 20 bis 27 Grad und meist trocken auch am Freitag und Sonnabend. Am Freitag bis 24 Grad, am Sonnabend bis 28. In der Info der Verkehrsservice mit den Staus ab 3 Kilometer Länge. A1 Bremen Richtung Osnabrück zwischen Opposen, Bremen-Marndorf und Arsten 6 Kilometer. A1 Osnabrück Richtung Bremen zwischen Dreieck Stur und Bremen-Himmelingen 8 Kilometer. A2 Berlin Richtung Hannover zwischen Irxleben und Bornstedt 6 Kilometer. A7 Flensburg Richtung Hamburg zwischen Dreieck Hamburg Nordwest und dem Elbtunnel 3 Kilometer. Die A7 Kassel Richtung Hannover ist zwischen Northeim Nord und Echte wegen Bergungsarbeiten gesperrt. 6 Kilometer Stau deswegen ab Northeim West. Bitte fahren Sie bereits ab Mörten-Hardenberg ab. Und A7 Hannover Richtung Hamburg zwischen Hamburg-Hausbruch und dem Elbtunnel 3 Kilometer stockender Verkehr. Mindestens eine Drohne, Sprengstoff und ein ukrainisches Flugzeug. In der Nacht gab es in Leipzig gleich 2 Zwischenfälle. Den einen unmittelbar auf dem Flughafengelände, den anderen offenbar in der Luft. Auf den aktuellen Stand bringen lassen wollen wir uns von unserem Reporter Marc Weirich in Leipzig. Ich habe ihn vorhin gefragt, was in der Nacht geschehen ist.
6: Also losgegangen sind die Ereignisse gegen Mitternacht. Da wurde eine Drohne im Luftraum über dem Flughafen Leipzig-Halle entdeckt. Daraufhin haben die Sicherheitsbehörden den Flughafen komplett gesperrt. Maschinen konnten nicht starten und die Maschinen, die im Landeanflug waren, die wurden umgeleitet. Eine Maschine mit Passagieren ist auf diese Art und Weise in Nürnberg gelandet und Frachtmaschinen etwa in Köln-Bonn oder auch in Hannover. Ein Frachtflugzeug

0: Vorfall sehr, sehr ernst. An dieser Drohne war Sprengstoff und im Sprengstoff auch ein Zünder, heißt es von Ermittlern. Die Bundespolizei hat diesen Zünder dann entfernt. Es gibt Medienberichte, die sagen, der Sprengsatz war sprengfähig, aber der Zünder war nicht mehr in der Lage zu zünden, weil er beschädigt war. Offiziell bestätigt ist da nichts. Da müssen die Ermittler noch ihre Arbeit tun.
1: Weiß man etwas über den oder die Täter und ein mögliches Motiv?
0: Nein, diesbezüglich gibt es keine Informationen. Auffällig ist eben, dass die Drohne ausgerechnet neben einer ukrainischen Frachtmaschine gefunden wurde. Das lässt dann schon in eine bestimmte Richtung denken, aber das ist nicht gesichert und deswegen eigentlich Spekulation, die sich verbietet.
1: Es heißt, auch die NATO habe sich zu dem Fall geäußert.
0: Ja, ein Sprecher der NATO war einer der ersten, der den Vorfall überhaupt bestätigt hat. Das zeigt auch, wie ernst dieser Vorfall international genommen wird.
1: Und die weiteren Reaktionen in Leipzig?
0: Ja, es ist große Betroffenheit, logischerweise. Es ist das Top-Thema, über das ganz Deutschland spricht, nicht allein die Region Leipzig und Halle. Und man ist natürlich durchaus sehr verunsichert, was es da mit diesem Vorfall auf sich hat. Da wird sicherlich die Messe noch nicht gesungen sein. Da wird sich in den nächsten Tagen noch einiges ergeben.
1: Seit Beginn des russischen Angriffskrieges auf die Ukraine kommt es ja auch in Deutschland verstärkt zu Drohnensichtungen. Laut deutscher Flugsicherung passiert das auch immer wieder an Flughäfen. Mhm. Welche Erfahrung hat man da am Flughafen Leipzig?
0: Ja, diese Vorfälle, die gab es auch bei uns in Leipzig-Halle immer wieder. Ich bin jetzt seit 5 Jahren hier. Ich würde mich grob an ein Dutzend solcher Vorfälle erinnern. Häufig waren das private Drohnenpiloten, die sich da auch einen blöden Scherz erlaubt haben. Die Geschichte, die sich da jetzt heute Nacht ereignet hat, die hat schon eine ganz andere Qualität.
1: Und da wird weiter ermittelt.
0: Richtig, also da gehen die Ermittlungen jetzt erst so richtig los. Die Generalstaatsanwaltschaft Dresden hat die an sich genommen. Und da sind wir gespannt, was in den nächsten Tagen alles zum Vorschein kommen wird.
1: Der Flugverkehr in Leipzig, der musste ja in der Nacht teilweise gestoppt oder unterbrochen werden. Läuft da inzwischen alles wieder normal?
0: Ja, 2 Stunden lang war da der Flughafen komplett gesperrt. Man muss sagen, der Flughafen Leipzig-Halle ist ein riesiges Frachtdrehkreuz in Mitteldeutschland. DHL ist da der größte Kunde. Der Passagierbereich ist relativ klein. Tagsüber fliegen mehr Passagiermaschinen, nachts sind die Frachtmaschinen unterwegs. Ein Sprecher von DHL hat gesagt, dass nachts wegen dieser 2-stündigen Sperre durchaus Auswirkungen spürbar waren. Grundsätzlich läuft aber der Flugbetrieb über die Nordpiste des Flughafens. Die Südpiste, die ist immer noch für die Ermittlungen gesperrt.
1: Aus Leipzig, unser Reporter Marc Weirich.
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1: Mehr Schutz vor Hitze, Starkregen und einem steigenden Meeresspiegel. Schleswig-Holstein hat eine landesweite Klimaanpassungsstrategie vorgestellt. Sie umfasst Maßnahmen für 16 Bereiche, vom Küstenschutz über Landwirtschaft und Verkehr bis zur Gesundheit. Die Landesregierung will damit die Folgen des Klimawandels begrenzen und das Land widerstandsfähiger machen, sagt sie. Anna Grusnik.
3: Mehr begrünte Gebäude, größere Entwässerungsanlagen und ein besserer Schutz vor Hitze. Mit diesen und weiteren Maßnahmen will Schleswig-Holstein auf den Klimawandel reagieren. Auch Deiche sollen verstärkt, Starkregenkarten erstellt und die Bevölkerung mit moderner Warntechnik schneller informiert werden. Klimaminister Tobias Goldschmidt erklärte, Hitzewellen und schnelle Wetterumschwünge bereiteten vielen Menschen Sorgen. Das Land müsse sich an die bereits spürbaren Veränderungen anpassen. Weil viele Maßnahmen vor Ort geplant und umgesetzt werden, kommt den Kommunen dabei eine Schlüsselrolle zu. Nötig sei aber eine gemeinsame Anstrengung von Bund, Ländern und Kommunen. Der Bundesregierung warf Goldschmidt Untätigkeit vor. Es mache ihn wirklich fassungslos, wie damit gerade die politische Führung Deutschlands umgehe, sagte der Minister mit Blick auf Klimaschutz und Klimaanpassung. Es sei fast ein Rücktrittsgrund, sich mit diesem Thema nicht zu befassen, so der Grünen-Politiker.
1: Auf Norderney ist heute Mittag Sprengstoff gefunden worden. Das explosive Material war laut Polizei in Höhe des bekannten Restaurants Milchbar angespült worden. Jonas Hanst mit Einzelheiten.
4: Das angespülte Material sei als Industriesprengstoff gekennzeichnet. Der Strand sei auf 300 Metern Länge geräumt und durch Polizeikräfte und die Feuerwehr abgesperrt worden, sagte ein Sprecher der Polizei in Aurich gegenüber dem NDR Niedersachsen. Eine Evakuierung der anliegenden Hotels und weiterer Gebäude sei vorerst aber nicht nötig. Zur Menge und Herkunft machte der Sprecher bislang keine Angaben. Der Sprengstoff sei an Land gezogen worden. Aktuell seien Experten der Polizei Hannover auf dem Weg auf die ostfriesische Insel. Sie kommen aber voraussichtlich erst gegen Abend an, so der Sprecher weiter. Dann würden sie den gefundenen Stoff entweder abtransportieren oder vor Ort sprengen. Die Einsatzkräfte waren laut Polizei um 11.25 Uhr alarmiert worden. Daraufhin warnte auch die Warn-App Nina Bewohner und Urlauber vor dem gefährlichen Fund und rief sogar zu

0: Evakuierung des Nordwestens der Insel auf. Bitte verlassen Sie das angegebene Gebiet, hieß es dort. Das sei aber nicht nötig, bekräftigte ein Sprecher der Polizei am Nachmittag. Menschen auf Norderney seien nicht gefährdet.
1: Die Krise in der Bauwirtschaft hat im Februar auch den bekannten Baumaschinenhersteller Atlas mit Sitz in Gandecker See in Niedersachsen erreicht. Das Unternehmen mit seinen drei Werken in Delmenhorst, Gandecker See und Vechter musste Insolvenz in Eigenregie anmelden. Lange hatten die Sanierer nach einem Investor gesucht, ihn dann mit einem kanadischen Baumaschinenhersteller auch gefunden. Die Verträge sind unterzeichnet, die Behörden haben die Übernahme gebilligt. Zu welchem Preis, schildert Thomas Stahlberg.
2: Fast 200 der 400 Mitarbeiter müssen das Unternehmen aus Gandecker See im Kreis Oldenburg bis Ende des Monats verlassen. Das war die Bedingung für den Einstieg der Kanadier. Friss oder stirb, so nennt das ein Sprecher der IG Metall. Sonst wären zum Monatsende wohl in allen drei Werken die Lichter ausgegangen und alle 400 hätten auf der Straße gestanden. Einige Beschäftigte sind schon gegangen, 14 stehen kurz vor der Rente, 11 wurde betriebsbedingt gekündigt und mehr als 120 gehen in eine Transfergesellschaft. Immerhin, für 9 Monate erhalten sie dort 85% ihres Nettolohns, erklärte der Sanierer einer Anwaltskanzlei aus Verden. Unter den Umständen haben Gewerkschaft und Betriebsrat das Beste rausgeholt, was rauszuholen war, so der IG Metall-Sprecher. Ob Raupenbagger und Ladekräne weiterhin in allen drei Werken im Nordwesten produziert werden, sei unklar. Es gäbe zwar ein mündliches Bekenntnis des Investors, alle Werke zu erhalten, aber nichts Schriftliches, heißt es von der Gewerkschaft.
1: Demmen ist eine kleine Gemeinde, rund 20 Kilometer östlich von Schwerin in Mecklenburg-Vorpommern. Aus der alten landwirtschaftlichen Produktionsgenossenschaft, kurz LPG, dort ist heute ein moderner Putenbetrieb geworden. Und dafür hat sich der 29-jährige Fabian Schwarz auch einen Platz gesichert im Finale eines renommierten Wettbewerbes, des Ceres Award. Das ist ein Landwirtschaftspreis, der so eine Art Oscar ist für Landwirte und Landwirtinnen. Bester Geflügelhalter des Jahres könnte Fabian Schwarz nun werden. Reporterin Dana Zelk hat sich in Demmen angeschaut, was die Jury überzeugt hat.
3: Puten gackern in der Sonne des Wintergartens, scharren im Stroh, spüren den Wind, hören, was draußen los ist. Haltungsstufe 3 mit Außenklima heißt das in der Fachsprache, erklärt Putenhalter Fabian Schwarz.
4: Wir haben an den Stellen Picksteine hängen, Heuraufen, die wir regelmäßig erneuern, Staubbäder in den Wintergärten, Sprungtische, wo die Tiere raufspringen können, Quaderstrohballen. Was auch noch ein sehr wesentlicher Punkt ist, ist, dass die Tiere mit 30% weniger Besatzdichte gehalten werden als in einer konventionellen Haltung. Pickverletzungen werden dadurch reduziert. Die Tiere sind nicht so nervös wie in konventionellen Ställen und sind dadurch ausgeglichener.
3: Mit diesem Konzept hat der Junglandwirt die Jury des bundesweit ausgeschriebenen Landwirtschaftspreises Ceres Award begeistert.
4: Wir denken hier sehr nachhaltig im Sinne der Kreislaufwirtschaft. Wir bewirtschaften ja auch noch 350 Hektar Acker und der Mist, der aus den Tieren entsteht, den verbringen wir dann auf den Acker und im Gegenzug können wir dann das geerntete Getreide und die Erbsen dann auch an die Tiere verfüttern.
3: Silvia vom Geflügelwirtschaftsverband Mecklenburg-Vorpommern freut sich über den Finaleinzug des 29-Jährigen.
5: Fabian Schwarz ist fachlich versiert, hoch engagiert und führt mit unternehmerischem Weitblick die Putenhaltung seines Familienunternehmens in die Zukunft. Wir wünschen ihm alles, alles Gute.
3: Bei der Bewerbung wurde der junge Landwirt von seiner Mutter Diana Schwarz unterstützt. Gemeinsam mit ihrem inzwischen verstorbenen Mann hatte sie den Betrieb aufgebaut.
6: Er ist schon sehr zukunftsorientiert, fundiertes Wissen sowieso. Das ist so die nächste Generation, die eben mehr guckt auf Tierwohl, auf Nachhaltigkeit. Und er sagt, dann hat die Pute auch eine Zukunft, wenn wir da mehr ins Tierwohl stecken. Ja, er liebt die Landwirtschaft.
3: Tierschützer kritisieren immer wieder, dass Puten in der konventionellen Landwirtschaft enorm leiden würden. Fabian Schwarz sagt, ihm sei wichtig, ein Zeichen zu setzen und zu zeigen, dass Putenhaltung mit Tierwohl vereinbart werden kann.
1: Das waren unsere kurzen Berichte aus dem Norden. Das Welternährungsprogramm hat gerade in Genf Alarm geschlagen, was die Situation in Afghanistan betrifft. Die Hungerkrise, die nimmt dort immer verheerendere Ausmaße an und trifft unter anderem schwer die Kinder. Nur noch eines von 9 hilfsbedürftigen Kindern könne unterstützt werden, so die Botschaft des Welternährungsprogramms. Wir hören dazu gleich mehr in ein paar Minuten. Nach dem Sport und erstmal diesem raschen Überblick.
7: Nach dem Drohnenfund auf dem Leipziger Flughafen laufen die Ermittlungen. Noch ist nicht geklärt, ob es sich um einen Anschlag handelte. Ein Mitarbeiter hatte die Drohne mit einer Sprengvorrichtung in der vergangenen Nacht in der Nähe einer ukrainischen Frachtmaschine entdeckt. Spezialisten der Bundespolizei haben den Zünder inzwischen entfernt. Sachsens Innenminister Schuster spricht von einem sehr ernsten Sicherheitsvorfall. In Hamburg sind Mitglieder und Unterstützer einer rechtsextremen Gruppierung zu Haftstrafen verurteilt worden. Es handelt sich um die sogenannte letzte Verteidigungswelle. Das Oberlandesgericht verhängte gegen die jungen Angeklagten Strafen von bis zu 5 Jahren Gefängnis. Sie wurden wegen Mitgliedschaft in einer terroristischen Vereinigung und versuchten Mordes verurteilt. Die rechte Zelle hatte Spreng- und Brandanschläge auf Geflüchtete und politisch Andersdenkende geplant und bereits erste Brandanschläge verübt. In Taiwan hat ein großes Manöver zur Abwehr eines Invasionsversuchs begonnen. Alle Teilstreitkräfte sind beteiligt, auch 20.000 Reservisten wurden einberufen. Zu dem Übungsszenario gehört auch, den mobilen Datenverkehr zu drosseln, um zu sehen, wie sich dies auf die Kommunikation der Zivilbevölkerung auswirkt. Taiwan reagiert mit solchen Manövern auf die aggressive Rhetorik Chinas, das mit einer gewaltsamen Einnahme der Insel droht. Und noch das Wetter in Norddeutschland. Heiter bis wolkig, teils länger trocken, teils auch ein paar Schauer und einzelne starke Gewitter. Die Temperaturen 23 bis 32 Grad. Soweit der Überblick. Zurück zu Ulrike Heckmann.
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1: Florian Wellbrock ist derzeit der beste deutsche Schwimmer und das stellt er bei den Schwimm-Europameisterschaften in Paris wieder unter Beweis, Christina Schröder.
9: Allerdings 2 Rennen, 2 Goldmedaillen für Wellbrock. Gestern holte der 28-Jährige über 10 Kilometer Gold, heute kam er über die halbe Strecke in der Seine ebenfalls als Erster ins Ziel. Lars Becker verfolgt die Europameisterschaften als Reporter in Paris und berichtet, warum beide Erfolge bei dieser EM auch für Wellbrock nicht selbstverständlich sind.
10: Er ist ein Phänomen oder wie sein Trainer Bernd Berghannes ausdrückt, eine Maschine im Freiwasser. Florian Wellbrock, Doppel-Europameister in Paris. Am Tag nach seinem Triumph über die olympischen 10 Kilometer gewinnt Wellbrock, dieser elegante, so ökonomisch schwimmende Ästhet im Wasser, auch über 5 Kilometer Gold. Wie gestern nach einem dominanten, mutigen Rennen von vorne und souverän und erneut vor dem Ungarn David Bethlehem.
11: Ja, ich weiß gar nicht, was ich sagen soll. Ich habe einfach heute mein Programm abgespult, habe mit nichts gerechnet und jetzt mit der 2. Goldmedaille rausgekommen. Das ist unglaublich.
10: Die Leistung von Wellbrock ist umso verblüffender, als er in der Saison mehrfach krank gewesen war, viele Trainingseinheiten verpasst hatte und körperlich nicht in absoluter Topform ist. So ganz begreift er seine Erfolge in der Seine selber nicht.
11: Ja, mich macht das alles ein bisschen sprachlos, um ehrlich zu sein. Also hättet ihr meine Saison mitverfolgt und gesehen, was ich im Training gemacht habe, dann ist das hier umso spektakulärer, dass ich 2x Gold gewonnen habe. Teilweise musste ich mit den Mädels dieses Jahr trainieren, weil ich für die Jungs einfach zu langsam war. Deswegen, ich habe absolut keine Erklärung, wo das jetzt herkommt, dieser Leistungssprung. Aber es macht natürlich Spaß, wenn es am Ende der Saison trotzdem klappt.
10: Das Training angepasst, zwischenzeitlich runtergefahren und eine enorme mentale Stärke. Historische 4 WM-Titel im vergangenen Jahr, Doppel-Europameister in Paris mit der Möglichkeit, mit Knockout-Sprint und Teamstaffel erneut alle 4 Titel zu holen. Florian Wellbrock, der Dominator im Freiwasser. Oliver Klemet, der 3. über 10 Kilometer, wurde heute erschöpft, nur 10.
9: Ja, und bei den Frauen hat Julia Ackermann bei ihrer EM-Premiere über die 5 Kilometer wie erwartet nicht in den Kampf um die Medaillen eingreifen können. Die 19-Jährige landete auf Rang 13. Für die Junioren-Europameisterin war es ihr erstes EM-Rennen im Erwachsenenbereich. Vom Wasser geht's jetzt auf die Straße bei der Tour de France Femme. Da steht heute die 5. Etappe auf dem Plan. Die erreicht das Zentralmassiv inmitten des südlichen Frankreichs. Die Strecke ist 140 Kilometer lang und bei den Voraussetzungen heute sind die Bergsteigerfahrerinnen besonders gefragt. Mein Kollege Matthew Genet Schön ist als Reporter in Frankreich dabei. Wie schlagen sich denn die deutschen Fahrerinnen heute schon bei dem Rennen?
12: Also die sind heute schon extrem gefordert, aber nicht im Rennen um den Tagessieg, sondern tatsächlich in ihrer Helferrolle. Also gerade die 3 besten deutschen Fahrerinnen, die wir dabei haben, Franziska Koch, Liane Lippert und Antonia Niedermayer, die sind in wirklich guten Teams dabei, haben absolute Favoritinnen auf den Gesamtsieg als ihre Kapitäninnen und sind alle 3 schon in dieser Fluchtgruppe des Tages, knapp 60 Kilometer vor dem Ziel, also vorne mit drin, um dann eben im Finale dieser wirklich harten Etappe dann auch ihren Kapitäninnen unter die Arme greifen zu können.
9: Ja, nach dieser fünften Etappe von insgesamt 9 ist ja mehr als die Hälfte der Tour geschafft. Deutet sich schon etwas in Richtung Gesamtsieg an?
12: Also der Favoritenkreis ist nach wie vor sehr, sehr groß, muss man sagen. Gestern beim Einzelzeitfahren in Dijon gab es ja eine Top-Favoritin, die sich so mehr oder weniger schon verabschiedet hat mit der Französin Pauline Ferrand-Prévot, die vergangenes Jahr die Tour gesamt gewonnen hat. Die hat dann wirklich ganz, ganz schreckliches Zeitfahren hingelegt. Und der ganze Rest ist aber immer noch, also wir reden immer noch von 9, 10, 11 Favoritinnen, die allesamt noch gute Chancen haben. Heute ist ein erster Gradmesser, aber der andere kommt vor allem am Freitag, wenn es dann auf diesen legendären Mont Ventoux geht.
9: Danke für die Einschätzung von Mathieu Genest, schön aus Frankreich, live von der Tour de France Femme. 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Da gibt es auch noch mehr Infos rund um die Tour de Femme.
1: Hier war es das erstmal vom Sport für den Moment. Fünf Jahre ist es her, dass die USA und ihre Verbündeten Afghanistan in einem chaotischen Rückzug verlassen haben. Die Taliban übernahmen erneut die Macht und errichteten wieder ein rigides Scharia-System. Ein Großteil der Bevölkerung lebt in Armut und Arbeitslosigkeit. Millionen Menschen sind auf humanitäre Hilfe angewiesen. Die Taliban erschweren internationalen Hilfsorganisationen die Arbeit zusätzlich, etwa durch ein weitgehendes Beschäftigungsverbot für Frauen. Internationale Sanktionen verschärfen die Lage und dann kommen noch die fehlenden Gebergelder dazu. Die Leidtragenden seien vor allem Kinder, mahnte in Genf jetzt das Welternährungsprogramm der Vereinten Nationen, kurz WFP. Die Unterernährung habe in Afghanistan ein bislang nicht dagewesenes Ausmaß erreicht, so der WFP-Landesvertreter John Aliyev.
13: In Kandahar Province a few days ago we met Farida, a mother of three.
14: Das ist die Geschichte von Farida, einer Mutter dreier kleiner Kinder in der afghanischen Provinz Kandahar. John Aliyev, für Afghanistan zuständiger Direktor des World Food Programs der Vereinten Nationen, erzählt sie, weil sie nach seiner Ansicht typisch ist für die Missstände in dem von den islamistischen Taliban regierten Land.
13: Two of Farida's children suffer from anemia.
14: Zwei Kinder von Farida leiden an Anämie, einem Mangel an roten Blutkörperchen, und ihr 6 Jahre alter Sohn war zu schwach, um in die Schule zu gehen. Zu schwach und zu krank. Als wir mit Farida gesprochen haben, begann ihr Baby bitterlich zu weinen, weil es hungrig war. Da war einfach kein Geld da, um Milch zu besorgen. Faridas Mann verdiene gerade mal umgerechnet $1 am Tag. Das reiche für etwas Brot und Tee, mehr aber nicht. John Aliyev.
13: Farida told us categorically that if they were not receiving WFP food at the clinic, her children would undoubtedly die.
14: Farida hat uns klar gesagt, wenn sie nicht irgendwie an ein ausgewogenes Essen herankommt, gibt es keinen Zweifel daran, ihre Kinder werden sterben. So erschütternd dieses Schicksal klingt, so sehr ist es doch in Afghanistan längst zur Normalität geworden. Mangelernährung, gerade bei Kindern, das sei in etwa einem Drittel aller afghanischen Provinzen zum großen Problem geworden, sagt John Aliyev vom World Food Programm von Medienvertretern in Genf.
13: 80% of the worst cases.
14: 80% der schlimmsten Fälle betreffen Kinder im Alter von unter 2 Jahren. Und Hilfsorganisationen berichten, dass für die meisten die notwendige Hilfe zu spät kommt.
13: NGOs report that too many of them are arriving too late to be saved. And it's a story of how too many children.
14: Und es ist die Geschichte darüber, dass viel zu viele Kinder in Afghanistan sterben an Hunger. Die Ursachen dafür sind vielfältig. Ein Grund für den großen Hunger der afghanischen Kinder, rund 6 Millionen Afghaninnen und Afghanen, die vor den Taliban ursprünglich außer Landes geflüchtet waren, wurden zum Teil aus den Nachbarländern wieder zur Rückkehr in ihr Land gezwungen. Mit, so John Aliyev, schlimmen Folgen.
13: There are simply not enough jobs to sustain them. Conflict with Pakistan and the Middle East crisis.
14: Da gibt es einfach nicht genügend Jobs für alle. Hinzu kommt der Konflikt mit Pakistan, die Krise im Nahen Osten. All dies hat die Preise für Nahrungsmittel um gut 20-30% nach oben schnellen lassen.
13: Which have pushed up the price of staple foods by 20-30%.
14: Hinzu kommen Mittelkürzungen beim World Food Programm der Vereinten Nationen.
13: We needed 900 million to, at the beginning of the year. We've received 130 million so far.
14: Wir haben 900 Millionen US-Dollar für 2026 beantragt und bekommen haben wir bis jetzt gerade mal 130 Millionen Dollar. Aus diesem Grund habe man mancherorts schweren Herzens auch die Hilfsprogramme herunterfahren müssen, klagt John Aliyev. Bis zum Ende des Jahres benötige man $500 Millionen, um die Ernährungskrise in Afghanistan wenigstens einigermaßen unter Kontrolle zu bringen. Das sei einerseits zwar viel Geld, aber andererseits auch eine gute Investition in die Zukunft, so der Afghanistan-Direktor des Welternährungsprogrammes.
13: A further concern, a real concern, that abject hunger drives migration, radicalization and ultimately brings instability.
14: Wir haben eine große Sorge. Der große Hunger im Land kann zur Radikalisierung der Betroffenen führen und den Migrationsdruck befördern. Und das bedeutet Instabilität. Und eines hat uns die Geschichte gezeigt. Instabilität im Inneren birgt die Gefahr in sich, über die afghanischen Grenzen hinauszuschwappen. Ein politisch zerbrechliches, instabiles Afghanistan kann unter diesen Umständen in niemandens Interesse sein.
1: Ein Bericht aus Genf war das von unserem Korrespondenten Thomas Wagner.
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7: Um gleich 16.30 Uhr mit Martin Wilhelmi. Die Bundesregierung hat den Fund einer Drohne am Flughafen Leipzig-Halle bestätigt. Außerdem teilte sie mit, dass ein Flugzeug möglicherweise mit einem bislang unbekannten Gegenstand kollidiert ist. Aus Berlin Dietrich Karl Meurer.
22: Ein Sprecher des Bundesinnenministeriums bestätigte am Mittag lediglich den Fund einer Drohne am Flughafen Leipzig-Halle. Zu weiteren Einzelheiten äußerte er sich nicht und verwies auf laufende Ermittlungen. Die Drohne soll in der Nacht nahe von ukrainischen Antonov-Transportflugzeugen entdeckt worden sein. An dem Fluggerät befand sich ein funktionsfähiger Sprengsatz. Das ergab nach ARD-Informationen eine erste Einschätzung von Polizeikräften. Die Bundesregierung bestätigte diese Angaben bislang nicht. Dagegen bestätigte das Innenministerium einen weiteren Vorfall in der Nähe des Flughafens. Demnach ist eine Frachtmaschine in der Luft mit einem unbekannten Gegenstand zusammengestoßen. Das Flugzeug habe anschließend in Hannover landen können. Nach Angaben des Ministeriums stellten die Behörden den Flugbetrieb im Flughafen Leipzig-Halle in der Nacht für rund 2 Stunden ein.
7: Im Prozess gegen 8 Rechtsextreme hat das hanseatische Oberlandesgericht Hamburg Jugendstrafen zwischen 1,5 und 5 Jahren Haft verhängt. Die Angeklagten waren Mitglieder und Unterstützer der sogenannten letzten Verteidigungswelle. Aus Hamburg Elke Spanner.
23: Rechtes Gedankengut, Brandanschläge, menschenverachtende Chats. Die letzte Verteidigungswelle sei eindeutig eine terroristische Vereinigung, so die Vorsitzende Richterin. Sie sei darauf ausgerichtet gewesen, Mord und Totschlag zu begehen. Die Angeklagten waren alle erst zwischen 14 und 21 Jahre alt, als sie sich der sogenannten letzten Verteidigungswelle anschlossen. Die Gruppe hatte Brandanschläge geplant und auch bereits begangen. Einige der Angeklagten hatten ein Kulturzentrum in Brandenburg in Brand gesetzt. Die Bewohner konnten sich gerade noch retten. Andere Angeklagte hatten Feuerwerkskörper in eine Unterkunft in Thüringen geworfen. Außerdem hatte die Gruppe einen weiteren Anschlag auf eine Flüchtlingsunterkunft geplant. 3 der Angeklagten wurden auch wegen versuchten Mordes verurteilt.
7: Im Zentrum von London sind vier Männer mit einem Messer angegriffen worden. Wie die Polizei mitteilte, wurde eine Frau als mutmaßliche Täterin festgenommen. Die Opfer im Alter von 34 bis 52 Jahren wurden mit Stichwunden in eine Klinik gebracht. Zu ihrem genauen Zustand machte die Polizei keine Angaben. Auch die Hintergründe der Tat sind noch nicht bekannt. Die Tat ereignete sich zur Mittagszeit in einer bei Touristen beliebten Gegend von London. Katar versucht zwischen den USA und dem Iran zu vermitteln, um den Krieg einzudämmen. Das Land hat Fortschritte in Bezug auf die Straße von Hormus gemeldet. Noch sind aber nicht alle Fragen geklärt. Aus Kairo Anna Osius.
0: Der katarische Emir telefonierte mit US-Präsident Trump, um zu besprechen, wie eine diplomatische Lösung aussehen könnte. Trump hatte Anfang der Woche erneut dem Iran gedroht und erklärt, er wolle Teheran eine, Zitat, letzte Chance geben. Ein Sprecher des katarischen Außenministeriums erklärte, man arbeite eng mit Oman und Pakistan zusammen, um in dem Konflikt um die Straße von Hormus zu vermitteln. Ein Vorschlag des Iran liegt auf dem Tisch, eine Art Rundkurs für die Frachter, die auf einer nördlichen Route durch iranische Hoheitsgewässer in die Straße von Hormus einfahren könnten und auf einer südlichen Route durch omanische Hoheitsgewässer wieder hinaus. Von den USA wird dieser Vorschlag kritisch gesehen, da er dem Iran erlauben würde, zu kontrollieren, welche Schiffe überhaupt in die Meerenge gelassen werden. Auch Gebühren für die Passage sind ein Thema und iranische Seeminen, die offenbar in omanischen Gewässern verlegt wurden.
7: Die israelische Armee hat nach eigenen Angaben wieder mit gezielten Angriffen im Süden des Libanon begonnen. Zuvor hatte Israel Bewohner des Dorfes Al-Mansouri im Süden des Libanon zur Evakuierung aufgefordert. Israel begründete die Angriffe mit einem Verstoß der Hisbollah gegen die vereinbarte Waffenruhe. In Rom laufen derzeit neue Gespräche zwischen Israel und dem Libanon. Es geht dabei um die Zukunft der Waffenruhe und einen möglichen Rückzug Israels aus dem Südlibanon. Die vorläufigen Planungen für einen neuen Zivildienst stoßen auf ein geteiltes Echo. Gestern waren entsprechende Vorbereitungen des Bundesfamilienministeriums bekannt geworden für den Fall, dass die Wehrpflicht wieder eingeführt wird. Aus Berlin Evi Seibert.
2: Lieber erstmal die Freiwilligen stärker unterstützen. Das ist fast durchgehend die Reaktion auf die Pläne der Bundesregierung, Grundlagen für einen neuen Pflichtzivildienst zu schaffen. Auch in der SPD-Bundestagsfraktion hat sich der zuständige Berichterstatter Felix Döring so geäußert. Er sagte der Rheinischen Post, statt neue Pflichtdienste einzuführen, wollen wir Freiwilligendienste stärken, ausbauen und sozial gerechter gestalten. Die Präsidentin des Caritasverbandes hat im Deutschlandfunk auf ein anderes Problem hingewiesen. Mit einem neuen Zivildienst drohe eine Ungerechtigkeit bei der Bezahlung. Der Zivildienst als Ersatzdienst muss sich nämlich am Sold der Bundeswehr orientieren. Das sind rund 2.300 Euro netto. Das derzeitige Taschengeld für Freiwillige beträgt dagegen nur rund 400 Euro.
7: Und das waren die Nachrichten.
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1: In der kommenden Nacht weitgehend trocken, bis auf ein paar letzte Schauer und Gewitter. Abkühlung auf 19 bis 14 Grad. Morgen dann 20 bis 27 Grad. Länger heiter, von der Nordsee später noch einzelne Schauer. Am Freitag und Sonnabend meist trocken. Am Freitag bis 24, am Sonnabend bis 28 Grad. 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A1 Bremen Richtung Osnabrück zwischen Uphusen, Bremen-Marndorf und Arsten 7 Kilometer. A1 Osnabrück Richtung Bremen zwischen Dreieck Stur und Bremen-Hemelingen ebenfalls 7 Kilometer. A2 Berlin Richtung Hannover zwischen Irxleben und Bornstedt 6 Kilometer. A7 Flensburg Richtung Hamburg zwischen Dreieck Hamburg Nordwest und dem Elbtunnel 3 Kilometer. A7 Kassel Richtung Hannover zwischen Northeim West und Nordheim Nord 4 Kilometer und A7 Hannover Richtung Hamburg zwischen Hamburg-Hausbruch und dem Elbtunnel noch einmal 3 Kilometer. Seit mehr als 4 Jahren überzieht Russland die Ukraine mit einem zerstörerischen Angriffskrieg. Die Ukraine wehrt sich und beide Seiten nutzen dabei immer öfter Drohnen. Offenbar setzt Russland kleinere Drohnen auch gezielt gegen Zivilisten ein. Aus frontnahen ukrainischen Städten gibt es immer wieder Berichte, dass russische Soldaten Menschen mit kleinen Drohnen regelrecht jagen. Die Angriffe sind so systematisch, dass in der Ukraine bereits von einer Human Safari gesprochen wird. Gerade kursiert in den sozialen Netzwerken ein Video, das zeigt, wie eine Kleindrohne einen Gemüsehändler angreift. Der ukrainische Präsident Selenskyj forderte erneut Druck auf Moskau, den Krieg zu beenden. Doch auch in der letzten Nacht gab es neue russische Angriffe aus der Luft, berichtet unsere Korrespondentin Rebecca Barth aus Kiew.
3: Nicht eine einzige der nahezu 30 ballistischen Raketen habe man abfangen können. Das geben die ukrainischen Luftstreitkräfte am Morgen bekannt. Dutzende Menschen sind in der Ukraine infolge russischer Luftangriffe in dieser Nacht verletzt worden. In und um die Hauptstadt Kiew werden mindestens 17 Zivilistinnen und Zivilisten getötet. Die Nacht war schrecklich. Wir haben den Mangel an Flugabwehr das erste Mal sehr deutlich gespürt. Das ganze Haus hat gezittert. Ich will mich nicht in irgendeinem Keller verstecken, sondern aus Kiew wegziehen, damit dieser Albtraum ein Ende hat. Es ist unmöglich zu schlafen, unmöglich zu arbeiten. Es ist einfach unmöglich geworden, in Kiew zu leben. Die Ziele der russischen Angriffe, vor allem Industriegebiete, Infrastruktur, Tankstellen, Lagerhäuser von großen Baumärkten oder Postunternehmen. Doch dafür schickt Russland ungenaue Raketen in dicht besiedeltes Gebiet und nimmt zivile Opfer in Kauf. Die Ukraine kann sich gegen ballistische Raketen aktuell praktisch nicht schützen, erklärt Militärexperte Anton Semljany. Die größte Gefahr bei ballistischen Raketen besteht darin, dass der Start nur sehr schwer vorauszusagen ist. Sie werden praktisch erst in dem Moment erfasst, in dem die Rakete abhebt. Das ist eines der größten Probleme, die derzeit bestehen, die Verfolgung und die Aufklärungsinformation über den möglichen Einsatz ballistischer Waffen. An anderer Stelle aber nimmt Russland getötete Zivilisten nicht nur in Kauf, sie sind das Ziel. So wie beispielsweise in Cherson. In der südukrainischen Stadt werden die Bewohner von russischen Drohnenpiloten regelrecht gejagt, so systematisch, dass in der Ukraine von Human Safari, also Menschenjagd, gesprochen wird. Jeden Tag haben wir hier etwa 15 verletzte Personen durch Drohnenangriffe. Das kommt sehr häufig vor. Zurzeit verzeichnen wir 500 Drohnenangriffe pro Woche. Gestern alleine waren es sogar 1000 Drohnen an einem Tag. So sieht die Realität aus. Die Russen setzen immer mehr Drohnen ein und ergänzen diese durch Artillerie und Mörser und sie greifen vor allem Zivilisten an. Dass es sich nicht um Einzelfälle handelt, zeigen auch Daten der ukrainischen Generalstaatsanwaltschaft. Demnach hätten die Angriffe mit kleinen FPV-Drohnen, an denen eine Sprengladung befestigt wird, schon seit 2024 systemischen Charakter angenommen. Über 7.700 solcher Angriffe hat die Generalstaatsanwaltschaft im vergangenen Jahr dokumentiert. Rettungskräfte, Polizisten und Journalisten seien besonders gefährdet. Ein jüngst verbreitetes Video zeigt den alltäglichen Terror auch gegen einfache Anwohner. Ich habe Knoblauch in der Hand gehalten und das dem Drohnenpiloten gezeigt. Schau mal, das ist alles Gemüse. Juri hat den Angriff wie durch ein Wunder überlebt. Auf dem Video ist zu sehen, wie der Gemüsehändler die Drohne anbettelt, vor ihr davonläuft, Kreise zieht um seinen Gemüsestand, stets von ihr verfolgt. Der russische Soldat kann Juri über eine Kamera sehen, muss sehen, dass er sich hier gerade auf einen Gemüsehändler stürzt. Das Video schockiert viele Menschen in der Ukraine, obwohl solche Angriffe mittlerweile zur traurigen Normalität geworden sind in vielen Frontregionen.
1: Aus Kiew, Rebecca Barth.
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1: E-Autos, die verkaufen sich im Moment ziemlich gut. Der Anteil an den Neuzulassungen steigt. Ein Faktor von mehreren dürfte die staatliche Förderung sein. Der Kauf oder das Leasen von E-Fahrzeugen wird bezuschusst. Je weniger Haushaltseinkommen man hat, desto mehr Geld gibt der Staat zum E-Auto dazu. Erste Daten zeigen, wie erhofft, wird die Prämie besonders von Menschen mit niedrigem Einkommen auch genutzt. Allerdings entschieden die sich bislang auch besonders häufig für Fahrzeuge von ausländischen Herstellern. In der Bundesregierung wird deshalb über Änderungen bei der E-Auto-Förderung diskutiert. Aus Berlin dazu Jakob Mayer.
4: Die CSU will die E-Auto-Förderung zugunsten deutscher Hersteller anpassen. Die Förderung müsse so ausgerichtet werden, dass die Wertschöpfung größtenteils in Europa stattfindet, verlangt CSU-Landesgruppenchef Alexander Hoffmann im Internetportal Politico. Er beklagt, dass von der E-Auto-Prämie vor allem außereuropäische Hersteller profitierten. Hoffmann konkretisiert damit die Forderung von Parteichef Markus Söder. Der bayerische Ministerpräsident hatte sich im ARD-Sommerinterview dafür ausgesprochen, die seit Mitte Mai geltende Förderung bald zu überprüfen.
5: Das müssen wir machen. Wir haben auch versprochen in der Koalition, dass wir es im Herbst noch mal angehen wollen. Das sind so anpassen, zum Beispiel auch für Gebrauchtwagen und anderes, sodass wir dann auch eine stärkere Öffnung haben, sodass auch die deutschen Hersteller davon deutlich mehr profitieren.
4: CSU-Landesgruppenchef Hoffmann verweist auf EU-Partner, die E-Auto-Prämien an bestimmte Voraussetzungen wie Umweltauflagen knüpfen, was heimische oder europäische Hersteller bevorzugt. Frankreich macht die Unterstützung zum Beispiel davon abhängig, wie sehr Herstellung und Transport von E-Autos und Batterien das Klima belasten. Das erschwert es der Konkurrenz aus China. Nach Angaben des Bundesumweltministeriums ist Berlin mit Brüssel über mögliche Lösungen auf EU-Ebene im Gespräch. Grundlage ist der Industrial Accelerator Act, ein Rechtsakt, der angesichts des zunehmend als unfair wahrgenommenen globalen Wettbewerbs die europäische Industrie stärken soll. Eine Ministeriumssprecherin:
6: Wir hatten ja auch schon im Koalitionsausschuss die Vereinbarung von Ende November, dass eben auf der Grundlage von europäischen Initiativen, zum Beispiel dem Industrial Accelerator Act, möglichst EU-weit harmonisierte Local-Content-Kriterien entwickelt werden. Und an diesem Vorschlag arbeiten wir sozusagen.
4: Die seit anderthalb Monaten geltende deutsche E-Auto-Förderung will nicht vorrangig heimische Hersteller unterstützen, sondern die Elektromobilität insgesamt voranbringen. Und davon profitieren bisher tatsächlich vor allem ausländische Autobauer. Das geht aus der Antwort des Umweltministeriums auf eine Frage des grünen Bundestagsabgeordneten Julian Joswig hervor. Demnach lagen bei den bis Ende Juni bewilligten Förderfällen die Marken Tesla, Skoda und Renault an der Spitze. Volkswagen kommt erst auf Platz 8, noch hinter Hyundai und Kia aus Südkorea und Leapmotor aus China, das aber bestimmte Modelle in Europa montieren lässt. Bundesumweltminister Carsten Schneider hatte bei der Einführung der Förderung im Mai die Gefahr, dass die Prämie eine Kaufhilfe für chinesische E-Autos werde, als sehr gering eingeschätzt. Er verwies darauf, dass bei aktuellen Neuzulassungen europäische Hersteller führten und dass der US-Konzern Tesla in Grünheide bei Berlin fertigt. Im Übrigen seien die Beteiligten inklusive der Länderregierungschefinnen und Chefs einbezogen worden.
11: Ich habe das abgestimmt mit der IG Metall und auch mit dem VDA im Vorfeld, auch mit den Ministerpräsidenten, dass wir hier keine Beschränkung machen, sondern sicher sind, dass die europäischen Autos wettbewerbsfähig sind und die deutschen allemal.
4: Auf jeden Fall ist das Interesse enorm. Nach Angaben des Bundesamtes für Wirtschaft und Ausfuhrkontrolle sind bis heute früh 103.542 Anträge auf E-Auto-Förderung eingegangen. Die Unterstützung ist sozial gestaffelt. Entsprechend wurde über die Hälfte der Anträge von Haushalten mit einem zu versteuernden Jahreseinkommen von bis zu 45.000 Euro gestellt. Die Zahl der Neuzulassungen von E-Autos in Deutschland steigt stetig. Im Juni machten sie ein knappes Drittel der Gesamtzulassungen aus.
1: Aus Berlin berichtete Jakob Meyer und wir werfen noch einen Blick auf die Börse. Der DAX notiert kaum unverändert bei 26.210 Punkten. Der Dow Jones mit 1,1% im Plus bei 54.700 Zählern. Der Euro kostet einen US-Dollar 15,49 und das Barrel Rohöl der Sorte Brent ist derzeit zu haben für 78 US-Dollar 70. So viel von der Wirtschaft. Schon wieder gab es eine Panne mit dem Test einer leistungsstarken KI, die ebenfalls wieder Dinge getan hat, die sie eigentlich nicht tun sollte. Darüber erfahren Sie gleich mehr. Nach diesem kurzen Überblick.
7: Der sächsische Innenminister Schuster hat den Drohnenfund am Leipziger Flughafen als sehr ernsten Sicherheitsvorfall bezeichnet. Bundes- und Landespolizei ermittelten unter Hochdruck. Auf dem Flughafengelände ist in der Nacht eine Drohne gefunden worden, die eine Sprengvorrichtung enthielt. Auch Sprengstoff soll daran befestigt gewesen sein. Ob es sich um einen versuchten Anschlag handelt, ist noch unklar. In der Diskussion über Frühverrentungen hat sich jetzt auch Niedersachsens Ministerpräsident Lies zu Wort gemeldet. Er plädiert dafür, Menschen, die viele Jahre lang eingezahlt haben, auch weiterhin einen früheren Renteneintritt zu ermöglichen. Ähnliches verlangen auch mehrere andere Ministerpräsidenten. Eine Rentenreformkommission hatte vorgeschlagen, die derzeitige Regelung, die einen vorzeitigen Renteneintritt nach 45 Versicherungsjahren ermöglicht, abzuschaffen. Dies soll dazu beitragen, die Rentenversicherungsbeiträge langfristig stabil zu halten. Junge Mitglieder der rechtsextremen Terrorgruppe Letzte Verteidigungswelle sind zu Haftstrafen verurteilt worden. Das Oberlandesgericht Hamburg verhängte Strafen von 1,5 bis 5 Jahre Haft. Die Angeklagten waren zur Tatzeit zwischen 14 und 21 Jahre alt. Nach Überzeugung des Gerichts haben sie Spreng- und Brandanschläge auf Geflüchtete und politisch Andersdenkende geplant, erste Taten auch schon verübt. Die Verurteilungen erfolgten nach Jugendstrafrecht. Und noch das Wetter in Norddeutschland. Heiter bis wolkig, einige Schauer sind möglich, Temperaturen 23 bis 32 Grad. Soweit der Überblick, zurück zu Ulrike Heckmann.
1: Schon wieder gab es eine alarmierende Panne beim Testen eines leistungsstarken KI-Modells. Diesmal haben britische Sicherheitsforscher ein KI-Modell beim Versuch ertappt, einen Schadcode in öffentlich zugängliche Software einzuschleusen. Und das ist noch nicht alles. Es geht um eine KI des US-Anbieters Anthropic. Pascal Kiss aus der ARD-Wissenschaftsredaktion erzählt mehr.
9: Wir behandeln dies als ernsthaften Vorfall. Das schreibt die britische Sicherheitseinrichtung, das AI Security Institute, im Bericht über den neuen Vorfall. Die Behörde testet gezielt leistungsstarke KI-Modelle und simuliert Angriffe. Besonders ein Fall mit Anthropics Modell Mythos 5 sorgt für Aufsehen. Dabei hat ein KI-Agent bewusst Schadcode in ein öffentliches GitHub-Projekt eingeschleust und Menschen getäuscht. Über diese Plattform speichern Entwickler ihre Softwareprojekte und teilen sie mit der Öffentlichkeit. Und hier hat das KI-Modell bewusst bei einem Projekt schädlichen Code eingebaut und sich als jemanden ausgegeben, der den Code verbessert und mitentwickelt, sagt Thilo Hagendorf, Experte für KI-Sicherheit von der Universität Stuttgart.
10: Das hat der Agent gemacht, hat eben einen schädlichen Code in diese bestehende Software eingebettet und brauchte dann eben den menschlichen Besitzer dieser Software, um das Ganze auf GitHub dann entsprechend zum Standard, zur aktuellsten Version zu machen.
9: Um die Softwareänderungen zu verbergen, legte der KI-Agent Fake-Identitäten an, übte Druck auf den Projektbetreuer aus und verschickte gefälschte E-Mails. Und als die Prüfer den Schadcode entdeckten, räumte das KI-Modell den Fehler zwar ein, versuchte ihn aber erneut einzuschleusen. Der KI-Agent täuschte und manipulierte Menschen bewusst, sagt Christopher Kunz, promovierter Informatiker, der heute für das Online-IT-Magazin Heise arbeitet. Viele Fachleute seien überrascht, wie die KI-Agenten vorgegangen sind.
12: Diese Modelle sind dann losgegangen, haben genau das gemacht, aber sie haben mehr gemacht, als eigentlich erwartet wurde. Sie haben nämlich sogar versucht, Softwarehersteller, echte Personen zu täuschen, zu belügen, sie mit gefälschten Identitäten zu überreden, Schadcode in ihre eigenen Produkte, ihre eigene Software einzubauen und sind weit über das hinausgegangen, was eigentlich für so eine KI möglich sein sollte und was eigentlich auch denkbar war.
9: Bei dem Vorfall handelt es sich also um einen KI-Agenten, der selbstständig über Stunden autonom ein Ziel verfolgt, betont KI-Sicherheitsexperte Thilo Hagendorf.
10: Das heißt, wenn man ihnen ein Ziel setzt, dann tun sie vieles, um dieses Ziel auch zu erreichen. Und wenn sie Hindernisse sehen, dann räumen sie diese Hindernisse zur Seite.
9: Und dann sucht die KI nach allen Wegen, um das Ziel zu erreichen. In der KI-Forschung wird mittlerweile auch das Phänomen beobachtet, dass KI-Agenten bemerken, dass sie getestet werden. Mit unterschiedlichen Folgen, sagt Thilo Hagendorf.
10: Das kann entweder heißen, die Agenten sagen, ah ja, das ist ja nur ein Test, dann kann ich ja auch mal fehlangepasste oder sagen wir schädliche Dinge tun. Oder sie sagen, oh, das ist ein Test, hier muss ich extra vorsichtig sein, hier darf ich ja nichts Schädliches machen.
9: Die KI-Agenten gehen in dem Fall fast schon taktisch vor. Bei den Tests können sie dann bewusst den Zugang zum Internet suchen und finden Sicherheitslücken.
10: Das ist eben das, wo es anfängt, problematisch zu werden. Weil sobald diese Tests, die ja sicherheitskritisches Verhalten umfassen, dann den Agenten erlauben, im Internet zu agieren und dort mit anderen Menschen zu kommunizieren auch oder mit Infrastruktur, mit existierender Code-Infrastruktur zu interagieren, das ist eben, ja, schwierig.
9: Die britischen Sicherheitsexperten waren in ihrem Bericht von dem aktuellen Fall durchaus überrascht, sagt IT-Experte Christopher Kunz.
12: Die schreiben in ihrem Bericht, der jetzt rausgekommen ist und sehr umfangreich ist, sowas wie, ja, wir haben eigentlich nicht erwartet, dass das Modell, also in diesem Fall Claude Mythos, diese Sachen, diese Aktionen durchführt. Das unterschätzt, steht da mehr oder weniger ausdrücklich so drin.
9: Im aktuellen Fall konnte der KI-Agent ohne Sicherheitsfilter direkt ins Internet zugreifen und hatte dadurch weitaus mehr Möglichkeiten als ein normales öffentliches Modell. Üblicherweise schützen komplexe Filter vor schädlichen Anfragen und stoppen dann auch riskantes Verhalten. Doch nicht alle Akteure müssen solche Schutzmaßnahmen einsetzen. Mit eigenen Hochleistungsmodellen könnten Staaten gezielt Cyberangriffe starten, warnt Thilo Hagendorf von der Universität Stuttgart.
10: Da kann man davon ausgehen, dass das, was technisch möglich ist, auch entsprechend ausgeschöpft wird. Das ist ein ziemliches Bedrohungsszenario, ja, weil ich glaube, wir sind in einer Übergangsphase, wo die Cyberangriffsfähigkeiten von KI-Agenten jene von Menschen überschreiten.
9: Natürlich können andere KI-Modelle beim Verteidigen solcher Cyberattacken helfen.
10: KI-Agenten finden nicht nur die Sicherheitslücken, sondern KI-Agenten werden auch eingesetzt, um sie zu schließen. Von dem her bin ich da jetzt nicht ganz pessimistisch, aber zumindest erhalten wir jetzt nicht gerade mehr Kontrolle über das Geschehen, was Sicherheit in der IT angeht.
9: Der Vorfall macht deutlich, ohne klare Grenzen und internationale Sicherheitsstandards sind KI-Agenten immer besser in der Lage, Cyberangriffe durchzuführen.
1: Ein Bericht war das von Pascal Kiss aus der ARD-Wissenschaftsredaktion. 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Vorsicht bitte in beiden Richtungen auf der A27 Bremen-Walsrode. Zwischen Walsrode Süd und Dreieck Walsrode schieben Personen ihre Motorräder.
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1: Heute Mittag hat das Hanseatische Oberlandesgericht Haftstrafen gegen Mitglieder der rechtsextremen Terrorgruppe Letzte Verteidigungswelle verhängt. Die Verurteilten waren zur Tatzeit gerade einmal zwischen 14 und 21 Jahre alt. Die Urteile lenken den Blick erneut auf die Radikalisierung junger Menschen. Mit dieser Entwicklung beschäftigt sich die Journalistin Manuela Müller seit Jahren. Die vielfach ausgezeichnete Lokalreporterin der Freien Presse in Chemnitz hat ihre Recherchen jetzt in einem Buch gebündelt. Die Jugend malt wieder Hakenkreuze, heißt es. Knut Korzen hat das Buch gelesen und mit Manuela Müller gesprochen.
14: Lokalreporterinnen sitzen im Journalismus ganz hinten in der Hackordnung, so schreibt Manuela Müller in ihrem Buch. Und gleichzeitig steckt niemand tiefer in diesem seltsamen Gesellschaftsspiel als sie. Wir sind unsichtbare Seismographen unserer Demokratie. Wir schreiben in unseren Notizbüchern die kleinsten Ausschläge nieder. Exakt das macht die Journalistin aus Zwickau seit Jahrzehnten nunmehr.
15: Was ich beschreibe, ist eigentlich die Radikalisierung im Alltag. Also ich beschreibe nicht Jugendliche, die wirklich Straftaten begehen, indem sie Körperverletzungen begehen, indem sie wirklich Gewalttaten begehen. Ich beschreibe Jugendliche oder mir geht es vielmehr um die, die mitschwimmen, die man im Stadtbild sieht, an ihren rasierten Scheiteln, an ihrer Kleidung, mit der sie sich identifizieren, die Hitlergruß machen und Hakenkreuze malen.
14: Was ist das für eine junge, nach dem Mauerfall geborene Generation, fragt sich Manuela Müller, die da auf ostdeutschen Marktplätzen abhängt und abhitlert.
15: Abhitlern heißt, man bringt Trinksprüche, man macht Trinkspiele, wo man halt sagt, Ex oder Jude, oder man macht halt Hitlergruß oder malt sich Hakenkreuze auf den Körper.
14: Manuela Müller spricht von Anfänger-Nazis. Als erste überhaupt hat sie über jene Moped-Partys auf dem Flugplatz von Zwickau berichtet, auf denen die in der DDR hergestellte Simson im Mittelpunkt steht. Die sogenannte Simme wird seit 2024 auch politisch instrumentalisiert, vor allem vom thüringischen AfD-Politiker Björn Höcke, der sich auf einer Simson sitzend plakatierte mit dem Spruch »Ja zur Jugend«. Angesichts eines alkoholbefeuerten Festivals, auf dem man unverhohlen seinen Rechtsradikalismus zur Schau trägt, fragt Müller, Hitlergruß und Ostkult, wie passt das zusammen?
15: Ich glaube nicht, dass das allen auffällt, aber es greift auch niemand ein. Also es greift niemand ein, das wird total toleriert, dass solche Dinge passieren. Und ja, ich glaube, dass auch solche Veranstaltungen dieses Milieu anziehen, weil das ist identitätsstiftend, so eine Simson. Das besetzt Gefühle, das hatte mein Vater auch schon, so eine Simson. Und das wissen wir ja, das machen sich die rechten Kräfte sehr gern zu eigen.
14: Aufschlussreich sind auch Müllers Beobachtungen jener doppeldeutig sogenannten Fahrten ins Blaue, die der einstige ZDF-Anchorman und Bestsellerautor Peter Hane durch Ostdeutschland unternimmt. Der Diplom-Theologe tritt erfolgreich als westdeutscher Wut- und Wanderprediger auf und bewirtschaftet geschickt eine diffuse Ostwut. Es schien, schreibt Manuela Müller treffend, als söge Peter Hane den ganzen Ärger und Groll in sich auf. Er schrie ihn aufs Papier und unterfütterte ihn religiös, so gut es ging. Man konnte Peter Hane als Menschen verstehen, der die Gabe besaß, aus schlechten Gefühlen eine Gemeinschaft zu bilden.
15: Ja, aus soziologischer Sicht, das, was Peter Hane bespielt und was auch die rechten Kräfte bespielen, das ist dieses Gefühl, abgehängt worden zu sein.
14: Mit Blick auf die bevorstehenden Wahlen in Sachsen-Anhalt und Mecklenburg-Vorpommern bestätigt dieses Sittenbild Ostdeutschland jene Umfragen, die einen klaren Sieg der AfD vorhersagen. Manuela Müller spricht von einer Rebellion.
15: Was da passiert, das ist ein Wir gegen euch, wir von hier unten gegen euch hier oben. Das ist ein Stück weit in Aufstand, in Rebellieren, was da passiert. Das hängt natürlich auch mit Bildung zusammen, mit mangelnder Bildung, mit einem Aufstand der Schwächeren.
14: Müller glaubt, dass zum Beispiel ein stärkeres bürgerschaftliches Engagement das Eintreten in Parteien der Mitte dieser derzeitigen Radikalisierung entgegenwirken kann.
15: Damit meine ich jetzt nicht uns Journalisten, weil wir haben andere Aufgaben. Aber ich kenne in meinem Umfeld niemanden, der in einer Partei politisch engagiert ist. Ich kenne nur Menschen, die schimpfen, die unzufrieden sind.
1: Manuela Müllers Buch »Die Jugend malt wieder Hakenkreuze« ist bei Tropen erschienen und kostet 18 Euro. Und mit dem Urteil gegen Mitglieder der Terrorgruppe Letzte Verteidigungswelle befassen wir uns ausführlich gleich nach den Nachrichten in den Themen des Tages. Dann mit meinem Kollegen Tim Krohn. Ich bin Ulrike Heckmann.
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1: Um 17 Uhr mit Martin Wilhelmi. Nach dem Drohnenvorfall am Flughafen Leipzig-Halle laufen die Ermittlungen zu den möglichen Hintergründen auf Hochtouren. Die Sichtung eines unbekannten Flugobjekts und der Fund einer Drohne hatten in der Nacht den Betrieb dort lahmgelegt. Zudem stieß eine Frachtmaschine nach dem Start mit einem unbekannten Objekt zusammen, konnte aber später sicher in Hannover landen. Aus Baden-Baden, Holger Schmidt.
2: Eine endgültige kriminalistische Bewertung der Drohne steht noch aus, aber nach einer ersten Einschätzung der Polizei und ersten Tests von Spezialkräften handelt es sich um einen funktionsfähigen Sprengsatz, der auf dem Flughafen gefunden wurde. Völlig offen ist aber noch, wozu die Drohne hätte genutzt werden sollen und warum es, falls es sich um einen Anschlagsversuch gehandelt haben sollte, nicht geklappt hat. Für deutsche Sicherheitsbehörden sind verdächtige Drohnensichtungen an und über Flughäfen schon seit Monaten ein immer wiederkehrendes Phänomen. Und es steht schon länger die Befürchtung im Raum, dass unbemannte Flugkörper nicht nur zur Spionage, sondern auch für Anschläge verwendet werden könnten. Ein realer Sprengsatz wäre allerdings der erste öffentlich bekannte Fall in Deutschland. Wer hinter dem konkreten Vorfall steckt, ist zurzeit unklar, wie in den meisten anderen Fällen in der Vergangenheit auch. Sicher konnte bisher noch keine Drohnensichtung mit Russland in Verbindung gebracht werden, auch wenn dieser Verdacht immer wieder aufkommt.
1: Im Prozess gegen die rechtsextreme Terrorgruppe Letzte Verteidigungswelle hat das Oberlandesgericht in Hamburg das Urteil verkündet. Die 8 Mitglieder und Unterstützer der Gruppe wurden zu Haftstrafen von bis zu 5 Jahren verurteilt, unter anderem wegen versuchten Mordes und Mitgliedschaft in einer terroristischen Vereinigung. Sie sollen Spreng- und Brandanschläge auf Asylbewerberheime und linke Einrichtungen geplant und verübt haben. In der Diskussion über die abschlagsfreie Rente nach 45 Beitragsjahren hat Unionsfraktionschef Frei seine Unterstützung für die Pläne der Regierung bekräftigt. Dem ARD-Hauptstadtstudio sagte er, bei dem Rentenpaket handle es sich um einen fein austarierten Kompromiss. Aus Berlin, Katrin Aue.
3: Von einer Jahrhundertreform spricht Thorsten Frei, der Vorsitzende der Bundestagsfraktion von CDU/CSU, im Interview mit dem ARD-Hauptstadtstudio. Er meint, die 33 Maßnahmen, die eine Kommission im Juni vorgelegt hat, um die gesetzliche Rente zukunftsfest zu machen. Frei sagt weiter, mit diesem Paket könnten die rentenpolitischen Herausforderungen für die nächsten 25 Jahre gelöst werden. Er wirbt erneut dafür, das Maßnahmenbündel in Gänze zu verabschieden und nicht einzelne Punkte wieder in Frage zu stellen, etwa die Abschaffung der abschlagsfreien Rente nach 45 Beitragsjahren.
1: Deutsche Sicherheitsbehörden warnen vor gezielter Einflussnahme auf die kommenden Landtagswahlen. Demnach sind in den vergangenen Wochen hunderte Videos im Netz aufgetaucht, in denen deutsche Politiker verunglimpft werden. Oft sind die Videos mit Logos bekannter Medien versehen. Was zu den Hintergründen bekannt ist, erklärt Markus Sambale.
4: Es sieht alles nach einer gezielten Desinformationskampagne aus und die Behörden sagen, es spricht alles dafür, dass Russland dahinter steckt. Dass der russische Staat das zwar nicht alles selbst macht, aber eben steuert. Das ist wohl ein kompliziertes Geflecht aus staatlichen Stellen, aus Geheimdiensten und privaten Firmen, die am Ende mit dieser Desinformation auch richtig Geld verdienen. Solche Kampagnen gibt es schon länger, auch vor der Bundestagswahl im letzten Jahr wurde das beobachtet. Die deutschen Behörden sagen, das ist auch Teil des hybriden Krieges, den Russland gegen Deutschland und andere Länder führt, dass also versucht wird, mit Cyberangriffen und solchen Kampagnen auch Einfluss zu nehmen, statt mit militärischer Gewalt.
1: Vor der Nordseeinsel Norderney wurde nach Angaben der Polizei Sprengstoff angespült. Mehrere hundert Meter Strand sind gesperrt. Aus Oldenburg, Thomas Stahlberg.
5: Um kurz vor 11:30 wurden Polizei und Feuerwehr informiert. Die haben auch den Strand geräumt, Badende weggeschickt und den Fund gesichert. Es handelt sich wohl um Industriesprengstoff. So jedenfalls soll es draufstehen. Ob es ein Paket ist, eine Tüte, wie viel überhaupt, das sagt die Polizei nicht. Rund 2 Dutzend Einsatzkräfte, auch Beamte mit schusssicherer Weste darunter. Sie haben den Gefahrenbereich am Strand abgesperrt, im Umkreis von 300 Metern. Woher das hochexplosive Material stammt, das werde jetzt ermittelt. Immer wieder versuchen aber auch offenbar Urlauber näher an den Fundort zu kommen. Die werden dann weggeschickt. Nach menschlichem Ermessen sollte keine Gefahr für die Menschen dort bestehen, wenn sie sich denn vom Fundort fernhalten, heißt es.
1: Das waren die Nachrichten.
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6: Es ist zeitweise länger trocken, teils sind aber auch noch ein paar Schauer und einzelne auch kräftige Gewitter möglich. Die Temperaturen dazu 21 bis 30 Grad. In der Nacht dann vereinzelt Schauer und Gewitter, meist aber trocken, die Tiefstwerte 19 bis 14 Grad. Morgen dann heiter, später von der Nordsee her einzelne Schauer, die Höchstwerte dann wieder ein bisschen moderater, 20 bis 27 Grad. Am Freitag ein paar Schauer bei Werten bis 24 und am Sonnabend meist trocken bei 20 bis 28 Grad. In der Info der Verkehrsservice, man mag es kaum glauben, aber in beiden Richtungen auf der A2 und A27 Bremen-Walsrode, pardon, Vorsicht dort bitte in beiden Richtungen, denn zwischen Walsrode Süd und dem Dreieck Walsrode schieben Personen ihre Motorräder. Stau oder stockender Verkehr ab 3 Kilometern Länge. A1 Bremen Richtung Osnabrück, zwischen Opusen, Bremen, Marndorf und Arsten 7 Kilometer stockender Verkehr. A1 Osnabrück Richtung Bremen, zwischen dem Dreieck Stur und Bremen-Hemelingen 7 Kilometer. A2 Berlin Richtung Hannover, zwischen Irxleben und Bornstedt 6 Kilometer Stau. A7 Flensburg Richtung Hamburg, zwischen dem Dreieck Hamburg-Nordwest und dem Elbtunnel 3 Kilometer Stau. A7 Hannover Richtung Kassel, zwischen Lutherberg und Kassel-Ost 6 Kilometer. A24 Hamburg Richtung Berlin, da ist die Autobahn zwischen Rheinbeck und Schwarzenbeck-Rande, da gibt es Behinderungen, 3 Kilometer Stau, deswegen Bauarbeiten, nur eine Spur frei. Und wir haben noch eine neue Meldung bekommen von der A1 Fehmarn Richtung Lübeck, zwischen Scharbeutz und Rathekau 7 Kilometer stockender Verkehr, deswegen Bauarbeiten, nur eine Spur frei.
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6: Vergangene Nacht am Leipziger Flughafen. Der Flugverkehr wird unterbrochen. In unmittelbarer Nähe eines Transportflugzeugs wird eine Drohne sichergestellt. Eine, die offenbar mit einer sprengfähigen Substanz präpariert war. Das ist eines unserer NDR-Info-Themen des Tages. Wir berichten über die Ermittlungen in Leipzig und über die Lage in Kiew. Denn der Ukraine scheinen mittlerweile die Abfangraketen auszugehen. Heute ist Mittwoch, der 5. August. Hier sind die Themen des Tages. Am Mikrofon ist Tim Krohn. Ich wünsche einen schönen guten Abend. Sie hatten sich über Chatgruppen organisiert. Sie hatten sich online vernetzt und da eben nicht nur verbal irgendwie.

0: Brandenburg flog die Gruppe auf. Bis dahin hatte die sogenannte letzte Verteidigungswelle aber schon professionelle Terrorstrukturen, sagt Gerichtssprecher Florian Vogelsang.
1: Das Gericht hat heute zur sogenannten letzten Verteidigungswelle festgestellt, dass es sich dabei um eine terroristische Vereinigung handelt.
0: Fast alle Angeklagten wurden wegen ihrer Mitgliedschaft in der Terrorvereinigung verurteilt, einer wegen Unterstützung.
1: Einzelne Angeklagte darüber hinaus wegen weiterer Straftaten. Das betrifft insbesondere zwei Brandanschläge, wo einige der Angeklagten auch wegen eines Mordversuchs verurteilt worden sind.
0: Bei einigen kamen dann noch Verabredungen zu einem Anschlag hinzu und Fälle von Körperverletzungen. Gut organisiert war die Gruppe, aber nicht sehr professionell, sagt Bundesanwalt Stefan Biel.
2: Wir haben es hier tatsächlich mit wirklich sehr unprofessionell handelnden Angeklagten zu tun gehabt, die sich selbst gefilmt haben, die ganz normal angemeldete Mobiltelefone benutzt haben, meistens auf die Familienangehörigen, sodass wir da ermittlungsmäßig ganz schnell zum Ziel kamen und die Beschuldigten damals ermitteln konnten.
0: Als eine Kugelbombe für einen geplanten Anschlag bestellt werden sollte, konnte die Gruppe 38 Euro dafür nicht aufbringen und kaufte ein kleineres Modell. Die Angeklagten sind jetzt zwischen 15 und 22 Jahre alt. Die Vorsitzende Richterin zitiert aus einem Chat. Ich würde jede Straftat begehen, schreibt da ein Mitglied. Aber versuch das mal mit einer strengen Mutter. Ich darf nach 18 Uhr nicht mehr raus. Die Richterin sprach von braunen Kinderzimmern. Es habe sich im Prozess gezeigt, wie schnell sich die sehr jungen Männer über das Internet radikalisiert haben, sagt Bundesanwalt Biel. Aber
2: tatsächlich hat die Beweisaufnahme ergeben, dass bei den meisten der Angeklagten tatsächlich die familiären Verhältnisse ein Nährboden waren für das rechtsradikale Gedankengut, was sich dann letztlich auch für die Strafzumessung ausgewirkt hat.
0: Und alle Angeklagten haben Taten gestanden. Einige sehr glaubhaft, sagt Gerichtssprecher Vogelsang.
1: Bei anderen Angeklagten war es offenbar so, dass es auch Einlassungen gab, denen das Gericht aber in Teilen jedenfalls nicht gefolgt ist, weil es andere Umstände für objektiv wahrscheinlicher hielt.
0: Weil etwa Videoaufnahmen deutlich andere Schlüsse zuließen.
1: Schließlich war auch zu berücksichtigen, dass einige der Angeklagten sich im Verfahren offenbar jedenfalls von der rechtsradikalen Gesinnung als auch von den Taten distanziert haben, teil- oder gar vollgeständig waren und auch bei der Strafaufklärung weiter geholfen haben.
0: Einige nehmen freiwillig an Deradikalisierungsprogrammen teil, so der Gerichtssprecher. Wir hoffen, Ihre Einsicht ist echt, sagt die Vorsitzende Richterin und gibt den Männern noch mit auf den Weg. Sie sollten die Zeit in der Haft nutzen, um an sich zu arbeiten und sich eine Zukunft aufzubauen. Für Bundesanwalt Stefan Biel ist das Thema letzte Verteidigungswelle mit diesem Prozess noch nicht abgeschlossen.
2: Es ist klar, dass wir uns die weiteren Mitglieder der entsprechenden Chatgruppen anschauen und schauen, wer sich da gegebenenfalls auch noch mitgliedschaftlich an dieser Vereinigung betätigt hat.
0: Die 8 Angeklagten in Hamburg seien nur die Spitze des Eisbergs, sagt Biel.
3: Tja, sie wollten das politische System in Deutschland stürzen, so stand es in der Anklage. Aber wie geht man nun um mit solchen Tätern, die teilweise ja noch minderjährig sind? Wir sprechen gleich noch mit einer Erziehungswissenschaftlerin darüber, auch darüber, wie gefährlich so eine Radikalisierung im Internet werden kann. Vorher aber berichtet Maya Rollberg darüber, wie sich diese jungen Täter organisiert haben.
4: Die 8 Unterstützer der sogenannten letzten Verteidigungswelle sollen sich und andere in WhatsApp-Chatgruppen radikalisiert haben. Nur wer nachweislich eine Straftat begangen habe, sei aufgenommen worden. So die Ergebnisse von NDR-Recherchen. In den Chats sollen sie dann Anschläge nicht nur geplant, sondern auch organisiert haben. Wie den auf ein Kulturzentrum im brandenburgischen Altdöbern im Jahr 2024. Zwei 15-Jährige hatten sich damals selbst gefilmt und die Videos, wie sie das Haus, in dem die Betreiberfamilie mit ihrem Kind schlief, anzündeten, in Chatgruppen geteilt. Deswegen lautete die Anklage unter anderem versuchter Mord.
5: Es gibt ein Phänomen, gerade in einem sehr aggressiven Bereich der Jugend, die offensichtlich von rechtsextremem Gedankengut geprägt, sich radikalisieren lässt und dann bereit ist, auch Terroranschläge durchzuführen.
4: So Innenminister Alexander Dobrindt auf einer Pressekonferenz im Mai. Die letzte Verteidigungswelle entstand nach NDR-Recherchen vor 2 Jahren. 2024 demonstrierten vor allem in ostdeutschen Städten immer mehr Neonazis gegen die Christopher Street Days, Paraden für die Rechte queerer Menschen. Viele der Demonstranten waren auffallend jung, kleideten sich oft im Skinhead-Stil der 90er Jahre. Anne Brückmann von der Beratungsstelle für Betroffene rechter Gewalt sieht hier eine beunruhigende Entwicklung.
6: Was also neu ist, das hat man vor allem 2024 gesehen, dass es eine

0: militante Straßenszene gibt, dass es Mobilisierungen gibt, dass sich junge Menschen dann auch eben übers Internet zusammentun. Sehr, sehr kurzfristige Mobilisierungen sind das zum Teil.
1: Außerdem sollen die Mitglieder Jagd gemacht haben auf Menschen, die sie für Pädophile hielten. Laut Ermittlungen hieß es in den Chats, man solle Ausländer terrorisieren, indem man ihre Wohnungen beschädige und anzünde. Ein weiterer Anschlag auf eine Flüchtlingsunterkunft in Brandenburg soll in Planung gewesen sein.
2: Tja, wir haben es gehört, eben selbst jetzt, heute bei der Urteilsverkündung, ist der jüngste dieser Täter gerade mal erst 15 Jahre alt. Wie kann das sein? Und wie könnte man vielleicht verhindern, dass sich solche Taten in diesem extrem jungen Alter nicht wiederholen? Nina Kolleck ist Bildungsforscherin, Erziehungswissenschaftlerin und Professorin an der Uni in Potsdam. Und ich konnte sie kurz vor dieser Sendung fragen, ob sie denn vom Alter dieser Chat- und Terrorgruppe überrascht war.
3: Da bin ich überrascht und vor allem aber erschüttert. Also überrascht würde ich gar nicht mal so sehr sagen, dadurch, dass ich das ja schon wirklich lange beobachte, dass die Täter immer jünger werden und dass auch die Radikalisierung unter sehr jungen Männern sind es ja meistens, also Jungs, junge Menschen, sehr stark zunimmt und die Täter immer jünger werden. Von daher war ich jetzt nicht groß überrascht, aber doch sehr erschüttert, dass solche jungen Menschen zu solchen schlimmen Taten bereit sind.
2: Was macht die jungen Männer denn aber so anfällig für solche Extreme?
3: Ja, da gibt es unterschiedliche Erklärungen für. Es ist nie immer nur ein Faktor, der hier reinspielt. Aber in jedem Fall ist es hier in dem Fall der letzten Verteidigungswelle Social Media. Denn sie wurden ja über Social Media gewonnen und auch mobilisiert. Aber allein Social Media wird natürlich aus einem jungen Menschen keinen Täter machen, sondern da gibt es dann schon Dinge, die vorher vorgefallen sind. Also es sind Bindungsbrüche, die junge Menschen erlebt haben, eine schwierige Kindheit. Das können Mobbing-Erfahrungen sein. Das ist oft eine schlechte Beziehung zu den eigenen Eltern, die hier mit reinspielt. Und noch dazu befinden sich junge Menschen ja in einer Identitätskrise, also viele junge Menschen gerade in der Pubertät, weil die Pubertät eben dazu führt, dass sich ja sehr viel verändert, nicht nur der Körper, sondern auch der Kopf verändert sich sehr stark. Und umso mehr und umso vulnerabler und umso empfänglicher sind Jugendliche gerade für solche radikalen Botschaften.
2: In so einer Identitätskrise, Frau Kolleck, also dass man in Chatgruppen dann sich gegenseitig hochschaukelt, auch mal daneben benimmt. Okay, das alles passiert. Aber hier ist der Schritt vom Posen, vom Angeben, vom Drohen, Unsinnreden und so weiter zur echten Tat ja offenbar gleich mehrfach gegangen worden. Also wenn man wie in diesem Fall den Tag gleich mit Hitlergrüßen beginnt, dann mit Kugelbomben und Brandsätzen ja in echt hantiert. Was läuft da schief?
3: Na, das ist natürlich im ersten Prozess eine gewisse Normalisierung, die wir ja in der breiten Bevölkerung feststellen können, dass dadurch, dass eben ja auch sehr viel Hitler-Propaganda zum Beispiel über Social Media gepostet wird und sehr junge Menschen auch erreicht, es zu einer gewissen Art von Normalisierung kommt. Und dann finden bei solchen jungen Menschen, die dann auch tatsächlich bereit sind, selbst Gewalt anzuwenden, finden dann nochmal andere Prozesse statt. Das, in der Wissenschaft nennen wir das oft auch Dehumanisierung, also dass andere Menschen nicht mehr als gleichwertige Menschen charakterisiert werden und man eben auch keine Empathie mehr mit diesen anderen Menschen hat. Also das können zum Beispiel Ausländer sein, das können aber auch teilweise Frauen sein, die dann nicht mehr als gleichwertig gelten, sodass dann eben ja der nächste Schritt zur Tat gar nicht mehr so weit ist.
2: Wie sehr sind denn solche Neonazi-Strukturen unter Jugendlichen in Social Media verankert mittlerweile?
3: Die sind tatsächlich stark verankert. Also das ist nicht der einzige Fall, sondern wir beobachten, dass pausenlos fast schon solche Strukturen entstehen. Sehr junge Neonazi-Strukturen, die oft auch anders aufgestellt sind als jetzt so fest etablierte Strukturen, wie jetzt beispielsweise der Dritte Weg, den es ja schon lange gibt. Die haben dann Anwälte, die haben Medienberatung und die agieren auch noch mal viel professioneller als diese kleinen Gruppierungen, die so plötzlich aus dem Boden sprießen. Und das ist tatsächlich ein Phänomen, das aktuell, zu aktuellen Zeiten, ja, immer größer wird.
2: Weil man unser Gespräch jetzt hört, Frau Kolleck, was kann man dann machen, damit zum Beispiel die eigenen Kinder nicht in solche Chats, in solche Extreme hineingezogen werden?
3: Also mit den eigenen Kindern kann man schon mal am allermeisten machen, ne? Weil die Eltern haben ja auf jeden Fall einen sehr starken Einfluss, wenn man mit den Kindern im Gespräch bleibt, den Kindern auch das Gefühl gibt, wenn dir irgendetwas passiert, also gerade auch im Netz oder auch darüber hinaus Und wenn du in irgendwelche Strukturen gerätst, vor denen du dich dann vielleicht auch schämst oder mit denen du erstmal gar niemanden findest, mit wem du drüber sprechen willst. Also hier ist immer ein offenes Ohr. Mit uns kannst du sprechen oder auch alternative Kontaktmöglichkeiten zu zeigen. Denn gerade in der Pubertät wollen ja viele Jugendlichen dann auch nicht unbedingt mit den eigenen Eltern sprechen. Aber im Gespräch bleiben und sensibel bleiben und gucken, was die jungen Menschen bewegt. Und wenn man merkt, das eigene Kind ist vielleicht auch gerade in einer sehr schwierigen Phase, hat vielleicht gerade Probleme in der Klasse, andere Mobbingprobleme, dann eben ja schnell hier auch Unterstützungsstrukturen schaffen.
2: Wären Verbote da nicht fast noch einfacher? Also der jüngste Angeklagte, der war zur Tatzeit gerade mal 14. Also wie konsequent müsste man den Zugang zu Social Media in dem Alter beschränken oder bringt das alles gar nichts?
3: Naja, also der war 14. Also wir diskutieren ja eigentlich fast nur über Verbote bis 14. Von daher wäre er da auch gar nicht mehr mit einbezogen gewesen. Und noch dazu sehen wir auch tatsächlich in der Forschung, zeichnet sich ein ziemlich klares Bild ab, dass diese Verbote nichts bringen. Sie können sogar gefährlich sein, weil sich junge Menschen ja dann noch stärker verschließen und noch weniger das Gespräch dann suchen und noch weniger sich öffnen, wenn sie dann heimlich in den sozialen Medien in solche Netzwerke gelangen beispielsweise.
2: Vielen Dank für das Gespräch. Das war Nina Kolleck, Professorin für Erziehungs- und Sozialisationstheorie an der Uni in Potsdam. Scheint doch verdammt knapp gewesen zu sein. Vergangene Nacht in Leipzig. Mindestens eine Drohne war da auf dem Flughafen der Stadt unterwegs. Und diese Drohne war alles andere als harmlos. Der Flugverkehr wurde unterbrochen. Und die Drohne, die Polizei da Gott sei Dank hat sicherstellen können, sie war offenbar tatsächlich mit einer Sprengvorrichtung versehen. Eine größere Katastrophe wäre also nach dem jetzigen Stand der Ermittlungen nicht ausgeschlossen gewesen. Ine Dippmann über die Ermittlungen in Leipzig.
4: Alles gesperrt, hieß es in der Nacht am Flughafen Leipzig. Ein Mitarbeiter hatte kurz nach Mitternacht eine Drohne mit einer Sprengvorrichtung auf der Südpiste des Flughafens entdeckt. Das haben inzwischen Landeskriminalamt und die Generalstaatsanwaltschaft Dresden bestätigt. Mit Unterstützung der Bundespolizei und eines Sprengstoffroboters wurde der Gegenstand untersucht, der Zünder entfernt. Besonders betroffen war der nächtliche Frachtverkehr am DHL-Drehkreuz Leipzig-Halle. Nach Polizeiangaben mussten 19 Frachtmaschinen und ein Passagierflug umgeleitet werden. Als eine DHL-Frachtmaschine wegen der Sperrung durchstarten musste, kollidierte sie mit einem Objekt, wurde aber nur leicht beschädigt und konnte später sicher in Hannover landen. Nach Angaben der Bundesstelle für Flugunfalluntersuchung wird geprüft, ob es sich um eine weitere Drohne gehandelt haben könnte. Touristen am Flughafen Leipzig machten sich im Laufe des Tages Gedanken.
5: Das gesehen mit der Drohne, ja. Fliegt tatsächlich zum ersten Mal heute. Und das eine Nacht, bevor ich fliege, ist schon ein bisschen komisch.
6: Also ich habe das auch gelesen und habe gedacht, oh Gott, was jetzt? Und hatte natürlich auch Sorge, ob wir heute hier landen können und was überhaupt mit der Sicherheit hier ist.
4: Der Einsatz spielte sich in unmittelbarer Nähe ukrainischer Antonov-Frachtmaschinen ab, die auf dem Flughafengelände stationiert sind. Ob diese Flugzeuge Ziel der Aktion waren, ist bislang völlig offen. Sachsens Innenminister Armin Schuster schrieb in einer Pressemitteilung am Nachmittag:
7: Bei den Vorkommnissen am Leipziger Flughafen handelt es sich um einen sehr ernsten Sicherheitsvorfall. Deshalb ermitteln Landes- und Bundessicherheitsbehörden seit heute Nacht unter Hochdruck Hand in Hand. Unter anderem ist das gemeinsame Zentrum zur Abwehr hybrider Bedrohungen und die Drohnenabwehr der Bundespolizei involviert.
4: Das Landeskriminalamt Sachsen hat ein Hinweistelefon und ein Hinweisportal eingerichtet. Nach einer umfangreichen Kontrolle des Flughafens konnte die Start- und Landebahn Nordpiste aber noch in der Nacht wieder freigegeben werden. Die Start- und Landebahn Südpiste bleibt vorerst gesperrt. Von den Behörden heißt es zudem, es bestehe keine Gefahr für Leib und Leben von Passagieren oder Mitarbeitern des Flughafens. Der Flugverkehr für Passagiere sei nicht beeinträchtigt. Am Abend werden Bundesinnenminister Alexander Dobrindt und Sachsens Innenminister Armin Schuster am Flughafen erwartet. Sie wollen sich vor Ort ein Bild von der Lage machen.
2: Ja, da gibt es in Leipzig also noch einiges zu ermitteln, aber wir können das alles jetzt doch noch mal ein bisschen vertiefen, denn auch unser Rechercheteam von NDR, WDR und Süddeutscher Zeitung kümmert sich um diesen Fall. Ich konnte vorhin mit meinem Kollegen Jörg Diehl über diese gemeinsamen Recherchen sprechen. Herr Diehl, da war nur immer ein bisschen umständlich von einer präparierten Drohne die Rede, präpariert mit einer unbekannten Masse. Darf ich das mittlerweile mit dem Wort Sprengsatz übersetzen?
8: Ich glaube, inzwischen kann man tatsächlich davon ausgehen, dass es sich um eine im Grunde genommen fliegende Bombe gehandelt hat. Am Anfang war die Lage etwas unübersichtlich und unklar und im Laufe des Tages im Zuge unserer Recherchen hat sich das jetzt verdichtet. Die Polizei hat mehrere Tests gemacht vor Ort, hat also diese Drohne auf Sprengstoffe untersucht und uns liegen die Rechercheergebnisse vor. Und aus denen geht eben hervor, dass die Sprengstoffexperten der sächsischen Polizei Spuren gefunden haben von PETN und Semtex. Das sind Plastiksprengstoffe, wie sie auch im militärischen Bereich eingesetzt werden. Und das, glaube ich, kann man inzwischen annehmen, dass sie nicht nur eben präpariert war mit einer Masse, sondern tatsächlich im Grunde genommen eine fliegende Bombe war.
2: Also eine fliegende Bombe und das auf einem Flughafen, gleich neben einem ukrainischen Transportflugzeug. Wie gefährlich war das?
8: Ich würde sagen, es war hochgradig gefährlich. Ich muss gestehen, ich mache das ja wirklich schon seit vielen Jahren, dass ich mich mit Themen der inneren Sicherheit beschäftige. Aber so ein Szenario haben wir zwar immer für möglich gehalten, aber wir haben es in der Realität noch nie gesehen. Und ich würde sagen, es war pures Glück, dass Deutschland nicht in eine Katastrophe geschlittert ist. Es war pures Glück, dass das Ganze so glimpflich abgelaufen ist. Und man muss leider sagen, am Ende ist es nicht verhindert worden, sondern es war eben ein Zufall, dass diese Bombe offensichtlich nicht detoniert ist.
2: Leipzig, das ist ja ein logistisches Luftdrehkreuz, vor allem ja auch für Güter, die in die Ukraine geflogen werden. Wenn jetzt, Herr Diehl, gleich in der Nähe von ukrainischen Transportern sowas gefunden wird, wie wahrscheinlich ist da ein Zusammenhang Ihrer Meinung nach?
8: Wir sind natürlich relativ früh noch in den Ermittlungen und die Hintergründe kennt bislang niemand. Gleichwohl halte ich es nicht für einen Zufall, dass hier ukrainische Frachtflugzeuge offensichtlich attackiert werden sollten. Wir würden an der Stelle schon annehmen, dass die gezielt angegriffen werden sollten und dass es da durchaus einen Zusammenhang gibt, eben mit der militärischen und logistischen Unterstützung Deutschlands für die Ukraine, die eben über diesen Flughafen läuft und auch über diese Flugzeuge, die dort geparkt waren.
2: Und das ist ja nicht der erste Zwischenfall auf diesem Flughafen. Vor 2 Jahren, glaube ich, war das da, war es ja auch schon fast zu einer Katastrophe gekommen. Was war damals passiert und vor allem, wer waren da die mutmaßlichen Täter?
8: Ja, das Szenario war ähnlich. Damals allerdings wurde keine fliegende Bombe eingesetzt, sondern wurde ein Paket verschickt, in dem sich ein Sprengsatz befand. Dieser Sprengsatz fing Feuer glücklicherweise noch zu dem Zeitpunkt, als sich das Paket am Boden befand und nicht in der Luft in einer Frachtmaschine. Inzwischen ist dieser Fall relativ gut aufgeklärt worden und es ist deutlich geworden, dass eben diese Männer, die das damals konzipiert und umgesetzt haben, im Auftrag des russischen Staates gehandelt haben. Mehrere von ihnen müssen sich derzeit auch in einem Gerichtsverfahren in Litauen verantworten.
2: Das war Jörg Diehl, der Leiter des Rechercheteams von NDR, WDR und Süddeutscher Zeitung. Also eine präparierte Drohne mit Sprengvorrichtung, mit einem Zünder offenbar. Und das alles in der Nähe ukrainischer Frachtflugzeuge in Leipzig. Natürlich denkt man da sofort an den Krieg. Von Leipzig aus, knapp 1300 Kilometer in Richtung Osten, liegt Kiew. Die Hauptstadt der Ukraine war auch in dieser Nacht wieder das Ziel russischer Raketen und Drohnen. Die Zahl der zivilen Opfer durch diese permanenten russischen Angriffe steigt und steigt. Rebecca Barth in Kiew, wie schlimm war es bei Ihnen vergangene Nacht?
9: Ja, das war wieder eine Nacht heftigerer Angriffe. Also wir sprechen da von etwa 30 Raketen, ein bisschen weniger, die allein in dieser Nacht auf Kiew und die Region Kiew abgefeuert wurden. 30 ballistische Raketen. Das sind die Raketen, die die Ukraine gerade nahezu gar nicht abfangen kann. Und aus diesem Grund, so gehen zumindest ukrainische Militärbeobachter davon aus, greift Russland zunehmend mit dieser Art von Raketen an. Dabei sind mehr als ein Dutzend Menschen getötet worden und etliche verletzt.
2: Es gibt nun mehrere große Brände im Großraum Kiew, habe ich gehört. Es gibt Schäden in mindestens 7 Stadtbezirken. Wenn der Luftalarm kommt und dann wieder und wieder, dann runter in die Keller und U-Bahn-Stationen oder wie verhalten sich die Menschen im Moment in ihrem Umfeld?
9: Heute Nacht war das tatsächlich nicht möglich, denn diese ballistischen Raketen kommen so schnell, dass sie in sehr vielen Fällen einschlagen, bevor überhaupt Alarm ausgelöst werden kann. So war es zumindest in dieser Nacht. Ich persönlich bin wach geworden von den Explosionen und dann erst kam der Alarm. Viele Menschen machen das in der aktuellen Zeit aber so, dass sie zum Beispiel versuchen vorzuschlafen. Wir gehen etwa davon aus, dass diese Angriffe nachts um 1-2 Uhr beginnen. Viele Menschen gehen früher ins Bett, sodass sie etwas mehr Schlaf noch bekommen. Häufig werden wir auch gewarnt von ukrainischen Behörden, dass in der kommenden Nacht ein massiver Angriff folgen könnte. Dann gibt es Menschen, die ziehen dann schon mal präventiv in die Schutzräume, in die U-Bahn-Schächte. Heute war es allerdings anders. Heute gab es keine Vorwarnung. Heute kamen die Raketen auch dann, bevor Alarm ausgelöst werden konnte. Deswegen haben es dann viele auch nicht mehr in die Keller geschafft.
2: Sie haben es ja schon angesprochen, von den ballistischen Raketen aus Russland konnte keine einzige abgefangen werden. Wie blank ist die ukrainische Verteidigung da mittlerweile?
9: Was wir mit großer Wahrscheinlichkeit sagen können, ist, dass es praktisch kaum mehr Patriot-Flugabwehrraketen gibt und die sind eben sehr gut darin, ballistische Raketen abzufangen. Das Problem bei diesen Raketen ist, das ist ein amerikanischer Hersteller. Die USA haben sehr viele von diesen Raketen bei ihrem Krieg mit dem Iran verschossen. Jetzt ist einfach weltweit ein großer Mangel da und die Länder, die noch eigene Bestände haben, möchten die natürlich auch nicht abgeben, weil sie dann selber schutzlos wären.
2: Wenn die Abwehr nun nicht mehr funktioniert, wie sie könnte, was erwarten Sie da für die kommenden Tage? Also für russische Militärstrategen klingt das doch fast wie eine Einladung.
9: Ja, und das ist auch das, was wir an den Zahlen sehen. Also immer mehr ballistische Raketen, die eingesetzt werden. Vor einem Jahr hatten wir hunderte Drohnen und vielleicht 1, 2, 3 ballistische Raketen oder Marschflugkörper wurden dann mehr eingesetzt. Aber heute sind es wirklich Dutzende ballistische Raketen, die innerhalb kürzester Zeit auf ein Ziel, auf eine Stadt abgeschossen werden. Eben mit dem Kalkül, dass sie nicht abgefangen werden können. Den Menschen hier macht das natürlich große Angst. Man fühlt sich schutzlos. Und die Schäden, die diese Raketen anrichten, sind eben auch enorm. In der heutigen Nacht waren es viele Lagerstätten, die da getroffen wurden, von Supermärkten, von der Post, von Elektrofachgeschäften, von Baumärkten. Das sind alles Dinge des alltäglichen Bedarfs, die dann fehlen und die auf lange Zeit dann fehlen. Und viele Menschen hier fragen sich nun eben, ja, wie wird das? Wie soll der Winter werden? Wenn wir uns nicht schützen können, wird es wieder ein Winter ohne Heizung, ein Winter ohne Strom, vielleicht ein Winter ohne Wasser, ohne Benzin. Also was die Menschen hier fragen sich, wie viel Potenzial Russland noch hat, ihnen wirklich noch mehr der Lebensgrundlage zu nehmen.
2: Angeblich mindestens 17 Tote allein in der ukrainischen Hauptstadt Kiew hat offenbar keine Mittel mehr, um die ballistischen Raketen aus Russland rechtzeitig abzufangen. Das war Rebecca Barth aus Kiew. Und das waren die NDR Info Themen des Tages.
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11: Um gleich 17.31 Uhr mit Martin Wilhelmi. Die Bundesregierung hat den Fund einer Drohne am Flughafen Leipzig-Halle bestätigt. Außerdem teilte sie mit, dass ein Flugzeug möglicherweise mit einem bislang unbekannten Gegenstand kollidiert ist. Aus Berlin Dietrich Karl Meurer.
12: Ein Sprecher des Bundesinnenministeriums bestätigte am Mittag lediglich den Fund einer Drohne am Flughafen Leipzig-Halle. Zu weiteren Einzelheiten äußerte er sich nicht und verwies auf laufende Ermittlungen. Die Drohne soll in der Nacht nahe von ukrainischen Antonov-Transportflugzeugen entdeckt worden sein. An dem Fluggerät befand sich ein funktionsfähiger Sprengsatz. Das ergab nach ARD-Informationen eine erste Einschätzung von Polizeikräften. Die Bundesregierung bestätigte diese Angaben bislang nicht. Dagegen bestätigte das Innenministerium einen weiteren Vorfall in der Nähe des Flughafens. Demnach ist eine Frachtmaschine in der Luft mit einem unbekannten Gegenstand zusammengestoßen. Das Flugzeug habe anschließend in Hannover landen können. Nach Angaben des Ministeriums stellten die Behörden den Flugbetrieb im Flughafen Leipzig-Halle in der Nacht für rund 2 Stunden ein.
11: Im Prozess gegen 7 Mitglieder und einen Unterstützer der rechtsextremen Terrorgruppe Letzte Verteidigungswelle ist das Urteil gesprochen worden. Das hanseatische Oberlandesgericht hat Haftstrafen von bis zu 5 Jahren verhängt. Aus der NDR-Nachrichtenredaktion Betül Sarikaya.
13: 4 der Verurteilten sind noch minderjährig. Die Mitglieder der rechtsextremen Gruppe wurden nach Jugendstrafrecht unter anderem wegen Mitgliedschaft in einer terroristischen Vereinigung, versuchten Mordes und gefährlicher Körperverletzung verurteilt. Das Gericht ist davon überzeugt, dass die Neonazis Brand- und Sprengstoffanschläge geplant und auch verübt haben, etwa auf Asylbewerberheime und linke Einrichtungen in Brandenburg und Thüringen. Die Jugendlichen und jungen Erwachsenen kommen aus verschiedenen Bundesländern und hatten sich über Chatgruppen organisiert.
11: Im Zentrum von London sind 4 Männer mit einem Messer angegriffen worden. Wie die Polizei mitteilte, wurde eine Frau als mutmaßliche Täterin festgenommen. Die Opfer im Alter von 34 bis 52 Jahren wurden mit Stichwunden in eine Klinik gebracht. Zu ihrem genauen Zustand machte die Polizei keine Angaben. Auch die Hintergründe der Tat sind noch nicht bekannt. Die Tat ereignete sich zur Mittagszeit in einer bei Touristen beliebten Gegend von London. Katar versucht zwischen den USA und dem Iran zu vermitteln, um den Krieg einzudämmen. Das Land hat Fortschritte in Bezug auf die Straße von Hormus gemeldet, noch sind aber nicht alle Fragen geklärt. Aus Kairo Anna Osius.
14: Der katarische Emir telefonierte mit US-Präsident Trump, um zu besprechen, wie eine diplomatische Lösung aussehen könnte. Trump hatte Anfang der Woche erneut dem Iran gedroht und erklärt, er wolle Teheran eine, Zitat, letzte Chance geben. Ein Sprecher des katarischen Außenministeriums erklärte, man arbeite eng mit Oman und Pakistan zusammen, um in dem Konflikt um die Straße von Hormus zu vermitteln. Ein Vorschlag des Iran liegt auf dem Tisch, eine Art Rundkurs für die Frachter, die auf einer nördlichen Route durch iranische Hoheitsgewässer in die Straße von Hormus einfahren könnten und auf einer südlichen Route durch omanische Hoheitsgewässer wieder hinaus. Von den USA wird dieser Vorschlag kritisch gesehen, da er dem Iran erlauben würde, zu kontrollieren, welche Schiffe überhaupt in die Meerenge gelassen werden. Auch Gebühren für die Passage sind ein Thema und iranische Seeminen, die offenbar in omanischen Gewässern verlegt wurden.
11: Unbekannte haben einen Anschlag auf den Generaldirektor einer russischen Drohnenfirma verübt. Bei der Explosion seines Autos wurde der Mann schwer verletzt, sein Fahrer wurde getötet. Nach Medienberichten war unter dem Fahrzeug ein Sprengsatz angebracht worden. Die Drohnenfirma hat sich auf vergleichsweise günstige und dennoch schlagkräftige Geschosse spezialisiert, sogenannte Kamikaze-Drohnen. In Russland gibt es immer wieder Sprengstoffanschläge auf ranghohe Militärs und Unterstützer des Krieges. Mehrere davon hat der ukrainische Geheimdienst für sich reklamiert. Die vorläufigen Planungen für einen neuen Zivildienst stoßen auf ein geteiltes Echo. Gestern waren entsprechende Vorbereitungen des Bundesfamilienministeriums bekannt geworden für den Fall, dass die Wehrpflicht wieder eingeführt wird. Aus Berlin Efi Seibert.
15: Lieber erstmal die Freiwilligen stärker unterstützen. Das ist fast durchgehend die Reaktion auf die Pläne der Bundesregierung, Grundlagen für einen neuen Pflichtzivildienst zu schaffen. Auch in der SPD-Bundestagsfraktion hat sich der zuständige Berichterstatter Felix Döring so geäußert. Er sagte der Rheinischen Post, statt neue Pflichtdienste einzuführen, wollen wir Freiwilligendienste stärken, ausbauen und sozial gerechter gestalten. Die Präsidentin des Caritasverbandes hat im Deutschlandfunk auf ein anderes Problem hingewiesen. Mit einem neuen Zivildienst drohe eine Ungerechtigkeit bei der Bezahlung. Der Zivildienst als Ersatzdienst muss sich nämlich am Sold der Bundeswehr orientieren. Das sind rund 2.300 Euro netto. Das derzeitige Taschengeld für Freiwillige beträgt dagegen nur rund 400 Euro.
11: Und das waren die Nachrichten.
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2: Das Wetter bei uns in Norddeutschland, so langsam wird es wieder ein bisschen angenehm. Also diese feuchte Schwüle der letzten Tage verschwindet so langsam. Noch sind ein paar Schauer und auch einzelne kräftige Gewitter möglich. Aber zeitweise ist es auch länger trocken. In der Nacht noch vereinzelt Schauer und Gewitter, meist aber trocken. Tiefstwerte 19 bis 14 Grad. Morgen dann heiter, später von der Nordsee her einzelne Schauer. Höchstwerte 20 bis 27 Grad. Am Freitag sind es dann vielleicht auch noch ein paar Schauer bei 18 bis 24 und am Sonnabend meist trocken bei 20 bis 28 Grad. Ende Info der Verkehrsservice. Stau oder stockender Verkehr ab 3 Kilometern. Auf der A1 Fehmarn Richtung Lübeck zwischen Scharbeutz und Rathekau 7 Kilometer stockend. Der Grund sind Bauarbeiten, da ist nur eine Spur frei. A1 Bremen Richtung Osnabrück zwischen Obhusen, Bremen, Marndorf und Arsten 7 Kilometer stockend. Die Gegenrichtung A1 Osnabrück Richtung Bremen zwischen Dreieck Stur und Bremen-Hemelingen ebenfalls 7 Kilometer. A7 Flensburg Richtung Hamburg zwischen dem Dreieck Hamburg Nordwest und dem Elbtunnel 3 Kilometer Stau. A24 Hamburg Richtung Berlin zwischen Rheinbeck und Schwarzenbeck-Rande 3 Kilometer Stau. Auch hier ist wegen Bauarbeiten nur eine Spur frei. Haben Sie Geduld und kommen Sie gut durch. Heute schon tanken gewesen? Die Benzinpreise an den Zapfsäulen, die klettern ja wieder Richtung Rekordhoch. Und gleichzeitig melden die Mineralölkonzerne wieder Rekordeinnahmen. Kann oder muss vielleicht sogar die Politik da doch wieder eingreifen? Finanzminister Klingbeil, der hatte zuletzt angekündigt, auf EU-Ebene nun sogar doch eine Übergewinnsteuer prüfen zu lassen. An Katrin Mellmann berichtet.
16: Sie verdienen zu viel, das gefällt mir nicht, schreibt sogar US-Präsident Trump und meint die Mineralölkonzerne. Sie erzielen trotz oder wegen des Iran-Kriegs deutlich höhere Gewinne. Abzocke, meint Christian Görke, Finanzpolitiker der Linken im Bundestag.
17: Wie man sieht, geht durch die unterlassene Hilfeleistung der Bundesregierung das Abkassieren an den deutschen Zapfsäulen munter weiter. Und deshalb schlagen wir als Linke eine Übergewinnsteuer von 50% vor. In dem Moment, wo diese Übergewinnsteuer scharf gestellt wird, fehlt den Mineralölkonzernen das entscheidende Motiv, da sie wissen, dass der Staat sowieso rückwirkend sie zur Kasse bitten wird.
16: Eine nationale Lösung müsse her, so Görke, und nicht die von SPD-Finanzminister Lars Klingbeil vorgeschlagene europäische. Die, so Görke, dauere zu lange und sei zu zahm. Seine Kollegin von den Grünen, Katharina Beck, weist auf ein Grundproblem in Deutschland hin. Wenige Konzerne beherrschen den Markt. Auch das treibe die Preise.
18: Wir haben auch nach dem russischen Angriffskrieg auf die Ukraine Übergewinne beobachtet. Also dass quasi die Gewinnmargen krass ausgedehnt werden, obwohl sich das auf der Kostenseite nicht spiegelt. Klingbeil und die Bundesregierung sollten endlich jetzt hier auch diese Übergewinnsteuer einführen.
16: Aber Klingbeil und die Bundesregierung scheinen weiterhin abzuwarten, wie sich der Iran-Krieg entwickelt. Regierungssprecher Steffen Mayer vor einer Woche.
19: Der Bundeskanzler hat sich hier mehrfach auch geäußert. Er ist grundsätzlich offen für die Diskussion, sieht aber eben auch steuerrechtliche und verfassungsrechtliche Risiken, die zum Beispiel auch von betroffenen Unternehmen durchgängig vor Gericht angefochten werden können, auch angefochten wurden. Insofern prüfen wir alle Möglichkeiten, wie wir auch kartellrechtlich, steuerrechtlich abgesichert gegenüber den Mineralölwirtschaftsunternehmen Maßnahmen treffen können.
16: Offenheit signalisiert auch CSU-Chef Markus Söder. Bundeswirtschaftsministerin Katharina Reiche von der CDU allerdings will von einer Übergewinnsteuer nichts wissen.
20: Unsere Raffinerien sind in Deutschland ein wesentlicher Standortfaktor. Wir haben noch 11 Raffinerien in unserem Land. Raffinerien weiter zu schwächen, ist das falsche Signal in dieser Zeit. Wir müssen vielmehr alles dafür tun, dass der Raffineriestandort Deutschland gestärkt wird.
16: Es sei eine Illusion, durch eine Übergewinnsteuer mehr Einnahmen zu erzielen. Ablehnung kommt auch vom AfD-Finanzpolitiker Kai Gottschalk.
21: Eine Übergewinnsteuer ist rechtlich fraglich. Ab wann gibt es eine Übergewinnsteuer? Sie schreckt Unternehmen, Investoren ab. BioNTech beispielsweise in der großen Corona-Krisenzeit, sollen die dann Übergewinnsteuer zahlen, weil sie als erstes ein Impfpräparat entwickelt haben, ohne dabei zu sagen, wie man zum Impfen steht. Also generell ist das ein Rezept aus der Mottenkiste, aus dem sozialistischen Giftschrank. Entlasten, die CO2-Bepreisung aufheben, runter mit den Steuern auf Benzin, Sprit und allgemein auf die Strompreise. Und dann klappt das auch schon ohne solche Verrenkung.
16: Andere Länder planen angesichts der extrem hohen Gewinne der Mineralölkonzerne so eine Übergewinnsteuer. Portugal zum Beispiel. Die Abgabe soll auf den Teil des Profits erhoben werden, der den Durchschnitt der letzten 2 Jahre um mehr als 20% übersteigt. In Deutschland dagegen stehen die Zeichen weiterhin auf Abwarten.
2: 17.41 Uhr.
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2: Der Börsengang des Raumfahrt- und Technologieunternehmens SpaceX vor knapp 2 Monaten war der größte aller Zeiten. Das Unternehmen von Elon Musk wurde zum Start mit 1,8 Billionen US-Dollar bewertet. In der Folge sank der Aktienkurs allerdings deutlich. Und nun hat SpaceX erste Geschäftszahlen veröffentlicht. Giselle Uecker hat die Details.
22: Mit großer Spannung blickten Anleger und Analysten deshalb nun auf die ersten Quartalszahlen nach dem Debüt am Aktienmarkt. Wie erwartet schreibt das Raumfahrtunternehmen weiter Verluste. Unterm Strich steht ein Minus von 541 Millionen US-Dollar, also rund 470 Millionen Euro. SpaceX investiert enorme Summen in Raketen, Pläne für riesige Rechenzentren im All oder die Entwicklung von Software. Verglichen mit dem gleichen Zeitraum im Vorjahr sind die Verluste allerdings fast um die Hälfte geschrumpft. Damals schrieb das Unternehmen noch rote Zahlen in Höhe von rund 1 Milliarde US-Dollar. Der zentrale Geldbringer von SpaceX ist nach wie vor Starlink. Im vergangenen Quartal wuchs der Umsatz des Satelliten-Internetdienstes vor allem durch neue Kunden um fast 2/3 auf rund 4,3 Milliarden Dollar. Auch das KI-Geschäft von SpaceX wächst stärker als erwartet. Insgesamt stieg der Umsatz des Unternehmens im zweiten Quartal um 92% auf 7,81 Milliarden US-Dollar.
2: Siemens Energy, eines der größten Energieunternehmen in Deutschland, hat heute ebenfalls Geschäftszahlen vorgelegt, und zwar für die Monate April bis Juni. Und die fielen außerordentlich gut aus. Es gab sogar viele neue Aufträge. Umsatz und Gewinn erreichten ebenfalls Rekordwerte und sogar die lange schwächelnde Windkraftsparte, die scheint sich doch zu erholen. Margit Ziller.
0: Zum ersten Mal seit 4 Jahren schaffte es das Windkraftgeschäft in die schwarzen Zahlen. Gleichzeitig kursieren Spekulationen, der Energietechnikkonzern mit weltweit 100.000 Beschäftigten könne sich doch noch davon trennen. Der Vorstand hält sich dazu nach wie vor bedeckt, räumt aber ein, dass der Auftragseingang bei Siemens Gamesa stark zurückgegangen sei und dass preisgünstige Anbieter aus China das Onshore-Geschäft vielerorts dominieren. Gleichzeitig verzögern sich Projekte für Windräder auf hoher See. In diesem Offshore-Geschäft sieht sich Siemens Energy als Weltmarktführer. Spekuliert wird ebenfalls über die Ausgliederung der Sparte Transformation of Industry. Dazu gehören grüne Technologien wie zum Beispiel Wasserstoff. Aber es sei derzeit noch zu früh für konkrete Entscheidungen. Sowohl diese Sparte mit immerhin 15.000 Beschäftigten als auch die Windkraft können mit dem rasanten Wachstum des Gasturbinen- und Netztechnikgeschäfts nicht Schritt halten. Sollte die Nachfrage nach neuen Gasturbinen irgendwann nachlassen, hofft der Vorstand langfristig auf das lukrative Servicegeschäft.
2: Und wir haben noch ein paar Halbjahreszahlen für Sie. Auch bei der DHL-Gruppe liefen die Geschäfte in diesem Jahr bislang sehr gut. Die gelben Post- und Paketfahrzeuge, die sind ja nicht nur in Deutschland unterwegs, sondern eben weltweit. Und während der Heimatmarkt doch eher schwächelte, erzielte das Logistikunternehmen weltweit in den ersten 6 Monaten des Jahres einen Milliardengewinn. Jörg Sauerwein.
1: Vor allem das weltweite Expressgeschäft sorgte für steigende Zahlen. Der schnelle Versand von Paketen und Briefen bescherte dem Konzern allein im zweiten Quartal ein deutliches Plus von mehr als 21% im Vergleich zum Vorjahr. Damals hatten dem Logistiker unter anderem der stockende Welthandel und die US-Zollpolitik noch zu schaffen gemacht. Auch im Frachtgeschäft hatte DHL zuletzt wieder mehr zu tun. Insgesamt sind die Umsätze der DHL Group allein von April bis Juni um 13% auf mehr als 22 Milliarden Euro gestiegen. Damit lief es besser als erwartet. Schon vor einem Monat hatten die Bonner den für dieses Jahr angepeilten Konzerngewinn auf jetzt mehr als 6,5 Milliarden Euro angehoben. Dabei profitiert das Unternehmen auch von einem Sparprogramm. Unter anderem waren im vergangenen Jahr mehr als 15.000 Stellen gestrichen worden. Nicht so gut läuft es ausgerechnet in der Heimat. Im deutschen Post- und Paketgeschäft sind die Gewinne zuletzt leicht gesunken. Unter anderem wegen des anhaltenden Rückgangs bei den Briefmengen, aber auch wegen steigender Transport- und Personalkosten, heißt es aus der Konzernzentrale.
2: Tja, bei so vielen Halbjahreszahlen lohnt auch der Blick auf die Börse. Der DAX notiert mit einem Minus von 0,2% bei jetzt 26.160 Punkten. Der Dow Jones liegt mit 0,9% im Plus bei 54.570. Der Euro kostet einen US-Dollar 15,46 und das Barrel Rohöl der Sorte Brent ist derzeit für 79 US-Dollar 14 zu haben. Ja, dieser Fall, über den wir gleich sprechen wollen, der klingt fast schon nach Science-Fiction, allerdings doch eher nach einer Horror-Variante davon. Nach dem Zauberlehrling mit dem Besen, der sich dann selbstständig macht. Es geht um ein KI-Modell. Das hat nämlich einen Schadcode in öffentlich zugängliche Software eingeschleust und sogar angeblich die Entwickler der Software getäuscht. Wie viele Sorgen müssen wir uns da machen? Wir fragen nach. Das machen wir gleich. Hier ist aber erstmal unser schneller Themenüberblick und der beginnt natürlich in Leipzig.
11: Ja, der sächsische Innenminister Schuster hat den Drohnenfund am Leipziger Flughafen als sehr ernsten Sicherheitsvorfall bezeichnet. Bundes- und Landespolizei ermittelten unter Hochdruck. Auf dem Flughafengelände ist in der Nacht eine Drohne gefunden worden, die eine Sprengvorrichtung enthielt. Auch Sprengstoff soll daran befestigt gewesen sein. Ob es sich um einen Anschlagsversuch handelt, ist noch unklar. Bundesinnenminister Dobrindt will sich am Abend auf einer Pressekonferenz äußern. In Hamburg sind Mitglieder und Unterstützer einer rechtsextremen Gruppierung zu Haftstrafen verurteilt worden. Es handelt sich um die sogenannte letzte Verteidigungswelle. Das Oberlandesgericht verhängte gegen die jungen Angeklagten Strafen von bis zu 5 Jahren Gefängnis. Sie wurden wegen Mitgliedschaft in einer terroristischen Vereinigung und versuchten Mordes verurteilt. Die rechte Zelle hatte Spreng- und Brandanschläge auf Geflüchtete und politisch Andersdenkende geplant und bereits erste Brandanschläge verübt. Wegen Wasserknappheit gibt es auf vielen Berghütten des Deutschen Alpenvereins Einschränkungen. So sind Waschräume nach Angaben des Verbandes zeitweise nicht mehr zugänglich. Wasserintensive Spültoiletten werden durch Trocken-WCs ersetzt. Um den Küchenbetrieb aufrechtzuerhalten, wird auf einer Hütte bei Berchtesgaden Trinkwasser per Hubschrauber eingeflogen. Die Hütten werden zumeist aus Wasservorräten aus der näheren Umgebung versorgt. Nach 2 schneearmen Wintern und wenig Regen ist jedoch kaum noch Wasser vorhanden. Und noch das Wetter in Norddeutschland. In der Nacht einzelne Schauer und Gewitter möglich. Die Tiefsttemperaturen 19 bis 14 Grad. Soweit der Überblick. Zurück zu Tim Krohn.
2: Vielen Dank. Und schon wieder müssen wir über KI reden. Denn schon wieder gab es beim Testen eines leistungsstarken KI-Modells eine wirklich alarmierende Panne. Britische Sicherheitsforscher, die haben ein KI-Modell ja sozusagen auf frischer Tat ertappt. Dieses Modell durchlief insgesamt 122 Testläufe und in einem davon machte die künstliche Intelligenz etwas, was es eigentlich nicht sollte. Das leistungsstärkste KI-Modell des US-Anbieters Anthropic hat nämlich einen Schadcode in öffentlich zugängliche Software eingeschleust und dabei auch die Entwickler dieser Software ganz gezielt getäuscht. Das allein ist ja schon spooky genug, aber das war jetzt schon der 3. Vorfall allein in den vergangenen Wochen. Ich habe mir das, was da genau passiert ist, vorhin mal ein bisschen genauer erklären lassen. Und zwar von Pascal Kiss aus der ARD-Wissenschaftsredaktion. Pascal, wenn es nun in dem Sicherheitsbericht sogar heißt, da seien Menschen bewusst getäuscht worden, ist das der bisher schwerwiegendste Zwischenfall?
3: Ja, also das kann man wahrscheinlich in der Tat so sagen. Heute hat ja eine britische Sicherheitseinrichtung diesen Bericht mit dem Vorfall vorgestellt und spricht da selbst ja von einem ernsthaften Vorfall und war da auch teils überrascht, auch einige Fachleute. Vor allem war man überrascht davon, dass die KI gezielt manipuliert hat und auch versucht hat, Menschen zu täuschen. Also da geht es um das KI-Modell Mythos 5 von Anthropic. Und das hat zunächst einmal bösartigen Programmiercode in ein öffentlich genutztes Open-Source-Projekt von GitHub eingeschleust. Man kann sich vorstellen, dass über diese Plattform Entwickler ihre Softwareprojekte speichern und die teilen sie dann mit der Öffentlichkeit. Und hier hat das KI-Modell dann bewusst bei einem Projekt schädlichen Code eingebaut und sich dann noch als jemand ausgegeben, der den Code verbessert hat. Und jetzt ist es so, jede Änderung wird von den Entwicklern geprüft. Damit das dann nicht so direkt auffällt, diese Änderung, hat der KI-Agent Fake-Identitäten geschaffen und dem Betreuer des Projekts dann unter Druck gesetzt und dabei auch gefälschte E-Mails verschickt. Und als der Prüfer dann den Schadcode entdeckte, räumte das KI-Modell sogar den Fehler ein, versuchte den Schadcode aber dann an anderer Stelle wieder einzuschleusen. Also da geht es um viele Elemente der Täuschung und Manipulation, die man so tatsächlich noch nicht gesehen hat.
2: Wenn sowas jetzt bekannt wird, das ist jetzt schon das 3. Mal, dass solche Vorfälle in den vergangenen Wochen Schlagzeilen machen. Naja, und da gibt es ja durchaus auch Leute, die nun meinen, das alles könnte vielleicht ja auch so eine Art bewusstes Marketing der Anbieter sein. Ist das ernst zu nehmen oder wie schätzt du diese Vorfälle ein?
3: Ja, also anfangs, es gab eben jetzt schon mehr oder weniger 3 Vorfälle. Es sind jetzt auch noch mehr Vorfälle bekannt geworden bei dem aktuellen Bericht. Wir reden jetzt von einem, dem ja vermeintlich schwerwiegendsten. Aber ja, man hatte anfangs schon so den Verdacht, das könnte auch PR sein. Aber mehr und mehr sind die Fachleute sich eigentlich sicher, Ja, nee, das ist nicht nur reine PR. Was sollten die Unternehmen davon auch haben? Natürlich, sie haben Schlagzeilen, aber solche Vorfälle sorgen natürlich auch für Unsicherheit. Also das ist ja nicht nur positive PR. Gerade über das jetzt angesprochene KI-Modell wurde auch immer wieder berichtet. Das war ja auch schon in den Schlagzeilen, als es gestartet hatte. Also die USA hat das nach der Veröffentlichung den Zugang komplett gesperrt und jetzt darf das auch nur von ausgewählten Partnern genutzt werden, also Cybersicherheitsfirmen und staatlichen Behörden. Und man muss ganz klar betonen, dieser Vorfall war nur möglich, weil übliche Sicherheitsvorkehrungen ausgeschaltet waren.
2: Wie gehen jetzt die KI-Anbieter damit um?
3: Ja, also die Frage muss man sich als KI-Anbieter eigentlich von Anfang an stellen. Also als ChatGPT ja 2021 zum ersten Mal das Modell für die Öffentlichkeit zugänglich gemacht hat, da war dann vor allem die Frage, können wir das der Öffentlichkeit schon zumuten? Also sind die Sicherheitsfilter schon stark genug? Und seitdem geht es immer so weiter, dass man ein Stück weit neue Sicherheitsfilter einbauen muss, weil wieder ja, neue Möglichkeiten sich erschließen. Also das ist ein Stück weit ein Katz-und-Maus-Spiel. Und klar, mit diesen üblichen Sicherheitsfiltern, die Modelle eigentlich haben, wäre das jetzt nicht möglich gewesen. Das größte Risiko sind eigentlich immer noch die Menschen oder in dem Fall auch Staaten, ja, die vielleicht bewusst darauf verzichten wollen.
2: Naja, nun lässt sich ja genau so ein Szenario durchaus entwickeln. Das sagen wir mal, ich drück's mal vorsichtig aus, nicht so wohlwollende Staaten, könnte jetzt auch sagen Russland oder China, aber lassen wir die Adressaten doch fairerweise mal weg. Also könnten solche Systeme sich nicht sagen, prima, die KI ist nicht mehr zu bändigen?
3: Ja, also die Frage ist, die Systeme können sich das sagen, aber natürlich muss man denen ein Ziel geben. Und das Ziel kann ja von einem Staat tatsächlich sein, der sagt, ja gut, wir können Schutzmaßnahmen ergreifen, wollen das aber gezielt nicht. Wir wollen mit eigenen Hochleistungsmodellen, die muss man natürlich dann erstmal haben, das ist schon klar. Aber wenn man die hat, diese KI-Modelle, kann man gezielt Cyberangriffe starten in einer ganz anderen Art und Weise, wie wir es wahrscheinlich bisher gewohnt sind. Ich habe heute auch mal mit einem KI-Sicherheitsexperten gesprochen. Und er sagt schon, dass man eben davon ausgehen muss, was technisch möglich ist, dass das dann auch genutzt wird. Er sieht aber auch großes Potenzial, dass sich Staaten mit anderen KI-Agenten wieder davor schützen können. Und das ist eigentlich ganz verrückt. Wir sind jetzt in einer Zeit, wo wir Menschen langsam nicht mehr in Echtzeit nachvollziehen können, ja, wie die KI-Angriffe überhaupt funktionieren. Das heißt, zur Verteidigung braucht man dann auch wieder einen KI-Agenten. Aber das ist durchaus möglich. Also das ist auch die gute Nachricht.
2: Und wenn der Besen eben auf keinen Zauberer mehr hört, was dann?
3: Ja, das ist eine große Frage. Also es ist natürlich immer, man muss einen Input geben. Ne? Also man muss ein gewisses Ziel verfolgen. Das heißt, erstmal kann man davon ausgehen, dass jetzt die Menschheit sich nicht selbst auslöschen möchte. Also wir sind jetzt nicht in den Science-Fiction-Szenarien, dass das komplett, wer sollte diese Intuition haben? Und natürlich, wenn man starke Ziele der Verteidigung verfolgt, ist da auch sehr viel möglich. Das hat man immer wieder bei neuen Technologien, wenn wir ja auch an die Atomwaffen denken, da konnte man am Ende sich ja auch über vermeintliche Standards eben verabreden, weltweit, an die man sich hält. Und das Gleiche wird bei KI ein Stück weit auch wahrscheinlich kommen.
2: KI außer Kontrolle. Das waren Hintergründe mit Pascal Kiss aus der ARD-Wissenschaftsredaktion.
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2: Die österreichische Regisseurin Sandra Wollner, die zählt zu den spannendsten Stimmen des deutschsprachigen Autorenkinos. Nach dem vielbeachteten The Trouble with Being Born ist ihr neuer Film neulich beim Filmfest in Cannes mit einem Hauptpreis ausgezeichnet worden in der Reihe En certain regard. Every Time heißt dieser Film und er erzählt die Geschichte einer Familie nach einem schweren Verlust.
5: Was hast du mir da gegeben? Das ist ja krass.
6: Bei mir brennt es auch gerade rein.
7: Es ist ein Moment des puren Glücks, den Sandra Wollner gemeinsam mit ihrem Kameramann Gregory Oak einfängt. Ein junges Paar, Jesse und Lux, liegt auf dem Dachsims eines Hochhauses. Die Kamera beobachtet sie aus der Ferne. Über ihnen geht die Sonne auf. Immer wieder schimmert das Morgenrot durch die Baumwipfel.
5: Ich habe mir die Kamera.
6: Sag mal.
5: Du siehst so bescheuert aus. Das riesige Ohr. Warte, ich mach mal ganz Körper.
6: Machen wir.
7: Aus der Ferne sieht man, wie Jesse stolpert, in die Tiefe stürzt. Dann kommt ein harter Cut. Ein Moment, der einen im Kinositz zerschmettert. Ein Jahr später. Jessys kleine Schwester Melly und ihre Mutter Ella versuchen sich mit ihrer Trauer zu arrangieren.
6: Ich war noch gar nicht beim Grab, seitdem ich hier bin.
23: Muss man ja nicht.
24: Wir gehen Freitag wieder hin.
7: Sandra Wollner interessiert sich in Everytime nicht für den Tod selbst, sondern für das, was danach mit den Menschen passiert. Wie Erinnerungen in die Gegenwart hineinragen, wie sie den Blick auf die Welt verändern. Lux tritt wieder in ihr Leben. Erst zufällig, dann bewusst.
4: Kannst du mal zum Zocken vorbei?
8: Der Computer stürzt dauernd ab.
2: Melli.
9: Ich weiß nicht.
4: Also vielleicht nächste Woche.
2: Ich glaube, das ist keine gute Idee.
4: Wann hast du aus?
9: 2.
4: Ja, eben, ich auch.
9: Ich glaube, das ist keine gute Idee.
23: Ja, vielleicht ist ganz gut. Dann kann man rausfinden, warum der da an dem abstürzt. Was denn, was soll denn sein? Ich spiele den Computer. Ich will schon nicht von der Couch fliegen.
7: Was zunächst wie ein realistisches Familiendrama beginnt, löst sich Stück für Stück aus der vertrauten Wirklichkeit. Melly flüchtet sich in das Spiel Minecraft, Ella in die Erinnerungen an das letzte Foto, das Jessie gemacht hat. Ihre Trauer entwickelt eine ganz eigene Logik, weil ihre Welt untergeht, während der Rest sich weiterdreht.
24: Und du warst?
4: Nimm ich mir gleich.
24: Du bist mit Jessie auf die Schule gegangen.
9: Ja, Mann.
4: Ich bin ein bisschen von Ihnen.
23: Ja.
24: Du hast jetzt Abitur.
9: Ja, also noch nicht ganz. Ich weiß auch nicht, was ich machen will.
23: Also Jessie hätte jetzt Abitur gemacht.
4: Ja, was denn? Stimmt doch, oder?
7: Jessies Tod ist der Elefant im Raum. Trotzdem ist sie in jedem Satz präsent. Sandra Wollner erzählt über Leerstellen. Es geht nicht primär um die Handlung, es geht um die Trauer, die sich in jede Alltagssituation hineinschleicht. Vor allem im Urlaub auf Teneriffa, den die drei, Melly, Ella und Lux, gemeinsam machen. Minichmeier spielt Ella mit beeindruckender Präzision und auf dem schmalen Grat zwischen Beherrschung und Kontrollverlust. Sie funktioniert im Alltag, kümmert sich um Melly, lässt sich im Urlaub einfach treiben. Everytime ist ein Film, der von seiner Stimmung lebt und von den Bildern. Kameramann Gregory Oak filmt die Protagonisten häufig aus großer Entfernung und ist ihnen dennoch erschreckend nah. Es ist ein eigenartiger Schwebezustand, als würde man Erinnerungen beobachten, die noch nicht ganz vergangen sind. Berlin und Teneriffa sind dabei weniger Orte, sondern mehr Ebenen derselben Erfahrung. Der Film vertraut seinen Bildern und seinem Rhythmus. Everytime verzichtet auf Erklärungen, versucht nicht Trauer verständlich zu machen. Mit der Kraft des Kinos zeigt er, wie sie sich anfühlen kann.
2: Anna Wollner über den sehenswerten Film Everytime. Der läuft ab morgen in unseren Kinos.

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1: Um 18 Uhr mit Ronald Lessig. Sachsens Innenminister Schuster hat den Fund einer Drohne mitsamt einer Sprengvorrichtung am Leipziger Flughafen als sehr ernsten Sicherheitsvorfall bezeichnet. Bundes- und Landespolizei ermittelten unter Hochdruck. Aus Leipzig Ine Dippmann.
2: Mit Unterstützung der Bundespolizei und eines Sprengstoffroboters wurde der Gegenstand untersucht, der Zünder entfernt. Nach Polizeiangaben mussten 19 Frachtmaschinen und ein Passagierflugzeug umgeleitet werden. Für zusätzliche Aufmerksamkeit sorgt der Bericht über eine DHL-Frachtmaschine, die wegen der Sperrung durchstarten musste. Das Flugzeug stieß nach Angaben der Bundesstelle für Flugunfalluntersuchung in der Luft mit einem bislang unbekannten Objekt zusammen und landete anschließend aber sicher in Hannover. Nach Informationen aus Ermittlerkreisen wird auch geprüft, ob es sich dabei möglicherweise um eine weitere Drohne gehandelt haben könnte. Der Einsatz spielte sich in unmittelbarer Nähe ukrainischer Antonov-Frachtmaschinen ab, die auf dem Flughafengelände stationiert sind.
1: Im Prozess gegen 8 Rechtsextreme hat das Hanseatische Oberlandesgericht in Hamburg Jugendstrafen zwischen 1,5 und 5 Jahren verhängt. Die Angeklagten waren Mitglieder und Unterstützer der sogenannten letzten Verteidigungswelle. Aus Hamburg Elke Spanner.
3: Rechtes Gedankengut, Brandanschläge, menschenverachtende Chats. Die letzte Verteidigungswelle sei eindeutig eine terroristische Vereinigung, so die Vorsitzende Richterin. Sie sei darauf ausgerichtet gewesen, Mord und Totschlag zu begehen. Die Angeklagten waren alle erst zwischen 14 und 21 Jahre alt, als sie sich der sogenannten letzten Verteidigungswelle anschlossen. Die Gruppe hatte Brandanschläge geplant und auch bereits begangen. Einige der Angeklagten hatten ein Kulturzentrum in Brandenburg in Brand gesetzt. Die Bewohner konnten sich gerade noch retten. Andere Angeklagte hatten Feuerwerkskörper in eine Flüchtlingsunterkunft in Thüringen geworfen.
1: Die Ukraine kann mit einer zusätzlichen Milliardenhilfe rechnen. Hintergrund sind in Europa eingefrorene Vermögenswerte des russischen Staates. Die EU hat nach eigenen Angaben weitere 1,4 Milliarden Euro an Zinsen aus diesem Geld erhalten. Der Betrag soll demnach für die Unterstützung der Ukraine genutzt werden. Die EU-Kommission argumentiert, dass zwar das eingefrorene Vermögen der russischen Zentralbank Russland gehört, nicht aber die Zinsen darauf. Diese Position ist völkerrechtlich und zivilrechtlich umstritten. In der Diskussion über die abschlagsfreie Rente nach 45 Beitragsjahren hat Unionsfraktionschef Frei seine Unterstützung für die Pläne der Regierung bekräftigt. Dem ARD-Hauptstadtstudio sagte er, bei dem Rentenpaket handele es sich um einen fein austarierten Kompromiss. Aus Berlin Katrin Aue.
4: Von einer Jahrhundertreform spricht Thorsten Frey, der Vorsitzende der Bundestagsfraktion von CDU/CSU, im Interview mit dem ARD-Hauptstadtstudio. Er meint, die 33 Maßnahmen, die eine Kommission im Juni vorgelegt hat, um die gesetzliche Rente zukunftsfest zu machen. Frey sagt weiter, mit diesem Paket könnten die rentenpolitischen Herausforderungen für die nächsten 25 Jahre gelöst werden. Er wirbt erneut dafür, das Maßnahmenbündel in Gänze zu verabschieden und nicht einzelne Punkte wieder in Frage zu stellen, etwa die Abschaffung der abschlagsfreien Rente nach 45 Beitragsjahren.
1: Die israelische Armee hat nach eigenen Angaben wieder mit gezielten Angriffen im Süden des Libanon begonnen. Wie das libanesische Gesundheitsministerium mitteilte, ist mindestens ein Mensch getötet worden. Zuvor hatte Israel Bewohner des Dorfes Al-Mansouri im Süden des Libanon zur Evakuierung aufgefordert. Israel begründete die Angriffe als Reaktion auf einen Verstoß der Hisbollah gegen die vereinbarte Waffenruhe. In Rom laufen derzeit neue Gespräche zwischen Israel und dem Libanon. Die staatliche Förderbank KfW hat im ersten Halbjahr Finanzierungen von rund 58 Milliarden Euro zugesagt. Das Neugeschäft lag damit fast um die Hälfte über dem Vorjahreswert. Aus Frankfurt am Main, Alexander Schmidt.
5: Die KfW sprach von einem starken ersten Halbjahr. Vor allem in der inländischen Förderung ging es deutlich nach oben. Die Zusagen lagen bei fast 39 Milliarden Euro, etwa für Förderkredite an den Mittelstand für Klimaschutz- und Umweltprojekte oder für private Kunden für energieeffiziente Gebäude oder Heizungen. KfW-Vorstandschef Wintels bezeichnete die Förderung als wesentlichen Beitrag zu Wachstum, Beschäftigung und zur Zukunftsfähigkeit des Standorts Deutschland.
1: Das waren die Nachrichten.
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6: Im Moment haben wir noch so 21 bis 30 Grad. In der Nacht gibt es dann immer noch vereinzelt Schauer und auch Gewitter. Meist aber wird es trocken sein. Die Tiefstwerte 19 bis 14 Grad. Morgen heiter, später von der Nordsee her einzelne Schauer. Die Höchstwerte 20 bis 27 Grad. Am Freitag wieder ein paar Schauer bei 18 bis 24 Grad. Am Sonnabend dann meist trocken, 20 bis 28 Grad. In der Info der Verkehrsservice Stau, da stockender Verkehr ab 3 Kilometern. A1 Fehmarn Richtung Lübeck zwischen Scharbeutz und Rathekau 7 Kilometer, da ist wegen Bauarbeiten nur eine Spur frei. A1 Bremen Richtung Osnabrück zwischen Obhusen, Bremen, Marndorf und Arsten 7 Kilometer stockender Verkehr. A1 Osnabrück Richtung Bremen zwischen Dreieck Stur und Bremen-Hemelingen ebenfalls 7 Kilometer. A24 Hamburg Richtung Berlin zwischen Rheinbeek und Schwarzenbeek-Rande 3 Kilometer Stau. Auch da ist wegen Bauarbeiten nur eine Spur frei.
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6: Am Mittwochabend, 6:06. 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Am Mikrofon ist Tim Krohn. Was waren das für schwüle, für feucht warme Tage hier bei uns in Norddeutschland? Die Temperaturen bei uns im Norden, die stiegen zuletzt ja wieder auf über 30 Grad. Ich habe mir eben nachgeschaut, die Temperaturen um 17 Uhr, 31 Grad in Braunschweig oder Hannover, auch in Neubrandenburg oder Greifswald beispielsweise. Besonders gefährdet sind dabei ja immer nicht nur ältere Menschen, sondern auch Kinder. Und da dann wiederum keineswegs nur Babys und Kleinkinder, sondern alle bis etwa 14 Jahre. Warum Hitze Kindern ganz besonders zusetzt und wie sie sich schützen lassen, Sarah Emminghaus aus der ARD-Gesundheitsredaktion berichtet.
7: Kinder sind keine kleinen Erwachsenen. Ihre Körper funktionieren anders. So können sie zum Beispiel noch nicht ausreichend schwitzen, und zwar bis sie etwa 14 Jahre alt sind. Das kann schnell zu einer Gefahr werden, erzählt Christoph Wettach. Er arbeitet als Kinderarzt im baden-württembergischen Lahr und beschäftigt sich mit den besonderen Belastungen, denen Kinder und Jugendliche durch die Klimakrise ausgesetzt sind. Er meint, dass die Probleme für Kinder durch Hitze nicht ernst genug genommen würden.
8: Hitzschlag ist viel gefährlicher als Blitzschlag. Also letzten Endes ist es so, die Leute fürchten sich, wenn Gewitter ist, springen ihr Kind nicht zum Fußballtraining und sagen, oh je, wenn da der Blitz einschlägt, ganz gefährlich. Aber Hitzschlag kommt viel häufiger vor, als dass das Kind vom Blitz getroffen wird.
7: Ein Hitzschlag ist ein medizinischer Notfall. Dabei steigt die Körpertemperatur auf mehr als 40 Grad an. Gehirn- und Herz-Kreislauf-System können Schaden nehmen. Auch die Gefahr eines weniger dramatischen Sonnenstichs ist für Kinder höher als für Erwachsene. Ihre Schädelknochen sind noch dünner und daher durchlässiger für Wärme. Dazu kommt, dass vor allem kleine Kinder einen hohen Bewegungsdrang haben und sich dadurch noch mehr und auch schneller aufheizen können. Kinderarzt Wettach erklärt, worauf Erwachsene achten können, um einzuschätzen, ob die Hitze gerade schon zu viel ist für ein Kind. Neben den klassischen Symptomen wie einem trockenen Mund, Schweiß und einem roten Kopf, was auch Erwachsene erleben.
8: Das

0: oder in Kita und Schule. Kinderarzt Wettach plädiert dafür, dass es in Kitas alle 20 Minuten Trinkpausen geben müsse und es in der Schule auch im Unterricht jederzeit erlaubt sein solle zu trinken. Denn Kinder brauchen mehr Flüssigkeit und auch Nährstoffe als Erwachsene. Zudem können Kinder nicht einschätzen, wo sie sich am besten aufhalten sollten. Darauf macht Dirk Holzinger aufmerksam. Der Kinderarzt ist am Universitätsklinikum Essen als Oberarzt tätig.
1: Wenn es zu diesen fürchterlichen Unfällen im überhitzten Auto kommt, ne, wo Kinder vergessen werden, können die sich daraus nicht befreien. Das gilt aber auch für die Auswahl des Spielplatzes, ne, dass die nicht bewusst gucken, ist denn da eine Schattenregion, ist da ein Sonnensegel, sondern die gucken halt, ob das Spaß macht.
0: Wenn es schon zu spät ist und das Kind überhitzt ist, muss es etwas trinken und in den Schatten gebracht werden, besonders bei Sonnenstich oder Hitzschlag. Hitze betrifft Kinder aber auch noch auf eine ganz andere Weise. Ihre Konzentration leidet. Mehrere Untersuchungen lassen darauf schließen, dass höhere Temperaturen mit schlechteren Leistungen zusammenhängen. Eine private Forschungseinrichtung in den USA vermutet dabei einen Zusammenhang mit dem Haushaltseinkommen. In ihrer Untersuchung schnitten Schüler dort schlechter ab, wo mehr Familien mit niedrigem Einkommen leben. Das könne daran liegen, dass es in reichen Gegenden mehr Geld für Klimaanlagen gibt. Der Essener Oberarzt Holzinger betont, dass Hitzeschutz von Kindern auch eine Frage sozialer Gerechtigkeit ist.
1: Kinderreiche Familien, die vielleicht auch sozioökonomisch nicht so gut aufgestellt sind, die dann in kleinen Wohnungen sind, die nicht klimatisiert sind, zu viele Leute in zu kleinen Wohnungen und dann vielleicht sogar auch noch in Nachbarschaften leben, in dem es nicht genügend Grünflächen gibt oder keinen nahegelegenen See, nicht am Rand der Stadt, sondern mittendrin, die sind dann doppelt benachteiligt.
0: Es ist also wichtig, Kinder und Jugendliche vor Hitze zu schützen. Das sei aber eine gesellschaftliche Aufgabe, nicht nur ein Thema für individuelle Familien.
2: Und noch mehr Tipps gegen die Hitze, und zwar für alle Altersklassen, finden Sie auch auf ardgesund.de. Und wir bleiben noch mal beim Thema.
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2: Ja, bewerten wir heute 31 Grad in Braunschweig oder Greifswald zum Beispiel. Da machen die Temperaturen uns natürlich zu schaffen, aber eben nicht nur uns oder den Kindern, auch Tiere leiden, teils mit dramatischen Folgen. Das Landwirtschaftsministerium in Niedersachsen warnt vor mehr toten Nutztieren wegen der Hitze. Göran Ladewig.
4: Das Ministerium fürchtet insbesondere um Geflügel und Schweine, denn die können nicht schwitzen und seien großem Hitzestress ausgesetzt, durch hohe Temperaturen zusammen mit der sehr feuchten Luft. Nach der Hitzewelle Ende Juni habe es eine dreimal größere Menge an Tierkadavern aus Geflügelbetrieben in Niedersachsen gegeben als normalerweise, so eine Sprecherin des Ministeriums. Die Branche selbst sieht die Lage deutlich entspannter. Vom Verband Niedersächsische Geflügelwirtschaft heißt es, der Anstieg habe auf einem extrem niedrigen Grundniveau stattgefunden. Sterben 6 statt 2 Masthähnchen am Tag, sei das bei insgesamt 30.000 im Stall immer noch wenig. Der Vorsitzende Ripke sagt, die Geflügelhalter hätten sich in den vergangenen Jahren sehr gut gegen die Hitze gerüstet. Die Geflügelhalter haben laut Verband Lüfter und Sprühanlagen in den Ställen installiert. Verdunsten die Wassertröpfchen, kühlen sie die Luft herunter. Dringend notwendig, denn Masthähnchen und Puten seien den ganzen Tag im Stall, so Ripke. Vom Bundesverband Deutscher Milchviehhalter heißt es, Betriebe würden Duschen einbauen und extra Baumgruppen pflanzen. Für Schatten zu sorgen, dazu fordert auch das Landwirtschaftsministerium auf. Außerdem viel Trinkwasser bereitstellen und vorübergehend Tiertransporte möglichst vermeiden.
2: Vor dem Landgericht in Kiel in Schleswig-Holstein hat heute der Prozess gegen einen Hausverwalter aus Flensburg begonnen. Der 52-Jährige soll laut Anklage rund 1,3 Millionen Euro veruntreut haben. Dem Angeklagten wird vorgeworfen, in rund 400 Fällen Gelder von Kundenkonten auf sein privates Konto überwiesen zu haben. Moritz Meyer.
5: Der Angeklagte soll vor allem Mehrfamilienhäuser verwaltet haben, sagte eine Gerichtssprecherin. Seine Kunden, also die Wohnungseigentümer, hätten gemeinsam Geld zurückgelegt, zum Beispiel für nötige Sanierungen. Der 52-Jährige sollte diese Gelder eigentlich verwalten, so das Gericht, doch er habe sie systematisch auf sein privates Konto überwiesen. Die etwa 400 Taten hätten zwischen den Jahren 2019 und 2023 stattgefunden. Den Großteil des veruntreuten Vermögens konnte die Staatsanwaltschaft bei ihren Ermittlungen sichern, so das Gericht. Sollte der Mann verurteilt werden, bekommen die Betroffenen ihr Geld zurück. Dem Angeklagten drohen wegen der Untreuevorwürfe bis zu 5 Jahre Haft. Ein Urteil wird im September erwartet.
2: In Hamburg ist die Zahl der Carsharing-Fahrzeuge deutlich gesunken. Insgesamt waren im ersten Halbjahr noch knapp 3.500 Fahrzeuge verschiedener Anbieter unterwegs. Oliver Wuttke.
6: Einen Höchststand gab es in Hamburg vor 2 Jahren. Damals waren insgesamt 5.400 Autos von

0: verschiedenen Carsharing-Anbietern in der Stadt unterwegs. Seitdem gehen die Zahlen stark zurück, wie der Senat auf eine Anfrage des CDU-Abgeordneten Philipp Heißner mitteilt. Hintergrund des Rückgangs: jahrelang war die Zahl von Carsharing-Autos in Hamburg gewachsen. Nun versuchen die Anbieter, mit weniger Fahrzeugen mehr Fahrten abzuwickeln. Eine höhere Auslastung steigert auch den Gewinn auf dem umkämpften Markt. Ein Nebeneffekt: der Anteil der E-Autos in der Flotte wächst und übersteigt erstmals die 50%-Marke bei denjenigen Fahrzeugen, die nicht an eine feste Station gebunden sind. Eigentlich wollte der Senat schon bis 2030 einen E-Auto-Anteil von 80% bei den Carsharing-Anbietern erreichen. Und selbst wenn nun der Anteil wächst, insgesamt ist auch die E-Auto-Flotte beim Carsharing geschrumpft, wie eine Anfrage der Linken ergeben hat.
1: Und das waren unsere Reporter aus Norddeutschland. Das Welternährungsprogramm der Vereinten Nationen hat jetzt Alarm geschlagen, denn die Unterernährung von Kindern in Afghanistan nimmt wirklich bedrohliche Ausmaße an. Wir berichten darüber. Das machen wir in 5 Minuten nach dem Sport. Jetzt aber wie gewohnt erstmal das Wichtigste im kurzen Überblick. Es ist 6:15.
2: Nach dem Drohnenfund auf dem Leipziger Flughafen laufen die Ermittlungen. Noch ist nicht geklärt, ob es sich um einen Anschlag handelte. Ein Mitarbeiter hatte die Drohne nach einer Sprengvorrichtung in der vergangenen Nacht in der Nähe einer ukrainischen Frachtmaschine entdeckt. Spezialisten der Bundespolizei haben den Zünder inzwischen entfernt. Sachsens Innenminister Schuster spricht von einem sehr ernsten Sicherheitsvorfall. Junge Mitglieder der rechtsextremen Terrorgruppe Letzte Verteidigungswelle sind zu Haftstrafen verurteilt worden. Das Oberlandesgericht Hamburg verhängte Strafen von 1,5 bis 5 Jahre Haft. Die Angeklagten waren zur Tatzeit zwischen 14 und 21 Jahre alt. Nach Überzeugung des Gerichtes haben sie Spreng- und Brandanschläge auf Geflüchtete und politisch Andersdenkende geplant. Erste Taten auch schon verübt. Die Verurteilungen erfolgten nach Jugendstrafrecht. In der Diskussion über Frühverrentungen hat sich jetzt auch Niedersachsens Ministerpräsident Lies zu Wort gemeldet. Er plädiert dafür, Menschen, die viele Jahre lang eingezahlt haben, auch weiterhin einen früheren Renteneintritt zu ermöglichen. Ähnliches verlangen auch mehrere andere Ministerpräsidenten. Eine Rentenreformkommission hat vorgeschlagen, die derzeitige Regelung, die einen vorzeitigen Renteneintritt nach 45 Versicherungsjahren ermöglicht, abzuschaffen. Dies soll dazu beitragen, die Rentenversicherungsbeiträge langfristig stabil zu halten. Das Wetter in Norddeutschland: in der Nacht einzelne Schauer und Gewitter, aber meist trocken, bei 19 bis 14 Grad. Das war der kurze Überblick und nun weiter mit Tim Krohn.
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1: Bei der Tour de France, FAM, gab es zuletzt ja Aufregung um mögliche Manipulationen durch die Polsterung der Sport-BHs. Und der Weltverband, der reagierte darauf mit verschärften Kontrollen. Stephanie Lavoie.
4: Mehrere Teams sollen übereinstimmenden Berichten zufolge die Rennjury darauf aufmerksam gemacht haben, dass einige Fahrerinnen sich in den ersten Tagen der Tour ihre Sport-BHs künstlich aufgepolstert hätten, um sich dadurch einen aerodynamischen Vorteil zu verschaffen. Diese, ich nenne sie mal BH-Booster, sind dem Reglement nach natürlich verboten. Heute schlängelte sich das Peloton durch die Weinberge des Beaujolais. Die 5. Etappe ist soeben zu Ende gegangen und unser Radsport-Experte Matthew Genet Schön verrät, wer sie gewonnen hat.
5: Demi Vollering gewinnt die 5. Etappe dieser Tour de France der Frauen und es war eine Machtdemonstration der 3 ganz großen Anwärterinnen auf das Podium, angeführt von der Niederländerin Demi Vollering und der Schweizerin, die immer noch im gelben Trikot der Gesamtführenden fährt, Marlen Reusser. Dazu auch noch die starke Polin Kasia Niewiadoma, die im selben Team fährt wie die deutsche Antonia Niedermayer. Apropos Deutsche, die haben einen ganz, ganz starken Tag hier hingelegt auf den 140 Kilometern von Mâcon nach Belleville en Beaujolais. Franziska Koch, Liane Lippert und auch Antonia Niedermayer ständig ganz vorne mit dabei in der Spitzengruppe des Tages und dann auch mit ganz, ganz starker Helferarbeit für ihre Kapitäninnen, eben für Reusser, für Vollering und für Kasia Niewiadoma. Diese 3 führen hier, kommen als erstes in das Ziel in Belleville en Beaujolais und sind damit auch die Top-Anwärterinnen auf das Podium in Nizza am Sonntag.
4: Wenn die Tour dann nach insgesamt 9 Teilabschnitten endet. Kennen Sie Elo? Elo ist wie ein Wassertropfen geformt, bläulich, und das offizielle Maskottchen der Schwimm-EM in Paris. Der Name leitet sich ab vom französischen Wort für Wasser, Lo, und dem englischen Grußwort Hello. Der Bremer Florian Welbrock durfte dieses kleine Wesen schon zweimal auf dem Podium in die Luft recken. Gestern nach seinem Sieg über 10 Kilometer und heute über die halbe Distanz. Christina Graf hat den Freiwasserkönig von Paris gesprochen.
6: Es ist eine Leistung, die sich womöglich nur sehr ambitionierte Sportler irgendwie vorstellen können. Fühlen kann es wohl nur derjenige, der es auch wirklich macht. Und das ist Florian Welbrock. Gestern mit dem Europameistertitel über 10 Kilometer in der Seine legt er heute, 24 Stunden später, über 5 Kilometer direkt wieder nach.
7: Ich würde gar nicht mal sagen, dass es heute mehr wehgetan hat als gestern. Der Schmerz ist ein bisschen anders, war nur die halbe Strecke. Ich habe einfach heute mein Programm abgespult, habe mit nichts gerechnet und jetzt mit der zweiten Goldmedaille rausgekommen. Das ist unglaublich.
6: Unglaublich auch, wie souverän er das Feld nach der ersten Boje wieder anführt. Kaum Zweifel dran lässt, dass es wieder ein erfolgreiches Rennen wird. Und das, obwohl sich die starken Konkurrenten mit dem Italiener Paltrinieri und dem ungarischen Vize-Europameister über die 10 Kilometer Bethlehem wirklich etwas vorgenommen haben und immer wieder attackieren. Das spannte auch den Bundestrainer Bernd Berghahn an.
8: Heute war ich nicht ruhig. Nee, ich habe ganz schön mitgefiebert, muss ich sagen. Also ich habe immer den Fernseher angeschrien und dem Florian Anweisungen gegeben, was er machen sollte. Das hat er nicht immer gemacht, aber am Ende war alles gut und er hat das dann über seine körperliche Leistungsfähigkeit gemacht.
6: Und die war zuletzt alles andere als gut. Seine Saison ein kleines Desaster, umso erstaunlicher die Erfolge jetzt über die 10 Kilometer gestern und die 5 heute. Der nun zweifache Europameister im Freiwasser ist davon selbst überrascht.
7: Mich macht das alles ein bisschen sprachlos, um ehrlich zu sein. Also hättet ihr meine Saison mitverfolgt und gesehen, was ich im Training gemacht habe, dann ist das hier umso spektakulärer, dass ich zweimal Gold gewonnen habe. Teilweise musste ich mit den Mädels dieses Jahr trainieren, weil ich für die Jungs einfach zu langsam war. Deswegen, ich habe absolut keine Erklärung, wo das jetzt herkommt, dieser Leistungssprung.
6: Sein Trainer hat Erklärungen dafür. Das Trainingsvolumen wurde vor der EM deutlich runtergeschraubt. Ungewöhnlich für Florian Welbrock, aber auch der Körper des bald 29-Jährigen verändert sich. Zudem hat er nicht nur gute Zeiten im Wasser erlebt, das formt auch auf andere Art und Weise.
7: Im Endeffekt ist es nur Sport, es ist irgendwo ein Hobby. Klar, wir verdienen damit unser Geld, aber man sollte das, glaube ich, nicht zu wichtig im Leben nehmen. Das ist jetzt meine Erkenntnis aus den letzten 2-3 Jahren. Gerade nach Tokio hatte ich immer das Gefühl, wenn ich auf den Block gegangen bin, dass ich irgendwo so einen Job zu erledigen hatte, auf den ich teilweise gar nicht mal so Lust hatte. Und jetzt viel Mentalarbeit gemacht mit einer sehr guten Psychologin, der ich sehr, sehr dankbar bin, die auch einen großen Anteil an diesen Erfolgen hat.
6: Es steht ihm auf jeden Fall gut. Er wirkt lockerer, gelöster. Aber natürlich bleibt er trotz alledem der ehrgeizige Sportler. Bei der Weltmeisterschaft in Singapur hat er alle 4 Titel im Freiwasser gewonnen. Und für die 2 noch anstehenden Wettbewerbe in Paris, das Knockout-Rennen und die Staffel, hat er sich noch etwas vorgenommen. Das merkt auch Bundestrainer Bernd Berghahn.
8: Der will jetzt hier die Bude einreißen.
4: Ja, das klingt doch gut. Da schauen wir dann gerne zu, wenn der Freiwasserkönig in Paris die Bude einreißt.
1: NDR Info, das war der Sport an diesem Mittwochabend. Fünf Jahre ist es in diesem Monat her, dass die USA und ihre Verbündeten Afghanistan in einem ja doch ziemlich chaotischen Rückzug verlassen hatten. Die Taliban übernahmen erneut die Macht und sie errichteten wieder ein rigides Scharia-System. Ein Großteil der Bevölkerung lebt in Armut und Arbeitslosigkeit. Millionen Menschen sind auf humanitäre Hilfe angewiesen. Nur wo soll die Hilfe denn herkommen? Die Taliban erschweren den internationalen Hilfsorganisationen die Arbeit. Wie soll das auch klappen, wenn zum Beispiel ein weitgehendes Beschäftigungsverbot für Frauen gilt? Internationale Sanktionen, überall fehlende Gelder, die verschärfen die Lage dann noch zusätzlich. Die Leidtragenden sind vor allem die Kinder. Diese Mahnung kam jetzt durch das Welternährungsprogramm der Vereinten Nationen. Die Unterernährung habe in Afghanistan ein bislang nicht dagewesenes Ausmaß erreicht. Das sagt der Landesvertreter John Elliff.
9: In Kandahar Province a few days ago we met Farida, a mother of 3.
10: Das ist die Geschichte von Farida, einer Mutter dreier kleiner Kinder in der afghanischen Provinz Kandahar. John Elliff, für Afghanistan zuständiger Direktor des World Food Programs der Vereinten Nationen, erzählt sie, weil sie nach seiner Ansicht typisch ist für die Missstände in dem von den islamistischen Taliban regierten Land.
9: Two of Faridas children suffer from anemia
10: Zwei Kinder von Faridia leiden an Anämie, einem Mangel an roten Blutkörperchen, und ihr 6 Jahre alter Sohn war zu schwach, um in die Schule zu gehen. Zu schwach und zu krank. Als wir mit Farida gesprochen haben, begann ihr Baby bitterlich zu weinen, weil es hungrig war. Da war einfach kein Geld da, um Milch zu besorgen. Faridas Mann verdiene gerade mal umgerechnet $1 am Tag. Das reiche für etwas Brot und Tee, mehr aber nicht. John Aliyev.
9: Farida told us categorically that if they were not receiving WFP food at the clinic, her children would undoubtedly die.
10: Farida hat uns klar gesagt, wenn sie nicht irgendwie an ein ausgewogenes Essen herankommt, gibt es keinen Zweifel daran, ihre Kinder werden sterben. So erschütternd dieses Schicksal klingt, so sehr ist es doch in Afghanistan längst zur Normalität geworden. Mangelernährung, gerade bei Kindern, das sei in etwa einem Drittel aller afghanischen Provinzen zum großen Problem geworden, sagt John Aliyev vom World Food Program von Medienvertretern in Genf.
9: 80% of the worst cases.
10: 80% der schlimmsten Fälle betreffen Kinder im Alter von unter 2 Jahren. Und Hilfsorganisationen berichten, dass für die meisten die notwendige Hilfe zu spät kommt.
9: NGOs report that too many of them are arriving too late to be saved. And it's a story of how too many children are dying in Afghanistan.
10: Und es ist die Geschichte darüber, dass viel zu viele Kinder in Afghanistan sterben an Hunger. Die Ursachen dafür sind vielfältig. Ein Grund für den großen Hunger der afghanischen Kinder, rund 6 Millionen Afghaninnen und Afghanen, die vor den Taliban ursprünglich außer Landes geflüchtet waren, wurden zum Teil aus den Nachbarländern wieder zur Rückkehr in ihr Land gezwungen. Mit, so John Aliyev, schlimmen Folgen. Da gibt es einfach nicht genügend Jobs für alle. Hinzu kommt der Konflikt mit Pakistan, die Krise im Nahen Osten. All dies hat die Preise für Nahrungsmittel um gut 20-30% nach oben schnellen lassen. Hinzu kommen Mittelkürzungen beim World Food Programm der Vereinten Nationen.
9: We needed 900 million to, at the beginning of the year. We've received 130 million so far.
10: Wir haben 900 Millionen US-Dollar für 2026 beantragt und bekommen haben wir bis jetzt gerade mal 130 Millionen Dollar. Aus diesem Grund habe man mancherorts schweren Herzens auch die Hilfsprogramme herunterfahren müssen, klagt John Aliyev. Bis zum Ende des Jahres benötige man 500 Millionen Dollar, um die Ernährungskrise in Afghanistan wenigstens einigermaßen unter Kontrolle zu bringen. Das sei einerseits zwar viel Geld, aber andererseits auch eine gute Investition in die Zukunft, so der Afghanistan-Direktor des Welternährungsprogrammes.
9: A further concern, a real concern, that abject hunger drives migration, radicalization and ultimately brings instability.
10: Wir haben eine große Sorge. Der große Hunger im Land kann zur Radikalisierung der Betroffenen führen und den Migrationsdruck befördern. Und das bedeutet Instabilität. Und eines hat uns die Geschichte gezeigt. Instabilität im Inneren birgt die Gefahr in sich, über die afghanischen Grenzen hinauszuschwappen. Ein politisch zerbrechliches, instabiles Afghanistan kann unter diesen Umständen in niemandens Interesse sein.
9: Is in no one's interest.
1: Das World Food Program der Vereinten Nationen schlägt Alarm. Das war Thomas Wagner in Genf. Ilse Aigner, Boris Rhein oder am Ende vielleicht doch noch neuer, ein überraschender Kandidatenname? Es ist noch eine Weile hin bis zur nächsten Bundesversammlung, aber die Diskussion darüber, wer denn nun Frank-Walter Steinmeier als Staatsoberhaupt nachfolgt, die ist längst in vollem Gang. Es geht da ja auch darum, ob Deutschland nächstes Jahr vielleicht die erste Bundespräsidentin bekommt. Jetzt hat der Unionsfraktionschef im ARD-Interview aber um Geduld gebeten. Mario Kubina.
11: Wen will die CDU ins Rennen um die Nachfolge von Bundespräsident Frank-Walter Steinmeier schicken? Dazu hat sich die Partei noch gar nicht positioniert, sagt Unionsfraktionschef Thorsten Frey dem ARD-Hauptstadtstudio.
12: Es ist richtig, dass man jetzt zunächst einmal im September die 3 Landtagswahlen in Ostdeutschland abwartet. Dann wissen wir, wie die Zusammensetzung der Bundesversammlung für den 30. Januar aussehen wird.
11: Das ist das Gremium, das ein neues Staatsoberhaupt wählt. Es besteht aus den Abgeordneten des Bundestags und Vertretern der Bundesländer. Bisher war man in Berlin davon ausgegangen, dass alles auf eine Frau hinausläuft. Aber CDU-Chef Friedrich Merz hat zuletzt deutlich gemacht, dass er sich noch nicht festgelegt hat. Aus Sicht von Fraktionschef Frei spricht nach wie vor viel für eine Kandidatin.
12: Nicht zuletzt die Tatsache, dass es die erste Frau als Bundespräsidentin wäre. Ich warne nur vor einer Verengung der Debatte, die sozusagen von vornherein einen Teil der Gesellschaft ausschließt.
11: Was der Koalitionspartner SPD anders sieht. Die Sozialdemokraten finden, die Zeit ist reif für eine Bundespräsidentin. Im Gespräch ist unter anderem Ilse Aigner von der CSU, derzeit Präsidentin des Bayerischen Landtags. CSU-Chef Markus Söder unterstützt Aigner, aber Merz will sich nicht unter Zeitdruck setzen lassen und die Sache erst im Herbst entscheiden.
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2: Um 18.30 Uhr mit Ronald Lessig. Die Bundesregierung hat den Fund einer Drohne am Flughafen Leipzig-Halle bestätigt. Außerdem teilte sie mit, dass ein Flugzeug möglicherweise mit einem bislang unbekannten Gegenstand kollidiert ist. Aus Berlin Dietrich Karl Meurer.
13: Ein Sprecher des Bundesinnenministeriums bestätigte am Mittag lediglich den Fund einer Drohne am Flughafen Leipzig-Halle. Zu weiteren Einzelheiten äußerte er sich nicht und verwies auf laufende Ermittlungen. Die Drohne soll in der Nacht nahe von ukrainischen Antonov-Transportflugzeugen entdeckt worden sein. An dem Fluggerät befand sich ein funktionsfähiger Sprengsatz. Das ergab nach ARD-Informationen eine erste Einschätzung von Polizeikräften. Die Bundesregierung bestätigte diese Angaben bislang nicht. Dagegen bestätigte das Innenministerium einen weiteren Vorfall in der Nähe des Flughafens. Demnach ist eine Frachtmaschine in der Luft mit einem unbekannten Gegenstand zusammengestoßen. Das Flugzeug habe anschließend in Hannover landen können. Nach Angaben des Ministeriums stellten die Behörden den Flugbetrieb im Flughafen Leipzig-Halle in der Nacht für rund 2 Stunden ein.
2: Junge Mitglieder der rechtsextremen Terrorgruppe Letzte Verteidigungswelle sind zu Haftstrafen verurteilt worden. Das Oberlandesgericht Hamburg verhängte Strafen von 1,5 bis 5 Jahre Haft. Die Angeklagten waren zur Tatzeit zwischen 14 und 21 Jahre alt. Nach Überzeugung des Gerichts haben sie Spreng- und Brandanschläge auf Geflüchtete und politisch Andersdenkende geplant, erste Taten auch schon verübt. Außerdem sollen Mitglieder sogenanntes Pädo-Hunting, also Jagd auf Menschen, die sie für Pädophile hielten, gemacht haben. Die Verurteilungen erfolgten nach Jugendstrafrecht. Katar versucht zwischen den USA und dem Iran zu vermitteln, um den Krieg einzudämmen. Das Land hat Fortschritte in Bezug auf die Straße von Hormus gemeldet. Noch sind aber nicht alle Fragen geklärt. Aus Kairo Anna Osius.
14: Der katarische Emir telefonierte mit US-Präsident Trump, um zu besprechen, wie eine diplomatische Lösung aussehen könnte. Trump hatte Anfang der Woche erneut dem Iran gedroht und erklärt, er wolle Teheran eine, Zitat, letzte Chance geben. Ein Sprecher des katarischen Außenministeriums erklärte, man arbeite eng mit Oman und Pakistan zusammen, um in dem Konflikt um die Straße von Hormus zu vermitteln. Ein Vorschlag des Iran liegt auf dem Tisch. Von den USA wird dieser Vorschlag kritisch gesehen, da er dem Iran erlauben würde, zu kontrollieren, welche Schiffe überhaupt in die Meerenge gelassen werden.
2: Vor der Nordseeinsel Norderney wurde nach Angaben der Polizei Sprengstoff angespült. Mehrere 100 Meter Strand sind gesperrt. Aus Oldenburg Thomas Stahlberg.
15: Um kurz vor 23:30 wurden Polizei und Feuerwehr informiert. Die haben auch den Strand geräumt, Badende weggeschickt und den Fund gesichert. Es handelt sich wohl um Industriesprengstoff. So jedenfalls soll es draufstehen. Ob es ein Paket ist, eine Tüte, wie viel überhaupt, das sagt die Polizei nicht. Rund 2 Dutzend Einsatzkräfte, auch Beamte mit schusssicherer Weste darunter. Sie haben den Gefahrenbereich am Strand abgesperrt, im Umkreis von 300 Metern. Woher das hochexplosive Material stammt, das werde jetzt ermittelt. Immer wieder versuchen aber auch offenbar Urlauber näher an den Fundort zu kommen. Die werden dann weggeschickt. Nach menschlichem Ermessen sollte keine Gefahr für die Menschen dort bestehen, wenn sie sich denn vom Fundort fernhalten, heißt es.
2: Die vorläufigen Planungen für einen neuen Zivildienst stoßen auf ein geteiltes Echo. Gestern waren entsprechende Vorbereitungen des Bundesfamilienministeriums bekannt geworden, für den Fall, dass die Wehrpflicht wieder eingeführt wird. Aus Berlin, Efi Seibert.
16: lieber erstmal die Freiwilligen stärker unterstützen. Das ist fast durchgehend die Reaktion auf die Pläne der Bundesregierung, Grundlagen für einen neuen Pflichtzivildienst zu schaffen. Auch in der SPD-Bundestagsfraktion hat sich der zuständige Berichterstatter Felix Döring so geäußert. Er sagte der Rheinischen Post, statt neue Pflichtdienste einzuführen, wollen wir Freiwilligendienste stärken, ausbauen und sozial gerechter gestalten. Die Präsidentin des Caritas-Verbandes hat im Deutschlandfunk auf ein anderes Problem hingewiesen. Mit einem neuen Zivildienst drohe eine Ungerechtigkeit bei der Bezahlung. Der Zivildienst als Ersatzdienst muss sich nämlich am Sold der Bundeswehr orientieren. Das sind rund 2.300 Euro netto. Das derzeitige Taschengeld für Freiwillige beträgt dagegen nur rund 400 Euro.
2: Das waren die Nachrichten.
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1: In der kommenden Nacht gibt es wieder vereinzelt Schauer und Gewitter. Meist ist es aber trocken bei uns in Norddeutschland. Die Tiefstwerte liegen zwischen 19 und 14 Grad. Schauen wir auf den Donnerstagmorgen, da wird es heiter. Später von der Nordsee her vielleicht ein paar einzelne Schauer. Die Höchstwerte 20 bis 27 Grad. Am Freitag ein bisschen kühler bei 18 bis 24 Grad. Da gibt es wieder ein paar Schauer. Am Sonnabend dann aber meist trocken. In der Info der Verkehrsservice mit einer Meldung von der A1 Fehmarn Richtung Lübeck zwischen Scharbeutz und Rathekau immer noch 7 Kilometer stockender Verkehr. Deswegen Bauarbeiten nur eine Spur frei.
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1: Vergangene Nacht am Leipziger Flughafen. Der Flugverkehr wird unterbrochen. In unmittelbarer Nähe eines Transportflugzeugs wird eine Drohne sichergestellt, eine, die offenbar mit einer sprengfähigen Substanz präpariert war. Das ist eines unserer NDR-Info-Themen des Tages. Wir berichten über die Ermittlungen in Leipzig und über die Lage in Kiew, denn der Ukraine scheinen mittlerweile die Abfangraketen auszugehen. Heute ist Mittwoch, der 5. August. Die Themen des Tages am Mikrofon Tim Krohn. Sie hatten sich über Chatgruppen organisiert. Sie hatten sich online vernetzt und da eben nicht nur verbal irgendwelche Gewaltfantasien ausgetauscht. Nein, die Mitglieder der, wie sie sich selbst nennen, letzten Verteidigungswelle, die handelten auch. In Altdöbern in Brandenburg verübten sie einen Brandanschlag auf ein Kulturhaus. In Schmölln in Thüringen versuchten sie, ein Asylbewerberheim anzuzünden. Sie experimentierten mit Kugelbomben und planten viele weitere Anschläge. Heute sind die teilweise ja noch sehr jungen Mitglieder dieser Gruppierung in Hamburg verurteilt worden. Frauke Reinig.
17: Was soll brennen? Fragte einer der Angeklagten in einem Chat der Terrorgruppe. Das Asylheim oder die Bewohner? Die Antwort: beides. Vor dem zuletzt geplanten Anschlag auf eine Flüchtlingsunterkunft in Brandenburg flog die Gruppe auf. Bis dahin hatte die sogenannte letzte Verteidigungswelle aber schon professionelle Terrorstrukturen, sagt Gerichtssprecher Florian Vogelsang.
18: Das Gericht hat heute zur sogenannten letzten Verteidigungswelle festgestellt, dass es sich dabei um eine terroristische Vereinigung handelt.
17: Fast alle Angeklagten wurden wegen ihrer Mitgliedschaft in der Terrorvereinigung verurteilt, einer wegen Unterstützung.
18: Einzelne Angeklagte darüber hinaus wegen weiterer Straftaten. Das betrifft insbesondere zwei Brandanschläge, wo einige der Angeklagten auch wegen eines Mordversuchs verurteilt worden sind.
17: Bei einigen kamen dann noch Verabredungen zu einem Anschlag hinzu und Fälle von Körperverletzungen. Gut organisiert war die Gruppe, aber nicht sehr professionell, sagt Bundesanwalt Stefan Biel.
19: Wir haben es hier tatsächlich mit wirklich sehr unprofessionell handelnden Angeklagten zu tun gehabt, die sich selbst gefilmt haben, die ganz normal angemeldete Mobiltelefone benutzt haben, meistens auf die Familienangehörigen, sodass wir da ermittlungsmäßig ganz schnell zum Ziel kamen und die Beschuldigten damals ermitteln konnten.
17: Als eine Kugelbombe für einen geplanten Anschlag bestellt werden sollte, konnte die Gruppe 38 Euro dafür nicht aufbringen und kaufte ein kleineres Modell. Die Angeklagten sind jetzt zwischen 15 und 22 Jahre alt. Die Vorsitzende Richterin zitiert aus einem Chat: Ich würde jede Straftat begehen, schreibt da ein Mitglied. Aber versuch das mal mit einer strengen Mutter. Ich darf nach 18 Uhr nicht mehr raus. Die Richterin sprach von braunen Kinderzimmern. Es habe sich im Prozess gezeigt, wie schnell sich die sehr jungen Männer über das Internet radikalisiert haben, sagt Bundesanwalt Biel. Aber
19: Tatsächlich hat die Beweisaufnahme ergeben, dass bei den meisten der Angeklagten tatsächlich die familiären Verhältnisse ein Nährboden waren für das rechtsradikale Gedankengut, was sich dann letztlich auch für die Strafzumessung ausgewirkt hat.
17: Und alle Angeklagten haben Taten gestanden. Einige sehr glaubhaft, sagt Gerichtssprecher Vogelsang.
18: Bei anderen Angeklagten war es offenbar so, dass es auch Einlassungen gab, denen das Gericht aber in Teilen jedenfalls nicht gefolgt ist, weil es andere Umstände für objektiv wahrscheinlicher hielt.
17: Weil etwa Videoaufnahmen deutlich andere Schlüsse zuließen.
18: Schließlich war auch zu berücksichtigen, dass einige der Angeklagten sich im Verfahren offenbar jedenfalls von der rechtsradikalen Gesinnung als auch von den Taten distanziert haben, teil- oder gar folgeständig waren und auch bei der Strafaufklärung weiter geholfen haben.
17: Einige nehmen freiwillig an Deradikalisierungsprogrammen teil, so der Gerichtssprecher. Wir hoffen, Ihre Einsicht ist echt, sagt die Vorsitzende Richterin und gibt den Männern noch mit auf den Weg. Sie sollten die Zeit in der Haft nutzen, um an sich zu arbeiten und sich eine Zukunft aufzubauen. Für Bundesanwalt Stefan Biel ist das Thema letzte Verteidigungswelle mit diesem Prozess noch nicht abgeschlossen.
19: Es ist klar, dass wir uns die weiteren Mitglieder der entsprechenden Chatgruppen anschauen und schauen, wer sich da gegebenenfalls auch noch mitgliedschaftlich an dieser Vereinigung betätigt hat.
17: Die 8 Angeklagten in Hamburg seien nur die Spitze des Eisbergs, sagt Biel.
1: Ja, sie wollten das politische System in Deutschland stürzen, so hatten sie es selbst gesagt. So stand es auch in der Anklage. Aber wie geht man nun um mit solchen Tätern, die teilweise ja noch minderjährig sind? Wir sprechen gleich noch mit einer Erziehungswissenschaftlerin darüber, auch darüber, wie gefährlich so eine Radikalisierung im Internet werden kann. Vorher aber berichtet Maya Rollberg darüber, wie sich diese jungen Täter organisiert haben.
17: Die 8 Unterstützer der sogenannten letzten Verteidigungswelle sollen sich und andere in WhatsApp-Chatgruppen radikalisiert haben. Nur wer nachweislich eine Straftat begangen habe, sei aufgenommen worden. So die Ergebnisse von NDR-Recherchen. In den Chats sollen sie dann Anschläge nicht nur geplant, sondern auch organisiert haben. Wie den auf ein Kulturzentrum im brandenburgischen Altdöbern im Jahr 2024. Zwei 15-Jährige hatten sich damals selbst gefilmt und die Videos, wie sie das Haus, in dem die Betreiberfamilie mit ihrem Kind schlief, anzündeten, in Chatgruppen geteilt. Deswegen lautete die Anklage unter anderem versuchter Mord.
20: Es gibt ein Phänomen, gerade in einem sehr aggressiven Bereich der Jugend, die offensichtlich von rechtsextremen Gedankengut geprägt, sich radikalisieren lässt und dann bereit ist, auch Terroranschläge durchzuführen.
17: So Innenminister Alexander Dobrindt auf einer Pressekonferenz im Mai. Die letzte Verteidigungswelle entstand nach NDR-Recherchen vor 2 Jahren. 2024 demonstrierten vor allem in ostdeutschen Städten immer mehr Neonazis gegen die Christopher Street Days, Paraden für die Rechte queerer Menschen. Viele der Demonstranten waren auffallend jung, kleideten sich oft im Skinhead-Stil der 90er Jahre. Anne Brückmann von der Beratungsstelle für Betroffene rechter Gewalt sieht hier eine beunruhigende Entwicklung.
21: Was also neu ist, das hat man vor allem 2024 gesehen, dass es eine militante Straßenszene gibt, dass es Mobilisierungen gibt, dass sich junge Menschen dann auch eben übers Internet zusammentun. Sehr, sehr kurzfristige Mobilisierungen sind das zum Teil.
17: Außerdem sollen die Mitglieder Jagd gemacht haben auf Menschen, die sie für Pädophile hielten. Laut Ermittlungen hieß es in den Chats, man solle Ausländer terrorisieren, indem man ihre Wohnungen beschädige und anzünde. Ein weiterer Anschlag auf eine Flüchtlingsunterkunft in Brandenburg soll in Planung gewesen sein.
1: Tja, wir haben es ja schon gehört. Selbst jetzt bei der Urteilsverkündung ist der jüngste dieser Täter gerade mal erst 15 Jahre alt. Wie kann das sein? Und wie könnte man vielleicht verhindern, dass sich solche Taten in diesem extrem jungen Alter nicht wiederholen? Nina Kolleck ist Bildungsforscherin, Erziehungswissenschaftlerin und Professorin an der Uni in Potsdam. Und ich konnte sie kurz vor dieser Sendung fragen, ob sie dann vom Alter dieser Chat- und Terrorgruppe überrascht war.
22: Da bin ich überrascht und vor allem aber erschüttert. Also überrascht würde ich gar nicht mal so sehr sagen, dadurch, dass ich das ja schon wirklich lange beobachte, dass die Täter immer jünger werden und dass auch die Radikalisierung unter sehr jungen Männern sind es ja meistens, also Jungs, junge Menschen, sehr stark zunimmt und die Täter immer jünger werden. Von daher war ich jetzt nicht groß überrascht, aber doch sehr erschüttert, dass solche jungen Menschen zu solchen schlimmen Taten bereit sind.
1: Was macht die jungen Männer denn aber so anfällig für solche Extreme?
22: Ja, da gibt es unterschiedliche Erklärungen für. Es ist nie immer nur ein Faktor, der hier reinspielt. Aber in jedem Fall ist es hier in dem Fall der letzten Verteidigungswelle Social Media. Denn sie wurden ja über Social Media gewonnen und auch mobilisiert. Aber allein Social Media wird natürlich aus einem jungen Menschen keinen Täter machen, sondern da gibt es dann schon Dinge, die vorher vorgefallen sind. Also es sind Bindungsbrüche, die junge Menschen erlebt haben, eine schwierige Kindheit. Das können Mobbing-Erfahrungen sein. Das ist oft eine schlechte Beziehung zu den eigenen Eltern, die hier mit reinspielt. Und noch dazu befinden sich junge Menschen ja in einer Identitätskrise, also viele junge Menschen gerade in der Pubertät, weil die Pubertät eben dazu führt, dass sich ja sehr viel verändert, nicht nur der Körper, sondern auch der Kopf verändert sich sehr stark. Und umso mehr und umso vulnerabler und umso empfänglicher sind Jugendliche gerade für solche radikalen Botschaften.
1: In so einer Identitätskrise, Frau Kolleck, also dass man in Chatgruppen dann sich gegenseitig hochschaukelt, auch mal daneben benimmt. Okay, das alles passiert. Aber hier ist der Schritt vom Posen, vom Angeben, vom Drohen, Unsinnreden und so weiter zur echten Tat ja offenbar gleich mehrfach gegangen worden. Also wenn man wie in diesem Fall den Tag gleich mit Hitlergrüßen beginnt, dann mit Kugelbomben und Brandsätzen ja in echt hantiert. Was läuft da schief?
22: Das ist natürlich im ersten Prozess eine gewisse Normalisierung, die wir ja in der breiten Bevölkerung feststellen können, dass dadurch, dass eben ja auch sehr viel Hitler-Propaganda zum Beispiel über Social Media gepostet wird und sehr junge Menschen auch erreicht, es zu einer gewissen Art von Normalisierung kommt. Und dann finden bei solchen jungen Menschen, die dann auch tatsächlich bereit sind, selbst Gewalt anzuwenden, finden dann nochmal andere Prozesse statt. Das, in der Wissenschaft nennen wir das oft auch Dehumanisierung, also dass andere Menschen nicht mehr als gleichwertige Menschen charakterisiert werden und man eben auch keine Empathie mehr mit diesen anderen Menschen hat. Also das können zum Beispiel Ausländer sein, das können aber auch teilweise Frauen sein, die dann nicht mehr als gleichwertig gelten, sodass dann eben ja der nächste Schritt zur Tat gar nicht mehr so weit ist.
1: Wie sehr sind denn solche Neonazi-Strukturen unter Jugendlichen in Social Media verankert mittlerweile?
22: Die sind tatsächlich stark verankert, also das ist nicht der einzige Fall, sondern wir beobachten, dass pausenlos fast schon solche Strukturen entstehen, sehr junge Neonazi-Strukturen, die oft auch anders aufgestellt sind als jetzt so fest etablierte Strukturen, wie jetzt beispielsweise der Dritte Weg, den es ja schon lange gibt. Die haben dann Anwälte, die haben Medienberatung und die agieren auch noch mal viel professioneller als diese kleinen Gruppierungen, die so plötzlich aus dem Boden sprießen. Und das ist tatsächlich ein Phänomen, das aktuell, zu aktuellen Zeiten, ja, immer größer wird.
1: Weil man unser Gespräch jetzt hört, Frau Kolleck, was kann man dann machen, damit zum Beispiel die eigenen Kinder nicht in solche Chats, in solche Extreme hineingezogen werden?
22: Also mit den eigenen Kindern kann man schon mal am allermeisten machen, ne? Weil die Eltern haben ja auf jeden Fall einen sehr starken Einfluss, wenn man mit den Kindern im Gespräch bleibt, den Kindern auch das Gefühl gibt, wenn dir irgendetwas passiert, also gerade auch im Netz oder auch darüber hinaus. Und wenn du in irgendwelche Strukturen gerätst, vor denen du dich dann vielleicht auch schämst oder mit denen du erstmal gar niemanden findest, worüber, also mit wem du drüber sprechen willst. Also hier ist immer ein offenes Ohr. Mit uns kannst du sprechen oder auch alternative Kontaktmöglichkeiten zu zeigen. Denn gerade in der Pubertät wollen ja viele Jugendlichen dann auch nicht unbedingt mit den eigenen Eltern sprechen. Aber im Gespräch bleiben und sensibel bleiben und gucken, was die jungen Menschen bewegt. Und wenn man merkt, das eigene Kind ist vielleicht auch gerade in einer sehr schwierigen Phase, hat vielleicht gerade Probleme in der Klasse, andere Mobbing-Probleme, dann eben ja schnell hier auch Unterstützungsstrukturen schaffen.
1: Wären Verbote da nicht fast noch einfacher? Also der jüngste Angeklagte, der war zur Tatzeit gerade mal 14. Also wie konsequent müsste man den Zugang zu Social Media in dem Alter beschränken oder bringt das alles gar nichts?
22: Naja, also der war 14. Also wir diskutieren ja eigentlich fast nur über Verbote bis 14. Von daher wäre er da auch gar nicht mehr mit einbezogen gewesen. Und noch dazu sehen wir auch tatsächlich in der Forschung, zeichnet sich ein ziemlich klares Bild ab, dass diese Verbote nichts bringen. Sie können sogar gefährlich sein, weil sich junge Menschen ja dann noch stärker verschließen und noch weniger das Gespräch dann suchen und noch weniger sich öffnen, wenn sie dann heimlich in den sozialen Medien, in solche Netzwerke gelangen beispielsweise.
1: Vielen Dank für das Gespräch. Das war Nina Kolleck, Professorin für Erziehungs- und Sozialisationstheorie an der Uni in Potsdam. Es scheint doch verdammt knapp gewesen zu sein, vergangene Nacht in Leipzig. Mindestens eine Drohne war da auf dem Flughafen der Stadt unterwegs und diese Drohne war alles andere als harmlos. Der Flugverkehr wurde unterbrochen und die Drohne, die die Polizei da Gott sei Dank hat sicherstellen können, sie war offenbar tatsächlich mit einer Sprengvorrichtung versehen. Eine größere Katastrophe wäre also nach dem jetzigen Stand der Ermittlungen nicht ausgeschlossen gewesen. Ine Dippmann über die Ermittlungen in Leipzig.
0: Alles gesperrt, hieß es in der Nacht am Flughafen Leipzig. Ein Mitarbeiter hatte kurz nach Mitternacht eine Drohne mit einer Sprengvorrichtung auf der Südpiste des Flughafens entdeckt. Das haben inzwischen Landeskriminalamt und die Generalstaatsanwaltschaft Dresden bestätigt. Mit Unterstützung der Bundespolizei und eines Sprengstoffroboters wurde der Gegenstand untersucht, der Zünder entfernt. Besonders betroffen war der nächtliche Frachtverkehr am DHL-Drehkreuz Leipzig-Halle. Nach Polizeiangaben mussten 19 Frachtmaschinen und ein Passagierflug umgeleitet werden. Als eine DHL-Frachtmaschine wegen der Sperrung durchstarten musste, kollidierte sie mit einem Objekt, wurde aber nur leicht beschädigt und konnte später sicher in Hannover landen. Nach Angaben der Bundesstelle für Flugunfalluntersuchung wird geprüft, ob es sich um eine weitere Drohne gehandelt haben könnte. Touristen am Flughafen Leipzig machten sich im Laufe des Tages Gedanken.
5: Das gesehen mit der Drohne, ja. Fliegt tatsächlich zum ersten Mal heute. Und das eine Nacht, bevor ich fliege, ist schon ein bisschen komisch.
7: Also ich habe das auch gelesen und habe gedacht, oh Gott, was jetzt? Und hatte natürlich auch Sorge, ob wir heute hier landen können und was überhaupt mit der Sicherheit hier ist.
0: Der Einsatz spielte sich in unmittelbarer Nähe ukrainischer Antonov-Frachtmaschinen ab, die auf dem Flughafengelände stationiert sind. Ob diese Flugzeuge Ziel der Aktion waren, ist bislang völlig offen. Sachsens Innenminister Armin Schuster schrieb in einer Pressemitteilung am Nachmittag:
23: Bei den Vorkommnissen am Leipziger Flughafen handelt es sich um einen sehr ernsten Sicherheitsvorfall. Deshalb ermitteln Landes- und Bundessicherheitsbehörden seit heute Nacht unter Hochdruck Hand in Hand. Unter anderem ist das gemeinsame Zentrum zur Abwehr hybrider Bedrohungen und die Drohnenabwehr der Bundespolizei involviert.
0: Das Landeskriminalamt Sachsen hat ein Hinweistelefon und ein Hinweisportal eingerichtet. Nach einer umfangreichen Kontrolle des Flughafens konnte die Start- und Landebahn Nordpiste aber noch in der Nacht wieder freigegeben werden. Die Start- und Landebahn Südpiste bleibt vorerst gesperrt. Von den Behörden heißt es zudem, es bestehe keine Gefahr für Leib und Leben von Passagieren oder Mitarbeitern des Flughafens. Der Flugverkehr für Passagiere sei nicht beeinträchtigt. Am Abend werden Bundesinnenminister Alexander Dobrindt und Sachsens Innenminister Armin Schuster am Flughafen erwartet. Sie wollen sich vor Ort ein Bild von der Lage machen.
1: Da gibt es in Leipzig also noch einiges zu ermitteln. Aber wir können das alles jetzt doch noch mal ein bisschen vertiefen, denn auch unser Rechercheteam von NDR, WDR und Süddeutscher Zeitung kümmert sich um diesen Fall. Und ich konnte vorhin mit meinem Kollegen Jörg Diehl über diese gemeinsamen Recherchen sprechen. Herr Diehl, tagsüber war da nun immer ein bisschen umständlich von einer präparierten Drohne die Rede, präpariert mit einer unbekannten Masse. Darf ich das jetzt endgültig mit dem Wort Sprengsatz übersetzen?
24: Ich glaube, inzwischen kann man tatsächlich davon ausgehen, dass es sich um eine im Grunde genommen fliegende Bombe gehandelt hat. Am Anfang war die Lage etwas unübersichtlich und unklar und im Laufe des Tages im Zuge unserer Recherchen hat sich das jetzt verdichtet. Die Polizei hat mehrere Tests gemacht vor Ort, hat also diese Drohne auf Sprengstoffe untersucht und uns liegen die Rechercheergebnisse vor und aus denen geht eben hervor, dass die Sprengstoffexperten der sächsischen Polizei Spuren gefunden haben von PETN und Semtex. Das sind Plastiksprengstoffe, wie sie auch im militärischen Bereich eingesetzt werden. Und das, glaube ich, kann man inzwischen annehmen, dass sie nicht nur eben präpariert war mit einer Masse, sondern tatsächlich im Grunde genommen eine fliegende Bombe war.
1: Also eine fliegende Bombe und das auf einem Flughafen. Gleich neben einem ukrainischen Transportflugzeug. Wie gefährlich war das?
24: Ich würde sagen, es war hochgradig gefährlich. Ich muss gestehen, ich mache das ja wirklich schon seit vielen Jahren, dass ich mich mit Themen der inneren Sicherheit beschäftige. Aber so ein Szenario haben wir zwar immer für möglich gehalten, aber wir haben es in der Realität noch nie gesehen. Und ich würde sagen, es war pures Glück, dass Deutschland nicht in eine Katastrophe geschlittert ist. Es war pures Glück, dass das Ganze so glimpflich abgelaufen ist. Und man muss leider sagen, am Ende ist es nicht verhindert worden, sondern es war eben ein Zufall, dass diese Bombe offensichtlich nicht detoniert ist.
1: Leipzig, das ist ja ein logistisches Luftdrehkreuz, vor allem ja auch für Güter, die in die Ukraine geflogen werden. Wenn jetzt, Herr Diehl, gleich in der Nähe von ukrainischen Transportern sowas gefunden wird, wie wahrscheinlich ist da ein Zusammenhang Ihrer Meinung nach?
24: Wir sind natürlich relativ früh noch in den Ermittlungen und die Hintergründe kennt bislang niemand. Gleichwohl halte ich es nicht für einen Zufall, dass hier ukrainische Frachtflugzeuge offensichtlich attackiert werden sollten. Wir würden an der Stelle schon annehmen, dass die gezielt angegriffen werden sollten und dass es da durchaus einen Zusammenhang gibt, eben mit der militärischen und logistischen Unterstützung Deutschlands für die Ukraine, die eben über diesen Flughafen läuft und auch über diese Flugzeuge, die dort geparkt waren.
1: Und das ist ja nicht der erste Zwischenfall auf diesem Flughafen. Vor 2 Jahren, glaube ich, war das da, war es ja auch schon fast zu einer Katastrophe gekommen. Was war damals passiert und vor allem, wer waren da die mutmaßlichen Täter?
24: Ja, das Szenario war ähnlich. Damals allerdings wurde keine fliegende Bombe eingesetzt, sondern wurde ein Paket verschickt, in dem sich ein Sprengsatz befand. Dieser Sprengsatz fing Feuer glücklicherweise noch zu dem Zeitpunkt, als sich das Paket am Boden befand und nicht in der Luft in einer Frachtmaschine. Inzwischen ist dieser Fall relativ gut aufgeklärt worden und es ist deutlich geworden, dass eben diese Männer, die das damals konzipiert und umgesetzt haben, im Auftrag des russischen Staates gehandelt haben. Mehrere von ihnen müssen sich derzeit auch in einem Gerichtsverfahren in Litauen verantworten.
1: Das war Jörg Diehl, der Leiter des Rechercheteams von NDR, WDR und Süddeutscher Zeitung. So eine präparierte Drohne mit Sprengvorrichtung, mit einem Zünder offenbar. Das alles in der Nähe ukrainischer Frachtflugzeuge in Leipzig. Natürlich denkt man da sofort an den Krieg. Von Leipzig aus, knapp 1300 Kilometer in Richtung Osten, liegt Kiew. Die Hauptstadt der Ukraine war auch in dieser Nacht wieder das Ziel russischer Raketen und Drohnen. Die Zahl der zivilen Opfer durch diese permanenten russischen Angriffe steigt und steigt. Rebecca Barth in Kiew. Wie schlimm war es bei Ihnen vergangene Nacht?
4: Ja, das war wieder eine Nacht heftigerer Angriffe. Also wir sprechen da von etwa 30 Raketen, ein bisschen weniger, die allein in dieser Nacht auf Kiew und die Region Kiew abgefeuert wurden. 30 ballistische Raketen. Das sind die Raketen, die die Ukraine gerade nahezu gar nicht abfangen kann. Und aus diesem Grund, so gehen zumindest ukrainische Militärbeobachter davon aus, greift Russland zunehmend mit dieser Art von Raketen an. Dabei sind mehr als ein Dutzend Menschen getötet worden und etliche verletzt.
1: Es gibt nun mehrere große Brände im Großraum Kiew, habe ich gehört. Es gibt Schäden in mindestens 7 Stadtbezirken. Wenn der Luftalarm kommt und wieder, dann runter in die Keller und U-Bahn-Stationen? Oder wie verhalten sich die Menschen im Moment in ihrem Umfeld?
4: Heute Nacht war das tatsächlich nicht möglich, denn diese ballistischen Raketen kommen so schnell, dass sie in sehr vielen Fällen einschlagen, bevor überhaupt Alarm ausgelöst werden kann. So war es zumindest in dieser Nacht. Ich persönlich bin wach geworden von den Explosionen und dann erst kam der Alarm. Viele Menschen machen das in der aktuellen Zeit aber so, dass sie zum Beispiel versuchen, vorzuschlafen. Wir gehen etwa davon aus, dass diese Angriffe nachts um 1-2 Uhr beginnen. Viele Menschen gehen früher ins Bett, sodass sie etwas mehr Schlaf noch bekommen. Häufig werden wir auch gewarnt von ukrainischen Behörden, dass in der kommenden Nacht ein massiver Angriff folgen könnte. Dann gibt es Menschen, die ziehen dann schon mal präventiv in die Schutzräume, in die U-Bahn-Schächte. Heute war es allerdings anders. Heute gab es keine Vorwarnung. Heute kamen die Raketen auch dann, bevor Alarm ausgelöst werden konnte. Deswegen haben es dann viele auch nicht mehr in die Keller geschafft.
1: Sie haben es ja schon angesprochen, von den ballistischen Raketen aus Russland konnte keine einzige abgefangen werden. Wie blank ist die ukrainische Verteidigung da mittlerweile?
4: Was wir mit großer Wahrscheinlichkeit sagen können, ist, dass es praktisch kaum mehr Patriot-Flugabwehrraketen gibt und die sind eben sehr gut darin, ballistische Raketen abzufangen. Das Problem bei diesen Raketen ist, das ist ein amerikanischer Hersteller. Die USA haben sehr viele von diesen Raketen bei ihrem Krieg mit dem Iran verschossen. Jetzt ist einfach weltweit ein großer Mangel da und die Länder, die noch eigene Bestände haben, möchten die natürlich auch nicht abgeben, weil sie dann selber schutzlos wären.
1: Wenn die Abwehr nun nicht mehr funktioniert, wie sie könnte, was erwarten Sie da für die kommenden Tage? Also für russische Militärstrategen klingt das doch fast wie eine Einladung.
4: Ja, und das ist auch das, was wir an den Zahlen sehen. Also immer mehr ballistische Raketen, die eingesetzt werden. Vor einem Jahr hatten wir hunderte Drohnen und vielleicht 1, 2, 3 ballistische Raketen oder Marschflugkörper wurden dann mehr eingesetzt. Aber heute sind es wirklich Dutzende ballistische Raketen, die innerhalb kürzester Zeit auf ein Ziel, auf eine Stadt abgeschossen werden, eben mit dem Kalkül, dass sie nicht abgefangen werden können. Den Menschen hier macht das natürlich große Angst. Man fühlt sich schutzlos. Und die Schäden, die diese Raketen anrichten, sind eben auch enorm. In der heutigen Nacht waren es viele Lagerstätten, die da getroffen wurden, von Supermärkten, von der Post, von Elektrofachgeschäften, von Baumärkten. Das sind alles Dinge des alltäglichen Bedarfs, die dann fehlen und die auf lange Zeit dann fehlen. Und viele Menschen hier fragen sich nun eben ja, wie wird das? Wie soll der Winter werden? Wenn wir uns nicht schützen können, wird es wieder ein Winter ohne Heizung, ein Winter ohne Strom, vielleicht ein Winter ohne Wasser, ohne Benzin. Also was die Menschen hier fragen sich, wie viel Potenzial Russland noch hat, ihnen wirklich noch mehr der Lebensgrundlage zu nehmen.
1: Mindestens 17 Tote allein in der ukrainischen Hauptstadt Kiew hat offenbar keine Mittel mehr, um die ballistischen Raketen aus Russland rechtzeitig abzufangen. Das war Rebecca Barth aus Kiew. Und das waren die Themen des Tages auf NDR Info. 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
1: Um 19 Uhr mit Ronald Lessig. Sachsens Innenminister Schuster hat den Fund einer Drohne mitsamt einer Sprengvorrichtung am Leipziger Flughafen als sehr ernsten Sicherheitsvorfall bezeichnet. Bundes- und Landespolizei ermittelten unter Hochdruck. Aus Leipzig, Ine Dittmann.
2: Mit Unterstützung der Bundespolizei und eines Sprengstoffroboters wurde der Gegenstand untersucht, der Zünder entfernt. Für zusätzliche Aufmerksamkeit sorgt der Bericht über eine DHL-Frachtmaschine. Das Flugzeug stieß nach Angaben der Bundesstelle für Flugunfalluntersuchung in der Luft mit einem bislang unbekannten Objekt zusammen und landete anschließend aber sicher in Hannover. Nach Informationen aus Ermittlerkreisen wird auch geprüft, ob es sich dabei möglicherweise um eine weitere Drohne gehandelt haben könnte. Der Einsatz spielte sich in unmittelbarer Nähe ukrainischer Antonov-Frachtmaschinen ab, die auf dem Flughafengelände stationiert sind.
1: Junge Mitglieder der rechtsextremen Terrorgruppe Letzte Verteidigungswelle sind zu Haftstrafen verurteilt worden. Das Oberlandesgericht Hamburg verhängte Strafen von 1,5 bis 5 Jahre Haft. Die Angeklagten waren zur Tatzeit zwischen 14 und 21 Jahre alt. Nach Überzeugung des Gerichts haben sie Spreng- und Brandanschläge auf Geflüchtete und politisch Andersdenkende geplant, erste Taten auch schon verübt. Die Verurteilungen erfolgten nach Jugendstrafrecht. In der Diskussion über die abschlagsfreie Rente nach 45 Beitragsjahren hat Unionsfraktionschef Frei seine Unterstützung für die Pläne der Regierung bekräftigt. Dem ARD-Hauptstadtstudio sagte er, bei dem Rentenpaket handele es sich um einen fein austarierten Kompromiss. Aus Berlin, Katrin Aue.
3: Von einer Jahrhundertreform spricht Thorsten Frey, der Vorsitzende der Bundestagsfraktion von CDU/CSU, im Interview mit dem ARD-Hauptstadtstudio. Er meint, die 33 Maßnahmen, die eine Kommission im Juni vorgelegt hat, um die gesetzliche Rente zukunftsfest zu machen. Frey sagt weiter, mit diesem Paket könnten die rentenpolitischen Herausforderungen für die nächsten 25 Jahre gelöst werden. Er wirbt erneut dafür, das Maßnahmenbündel in Gänze zu verabschieden und nicht einzelne Punkte wieder in Frage zu stellen, etwa die Abschaffung der abschlagsfreien Rente nach 45 Beitragsjahren.
1: Der linke Flügel der US-Demokraten hat bei den Vorwahlen im Bundesstaat Michigan einen wichtigen Sieg errungen. Ihr Kandidat El Sayed gewann die Abstimmung für die Kandidatur zum Senat knapp gegen die moderate Konkurrentin Stevens. Die Vorwahl galt als Richtungsentscheidung für den künftigen Kurs der Demokraten. Der Mediziner El Sayed, dessen Familie aus Ägypten stammt, wirbt unter anderem für ein Ende der US-Hilfen für Israel und die Abschaffung der Einwanderungsbehörde ICE. Das waren die Nachrichten.
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4: In dieser Nacht kann es noch vereinzelt Schauer und Gewitter geben. Meist ist es aber trocken. Die Tiefstwerte dazu liegen zwischen 19 und 14 Grad. Morgen wird es dann ein durchaus heiterer Donnerstag. Später von der Nordsee her einzelne Schauer. Höchstwerte 20 bis 27 Grad. Am Freitag dann nochmal ein paar Schauer bei 18 bis 24 Grad. Am Sonnabend wird es meist trocken sein bei 20 bis 28 Grad. Ende Info der Verkehrsservice. A1 Fehmarn Richtung Lübeck zwischen Scharbeutz und Rathekau. 8 Kilometer stockender Verkehr. Deswegen Bauarbeiten nur eine Spur frei. 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Am Mikrofon Tim Krohn. Und schon wieder müssen wir über KI reden, denn schon wieder gab es beim Testen eines leistungsstarken KI-Modells eine wirklich alarmierende Panne. Britische Sicherheitsforscher, die haben ein KI-Modell, die haben sozusagen dieses Modell auf frischer Tat ertappt, denn dieses Modell durchlief insgesamt 122 Testläufe und in einem davon machte die künstliche Intelligenz etwas, was es eigentlich nicht sollte. Das leistungsstärkste KI-Modell des US-Anbieters Anthropic hat nämlich einen Schadcode in öffentlich zugängliche Software eingeschleust und dabei auch die Entwickler der Software ganz gezielt getäuscht. Das allein ist ja schon spooky genug, aber es war jetzt schon der dritte Vorfall allein in den vergangenen Wochen. Ich habe mir das, was da genau passiert ist, vorhin mal ein bisschen genauer erklären lassen. Und zwar von Pascal Kiss aus der ARD-Wissenschaftsredaktion. Pascal, wenn es nun in dem Sicherheitsbericht sogar heißt, da seien Menschen bewusst getäuscht worden, kann man sagen, es ist der bisher schwerwiegendste Zwischenfall?
5: Ja, also das kann man wahrscheinlich in der Tat so sagen. Heute hat ja eine britische Sicherheitseinrichtung diesen Bericht mit dem Vorfall vorgestellt und spricht da selbst ja von einem ernsthaften Vorfall und war da auch teils überrascht, auch einige Fachleute. Vor allem war man überrascht davon, dass die KI gezielt manipuliert hat und auch versucht hat, Menschen zu täuschen. Also da geht es um das KI-Modell Mythos 5 von Anthropic. Und das hat zunächst einmal bösartigen Programmiercode in ein öffentlich genutztes Open-Source-Projekt von GitHub eingeschleust. Man kann sich vorstellen, dass über diese Plattform Entwickler ihre Softwareprojekte speichern und die teilen sie dann mit der Öffentlichkeit. Und hier hat das KI-Modell dann bewusst bei einem Projekt schädlichen Code eingebaut und sich dann noch als jemand ausgegeben, der den Code verbessert hat. Und jetzt ist es so, jede Änderung wird von den Entwicklern geprüft. Damit das dann nicht so direkt auffällt, diese Änderung, hat der KI-Agent Fake-Identitäten geschaffen und dem Betreuer des Projekts dann unter Druck gesetzt und dabei auch gefälschte E-Mails verschickt. Und als der Prüfer dann den Schadcode entdeckte, räumte das KI-Modell sogar den Fehler ein, versuchte den Schadcode aber dann an anderer Stelle wieder einzuschleusen. Also da geht es um viele Elemente der Täuschung und Manipulation, die man so tatsächlich noch nicht gesehen hat.
4: Wenn sowas jetzt bekannt wird, das ist jetzt schon das dritte Mal, dass solche Vorfälle in den vergangenen Wochen Schlagzeilen machen. Naja, und da gibt es ja durchaus auch Leute, die nun meinen, das alles könnte vielleicht ja auch so eine Art bewusstes Marketing der Anbieter sein. Ist das ernst zu nehmen oder wie schätzt du diese Vorfälle ein?
5: Ja, also anfangs, es gab eben jetzt schon mehr oder weniger drei Vorfälle. Es sind jetzt auch noch mehr Vorfälle bekannt geworden bei dem aktuellen Bericht. Wir reden jetzt von einem, dem ja vermeintlich schwerwiegendsten. Aber ja, man hatte anfangs schon so den Verdacht, das könnte auch PR sein. Aber mehr und mehr sind die Fachleute sich eigentlich sicher, ja, nee, das ist nicht nur reine PR. Was sollten die Unternehmen davon auch haben? Natürlich, sie haben Schlagzeilen, aber solche Vorfälle sorgen natürlich auch für Unsicherheit. Also das ist ja nicht nur positive PR. Gerade über das jetzt angesprochene KI-Modell wurde auch immer wieder berichtet. Das war ja auch schon in den Schlagzeilen, als es gestartet hatte. Also die USA hat das nach der Veröffentlichung den Zugang komplett gesperrt und jetzt darf das auch nur von ausgewählten Partnern genutzt werden, also Cybersicherheitsfirmen und staatlichen Behörden. Und man muss ganz klar betonen, dieser Vorfall war nur möglich, weil übliche Sicherheitsvorkehrungen ausgeschaltet waren.
4: Wie gehen jetzt die KI-Anbieter damit um?
5: Ja, also die Frage muss man sich als KI-Anbieter eigentlich von Anfang an stellen. Also als ChatGPT ja 2021 zum ersten Mal das Modell für die Öffentlichkeit zugänglich gemacht hat, da war dann vor allem die Frage, können wir das der Öffentlichkeit schon zumuten? Also sind die Sicherheitsfilter schon stark genug? Und seitdem geht es immer so weiter, dass man ein Stück weit neue Sicherheitsfilter einbauen muss, weil wieder ja, neue Möglichkeiten sich erschließen. Also das ist ein Stück weit ein Katz-und-Maus-Spiel. Und klar, mit diesen üblichen Sicherheitsfiltern, die Modelle eigentlich haben, wäre das jetzt nicht möglich gewesen. Das größte Risiko sind eigentlich immer noch die Menschen oder in dem Fall auch Staaten, ja, die vielleicht bewusst darauf verzichten wollen.
4: Naja, nun lässt sich ja genau so ein Szenario durchaus entwickeln. Das sagen wir mal, ich drück's mal vorsichtig aus, nicht so wohlwollende Staaten, könnte jetzt auch sagen Russland oder China, aber lassen wir die Adressaten doch fairerweise mal weg. Also könnten solche Systeme sich nicht sagen, prima, die KI ist nicht mehr zu bändigen?
5: Ja, also die Frage ist, die Systeme können sich das sagen, aber natürlich muss man denen ein Ziel geben. Und

0: braucht man dann auch wieder einen KI-Agenten. Aber das ist durchaus möglich. Also das ist auch die gute Nachricht.
1: Und wenn der Besen eben auf keinen Zauberer mehr hört, was dann?
0: Ja, das ist eine große Frage. Also es ist natürlich immer, man muss einen Input geben. Ne? Also man muss ein gewisses Ziel verfolgen. Das heißt, erstmal kann man davon ausgehen, dass jetzt die Menschheit sich nicht selbst auslöschen möchte. Also wir sind jetzt nicht in den Science-Fiction-Szenarien, dass das komplett, wer sollte diese Intuition haben? Und natürlich, wenn man starke Ziele der Verteidigung verfolgt, ist da auch sehr viel möglich. Das hat man immer wieder bei neuen Technologien, wenn wir ja auch an die Atomwaffen denken, da konnte man am Ende sich ja auch über vermeintliche Standards eben verabreden, weltweit, an die man sich hält. Und das Gleiche wird bei KI ein Stück weit auch wahrscheinlich kommen.
1: KI außer Kontrolle. Das waren Hintergründe mit Pascal Kiss aus der ARD Wissenschaftsredaktion. Vielen Dank. Es ist 7:10.
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1: Mehr Schutz vor Hitze, Starkregen und einem steigenden Meeresspiegel. Schleswig-Holstein hat eine landesweite Klimaanpassungsstrategie vorgestellt. Sie umfasst Maßnahmen für 16 Bereiche. Das reicht vom Küstenschutz über Landwirtschaft und Verkehr bis zur Gesundheit. Die Landesregierung will damit die Folgen des Klimawandels begrenzen und das Land widerstandsfähiger machen. Anna Grusnick.
3: Mehr begrünte Gebäude, größere Entwässerungsanlagen und ein besserer Schutz vor Hitze. Mit diesen und weiteren Maßnahmen will Schleswig-Holstein auf den Klimawandel reagieren. Auch Deiche sollen verstärkt, Starkregenkarten erstellt und die Bevölkerung mit moderner Warntechnik schneller informiert werden. Klimaminister Tobias Goldschmidt erklärte, Hitzewellen und schnelle Wetterumschwünge bereiteten vielen Menschen Sorgen. Das Land müsse sich an die bereits spürbaren Veränderungen anpassen. Weil viele Maßnahmen vor Ort geplant und umgesetzt werden, kommt den Kommunen dabei eine Schlüsselrolle zu. Nötig sei aber eine gemeinsame Anstrengung von Bund, Ländern und Kommunen. Der Bundesregierung warf Goldschmidt Untätigkeit vor. Es mache ihn wirklich fassungslos, wie damit gerade die politische Führung Deutschlands umgehe, sagte der Minister mit Blick auf Klimaschutz und Klimaanpassung. Es sei fast ein Rücktrittsgrund, sich mit diesem Thema nicht zu befassen, so der Grünen-Politiker.
1: Die Krise in der Bauwirtschaft hat im Februar auch den bekannten Baumaschinenhersteller Atlas mit Sitz in Ganderkesee in Niedersachsen erreicht. Das Unternehmen mit seinen drei Werken in Delmenhorst, Ganderkesee und Vechta musste Insolvenz in Eigenregie anmelden. Lange hatten die Sanierer nach einem Investor gesucht, ihn mit einem kanadischen Baumaschinenhersteller auch gefunden. Die Verträge sind jetzt unterzeichnet, die Behörden haben die Übernahme gebilligt. Zu welchem Preis? Dazu Thomas Stahlberg.
4: Fast 200 der 400 Mitarbeiter müssen das Unternehmen aus Ganderkesee im Kreis Oldenburg bis Ende des Monats verlassen. Das war die Bedingung für den Einstieg der Kanadier. Friss oder stirb, so nennt das ein Sprecher der IG Metall. Sonst wären zum Monatsende wohl in allen drei Werken die Lichter ausgegangen und alle 400 hätten auf der Straße gestanden. Einige Beschäftigte sind schon gegangen, 14 stehen kurz vor der Rente, 11 wurde betriebsbedingt gekündigt. Und mehr als 120 gehen in eine Transfergesellschaft. Immerhin, für 9 Monate erhalten sie dort 85% ihres Nettolohns, erklärte der Sanierer einer Anwaltskanzlei aus Verden. Unter den Umständen haben Gewerkschaft und Betriebsrat das Beste rausgeholt, was rauszuholen war, so der IG Metall-Sprecher. Ob Raupenbagger und Ladekräne weiterhin in allen drei Werken im Nordwesten produziert werden, sei unklar. Es gäbe zwar ein mündliches Bekenntnis des Investors, alle Werke zu erhalten, aber nichts Schriftliches, heißt es von der Gewerkschaft.
1: Am Landgericht Stralsund in Mecklenburg-Vorpommern hat der Prozess gegen einen 35-Jährigen wegen versuchten Totschlags und gefährlicher Körperverletzung begonnen. Er soll einem Bekannten im Januar in Wolgast mit einem Messer in den Hals gestochen haben. Robert Schubert.
5: Im blauen Anzug mit Hand- und Fußfesseln und einem Aktenordner vorm Gesicht betrat der Angeklagte den Gerichtssaal. Die Staatsanwaltschaft wirft ihm vor, dass er einen 57 Jahre alten Bekannten an dessen Wohnungstür mit einem Messer in den Hals gestochen haben soll. Der Mann ist inzwischen verstorben. Ob das im Zusammenhang mit dem Angriff steht, ist noch offen. Nach der Tat fand die Polizei ein Messer bei dem Tatverdächtigen. Der Beschuldigte soll zur Tatzeit unter Medikamenten gestanden haben. Ein Urteil wird Mitte des Monats erwartet.
1: Dehmen, diese kleine Gemeinde, die liegt etwa 20 Kilometer östlich von Schwerin in Mecklenburg-Vorpommern. Da gibt es eine alte landwirtschaftliche Produktionsgenossenschaft, kurz LPG, die heute ein moderner Putenbetrieb ist. Und dafür hat sich der 29-jährige Fabian Schwarz einen Platz im Finale

0: des renommierten Landwirtschaftspreises Ceres Award gesichert. Wenn man so will, das ist quasi der Oscar für Landwirte und Landwirtinnen. Fabian Schwarz könnte also bester Geflügelhalter des Jahres werden. Und die Reporterin Dana Zelk, die hat sich in dem immer angeschaut, was die Jury überzeugt hat.
1: Puten gackern in der Sonne des Wintergartens, scharren im Stroh, spüren den Wind, hören, was draußen los ist. Haltungsstufe 3 mit Außenklima heißt das in der Fachsprache, erklärt Putenhalter Fabian Schwarz.
2: Wir haben an den Stellen Picksteine hängen, Heuraufen, die wir regelmäßig erneuern, Staubbäder in den Wintergärten, Sprungtische, wo die Tiere raufspringen können, Quaderstrohballen. Was auch noch ein sehr wesentlicher Punkt ist, ist, dass die Tiere mit 30% weniger Besatzdichte gehalten werden als in einer konventionellen Haltung. Pickverletzungen werden dadurch reduziert. Die Tiere sind nicht so nervös wie in konventionellen Ställen und sind dadurch ausgeglichener.
1: Mit diesem Konzept hat der Junglandwirt die Jury des bundesweit ausgeschriebenen Landwirtschaftspreises Ceres Award begeistert.
2: Wir denken hier sehr nachhaltig im Sinne der Kreislaufwirtschaft. Wir bewirtschaften ja auch noch 350 Hektar Acker und der Mist, der da aus den Tieren entsteht, den verbringen wir dann auf den Acker und im Gegenzug können wir dann das geerntete Getreide und die Erbsen dann auch an die Tiere verfüttern.
1: Silvia vom Geflügelwirtschaftsverband Mecklenburg-Vorpommern freut sich über den Finaleinzug des 29-Jährigen.
3: Fabian Schwarz ist fachlich versiert, hoch engagiert und führt mit unternehmerischem Weitblick die Putenhaltung seines Familienunternehmens in die Zukunft. Wir wünschen ihm alles, alles Gute.
1: Bei der Bewerbung wurde der junge Landwirt von seiner Mutter Diana Schwarz unterstützt. Gemeinsam mit ihrem inzwischen verstorbenen Mann hatte sie den Betrieb aufgebaut.
4: Er ist schon sehr zukunftsorientiert, fundiertes Wissen sowieso. Das ist so die nächste Generation, die eben mehr guckt auf Tierwohl, auf Nachhaltigkeit. Und er sagt, dann hat die Pute auch eine Zukunft, wenn wir da mehr ins Tierwohl stecken. Ja, er liebt die Landwirtschaft.
1: Tierschützer kritisieren immer wieder, dass Puten in der konventionellen Landwirtschaft enorm leiden würden. Fabian Schwarz sagt, ihm sei wichtig, ein Zeichen zu setzen und zu zeigen, dass Putenhaltung mit Tierwohl vereinbart werden kann.
0: Unsere Reporter in Demen, Wolga Skanderkesi und Kiel. NDR Info berichtet aus Norddeutschland. Sie hatten sich über Chatgruppen organisiert, sie hatten sich online vernetzt, die, wie sie sich selbst nannten, letzte Verteidigungswelle. Sie wollten das politische System in Deutschland stürzen, so stand es in der Anklage. Heute sind diese teilweise ja noch sehr jungen Mitglieder dieser Gruppierung in Hamburg verurteilt worden. Wir sprechen darüber. In 5 Minuten nach dem Sport. Jetzt wird es aber Zeit für unseren schnellen Überblick. Es ist 19.17 Uhr.
5: Nach dem Drohnenfund auf dem Leipziger Flughafen laufen die Ermittlungen. Noch ist nicht geklärt, ob es sich um einen Anschlag handelte. Ein Mitarbeiter hatte die Drohne mit einer Sprengvorrichtung in der vergangenen Nacht in der Nähe einer ukrainischen Frachtmaschine entdeckt. Spezialisten der Bundespolizei haben den Zünder inzwischen entfernt. Sachsens Innenminister Schuster spricht von einem sehr ernsten Sicherheitsvorfall. In der Diskussion über Frühverrentungen hat sich jetzt auch Niedersachsens Ministerpräsident Lies zu Wort gemeldet. Er plädiert dafür, Menschen, die viele Jahre lang eingezahlt haben, auch weiterhin einen früheren Renteneintritt zu ermöglichen. Ähnliches verlangen auch mehrere andere Ministerpräsidenten. Eine Rentenreformkommission hat vorgeschlagen, die derzeitige Regelung, die einen vorzeitigen Renteneintritt nach 45 Versicherungsjahren ermöglicht, abzuschaffen. Dies soll dazu beitragen, die Rentenversicherungsbeiträge langfristig stabil zu halten. Wegen Wasserknappheit gibt es auf vielen Berghütten des Deutschen Alpenvereins Einschränkungen. So sind Waschräume nach Angaben des Verbands zeitweise nicht mehr zugänglich. Wasserintensive Spültoiletten werden durch Trocken-WCs ersetzt. Um den Küchenbetrieb aufrechtzuerhalten, wird auf einer Hütte bei Berchtesgaden Trinkwasser per Hubschrauber eingeflogen. Die Hütten werden zumeist aus Wasservorräten aus der näheren Umgebung versorgt. Nach 2 schneearmen Wintern und wenig Regen ist jedoch kaum noch Wasser vorhanden. Das Wetter in Norddeutschland. In der Nacht einzelne Schauer oder Gewitter, meist aber trocken, Tiefstwerte 19 bis 14 Grad. Das war der kurze Überblick und nun weiter mit Tim Krohn.
0: Vielen Dank.
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0: Ja, da wurde zuletzt ja schon viel spekuliert. Seit heute ist es auch offiziell. Jackson Irvine verlässt den FC St. Pauli und er läuft künftig in Japan auf. Wenn ich jetzt überrascht bin, Finn Hornberg, ihr seid es nicht so wirklich, ne?
6: Nee, wir sind es nicht so wirklich. Es gab schon länger Berichte über Differenzen zwischen dem ehemaligen Kapitän und der Vereinsführung vom FC St. Pauli. Nach der WM war der Australier schon bereits nicht mehr im Teamtraining, absolvierte laut Verein ein individuelles Trainingsprogramm. Und auch im Kreise der Mannschaft war er deswegen zuletzt nicht mehr zu sehen. Eine wirkliche Ikone verlässt damit die Kiezkicker. 5 Jahre trug er das Trikot der Braun-Weißen, absolvierte 153 Pflichtspiele. Jetzt zieht es den Australier nach Japan. In der J-League läuft er für Keiretsu Osaka auf. Jörg Naroska kennt die Hintergründe zum Wechsel.
7: Nach dem Abstieg aus der Bundesliga im Mai hatte Jackson Irvine noch bekräftigt, auch in der zweiten Liga beim FC St. Pauli bleiben zu wollen. Atmosphärische Störungen zwischen Clubfans und Irvine waren zu diesem Zeitpunkt allerdings bereits deutlich zu erkennen. Von Sportchef Andreas Bornemann gab es einen öffentlichen Rüffel, weil Irvine die Vereinsführung nach dem Abstieg kritisiert hatte. Zudem sorgte in der vergangenen Saison ein umstrittener Sponsorendeal des Australiers für Ärger. Auch sportlich lief es nach einer Fußverletzung nicht mehr rund. Für die größten Diskussionen in der Fanszene des Clubs sorgte bereits vergangenes Jahr Irvines Positionierung im Gaza-Konflikt. Unter anderem hatte der Fußballer ein Shirt getragen, auf dem Palästina auch das Staatsgebiet Israels umfasst. Zu der Frage, ob er das Existenzrecht Israels anerkenne, äußerte sich Irvine bis heute nicht konkret. Der australische Nationalspieler wechselt nun auf eigenen Wunsch nach Osaka. Irvine ist bereits der 6. Leistungsträger, der den Verein in diesem Sommer verlässt.
6: Für St. Pauli-Trainer Marcel Rapp gilt es also, einen neuen Kapitän zu finden. Ganz so viel Zeit hat er dafür nicht mehr, denn bereits am Sonntag starten die Hanseaten in die neue Zweitligasaison gegen Greuther Fürth. Die Tour de France der Frauen hat bereits heute die 5. Etappe absolviert. Es gab zwar keine deutsche Siegerin, aber dennoch ein Erfolg aus deutscher Sicht. Antonia Niedermayer hat sich dank Platz 6 auf der Etappe das weiße Trikot als beste Nachwuchsfahrerin geschnappt. In der Gesamtwertung verbessert sich die 23-Jährige auf den 4. Platz. Den Etappensieg sichert sich die Niederländerin Demi Vollering. Ihr Rückstand auf die gesamtführende Marleen Reusser beträgt nur noch 12 Sekunden. Matthew Genet Schön nimmt uns zurück zum Zielsprint.
8: Demi Vollering gewinnt diese 5. Etappe der Tour de France der Frauen in Belleville-en-Beaujolais im Zielsprint vor Marleen Reusser und vor Kasia Niewiadoma. Die drei ganz, ganz starken Kapitäninnen, die drei besten im Moment in diesem Feld. So scheint es nach dieser 140 Kilometer Horror-Etappe. Hoch und runter, links und rechts, keine Pausen, eine absolute Machtdemonstration dieser drei Fahrerinnen. Und Demi Vollering ist die Etappensiegerin an Tag 5 dieser Tour de France der Frauen. Auch dank einer bärenstarken Mithilfe von Franziska Koch. Schöne Geschichte. Am Rande ist das Antonia Niedermayer hier das weiße Trikot der besten Nachwuchsfahrerin übernimmt und damit die Spanierin Paola Blasi überholt. Die wird jetzt, glaube ich, erst ins Ziel geklopft. Wir gucken einmal drauf. Ist das Paola Blasi? Ja. Und damit ist das ein ganz, ganz starker Tag, vor allem aus deutscher Sicht. Franziska Koch, irre stark mitgearbeitet. Jetzt kommt erst Pauline Ferrand-Prévot ins Ziel. Die hat ja wieder einen rabenschwarzen Tag erwischt. Aber Franziska Koch, Liane Lippert und auch Antonia Niedermayer mit einem ganz, ganz starken Auftritt bei dieser 5. Etappe der Tour de France der Frauen. Siegerin heute aber Demi Vollering und weiterhin in Gelb die Schweizerin Marleen Reusser.
6: Vom Radfahren zum Schwimmen. Florian Wellbrock liefert bei der Europameisterschaft in Paris aber mal so richtig ab. Gerechnet hat er damit, glaube ich, selbst nicht mal nach einer eher durchschnittlichen Saison. Immer wieder hatte der Freiwasserspezialist Probleme und war einfach am Ende des Tages nicht schnell genug. Gestern sah das alles aber ganz anders aus. Erst sicherte er sich über die 10 Kilometer im Freiwasser seine erste Goldmedaille. Heute kam noch eine zweite dazu. Lars Becker mit den Hintergründen.
9: Er ist ein Phänomen oder wie sein Trainer Bernd Berghannes ausdrückt, eine Maschine im Freiwasser. Florian Wellbrock, Doppel-Europameister in Paris. Am Tag nach seinem Triumph über die olympischen 10 Kilometer gewinnt Wellbrock, dieser elegante, so ökonomisch schwimmende Ästhet im Wasser, auch über 5 Kilometer Gold. Wie gestern nach einem dominanten, mutigen Rennen von vorne und souverän und erneut vor dem Ungarn David Bethlehem.
10: Ja, ich weiß gar nicht, was ich sagen soll. Ich habe einfach heute mein Programm abgespult, habe mit nichts gerechnet und jetzt mit der zweiten Goldmedaille rausgekommen. Das ist unglaublich.
9: Die Leistung von Wellbrock Gebrock ist umso verblüffender, als er in der Saison mehrfach krank gewesen war, viele Trainingseinheiten verpasst hatte und körperlich nicht in absoluter Topform ist. So ganz begreift er seine Erfolge in der Szene selber nicht.
10: Ja, mich macht das alles ein bisschen sprachlos, um ehrlich zu sein. Also hättet ihr meine Saison mitverfolgt und gesehen, was ich im Training gemacht habe, dann ist das hier umso spektakulärer, dass ich zweimal Gold gewonnen habe. Teilweise musste ich mit den Mädels dieses Jahr trainieren, weil ich für die Jungs einfach zu langsam war. Deswegen, ich habe absolut keine Erklärung, wo das jetzt herkommt, dieser Leistungssprung. Aber es macht natürlich Spaß, wenn es am Ende der Saison trotzdem klappt.
9: Das Training angepasst, zwischenzeitlich runtergefahren und eine enorme mentale Stärke. Historische 4 WM-Titel im vergangenen Jahr, Doppel-Europameister in Paris mit der Möglichkeit, mit Knockout-Sprint und Teamstaffel erneut alle 4 Titel zu holen. Florian Wellbrock, der Dominator im Freiwasser. Oliver Klemet, der Dritte über 10 Kilometer, wurde heute erschöpft, nur Zehnter.
6: Nach den blamablen Olympischen Spielen in Paris vor 2 Jahren ohne eine Medaille geben dem 28-Jährigen die Erfolge sicherlich ordentlich Selbstvertrauen.
0: Vielen Dank, Finn Hornberg, der Sport auf NDR Info.
9: Er ist ein Phänomen, oder wie sein Trainer Bernd Berghannes ausdrückt, eine Maschine.
0: Ja, das ist dann, wenn meine Finger wieder zu dick sind, so klappt es nicht. Eigentlich wollte ich den hier spielen. Dann gewinnt Wellbrock diese elegante. So, jetzt sind wir wieder in der Spur um 19.25 Uhr. 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Seit März stehen in Hamburg ja die, oder standen, muss man jetzt sagen, die mutmaßlichen Mitglieder der rechten Terrorgruppe mit dem selbstgewählten Namen Letzte Verteidigungswelle vor Gericht, weil sie so jung sind ohne Öffentlichkeit. Nun sind die Urteile heute gefallen. Das hanseatische Oberlandesgericht, das hat Haftstrafen zwischen 1,5 und 5 Jahren verhängt. Meine Kollegin Ulrike Heckmann hatte sich nach dem Urteil mit unserer Gerichtsreporterin in Hamburg, Elke Spanner, darüber unterhalten. Die hat erstmal erklärt, wer genau da vor Gericht stand.
11: Ja, das waren insgesamt 8 Angeklagte. Das waren alles Jugendliche oder junge Männer, also alle auch männlich. Und der Jüngste, der war, als die Taten begangen worden sein sollen, erst 14 Jahre alt. Und der Älteste, der war 21 Jahre alt. Deswegen sind auch alle jetzt nach Jugendstrafrecht verurteilt worden. Und die ganzen kamen aus verschiedenen Bundesländern. Also einer war aus Hessen, aber die anderen kamen eher aus östlichen Bundesländern, aus Brandenburg, Mecklenburg-Vorpommern und Thüringen. Das waren die insgesamt 8 Angeklagten.
12: Was genau wird Ihnen vorgeworfen?
11: Ihnen wird vorgeworfen, dass sie Mitglieder oder in einem Fall Unterstützer einer terroristischen Vereinigung waren, nämlich dieser sogenannten letzten Verteidigungswelle. Da hat das Gericht heute, das hanseatische Oberlandesgericht, explizit gesagt, ja, das ist eine Terrorgruppe. Das hatte so ausdrücklich bisher noch kein Gericht festgestellt. Jetzt ist es sozusagen amtlich. Da sollen 7 von ihnen Mitglieder gewesen sein, einer Unterstützer, aber das auch nicht nur. 3 wurden auch wegen versuchten Mordes verurteilt, andere auch wegen Beteiligung an zum Beispiel Brandanschlägen, weil nämlich einige dieser Angeklagten auch schon wirklich aktiv geworden waren. Ihr Ziel soll ja gewesen sein, ein gesellschaftlicher Umsturz. Und dafür hätten sie vor allem Flüchtlingsheime anzünden wollen. Es gab auch schon einen Brandanschlag auf ein vermutlich linkes Kulturzentrum in Brandenburg. Da konnten sich die Bewohner glücklicherweise aber noch retten. Dann gab es einen weiteren Brandanschlagsversuch auf eine Flüchtlingsunterkunft in Thüringen. Und es soll ein 3. Anschlag auch schon in Vorbereitung gewesen sein. Das waren die Vorwürfe, für die jetzt heute alle verurteilt wurden.
12: Warum fand der Prozess eigentlich in Hamburg statt?
11: Weil das Ganze ein Staatsschutzverfahren war und in Hamburg ist der zentrale Staatsschutzsenat für alle nördlichen Bundesländer. Also nicht alle Länder haben einen eigenen solchen Senat, weil es ja glücklicherweise, muss man sagen, so viele Terrorprozesse nicht gibt. Und deswegen ist das gebündelt in Hamburg. Hier gibt es ja insgesamt 3 Staatsschutzsenate und die sind halt wechselseitig dann zuständig auch noch für, wie in diesem Fall, Mecklenburg-Vorpommern, weil 2 der Angeklagten aus Mecklenburg-Vorpommern kamen und deswegen war das ganze Verfahren jetzt hier bei uns in Hamburg vor Gericht.
12: Wie genau hat das Gericht in seinem Urteil entschieden und warum?
11: Das hat sehr gestaffelte Haftstrafen ausgesprochen. Also der Jüngste, der Angeklagte, der war damals erst 14, das war der Einzige, der ohnehin nicht in Untersuchungshaft war. Der hat eine Haftstrafe von 1,5 Jahren bekommen, die zur Bewährung ausgesetzt wurde. Und die höchste Strafe ist 5 Jahre. Die hat einer der Angeklagten bekommen, der auch als Redelsführer mitgalt. Es gab irgendwie so 3, die da so die Anführer gewesen sein sollen. Und er war aber jemand, der auch selber bei einem Brandanschlag schon dabei war, im Gegensatz zu den anderen beiden Redelsführern. Deswegen hat er 5 Jahre Haft bekommen, unter anderem eben auch wegen versuchten Mordes. Die beiden eigentlichen Redelsführer, die auch genau dafür auch verurteilt wurden, aber nicht an den Brandanschlägen selber beteiligt waren, die haben 4,5 Jahre Haft bekommen. Da wurde eben gesagt, dass sie einen sehr maßgeblichen Anteil darüber hatten, dass sie diese Gruppe zum einen gegründet haben und eben auch die anderen zu Gewalttaten angestachelt hätten.
12: Wie sind die Reaktionen auf dieses Urteil?
11: Ja, leider war jetzt nicht zu sehen, wie die Angeklagten selber das aufgenommen haben, weil die mit dem Rücken zu uns gesessen haben. Was man aber sagen kann, ist, dass sie insgesamt heute schon eher sehr selbstbewusst aufgetreten sind. Also man hatte jetzt nicht den Eindruck, als die reingeführt wurden in den Saal, die kamen ja aus der Untersuchungshaft, dass sie jetzt irgendwie sehr kleinlaut gewirkt hätten oder eingeschüchtert, sondern ich fand, die wirkten irgendwie so sehr selbstbewusst und haben auch von dem, was man im Urteil sehen konnte, eher recht cool reagiert. Es soll aber so sein, das hat die Vorsitzende Richterin auch gesagt, dass wohl alle gestanden haben im Prozess. Das war mal mehr, mal weniger glaubwürdig. Und viele von ihnen sollen auch wirklich aufrichtig Reue gezeigt haben. Da müssen wir uns jetzt auf das beziehen, was die Richterin uns heute mitgeteilt hat, weil der Prozess unter Ausschluss der Öffentlichkeit war. Also ich habe das jetzt selber nicht gehört. Aber es soll dann wohl doch auch noch mal ein anderes Auftreten gegeben haben im Prozess, als das jetzt heute so zu sehen war, wo die eigentlich, finde ich, sehr selbstbewusst gewirkt haben.
12: 8 Angeklagte standen in Hamburg vor Gericht. Was bedeutet dieser Prozess für die Terrorgruppe Letzte Verteidigungswelle insgesamt?
11: Man geht ja davon aus, dass es insgesamt schon noch ein größeres Netzwerk ist, ne? Also die meisten der jetzt Verurteilten wurden ja verhaftet bei einer Razzia, die schon vor einem Jahr stattgefunden hatte im Mai. Aber es gab noch eine weitere Razzia, auch bundesweit, jetzt diesen März, als dieser Prozess schon lief. Also man geht davon aus, es gibt da noch weitere Mitglieder. Die hatten sich ja diese Terrorgruppe über Chatgruppen organisiert und abgesprochen. Und das waren wohl nicht die Einzigen, die in diesen Chats sind. Also man kann davon ausgehen, auch nach den jetzt aktuellen Razzien, dass da auf jeden Fall noch weitere Ermittlungen sein werden. Und wer weiß, womöglich werden wir auch noch weitere Prozesse gegen die sogenannte letzte Verteidigungswelle erleben.
0: Das Urteil in diesem Fall, das war die Gerichtsreporterin in Hamburg, Elke Spanner.
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5: Um 19.31 Uhr mit Ronald Lessig. Die Bundesregierung hat den Fund einer Drohne am Flughafen Leipzig-Halle bestätigt. Außerdem teilte sie mit, dass ein Flugzeug möglicherweise mit einem bislang unbekannten Gegenstand kollidiert ist. Aus Berlin Dietrich Karl Meurer.
14: Die Drohne soll in der Nacht nahe von ukrainischen Antonov-Transportflugzeugen entdeckt worden sein. An dem Fluggerät befand sich ein funktionsfähiger Sprengsatz. Das ergab nach ARD-Informationen eine erste Einschätzung von Polizeikräften. Die Bundesregierung bestätigte diese Angaben bislang nicht. Dagegen bestätigte das Innenministerium einen weiteren Vorfall in der Nähe des Flughafens. Demnach ist eine Frachtmaschine in der Luft mit einem unbekannten Gegenstand zusammengestoßen. Das Flugzeug habe anschließend in Hannover landen können.
5: Junge Mitglieder der rechtsextremen Terrorgruppe Letzte Verteidigungswelle sind zu Haftstrafen verurteilt worden. Das Oberlandesgericht Hamburg verhängte Strafen von 1,5 bis 5 Jahre Haft. Die Angeklagten waren zur Tatzeit zwischen 14 und 21 Jahre alt. Nach Überzeugung des Gerichts haben sie Spreng- und Brandanschläge auf Geflüchtete und politisch Andersdenkende geplant, erste Taten auch schon verübt. Außerdem sollen Mitglieder sogenanntes Pädo-Hunting, also Jagd auf Menschen, die sie für Pädophile hielten, gemacht haben. Die Verurteilungen erfolgten nach Jugendstrafrecht. Britische Forscher haben eine neue Panne mit einem leistungsstarken KI-Modell gemeldet. Demnach schleuste eine Anwendung des US-Anbieters Anthropic schadhaften Programmiercode in das öffentlich genutzte Online-Projekt GitHub ein. Pascal Kiss aus der ARD-Wissenschaftsredaktion mit den Einzelheiten.
15: Über diese Plattform speichern Entwickler ihre Softwareprojekte und teilen sie dann mit der Öffentlichkeit. Und hier hat das KI-Modell bewusst bei einem Projekt schädlichen Code eingebaut und sich auch als jemanden ausgegeben, der den Code verbessert. Jede Änderung wird dann von den Entwicklern geprüft. Jetzt, damit die KI mit ihrer Änderung nicht auffällt, hat sie Fake-Identitäten geschaffen und den Betreuer des Projekts auch unter Druck gesetzt und dabei auch gefälschte E-Mails eingesetzt. Und als jetzt der Prüfer den Schadcode entdeckte, räumte das KI-Modell sogar den Fehler ein, versuchte dann aber, so im Hintergrund, den Schadcode aber an anderer Stelle wieder einzuschleusen.
5: Im US-Bundesstaat Michigan hat sich die linke Gesundheitspolitikerin Abdul El-Sayed knapp die Kandidatur der Demokraten für die Senatswahlen im November gesichert. Die Vorwahl galt auch als Stimmungstest an der Basis der Demokraten. Aus Washington Sandra Razzo.
16: El-Sayed setzte sich gegen Hayley Stevens durch, die derzeitige Abgeordnete des US-Repräsentantenhauses. Sie war die Wunschkandidatin des Partei-Establishments der Demokratischen Partei und hatte im Wahlkampf vor allem für den Schutz von Sozialleistungen und die Stärkung der Autoindustrie geworben. El-Sayed dagegen steht für den linken Parteiflügel rund um Bernie Sanders. Er fordert eine staatliche Krankenversicherung für alle, strengere Regeln für Großkonzerne und einen Kurswechsel in der amerikanischen Israel-Politik.
5: Das waren die Nachrichten.
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0: Noch kann es vereinzelte Schauer und Gewitter geben, auch in dieser Nacht. Es ist aber und bleibt meist trocken. Die Tiefstwerte 19 bis 14 Grad. Morgen dann heiter, später von der Nordsee her einzelne Schauer. Höchstwerte dann 20 bis 27 Grad. Und auch am Freitag ein paar Schauer. Dann bei 18 bis 24 Grad. NDR Info, der Verkehrsservice, mit einer Meldung von der A1 Fehmarn Richtung Lübeck. Zwischen Scharbeutz und Rathekau 8 Kilometer stockender Verkehr. Der Grund sind Bauarbeiten, da ist nur eine Spur frei.
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0: Wunderbare Sonne, Strand, Gastfreundschaft, so kennen die meisten Griechenlands größte Insel Kreta. Das sind mehr als 1,5 Millionen Deutsche, die jedes Jahr hier ihren Urlaub verbringen. Die wenigsten ahnen allerdings, dass Kreta neben seiner hellen auch eine sehr dunkle Seite hat. Es geht da um Waffengewalt, um Blutrache und um organisiertes Verbrechen. Auf rund 620.000 Einwohner sollen 1 Million Schusswaffen kommen, viele davon illegal. Unser Korrespondent Moritz Pompel, der hat auf Kreta Menschen getroffen, die von der Gewalt betroffen sind und ihr Schweigen nun brechen wollen.
17: Kreta, Griechenlands größte Insel. Mehr als 5 Millionen Gäste im Jahr kommen hierher. Auf der Suche nach Erholung und nach Abenteuer.
18: Kreta ist toll, weil es gibt gutes Essen, viel Sonne.
17: Aber Kreta ist auch das. Waffen, Gewalt und Blutfäden, die ganze Generationen zerstört haben.
19: Was das mit unserem Leben gemacht hat. 8 Monate alt und du wächst ohne deine Mutter auf.
17: Und jetzt wollen viele Kreta selbst mit der Gewalt brechen.
20: Sie stehen über dir und sagen, komm, schieß, es ist zu deinem Besten.
21: Ich bin wütend, weil ich weiß, wir sind so viel mehr als das.
17: Wie kämpfen sie gegen die Gewalt, damit Kreta seine brutale Schattenseite überwinden kann? Zentral Kreta. Ich denke an Urlaubsreisen mit meinen Eltern. An Gastfreundschaft, Tanz und Musik. Lebendige Traditionen von Bewohnern, die ihre Wurzeln nicht verloren haben. Gerade in den Bergdörfern, in die ich jetzt fahre. Doch heute geht es in ein Dorf mit einer tödlichen Tradition. Vorisia. Bei einem Schusswechsel im November 2025 gab es hier 2 Tote und mehr als 10 Verletzte. Mitglieder 2 Familien haben sich auf offener Straße beschossen. Mit Maschinengewehren. In einem Ort, in dem schon früher eine Vendetta herrschte. Eine Blutfehde zwischen 2 Familien. Eine davon auch bei dem neuesten Vorfall involviert.
22: Wir sind jetzt verabredet mit einem Mitglied aus einer dieser beiden Familien. Das war ganz schön schwierig, im Vorfeld an den Rand zu kommen. Und ich hoffe tatsächlich, dass er jetzt kommt, weil er hat uns kurz vor dem Dreh nochmal angerufen, dass wieder irgendwas passiert sei.
17: Bei dem Streit ging es um ein Haus, gebaut an einer Stelle, die die andere Familie für sich beanspruchte. Eine Bombe explodierte darin. Dann folgte die Bluttat. Selbstjustiz statt Rechtsstaat. Nach der Tat wurden 400 Spezialeinsatzkräfte geschickt, um eine weitere Eskalation zu verhindern. In Vorisia leben rund 500 Menschen. Und heute sind einige Beamte immer noch präsent. Die Polizei ist auch der Grund, warum das Mitglied der Familie mich außerhalb der Ortschaft treffen will. Janis, dunkelgetönte Sonnenbrille, Kurzhaarfrisur. Er wartet an seinem Pickup auf mich. Sein Cousin ist bei dem Schusswechsel im November 2025 gestorben.
2: Kalimera, Jan.
17: Guten Morgen, Janis. Was ist denn schon wieder passiert im Dorf?
2: Ach,
3: lass sein. Es wird schon werden. Wir können nicht rein ins Dorf, die Polizei ist drin. Und ich will nicht auffallen.
17: Ein Streit, der fast erneut eskaliert wäre. Janis erzählt von dem Tag im November. Den Hunderten von Schüssen. Seinem Cousin, der 5 Kinder zurücklässt. Das Jüngste noch nicht mal 1 Jahr alt. Seit der Tat verläuft eine unsichtbare Grenze mitten durch den Ort. Für Janis unpassierbar.
3: Mir geht es um das Dorf. Keiner traut sich mehr auf die Straße. Die Menschen hier sind gastfreundlich. So kennen wir unser Dorf nicht. Es wird sehr lange dauern, bis es heilt. Ich hoffe, dass alles gut geht.
17: Wie schnell sich die Gewalt weiter hochschaukeln kann, will mir Janis weiter hinten zeigen. An einem Ort, der in die Geschichte Wodisias zurückführt. Die Gewalt in Wodisia, lange kein Einzelfall. Kreta gilt als der wilde Westen Griechenlands. Vendettas haben im Lauf der Zeit hunderte Opfer gefordert. Auslöser, oft Diebstahl oder Eifersucht. Die Blutrache wird oft weiter vererbt und zwischen den Männern ausgetragen. Die Ehre zu verteidigen wird hoch angesehen und in Volksliedern besungen. Friede kehrt oft erst ein, wenn unter den Familien geheiratet wird oder wenn Beteiligte das Dorf für immer verlassen. In Wodisia will mir Janis den Friedhof zeigen, so etwas wie neutrales Gebiet. Als wir uns nähern, sieht er, dass auch andere Leute da sind. Janis sagt, wir sollten vorsichtig sein.
3: Die Leute sind nach dem Morden mürrischer, verschlossener. Ein falsches Wort, eine Geste, das kann sie stören.
17: Auf dem Friedhof deutet Janis auf mehrere ältere Gräber. Den Verstorbenen sind einige Dinge gemeinsam. Sie sind im August 1955 gestorben und es heißt nicht gestorben am, sondern Ephonephthi, ermordet am. Bei einer Blutrache vor 71 Jahren. Und dann werden wir angesprochen von einer Gruppe, die vor einem der Gräber steht und deren Familie damals unschuldig mit hineingezogen wurde.
4: Meine Mutter war das und hier mein Bruder. 8 Monate alt und du wächst ohne deine Mutter auf.
17: Der Vater überlebte damals schwer verletzt und hat sich sein Leben lang gegen Rache ausgesprochen. Seinem Sohn Michalis hat das vielleicht das Leben gerettet. Janis sieht darin auch jetzt beim aktuellen Gewaltausbruch im Ort die einzige Möglichkeit. Keine Rache. Er könnte sich einfach zurückziehen. Aber indem er mit uns spricht, versucht er, die Spirale der Gewalt auch durch seine eigene Familie zu unterbinden. Das könnte allerdings schwer werden. Am Grab von Janis Cousin trauert die Witwe. Janis will nicht mit dorthin. Ich komme allein mit ihr ins Gespräch. Hier haben Sie all seine Lieblingssachen rein.
23: Ja, hier.
17: Ein kleiner Glasschrein auf dem aufwendig gestalteten Marmorgrab. Darin 2 Messer mit dem Namen des Toten eingraviert. Ein BMW-Autoschlüssel. Eine Packung Zigaretten. Warum wurde er getötet? Hatte er Feinde?
24: Nein, sie waren 10, 15 Leute mit Kalaschnikows. 4 Kugeln steckten in seinem Körper.
17: Spüren Sie Wut?
24: Ja, natürlich. Möge Gott sie bestrafen. Und zwar schnell. Sie sollen verschwinden, weit weg.
17: Mitglieder beider Familien wurden festgenommen. Aber die Waffen sind noch nicht gefunden worden. Ich frage mich, ob es Janis wirklich gelingen kann, seine Familie zu überzeugen, dass weitere Gewalt zu nichts führt.
2: Kalimera.
25: Kalimera.
17: In der Stadt Reth im Norden befasst sich eine Spezialeinheit der Polizei mit Gewaltverbrechen auf Kreta. Zum Kern des Teams gehört einer, der selbst schon Kollegen hat sterben sehen. Konstantinos Kanlis, Mitte 50, ziemlich durchtrainiert. Bei seiner Arbeit geht es längst nicht mehr nur um Blutrache auf der Insel. Zuletzt wurde die Polizei angehalten, verstärkt Kontrollen und Razzien durchzuführen. Waffen, Bargeld, Drogen wurden sichergestellt. Wir hören von 1 Million Schusswaffen auf Kreta, stimmt das?
1: 1 Million, 10 Millionen, 50.000, keiner weiß es. Die Waffen sind nirgendwo registriert. Wir kennen nicht einmal ihre Herkunft.
17: Mehrere Kollegen sind bei Einsätzen erschossen worden. An der Wand im Polizeirevier hängen Fotos der Verstorbenen. Konstantinos Kanlis spricht von mafiaartigen Strukturen. Der Staat müsse mehr tun, sagt er, etwa was die Strafen für illegalen Waffenbesitz angeht. Sie waren lange viel zu lax, sagt Kanlis. Erst zuletzt sind sie etwas härter geworden. Nach der Bluttat von Vodisia schickte die griechische Regierung Polizei-Sonderermittler nach Kreta. Illegaler Waffenbesitz und Einsatz sollen strenger bestraft werden. Der griechische Minister für Bevölkerungsschutz, Michalis Chrysochoidis, sagte:
7: Mafia und Raudis werden nicht das Sagen haben.
17: Doch wie hart will die Regierung durchgreifen? Verbote durchzusetzen und Waffen zu konfiszieren, könnte viele Wählerstimmen kosten. Und so hegte mancher Minister nach Vodisia auch Sympathien für das kretische Rebellentum. Gesundheitsminister Adonis Yeriadis:
8: Mir gefällt die Selbstverteidigung, daran glaube ich von Kindheit an.
17: Ein Minister, der nach einer Bluttat die Selbstverteidigung preist. Umso schwieriger gestaltet sich der Kampf einiger Kreterinnen und Kreter gegen die Waffentradition. An einer Schule in Heraklion hat sich nach der Bluttat von Vodisia Widerstand formiert. Lehrerin Evi Christaki und ihre Schülerinnen und Schüler waren schockiert nach all den Nachrichten über ihre Insel und enttäuscht über manche politischen Reaktionen.
10: Ich fühlte Wut und Trauer. Ich komme von hier, ich liebe meine Insel und ich weiß, dass wir so viel mehr sind als das.
17: Um zu zeigen, dass ein anderes Kreta möglich sein kann, entschieden Evi und ihre Schüler, ein Video zu produzieren. Und dieses Video ist in Griechenland viral gegangen. Der Titel: Eine Frage der Ehre. Zwischen zwei Schülern eskaliert darin ein Streit. Sie drohen sich. Doch dann schlichtet eine Schülerin. Dass das Video viral gegangen ist, hat Lehrerin Evi angespornt, weiterzumachen. Ihr Plan: Sie will an eine andere Schule fahren in einem Bergdorf und dort ihr Video gegen die Waffengewalt vorstellen. Evi wird überrascht sein, wie viele Kinder dort bereits Kontakt mit Waffen hatten. Dass sich die Kreter bewaffnet haben, liegt auch an Deutschland. 1941 befahl Hitler die Eroberung Kretas. Das Unternehmen Merkur startete damals am 20. Mai. Mehr als 10.000 deutsche Fallschirmjäger sprangen über Kreta ab. Das Ziel? Alliierte und griechische Truppen auszuschalten und die Kontrolle des östlichen Mittelmeers zu sichern. Die Nazis brannten zahlreiche Dörfer nieder. Teils erging der Befehl, die männliche Bevölkerung ganzer Gebiete auszulöschen. Widerstand und Bewaffnung waren die Folge. Im Lauf der Zeit wuchs der Stolz, sich selbst verteidigt zu haben. Eines der niedergebrannten Dörfer? Vodisia. Viele alte deutsche Waffen sollen auf Kreta heute noch in Umlauf sein. In Kretas größter Stadt, in Heraklion, treffe ich Markus Bingel. Er ist Reisebuchautor für einen der beliebtesten deutschen Reiseführer über Kreta. Und gerade für eine Aktualisierung unterwegs.
23: Die Marktstraße, man kann hier schon noch die ein oder andere schöne Entdeckung machen.
17: An einem Souvenirladen entdecken wir Kühlschrankmagneten aus Holz. In Form der Insel Kreta und in Form von Kalaschnikows. AK-47 steht darauf, die Typenbezeichnung.
23: Das ist befremdlich, auf jeden Fall. Also, ja, ein bisschen merkwürdig, sagen wir es mal so.
17: Die Kühlschrankmagneten, nur ein kleiner Vorgeschmack, was uns im Laden erwartet. An der Decke und in den Vitrinen Schnellfeuerwaffen und Pistolen. Laut Ladenbesitzerin Maria alles Repliken. Sie zeigt uns auch die Messer, teilweise dolchartig lang.
6: Das hier tragen unsere Männer, die Tänzer, am Gürtel, ein Kampfmesser. Wir halten es so in der Hand, nehmen es raus und dann töten wir Menschen. Ein Kriegsmesser.
17: Aha. Erwarten Sie den nächsten Krieg auf Kreta?
6: Nein, aber wenn es nötig wird.
17: Das Kundengespräch lässt mich etwas ratlos zurück. Solche Kriegsmesser, sagt die Verkäuferin, sind auf Kreta ein gängiges Geschenk für Familienmitglieder. Reisebuchautor Markus Bingel und ich verlassen den touristischen Norden. Er will mir einen seiner Lieblingsplätze auf Kreta zeigen.
23: Es ist ein ganz kleines Dorf, was so ein bisschen den Charme von so einer Wild West Geisterstadt hat.
17: Bis kurz nach dem Zweiten Weltkrieg lebten hier noch mehr als 100 Personen. Dann begann eine Blutfehde zwischen zwei Familien. Bei der letzten offiziellen Zählung 2011 hatte Aradena noch 4 Bewohner. Und dann treffen wir einen der letzten Verbliebenen.
9: Yassas.
17: Lefteris, mit gutmütigem Gesicht und langem weißen Bart. Er hat hier im Ort gewohnt, bis er 12 Jahre alt war. Mit 50 ist er zurückgekommen. Warum sind Sie damals weg von hier?
9: 1947 gab es ein paar Zwischenfälle. 4, 5 Leute wurden getötet.
17: Wie ging das denn los?
9: Die Alten haben immer erzählt, dass ein Junge die Glocke von einem Schaf gestohlen hatte. So entstand das Missverständnis. Dann hat einer den Jungen geschlagen. Und dann gab es all dieses Durcheinander.
17: Seine Familie war an der Blutfehde beteiligt, erzählt Lefteris. In der Folge sind alle weggezogen, teils bis nach Amerika. Heute wohnt aus der damals befeindeten Familie auch einer wieder hier. Man sei wieder gut miteinander, sagt Lefteris. Und er sagt, er verspürt keine Wut gegenüber seiner Familie, dafür, dass sie bei der Blutfehde mitgemischt hat. Und doch hat der Streit ganze Generationen zerstört, weil die eigene Ehre zurechtgerückt werden musste. Rund 1000 Höhenmeter weiter oben, beim südlichsten Skitourenrennen Europas, der Piera Creta. Gegründet von 5 Freunden rund um Nikiforos Diakakis. Alle 2 Jahre, Anfang März, organisieren sie ehrenamtlich das Rennen. Hoch auf Kretas höchsten Berg, den Psiloditis. Am Fuß des Berges, die Dörfer, in denen die Waffentradition besonders tief verwurzelt ist. Nikiforos stammt selbst aus einem kretischen Bergdorf. Mit der Piera Creta wollen er und sein Team neue Wege aufzeigen. Auch weg von der Waffenobsession. Das war ja nicht nur der Sport, sondern ihr wolltet etwas verändern für die Dörfer.
11: Beim ersten Mal war es nicht so. Keiner wollte glauben, dass wir hier Berge und Schnee haben. Wir haben gesagt, das zeigen wir ihnen. Als wir hier dann alle zusammengearbeitet haben, wurde klar, das ist mehr als Spaß. Das kann zu einem Entwicklungsinstrument werden.
17: Beim Rennen sind mehr als 220 Teilnehmer aus 15 Ländern dabei. Für die Jugendlichen aus den Dörfern eine Möglichkeit, ganz neue Erfahrungen zu sammeln. Etwa für Maria, die mithilft, die Sportler zu bewirten.
12: Beim Skifahren hier mitzuorganisieren ist toll. Wir sind begeistert.
17: Was, wenn es gelingen könnte, die Traditionen durch das Rennen ein Stück weit zu verschieben? Jetzt heißt es, 1000 Höhenmeter auf Skiern den Berg hinauflaufen. Die meisten Rennläufer entdecken hier eine ganz neue Sonnenseite Kretas. Aber selbst bei diesem Ski-Event treffe ich einen, der vor allem mit einer Waffentradition immer wieder in Kontakt gekommen ist. Yorgos. Er stammt aus Kreta und ist in Deutschland aufgewachsen.
14: Nun, es gehört zu einem Brauch bei Taufen, Hochzeiten aufgrund der Euphorie und als Ausdruck der Freude mit Gewehren oder automatischen Pistolen in die Luft zu ballern.
17: Sogenannte Balofies. Immer wieder sind Menschen dabei verletzt oder getötet worden. Sogar ganz in Jorgos Nähe, wie er mir später erzählen wird. Im Gegensatz zu den Schießereien findet er seine Freude woanders. Auf dem Gipfel. Von fast 2500 Metern fällt der Blick auf die tief verschneiten Berge und auf die Küste weit entfernt.
0: Sikaliteria.
5: Sikaliteria, Glückwunsch. Jetzt läuten wir hier, oder? Nach griechischer Tradition.
17: Hier oben wirken all die Dinge, die weiter unten auf Kreta passieren, unwirklich auf mich. Das Paradiesische und die Gewalt so nah beieinander. Am Fuß der Berge. Polizist Konstantinos Kanlis nimmt mich mit, dorthin, wo einer seiner Kollegen tödlich verletzt worden ist. Wie fühlen Sie sich denn, wenn wir jetzt dahin fahren?
13: Diese Erfahrungen sind dir in die Seele geschrieben. Das, was du da erlebt hast, wird nie verschwinden.
17: Der Einsatz 2007 wegen Rauschgiftdelikten. Die Polizisten wurden vor dem Ort Sonjana mit Maschinengewehren beschossen. Und heute werde ich selbst Zeuge davon, wie ungern sich die Polizei dort zeigt. Wir halten bereits 10 Kilometer vor dem damaligen Tatort. Haben Sie jetzt Angst, wenn wir weiter da hochfahren würden?
13: Wir hatten nie Angst.
17: Aber seltsam ist es?
13: Seltsam auf jeden Fall. Es schwirrt einem der Kopf. Du denkst an das, was du durchgemacht hast.
17: Außerhalb der Dörfer kann die Polizei leichter agieren. Mit Verkehrskontrollen, bei denen regelmäßig illegale Waffen konfisziert werden. In den Olivenhainen entdeckt sie immer wieder große Cannabisplantagen. In den Dörfern spielt der Staat eine untergeordnete Rolle.
13: Früher war der Staat nicht so organisiert. Die Menschen mussten also Lösungen untereinander finden. Daraus hat sich das Gesetz des Dschungels, der Mächtigsten, entwickelt. Wer hat die größere Familie und kann sich gegen die kleinere durchsetzen?
17: Statt der Polizei versuchen Respektspersonen wie Pfarrer zwischen verfeindeten Parteien zu vermitteln, um Gewalt und Blutfäden zu verhindern. Ein Handyvideo von 2020 zeigt das Osterfest in Sonjana. Kurz vor dem Ort war die Polizei beschossen worden. Auf dem Video zu sehen, der Pfarrer, der die Auferstehung Christi feiert. Dann fallen Schüsse, Balothiers, Freudenschüsse. Verängstigte Kinder blicken sich um. An Ostern 6 Jahre später will ich sehen, ob sich dieses Ereignis wiederholt. In manchen Orten hatte es Petitionen gegen die Balothiers gegeben. Gesetzlich sind sie inzwischen verboten. Doch die Waffentradition hat sich gehalten. Ob auch heute Nacht scharf geschossen wird.
15: Also so langsam, so ein paar Leute kommen schon zusammen, Familien mit Kindern auch da vorne. Und das sind noch normale Böller, die man hört.
17: Um Mitternacht geht das Fest so richtig los, am Hauptplatz von Sonjana. Heute bleibt es bei den Böllern. Aber immer wieder hören wir an diesen Ostertagen das Geratter von Maschinengewehren. Lehrerin Evi Christaki ist unterwegs in den Bergort Ayia Varvara, in der Nähe von Vorizia, wo die Blutfehde stattfand. An der Schule will sie ihr Video gegen die Waffengewalt vorstellen.
16: Das ist das erste Mal, dass ich das an einer Schule zeige und dabei bin. Ich werde unmittelbar die Reaktionen der Schüler erleben können.
17: Vor der Schule steht, wie an vielen Orten auf Kreta, eine Statue. Ein Widerstandskämpfer mit Schusswaffe in der Hand. Bewaffnetes Heldentum ist für die Schülerinnen und Schüler in Ayia Varvara ständig präsent. Das, was Evis Schüler aus der Inselhauptstadt Heraklion im Video fordern, nämlich auf Waffen zu verzichten, das trifft hier auf eine ganz andere Lebensrealität. Auf Evis Frage, wer hier schon mal selbst eine Waffe verwendet hat, schnellen die Finger der 12-Jährigen nach oben. Luftgewehre, Pistolen auf einer Hochzeit. Ein Mädchen berichtet:
25: Mein Vater ist mit mir zu einem Schießstand und sie haben uns Waffen zum Schießen gegeben.
26: Du hast als Kind manchmal gar keine Wahl,
17: sagt ein Schüler.
26: Sie zwingen dich dazu, stehen über dir und sagen: Bist du ein Feigling? Komm, schieß. Es ist zu deinem Besten.
17: So gut wie alle Schüler haben schon Hochzeiten erlebt, auf denen in die Luft geschossen wurde. Kein kluger Brauch, sagt eine Schülerin, weil das schiefgehen könne, wenn jemandem die Waffe auskommt.
26: Auf der Hochzeit meines Cousins haben sie auch geschossen,
17: berichtet ein anderes Mädchen.
26: Und ein Kind wurde von einer Patrone verletzt. Durch euch kann sich etwas verändern,
17: sagt Lehrerin Evi.
26: Nicht jetzt, während wir hier sprechen, aber morgen, in 5 oder 10 Jahren. Wenn ihr anders seid, kann sich alles ändern.
17: Viele der Kinder würden am liebsten selbst mit der Tradition der Waffen brechen. Evi gibt ihnen eine Perspektive, wie das gelingen kann.
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2: Einen schönen guten Abend. Ich begrüße Sie zur Tagesschau. Am Flughafen Leipzig-Halle haben in der vergangenen Nacht zwei Vorfälle die Sicherheitsbehörden alarmiert. In der Nähe von ukrainischen Frachtmaschinen wurde eine Drohne mit einem Sprengsatz gefunden und entschärft. Außerdem soll ein weiteres Frachtflugzeug in der Luft mit einem unbekannten Objekt zusammengestoßen sein. Der Flughafen liegt zwischen Halle und Leipzig in Sachsen. Im Norden ist der Passagierteil, im Süden der Frachtflughafen. Er ist einer der größten Europas und wird auch für die Versorgung der Ukraine genutzt.
3: Am Morgen läuft der Betrieb am Flughafen Leipzig-Halle schon wieder normal. Gegen Mitternacht noch Stillstand. Polizei und Feuerwehr mussten plötzlich auf das Rollfeld. Laut der Generalstaatsanwaltschaft Dresden wurde eine Drohne mit einer bisher unbekannten Sprengvorrichtung entdeckt. Die Polizei setzte einen Sprengstoffroboter ein. Zeitweise konnte kein Flugzeug mehr starten oder landen.
4: Was zur Folge hatte, dass mehrere Maschinen umgeleitet werden mussten. Es betraf auch eine Passagiermaschine, die sich verspätet auf dem Anflug befunden hatte. Die wurde nach Nürnberg umgeleitet.
3: Wegen der Sperrung des Flughafens konnte auch ein DHL-Frachtflugzeug nicht landen und musste durchstarten. Dabei stieß es mit einem zweiten, noch unbekannten Flugobjekt in der Luft zusammen. Dennoch landete der Flieger später sicher in Hannover. Unklar ist, woher die Flugobjekte kamen und wer sie steuerte. Seit Beginn der russischen Großinvasion in der Ukraine 2022 werden häufiger Drohnen über kritischer Infrastruktur in Europa gesichtet.
5: Das passt in das Muster hybrider Angriffe Russlands gegen uns. Und so muss man das auch einordnen und muss dem begegnen und muss besser werden in der Abwehr dieser hybriden Angriffe.
3: Der Flughafen Leipzig-Halle gilt als Drehscheibe für Rüstungsgüter im Krieg in der Ukraine. Mittlerweile hat sich auch die Bundesregierung eingeschaltet. Bundesinnenminister Dobrindt ist auf dem Flughafen zu einer Lagebesprechung eingetroffen.
2: Ja, und ich spreche jetzt mit Holger Schmidt, dem ARD-Sicherheitsexperten. Ist denn von einem gezielten Anschlag auf den Flughafen Leipzig-Halle auszugehen?
6: Eine Drohne mit Sprengstoff und einer Zündvorrichtung? Ich würde das einen Anschlagsversuch nennen. Ja, ich denke, das ist sehr deutlich. Wir reden ja schon länger über die Gefahren, die Drohnen an Flughäfen verursachen können. Allein schon durch ihr Gewicht bei einem Zusammenstoß mit einem Flugzeug, egal ob das jetzt Cockpitscheibe oder Triebwerk ist, aber Sprengstoff und Zünder, das ist für Deutschland eine neue Qualität. Und deswegen ist das auch für die deutschen Sicherheitsbehörden heute ein sehr unruhiger Tag und eine sehr beunruhigende Entwicklung.
2: Sind die deutschen Flughäfen ausreichend gegen solche Angriffe schon geschützt?
6: Ich glaube, die Antwort muss ein klares Nein sein. Es ist viel passiert in den vergangenen Monaten und Jahren. Man hat sich viele Gedanken gemacht, wie man Drohnen bekämpfen kann, wie man sie überhaupt erst mal entdecken kann. Aber große Verkehrsflughäfen wie Leipzig-Halle, die sind ja allein schon von der Fläche riesengroß. Und die Drohnen, wie im Fall heute Nacht, die sind relativ klein, nicht so ganz leicht zu entdecken. Und selbst wenn man sie entdeckt hat, muss man hinkommen und dann kann man Abwehrmaßnahmen versuchen. Also ich glaube, da müssen wir ganz realistisch sein und sagen, das ist eine Gefahr, die wir gesehen, aber das ist eine Gefahr, vor der kann man nicht hundertprozentig schützen.
2: Holger Schmidt, vielen Dank nach Baden-Baden. Das russische Militär hat in der vergangenen Nacht erneut die Ukraine angegriffen mit Drohnen und 28 ballistischen Raketen. In der Hauptstadt Kiew und Umgebung gab es heftige Explosionen. Nach Angaben von Präsident Zelensky starben mindestens 17 Menschen, unter anderem in einem Vorstadtbahnhof. Die ukrainische Luftwaffe war nach eigenen Angaben nicht in der Lage, auch nur eine einzige der russischen Raketen abzuwehren. Über die abschlagsfreie Frührente wird nun doch wieder diskutiert. Die Koalition hat sich darauf geeinigt, sie abzuschaffen. Doch mehrere Bundesländer fordern, sie zu erhalten. Wer 45 Jahre lang Beitrag gezahlt hat, kann bislang 2 Jahre früher in Rente gehen, ohne dass die Rente gekürzt wird. Als diese Regel eingeführt wurde, lag das reguläre Rentenalter bei 65 Jahren. Deshalb wird die Frührente auch Rente mit 63 genannt. Weil das Renteneintrittsalter aber allmählich steigt, verschiebt sich auch die Grenze für die Frührente. Derzeit liegt sie bei 64,5 Jahren.
7: Früher in Rente gehen nach 45 Beitragsjahren ohne Abschläge. Dass das nun abgeschafft werden soll, führt zu viel Kritik von ostdeutschen Ministerpräsidenten und Präsidentinnen von der CDU und SPD. Die typische Ostbiografie sei:
8: Mit 16 anfangen zu arbeiten und einzuzahlen, da ist man nach 45 Jahren erst 61 und muss dann noch bis fast 65 arbeiten.
7: Die Rentenkommission hatte ihre Vorschläge im Juni dem Kanzler überreicht. Die Diagnose der Experten: Aktuell gehen zu viele in Rente, zu wenige zahlen in Zukunft ein, das System zu teuer. Für den CDU-Abgeordneten Reddich ist die Frührente nicht mehr finanzierbar.
9: Wir geben jedes Jahr ungefähr 13 Milliarden Euro für die Rente mit 63 aus. Das zahlen die Beitragszahlerinnen und Beitragszahler. Und wir müssen jetzt natürlich auch dafür sorgen, dass die Finanzierbarkeit der Systeme hergestellt bleibt.
7: Bisher würden laut Union vor allem gesunde, wohlhabende Männer in Frührente gehen und nicht diejenigen, die aus gesundheitlichen Gründen nicht mehr könnten. Im vergangenen Jahr sind in Ostdeutschland nach Angaben der deutschen Rentenversicherung rund 33% der Rentner abschlagsfrei früher in den Ruhestand gegangen, in Westdeutschland 28%. Der neue Unionsfraktionschef Frei verweist auf eine geplante Ausnahmeregelung für Härtefälle.
10: Es ist vorgesehen, dass eine soziale Schutzrente eingeführt wird, wo dann eben individuell auch die gesundheitlichen Verhältnisse geprüft werden. Und unter bestimmten Voraussetzungen soll dann eben auch nach einer früheren Zeit ein abschlagsfreier Übergang in den Ruhestand möglich sein.
7: Derzeit wird an einem Gesetzentwurf gearbeitet. Das Reformpaket aufschnüren will die Regierung Stand jetzt nicht. Bis es einen möglichen Kompromiss zwischen der Bundesregierung und den Bundesländern geben wird, kann es dauern. Denn jetzt ist erstmal Landtagswahlkampf in Sachsen-Anhalt und Mecklenburg-Vorpommern. Und die Kandidaten dort versuchen, mit den Themen Rente und Gerechtigkeit zu punkten. Erst im Herbst gibt es wahrscheinlich mehr Klarheit.
2: Seit mehr als 5 Monaten blockiert Iran den Schiffsverkehr in der Straße von Hormus. Als Reaktion auf die Angriffe der USA bedroht das Regime in Teheran Tanker, die sonst Öl und Flüssigerdgas durch die Meerenge transportieren. Jetzt hat Iran bekannt gegeben, man stehe kurz vor einer Einigung mit dem Oman über eine sichere Route für diese Schiffe. Ja, Katharina Willinger in Istanbul, was bedeutet das denn jetzt konkret?
11: Also uns fehlen bis jetzt die Details, aber es sind zumindest die ursprünglichen Forderungen des Irans bekannt. Demnach schlägt Teheran eine Einfahrt für Schiffe durch die Nordroute vor, durch iranisches Hoheitsgewässer, gegen eine Gebühr. Eine Ausfahrt wiederum soll durch omanische Hoheitsgewässer erfolgen, über eine Südroute. Wenn dieses Modell tatsächlich durchgeht, wir wissen es ja aktuell noch nicht, dann würde das bedeuten, dass das iranische Regime massiv gestärkt wird, nicht nur finanziell, sondern auch für zukünftige Verhandlungen, würde ich sagen. Und das muss man immer wieder betonen, ist wichtig. Denn jetzt gerade bei dem Abkommen, was sich abzeichnet, da geht es nicht um den großen Deal, der einen Krieg beenden könnte, wie US-Präsident Trump immer wieder sagt. Es geht nicht ums iranische Atomprogramm, nicht ums Raketenprogramm, sondern es geht allein um die Öffnung der Straße von Hormuz, die vor dem Krieg ja offen war und jetzt mit so einem Modell theoretisch auch ganz offiziell unter die Kontrolle der iranischen Revolutionsgarde fallen könnte.
2: Katharina Willinger in Istanbul, vielen Dank. Erneut hat ein KI-Programm unerwartet einen Hacking-Versuch gestartet. Bei dem Testlauf eines Modells des US-Entwicklers Anthropic versuchte die KI mit falscher Identität und Phishing-Mails eine öffentliche Software zu manipulieren. Laut britischem KI-Sicherheitsinstitut wollte das Programm reale Personen davon überzeugen, eine Schadsoftware einzubauen. In den vergangenen Wochen waren bereits mehrere Vorfälle unkontrollierter KI-Angriffe bekannt geworden.
12: Eine E-Mail von einem freundlichen Kollegen. Er bittet um einen Gefallen.

0: Sicherheitsbehörde AISI nennt den Fall beispiellos, schreibt auf X, auch unter Testbedingungen ist dieser Vorfall bedeutsam. Zum ersten Mal haben wir Risiken im Bereich Autonomie und Täuschung so deutlich in der realen Welt gesehen. Diese Gefahr bestätigen auch andere IT-Experten.
1: Right now.
0: Derzeit sind KI-Systeme noch begrenzt und leistungsschwach und der Schaden, den sie anrichten können, ist gering. Aber wenn die Unternehmen ihren angekündigten Kurs beibehalten, werden ihre Systeme in naher Zukunft deutlich stärker werden. Anthropic erklärt den Vorfall damit, dass der KI in dem Test keine Einschränkungen zur Internetnutzung vorgegeben wurden. Durch diese fehlenden Leitplanken habe das Modell anders gehandelt als erwartet. Verhindert hat den Angriff am Ende kein Sicherheitssystem, sondern ein Mensch, der genau hingeschaut hat.
2: 7 Mitglieder und ein Unterstützer einer rechtsextremen Gruppe sind in Hamburg zu Haftstrafen verurteilt worden. Sie waren zur Tatzeit zwischen 14 und 21 Jahre alt. Die Urteile ergingen nach Jugendstrafrecht, unter anderem wegen versuchten Mordes und Brandstiftung. Die Gruppe nannte sich Letzte Verteidigungswelle und verübte Anschläge auf ein Asylbewerberheim und ein Kulturhaus. Dabei wurde nach Überzeugung des Gerichts nur dank glücklicher Zufälle niemand verletzt.
3: Regungslos nehmen die 8 Angeklagten das Urteil zur Kenntnis. Das hanseatische Oberlandesgericht verhängt Freiheitsstrafen zwischen 1,5 und 5 Jahren gegen die teilweise geständigen Jugendlichen und Heranwachsenden. Unter anderem wegen Mitgliedschaft oder Unterstützung einer terroristischen Vereinigung, versuchten Mordes und Brandstiftung.
4: Das Gericht hat heute zur sogenannten letzten Verteidigungswelle festgestellt und das auch in der Begründung heute noch einmal betont, dass es sich dabei um eine terroristische Vereinigung handelt. Diese ist zwar vorwiegend von Jugendlichen betrieben worden und hatte etwa keine gesicherte Finanzierung, doch aber feste Organisationsstrukturen.
3: Unter anderem sollen die Beschuldigten ein Kulturzentrum im südbrandenburgischen Altdöbern in Brand gesteckt haben. Auch Jagd auf Menschen und die Planung von Sprengstoffanschlägen legt ihnen das Gericht zur Last. Die selbsternannte letzte Verteidigungswelle, kurz LVW, offenbar eng orientiert am Nationalsozialismus. In Handychats sollen Mitglieder zu Anschlägen aufgerufen haben, gegen Migranten und politische Gegner. Das Ziel, der Zusammenbruch des demokratischen Systems der Bundesrepublik. Laut Bundesanwaltschaft getragen von zahlreichen Anhängern.
5: Die haben sich relativ schnell über das Internet radikalisiert und sind schnell in diese sozialen Medien der Vereinigung aufgenommen worden. Und dementsprechend sind die 8 Angeklagten hier sozusagen nur die Spitze des Eisbergs.
3: Das heutige Urteil im Terrorismusprozess ist nicht rechtskräftig. Eine Revision beim Bundesgerichtshof möglich.
2: Jedes Jahr erkranken mehr als 500.000 Menschen in Deutschland an Krebs. Dank moderner Medizin gibt es für sie inzwischen immer bessere Heilungschancen. Vor allem für jüngere Patienten kann aber selbst eine überstandene Krebserkrankung den Alltag erschweren, etwa weil sie keinen Bankkredit bekommen. Die SPD fordert nun ein Recht auf Vergessen. Nach 5 Jahren sollten Betroffene nicht mehr verpflichtet sein, ihre frühere Krankheit offenzulegen.
6: Die Leukämie hat Tobias Streich gut überstanden. Seine Nachkontrollen im Stuttgarter Robert-Bosch-Krankenhaus sind unauffällig. Trotzdem wird ihn die Blutkrebserkrankung noch lange verfolgen, denn der 22-Jährige muss sie bei Verträgen für Versicherungen oder Kredite immer angeben.
7: Gerade bei privaten Krankenversicherungen ist es ja so, dass man da einen Risikozuschlag zahlt, wenn man eine Vorerkrankung hatte. Und auch bei Krediten ist es ja so, dass man schlechtere Bedingungen bekommt, weil man eben durch die Erkrankung weniger kreditwürdig ist.
6: Die SPD schlägt ein Recht auf Vergessenwerden von Krebserkrankungen vor. Die Initiative geht auch auf Mecklenburg-Vorpommerns Ministerpräsidentin Manuela Schwesig zurück. Sie hat Brustkrebs überwunden. Ihre Forderung, per Gesetz sollen Krebserkrankungen nach 5 Jahren für Verträge nicht mehr offengelegt werden müssen.
8: Ein solches Recht gibt es schon längst in anderen Ländern und der Europäischen Union. Und da hinkt Deutschland hinterher. Und wir wollen gerade mit Blick auf die Jüngeren, dass wir das auch einsetzen.
6: Der Gesamtverband der Versicherer zeigt sich dafür offen. Fristen müssten sich jedoch an den Risiken der jeweiligen Krebsart orientieren. Das kann auch Mediziner Kai Carsten Kober nachvollziehen.
9: Denn es gibt Krebserkrankungen, die auch nach 4 Jahren noch mit einem Rückfall kommen können. Das andere ist, dass vielfach die Krebstherapien Folgen haben, die sich dann Jahre später niederschlagen.
6: Gesund ist gesund, meint Tobias Streich. Die Leukämie hat er besiegt. Nun hofft er, dass ein Gesetz zum Recht auf Vergessen schnell kommt.

0: Willkommen zum Sport, genauer zur Schwimm-Europameisterschaft. Da dominiert momentan er, Florian Wellbrock. Bei der Europameisterschaft in Paris holte der Deutsche den zweiten Tag in Folge Gold. Nach seinem Sieg gestern über die 10 Kilometer im Freiwasser war der 28-Jährige auch über die halbe Distanz der Schnellste. Wellbrock setzte sich in der Seine gegen den Ungar David Bethlehem durch. Auf Platz 3 kam Gregorio Paltrinieri aus Italien. Und noch ein Medaillenerfolg für Deutschland in Paris. Pauline Pfeiff und Ole Rösler holten EM-Silber im Wasserspringen. Im Synchron-Mixed-Wettbewerb von der 10-Meter-Plattform mussten sich die beiden nur dem ukrainischen Team geschlagen geben. Es ist bereits die 6. Medaille für die deutschen Wasserspringer bei dieser EM. Und nun die Wettervorhersage für morgen, Donnerstag, den 6. August.
1: Von Nordwesten fließt kühlere Luft heran und verdrängt die schwül-heiße Luft nach Südosten, wo es noch teilweise kräftige Schauer und Gewitter gibt. Die sind dort auch heute Nacht aktiv, sonst ist es nur locker bewölkt oder klar und meist trocken. Im Südosten morgen wechselhaft mit Schauern und Gewittern, vor allem am Alpenrand ist Starkregen möglich. Im übrigen Land neben ein paar Wolken oft sonnig. In Nordseenähe ziehen später bei kräftigem Wind ein paar Schauer auf. Im Osten und Südosten heute Nacht wieder tropisch warm, in der Eifel dagegen etwa 10 Grad. Kühler. Auf den nordfriesischen Inseln morgen um 20, im Osten und Süden teilweise um 30 Grad. Ähnliches Wetter erwartet uns auch Freitag, aber ab Samstag wird es bei steigender Temperatur verbreitet sonnig. Sonntag sind von Südwesten wieder stellenweise Schauer und Gewitter möglich.
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0: Beziehung zu den eigenen Eltern, die hier mit reinspielt. Und noch dazu befinden sich junge Menschen ja in einer Identitätskrise, also viele junge Menschen gerade in der Pubertät, weil die Pubertät eben dazu führt, dass sich ja sehr viel verändert, nicht nur der Körper, sondern auch der Kopf verändert sich sehr stark. Und umso mehr und umso vulnerabler und umso empfänglicher sind Jugendliche gerade für solche radikalen Botschaften.
1: In so einer Identitätskrise, Frau Kolleck, also dass man in Chatgruppen dann sich gegenseitig hochschaukelt, auch mal daneben benimmt. Okay, das alles passiert. Aber hier ist der Schritt vom Posen, vom Angeben, vom Drohen, Unsinnreden und so weiter zur echten Tat ja offenbar gleich mehrfach gegangen worden. Also wenn man wie in diesem Fall den Tag gleich mit Hitlergrüßen beginnt, dann mit Kugelbomben und Brandsätzen ja in echt hantiert. Was läuft da schief?
0: Das ist natürlich im ersten Prozess eine gewisse Normalisierung, die wir ja in der breiten Bevölkerung feststellen können, dass dadurch, dass eben ja auch sehr viel Hitler-Propaganda zum Beispiel über Social Media gepostet wird und sehr junge Menschen auch erreicht, es zu einer gewissen Art von Normalisierung kommt. Und dann finden bei solchen jungen Menschen, die dann auch tatsächlich bereit sind, selbst Gewalt anzuwenden, finden dann nochmal andere Prozesse statt. Das, in der Wissenschaft nennen wir das oft auch Dehumanisierung, also dass andere Menschen nicht mehr als gleichwertige Menschen charakterisiert werden und man eben auch keine Empathie mehr mit diesen anderen Menschen hat. Also das können zum Beispiel Ausländer sein, das können aber auch teilweise Frauen sein, die dann nicht mehr als gleichwertig gelten, sodass dann eben ja der nächste Schritt zur Tat gar nicht mehr so weit ist.
1: Wie sehr sind denn solche Neonazi-Strukturen unter Jugendlichen in Social Media verankert mittlerweile?
0: Die sind tatsächlich stark verankert, also das ist nicht der einzige Fall, sondern wir beobachten, dass pausenlos fast schon solche Strukturen entstehen, sehr junge Neonazi-Strukturen, die oft auch anders aufgestellt sind als jetzt so fest etablierte Strukturen, wie jetzt beispielsweise der dritte Weg, den es ja schon lange gibt. Die haben dann Anwälte, die haben Medienberatung und die agieren auch nochmal viel professioneller als diese kleinen Gruppierungen, die so plötzlich aus dem Boden sprießen. Und das ist tatsächlich ein Phänomen, das aktuell, zu aktuellen Zeiten, ja, immer größer wird.
1: Weil man unser Gespräch jetzt hört, Frau Kolleck, was kann man dann machen, damit zum Beispiel die eigenen Kinder nicht in solche Chats, in solche Extreme hineingezogen werden?
0: Also mit den eigenen Kindern kann man schon mal am allermeisten machen, ne? Weil die Eltern haben ja auf jeden Fall einen sehr starken Einfluss, wenn man mit den Kindern im Gespräch bleibt, den Kindern auch das Gefühl gibt, wenn dir irgendetwas passiert, also gerade auch im Netz oder auch darüber hinaus. Und wenn du in irgendwelche Strukturen gerätst, vor denen du dich dann vielleicht auch schämst oder mit denen du erstmal gar niemanden findest, worüber, also mit wem du drüber sprechen willst. Also hier ist immer ein offenes Ohr. Mit uns kannst du sprechen oder auch alternative Kontaktmöglichkeiten zu zeigen. Denn gerade in der Pubertät wollen ja viele Jugendlichen dann auch nicht unbedingt mit den eigenen Eltern sprechen, dass man sich eben auch offen zeigt, dass sie ja auch andere Gesprächspartner finden und Einrichtungen.
2: Das sagt die Bildungsforscherin und Erziehungswissenschaftlerin Nina Kolleck von der Uni Potsdam. 20.25 Uhr gleich.
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2: Mit Ann-Kathrin Rose.
4: Guten Abend. Florian Wellbrock, der hat nur einen Tag nach seinem Goldkuh im Freiwasserrennen über die 10 Kilometer heute den nächsten Titel perfekt gemacht. Bei der Schwimm-EM in Paris schlug Wellbrock wieder als Erster an, wieder Gold und Wellbrock auch über die 5 Kilometer wieder fassungslos. Der 28-Jährige ist ja nicht fit angereist, hat an Paris und an die Olympischen Spiele damals in der Stadt keine guten Erinnerungen und deshalb ist er mit dieser zweiten Goldmedaille eine Überraschung auch für sich selbst.
5: Mich macht das alles ein bisschen sprachlos, um ehrlich zu sein. Also hättet ihr meine Saison mitverfolgt und gesehen, was ich im Training gemacht habe, dann ist das hier umso spektakulärer, dass ich zweimal Gold gewonnen habe. Deswegen, ich habe absolut keine Erklärung, wo das jetzt herkommt, dieser Leistungssprung. Aber es macht natürlich Spaß, wenn es am Ende der Saison trotzdem klappt.
4: ARD-Schwimmreporter Lars Becker begleitet das deutsche Team, aber eben auch Florian Wellbrock schon viele Jahre und hat das Rennen in Paris heute live kommentiert. Lars, wie ordnest du Wellbrocks zweites Gold bei dieser EM ein?
6: Ich bin total beeindruckt von diesem Schwimmphänomen Florian Wellbrock. Er hat nach den olympischen 10 Kilometern gestern, heute auch die 5 Kilometer gewonnen. Gestern von einer mentalen Meisterleistung gesprochen, weil er ja so lange krank war, Trainingsausfall hat, es durchgezogen hat. Heute wieder von Beginn an das Rennen bestimmt. Die ersten Meter, Olli Klemet, sein Teamkollege und Vereinskollege aus Magdeburg, der am Ende 10. gewonnen ist. Dann hat Wellbrock übernommen und er hat es durchgezogen bis ins Ziel, hat sich souverän durchgesetzt, niemand an sich rankommen lassen. Zweiter, wie gestern der Ungar, das ist David Bethlehem und Gregorio Paltrinieri, der Freund und Dauerrivale von Florian Wellbrock auf Platz 3. Aber ich bin ein Stück weit geflasht von dieser Leistung von Florian Wellbrock, der auch ein solcher Ästhet im Wasser ist, der so elegant, so ökonomisch schwimmt, das kommt ihm natürlich entgegen. Fast eins wird mit dem Wasser. Jetzt ist er Doppel-Europameister. Herzlichen Glückwunsch.
4: Ja, und Glückwunsch auch an Wasserspringerin Pauline Pfeiff. Die hat ihren beiden EM-Medaillen heute Abend noch eine dritte hinzugefügt. Gemeinsam mit Ole Rösler sprang sie im gemischten Synchronfinale vom Turm auf Platz 2. Ja, und es hört nicht auf mit den Glückwünschen. Diesmal an Radprofi Antonia Niedermayer. Auf der 5. Etappe der Tour de France Femmes hat sie sich das weiße Trikot der besten Nachwuchsfahrerin geholt. Mathieu Genet schön fasst den Tag zusammen.
7: Demi Wollering, die gesamtführende Marlen Reusser und Kasia Niewiadoma sind die stärksten Fahrerinnen dieser Tour de France. So scheint es zumindest nach der 5. Etappe dieser Rundfahrt. Die drei kamen zusammen ins Ziel in Belleville-en-Beaujolais mit großem Vorsprung nach 140 Kilometern. Und alle drei erreichten dieses Ergebnis dank der starken Hilfe ihrer jeweiligen deutschen Edelhelferinnen. Liane Lippert für Marlen Reusser, Franziska Koch für die Etappensiegerin Wollering und Antonia Niedermayer für die Polin Niewiadoma. Alle drei waren bis zum letzten Anstieg in der Spitzengruppe und halfen ihren Kapitäninnen auf dem Weg ins Finale. Der starke deutsche Tag wurde abgerundet durch den Erfolg von Niedermayer. Die 23-Jährige wurde am Ende sogar Sechste des Tages, klettert damit auf Rang 4 im Gesamtklassement und trägt ab heute das weiße Trikot der besten Nachwuchsfahrerin.
4: Ja, und Niedermayer, die für das deutsche Team Canyons Ram an den Start geht, die hat gekämpft für sich und ihre Teamkapitänin, für Kasia Niewiadoma.
8: Wir wussten, dass die letzten zwei Berge wirklich sehr, sehr hart sind. Und ich wusste auch, dass wahrscheinlich in dem letzten Berg ein paar Attacken kommen. Aber ich wusste eben auch, dass Kasia da mit Sicherheit gut hinterherfahren kann. Für mich, mir ist schon klar, dass ich diese kurzen Anstiege, diese kurzen Punchy-Attacken nicht so gut mitfahren kann. Aber für das, glaube ich, ist es trotzdem ganz gut gelaufen.
4: Die Tour de France Femme, die endet dann am Sonntag in Nizza. Aktuell führt übrigens die Schweizerin Marlen Reusser die Gesamtwertung an. Ja, und weniger souverän führt aktuell der FIFA-Präsident Gianni Infantino. Und auch deshalb hat Infantino heute eine Art Krisensitzung einberufen und sich mit seinen engsten Mitarbeitern in Marokko getroffen, in Rabat, um es genau zu nehmen. Denn die Pläne, die WM-Rechte an private Investoren zu verkaufen, die sind inzwischen zwar vom Tisch, aber die Kritik, die ist nicht weniger geworden. Deshalb wollte er heute die Wogen glätten. Ergebnisse der Krisensitzung sind bisher noch nicht an die Öffentlichkeit gelangt. Auch Anzeichen für einen Rücktritt gibt es nicht. Soweit der Sport mit Ann-Kathrin Rose.
2: Ja, und den Sport im ARD-Infoabend, den hören Sie in einer knappen Stunde wieder um kurz vor 9:30.
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2: Ja, den hatten wir gerade, genau. Hier folgen jetzt gleich noch die Nachrichten und danach schauen wir nochmal auf den Drohnenvorfall heute am Flughafen Leipzig-Halle. Alles, was bisher bekannt ist, berichten wir um kurz nach 9:30.

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1: Um 20.30 Uhr mit Johannes Wardemann. Bundesinnenminister Dobrindt schaltet sich in die Ermittlungen um den Drohnenzwischenfall am Flughafen Leipzig ein. Er hatte deshalb seinen Urlaub in Italien unterbrochen. Zur Stunde macht er sich zusammen mit Bundespolizeipräsident Roman und Verfassungschef Seelen ein Bild der Lage. Für den Abend ist am Leipziger Flughafen noch eine Pressekonferenz angekündigt. Die Drohne war mit einer Sprengvorrichtung vergangene Nacht in der Nähe abgestellter ukrainischer Frachtflugzeuge entdeckt worden. Spezialisten der Polizei hatten später den Zünder entfernt. Nach Ansicht von Experten passt der Zwischenfall ins Schema russischer hybrider Angriffe. Das iranische Außenministerium hat bestätigt, dass sich der Iran und der Oman auf eine neue Route für Handelsschiffe durch die Straße von Hormus geeinigt haben. Schiffe würden demnach über eine vom Iran kontrollierte Route in den Persischen Golf einlaufen und ihn über eine von Oman kontrollierte Route wieder verlassen. Das soll Gebühren kosten. Die USA haben auf die Pläne noch nicht reagiert. Präsident Trump hatte bisher aber jede Vereinbarung abgelehnt, die dem Iran eine Kontrolle über die Meerenge einräumt oder ihm ermöglicht, Gebühren zu verlangen. Die Diskussion über die Rente mit 63 geht weiter. Jetzt hat sich Unionsfraktionschef Frei zu Wort gemeldet. Er sagte dem ARD-Hauptstadtstudio, die Rentenreform sei ein fein austarierter Kompromiss. Das Paket solle nicht wieder aufgeschnürt, sondern in Gänze verabschiedet werden. Drei CDU-Ministerpräsidenten aus Ostdeutschland hatten die Diskussion über die abschlagsfreie Rente nach 45 Beitragsjahren wieder ins Rollen gebracht. Auch aus der SPD gibt es entsprechende Forderungen, zuletzt vom niedersächsischen Ministerpräsidenten Lies. Fluggesellschaften könnten bald dafür bezahlen müssen, wenn sie nicht eine Mindestmenge Flugbenzin an deutschen Abflughäfen tanken. Der Hintergrund: Die EU schreibt vor, dass Kerosin künftig weniger Treibhausgase erzeugt. Dieser Treibstoff ist aber teurer. Airlines füllen die Tanks ihrer Flugzeuge deshalb oft außerhalb der EU stärker als für den Flug nach Deutschland nötig. Das Mehrgewicht führt zu höherem Spritverbrauch. Diese Praxis soll durch Strafzahlungen uninteressant werden. Die EU erhofft sich dadurch mehr Umweltschutz. Bei der Schwimm-Europameisterschaft in Paris hat es eine weitere Medaille für Deutschland gegeben. Pauline Pfeiff aus Berlin und ihr Partner Ole Rösler aus Rostock holten Silber im Mixed-Synchronspringen vom Turm. Gold ging an die Ukraine, Bronze an Spanien. SWR-Nachrichtenredaktion, Klaus Regeneck und das Wetter in Deutschland. Nachts teils wolkig, teils sternenklar im Osten und Südosten. Anfangs Schauer und Gewitter, die Tiefstwerte 21 bis 12 Grad. Tagsüber im Südosten stark bewölkt mit teils schauerartigem Regen und teils kräftigen Gewittern. Die Höchstwerte 21 bis 31 Grad, 20.33 Uhr.
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2: Mit Jonathan Hadem, schönen guten Abend. PETN und Semtex, das sind zwei militärische Sprengstoffe, die heute am Flughafen Leipzig-Halle für Unruhe gesorgt haben. Dort ist eine Drohne in der Nähe von ukrainischen Transportflugzeugen entdeckt worden. Und an dieser Drohne waren die beiden Sprengstoffe angebracht. Später gab es dann noch einen Zusammenstoß eines Flugzeugs mit einem unbekannten Objekt. Das Flugzeug konnte zum Glück noch landen, hatte aber sichtbare Schäden von dem Zusammenstoß. Ine Dippmann fasst zusammen, was bekannt ist.
3: Nach bisherigen Erkenntnissen ist die Drohne kurz nach Mitternacht an der südlichen Start- und Landebahn entdeckt worden. Daran befestigt eine Sprengvorrichtung. Mit Unterstützung der Bundespolizei und eines Sprengstoffroboters wurde der Gegenstand untersucht, der Zünder entfernt. Zeitweise wurde der Flughafen komplett gesperrt. Besonders betroffen war der nächtliche Frachtverkehr am DHL-Drehkreuz Leipzig-Halle. Nach Polizeiangaben mussten 19 Frachtmaschinen und ein Passagierflugzeug umgeleitet werden. Für zusätzliche Aufmerksamkeit sorgt der Bericht über eine DHL-Frachtmaschine, die wegen der Sperrung durchstarten musste. Das Flugzeug stieß nach Angaben der Bundesstelle für Flugunfalluntersuchung in der Luft mit einem bislang unbekannten Objekt zusammen und landete anschließend aber sicher in Hannover. Nach Informationen aus Ermittlerkreisen wird auch geprüft, ob es sich dabei möglicherweise um eine weitere Drohne gehandelt haben könnte.
2: Und das, was wir gerade gehört haben, vertiefen wir jetzt noch mit dem ARD-Terrorismusexperten Holger Schmidt. Meine SWR-Aktuell-Kollegin Ulrike Alex hat mit ihm gesprochen.
4: Herr Schmidt, Sachsens Innenminister Schuster bezeichnet die Ereignisse als sehr ernsten Sicherheitsvorfall. Landes- und Bundessicherheitsbehörden ermitteln. Wie muss man die Sache Stand jetzt einordnen?
5: Ja, ich würde mindestens so deutliche Worte dafür nehmen wollen. Wir reden schon seit sehr langer Zeit über immer wieder Drohnensichtungen an Flughäfen, an anderen Punkten kritischer Infrastruktur. Und wir spekulieren darüber, ob es da um Ausspähen oder worum es da geht. Und jetzt finden wir eine Drohne, an der ganz offensichtlich Sprengstoff und wohl auch eine Zündvorrichtung gefunden worden ist. Und da ist es ja mehr als naheliegend, über einen Anschlagsversuch nachzudenken. Das wäre eine neue Qualität. Das ist eine neue Qualität. Und entsprechend groß ist die Besorgnis in den Sicherheitskreisen. Und wenn wir beim Sachverhalt merken, da ist noch eine zweite Drohne gewesen, dann deutet ja auch das darauf hin, dass das wohl eine kompliziertere Operation gewesen sein könnte und dass es möglicherweise bei dieser zweiten Drohne auch darum gegangen sein könnte, Aufnahmen von dem zu machen, was hätte passieren sollen.
4: Am Flughafen Leipzig, da sind ja ukrainische Antonov-Frachtmaschinen stationiert. Läuft das unter Zufall oder unter Tatmotiv?
5: Wir kennen das Tatmotiv nicht. Wir können nur über das Tatmotiv spekulieren. Und auch für die Sicherheitsbehörden ist das eine Hypothese zu sagen, es könnte um diese Antonov-Frachtmaschinen der Ukraine gegangen sein. Vielleicht nochmal zur Erinnerung, schon vor dem Krieg war die ukrainische Luftfahrtindustrie bekannt dafür, dass man sehr große, sehr spezielle Antonov-Frachtmaschinen unterschiedlicher Bauarten hatte. Das größte Frachtflugzeug der Welt gehörte damals der Ukraine. Und das war einer der allerersten Erfolge, wenn man das so nennen will, Russlands, dieses Flugzeug in der Ukraine zerstört zu haben. Und andere Antonov-Maschinen sind nach Leipzig in Sicherheit gebracht worden, stehen dort, sind auch durchaus in Benutzung und sind so etwas wie ein Symbol für die Leistungsfähigkeit der Ukraine und letztlich auch für die Unabhängigkeit der Ukraine. Und deswegen ist darüber zu spekulieren, ob sie das Ziel gewesen sein könnten, ob es also darum gegangen sein könnte, diese Flugzeuge zu zerstören, aus meiner Perspektive durchaus naheliegend. Aber es ist eine Spekulation, wir wissen es im Augenblick nicht.
4: Das Zentrum zur Abwehr hybrider Bedrohungen und die Drohnenabwehr der Bundespolizei, die sind jetzt auch involviert worden. Welche Aufgaben haben die jetzt?
5: Es geht bei diesem Zentrum genau darum, Vorfälle dieser Art aus unterschiedlichen Blickwinkeln unterschiedlicher Sicherheitsbehörden zu bewerten und die Erkenntnisse dieser Sicherheitsbehörden zusammenzuführen. Und es ist schon, man kann fast sagen, ein glücklicher Zufall, dass dieses Antidrohnenzentrum vor gar nicht kurzer Zeit aus der Taufe gehoben wurde und mit diesem konkreten Vorfall nun einen der Fälle hat, um den man sich dort intensiv kümmern kann. Auf der einen Seite gibt es natürlich auch staatsanwaltschaftliche Ermittlungen der Generalstaatsanwaltschaft Dresden in der Sache, aber eben auf der anderen Seite kommt es ja auch darauf an, jenseits der Strafverfolgung quasi eine Sicherheitsbewertung vorzunehmen, was aus diesem Vorfall folgt und das wird unter anderem in diesem Zentrum gemacht.
4: Der Flugverkehr in Leipzig, der läuft wieder. Wissen Sie von zusätzlichen Sicherheitsmaßnahmen?
5: Na, es ist ja grundsätzlich so, dass die deutschen Flughäfen versuchen, mit dieser Drohnenproblematik klar zu kommen und eigentlich immer das gleiche Problem haben, dass je größer der Flughafen ist, umso schwieriger es wird, einigermaßen auch nur flächendeckend überhaupt nur zu erkennen, was da so rumfliegt an ja vergleichsweise kleinen Drohnen. Und wenn man es dann erkannt hat, rechtzeitig da zu sein und rechtzeitig die entsprechenden Maßnahmen zu ergreifen. Da gibt es technisch eine ganze Reihe sehr unterschiedlicher Möglichkeiten, wie man damit umgehen kann. Aber auch gute Gründe der Sicherheitsbehörden, das nicht allzu laut herauszuposaunen, weil man ja auch ganz deutlich sieht, dass verschiedene Gegner, staatliche Akteure, nicht nur Russland, sehr wahrscheinlich auch China, sich durchaus genau für diese Maßnahmen interessieren.
4: Wie geht's denn jetzt mit den Ermittlungen weiter?
5: Es muss einfach, so gut es geht, geklärt werden, wer sind die Urheber dieser Geschichte gewesen? Und dadurch, dass, so wie ich das höre, diese Drohne vergleichsweise unbeschädigt geblieben ist bei der Untersuchung heute Morgen durch die Bundespolizei, kann man nur darauf hoffen, dass es da kriminaltechnisch Möglichkeiten gibt, Dinge zu finden, die den Ermittlern weiterhelfen. Ich beschreibe es mal so abstrakt, weil es ist natürlich auch wieder spekulativ, was man da finden könnte, von Fingerabdrücken über technischen Bauteilen. Also da gibt es ja eine ganze Reihe von Ermittlungsansätzen. Und dann wird es sicher auch noch mal sehr interessant werden zu schauen, was ist mit dieser zweiten Maschine gewesen, die von irgendetwas getroffen worden ist, als sie dabei war, durchzustarten. Ist das auch eine Drohne gewesen? Nach dem, was ich höre, ist es sehr unwahrscheinlich, dass es ein Vogel gewesen ist. Denn dann findet man üblicherweise Spuren, Federn, also Hinweise auf einen Vogelschlag. Und so sieht diese Maschine wohl nicht aus. Und auch das könnte eben dazu helfen zu klären, was ist da eigentlich genau passiert.
2: Die Einschätzung von ARD-Terrorismus-Experte Holger Schmidt war das.
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2: Tja, während wir alle kopfschüttelnd an der Zapfsäule stehen und warten, bis die eine Tankfüllung für 170 Euro eingefüllt ist, machen die Mineralölkonzerne richtig Reibach. Also nicht nur normalen Gewinn, sondern Rekordeinnahmen. Finanzminister Klingbeil hatte zuletzt angekündigt, auf EU-Ebene eine Übergewinnsteuer prüfen zu lassen. Wie ist der Stand? Eine Spurensuche von Anne-Kathrin Mellmann.
6: Sie verdienen zu viel, das gefällt mir nicht, schreibt sogar US-Präsident Trump und meint die Mineralölkonzerne. Sie erzielen trotz oder wegen des Iran-Kriegs deutlich höhere Gewinne. Abzocke, meint Christian Görke, Finanzpolitiker der Linken im Bundestag.
7: Wie man sieht, geht durch die unterlassene Hilfeleistung der Bundesregierung das Abkassieren an den deutschen Zapfsäulen munter weiter. Und deshalb schlagen wir als Linke eine Übergewinnsteuer von 50% vor. In dem Moment, wo diese Übergewinnsteuer scharf gestellt wird, fehlt den Mineralölkonzernen das entscheidende Motiv, da sie wissen, dass der Staat sowieso rückwirkend sie zur Kasse bitten wird.
6: Eine nationale Lösung müsse her, so Görke, und nicht die von SPD-Finanzminister Lars Klingbeil vorgeschlagene europäische. Die, so Görke, dauere zu lange und sei zu zahm. Seine Kollegin von den Grünen, Katharina Beck, weist auf ein Grundproblem in Deutschland hin. Wenige Konzerne beherrschen den Markt. Auch das treibe die Preise.
8: Wir haben auch nach dem russischen Angriffskrieg auf die Ukraine Übergewinne beobachtet. Also dass quasi die Gewinnmargen krass ausgedehnt werden, obwohl sich das auf der Kostenseite nicht spiegelt. Klingbeil und die Bundesregierung sollten endlich jetzt hier auch diese Übergewinnsteuer einführen.
6: Aber Klingbeil und die Bundesregierung scheinen weiterhin abzuwarten, wie sich der Iran-Krieg entwickelt. Regierungssprecher Steffen Mayer vor einer Woche.
9: Der Bundeskanzler hat sich hier mehrfach auch geäußert. Er ist grundsätzlich offen für die Diskussion, sieht aber eben auch steuerrechtliche und verfassungsrechtliche Risiken, die zum Beispiel auch von betroffenen Unternehmen durchgängig vor Gericht angefochten werden können, auch angefochten wurden. Insofern prüfen wir alle Möglichkeiten, wie wir auch kartellrechtlich, steuerrechtlich abgesichert gegenüber den Mineralölwirtschaftsunternehmen Maßnahmen treffen können.
6: Offenheit signalisiert auch CSU-Chef Markus Söder. Bundeswirtschaftsministerin Katharina Reiche von der CDU allerdings will von einer Übergewinnsteuer nichts wissen.
10: Unsere Raffinerien sind in Deutschland ein wesentlicher Standortfaktor. Wir haben noch 11 Raffinerien in unserem Land. Raffinerien weiter zu schwächen, ist das falsche Signal in dieser Zeit. Wir müssen vielmehr alles dafür tun, dass der Raffineriestandort Deutschland gestärkt wird.
6: Es sei eine Illusion, durch eine Übergewinnsteuer Mehreinnahmen zu erzielen. Ablehnung kommt auch vom AfD-Finanzpolitiker Kai Gottschalk.
11: Eine Übergewinnsteuer ist rechtlich fraglich. Ab wann gibt es eine Übergewinnsteuer? Sie schreckt Unternehmen, Investoren ab. BioNTech beispielsweise in der großen Corona-Krisenzeit, sollen die dann Übergewinnsteuer zahlen, weil sie als erstes ein Impfpräparat entwickelt haben, ohne dabei zu sagen, wie man zum Impfen steht. Also generell ist das ein Rezept aus der Mottenkiste, aus dem sozialistischen Giftschrank. Entlasten, die CO2-Bepreisung aufheben, runter mit den Steuern auf Benzin, Sprit und allgemein auf die Strompreise. Und dann klappt das auch schon, ohne solche Verrenkung.
6: Andere Länder planen angesichts der extrem hohen Gewinne der Mineralölkonzerne so eine Übergewinnsteuer. Portugal zum Beispiel. Die Abgabe soll auf den Teil des Profits erhoben werden, der den Durchschnitt der letzten 2 Jahre um mehr als 20% übersteigt. In Deutschland dagegen stehen die Zeichen weiterhin auf Abwarten.
2: Wie ist der Stand bei einer Übergewinnsteuer auf EU-Ebene? Das war der Beitrag von Anne-Kathrin Mellmann.

0: 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Jetzt ist es 20.44 Uhr.
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0: Wer nicht gerade die Zugspitze besteigt und entspannte 12 Grad genießt tagsüber, der wird auch heute wieder richtig geschwitzt haben in Deutschland. Temperaturen über 30 Grad eigentlich im ganzen Land. Und das kann man dann eigentlich nur im Freibad verbringen. Abkühlung für die Erwachsenen und Spaß für die Kinder. Allerdings in einigen Freibädern, in Bayern zum Beispiel, da wird der Ton unter den Badegästen offenbar immer rauer. Und die Bademeister haben immer häufiger Probleme damit. Nico Angersdorfer berichtet.
2: Das Stadtbad in Landshut. Am Nachmittag hat es hier 34 Grad im Schatten. Das Freibad gut gefüllt an so einem Tag mit über 2000 Badegästen. Da wird auch die Stimmung schnell mal hitzig, berichtet Bademeisterin Jasmin Mineif.
3: Ich bin mittlerweile seit 99 hier im Bad. Aber man merkt die letzten Jahre so eine steigende Aggressivität und dass die Leute egoistischer werden und rücksichtsloser.
2: Der Höhepunkt dann vor ein paar Wochen. Ein Badegast bedroht und bespuckt hier einen Bademeister. Jasmin Mineif, die Leiterin des Stadtbads, musste handeln.
3: Wir haben jetzt auch gesagt, also bevor jetzt da irgendwas wirklich Gravierendes passiert, haben wir jetzt einen Pflock eine. Und dann sollen uns die unterstützen.
2: Und zwar ein Sicherheitsdienst. An sonnigen Tagen ist jetzt Security im Bad. Die drehen ihre Runden und packen an, wenn es hart auf hart kommt.
3: Wenn eben einmal jemand rausgeworfen worden ist, weil er schon 5, 6, 7 Mal ermahnt worden ist und es hat nichts gebracht. Aber dann hat man einfach das gehabt, dann haben die den rausbegleitet und haben sich halt über alles gekümmert.
2: Die Bademeister haben so wieder Zeit für ihre Aufgaben. In Landshut kommt das gut an.
4: Also die machen das recht unauffällig, muss ich sagen. Die sind ja nicht so, dass die da mittendrin im Weg stehen und ständig kontrollieren.
5: Aber ich kann mir vorstellen, dass das für junge Mädels oder so vielleicht gar nicht verkehrt ist.
6: Ich habe eigentlich da noch nie was erlebt. Bin relativ oft da, also ich fühle mich da sehr sicher.
2: Der Vorfall in Landshut ist kein Einzelfall. Eine Umfrage des BR zeigt, der Ton wird rauer. Es verändere sich das Miteinander, berichten viele bayerische Städte. Mehr Diskussionen über Regeln, gereiztere Stimmung. Mitte Juli etwa eine Pöbelei in Cham. Die Polizei wirft 10 Männer aus dem Freibad. Hauptaggressor hier ein 21-jähriger Syrer, so die Polizei. Und auch in Landshut ist auffällig, aggressiv sind Gruppen junger Männer, meistens mit Migrationshintergrund, so Landshuts Oberbürgermeister Thomas Haslinger. Aber trotz der Vorfälle will man in Landshut offen bleiben für alle, sagt die Chefin Jasmin Mineif.
3: Es gibt so viele nette und super Leute. Und nur weil ein paar Störenfriede haben, die meinen, sie müssen da jetzt auf starke Hose machen.
2: Ob der Sicherheitsdienst zur Dauerlösung wird, wollen sie sich noch überlegen. Bis jetzt sorgt er aber für Ruhe im Stadtbad.
0: Nico Angersdorfer über die wachsende Aggression auch in Bayerns Freibädern. Jeden zweiten Tag wird in Deutschland eine Frau von ihrem Partner, Ex-Partner, ihrem Vater oder einem anderen Mann, der ihr nahesteht, getötet. Femizid nennt sich das. Der bislang jüngste Fall in Berlin war der Mord an einer 65-Jährigen durch ihren Sohn in Mariendorf. Und vor dem Rathaus Schöneberg in Berlin fand heute deswegen eine Kundgebung für diese ermordete Frau statt. Nicht die erste ihrer Art. Oder Tischewski war vor Ort dabei.
7: Ihr nehmt uns Schwestern an allen Tagen.
8: Lieder, Redebeiträge und eine Schweigeminute. Auf dem Boden ein Netz aus roten Fasern und paarweise rote Schuhe. Pumps und Schnürschuhe, Sneakers und Stiefel. Die Aktion Rote Schuhe erinnert an das Opfer eines Femizids in Berlin. Wieder einmal erzählt eine der Mitinitiatorinnen. Sie arbeitet selbst im Bereich Gewaltschutz und möchte anonym bleiben.
9: Nach jedem in Berlin verübten Femizid treffen wir uns am darauffolgenden Mittwoch vor dem Rathaus des jeweiligen Bezirks, in dem der Femizid verübt wurde, um einen Protest auszudrücken, um unsere Wut und unsere Erschütterung auf die Straße zu bringen, weil wir der Überzeugung sind, dass die Politik die Weichen stellen muss, um Femizide zu verhindern.
8: Auch Noah Ursprung von der Berliner Initiative gegen Gewalt an Frauen, BIG, muss immer wieder zu Gedenkveranstaltungen gehen, die es eigentlich nicht geben sollte.
10: Ich glaube, das ist der 6. Femizid dieses Jahr in Berlin. Ich bin mir aber nicht 100% sicher. Ich habe ehrlich gesagt den Überblick verloren. Es machen sich so Absurditäten breit wie, ich habe jetzt Grabkerzen zu Hause parat, damit ich spontan zu so einer Aktion fahren kann.
8: Mitarbeitende in Frauenhäusern, Schutzunterkünften und Beratungsstellen legen während der Aktion Rote Schuhe für einige Stunden die Arbeit nieder. Sie wollen auf die Dringlichkeit des Problems aufmerksam machen, auf die prekäre Lage in ihrem Bereich und auf die Tatsache, dass Berlin die Bedingungen der Istanbul-Konvention zum Gewaltschutz für Frauen noch immer nicht vollständig umsetze, so Ursprung.
10: Aktuell fehlen in Berlin an schnell zugänglichen, niedrigschwelligen Schutzplätzen 451. Das sind ungefähr die Hälfte derer, die wir bräuchten.
8: Zwar werden gerade 3 neue Frauenhäuser gebaut, doch selbst wenn die bezugsfertig sind, werden die benötigten 900 Plätze noch lange nicht erreicht. Empörung über den viel zu zähen Fortschritt beim Gewaltschutz, auch unter den Teilnehmenden der Kundgebung.
11: Es gibt immer noch viel zu viel Morde an Frauen. Es wird allgemein gesagt, weil sie Frauen sind. Nein, weil die Männer eine Haltung haben, sich das einfach zu erlauben und sich das Recht rauszunehmen, Frauen zu töten, bloß weil ihnen irgendwas nicht passt an denen.
12: Ich sage immer, Männergewalt ist ein Männerthema. Sie sollten sich darum kümmern, dass auch Männer sich verantwortlich fühlen. Nicht nur immer die Frauen auf die Straße gehen. Und nicht nur bei Gewalt, sondern generell bei der Veränderung der Geschlechterverhältnisse.
8: Doch wieder ist er fast der einzige Mann unter den etwa 50 Teilnehmenden. Während Frauen, die vorbeikommen, oft kurz innehalten, gehen Männer meist rasch vorbei. Der Satz, wir haben ein Problem mit Männern, der in einem Redebeitrag fällt, erscheint einen Nerv zu treffen.
7: Stopp Feminizide! Man tötet nicht aus Liebe! Stopp Feminizide!
0: Der Beitrag von Oda Tischewski war das. 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So langsam wird es fast schon Normalität. Es gab schon wieder eine alarmierende Panne beim Testen eines leistungsstarken KI-Modells. Britische Sicherheitsforscher haben ein KI-Modell bei einem Angriff außerhalb des eigenen Systems ertappt. Das leistungsstärkste KI-Modell des US-Anbieters Anthropic hat Schadcode in öffentlich zugängliche Software eingeschleust und dabei die Entwickler der Software gezielt getäuscht. Es ist der 3. Vorfall in den vergangenen Wochen. Pascal Kiss aus der ARD-Wissenschaftsredaktion.
13: Wir behandeln dies als ernsthaften Vorfall. Das schreibt die britische Sicherheitseinrichtung, das AI Security Institute, im Bericht über den neuen Vorfall. Die Behörde testet gezielt leistungsstarke KI-Modelle und simuliert Angriffe. Besonders ein Fall mit Anthropics Modell Mythos 5 sorgt für Aufsehen. Dabei hat ein KI-Agent bewusst Schadcode in ein öffentliches GitHub-Projekt eingeschleust und Menschen getäuscht. Über diese Plattform speichern Entwickler ihre Softwareprojekte und teilen sie mit der Öffentlichkeit. Und hier hat das KI-Modell bewusst bei einem Projekt schädlichen Code eingebaut und sich als jemanden ausgegeben, der den Code verbessert und mitentwickelt, sagt Thilo Hagendorf, Experte für KI-Sicherheit von der Universität Stuttgart.
14: Das hat der Agent gemacht, hat eben einen schädlichen Code in diese bestehende Software eingebettet und brauchte dann eben den menschlichen Besitzer dieser Software, um das Ganze auf GitHub dann entsprechend zum Standard, zur aktuellsten Version zu machen.
13: Um die Softwareänderungen zu verbergen, legte der KI-Agent Fake-Identitäten an, übte Druck auf den Projektbetreuer aus und verschickte gefälschte E-Mails. Und als die Prüfer den Schadcode entdeckten, räumte das KI-Modell den Fehler zwar ein, versuchte ihn aber erneut einzuschleusen. Der KI-Agent täuschte und manipulierte Menschen bewusst, sagt Christopher Kunz, promovierter Informatiker, der heute für das Online-IT-Magazin Heise arbeitet. Viele Fachleute seien überrascht, wie die KI-Agenten vorgegangen sind.
15: Diese Modelle sind dann losgegangen, haben genau das gemacht, aber sie haben mehr gemacht, als eigentlich erwartet wurde. Sie haben nämlich sogar versucht, Softwarehersteller, echte Personen zu täuschen, zu belügen, sie mit gefälschten Identitäten zu überreden, Schadcode in ihre eigenen Produkte, ihre eigene Software einzubauen und sind weit über das hinausgegangen, was eigentlich für so eine KI möglich sein sollte und was eigentlich auch denkbar war.
13: Bei dem Vorfall handelt es sich also um einen KI-Agenten, der selbstständig über Stunden autonom ein Ziel verfolgt, betont KI-Sicherheitsexperte Thilo Hagendorf.
14: Das heißt, wenn man ihnen ein Ziel setzt, dann tun sie vieles, um dieses Ziel auch zu erreichen. Und wenn sie Hindernisse sehen, dann räumen sie diese Hindernisse zur Seite.
13: Die britischen Sicherheitsexperten waren in ihrem Bericht von dem aktuellen Fall durchaus überrascht, sagt IT-Experte Christopher Kunz.
15: Die schreiben in ihrem Bericht, der jetzt rausgekommen ist und sehr umfangreich ist, sowas wie, ja, wir haben eigentlich nicht erwartet, dass das Modell, also in diesem Fall Claude Mythos, diese Aktionen durchführt. Das haben wir unterschätzt, steht da mehr oder weniger ausdrücklich so drin.
13: Üblicherweise schützen komplexe Filter vor schädlichen Anfragen und stoppen dann auch riskantes Verhalten. Doch nicht alle Akteure müssen solche Schutzmaßnahmen einsetzen. Mit eigenen Hochleistungsmodellen könnten Staaten gezielt Cyberangriffe starten, warnt Thilo Hagendorf von der Universität Stuttgart.
14: Das ist ein ziemliches Bedrohungsszenario, ja, weil ich glaube, wir sind in einer Übergangsphase, wo die Cyberangriffsfähigkeiten von KI-Agenten jene von Menschen überschreiten.
13: Der Vorfall macht deutlich, ohne klare Grenzen und internationale Sicherheitsstandards sind KI-Agenten immer besser in der Lage, Cyberangriffe durchzuführen.
0: Mal wieder ein KI-Modell, das auf eigene Faust Schadsoftware verteilt. Der Beitrag von Pascal Kiss war das. Zu einem richtigen Photovoltaik-Komplettsystem gehören natürlich die PV-Module auf dem Dach, der Stromspeicher im Keller und die Wallbox in der Einfahrt. Und die meisten Menschen entscheiden sich für ein Komplettpaket, wenn sie sich Photovoltaik holen wollen. Also eine Firma, die sich um alles kümmert. Und dann sind die Erwartungen natürlich auch dementsprechend hoch, dass das möglichst zügig erledigt wird. Aber was tun, wenn der Vertrag steht, die Firma sich aber über Monate kaum meldet? Ein Fall aus Niedersachsen zeigt, warum klare Fristen im Vertrag wichtig sind und welche Rechte Verbraucherinnen und Verbraucher haben. Tobias Deckert.
16: Eine Photovoltaikanlage auf dem Dach, ein Batteriespeicher im Keller und das Elektroauto in der Garage, geladen mit selbst erzeugtem Solarstrom. Genau das wollten Naja und Boris Hoffmeister. Im Jahr 2022 haben die beiden sich deshalb eine Solaranlage zugelegt, Anbieter Energieversum. Die Werbung klang verlockend, einmal entscheiden, 20 Jahre sorgenfrei hieß es, Photovoltaik all-inclusive zum Festpreis, mit einem Ansprechpartner für alles. Rund 30.000 Euro hat das Paar bezahlt. Schon beim Einbau der Solaranlage gab es aber Verzögerungen, sagt Boris Hoffmeister.
17: Bei der Solaranlage hat es sich halt unheimlich lange hingezogen, dass wir zwar die Platten eben auf dem Dach hatten, aber weder der Speicher im Keller war, noch dass der angeschlossen war.
16: Am Ende funktionierte die Anlage. 3 Jahre später wandte sich das Ehepaar erneut an Energieversum. Sie wollten das System um eine Wallbox erweitern, auch weil sie sonst ihre 20-jährige Garantie verloren hätten. Sie einigten sich auf ein Angebot. Allerdings:
17: Wir wollten ein gewisses Lieferdatum haben. Darauf haben wir gepocht, damit es eben sich nicht über mehrere Monate zieht. Und uns war auch wichtig, dass wir eben keine Vorkasse zu zahlen haben.
16: Schriftlich wurde das Lieferdatum allerdings nicht festgehalten. Nur telefonisch hieß es, in 6 Wochen solle es losgehen. Die Wochen vergingen, ohne dass sich etwas tat. Stattdessen folgten nach Angaben des Ehepaares zahlreiche E-Mails und Anrufe ohne konkreten Installationstermin. Ein Mitarbeiter bat zwar später noch um Fotos von Sicherungskasten und den Leitungen, danach hörten die Hofmeisters nach eigener Darstellung erneut längere Zeit nichts mehr.
18: Wir haben darauf gewartet, dass sich jemand meldet. Wir hatten eigentlich ja auch einen Ansprechpartner, der war aber nicht erreichbar. Das war sehr frustrierend, weil man immer nur bis zur Hotline gekommen ist. Die haben gesagt, wir können hier technisch nicht weiter verbinden.
16: Was Verbraucherinnen und Verbraucher in solchen Fällen tun können, erklärt Julia Rehberg von der Verbraucherzentrale Hamburg.
19: Verbraucher und Verbraucherinnen, die merken, da tut sich überhaupt nichts, sollten auf jeden Fall Fristen setzen. Und zwar nachweisbar, also per Einschreiben, auffordern, die Leistung zu erbringen bis zu einem bestimmten Datum und danach gegebenenfalls auch wieder eine Frist setzen, um vielleicht zurückzutreten und den Vertrag zu beenden. Oder aber zumindest den Schaden, der dadurch entsteht, dass die Arbeit nicht vorangeht, diesen geltend machen zu können.
16: Auf Anfrage räumte Energieversum schließlich Kommunikationsprobleme ein. Das Unternehmen erklärt, die Installation einer Wallbox sei komplex, weil unter anderem auch der örtliche Netzbetreiber eingebunden werden müsse. Gleichzeitig habe man die Kunden über den Stand der Abstimmungen und die dadurch entstandenen Verzögerungen nicht ausreichend informiert. Am Ende gewährte das Unternehmen dem Ehepaar einen Preisnachlass von rund 200 Euro. Nach insgesamt 5 Monaten wurde die Wallbox schließlich installiert.
18: Wir mussten halt 5 Monate lang extern irgendwo laden. Das war sehr lang, aber jetzt sind wir froh, dass alles geklärt ist.
16: Der Fall der beiden Niedersachsen zeigt, wer einen Handwerksvertrag abschließt, sollte möglichst einen verbindlichen Leistungszeitraum schriftlich festhalten. Das kann helfen, langwierige Verzögerungen und Streit zu vermeiden.
0: Der Beitrag von Tobias Deckert war das. Und hier kommen jetzt gleich noch die Nachrichten um 21 Uhr. Und im Anschluss ist nochmal der Drohnenzwischenfall am Flughafen Leipzig-Halle ein Thema. Das dann um 3 nach 9 Uhr.

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1: Um 21 Uhr mit Ronald Lessig. Nach dem Drohnenfund auf dem Leipziger Flughafen informiert sich zur Stunde Bundesinnenminister Dobrindt über den Vorfall. Er will sich nach einer Lagebesprechung vor Journalisten äußern. Ein Mitarbeiter hatte die Drohne mit einer Sprengvorrichtung in der vergangenen Nacht in der Nähe einer ukrainischen Frachtmaschine entdeckt. Spezialisten der Bundespolizei entfernten den Zünder. Nach Einschätzung von ARD-Terrorismusexperte Holger Schmidt sprechen die bisherigen Erkenntnisse klar für einen Anschlagsversuch.
2: Ja, ich denke, das ist sehr deutlich. Wir reden ja schon länger über die Gefahren, die Drohnen an Flughäfen verursachen können. Allein schon durch ihr Gewicht bei einem Zusammenstoß mit einem Flugzeug, egal ob das jetzt Cockpitscheibe oder Triebwerk ist, aber Sprengstoff und Zünder, das ist für Deutschland eine neue Qualität und deswegen ist das auch für die deutschen Sicherheitsbehörden heute ein sehr unruhiger Tag und eine sehr beunruhigende Entwicklung.
1: Junge Mitglieder der rechtsextremen Terrorgruppe Letzte Verteidigungswelle sind zu Haftstrafen verurteilt worden. Das Oberlandesgericht Hamburg verhängte Strafen von 1,5 bis 5 Jahre Haft. Die Angeklagten waren zur Tatzeit zwischen 14 und 21 Jahre alt. Nach Überzeugung des Gerichts haben sie Spreng- und Brandanschläge auf Geflüchtete und politisch Andersdenkende geplant, erste Taten auch schon verübt. In der Diskussion über die abschlagsfreie Rente nach 45 Beitragsjahren hat Unionsfraktionschef Frei seine Unterstützung für die Pläne der Regierung bekräftigt. Dem ARD-Hauptstadtstudio sagte er, bei dem Rentenpaket handele es sich um einen fein austarierten Kompromiss. Aus Berlin, Katrin Aue.
3: Von einer Jahrhundertreform spricht Thorsten Frey, der Vorsitzende der Bundestagsfraktion von CDU/CSU, im Interview mit dem ARD-Hauptstadtstudio. Er meint, die 33 Maßnahmen, die eine Kommission im Juni vorgelegt hat, um die gesetzliche Rente zukunftsfest zu machen. Frey sagt weiter, mit diesem Paket könnten die rentenpolitischen Herausforderungen für die nächsten 25 Jahre gelöst werden. Er wirbt erneut dafür, das Maßnahmenbündel in Gänze zu verabschieden und nicht einzelne Punkte wieder in Frage zu stellen, etwa die Abschaffung der abschlagsfreien Rente nach 45 Beitragsjahren.
1: Der linke Flügel der US-Demokraten hat bei den Vorwahlen im Bundesstaat Michigan einen wichtigen Sieg errungen. Ihr Kandidat El Sayed gewann die Abstimmung für die Kandidatur zum Senat knapp gegen die moderate Konkurrentin Stevens. Die Vorwahl galt als Richtungsentscheidung für den künftigen Kurs der Demokraten. Der Mediziner El Sayed wirbt unter anderem für ein Ende der US-Hilfen für Israel und die Abschaffung der Einwanderungsbehörde ICE. Das waren die Nachrichten. Das Wetter in Norddeutschland. In der Nacht vereinzelt Schauer bei 19 bis 14 Grad, morgen heiter bis 27 Grad. Es ist 21.03 Uhr.
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4: Vom Silvester und Funk in Baden-Baden aus dem Studio von SWR aktuell. Mein Name ist Jonathan Hadem. Schönen guten Abend. Eine Drohne mit zwei unterschiedlichen Sprengstoffen war heute Auslöser für einen größeren Zwischenfall am Flughafen Leipzig-Halle. Die Drohne wurde in der Nähe von ukrainischen Transportflugzeugen entdeckt. Und weil der Flughafen gesperrt war, musste auch eine zweite Maschine während des Landeanflugs durchstarten und ist dabei noch mit einem unbekannten Objekt zusammengestoßen. Glücklicherweise gab es nur kleinere Schäden und das Flugzeug konnte dann später noch landen. Ine Dippmann fasst zusammen, was schon bekannt ist.
5: Alles gesperrt, hieß es in der Nacht am Flughafen Leipzig. Ein Mitarbeiter hatte kurz nach Mitternacht eine Drohne mit einer Sprengvorrichtung auf der Südpiste des Flughafens entdeckt. Das haben inzwischen Landeskriminalamt und die Generalstaatsanwaltschaft Dresden bestätigt. Mit Unterstützung der Bundespolizei und eines Sprengstoffroboters wurde der Gegenstand untersucht, der Zünder entfernt. Besonders betroffen war der nächtliche Frachtverkehr am DHL-Drehkreuz Leipzig-Halle. Nach Polizeiangaben mussten 19 Frachtmaschinen und ein Passagierflug umgeleitet werden. Als eine DHL-Frachtmaschine wegen der Sperrung durchstarten musste, kollidierte sie mit einem Objekt, wurde aber nur leicht beschädigt und konnte später sicher in Hannover landen. Nach Angaben der Bundesstelle für Flugunfalluntersuchung wird geprüft, ob es sich um eine weitere Drohne gehandelt haben könnte. Touristen am Flughafen Leipzig machten sich im Laufe des Tages Gedanken.
6: Das gesehen mit der Drohne, ja. Fliegt tatsächlich zum ersten Mal heute. Und das eine Nacht, bevor ich fliege, ist schon ein bisschen komisch.
7: Also ich habe das auch gelesen und habe gedacht, oh Gott, was jetzt? Und hatte natürlich auch Sorge, ob wir heute hier landen können und was überhaupt mit der Sicherheit hier ist.
5: Der Einsatz spielte sich in unmittelbarer Nähe ukrainischer Antonov-Frachtmaschinen ab, die auf dem Flughafengelände stationiert sind. Ob diese Flugzeuge Ziel der Aktion waren, ist bislang völlig offen. Sachsens Innenminister Armin Schuster schrieb in einer Pressemitteilung am Nachmittag:
8: Bei den Vorkommnissen am Leipziger Flughafen handelt es sich um einen sehr ernsten Sicherheitsvorfall. Deshalb ermitteln Landes- und Bundessicherheitsbehörden seit heute Nacht unter Hochdruck Hand in Hand. Unter anderem ist das gemeinsame Zentrum zur Abwehr hybrider Bedrohungen und die Drohnenabwehr der Bundespolizei involviert.
5: Es stehe im Raum, dass die hybride Kriegsführung Russlands einen wichtigen Knotenpunkt der kritischen Infrastruktur in Sachsen zum Ziel hatte, heißt es in einem Statement eines sächsischen SPD-Innenpolitikers. Das Landeskriminalamt Sachsen hat ein Hinweistelefon und ein Hinweisportal eingerichtet. Nach einer umfangreichen Kontrolle des Flughafens konnte die Start- und Landebahn Nordpiste aber noch in der Nacht wieder freigegeben werden. Die Start- und Landebahn Südpiste bleibt vorerst gesperrt. Von den Behörden heißt es zudem, es bestehe keine Gefahr für Leib und Leben von Passagieren oder Mitarbeitern des Flughafens. Der Flugverkehr für Passagiere sei nicht beeinträchtigt. Am Abend werden Bundesinnenminister Alexander Dobrindt und Sachsens Innenminister Armin Schuster am Flughafen erwartet. Sie wollen sich vor Ort ein Bild von der Lage machen.
4: Ine Dippmann hat die Lage zusammengefasst. Brandanschläge, versuchter Mord und Mitgliedschaft in einer terroristischen Vereinigung. Unter anderem deswegen sind heute in Hamburg 8 junge Männer zu Jugendstrafen zwischen 1,5 und 5 Jahren Haft verurteilt worden. Die Angeklagten waren Mitglieder und Unterstützer der sogenannten letzten Verteidigungswelle. Frauke Reinig berichtet.
9: Was soll brennen, fragte einer der Angeklagten in einem Chat der Terrorgruppe. Das Asylheim oder die Bewohner? Die Antwort: beides. Vor dem zuletzt geplanten Anschlag auf eine Flüchtlingsunterkunft in Brandenburg flog die Gruppe auf. Bis dahin hatte die sogenannte letzte Verteidigungswelle aber schon professionelle Terrorstrukturen, sagt Gerichtssprecher Florian Vogelsang.
10: Das Gericht hat heute zur sogenannten letzten Verteidigungswelle festgestellt, dass es sich dabei um eine terroristische Vereinigung handelt.
9: Fast alle Angeklagten wurden wegen ihrer Mitgliedschaft in der Terrorvereinigung verurteilt, einer wegen Unterstützung.
10: Einzelne Angeklagte darüber hinaus wegen weiterer Straftaten. Das betrifft insbesondere 2 Brandanschläge, einen in Altdöbern, wo einige der Angeklagten auch wegen eines Mordversuchs verurteilt worden sind. Wegen eines weiteren Brandanschlages auf ein Asylbewerberheim in Schmölln sind ebenfalls Angeklagte wegen eines versuchten Mordes verurteilt worden.
9: Bei einigen kamen dann noch Verabredungen zu einem Anschlag hinzu und Fälle von Körperverletzungen. Gut organisiert war die Gruppe, aber nicht sehr professionell, sagt Bundesanwalt Stefan Biel.
11: Wir haben es hier tatsächlich mit wirklich sehr unprofessionell handelnden Angeklagten zu tun gehabt, die sich selbst gefilmt haben, die ganz normal angemeldete Mobiltelefone benutzt haben, meistens auf die Familienangehörigen, sodass wir da ermittlungsmäßig ganz schnell zum Ziel kamen und die Beschuldigten damals ermitteln konnten.
9: Als eine Kugelbombe für einen geplanten Anschlag bestellt werden sollte, konnte die Gruppe 38 Euro dafür nicht aufbringen und kaufte ein kleineres Modell. Die Angeklagten sind jetzt zwischen 15 und 22 Jahre alt. Die Vorsitzende Richterin zitiert aus einem Chat: Ich würde jede Straftat begehen, schreibt da ein Mitglied. Aber versuch das mal mit einer strengen Mutter. Ich darf nach 18 Uhr nicht mehr raus. Die Richterin sprach von braunen Kinderzimmern. Es habe sich im Prozess gezeigt, wie schnell sich die sehr jungen Männer über das Internet radikalisiert haben, sagt Bundesanwalt Biel. Aber
11: tatsächlich hat die Beweisaufnahme ergeben, dass bei den meisten der Angeklagten tatsächlich die familiären Verhältnisse ein Nährboden waren für das rechtsradikale Gedankengut, was sich dann letztlich auch für die Strafzumessung ausgewirkt hat.
9: Und alle Angeklagten haben Taten gestanden. Einige sehr glaubhaft, sagt Gerichtssprecher Vogelsang.
10: Bei anderen Angeklagten war es offenbar so, dass es auch Einlassungen gab, denen das Gericht aber in Teilen jedenfalls nicht gefolgt ist, weil es andere Umstände für objektiv wahrscheinlicher hielt.
9: Weil etwa Videoaufnahmen deutlich andere Schlüsse zuließen. Was die Angeklagten in den vergangenen 5 Monaten vor Gericht genau gesagt haben, wissen nur die direkt Prozessbeteiligten. Weil die Männer so jung sind, fand die Verhandlung weitgehend unter Ausschluss der Öffentlichkeit statt.
10: Schließlich war auch zu berücksichtigen, dass einige der Angeklagten sich im Verfahren offenbar jedenfalls von der rechtsradikalen Gesinnung als auch von den Taten distanziert haben, teil- oder gar vollgeständig waren und auch bei der Straf Aufklärung weiter geholfen haben.
9: Einige nehmen freiwillig an Deradikalisierungsprogrammen teil, so der Gerichtssprecher. Wir hoffen, ihre Einsicht ist echt, sagt die Vorsitzende Richterin und gibt den Männern noch mit auf den Weg. Sie sollten die Zeit in der Haft nutzen, um an sich zu arbeiten und sich eine Zukunft aufzubauen. Für Bundesanwalt Stefan Biel ist das Thema letzte Verteidigungswelle mit diesem Prozess noch nicht abgeschlossen.
11: Es ist klar,

0: Was das mit der Kultur in Altdöbern gemacht hat und wie der Ort damit umgeht, das hat unsere Reporterin Luise Mösle erkundet.
1: Altdöberns Bürgermeister Peter Winzer bewegt das Geschehen noch immer. Das Urteil des hanseatischen Oberlandesgerichtes nimmt er mit gespaltenen Gefühlen auf.
2: Den Jugendlichen komplett die Zukunft zu verbauen, wäre auch nicht gut. Deshalb finde ich das Urteil angemessen. Die merken schon, was sie getan haben. Worauf ich aber hinaus will, das ist für mich eigentlich das Wichtigste. Die Strafe hilft uns nicht. Unser Schützenhaus ist abgebrannt, fehlt dem Ort. Jetzt müssen wir mal schauen, wie wir weitermachen.
1: Der Verlust wiegt schwer für den Ort mit knapp 3000 Einwohnern. Die meisten aber wollen sich nicht zu dem Urteil äußern. Sie fürchten Konsequenzen. Und die, die etwas sagen, die halten das Urteil für zu mild.
3: Ich denke, das ist zu wenig für das, was die gemacht haben. Und das sollte auch ein bisschen strenger verstraft werden, dass die auch für Zukunft nicht sowas machen.
4: Ja, also das wäre ja ein bisschen zu wenig für das, was er da angerichtet hat. Er müsste das da selber bezahlen.
5: Gut, dass es wenigstens keinen Freispruch gab. Die Haftstrafe ist einer Seite, aber wie soll der Ort das wieder aufbauen? Das ist wirklich eine Kultgaststätte gewesen.
1: Einige sagen bei ausgeschaltetem Mikrofon, dass der Rechtsextremismus in Altdöbern zu sehr geduldet wird. Dieses Problem sieht auch der Bürgermeister.
2: Wir haben eine ganz starke rechte Szene in Altdöbern. Und ich befürchte, das wird sich auch bei den nächsten Wahlen zeigen.
1: Heute ist das Kulturhaus immer noch eine Ruine. Die Pächter haben den Ort verlassen. Aktuell wird der Kultberg ausgeräumt und für den Abbruch vorbereitet. Ein neues Kulturzentrum soll entstehen, haben zumindest die Gemeindevertreter beschlossen. Doch aktuell fehlt der Gemeinde das Geld. Und auch die Versicherung weigert sich noch zu zahlen, beklagt der Bürgermeister. Ob Altdöbern tatsächlich ein neues Kulturhaus bekommt, das steht noch in den Sternen.
0: Altdöbern hat noch mit den Folgen des Brandanschlags auf das Kulturzentrum durch Rechtsextremisten zu tun. Die wurden heute zu Haftstrafen verurteilt. Reaktionen hatte Luise Mösle gesammelt. 21.12 Uhr jetzt. Das kam gestern ziemlich überraschend. Das Bundesfamilienministerium hat gerade ringsum gefragt, ob im möglichen Fall, also sollte es doch noch möglicherweise zum Wechsel von freiwilligem Wehrdienst zu einer Wehrpflicht kommen, ob dann möglicherweise auch Zivildienstleistende wieder aufgenommen werden könnten. Und es gab wohl relativ viel Zustimmung und Bereitschaft. Und dann wäre das ja tatsächlich wieder wie vor 15 Jahren. Dann gäbe es eine Musterung und wer verweigert, müsste dann Zivildienst leisten. Insgesamt aber noch recht viel Konjunktiv. Aber unser Reporter Julian Schildheuer hat in Dortmund nachgefragt, welche Erinnerungen Menschen aus unterschiedlichen Generationen an den Zivildienst haben.
6: Jede Person, die ich in der Dortmunder Innenstadt treffe und die Zivildienst geleistet hat oder mit Zivis gearbeitet hat, berichtet mir nur Positives.
7: Wir waren dafür auch zuständig, die Leute an der Schleuse zu versorgen mit einer Gesichtsmaske und dem Nachthemdchen. Und als mal Rosenmontag war, haben wir mal ein Herzchen auf den Masken gemalt. Die Ärzte haben die schlapp gelacht und die Patienten wussten nichts davon. Das war was Lustiges.
8: Es war eine schöne Zeit. War das nicht zu Hause gemacht worden, sondern auswärts. War damals natürlich erste außerelterliche Behausung. Und ja, man war ein bisschen ungezwungener. Und wir hatten etwas das Glück, dass wir in der Uniklinik in Gießen relativ entspanntes Arbeiten hatten. In unserem Wohnhaus. Also es war eine schöne Zeit.
9: Ich habe die Zeit noch mitbekommen, wo wir eben Zivis hatten. Die hießen ja einfach Zivis. Die konnten angeleitet werden, die konnten zum Beispiel Essen austeilen. Die waren für Gespräche da, was ja auch immer ganz wichtig ist.
6: Meint Brigitte Merschemke. Sie ist mittlerweile in Rente. Zuvor hat sie mehr als 40 Jahre in der Pflege gearbeitet. Sie würde es gut finden, wenn der Zivildienst zurückkäme. So würden Pflegekräfte entlastet und auch für die Zivis selbst könnte das Vorteile bringen.
9: Erstmal ist ja ein Tag strukturiert, dass man morgens ziemlich früh da sein muss, dass man präsent sein muss, ne? Dass man in einer Gemeinschaft arbeitet, mit fremden Leuten arbeitet. Sehr wichtig eigentlich.
6: Und das gehe leider nur mit einem verpflichtenden Dienst, am besten für alle. Das sieht auch Rudolf so. Er war vor knapp 40 Jahren zwar bei der Bundeswehr, aber auch Zivildienst sei wichtig.
10: Das wäre für die Menschen eine Alternative, die eben nicht zur Bundeswehr wollen und sagen, sie können es nicht mit ihrem Gewissen vereinbaren, aber sie können auch Dienst fürs Land irgendwie leisten. Ja, weil wir, glaube ich, auch dem Land irgendwo was schulden. Wir können nicht immer nur fordern.
6: Das heißt, ein gesellschaftlicher Dienst dann auch für alle?
10: Ja, genau.
6: Genau daran denkt aktuell auch die Bundesregierung. Kommt die Wehrpflicht, sollte es laut Unionsfraktionschef Frei auch einen Ersatz in Form eines Zivildienstes geben,

0: Junge Erwachsene müssten den dann nach der Schule absolvieren, wenn sie nicht zur Bundeswehr gehen. Was halten die denn davon?
1: Finde ich gut. Also ich meine, sowieso, wir haben viel zu wenig Pflegekräfte, ob im Krankenhaus oder im Altenheim. Meine Mutter ist selber da tätig. Da merke ich das auch immer, dass sie viel zu viel arbeiten muss.
2: Wenn es Pflicht ist, ist es ein bisschen schwierig, ne? Aber so würde ich das schon gut finden eigentlich. Ja, weil die jungen Leute heutzutage selber nicht wissen, was sie anfangen.
3: Aber ich würde sagen, dass das halt verpflichtend ein bisschen, bin ich kein Fan von, sage ich ehrlich. Sollte aber nicht zu lange gehen, würde ich sagen. Also 3 Monate, höchstens ein halbes Jahr, würde ich sagen.
0: Sammy ist davon überzeugt, dass diese Zeit reicht, um zu schauen, ob ein Job in der Pflege passt. Er steckt gerade in der Ausbildung und meint, dass ein Zivildienst zu kurz gedacht wäre, um Versorgungslücken zu schließen.
3: Dass irgendwie die Bezahlung besser wird oder so, einfach der Job an sich attraktiver gemacht wird, dass dann irgendwie junge Menschen von alleine auf die Idee kommen.
0: Prinzipiell stellt sich niemand, mit dem ich spreche, gegen den Zivildienst. Auch die jungen Menschen in der Dortmunder Innenstadt sehen die Notwendigkeit und zeigen sich bereit. Ihnen kommt es aber vor allem auf die Länge eines möglichen Pflichtdienstes an. Auch anschließende Ausbildungen im Bereich des Zivildienstes könnten ein Anreiz sein.
4: Der WDR-Kollege Julian Schildheuer war das.
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4: Die Hitze der vergangenen Wochen hat auch Trockenheit mitgebracht. Und die Wasserknappheit in der Europäischen Union hat mittlerweile auch massive Auswirkungen auf unser normales Leben. Wir müssen eigentlich Wasser sparen, auch wenn wir das nicht immer merken. Aber es gibt trotzdem auch großes Potenzial beim Sparen und Wiederverwerten von Wasser in der EU. Mit ihrer sogenannten Wasserresilienzstrategie will die EU bis 2030 10% des Verbrauchs verringern. Aus Brüssel dazu Sabrina Fritz.
6: Viele Kreuzfahrtschiffe ankern gerade im belgischen Hafen Antwerpen, obwohl sie da gar nicht hin wollten. Der Grund: Niedrigwasser im Rhein. Statt Köln heißt es für die Urlauber also jetzt Antwerpen. Gut 100 Kilometer weiter entfernt in Brüssel macht man sich schon seit Jahren Gedanken über die Wasserknappheit in der Europäischen Union. Im Jahr 2023 erklärte EU-Kommissionspräsidentin Ursula von der Leyen:
7: But with climate pressures.
6: Mit der Klimakrise verschärft sich die Situation. Der Zugang zu frischem Wasser wird eine große Herausforderung. Mit dem Weg, auf dem wir uns befinden, wird die Hälfte der Menschheit bis 2030 unter massivem Wassermangel leiden. Bis 2030, soweit reicht auch die sogenannte Wasserresilienzstrategie der Europäischen Union. Ein sperriger Name, ähnlich schwierig wie das Thema. Das wichtigste Signal aus dieser Strategie ist, Wasser zu sparen und wiederzuverwerten. In den nächsten Jahren sollen rund 10% des Wasserverbrauchs eingespart werden. Dafür hat die EU eine lange Liste an Empfehlungen, Projekten und Initiativen veröffentlicht. Vorschriften oder gar Strafen kann sie den 27 Mitgliedstaaten allerdings nicht machen. Jessica Roswall, die zuständige EU-Kommissarin für Umwelt- und Wasserresilienz, äußert sich entsprechend vage. Wir müssen den kaputten Wasserkreislauf reparieren. Zweitens müssen wir eine wasserkluge Wirtschaft aufbauen. Und wir müssen sauber und bezahlbares Wasser für alle sicherstellen. Schaut man sich die Liste der Empfehlungen durch, fällt zum Beispiel auf, dass nur knapp 3% des Abwassers in der EU wiederverwertet wird. Auch die Wasserverschwendung durch löchrige Pipelines und undichte Transporter könnten viele Planschbecken füllen. Bei Hotels, Gaststätten und Sportanlagen ist der Wasserverlust besonders hoch. Die sogenannte Leckrate in der EU liegt bei 8-57%, je nach Mitgliedsland. Wasser im Wert von schätzungsweise 3 Millionen Euro verschwindet jedes Jahr in der EU. Man kann es nicht anders sagen, die Gemeinschaft ist nicht dicht. Aber all dies sind nur die berühmten Tropfen auf dem heißen Stein gegen den Verbrauch in der Landwirtschaft. Um Tomaten, Gurken und Kartoffeln großzuziehen, den Wein zu wässern und die Tiere zu füttern, wird fast die Hälfte des gesamten EU-Wasserverbrauchs aufgewendet. Mit Fast Fashion und Rechenzentren kommen ganz neue durstige Branchen dazu. Andererseits sollen Digitalisierung und KI dazu beitragen, den Einsatz von Wasser besser zu steuern. Eine klare Wasserstrategie ist also gar nicht so einfach. Geld spielt auch eine Rolle. Veralterte Rohre, Kläranlagen, mangelnde Speichermöglichkeiten. Der Investitionsbedarf geht in die Milliarden. Dabei trifft die Wasserknappheit die EU an vielen Stellen. Die Wirtschaft leidet, Migration nimmt zu, die Waldbrände breiten sich in ganz anderen Dimensionen aus. Ungarn musste gerade sein Atomkraftwerk abschalten, weil die Kühlung nicht mehr gewährleistet ist. Ministerpräsident Modja spricht von einer beispiellosen Energiekrise. In Brüssel heißt es dazu:
8: At the moment, there hasn't been a need to call
5: electricity coordination group. We're ready to do it as soon as there is a need. But needless to say, this is being followed very, very closely.
6: Im Moment gibt es keinen Grund, die Stromkoordinationsgruppe einzuberufen, aber wir beobachten die Lage, so Anna Kaiser, eine Sprecherin der EU-Kommission. An ihrer Aussage, dass Atomkraft zu den verlässlichen Energiequellen der Zukunft gehört, will die EU dennoch festhalten.
4: Der Beitrag von Sabrina Fritz. 21:21 Uhr ist es jetzt. 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Und es ist noch eine Weile hin bis zur nächsten Bundesversammlung. Im Januar findet die statt. Aber die Diskussion darüber, wer Frank-Walter Steinmeier als Staatsoberhaupt nachfolgt, ist natürlich in vollem Gange. Etliche Namen sind im Gespräch und es geht auch darum, ob Deutschland nächstes Jahr die erste Bundespräsidentin bekommt. Jetzt hat Unionsfraktionschef Thorsten Frey im ARD-Interview um Geduld gebeten. Mario Kubina berichtet aus Berlin.
8: Wen will die CDU ins Rennen um die Nachfolge von Bundespräsident Frank-Walter Steinmeier schicken? Dazu hat sich die Partei noch gar nicht positioniert, sagt Unionsfraktionschef Thorsten Frey dem ARD-Hauptstadtstudio.
9: Es ist richtig, dass man jetzt zunächst einmal im September die drei Landtagswahlen in Ostdeutschland abwartet. Dann wissen wir, wie die Zusammensetzung der Bundesversammlung für den 30. Januar aussehen wird.
8: Das ist das Gremium, das ein neues Staatsoberhaupt wählt. Es besteht aus den Abgeordneten des Bundestags und Vertretern der Bundesländer. Bisher war man in Berlin davon ausgegangen, dass alles auf eine Frau hinausläuft. Aber CDU-Chef Friedrich Merz hat zuletzt deutlich gemacht, dass er sich noch nicht festgelegt hat. Aus Sicht von Fraktionschef Frey spricht nach wie vor viel für eine Kandidatin.
9: Nicht zuletzt die Tatsache, dass es die erste Frau als Bundespräsidentin wäre. Ich warne nur vor einer Verengung der Debatte, die sozusagen von vornherein einen Teil der Gesellschaft ausschließt.
8: Was der Koalitionspartner SPD anders sieht. Die Sozialdemokraten finden, die Zeit ist reif für eine Bundespräsidentin. Im Gespräch ist unter anderem Ilse Aigner von der CSU, derzeit Präsidentin des Bayerischen Landtags. CSU-Chef Markus Söder unterstützt Aigner, aber Merz will sich nicht unter Zeitdruck setzen lassen und die Sache erst im Herbst entscheiden.
4: Mario Kubina aus Berlin war das. Die weltpolitische Lage ist angespannt, deshalb investiert Deutschland massiv in seine militärische Infrastruktur. Der Wehretat soll in den kommenden Jahren verdreifacht werden. Und so gibt es beispielsweise Pläne, das ehemalige Munitionsdepot Wolfsruh nördlich von Berlin zu reaktivieren. Gegen den Widerstand vieler Anwohner des Ortes Gransee in der Nähe. Carsten Zumack hat mit Investoren, Kritikern und Kommunalpolitikern gesprochen und sich das Areal angeschaut.
10: Achtung, Lebensgefahr, warnt ein Schild am Eingang. Auf der Tour per Geländewagen sind am Rand Stacheldrahtzäune zu sehen und jede Menge der insgesamt 66 Bunker und 30 Lagerhallen. Bis zur Stilllegung 2004 diente das Gelände als Munitionsdepot, erklärt Grundstückseigentümer Robert Priem. Gemeinsam mit einer Investorengruppe will er dies nun wiederbeleben.
11: Der Standort war schon immer ein Munitionsdepot, seit 90 Jahren. Damals der Wehrmacht und der NVA, der Bundeswehr. Und wir glauben, dass sich der Standort eignet, weil der bauliche Voraussetzungen bietet, die wir sonst nicht finden. Darüber hinaus macht es Sinn, ein bestehendes Depot zu reaktivieren, statt es irgendwo neu zu bauen.
10: Mit etwa 200 Hektar ist das ehemalige Munitionslager so groß wie der Stadtstaat Monaco. Nicht nur deshalb regt sich in der Region Widerstand gegen die Reaktivierungspläne, zu erkennen an Protestplakaten. Katrin Davis hat eine Bürgerinitiative gegründet, um das Projekt zu verhindern.
12: Es ist hier Urlaubsgebiet und ein Munitionslager, ein Waffenlager in einem Urlaubsgebiet, das ist erstmal wirtschaftlich gar nicht tragbar. Die ganzen Grundstücke werden an Wert verlieren. Und generell hat jeder das Gefühl, er lebt nicht mehr im Urlaubsgebiet, er lebt in einem Risikogebiet. Wer gibt uns die Garantie, dass das nicht der erste Angriffspunkt in Deutschland ist?
10: Sollte der Antrag eingereicht werden, will die Bürgerinitiative klagen. Eine politische Entscheidung gegen das Militärprojekt ist wohl eher unwahrscheinlich. Den Kommunen seien die Hände gebunden, sagt der Amtsdirektor von Gransee, Nico Zemke.
13: Im Flächennutzungsplan ist es eben eine Sonderfläche, die eine militärische Nutzung eben doch ausweist. Und das ist auch im Verfahren dann entsprechend zu bewerten. Es ist immer noch eine Sonderfläche, die eine solche Nutzung eben doch zulässt.
10: Nach den bisherigen Plänen könnte das Munitionsdepot bereits in 2 Jahren wieder genutzt werden.
4: Der Beitrag von Carsten Zumack.
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4: Mit Ann-Kathrin Rose.
14: Guten Abend. Antonia Niedermayer hat sich auf der 5. Etappe der Tour de France Femme das weiße Trikot der besten Nachwuchsfahrerin gesichert. Matthew Genet, schön, fasst den Tag zusammen.
15: Demi Wollering, die gesamtführende Marlen Reusser und Kasia Niewiadoma sind die stärksten Fahrerinnen dieser Tour de France. So scheint es zumindest nach der 5. Etappe dieser Rundfahrt. Die drei kamen zusammen ins Ziel in Belleville en Beaujolais mit großem Vorsprung nach 140 Kilometern. Und alle drei erreichten dieses Ergebnis dank der starken Hilfe ihrer jeweiligen deutschen Edelhelferinnen. Liane Lippert für Marlen Reusser, Franziska Koch für die Etappensiegerin Wollering und Antonia Niedermayer für die Polin Niewiadoma. Alle drei waren bis zum letzten Anstieg in der Spitzengruppe und halfen ihren Kapitäninnen auf dem Weg ins Finale. Der starke deutsche Tag wurde abgerundet durch den Erfolg von Niedermayer. Die 23-Jährige wurde am Ende sogar Sechste des Tages, klettert damit auf Rang 4 im Gesamtklassement und trägt ab heute das weiße Trikot der besten Nachwuchsfahrerin.
14: Niedermayer hat gekämpft für sich und für ihre Teamkapitänin Kasia Niewiadoma, denn beide gehen für das deutsche Team Canyons Ram an den Start.
16: Wir wussten, dass die letzten zwei Berge wirklich sehr, sehr hart sind und ich wusste auch, dass wahrscheinlich in dem letzten Berg ein paar Attacken kommen. Aber ich wusste eben auch, dass Kasia da mit Sicherheit gut hinterherfahren kann. Für mich, mir ist schon klar, dass ich diese kurzen Anstiege, diese kurzen Punchy-Attacken nicht so gut mitfahren kann. Aber für das, glaube ich, ist es trotzdem ganz gut gelaufen.
14: Für Antonia Niedermayer aus Rosenheim und für die anderen Starterinnen steht am Donnerstag erneut eine anspruchsvolle Etappe auf dem Programm. Und am Freitag, da wartet dann der ikonische Mont Ventoux. Die Tour de France Femme endet am Sonntag in Nizza. Aktuell führt übrigens die Schweizerin Marlen Reusser die Gesamtwertung an. Ebenfalls in Frankreich, allerdings in Paris, ist aktuell Schwimm-EM. Und ganz vorne mit dabei auch heute wieder Florian Wellbrock. Nur einen Tag nach seinem Gold-Coup über die 10 Kilometer im Freiwasser hat er heute den nächsten Titel perfekt gemacht. Über die 5 Kilometer wieder Gold und Wellbrock wieder fassungslos, denn der 28-Jährige, der ist gar nicht fit angereist und hat mit dieser zweiten Goldmedaille auch sich selbst überrascht.
17: Mich macht das alles ein bisschen sprachlos, um ehrlich zu sein. Also hättet ihr meine Saison mitverfolgt und gesehen, was ich im Training gemacht habe, dann ist das hier umso spektakulärer, dass ich zweimal Gold gewonnen habe. Deswegen, ich habe absolut keine Erklärung, wo das jetzt herkommt, dieser Leistungssprung. Aber es macht natürlich Spaß, wenn es am Ende der Saison trotzdem klappt.
14: Ja, und am Abend hat Wasserspringerin Pauline Pfeiff ihren beiden EM-Medaillen noch eine dritte hinzugefügt. Gemeinsam mit Ole Rösler sprang sie im gemischten Synchronfinale vom Turm auf Platz 2. Und Gold gab es gerade eben für Teamkollege Moritz Wesemann. Er triumphierte auch im Finale vom 3-Meter-Brett souverän. Und zum Schluss schauen wir noch auf den Fußball oder ganz konkret auf den Platz. Da haben die Fußballerinnen von Eintracht Frankfurt heute die erste Hürde auf dem Weg in die Champions League genommen. Das Team von Trainer Nico Anautis setzte sich mit 8:0 gegen Omonia Nicosia durch. Am Samstag müssen die Frankfurterinnen dann wieder ran im Finale dieses Miniturniers gegen Malmö FF und sind mit einem Sieg weiterhin im Rennen um ein Ticket für die Champions League. Die Entscheidung, die fällt allerdings erst später, nämlich dann Ende August bzw. Anfang September. Soweit der Sport mit Ann-Kathrin Rose.
18: Ja, und den Sport im ARD-Infoabend hören Sie jede Stunde um kurz vor halb. Und jetzt folgen hier gleich noch die Nachrichten um 21.30 Uhr. Und danach berichten wir über Falschmeldungen zum Klimawandel und warum alle Klimaforscher angeblich falsch lagen.

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1: Um 21.30 Uhr mit Ronald Lessig. Nach dem Drohnenfund auf dem Leipziger Flughafen hat sich Bundesinnenminister Dobrindt über den Vorfall informieren lassen. Er bestätigte, dass die Drohne mit Sprengstoff versehen war. Dobrindt sprach von einem hybriden Anschlagsszenario.
2: Das ist eine neue Gefahrenqualität. Drohnensichtungen, Drohnenbedrohungen, auch im hybriden Zusammenhang. Das kennen wir aus der Vergangenheit, dass eine Drohne bewaffnet mit Sprengstoff sich hier auf einem Flughafengelände befindet. Das ist ein neues Bedrohungsszenario.
1: Bundesinnenminister Dobrindt. Junge Mitglieder der rechtsextremen Terrorgruppe Letzte Verteidigungswelle sind zu Haftstrafen verurteilt worden. Das Oberlandesgericht Hamburg verhängte Strafen von 1,5 bis 5 Jahre Haft. Die Angeklagten waren zur Tatzeit zwischen 14 und 21 Jahre alt. Nach Überzeugung des Gerichts haben sie Spreng- und Brandanschläge auf Geflüchtete und politisch Andersdenkende geplant, erste Taten auch schon verübt. Außerdem sollen Mitglieder sogenanntes Pädo-Hunting, also Jagd auf Menschen, die sie für Pädophile hielten, gemacht haben. Im US-Bundesstaat Michigan hat sich der linke Gesundheitspolitiker Abdul El-Sayed knapp die Kandidatur der Demokraten für die Senatswahlen im November gesichert. Die Vorwahl galt auch als Stimmungstest an der Basis der Demokraten. Aus Washington, Sandra Razzo.
3: El-Sayed setzte sich gegen Haley Stevens durch, die derzeitige Abgeordnete des US-Repräsentantenhauses. Sie war die Wunschkandidatin des Partei-Establishments der Demokratischen Partei und hatte im Wahlkampf vor allem für den Schutz von Sozialleistungen und die Stärkung der Autoindustrie geworben. El-Sayed dagegen steht für den linken Parteiflügel rund um Bernie Sanders. Er fordert eine staatliche Krankenversicherung für alle, strengere Regeln für Großkonzerne und einen Kurswechsel in der amerikanischen Israel-Politik.
1: Die USA haben zusätzliche Gelder in Höhe von umgerechnet rund 210 Millionen Euro zur Bekämpfung der Ebola-Pandemie in der Demokratischen Republik Kongo bereitgestellt. Washington rief andere Länder dazu auf, ihre Beiträge zu den Maßnahmen zur Bekämpfung der Krankheit ebenfalls zu erhöhen. Der Chef der Weltgesundheitsorganisation WHO, Ghebreyesus, rief bei einem Besuch in Kongos Hauptstadt Kinshasa dazu auf, die Bemühungen im Kampf gegen Ebola massiv zu intensivieren. Das Wetter in Norddeutschland. In der Nacht vereinzelt Schauer oder Gewitter, meist trocken bei 19 bis 14 Grad. Morgen heiter, später von der Nordsee her einzelne Schauer, 20 bis 27 Grad. Am Freitag ein paar Schauer, 18 bis 24 Grad. Das waren die Nachrichten.
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4: Die Apokalypse fällt aus, Prognosen völlig falsch, Klimaforscher streichen ihr schlimmstes Angstszenario. Jetzt beginnt das Zurückrudern aktivistischer Klimawissenschaftler. Diese und andere Schlagzeilen hat es in den letzten Wochen gegeben. Viele von euch werden sie gelesen haben. Auslöser war ein wissenschaftlicher Artikel für den Weltklimarat, in dem festgestellt wurde, das Worst-Case-Szenario ist nicht mehr plausibel. Das Schlimmste, was der Menschheit beim Klima passieren kann, wird nicht mehr eintreten. Von vielen Medien und auch von Politikern wird das jetzt so hingestellt, als ob die Wissenschaft jahrelang Panik verbreitet hat und jetzt zugeben muss, dass sie mit Absicht maßlos übertrieben hat. Wir schauen uns den Fall jetzt in dieser Folge ganz genau an. Warum ist das Worst-Case-Szenario nicht mehr plausibel? Wie sieht das neue Worst-Case-Szenario aus? Und warum brauchen wir diese Szenarien überhaupt? Wir wollen den Blick aber auch ein bisschen weiten und sprechen über andere Desinformationskampagnen, wie sie funktionieren.
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4: Willkommen, schön, dass ihr dabei seid. Ich bin Markus Schödel. Heute sprechen wir also über Klimaszenarien und dafür habe ich mir Jennifer Siegler an meine Seite geholt. Hallo Jennifer.
5: Hallo.
4: Du bist Moderatorin, Autorin und Journalistin und hast dich intensiv mit den Klimaszenarien beschäftigt. Wie bist du auf das Thema gekommen? Hat dich das einfach interessiert oder gab es einen konkreten Anlass?
5: Also wir haben eine Konferenz mit der ARD-Klimaredaktion und da ist das Thema aufgekommen, weil wir eben unterschiedliche Artikel darüber gelesen hatten. Und dann hat auch noch eine Kollegin Screenshots von diesen Falschinformationen von einem Verwandten zugeschickt bekommen, so nach dem Motto, hier guck mal, was sagst denn du dazu? Und dann haben wir eben ein bisschen nachgeforscht, haben gesehen, dass diese Falschinformationen schon ziemlich stark im rumgehen. Und dann haben wir gesagt, okay, es wäre gut, wenn wir dem mal auf den Grund gehen und das recherchieren. Und deswegen habe ich dann mit allen wichtigen Beteiligten lange Rechercheinterviews geführt, zum Beispiel auch mit dem Autor des Papers, das da eben diese Wellen geschlagen hat. Außerdem auch mit dem Deutschen Büro des Weltklimarats und auch mit der Bundesregierung.
4: Wir gehen jetzt trotzdem noch mal einen Schritt zurück und fangen ganz von vorn an. Die Klimaszenarien, von denen wir sprechen, werden in den sogenannten Sachstandsberichten des Weltklimarats aufgeführt. Diese Berichte werden alle paar Jahre herausgegeben und geben quasi den aktuellen Forschungsstand wieder. Warum gibt es diese Klimaszenarien? Was muss ich mir unter einem solchen Klimaszenario vorstellen?
5: Also es geht im Grunde darum, dass man Prognosen macht, die plausibel sein müssen. Also es geht jetzt nicht darum, irgendwas zu prognostizieren, was unter den absurdesten Bedingungen eintreten könnte, sondern diese Szenarien müssen schon plausibel sein, aber eben unter unterschiedlichen Voraussetzungen. Also man guckt zum Beispiel, was ist das beste Szenario, das wir erreichen können, wenn wir zum Beispiel konsequent Klimaschutz betreiben und welche Erderwärmung würde das dann bedeuten. Und da wird aber bei diesen Klimaszenarien zum Beispiel auch geguckt, was wäre das schlechteste Szenario, wenn wir genau das Gegenteil machen und zum Beispiel wieder extrem viel mehr Kohle verbrennen? Welche Erderwärmung würde das dann bedeuten? Und dann gibt es noch Szenarien dazwischen. Und genau diese Szenarien, die braucht man eben wissenschaftlich. Die sind wichtig, um da eben einen wissenschaftlich fundierten Blick in die Zukunft zu werfen. Und was die Wissenschaftler aber in dem Zusammenhang betont, dass das eben keine Prognosen sind. Also es ist nicht sowas wie, das wird passieren, sondern es sind eben mögliche Szenarien, die zwar plausibel eben sein müssen, aber nur eine Möglichkeit darstellen, wie es eben unter bestimmten Bedingungen weitergehen kann mit der Erderwärmung.
4: Okay, im letzten Sachstandsbericht von 2021 werden ja insgesamt 5 Szenarien aufgeführt. Bezeichnet werden sie als repräsentative Konzentrationspfade. Das englische Wort dafür wird mit RCP abgekürzt. Und dahinter steht dann immer eine Nummer. Also das Szenario mit den niedrigsten Emissionen heißt RCP 1.9 und das Szenario mit den höchsten Emissionen, also dieses Worst-Case-Szenario, von dem du eben auch gesprochen hast, RCP 8.5. Diese Ziffern dahinter haben eine bestimmte Bedeutung. Was hat es mit diesen Ziffern auf sich?
5: Ja, also man könnte ja so im ersten Moment glauben, dass das die Erderwärmung in Grad Celsius ist, die uns dann eben in diesem Szenario erwartet, aber das ist es nicht. Es geht um die zusätzliche Energie, die durch Treibhausgase im Jahr 2100 im Klimasystem festgehalten wird. Das ist die Strahlungsantriebsstärke, die wir in Watt pro Quadratmeter messen. Und ja, bei diesem Szenario RCP 8.5, da geht es dann also um zusätzliche 8,5 Watt pro Quadratmeter bezogen auf das vorindustrielle Niveau. Und das wiederum würde dann eine Erderwärmung von knapp 5 Grad bedeuten. Also RCPH 8.5 bedeutet dann in diesem Szenario eine Erderwärmung von knapp 5 Grad. Also ja, unkompliziert ist es nicht.
4: Und am meisten Aufsehen erregt hat ja eben dieses Worst-Case-Szenario RCP 8.5. Also das Szenario mit den höchsten Emissionen. Ohne dass ich da jetzt eine wissenschaftliche Analyse dazu habe. Aber ich glaube, ich lehne mich jetzt nicht zu weit aus dem Fenster, wenn ich sage, dieses Szenario ist von allen Szenarien am häufigsten aufgegriffen worden, von den Medien und der Politik. Was steht denn in diesem Szenario drin? Welche Welt hätte uns erwartet, wenn diese Prognose tatsächlich eingetroffen wäre?
5: Also es wäre schon eine sehr dystopische Welt gewesen, also mit Starkregenereignissen, mit extremen Hitzewellen, mit wahrscheinlich auch mit Fluchtbewegungen von sehr vielen Menschen. Und natürlich neigen gewisse Medien dazu, sowas aufzugreifen und dann eben dieses Horrorszenario an die Wand zu malen. Aber ich würde dir insofern ein wenig widersprechen, dass zum Beispiel wir in der ARD dieses Szenario nie als das Wahrscheinlichste dargestellt oder übermäßig oft darüber berichtet haben. Aber es wurde natürlich von Medien immer mal aufgegriffen. Ich würde sagen, das liegt natürlich auch an Social Media und den Klicks, die alle haben wollen. Und da klingt dieses Worst-Case-Szenario natürlich besonders schlimm, was es ja auch soll. Es ging den Wissenschaftlern ja darum, ein Szenario zu beschreiben, das eben die schlimmste Entwicklung beschreibt. Man muss ja aber eben sagen, es gab ja auch 4 weitere Szenarien, die allen einen positiveren Weg beschreiben. Darunter sogar eins, bei dem wir es schaffen, die Erderwärmung auf 1,5 Grad Celsius zu beschränken. Es geht bei diesen Szenarien also, wie gesagt, darum, alle plausiblen Möglichkeiten darzustellen.
4: Jetzt hat sich ja eine Gruppe von Wissenschaftlerinnen und Wissenschaftlern zusammengesetzt und diese Szenarien überarbeitet. Die nächsten Szenarien im Sachstandsbericht des Weltklimarats werden also anders aussehen. Und am auffälligsten, das bisherige Worst-Case-Szenario verschwindet. Die Wissenschaftler finden es nicht mehr plausibel. Und dieses Szenario, das du eben beschrieben hast, wird also nicht eintreten. Wie kommen jetzt die Wissenschaftler darauf, dass dieses Szenario auf einmal nicht mehr plausibel ist?
5: Ja, weil wir Klimaschutz gemacht haben und dieser eben auch funktioniert. Also das ist eigentlich eine total gute Nachricht, dass dieses Szenario angepasst wurde, weil das hat eben einen Weg beschrieben, in dem wir gar keinen Klimaschutz machen, in dem die Kohle eine Renaissance bekommt und dass immer mehr Menschen weltweit Verbrennerautos fahren und so weiter. Und das ist eben nicht eingetreten. Stattdessen, wir wissen es alle, haben wir mittlerweile günstige Alternativen bei erneuerbaren Energien. Die sind auch auf dem Vormarsch. Immer mehr Menschen weltweit fahren Elektroautos und deswegen ist dieses Szenario in dieser Form eben nicht mehr plausibel. Und jetzt kommt aber eben noch eine Info von mir, die in all diesen Falschmeldungen verschwiegen wird. Mhm. Da wurde eben nicht nur das Worst-Case-Szenario angepasst, sondern auch das Best-Case-Szenario, bei dem die Erderwärmung unter 1,5 Grad bleibt. Da sagt nämlich die Wissenschaft, das ist auch nicht mehr plausibel, weil wir für dieses Szenario eben zu wenig Klimaschutz machen.
4: Okay, also das beste Szenario wurde gestrichen und das schlechteste. Wie sieht denn jetzt das neue Worst-Case-Szenario aus? Was kann dem Planeten, was kann uns Menschen im schlimmsten Fall passieren?
5: Also das neue Worst-Case-Szenario, das skizziert eine Erderwärmung um 3,5 Grad herum bis zum Jahr 2100.
4: Auch hier gilt ja, dass das so eintritt, muss ja nicht sein. Gibt es ein Szenario, bei dem die Wissenschaftlerinnen und Wissenschaftler sagen, das ist die wahrscheinlichste Prognose?
5: Also wenn wir so weitermachen wie bisher, dann wird die weltweite Erderwärmung laut der neuen Szenarien 2,8 Grad bis 2100 betragen. Das ist ja ein Durchschnittswert und für Deutschland wäre das eine Erwärmung von 3 bis 4 Grad. Und auch das wäre schon überhaupt nicht wünschenswert. Also wir hätten dann mehr Dürren, mehr Starkregen, mehr Waldbrände, mehr Artensterben und so weiter. Also auch dieser Pfad, also dieses Szenario ist etwas, was wir nicht wollen.
4: Ja, also ich würde auch sagen, also einladend klingt das nicht. Es wird nicht besser. Wir haben festgestellt, dass Klimaszenarien gestrichen werden, ist ganz normales wissenschaftliches Arbeiten. Erkenntnisse werden immer wieder überprüft, überholtes Wissen aussortiert und aktuelle Entwicklungen hinzugefügt. Warum hat das jetzt trotzdem so eine gewaltige Resonanz hervorgerufen, dass das Worst-Case-Szenario angepasst wurde? Es gibt diese Schlagzeilen in den Medien. Dann hat Donald Trump dem Weltklimarat in den sozialen Netzwerken vorgeworfen, dass er jahrelang Falschmeldungen verbreitet hat. Und die AfD hat im Bundestag sogar eine Aktuelle Stunde beantragt zu diesem Thema. Also woher kommt diese Aufregung?
5: Also ich habe das einfach mal einen der Wissenschaftler gefragt, der an diesen neuen Klimaszenarien mitgewirkt hat. Also der dieses Paper, das die Wellen geschlagen hat, mitgeschrieben hat. Und das ist Professor Elmar Kriegler. Der forscht am Potsdam-Institut für Klimafolgenforschung. Und ich habe ihn gefragt, ob er das Gefühl hat, dass seine Arbeit missbraucht wird.
6: Ich würde so sagen, es wird zumindest missverstanden, vermutlich bewusst missverstanden.
5: Also er sagt, es wird vermutlich bewusst missverstanden. Und dann habe ich noch den Klimaforscher Niklas Höhne dazu interviewt. Er ist Gründer des New Climate Institutes. Das ist ein gemeinnütziges Forschungsinstitut.
7: Ja, es ist aus meiner Sicht unverantwortlich und auch durchschaubar, dass hier Klimaleugner oder die extrem rechten Medien oder eben auch die Trump-Administration diesen Vorgang für ihre eigenen Zwecke missbrauchen. Also das finde ich extrem schwierig und macht mich auch geradezu wütend, muss ich sagen.
4: Also die Wissenschaftler werden ja hier richtig emotional, finde ich. Aber sie nehmen das Wort Desinformationskampagne jetzt nicht direkt in den Mund. Aber du würdest schon sagen, dass wir es hier klar mit einer Desinformationskampagne zu tun haben, richtig?
5: Absolut, ja. Das würde ich auf jeden Fall sagen. Also das hat Niklas Höhne auch gesagt. Also es war jetzt in dem Ton nicht zu hören, aber das sagt er auch ganz klar.
4: Jetzt hat Christina Schröder in der Welt einen Meinungsbeitrag veröffentlicht und der hat ziemlich hohe Wellen geschlagen. Christina Schröder war, wer sich noch dran erinnern kann, 2009 bis 2013 Familienministerin. Und jetzt ist sie stellvertretende Vorsitzende der Denkfabrik 21, die sich nach eigenen Angaben für eine neue bürgerliche Politik einsetzt. Und wie das aussieht, das kann man eben in der Welt nachlesen. Dort behauptet Christina Schröder, dass die Bundesregierung ihre Klimapolitik bisher mit dem Worst-Case-Szenario begründet hat. Und weil das jetzt nicht mehr eintritt, sollte ihrer Meinung nach darüber nachgedacht werden, die Klimapolitik lockerer zu gestalten. So fasse ich den Artikel jetzt mal frei zusammen. Jennifer, kann man das wirklich so sagen, dass Klimagesetze entstanden sind, weil es das Worst-Case-Szenario gab?
5: Nein, also das ist völlig falsch. Das ist irgendwie wie zu sagen, ja, in Deutschland gibt es ja gar kein Polio mehr, also ist die Polio-Impfung Quatsch. Also es gibt kein Polio mehr, weil wir impfen und genauso ist es bei den Klimaszenarien. Weil die Welt Klimaschutz betrieben hat, wurde eben dieses Worst-Case-Szenario angepasst und wir machen aber immer noch zu wenig Klimaschutz, um überhaupt das Klimaschutzabkommen von Paris einzuhalten.
4: Ähnlich wie die ehemalige Ministerin argumentiert auch die AfD. Die Bundestagsdebatte, die die Partei beantragt hatte, die habe ich ja schon erwähnt. Diese Aktuelle Stunde fand im Mai statt und dort hat unter anderem der AfD-Abgeordnete Carsten Hilse gesprochen. Und der hat Folgendes gesagt.
8: Das Bundesverfassungsgericht stützte sich im Klimabeschluss vom 24. März 2021 auf IPCC-Berichte, die RCP 8.5 als hohes Emissionsszenario nutzten. Der Beschluss wurde und wird von vielen Verfassungsrechtlern scharf kritisiert, weil das Bundesverfassungsgericht nicht nur den Artikel 20a Grundgesetz völlig umdeutete, sondern sich aus ihrer Sicht zur gesetzgebenden Macht aufschwang. Einige Kritiker fordern nach Wegfall der Grundlage nun eine Revidierung des Beschlusses.
4: Ich weiß nicht, ob sich da noch alle dran erinnern können. 2021 hat das Bundesverfassungsgericht die Regierung zu einer ehrgeizigeren Klimapolitik verpflichtet. Und laut AfD-Mann Hilse war Grundlage für den Beschluss auch das Worst-Case-Szenario. Jennifer, deshalb frage ich jetzt nochmal, muss das Bundesverfassungsgericht und damit auch die Bundesregierung irgendwelche Entscheidungen revidieren, weil sich die Wissenschaft weiterentwickelt hat?
5: Nein, also das ist nicht auf dieses Szenario bezogen gewesen und ich habe da auch nochmal den Bundesumweltminister Carsten Schneider dazu interviewt und ihn mit diesem Vorwurf konfrontiert und das hat er mir gesagt.
9: Nein, das stimmt nicht. Unsere Politik ist beruht auf dem Ziel, 2045 klimaneutral zu werden. Und das Ziel ist, die Erderwärmung zu begrenzen auf 1,5 Grad. Das haben wir nicht allein im Griff in Deutschland, weil es geht ja um die ganze Welt. Wir sind derzeit bei einer Erderwärmung von 2,8 Grad und gerade uns in Europa trifft es überproportional bei den Veränderungen und auch den Auswirkungen.
5: Ja, und genauso ist es eben beim Bundesverfassungsgericht. Auch da ging es darum, ob Deutschland seine Klimaziele erreichen kann und nicht um das Worst-Case-Szenario.
4: Okay, ich würde sagen, damit haben wir etwas Klarheit in die Debatte gebracht und damit erstmal danke an dich, Jennifer.
5: Sehr gerne.
4: Wir haben jetzt ausführlich über die Desinformationskampagne mit den Weltklimaszenarien gesprochen. Jetzt wollen wir ein bisschen grundsätzlicher werden und schauen, wie Desinformationskampagnen funktionieren und was man vielleicht dagegen tun kann. Und dafür sprechen wir mit Klimaökonomin Professorin Claudia Kempfert. Sie arbeitet am Deutschen Institut für Wirtschaftsforschung und leitet dort die Abteilung Energie, Verkehr, Umwelt. Hallo Frau Kempfert.
10: Hallo Herr Schöll, ich grüße Sie.
4: Die Kampagne mit dem Worst-Case-Szenario, haben Sie mitbekommen, wer dahinter steckt, wer damit angefangen hat, die Wissenschaft verächtlich zu machen? Fällt Ihnen vielleicht auch ein Motiv ein, was dahinter dieser Kampagne stecken könnte?
10: Ja, also das ist meist so eine typische Desinformationskampagne und die Muster sind da immer ganz ähnlich. Man greift sich so einen wissenschaftlichen Punkt heraus, löst es aus dem Zusammenhang und nutzt dann irgendwie so grundsätzliche Zweifel an der Wissenschaft zu sehen. Und Man tut ja dann so, als wäre die Klimawissenschaft nicht seriös und die Motive sind meistens dahinter, dass man Zweifel sehen will und das von Interessengruppen heraus, von interessierter Seite. Also es gibt eben entsprechende Parteien oder es gibt auch Unternehmen, es gibt Interessengruppen, Interessenverbände, die letztendlich ein Interesse daran haben, Zweifel an der Wissenschaft zu sehen. Und das ist häufig ein Motiv dahinter, warum man es hier mit solchen Desinformationskampagnen zu tun hat.
4: Also die eine Methode ist, Zweifel an der Wissenschaft zu sehen. Es gibt ja noch andere Methoden und die beschreiben Sie in Ihrem Buch Kurzschluss sehr ausführlich. Und dazu gehört die Methode Astroturfing. Können Sie das mal erklären, was das ist? Was ist unter Astroturfing zu verstehen?
10: Ja, Astroturfing bedeutet, dass das soll so aussehen wie eine spontane Bürgerbewegung von unten und dass es so eine Kampagne ist, die in Wahrheit künstlich organisiert ist, auch professionell gesteuert und von bestimmten Interessen unterstützt. Der Begriff kommt vom Kunstrasen, also es wirkt so wie eine Graswurzelbewegung, ist aber keine echte und das Ziel ist, die Lobbyinteressen als Bürgerprotest so zu tarnen. Also wenn so ein fossiler Konzern zum Beispiel sagt, wir wollen keine Windräder bauen oder wir wollen keinen Klimaschutz, dann ist das durchschaubar. Aber wenn jetzt so scheinbar besorgte Bürgerinnen und Bürger sagen, wir machen uns Sorgen um die Landschaft, Gesundheit oder Artenschutz, dann wirkt das sehr viel glaubwürdiger. Und genau diese Glaubwürdigkeit, die wird hier strategisch genutzt. Und das heißt nicht, dass hier jede Bürgerinitiative so unecht ist. Da gibt es natürlich berechtigte Sorgen auch. Aber problematisch ist es dann, wenn solche Sorgen gezielt aufgegriffen werden, verstärkt werden für eine Kampagne gegen den Klimaschutz oder auch die Energiewende instrumentalisiert wird.
4: Sie schreiben ja auch in Ihrem Buch, dass es ein Beispiel gibt, ein sehr prominentes Beispiel, nämlich den eingetragenen Verein Vernunftkraft. Und dieser Verein beschreibt sich selbst als Bundesinitiative für vernünftige Energiepolitik. Auf der Internetseite von Vernunftkraft wird sehr schnell klar, was damit gemeint ist. Der Verein richtet sich gegen Windräder. Frau Kempfert, woran machen Sie denn das fest, dass der Verein von Lobbyisten gesteuert wird, dass dort nicht nur normale Bürger mitmachen?
10: Ja, wichtig ist, nicht jede Bürgerinitiative gegen ein Windrad ist auch wirklich gesteuert. Es gibt schon auch echte Sorgen und die muss man auch ernst nehmen. Also auffällig wird es dann aber, wenn aus vielen lokalen Konflikten so eine bundesweit koordinierte Kampagne wird mit immer gleichen Botschaften, immer gleichen Argumentationsmustern und so einer klaren politischen Stoßrichtung gegen die Windenergie und auch gegen die Energiewende insgesamt. Und bei Vernunftkraft sieht man das sehr genau. Der Verein tritt als Dachverband gegen Windenergie auf und fordert nicht nur bessere Planung oder auch mehr Beteiligung, sondern eine grundlegende Abkehr von zentralen Instrumenten der Energiewende, etwa von diesem Förderinstrument EEG oder auch vom weiteren Ausbau der Windenergie. Und im Lobbyregister des Bundestags werden zum Beispiel auch die Rücknahme von Flächenzielen für Windkraft genannt oder auch das Ende der EEG-Förderung. Und das ist dann mehr als ein spontaner Bürgerprotest. Das ist professionell organisierte Kampagnenkommunikation. Und genau daran, würde ich sagen, erkennt man auch, dass es hier Astroturfing ist. Also einzelne Sorgen vor Ort werden aufgegriffen, verstärkt und dann so in eine größere politische Erzählung eingebaut, mit dem Ziel, die Energiewende insgesamt zu bremsen.
4: Dass Fake News, Fake-Informationen und Kampagnen nicht immer von der Gas- und Öllobby kommen müssen, sondern auch von Politikern kommen können, haben Sie, Frau Kempfert, schon ziemlich früh mitbekommen. Dafür müssen wir jetzt die Zeit ein bisschen zurückspulen in das Jahr 2013. Angela Merkel war Bundeskanzlerin und Wirtschaftsminister war Peter Altmaier. Und der hat in Interviews, Zeitungen und Pressekonferenzen verkündet, die Energiewende kann 1 Billion Euro kosten. Frau Kempfert, konnten Sie je nachvollziehen, wie Herr Altmaier auf diese Zahl gekommen ist? Konnte das jemals aufgeklärt werden?
10: Nein, also diese Zahl, die war nie seriös nachvollziehbar. Ich habe damals immer wieder nachgefragt, welche Annahmen liegen denn dahinter und welche Kosten werden hier addiert, welche Einsparungen werden gegengerechnet. Also da gab es nie eine transparente oder auch belastbare Berechnung. Und das Problem war, es wurden ja vor allen Dingen Bruttokosten in den Raum gestellt, ohne den Nutzen der Energiewende sauber einzubeziehen. Also vermiedene Brennstoffimporte beispielsweise oder geringere Klimaschäden, sinkende Kosten für Wind- oder Solarenergie, Innovation, Arbeitsplätze, weniger Abhängigkeit von Öl und Gas und so wurde nie gegengerechnet. Und so entstand ein völlig verzerrtes Bild, denn die entscheidende Frage lautet ja nicht nur, was kostet die Energiewende, sondern auch, was kostet es, sie zu verschleppen und was kostet es, die Energiewende nicht zu tun. Und genau diese Kosten des Nichthandelns wurden damals systematisch ausgeblendet, teilweise heute ja immer noch. Also für mich war diese Billion immer nur eine so politische Zahl, die sollte da Angst machen, die Energiewende als unbezahlbar darstellen und den Ausbau der erneuerbaren Energien ausbremsen.
4: Also diese Fantasiezahl war also, kann man schon auch sagen, eine Fake News und hatte auch ein Ziel. Altmaier wollte ja politische Vorhaben durchsetzen. Welche Vorhaben waren denn das, Frau Kempfert, und hatte er mit dieser Kampagne, mit dieser Zahl Erfolg?
10: Ja, also diese Zahl, die hatte ein klares politisches Ziel. Sie sollte die Energiewende als unbezahlbar darstellen, also 1 Billion Euro und damit auch die Eingriffe des damaligen EEGs, also der Förderung erneuerbarer Energien Gesetzes, sowie auch Kürzungen beim Ausbau der erneuerbaren Energien legitimieren. Und die Botschaft dahinter war klar, alles wird zu teuer, also müssen wir bremsen. Und das hatte Wirkung. Also die Debatte hat sich damals stark verschoben, also weg von den Chancen der Energiewende, die wir vorher hatten. Es war sehr positiv, alles, was sich da entwickelt hat. Aber dann hat man nur noch über angeblich explodierende Kosten gesprochen. Und in der Folge wurden die Förderungen und der Ausbau immer wieder gedeckelt, gebremst und auch bürokratisch erschwert. Und das war sehr durchsichtig, also auch ökonomisch durchsichtig, weil je länger man die Energiewende verschleppt, desto teurer wird es ja am Ende. Das ist ja das, was wir auch aktuell erleben. Durch die fossile Importabhängigkeit, durch die hohen Energiepreise, verpassten Investitionen, steigende Klimaschäden. Also die eigentliche Kostenwalle war damals und ist nie gewesen die Energiewende, sondern das Ausbremsen der Energiewende. Also die Nicht-Energiewende ist teuer und das ist das, was wir aktuell auch erleben.
4: Und man spricht ja auch in dem Zusammenhang von der Altmaier-Delle, ne? Also die Investitionen in neue Solar- und Windkraftanlagen sind ja dann auch eingebrochen. Also er hatte quasi mit seiner Kampagne Erfolg, muss man sagen.
10: Genau, sie sollte Angst machen, sie sollte als politisches Bremsmanöver da sein. Also die Kürzungen beim EEG wurden gemacht, weniger Dynamik beim Ausbau der erneuerbaren Energien, mehr Kontrolle über die Energiewende und das hatte Erfolg. Also die Debatte wurde ja dann auf die Kosten verengt, der Ausbau der erneuerbaren Energie wurde gebremst und deswegen heißt es auch Altmaier-Delle. Also wir zahlen heute den Preis der verschleppten Energiewende. Auch das, was damals Falschinformationen und Fehlentscheidungen getätigt wurden, den Preis zahlen wir heute.
4: Jetzt haben wir viel über Desinformationskampagnen, Fake News und Fantasiezahlen gesprochen. Für die Wissenschaft und für die Gesellschaft eine Riesenherausforderung. Deshalb muss natürlich unbedingt darüber gesprochen werden, was dagegen helfen kann. Die Wissenschaftler, die die neuen Klimaszenarien und das neue Worst-Case-Szenario erarbeitet haben, haben zum Beispiel gesagt, wir hätten die Studie, die neuen Szenarien, kommunikativ besser vorbereiten müssen. Die Kommunikation darf man nicht den Rechtspopulisten überlassen. Sie, Frau Kempfert, machen ja eigentlich genau das. Als Wissenschaftlerin sind Sie offensiv und gehen an die Öffentlichkeit, geben Interviews, machen Podcasts, schreiben für Zeitungen. Was ist Ihr Eindruck? Können Sie mit Ihren öffentlichen Auftritten Desinformationskampagnen wirklich verhindern?
10: Nein, also ganz verhindern kann man Desinformationskampagnen leider nicht. Also dafür sind sie viel zu schnell in der Welt, zu laut und oft auch sehr professionell organisiert. Also Falschinformationen, die sind in wenigen Sekunden in der Welt und sie sauber dann zu widerlegen, das dauert alles viel, viel länger. Und das ist genau diese Asymmetrie. Also eine Seite, die kippt Müll aus, die andere Seite muss mühsam diesen Müll wieder aufräumen. Aber Schweigen wäre hier die schlechteste Antwort. Das mache ich ja selber auch nie. Wissenschaft muss da raus aus dem Elfenbeinturm und wir müssen auch ganz früh erklären, was die Studien bedeuten und auch, was sie nicht bedeuten. Und deswegen müssen wir einordnen und das auch verständlich erklären, die Fakten deutlich machen. Und sonst überlassen wir die Deutung denen, die bewusst ja auch verunsichern wollen. Aber man kommt nicht jeder Fake News hinterher. Also man kann aber die Muster sichtbar machen. Wer profitiert von der Verunsicherung? Was wird weggelassen? Welche Halbwahrheiten werden verdreht? Wenn Menschen diese Mechanismen auch viel, viel mehr erkennen, dann wird auch die Desinformationskampagne weniger wirksam. Und deshalb ist es so wichtig, dass die Wissenschaft kommuniziert und auch das alles deutlich erklärt.
11: Das war die Ökonomin Claudia Kempfert im ARD-Klima-Update. 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Und das war der ARD-Infoabend vom Südwestrundfunk aus Baden-Baden. Ich bin Jonathan Hadem und nach den Nachrichten geht es gleich weiter mit den Kolleginnen und Kollegen der ARD-Infonacht.

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1: Um 22 Uhr mit Ronald Lessig. Nach dem Drohnenvorfall am Flughafen Leipzig spricht Bundesinnenminister Dobrindt von einem hybriden Anschlagsszenario. Dass eine mit Sprengstoff ausgestattete Drohne im Bereich eines Flughafens entdeckt werde, sei eine neue Gefahrenqualität, sagte der CSU-Politiker am Abend vor Ort. Dobrindt sprach zudem von einem professionellen Vorgehen der Täter.
2: Es ist überhaupt nicht auszuschließen, dass es auch zukünftig ähnliche Versuche auch von hybriden Aktionen, von hybriden Anschlägen geben kann. Trotzdem werden wir das Netz unserer Sicherungsmaßnahmen immer weiter schließen. Zum Netz der Sicherungsmaßnahmen gehört die aktive Drohnenabwehr, die immer mit neuer und zusätzlicher Technik ausgestattet wird, auch an den Flughäfen, auch an anderen Orten.
1: Im Prozess gegen 8 Rechtsextreme hat das Hanseatische Oberlandesgericht in Hamburg Jugendstrafen zwischen 1,5 und 5 Jahren verhängt. Die Angeklagten waren Mitglieder und Unterstützer der sogenannten letzten Verteidigungswelle. Aus Hamburg Elke Spanner.
3: Rechtes Gedankengut, Brandanschläge, menschenverachtende Chats. Die letzte Verteidigungswelle sei eindeutig eine terroristische Vereinigung, so die Vorsitzende Richterin. Sie sei darauf ausgerichtet gewesen, Mord und Totschlag zu begehen. Die Angeklagten waren alle erst zwischen 14 und 21 Jahre alt, als sie sich der sogenannten letzten Verteidigungswelle anschlossen. Die Gruppe hatte Brandanschläge geplant und auch bereits begangen. Einige der Angeklagten hatten ein Kulturzentrum in Brandenburg in Brand gesetzt. Die Bewohner konnten sich gerade noch retten. Andere Angeklagte hatten Feuerwerkskörper in eine Flüchtlingsunterkunft in Thüringen geworfen.
1: Die israelische Armee hat nach eigenen Angaben wieder mit gezielten Angriffen im Süden des Libanon begonnen. Zuvor hatte Israel Bewohner des Dorfes Al-Mansouri im Süden des Libanon zur Evakuierung aufgefordert. Israel begründete die Angriffe als Reaktion auf einen Verstoß der Hisbollah gegen die vereinbarte Waffenruhe. Wie das libanesische Gesundheitsministerium mitteilte, ist mindestens ein Mensch getötet und 12 weitere verletzt worden. Der linke Flügel der US-Demokraten hat bei den Vorwahlen im Bundesstaat Michigan einen wichtigen Sieg errungen. Ihr Kandidat El Sayed gewann die Abstimmung für die Kandidatur zum Senat knapp gegen die moderate Konkurrentin Stevens. Die Vorwahl galt als Richtungsentscheidung für den künftigen Kurs der Demokraten. Der Mediziner El Sayed wirbt unter anderem für ein Ende der US-Hilfen für Israel und die Abschaffung der Einwanderungsbehörde ICE. Das waren die Nachrichten. Das Wetter in Deutschland. In der Nacht meist trocken, vereinzelt Schauer, 21 bis 12 Grad. Morgen trocken, im Osten später Schauer, 20 bis 30 Grad. Die Zeit, es ist 22.03 Uhr.
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4: Zunächst mit einer Gefahreninformation für Hessen im Rheingau-Taunus-Kreis. Zwischen Bad Schwalbach und Taunusstein-Seizenheim brennt ein größeres Waldstück. Anwohner in Hettenhain und Seizenheim werden gebeten, Fenster und Türen geschlossen zu halten und Lüftungen abzustellen. Am Blick auf die Straßen, die A1 Bremen Richtung Osnabrück ist zwischen Groß-Ippenau und Wildeshausen-Nord wegen eines defekten LKW gesperrt. Dadurch gibt es 3 Kilometer Stau. Die Umleitung führt über Klein-Ippener, Harpstedt und Wildeshausen. A1 Münster Richtung Dortmund. Zwischen Kamen-Zentrum und Kreuz Dortmund-Unna 5 Kilometer stockender Verkehr wegen Bauarbeiten. Die A3 Köln Richtung Frankfurt. Zwischen Bad Camberg und Idstein 3 Kilometer Stau. Die A3 Köln Richtung Frankfurt ist zwischen Idstein und Wiesbaden-Niedernhausen wegen eines brennenden Wohnmobils gesperrt, dadurch 3 Kilometer Stau. A5 Karlsruhe Richtung Frankfurt zwischen Karlsruhe Nord und Bruchsal 4 Kilometer Stau, da ist nur eine Spur frei. Die A14 Magdeburg Richtung Dresden ist zwischen Kreuz Bernburg und Plötzgau wegen Bergungsarbeiten gesperrt. Und noch eine Meldung für die A63 Mainz Richtung Kaiserslautern. Die Strecke ist zwischen Göllheim und Winnweiler wegen einer Baustelle bis 5 Uhr gesperrt. In eine gute und vor allem sichere Fahrt.
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4: Aus dem Studio von NDR Info in Hamburg, mein Name ist Resa Wafa. Guten Abend. Dieser Fall stellt für Deutschland eine, Zitat, neue Gefahrenqualität dar. Das hat Bundesinnenminister Alexander Dobrindt am Abend gesagt. Er meint damit den Fund einer Drohne mit mutmaßlicher Sprengvorrichtung am Leipziger Flughafen. Weiter sagte Dobrindt, der wegen des Vorfalls seinen Urlaub abgebrochen und zum Flughafen Leipzig-Halle gefahren ist.
2: Als erstes muss ich sagen, dass wir hier von einem sehr ernsten, sicherheitsrelevanten Vorfall ausgehen müssen. Meine Einschätzung, dass wir es hier mit einem hybriden Anschlagsszenario zu tun haben. Und ich habe nicht umsonst die Spitzen aller Sicherheitsbehörden, sowohl des Verfassungsschutzes als auch der Bundespolizei, als auch des BKAs hier zusammengezogen, um sich mit dieser Thematik auseinanderzusetzen. Es wäre jetzt zu kurz gesprungen, zu glauben, man könnte diese Form der Bedrohungslage, die es eben objektiv gibt, mit einer einfachen Maßnahme bekämpfen oder erwidern.
4: Der Minister geht also davon aus, dass ein hybrider Anschlag verübt werden sollte. Die Drohne mitsamt Sprengstoff und Zünder war zuvor ja in der Nähe eines Flughafens, eines Flugzeugs entdeckt worden. Außerdem war eine weitere Frachtmaschine von DHL mit einem unbekannten Objekt kollidiert. Inne Dittmann aus Leipzig berichtet.
5: Ein Mitarbeiter hatte eine Drohne mit einer Sprengvorrichtung auf der Südpiste des Flughafens entdeckt. Das haben Landeskriminalamt und die Generalstaatsanwaltschaft Dresden bestätigt. Mit Unterstützung der Bundespolizei und eines Sprengstoffroboters wurde der Gegenstand untersucht, der Zünder entfernt. Besonders betroffen war der nächtliche Frachtverkehr am DHL-Drehkreuz Leipzig-Halle. Nach Polizeiangaben mussten 19 Frachtmaschinen und ein Passagierflug umgeleitet werden. Als eine DHL-Frachtmaschine wegen der Sperrung durchstarten musste, kollidierte sie mit einem Objekt, wurde aber nur leicht beschädigt und konnte später sicher in Hannover landen. Nach Angaben der Bundesstelle für Flugunfalluntersuchung wird geprüft, ob es sich um eine weitere Drohne gehandelt haben könnte. Touristen am Flughafen Leipzig machten sich Gedanken.
6: Das gesehen mit der Drohne, ja. Fliegt tatsächlich zum ersten Mal heute. Und das eine Nacht, bevor ich fliege, ist schon ein bisschen komisch.
7: Also ich habe das auch gelesen und habe gedacht, oh Gott, was jetzt? Und hatte natürlich auch Sorge, ob wir heute hier landen können und was überhaupt mit der Sicherheit hier ist.
5: Der Einsatz spielte sich in unmittelbarer Nähe ukrainischer Antonov-Frachtmaschinen ab, die auf dem Flughafengelände stationiert sind. Ob diese Flugzeuge Ziel der Aktion waren, ist bislang völlig offen. Sachsens Innenminister Armin Schuster schrieb in einer Pressemitteilung am Nachmittag:
8: Bei den Vorkommnissen am Leipziger Flughafen handelt es sich um einen sehr ernsten Sicherheitsvorfall. Deshalb ermitteln Landes- und Bundessicherheitsbehörden unter Hochdruck Hand in Hand. Unter anderem ist das gemeinsame Zentrum zur Abwehr hybrider Bedrohungen und die Drohnenabwehr der Bundespolizei involviert.
5: Es stehe im Raum, dass die hybride Kriegsführung Russlands einen wichtigen Knotenpunkt der kritischen Infrastruktur in Sachsen zum Ziel hatte, heißt es in einem Statement eines sächsischen SPD-Innenpolitikers. Das Landeskriminalamt Sachsen hat ein Hinweistelefon und ein Hinweisportal eingerichtet. Nach einer umfangreichen Kontrolle des Flughafens konnte die Start- und Landebahn Nordpiste wieder freigegeben werden. Die Start- und Landebahn Südpiste bleibt vorerst gesperrt. Von den Behörden heißt es zudem, es bestehe keine Gefahr für Leib und Leben von Passagieren oder Mitarbeitern des Flughafens. Der Flugverkehr für Passagiere sei nicht beeinträchtigt.
4: Also es hat eine Lagebesprechung gegeben, die Ermittlungen laufen. Auch unser Rechercheteam vom NDR, WDR und Süddeutscher Zeitung kümmert sich um den Fall. Mein Kollege Tim Krohn hat mit dem Leiter der Recherchekooperation Jörg Diehl über die gemeinsamen Recherchen und die, wie es zunächst hieß, unbekannte Masse gesprochen, mit der die Drohne präpariert gewesen ist. Dazu sagt Jörg Diehl:
9: Am Anfang war die Lage etwas unübersichtlich und unklar und im Laufe des Tages im Zuge unserer Recherchen hat sich das jetzt verdichtet. Die Polizei hat mehrere Tests gemacht vor Ort, hat also diese Drohne auf Sprengstoffe untersucht und uns liegen die Rechercheergebnisse vor und aus denen geht eben hervor, dass die Sprengstoffexperten der sächsischen Polizei Spuren gefunden haben von PETN und Semtex. Das sind Plastiksprengstoffe, wie sie auch im militärischen Bereich eingesetzt werden. Und das, glaube ich, kann man inzwischen annehmen, dass sie nicht nur eben präpariert war mit einer Masse, sondern tatsächlich im Grunde genommen eine fliegende Bombe war.
10: Also eine fliegende Bombe und das auf einem Flughafen, gleich neben einem ukrainischen Transportflugzeug. Wie gefährlich war das?
9: Ich würde sagen, es war hochgradig gefährlich. Ich muss gestehen, ich mache das ja wirklich schon seit vielen Jahren, dass ich mich mit Themen der inneren Sicherheit beschäftige. Aber so ein Szenario haben wir zwar immer für möglich gehalten, aber wir haben es in der Realität noch nie gesehen. Und ich würde sagen, es war pures Glück, dass Deutschland nicht in eine Katastrophe geschlittert ist. Es war pures Glück, dass das Ganze so glimpflich abgelaufen ist. Und man muss leider sagen, am Ende ist es nicht verhindert worden, sondern es war eben ein Zufall, dass diese Bombe offensichtlich nicht detoniert ist.
10: Leipzig, das ist ja ein logistisches Luftdrehkreuz, vor allem ja auch für Güter, die in die Ukraine geflogen werden. Wenn jetzt, Herr Diehl, gleich in der Nähe von ukrainischen Transportern sowas gefunden wird, wie wahrscheinlich ist da ein Zusammenhang Ihrer Meinung nach?

0: Wer waren da die mutmaßlichen Täter?
1: Ja, das Szenario war ähnlich. Damals allerdings wurde keine fliegende Bombe eingesetzt, sondern wurde ein Paket verschickt, in dem sich ein Sprengsatz befand. Dieser Sprengsatz fing Feuer glücklicherweise noch zu dem Zeitpunkt, als sich das Paket am Boden befand und nicht in der Luft in einer Frachtmaschine. Inzwischen ist dieser Fall relativ gut aufgeklärt worden und es ist deutlich geworden, dass eben diese Männer, die das damals konzipiert und umgesetzt haben, im Auftrag des russischen Staates gehandelt haben. Mehrere von ihnen müssen sich derzeit auch in einem Gerichtsverfahren in Litauen verantworten.
2: Der Leiter der Recherchekooperation von NDR, WDR und Süddeutscher Zeitung, Jörg Diehl. Bundesinnenminister Dobrindt sagt ja, dass dieser Fall eine neue Gefahrenqualität darstellt. Wie lässt sich konkret gerade in Zukunft gegen solche Gefahren, was lässt sich da unternehmen? Was kann man da machen? Das regelt in Deutschland das Luftsicherheitsgesetz. Da steht drin, wer eine Drohne stoppen darf. Und gerade weil es immer mehr Sichtungen von Drohnen an Flughäfen gibt, ist erst vor einigen Monaten das Gesetz verschärft worden. Unsere Hauptstadtkorrespondentin Bianca Schwarz weiß, was da genau geändert worden ist.
3: Die wichtigste Änderung am Luftsicherheitsgesetz ist der Einsatz der Bundeswehr unter bestimmten Voraussetzungen. Und das ist bemerkenswert, weil die Bundeswehr ist grundsätzlich nicht zuständig für Polizeiaufgaben im Inland. Um die Sicherheit an Flughäfen kümmern sich erstmal viele verschiedene Akteure, also die Bundespolizei, die Landespolizeien, aber auch die Flughafenbetreiber selbst und eventuell von den Betreibern beauftragte private Sicherheitsfirmen. Aber bei einer Drohnensichtung in der Nähe eines Flughafens muss sehr schnell reagiert werden. Und so ein kleiner Flughafen hat natürlich ganz andere personelle und technische Möglichkeiten als ein großer Flughafen. Und deswegen kann im Fall der Fälle seit März die Bundeswehr schnell um Amtshilfe gebeten werden. Dafür hat die Änderung am Luftsicherheitsgesetz die rechtliche Grundlage geschaffen. Voraussetzung ist, dass die Drohne Menschen oder wichtige Anlagen bedroht und dass keine andere Maßnahme helfen kann. Ganz grundsätzlich regelt das Luftsicherheitsgesetz zum Beispiel auch kleinere Vorgänge wie die Kontrolle von Fracht und Personen am Flughafen. Aber in erster Linie geht es bei dem Gesetz darum, wie man terroristische Anschläge auf den Flugverkehr oder auch Flugzeugentführungen verhindern kann. Dieses Gesetz ist aus dem Jahr 2005 und da gab es auch einen konkreten Auslöser dafür. 2003 ist in Frankfurt am Main ein Mann mit einem Motorsegler über den Wolkenkratzern vom Frankfurter Bankenviertel gekreist. Er hat gedroht, das Flugzeug abstürzen zu lassen in eins der Hochhäuser. Es ist nichts passiert damals, aber die Bundesregierung hat reagiert und hat kurz danach dieses Luftsicherheitsgesetz auf den Weg gebracht.
2: Bianca Schwarz aus dem ARD-Hauptstadtstudio über das neue Luftsicherheitsgesetz.

0: Die Zeit, es ist 22 Uhr und 15.
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0: Es ist eine Hungerkrise, die Afghanistan in dieser Form noch nicht erlebt hat. Fast ein Drittel der Bevölkerung leidet unter akutem Hunger. Die Vereinten Nationen schlagen vor allem wegen einer extremen Unterernährung bei Kindern und Müttern Alarm. Für Millionen Kleinkinder ist die Lage lebensbedrohlich. Die Katastrophe wird durch die Taliban verschärft, weil sie Frauen die Arbeit bei Hilfsorganisationen verbieten. Die fatale Folge: Da männliche Helfer fremde Häuser mit Frauen nicht betreten dürfen, bricht die Versorgungskette irgendwann ab. Die ausländische Hilfe erreicht die hungernden Mütter und ihre Kinder vor Ort einfach nicht mehr. Was das für sie bedeutet, verdeutlicht John Elliff vom Welternährungsprogramm der Vereinten Nationen.
2: In Kandahar Province a few days ago we met Farida, a mother of three.
3: Das ist die Geschichte von Farida, einer Mutter dreier kleiner Kinder in der afghanischen Provinz Kandahar. John Elliff, für Afghanistan zuständiger Direktor des World Food Programs der Vereinten Nationen, erzählt sie, weil sie nach seiner Ansicht typisch ist für die Missstände in dem von den islamistischen Taliban regierten Land.
2: Two of Farida's children suffer from anemia.
3: Zwei Kinder

0: Von Faridia leiden an Anämie, einem Mangel an roten Blutkörperchen, und ihr 6 Jahre alter Sohn war zu schwach, um in die Schule zu gehen. Zu schwach und zu krank. Als wir mit Farida gesprochen haben, begann ihr Baby bitterlich zu weinen, weil es hungrig war. Da war einfach kein Geld da, um Milch zu besorgen. Faridas Mann verdiene gerade mal umgerechnet $1 am Tag. Das reiche für etwas Brot und Tee, mehr aber nicht. John Aliyev.
1: Farida told us categorically that if they were not receiving WFP food at the clinic, her children would undoubtedly die.
0: Farida hat uns klar gesagt, wenn sie nicht irgendwie an ein ausgewogenes Essen herankommt, gibt es keinen Zweifel daran, ihre Kinder werden sterben. So erschütternd dieses Schicksal klingt, so sehr ist es doch in Afghanistan längst zur Normalität geworden. Mangelernährung, gerade bei Kindern, das sei in etwa einem Drittel aller afghanischen Provinzen zum großen Problem geworden, sagt John Aliyev vom World Food Programm vor Medienvertretern in Genf.
1: 80% of the worst cases.
0: 80% der schlimmsten Fälle betreffen Kinder im Alter von unter 2 Jahren. Und Hilfsorganisationen berichten, dass für die meisten die notwendige Hilfe zu spät kommt.
1: NGOs report that too many of them are arriving too late to be saved. And it's a story of how too many children.
0: Und es ist die Geschichte darüber, dass viel zu viele Kinder in Afghanistan sterben an Hunger. Die Ursachen dafür sind vielfältig. Ein Grund für den großen Hunger der afghanischen Kinder, rund 6 Millionen Afghaninnen und Afghanen, die vor den Taliban ursprünglich außer Landes geflüchtet waren, wurden zum Teil aus den Nachbarländern wieder zur Rückkehr in ihr Land gezwungen. Mit, so John Aliyev, schlimmen Folgen.
1: There are simply not enough jobs to sustain them. Conflict with Pakistan and the Middle East crisis.
0: Da gibt es einfach nicht genügend Jobs für alle. Hinzu kommt der Konflikt mit Pakistan, die Krise im Nahen Osten. All dies hat die Preise für Nahrungsmittel um gut 20-30% nach oben schnellen lassen.
1: Which have pushed up the price of staple foods by 20-30%.
0: Hinzu kommen Mittelkürzungen beim World Food Programm der Vereinten Nationen.
1: We needed 900 million to, at the beginning of the year. We've received 130 million.
0: Wir haben 900 Millionen US-Dollar für 2026 beantragt und bekommen haben wir bis jetzt gerade mal 130 Millionen Dollar. Aus diesem Grund habe man mancherorts schweren Herzens auch die Hilfsprogramme herunterfahren müssen, klagt John Aliyev. Bis zum Ende des Jahres benötige man 500 Millionen Dollar, um die Ernährungskrise in Afghanistan wenigstens einigermaßen unter Kontrolle zu bringen. Das sei einerseits zwar viel Geld, aber andererseits auch eine gute Investition in die Zukunft, so der Afghanistan-Direktor des Welternährungsprogrammes.
1: A further concern, a real concern, that abject hunger drives migration, radicalization and ultimately brings instability.
0: Wir haben eine große Sorge. Der große Hunger im Land kann zur Radikalisierung der Betroffenen führen und den Migrationsdruck befördern. Und das bedeutet Instabilität. Und eines hat uns die Geschichte gezeigt. Instabilität im Inneren birgt die Gefahr in sich, über die afghanischen Grenzen hinauszuschwappen. Ein politisch zerbrechliches, instabiles Afghanistan kann unter diesen Umständen in niemandens Interesse sein.
2: Über die Situation in Afghanistan war das Thomas Wagner. Noch ist es eine Weile hin, bis ein neuer Bundespräsident oder eine neue Bundespräsidentin gewählt wird. Im Januar ist es soweit. Viele aus der SPD bestehen aber jetzt schon darauf, dass eine Frau die Nachfolge von Bundespräsident Frank-Walter Steinmeier eintritt. Unionsfraktionschef Frei tritt da auf die Bremse. Er hat im ARD-Interview klargestellt, dass es aus seiner Sicht, seiner Partei, auch nicht zwingend eine Frau sein muss. Mario Kubina dazu.
3: Wen will die CDU ins Rennen um die Nachfolge von Bundespräsident Frank-Walter Steinmeier schicken? Dazu hat sich die Partei noch gar nicht positioniert, sagt Unionsfraktionschef Thorsten Frei dem ARD-Hauptstadtstudio.
4: Es ist richtig, dass man jetzt zunächst einmal im September die 3 Landtagswahlen in Ostdeutschland abwartet. Dann wissen wir, wie die Zusammensetzung der Bundesversammlung für den 30. Januar aussehen wird.
3: Das ist das Gremium, das ein neues Staatsoberhaupt wählt. Es besteht aus den Abgeordneten des Bundestags und Vertretern der Bundesländer. Bisher war man in Berlin davon ausgegangen, dass alles auf eine Frau hinausläuft. Aber CDU-Chef Friedrich Merz hat zuletzt deutlich gemacht, dass er sich noch nicht festgelegt hat. Aus Sicht von Fraktionschef Frei spricht nach wie vor viel für eine Kandidatin.
4: Nicht zuletzt die Tatsache, dass es die erste Frau als Bundespräsidentin wäre. Ich warne nur vor einer Verengung der Debatte, die sozusagen von vornherein einen Teil der Gesellschaft ausschließt. Was
3: Koalitionspartner SPD anders sieht. Die Sozialdemokraten finden, die Zeit ist reif für eine Bundespräsidentin. Im Gespräch ist unter anderem Ilse Aigner von der CSU, derzeit Präsidentin des Bayerischen Landtags. CSU-Chef Markus Söder unterstützt Aigner, aber Merz will sich nicht unter Zeitdruck setzen lassen und die Sache erst im Herbst entscheiden.
2: Eine Hitzewelle, wie wir sie gerade erleben, ist ja auch immer eine Aggressionswelle. Je höher die Temperaturen, desto schneller kocht laut Wissenschaftlern die Stimmung über. Und diese Hitzeaggressivität hat natürlich auch die Freibäder erreicht. Statt entspannt ein paar Bahnen zu drehen, wird der Ton am Beckenrand offenbar rauer. Wie es gerade zum Beispiel in Bayern aussieht, dazu Nico Angersdorfer.
5: Das Stadtbad in Landshut. Am Nachmittag hat es hier 34 Grad im Schatten. Das Freibad gut gefüllt an so einem Tag mit über 2000 Badegästen. Da wird auch die Stimmung schnell mal hitzig, berichtet Bademeisterin Jasmin Mineif.
6: Ich bin mittlerweile seit 99 hier im Bad. Aber man merkt die letzten Jahre so eine steigende Aggressivität und dass die Leute egoistischer werden und rücksichtsloser.
5: Der Höhepunkt dann vor ein paar Wochen. Ein Badegast bedroht und bespuckt hier einen Bademeister. Jasmin Mineif, die Leiterin des Stadtbads, musste handeln.
6: Wir haben jetzt auch gesagt, also bevor jetzt da irgendwas wirklich Gravierendes passiert, haben wir jetzt einen Pflock rein. Und dann sollen uns die unterstützen.
5: Und zwar ein Sicherheitsdienst. An sonnigen Tagen ist jetzt Security im Bad. Die drehen ihre Runden und packen an, wenn's hart auf hart kommt.
6: Wenn eben einmal jemand rausgeworfen worden ist, weil er schon 5, 6, 7 Mal ermahnt worden ist und es hat nichts gebracht. Aber dann hat man einfach das gehabt, dann haben die den rausbegleitet und haben sich halt über alles gekümmert.
5: Die Bademeister haben so wieder Zeit für ihre Aufgaben. In Landshut kommt das gut an.
7: Also die machen das recht unauffällig, muss ich sagen. Die sind ja nicht so, dass die da mittendrin im Weg stehen und ständig kontrollieren.
8: Aber ich kann mir vorstellen, dass das für junge Mädels oder so vielleicht gar nicht verkehrt ist.
9: Ich habe eigentlich da noch nie was erlebt. Bin relativ oft da, also ich fühle mich da sehr sicher.
5: Der Vorfall in Landshut ist kein Einzelfall. Eine Umfrage des BR zeigt, der Ton wird rauer. Es verändere sich das Miteinander, berichten viele bayerische Städte. Mehr Diskussionen über Regeln, gereiztere Stimmung. Mitte Juli etwa eine Pöbelei in Cham. Die Polizei wirft 10 Männer aus dem Freibad. Hauptaggressor hier ein 21-jähriger Syrer, so die Polizei. Und auch in Landshut ist auffällig, aggressiv sind Gruppen junger Männer, meistens mit Migrationshintergrund, so Landshuts Oberbürgermeister Thomas Haslinger. Aber trotz der Vorfälle will man in Landshut offen bleiben für alle, sagt die Chefin Jasmin Mineif.
6: Es gibt so viele nette und super Leute. Und nur weil ein paar Störenfriede haben, die meinen, sie müssen da jetzt auf starke Hose machen.
5: Ob der Sicherheitsdienst zur Dauerlösung wird, wollen sie sich noch überlegen. Bis jetzt sorgt er aber für Ruhe im Stadtbad.
10: Sport.
2: Und da geht es um den Wasserspringkönig von Paris, Moritz Wesemann. Der hat sich bei der Schwimm-EM zum zweiten Mal zum Europameister gekrönt. Stephanie Lavoie.
11: 4 Tage nach seinem Erfolg vom 1-Meter-Brett triumphierte der 24-Jährige auch im Finale vom 3-Meter-Brett. Lars Becker war für uns am Beckenrand dabei.
12: Das zweite Gold. Moritz Wesemann ist der erfolgreichste deutsche Wasserspringer bei den Europameisterschaften in Paris. Nach der Enttäuschung zum Auftakt im Mixed-Team gewann der Hallenser seine beiden Einzelwettbewerbe. Erst dominant im 1-Meter und jetzt auch mit Können und mit etwas Glück im 3-Meter-Wettbewerb. In einem hochklassigen Springen lag Wesemann vor dem letzten Durchgang hinter dem bis dahin herausragenden Jordan Holden. Der Brite verpatzte aber seinen schwierigsten Sprung, während Wesemann, der Beste des Vorkampfs, dann mit dem allerletzten Versuch des Wettbewerbs einen makellosen Sprung ins Wasser zauberte. Gold mit mehr als 500 Punkten. Mit diesen Leistungen kann Wesemann auch auf Weltniveau um Medaillen kämpfen. Lou Massenberg, der zweite deutsche Springer im Finale, wurde starker Fünfter. Auch Pauline Pfeiff musste den medaillenlosen Auftakt verkraften. Ihre Antwort: 3-mal Silber in allen Wettbewerben von der 10-Meter-Plattform. Solo, synchron und zum Abschluss mit Ole Rösler auch im Synchron-Mixed nach nur wenigen gemeinsamen Trainingseinheiten. Es war der dritte Abend mit Gold und Silber für den DSV. Dazu kommt einmal Bronze. Damit stehen vor dem Abschlusstag 7 Medaillen in der DSV-Bilanz. Das muss noch nicht das letzte Wort sein.
11: Morgen folgt dann das 3-Meter-Synchronspringen der Frauen und das Springen der Männer vom 10-Meter-Turm. Es ging durch die lieblichen Weinberge des Beaujolais. Bei der Tour de France Femmes stand heute die 5. Etappe auf dem Programm. Und auf der setzten die deutschen Fahrerinnen ein Zeichen, weiß Matthew Genie Schön.
10: Die deutschen Edelhelferinnen um Antonia Niedermayer, Franziska Koch und Liane Lippert waren einmal mehr enorm gefordert und konnten auf der 5. von insgesamt 9 Etappen dieser Tour de France der Frauen absolut überzeugen. Allen voran Antonia Niedermayer, die zusätzlich zu ihrer Hilfe für die Polin Kasia Niewiadoma auch noch Tagessechste wurde, dadurch auf Rang 4 in der Gesamtwertung klettert und jetzt obendrauf auch noch das weiße Trikot der besten Nachwuchsfahrerin trägt.
13: Das weiße Trikot ist natürlich immer ein netter Bonus, den man hat, aber trotzdem liegt der Hauptfokus wirklich auf Kasia. Jetzt kommen natürlich die Berge, das freut mich und dann schauen wir mal, was wir da alles machen können,
10: sagte Niedermayer. Gemeinsam mit Liane Lippert und Franziska Koch schaffte sie es in die Spitzengruppe des Tages. Und die drei Deutschen bereiteten so das Finale für ihre Kapitäninnen vor. Der Lohn, das Tages- und das Gesamtpodium für ihre Anführerinnen. Lipperts Kapitänin Marlen Reusser wird heute Zweite, bleibt aber in Gelb und damit Gesamtführende. Niedermayers Leaderin Kasia Niewiadoma landet heute auf Rang 3 und belegt diesen Platz auch im Gesamtklassement. Und die strahlende Siegerin in Belleville en Beaujolais ist die Niederländerin Demi Wollering, Teamkollegin von Franziska Koch und jetzt weiterhin mit knappem Rückstand Gesamtzweite.
11: Die Tour findet nach 9 Etappen am Sonntag ihr Ziel in Nizza. Mit einem Torfestival haben die Fußballerinnen von Eintracht Frankfurt die erste Hürde auf dem Weg in die Champions League genommen. Im Halbfinale des Miniturniers der 2. Runde bezwangen sie Omonia Nicosia aus Zypern mit 8:0. Im Kampf um den Einzug in die 3. Qualifikationsrunde trifft die Eintracht am Samstag auf den schwedischen Vertreter Malmö. Der Sieger dieser Partie bleibt im Rennen um ein Ticket für die Königsklasse. Der Verlierer spielt im Europacup.
2: Und das war der Sport mit Stefanie Lavoie.

Die Art und Weise von Donald Trump sorgt offenbar dafür, dass in den USA ein völlig neuer Politikertyp gefragt ist, Soran Mamdani-mäßig. Abdul El-Sayed ist noch so ein Typ vom linken Flügel der Demokraten. Er hat die Senatsvorwahl in Michigan gewonnen. Was das für ein Typ ist, hören Sie nach den Nachrichten um 10:30 hier in der ARD-Infonacht.

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1: Um 22.30 Uhr mit Ronald Lessig. Nach dem Drohnenfund auf dem Leipziger Flughafen hat sich Bundesinnenminister Dobrindt über den Vorfall informieren lassen. Er bestätigte, dass die Drohne mit Sprengstoff versehen war. Dobrindt sprach von einem hybriden Anschlagsszenario.
2: Das ist eine neue Gefahrenqualität. Drohnensichtungen, Drohnenbedrohungen, auch im hybriden Zusammenhang, das kennen wir aus der Vergangenheit. Dass eine Drohne bewaffnet mit Sprengstoff sich hier auf einem Flughafengelände befindet, das ist ein neues Bedrohungsszenario.
1: Bundesinnenminister Dobrindt. Junge Mitglieder der rechtsextremen Terrorgruppe Letzte Verteidigungswelle sind zu Haftstrafen verurteilt worden. Das Oberlandesgericht Hamburg verhängte Strafen von 1,5 bis 5 Jahre Haft. Die Angeklagten waren zur Tatzeit zwischen 14 und 21 Jahre alt. Nach Überzeugung des Gerichts haben sie Spreng- und Brandanschläge auf Geflüchtete und politisch Andersdenkende geplant, erste Taten auch schon verübt. Außerdem sollen Mitglieder sogenanntes Pädo-Hunting, also Jagd auf Menschen, die sie für Pädophile hielten, gemacht haben. Im US-Bundesstaat Michigan hat sich der linke Gesundheitspolitiker Abdul El-Sayed knapp die Kandidatur der Demokraten für die Senatswahlen im November gesichert. Die Vorwahl galt auch als Stimmungstest an der Basis der Demokraten. Aus Washington Sandra Razzo.
3: El-Sayed setzte sich gegen Haley Stevens durch, die derzeitige Abgeordnete des US-Repräsentantenhauses. Sie war die Wunschkandidatin des Partei-Establishments der Demokratischen Partei und hatte im Wahlkampf vor allem für den Schutz von Sozialleistungen und die Stärkung der Autoindustrie geworben. El-Sayed dagegen steht für den linken Parteiflügel rund um Bernie Sanders. Er fordert eine staatliche Krankenversicherung für alle, strengere Regeln für Großkonzerne und einen Kurswechsel in der amerikanischen Israel-Politik.
1: Die USA haben zusätzliche Gelder in Höhe von umgerechnet rund 210 Millionen Euro zur Bekämpfung der Ebola-Pandemie in der Demokratischen Republik Kongo bereitgestellt. Washington rief andere Länder dazu auf, ihre Beiträge zu den Maßnahmen zur Bekämpfung der Krankheit ebenfalls zu erhöhen. Der Chef der Weltgesundheitsorganisation WHO, Ghebreyesus, rief bei einem Besuch in Kongos Hauptstadt Kinshasa dazu auf, die Bemühungen im Kampf gegen Ebola massiv zu intensivieren. Das Wetter in Deutschland. In der Nacht meist trocken, vereinzelt Schauer bei 21 bis 12 Grad. Morgen freundlich und trocken, im Osten später an der Nordsee Schauer bis 30 Grad. Am Freitag wechselhaft an den Alpen Schauer bis 29 Grad. Das waren die Nachrichten.
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4: Die A1 Bremen Richtung Osnabrück ist zwischen Dreieck Stur und Wildeshausen Nord gerade wegen eines defekten LKW gesperrt. A1 Münster Richtung Dortmund zwischen Carmen Zentrum und Kreuz Dortmund Unnam 3 Kilometer stockender Verkehr wegen Bauarbeiten. Die A3 Köln Richtung Frankfurt ist zwischen Hittstein und Wiesbaden-Niedernhausen wegen Bergungsarbeiten gesperrt, dadurch 3 Kilometer Stau. A5 Karlsruhe Richtung Frankfurt zwischen Karlsruhe Nord und Bruchsal 3 Kilometer Stau, da ist nur eine Spur frei. Und die A14 Magdeburg Richtung Dresden ist zwischen Kreuz Bernburg und Plötzkau wegen Bergungsarbeiten gesperrt. In eine gute Fahrt.
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4: Mit Reza Waffa. Guten Abend. Ein offenbar neues Phänomen wirbelt die US-Politik auf. An die Spitze der Demokratischen Partei drängen Kandidaten, die mit den alten Regeln komplett brechen und ein komplettes Gegengewicht auch zu Trump darstellen. Nach Erfolgen von Politikern wie Soran Mamdani sorgt jetzt Abdul El-Sayed für ein politisches Beben. Der linke Gesundheitspolitiker hat im Bundesstaat Michigan die entscheidende Senatsvorwahl gegen das moderate Partei-Establishment gewonnen. Wie weit nach links rücken jetzt die Demokraten? Dieses Ergebnis ist in jedem Fall schon mal ein richtungsweisendes Signal für die Kongresswahlen im Herbst. Denn Abdul El-Sayed hat eine Menge Unterstützer.
5: Money out of, money in your.
3: Geld raus aus der Politik, Geld rein in eure Taschen und Krankenversicherung für alle. Das ist der Slogan von Abdul El-Sayed, der Arzt und Sohn ägyptischer Einwanderer. Er will nun für die Demokraten einen Senatssitz für Michigan holen und steht für eine radikal linke Politik. Weniger Macht für Großkonzerne, höhere Steuern für Reiche und kein Geld mehr für Waffen an Israel. El Sayed betont: Ich will, dass Politik für die Menschen hier funktioniert. Bezahlbare Lebensmittel und Wohnraum, kostenlose Krankenversicherung, dazu gute Schulen. Sie sollen wissen, dass ihre Steuergelder hier für sie ausgegeben werden. In Michigan stehen große Teile der arabischsprachigen Gemeinschaft hinter El Sayed, aber auch viele junge Wähler wie Myra Hughes. Uni-Absolventin. Er hat sehr viele gute Politikideen, Krankenversicherung für alle und keine Steuergelder mehr ins Ausland dafür, dass Israel dann Kinder bombardiert. Das ist auch ein Seitenhieb gegen El Sayeds Konkurrentin. Haley Stevens war die Favoritin des Partei-Establishments der Demokraten, unterstützt auch von vielen schwarzen Wählern und von pro-israelischen Lobbygruppen. Umgerechnet mindestens 26 Millionen Euro hatten die für Stevens Wahlkampf ausgegeben. Und genau das machte ihr El Sayed immer wieder zum Vorwurf. Dass sie parteiintern als erfahren und pragmatisch gilt, ging dabei fast schon unter. Ich habe entschieden, in meinem Wahlkampf nicht einem anderen Land die Schuld für Amerikas Probleme zu geben. Das verstehe ich nicht. Stevens wollte die Unterstützung der Autoindustrie und den Erhalt von Sozialleistungen. Und sie ging mit einem Vorteil ins Rennen. Als Abgeordnete im US-Repräsentantenhaus hatte sie schon mehrere Wahlkämpfe hier im umkämpften Swing State Michigan gewonnen. Und genau deshalb hielt die Parteiführung sie für die bessere Kandidatin für den Senatssitz, so Matt Bennett von der Denkfabrik Third Way. Er bezeichnet El Sayed als einen Extremisten. Die demokratische Basis hat einen Fehler gemacht. Die wählbarere Kandidatin hat verloren, das kann passieren. Aber er muss jetzt bescheiden die Hand innerhalb seiner Partei ausstrecken und die andere Seite um Hilfe bitten. Der linke Parteiflügel hat den Stimmungstest an der Basis vorerst knapp gewonnen. Abdul El Sayed sieht den Beginn einer Bewegung, auch für ein komplett neues System der Wahlkampffinanzierung. Mit seiner Basisbewegung habe er gegen die Kandidatin des Establishments und der großen Lobbygruppen gewonnen, so El Sayed. Wir haben uns mit einer Maschinerie angelegt. Du kannst eigentlich nicht gegen 70 Millionen US-Dollar Wahlkampfhilfe von außen gewinnen. So viel Geld wurde noch nie in einer Vorwahl gegen einen Demokraten ausgegeben. Doch bei aller Euphorie, der Bewährungstest kommt erst noch. Nun muss El Sayed für die Demokraten den Senatssitz für Michigan auch wirklich gewinnen. Und das wird alles andere als einfach.
4: Sandra Razzo berichtete.
0: Wirtschaft.
4: E-Autos verkaufen sich gerade ziemlich gut, auch dank der staatlichen Kaufprämie. Wer weniger verdient, bekommt vom Staat mehr dazu. Erste Daten zeigen, das Prinzip geht auf, gerade Menschen mit kleinerem Einkommen greifen zu. Das Problem aber für die heimische Wirtschaft, die Menschen kaufen vor allem billigere Autos ausländischer Hersteller. In der Bundesregierung wird darum über Änderungen der Prämie diskutiert. Aus Berlin dazu Jakob Mayer.
6: Die CSU will die E-Auto-Förderung zugunsten deutscher Hersteller anpassen. Die Förderung müsse so ausgerichtet werden, dass die Wertschöpfung größtenteils in Europa stattfindet, verlangt CSU-Landesgruppenchef Alexander Hoffmann im Internetportal Politico. Er beklagt, dass von der E-Auto-Prämie vor allem außereuropäische Hersteller profitierten. Hoffmann konkretisiert damit die Forderung von Parteichef Markus Söder. Der bayerische Ministerpräsident hatte sich im ARD-Sommerinterview dafür ausgesprochen, die seit Mitte Mai geltende Förderung bald zu überprüfen.
7: Anpassen, zum Beispiel auch für Gebrauchtwagen und anderes, sodass wir dann auch eine stärkere Öffnung haben, sodass auch die deutschen Hersteller davon deutlich mehr profitieren.
6: CSU-Landesgruppenchef Hoffmann verweist auf EU-Partner, die E-Auto-Prämien an bestimmte Voraussetzungen wie Umweltauflagen knüpfen. Frankreich macht die Unterstützung zum Beispiel davon abhängig, wie sehr Herstellung und Transport von E-Autos und Batterien das Klima belasten. Das erschwert es der Konkurrenz aus China. Nach Angaben des Bundesumweltministeriums ist Berlin mit Brüssel über mögliche Lösungen auf EU-Ebene im Gespräch. Grundlage ist der Industrial Accelerator Act, ein Rechtsakt, der angesichts des zunehmend als unfair wahrgenommenen globalen Wettbewerbs die europäische Industrie stärken soll. Eine Ministeriumssprecherin:
8: Wir hatten ja auch schon im Koalitionsausschuss die Vereinbarung, dass eben auf der Grundlage von europäischen Initiativen, zum Beispiel dem Industrial Accelerator Act, möglichst EU-weit harmonisierte Local-Content-Kriterien entwickelt werden.
6: Die seit anderthalb Monaten geltende deutsche E-Auto-Förderung will nicht vorrangig heimische Hersteller unterstützen, sondern die Elektromobilität insgesamt voranbringen. Und davon profitieren bisher tatsächlich vor allem ausländische Autobauer. Das geht aus der Antwort des Umweltministeriums auf eine Frage des grünen Bundestagsabgeordneten Julian Joswig hervor. Demnach lagen bei den bis Ende Juni bewilligten Förderfällen die Marken Tesla, Skoda und Renault an der Spitze. Volkswagen kommt erst auf Platz 8, noch hinter Hyundai und Kia aus Südkorea und Leapmotor aus China, das aber bestimmte Modelle in Europa montieren lässt. Bundesumweltminister Carsten Schneider hatte bei der Einführung der Förderung im Mai die Gefahr, dass die Prämie eine Kaufhilfe für chinesische E-Autos werde, als sehr gering eingeschätzt. Im Übrigen seien die Beteiligten inklusive der Länderregierungschefinnen und Chefs einbezogen worden.
9: Ich habe das abgestimmt mit der IG Metall und auch mit dem VDA im Vorfeld, auch mit den Ministerpräsidenten, dass wir hier keine Beschränkungen machen, sondern sicher sind, dass die europäischen Autos wettbewerbsfähig sind und die deutschen allemal.
6: Auf jeden Fall ist das Interesse enorm. Nach Angaben des Bundesamtes für Wirtschaft und Ausfuhrkontrolle sind bis heute früh 103.542 Anträge auf E-Auto-Förderung eingegangen. Die Unterstützung ist sozial gestaffelt. Entsprechend wurde über die Hälfte der Anträge von Haushalten mit einem zu versteuernden Jahreseinkommen von bis zu 45.000 Euro gestellt. Die Zahl der Neuzulassungen von E-Autos in Deutschland steigt stetig. Im Juni machten sie ein knappes Drittel der Gesamtzulassungen aus.
4: Überall fehlt es in Deutschland an Wohnraum. Ja, die Wohnung gibt es, aber da wohnt jemand, aber die Büros nebenan, die sind oft leer. Wie passt das zusammen? Experten sagen, wir müssen endlich alte Büroflächen in Wohnungen umbauen, statt neu zu bauen oder abzureißen. Warum das so eine zähe Nummer ist, damit beschäftigt sich eine neue Doku, die ab sofort in der ARD-Mediathek zu sehen ist. Die hat Maya Rollberg gesehen. Also was macht den Umbau statt Abriss so schwierig?
10: Leere Büros, ungenutzte Räume. Auch in Hamburg liegen immer mehr Büroflächen brach. Tendenz steigend. Jedes 14. Büro bleibt hier aktuell unvermietet. Eine schlechte Wirtschaftslage und mehr Homeoffice führen laut Immobiliendienstleistern zu knapp 7% Büroleerstand. Und das, obwohl Wohnraum in den großen Städten knapp ist. Das spürt auch Studentin Adiona Reichert in Bremen.
11: Ich habe vorher sehr viele Wohnungen gesucht, Einzimmerwohnungen. Ich habe immer eine Absage gekriegt, für jede Wohnung, egal welche Wohnung ich angeschrieben habe.
10: Es wäre doch ein leichtes, leerstehende Büros in Wohnraum umzuwandeln, könnte man meinen. Doch der Geschäftsführer Felix von Sauken vom Immobilienberater Collier weiß,
12: das ist nicht so einfach, wie es immer klingt, weil in Deutschland wir extrem viel Auflagen haben. Das heißt, wenn ich ein Bürohaus umwandle in Wohnen, habe ich erhebliche Kosten, sodass es sich oftmals gar nicht rechnet.
10: Deswegen wurden im vergangenen Jahr 699 Bürogebäude abgerissen. Abriss, Entsorgung und Neubau sorgen damit für jede Menge CO2. Über 100 Millionen Tonnen pro Jahr. In den alten Bürogebäuden ist enorm viel Beton und Stahl verbaut. Fürs Klima wäre es besser, diesen wiederzuverwenden. Und das wird seit ein paar Jahren immer mehr gemacht. Und das Recycling von Stahl und Beton bietet auch finanzielle Vorteile. Architekt Dietmar Wahlberg von der Arbeitsgemeinschaft für zeitgemäßes Bauen in Kiel hat viele kommerzielle Gebäude umgewandelt. Ehemalige Fabrikgebäude in Studentenwohnheime zum Beispiel.
13: Da war es eben so, dass wir eben aus ausgewerteten Projekten feststellen konnten, dass die entstandenen, das ist nicht Theorie, sondern die entstandenen Wohnungen zu einem baulichen Aufwand, zu Kosten entstanden sind, die bis zu einem Drittel dessen betrafen, was ein Neubau eben aufgerufen hat. Das würde ich aber auch nicht für die Regel erklären, aber für die Hälfte kann man es tun.
10: Jährlich müssten in Deutschland 320.000 neue Wohnungen entstehen, um den Bedarf zu decken. Im vergangenen Jahr wurden aber nur etwas über 200.000 neue Wohnungen gebaut.
4: Die ganze ARD-Story Umbau statt Abriss finden Sie ab sofort in der ARD-Mediathek.

0: Die Zeit, es ist 22 Uhr und 45.
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0: Kurz vor den Wahlen im September schlagen die deutschen Sicherheitsbehörden Alarm. Russland versucht demnach mit einer neuen, groß angelegten Desinformationskampagne im Netz die Stimmung in Sachsen-Anhalt, Mecklenburg-Vorpommern und Berlin zu manipulieren. Über die Hintergründe dieser Manipulationsversuche hat Andrea Sperling vom NDR mit Markus Sambale im ARD-Hauptstadtstudio gesprochen und ihn gefragt, was genau wissen die Behörden darüber?
2: Also es sind in den vergangenen Wochen vor allen Dingen zunehmend Videos aufgetaucht, wo die deutschen Sicherheitsbehörden sagen, die werden mit großer Wahrscheinlichkeit von Russland aus gesteuert sein. Und es geht darum, die Landtagswahlen zu beeinflussen, die im September anstehen in Sachsen-Anhalt, in Mecklenburg-Vorpommern und auch in Berlin. Da werden ganz gezielt regionale, lokale Kandidaten vieler Parteien diskreditiert, mit Falschbehauptungen und falschen Vorwürfen überzogen. Interessanterweise alle Parteien außer AfD und BSW haben die deutschen Sicherheitsbehörden da ausgemacht.
3: Können wir das mal an Beispielen deutlich machen? Welche Mittel, welche Wege nutzt Russland für diese gezielte Desinformation?
2: Ja, also es geht zum Beispiel um Videos, die auf der Plattform X veröffentlicht werden. Die sind so in einem Stil gemacht, als könnten sie von einem großen Medienhaus stammen. Zum Teil sind diese gefälschten Videos auch sogar mit diesen Logos versehen, zum Beispiel von der ARD oder auch von der BBC. Und inhaltlich geht es dann darum, dass dann einzelnen Politikern wirklich schwere Vorwürfe gemacht werden. Teils geht es um Geld und Betrug, um Schutzgeldkampagnen. Es geht aber auch zum Beispiel darum, ein CDU-Politiker habe Frauen sexuell belästigt, was nicht stimmt. Eine Grünen-Politikerin habe Gelder veruntreut, bis hin zu dem Vorwurf, Politiker hätten Morde begangen. Alles komplett erfunden, aber eben im Stil, was auf den ersten Blick aussieht, als hätte es das ein seriöses Medienhaus berichtet.
3: Wer steht denn hinter diesen Videos oder Postings? Kommt das direkt von staatlichen Stellen? Vermutlich doch nicht, oder?
2: Also die Behörden sprechen da von einem Geflecht. Das ist schon so, dass staatliche Stellen beteiligt sind, wahrscheinlich auch russische Geheimdienste, heißt es. Und dann sind es oft private Firmen, die Geld dafür bekommen, dass sie eben im Auftrag dieser Geheimdienste oder staatlichen Stellen solche Videos, solche Inhalte erstellen und auch verbreiten. Da kommt zunehmend auch künstliche Intelligenz zum Einsatz, weil das natürlich vieles einfacher und schneller und effizienter macht. Und dann wird ganz gezielt geguckt, da gibt es auch anscheinend Analysen in Russland von Wissenschaftlern, mit welchen Themen man in Deutschland für soziale Spaltung sorgen kann. Also indem man den Ost-West-Konflikt zum Beispiel übermäßig betont. Auch das Thema Migration ist immer wieder aufgetaucht. Und dann wird ganz gezielt so ein Inhalt erstellt. Interessanterweise, es ist nicht ganz klar, warum jetzt viele dieser Videos auf Englisch sind. Das heißt, die würden die deutsche Zielgruppe gar nicht so direkt 1:1 erreichen. Aber sie sind ganz klar ausgerichtet auf Themen, die in Deutschland polarisieren und für Spaltung sorgen könnten.
3: Was würdest du denn sagen, Markus? Wie gut sind diese Fake-Postings gemacht? Oder auch anders gefragt, wie leicht fällt man drauf rein?
2: Also auf den ersten Blick kann man die schon verwechseln. Gerade wenn man, wie wir das alle kennen, ja irgendwie zwischen verschiedenen Videos und Angeboten hin und her scrollt und jetzt nicht so ganz genau vielleicht hinguckt, ob jetzt die Schriftart stimmt und ob das Logo so ganz sauber ist. Wenn das erstmal plausibel erscheint, dann kann das auf den ersten Blick schon so aussehen, als sei das echt. Das ist so, wer sich da auskennt, der erkennt vielleicht auch schnell, dass das Ganze ein bisschen seltsam formuliert ist. Manches ist möglicherweise auch von der KI übersetzt. Aber darauf muss man dann erstmal genau achten. Und ein Ziel ist auch gar nicht, dass jeder alles glaubt, was da gesagt wird, sondern dieses Gefühl, Misstrauen zu säen, Unsicherheit zu stiften, bei Leuten vielleicht nur das Rätseln auszulösen, ist das echt oder nicht. Das reicht zum Teil schon bei diesen Versuchen, Desinformation und Verunsicherung zu streuen.
3: Sind die deutschen Sicherheitsbehörden diesen Desinformationsversuchen denn hilflos ausgeliefert oder können sie dem auch was entgegensetzen?
2: Also es ist natürlich schwer, wie wir alle wissen, dass gerade bestimmte Plattformen wie gerade X auch sehr, sehr lange braucht oder Inhalte, die problematisch sind, gar nicht löscht. Gerade deutsche Behörden kommen da ja oft nicht weiter. Jetzt in diesem Fall ist es so, dass gerade die Geheimdienste und auch das Auswärtige Amt ab und zu solche Kampagnen eindeutig Russland zuordnet, indem man das dann öffentlich macht, indem man sagt, das hat es letztes Jahr zum Beispiel gegeben, vor der Bundestagswahl gab es schon mal gefälschte Videos, wo konkret gesagt wird, diese gefälschten Videos, damals zum Beispiel auch über die Grünen-Politikerin Annalena Baerbock, die sind gefälscht und wir wissen, da steckt Russland dahinter. Und dann kann man den Botschafter einbestellen, dann kann man Sanktionen verhängen, dann kann man das Ganze sehr öffentlich machen. Damit kriegt man das Thema nicht unbedingt aus der Welt, aber man hat doch sehr viel Aufmerksamkeit erzeugt. Jetzt bei diesen Videos ist es, glaube ich, ein bisschen schwieriger, sie wirklich löschen zu lassen, ist nicht ganz leicht. Es ist auch nicht ganz klar, wie groß die überhaupt verbreitet worden sind. Also auch das, da tun sich die Behörden etwas schwer. Selbst wenn das ein paar hundert Videos sind, kann man nur sehr schwer sagen, wie viele Menschen die am Ende gesehen haben und wie viele Menschen das wirklich geglaubt haben. Aber allein, dass es diesen Versuch gibt, das sorgt natürlich für viel Besorgnis hier.
0: Sagt Markus Sambale im ARD-Hauptstadtstudio über die offenbar neue Desinformationskampagne vor den Landtagswahlen. Künstliche Intelligenz, die sich als Mensch tarnt und angreift. Das ist keine Zukunftsvision. Das ist gerade passiert und zwar auch nicht zum ersten Mal. Britische Sicherheitsforscher haben ein KI-Modell ertappt, das eigenständig versucht hat, einen Schadcode in eine öffentlich zugängliche Software einzuschleusen. Es geht um ein KI-Modell des US-Anbieters Anthropic. Was da genau passiert ist, dazu Pascal Kiss aus der ARD-Wissenschaftsredaktion.
4: Wir behandeln dies als ernsthaften Vorfall. Das schreibt die britische Sicherheitseinrichtung, das AI Security Institute, im Bericht über den neuen Vorfall. Die Behörde testet gezielt leistungsstarke KI-Modelle und simuliert Angriffe. Besonders ein Fall mit Anthropics Modell Mythos 5 sorgt für Aufsehen. Dabei hat ein KI-Agent bewusst Schadcode in ein öffentliches GitHub-Projekt eingeschleust und Menschen getäuscht. Über diese Plattform speichern Entwickler ihre Softwareprojekte und teilen sie mit der Öffentlichkeit. Und hier hat das KI-Modell bewusst bei einem Projekt schädlichen Code eingebaut und sich als jemanden ausgegeben, der den Code verbessert und mitentwickelt, sagt Thilo Hagendorf, Experte für KI-Sicherheit von der Universität Stuttgart.
5: Das hat der Agent gemacht, hat eben einen schädlichen Code in diese bestehende Software eingebettet und brauchte dann eben den menschlichen Besitzer dieser Software, um das Ganze auf GitHub dann entsprechend zum Standard, zur aktuellsten Version zu machen.
4: Um die Softwareänderungen zu verbergen, legte der KI-Agent Fake-Identitäten an, übte Druck auf den Projektbetreuer aus und verschickte gefälschte E-Mails. Und als die Prüfer den Schadcode entdeckten, räumte das KI-Modell den Fehler zwar ein, versuchte ihn aber erneut einzuschleusen. Der KI-Agent täuschte und manipulierte Menschen bewusst, sagt Christopher Kunz, promovierter Informatiker, der heute für das Online-IT-Magazin Heise arbeitet. Viele Fachleute seien überrascht, wie die KI-Agenten vorgegangen sind.
6: Diese Modelle sind dann losgegangen, haben genau das gemacht, aber sie haben mehr gemacht, als eigentlich erwartet wurde. Sie haben nämlich sogar versucht, Softwarehersteller, echte Personen zu täuschen, zu belügen, sie mit gefälschten Identitäten zu überreden, Schadcode in ihre eigenen Produkte, ihre eigene Software einzubauen und sind weit über das hinausgegangen, was eigentlich für so eine KI möglich sein sollte und was eigentlich auch denkbar war.
4: Bei dem Vorfall handelt es sich also um einen KI-Agenten, der selbstständig über Stunden autonom ein Ziel verfolgt, betont KI-Sicherheitsexperte Thilo Hagendorf.
5: Das heißt, wenn man ihnen ein Ziel setzt, dann tun sie vieles, um dieses Ziel auch zu erreichen. Und wenn sie Hindernisse sehen, dann räumen sie diese Hindernisse zur Seite.
4: Die britischen Sicherheitsexperten waren in ihrem Bericht von dem aktuellen Fall durchaus überrascht, sagt IT-Experte Christopher Kunz.
6: Die schreiben in ihrem Bericht, der jetzt rausgekommen ist und sehr umfangreich ist, sowas wie, ja, wir haben eigentlich nicht erwartet, dass das Modell, also in diesem Fall Claude Mythos, diese Aktionen durchführt. Das haben wir unterschätzt, steht da mehr oder weniger ausdrücklich so drin.
4: Üblicherweise schützen komplexe Filter vor schädlichen Anfragen und stoppen dann auch riskantes Verhalten. Doch nicht alle Akteure müssen solche Schutzmaßnahmen einsetzen. Mit eigenen Hochleistungsmodellen könnten Staaten gezielt Cyberangriffe starten, warnt Thilo Hagendorf von der Universität Stuttgart.
5: Das ist ein ziemliches Bedrohungsszenario, ja, weil ich glaube, wir sind in einer Übergangsphase, wo die Cyberangriffsfähigkeiten von KI-Agenten jene von Menschen überschreiten.
4: Der Vorfall macht deutlich, ohne klare Grenzen und internationale Sicherheitsstandards sind KI-Agenten immer besser in der Lage, Cyberangriffe durchzuführen.
1: Kultur.
0: Hitlergrüße in kleinen Gruppen, Hakenkreuze an Bushaltestellen, rechtsextreme Parolen. Der Verfassungsschutz warnt vor einem Allzeithoch bei jugendlicher Radikalisierung im Netz. Rechts sein wird für viele Teenager zum Lifestyle. Die vielfach ausgezeichnete Lokalreporterin der Chemnitzer Freien Presse, Manuela Müller, beobachtet diese Entwicklung in Sachsen seit Jahren. Ihre Recherchen hat sie jetzt im Buch »Die Jugend malt wieder Hakenkreuze« gebündelt. Knut Kotzen hat das Werk gelesen und mit der Autorin gesprochen.
7: Lokalreporterinnen sitzen im Journalismus ganz hinten in der Hackordnung, so schreibt Manuela Müller in ihrem Buch. Und gleichzeitig steckt niemand tiefer in diesem seltsamen Gesellschaftsspiel als sie. Wir sind unsichtbare Seismographen unserer Demokratie. Wir schreiben in unseren Notizbüchern die kleinsten Ausschläge nieder. Exakt das macht die Journalistin aus Zwickau seit Jahrzehnten nunmehr.
8: Was ich beschreibe, ist eigentlich die Radikalisierung im Alltag. Also ich beschreibe nicht Jugendliche, die wirklich Straftaten begehen, indem sie Körperverletzungen begehen, indem sie wirklich Gewalttaten begehen. Ich beschreibe Jugendliche, oder mir geht es vielmehr um die, die mitschwimmen, die man im Stadtbild sieht, an ihren rasierten Scheiteln, an ihrer Kleidung, mit der sie sich identifizieren, die Hitlergruß machen und Hakenkreuze malen.
7: Was ist das für eine junge, nach dem Mauerfall geborene Generation, fragt sich Manuela Müller, die da auf ostdeutschen Marktplätzen abhängt und abhitlert.
8: Abhitlern heißt, man bringt Trinksprüche, man macht Trinkspiele, wo man halt sagt, Ex oder Jude, oder man macht halt Hitlergruß oder malt sich Hakenkreuze auf den Körper.
7: Manuela Müller spricht von Anfänger-Nazis. Als erste überhaupt hat sie über jene Moped-Partys auf dem Flugplatz von Zwickau berichtet, auf denen die in der DDR hergestellte Simson im Mittelpunkt steht. Die sogenannte Simme wird seit 2024 auch politisch instrumentalisiert, vor allem vom thüringischen AfD-Politiker Björn Höcke, der sich auf einer Simson sitzend plakatierte mit dem Spruch »Ja zur Jugend«. Angesichts eines alkoholbefeuerten Festivals, auf dem man unverhohlen seinen Rechtsradikalismus zur Schau trägt, fragt Müller, Hitlergruß und Ostkult, wie passt das zusammen?
8: Ich glaube nicht, dass das allen auffällt, aber es greift auch niemand ein. Also es greift niemand ein, das wird total toleriert, dass solche Dinge passieren. Und ja, ich glaube, dass auch solche Veranstaltungen dieses Milieu anziehen, weil das ist identitätsstiftend, so eine Simson, das besetzt Gefühle, das hatte mein Vater auch schon, so eine Simson, und das wissen wir ja, das machen sich die rechten Kräfte sehr gern zu eigen.
7: Aufschlussreich sind auch Müllers Beobachtungen jener doppeldeutig sogenannten Fahrten ins Blaue, die der einstige ZDF-Anchorman und Bestsellerautor Peter Hane durch Ostdeutschland unternimmt. Der Diplom-Theologe tritt erfolgreich als westdeutscher Wut- und Wanderprediger auf und bewirtschaftet geschickt eine diffuse Ostwut. Es schien, schreibt Manuela Müller treffend, als söge Peter Hane den ganzen Ärger und Groll in sich auf. Er schrie ihn aufs Papier und unterfütterte ihn religiös, so gut es ging. Man konnte Peter Hane als Menschen verstehen, der die Gabe besaß, aus schlechten Gefühlen eine Gemeinschaft zu bilden.
8: Ja, aus soziologischer Sicht, das, was Peter Hane bespielt und was auch die rechten Kräfte bespielen, das ist dieses Gefühl, abgehängt worden zu sein.
7: Mit Blick auf die bevorstehenden Wahlen in Sachsen-Anhalt und Mecklenburg-Vorpommern bestätigt dieses Sittenbild Ostdeutschland jene Umfragen, die einen klaren Sieg der AfD vorhersagen. Manuela Müller spricht von einer Rebellion.
8: Was da passiert, das ist ein Wir gegen euch, wir von hier unten gegen euch hier oben. Das ist ein Stück weit in Aufstand, in Rebellieren, was da passiert. Das hängt natürlich auch mit Bildung zusammen, mit mangelnder Bildung, mit einem Aufstand der Schwächeren.
7: Müller glaubt, dass zum Beispiel ein stärkeres bürgerschaftliches Engagement das Eintreten in Parteien der Mitte dieser derzeitigen Radikalisierung entgegenwirken kann.
8: Damit meine ich jetzt nicht uns Journalisten, weil wir haben andere Aufgaben. Aber ich kenne in meinem Umfeld niemanden, der in einer Partei politisch engagiert ist. Ich kenne nur Menschen, die schimpfen, die unzufrieden sind.
0: Manuela Müllers Buch »Die Jugend malt wieder Hakenkreuze« von der Radikalisierung einer Generation hat 240 Seiten und kostet 18 Euro.

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1: Um 23 Uhr mit Ronald Lessig. Nach dem Vorfall mit einer Sprengstoffdrohne am Leipziger Flughafen ist noch unklar, wer dahinter steckt. Bundesinnenminister Dobrindt sprach am Abend vor Ort von einer neuen Gefahrenqualität. Aus der Nachrichtenredaktion Hauke Bülow.
2: Dobrindt zeigte sich überzeugt davon, dass hier professionelle Täter am Werk waren, mit viel Technikwissen und Erfahrung im Umgang mit Sprengstoff. Die Drohnenabwehrtechnik des Flughafens sei nicht in der Lage gewesen, diese Drohne abzuwehren. Trotzdem sei sie gefunden worden und wurde von Spezialisten der Bundespolizei unschädlich gemacht, erklärte der Innenminister. Wer für die Tat verantwortlich ist, um was für einen Sprengstoff es sich handelt und wie die Drohne konstruiert war, all das sei jetzt Teil der Ermittlungen. Die mit Sprengstoff beladene Drohne war in der Nacht zu Mittwoch entdeckt worden.
1: Im Prozess gegen 8 Rechtsextreme hat das hanseatische Oberlandesgericht in Hamburg Jugendstrafen zwischen 1,5 und 5 Jahren Haft verhängt. Die Angeklagten waren Mitglieder und Unterstützer der sogenannten letzten Verteidigungswelle. Aus Hamburg, Elke Spanner.
3: Rechtes Gedankengut, Brandanschläge, menschenverachtende Chats. Die letzte Verteidigungswelle sei eindeutig eine terroristische Vereinigung, so die Vorsitzende Richterin. Sie sei darauf ausgerichtet gewesen, Mord und Totschlag zu begehen. Die Angeklagten waren alle erst zwischen 14 und 21 Jahre alt, als sie sich der sogenannten letzten Verteidigungswelle anschlossen. Die Gruppe hatte Brandanschläge geplant und auch bereits begangen. Einige der Angeklagten hatten ein Kulturzentrum in Brandenburg in Brand gesetzt. Die Bewohner konnten sich gerade noch retten. Andere Angeklagte hatten Feuerwerkskörper in eine Flüchtlingsunterkunft in Thüringen geworfen.
1: Die israelische Armee hat nach eigenen Angaben wieder mit gezielten Angriffen im Süden des Libanon begonnen. Zuvor hatte Israel Bewohner des Dorfes Al-Mansouri im Süden des Libanon zur Evakuierung aufgefordert. Israel begründete die Angriffe als Reaktion auf einen Verstoß der Hisbollah gegen die vereinbarte Waffenruhe. Wie das libanesische Gesundheitsministerium mitteilte, ist mindestens ein Mensch getötet und sind 12 weitere verletzt worden. Der linke Flügel der US-Demokraten hat bei den Vorwahlen im Bundesstaat Michigan einen wichtigen Sieg errungen. Ihr Kandidat El Sayed gewann die Abstimmung für die Kandidatur zum Senat knapp gegen die moderate Konkurrentin Stevens. Die Vorwahl galt als Richtungsentscheidung für den künftigen Kurs der Demokraten. Der Mediziner El Sayed wirbt unter anderem für ein Ende der US-Hilfen für Israel und die Abschaffung der Einwanderungsbehörde ICE. Das waren die Nachrichten. Das Wetter in Deutschland. In der Nacht meist trocken, vereinzelt Schauer bei 21 bis 12 Grad. Morgen freundlich und trocken, im Osten später an der Nordsee Schauer 20 bis 30 Grad. Am Freitag wechselhaft, an den Alpen Schauer bis 29 Grad. Es ist 23.03 Uhr.
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4: Zunächst mit einer Gefahreninformation für Hessen im Rheingau-Taunus-Kreis. Zwischen Bad Schwalbach und Taunusstein-Salzenhahn brennt ein größeres Waldstück. Anwohner in Hettenhain und Salzenhahn werden gebeten, Fenster und Türen geschlossen zu halten und Lüftungen abzustellen. Dann gucken wir auf die Straßen. Die A1 Bremen Richtung Osnabrück ist zwischen Dreieck Stur und Wildeshausen Nord wegen eines defekten LKW weiterhin gesperrt. Die A3 Köln Richtung Frankfurt ist zwischen Nedstein und Wiesbaden-Niedernhausen wegen Bergungsarbeiten auch gesperrt, dadurch 3 Kilometer Stau. A5 Karlsruhe Richtung Frankfurt zwischen Karlsruhe Nord und Bruchsal 3 Kilometer Stau, da ist nur eine Spur frei. Und noch eine Meldung für die A63, Mainz Richtung Kaiserslautern. Da ist die Strecke zwischen Göllheim und Winnweiler wegen einer Baustelle bis 5 Uhr gesperrt. Ihnen eine gute und vor allem sichere Fahrt.
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4: Aus dem Studio von NDR Info in Hamburg. Mein Name ist Resa Wafer. Guten Abend. Sie sind kaum erwachsen und haben den bewaffneten Umsturz geplant. Die Mitglieder der militanten Neonazi-Gruppe Letzte Verteidigungswelle. Sie hatten sich über Chatgruppen organisiert und schwere Brandanschläge in Thüringen und Brandenburg verübt auf ein Asylbewerberheim und ein Kulturhaus. Und sie hatten weitere Anschläge geplant. Jetzt hat das Oberlandesgericht Hamburg die Urteile gesprochen. Dazu Frauke Reinig.
5: Was soll brennen, fragte einer der Angeklagten in einem Chat der Terrorgruppe. Das Asylheim oder die Bewohner? Die Antwort, beides. Vor dem zuletzt geplanten Anschlag auf eine Flüchtlingsunterkunft in Brandenburg flog die Gruppe auf. Bis dahin hatte die sogenannte letzte Verteidigungswelle aber schon professionelle Terrorstrukturen, sagt Gerichtssprecher Florian Vogelsang.
6: Das Gericht hat heute zur sogenannten letzten Verteidigungswelle festgestellt, dass es sich dabei um eine terroristische Vereinigung handelt.
5: Fast alle Angeklagten wurden wegen ihrer Mitgliedschaft in der Terrorvereinigung verurteilt, einer wegen Unterstützung.
6: Einzelne Angeklagte darüber hinaus wegen weiterer Straftaten. Das betrifft insbesondere zwei Brandanschläge, wo einige der Angeklagten auch wegen eines Mordversuchs verurteilt worden sind.
5: Bei einigen kamen dann noch Verabredungen zu einem Anschlag hinzu und Fälle von Körperverletzungen. Gut organisiert war die Gruppe, aber nicht sehr professionell, sagt Bundesanwalt Stefan Biel.
7: Wir haben es hier tatsächlich mit wirklich sehr unprofessionell handelnden Angeklagten zu tun gehabt, die sich selbst gefilmt haben, die ganz normal angemeldete Mobiltelefone benutzt haben, meistens auf die Familienangehörigen, sodass wir da ermittlungsmäßig ganz schnell zum Ziel kamen und die Beschuldigten damals ermitteln konnten.
5: Als eine Kugelbombe für einen geplanten Anschlag bestellt werden sollte, konnte die Gruppe 38 Euro dafür nicht aufbringen und kaufte ein kleineres Modell. Die Angeklagten sind jetzt zwischen 15 und 22 Jahre alt. Die Vorsitzende Richterin zitiert aus einem Chat: Ich würde jede Straftat begehen, schreibt da ein Mitglied. Aber versuch das mal mit einer strengen Mutter. Ich darf nach 18 Uhr nicht mehr raus. Die Richterin sprach von braunen Kinderzimmern. Es habe sich im Prozess gezeigt, wie schnell sich die sehr jungen Männer über das Internet radikalisiert haben, sagt Bundesanwalt Biel. Aber
7: tatsächlich hat die Beweisaufnahme ergeben, dass bei den meisten der Angeklagten tatsächlich die familiären Verhältnisse ein Nährboden waren für das rechtsradikale Gedankengut, was sich dann letztlich auch für die Strafzumessung ausgewirkt hat.
5: Und alle Angeklagten haben Taten gestanden. Einige sehr glaubhaft, sagt Gerichtssprecher Vogelsang.
6: Bei anderen Angeklagten war es offenbar so, dass es auch Einlassungen gab, denen das Gericht aber in Teilen jedenfalls nicht gefolgt ist, weil es andere Umstände für objektiv wahrscheinlicher hielt.
5: Weil etwa Videoaufnahmen deutlich andere Schlüsse zuließen.
6: Schließlich war auch zu berücksichtigen, dass einige der Angeklagten sich im Verfahren offenbar jedenfalls von der rechtsradikalen Gesinnung als auch von den Taten distanziert haben, teil- oder gar vollgeständig waren und auch bei der Strafaufklärung weiter geholfen haben.
5: Einige nehmen freiwillig an Deradikalisierungsprogrammen teil, so der Gerichtssprecher. Wir hoffen, Ihre Einsicht ist echt, sagt die Vorsitzende Richterin und gibt den Männern noch mit auf den Weg. Sie sollten die Zeit in der Haft nutzen, um an sich zu arbeiten und sich eine Zukunft aufzubauen. Für Bundesanwalt Stefan Biel ist das Thema letzte Verteidigungswelle mit diesem Prozess noch nicht abgeschlossen.
7: Es ist klar, dass wir uns die weiteren Mitglieder der entsprechenden Chatgruppen anschauen und schauen, wer sich da gegebenenfalls auch noch mitgliedschaftlich an dieser Vereinigung betätigt hat.
5: Die 8 Angeklagten in Hamburg seien nur die Spitze des Eisbergs, sagt Biel.
4: Insgesamt 4 Mitglieder der Neonazi-Gruppe sind noch minderjährig. Der jüngste der Täter ist bei der Urteilsverkündung gerade mal 15 Jahre alt. Wie kann das sein? Woher dieser Hass und diese Gewaltbereitschaft in so jungen Jahren? Darüber hat der Kollege Tim Krohn vom NDR mit der Bildungsforscherin, Erziehungswissenschaftlerin und Professorin Nina Kolleck von der Uni Potsdam gesprochen. Er wollte erst von ihr wissen, ob sie denn vom Alter der Mitglieder überrascht war.
8: Da bin ich überrascht und vor allem aber erschüttert. Also überrascht würde ich gar nicht mal so sehr sagen, dadurch, dass ich das ja schon wirklich lange beobachte, dass die Täter immer jünger werden und dass auch die Radikalisierung unter sehr jungen Männern sind es ja meistens, also Jungs, junge Menschen, sehr stark zunimmt und die Täter immer jünger werden. Von daher war ich jetzt nicht groß überrascht, aber doch sehr erschüttert, dass solche jungen Menschen zu solchen schlimmen Taten bereit sind.
9: Was macht die jungen Männer denn aber so anfällig für solche Extreme?
8: Ja, da gibt es unterschiedliche Erklärungen für. Es ist nie immer nur ein Faktor, der hier reinspielt. Aber in jedem Fall ist es hier in dem Fall der letzten Verteidigungswelle Social Media. Denn sie wurden ja über Social Media gewonnen und auch mobilisiert. Aber allein Social Media wird natürlich aus einem jungen Menschen kein Täter machen, sondern da gibt es dann schon Dinge, die vorher vorgefallen sind. Also es sind Bindungsbrüche, die junge Menschen erlebt haben, eine schwierige Kindheit. Das können Mobbing-Erfahrungen sein. Das ist oft eine schlechte Beziehung zu den eigenen Eltern, die hier mit reinspielt. Und noch dazu befinden sich junge Menschen ja in einer Identitätskrise, also viele junge Menschen gerade in der Pubertät, weil die Pubertät eben dazu führt, dass sich ja sehr viel verändert, nicht nur der Körper, sondern auch der Kopf verändert sich sehr stark. Und umso mehr und umso vulnerabler und umso empfänglicher sind Jugendliche gerade für solche radikalen Botschaften.
9: In so einer Identitätskrise, Frau Kolleck, also dass man in Chatgruppen dann sich gegenseitig hochschaukelt, auch mal daneben benimmt. Okay, das alles passiert. Aber hier ist der Schritt vom Posen, vom Angeben, vom Drohen, Unsinnreden und so weiter zur echten Tat ja offenbar gleich mehrfach gegangen worden. Also wenn man wie in diesem Fall den Tag gleich mit Hitlergrüßen beginnt, dann mit Kugelbomben und Brandsätzen ja in echt hantiert. Was läuft da schief?
8: Das ist natürlich im ersten Prozess eine gewisse Normalisierung, die wir ja in der breiten Bevölkerung feststellen können, dass dadurch, dass eben ja auch sehr viel Hitler-Propaganda zum Beispiel über Social Media gepostet wird und sehr junge Menschen auch erreicht, es zu einer gewissen Art von Normalisierung kommt. Und dann finden bei solchen jungen Menschen, die dann auch tatsächlich bereit sind, selbst Gewalt anzuwenden, finden dann nochmal andere Prozesse statt. Das, in der Wissenschaft nennen wir das oft auch Dehumanisierung, also dass andere Menschen nicht mehr als gleichwertige Menschen charakterisiert werden und man eben auch keine Empathie mehr mit diesen anderen Menschen hat. Also das können zum Beispiel Ausländer sein, das können aber auch teilweise Frauen sein, die dann nicht mehr als gleichwertig gelten, sodass dann eben ja der nächste Schritt zur Tat gar nicht mehr so weit ist.
9: Wie sehr sind denn solche Neonazi-Strukturen unter Jugendlichen in Social Media verankert mittlerweile?

0: digitalen Zeiten ja immer größer wird.
1: Wenn man unser Gespräch jetzt hört, Frau Kolleck, was kann man dann machen, damit zum Beispiel die eigenen Kinder nicht in solche Chats, in solche Extreme hineingezogen werden?
0: Also mit den eigenen Kindern kann man schon mal am allermeisten machen, ne? Weil die Eltern haben ja auf jeden Fall einen sehr starken Einfluss, wenn man mit den Kindern im Gespräch bleibt, den Kindern auch das Gefühl gibt, wenn dir irgendetwas passiert, also gerade auch im Netz oder auch darüber hinaus. Und wenn du in irgendwelche Strukturen gerätst, vor denen du dich dann vielleicht auch schämst oder mit denen du erstmal gar niemanden findest, worüber, also mit wem du drüber sprechen willst. Also hier ist immer ein offenes Ohr. Mit uns kannst du sprechen oder auch alternative Kontaktmöglichkeiten zu zeigen. Denn gerade in der Pubertät wollen ja viele Jugendlichen dann auch nicht unbedingt mit den eigenen Eltern sprechen. Aber im Gespräch bleiben und sensibel bleiben und gucken, was die jungen Menschen bewegt. Und wenn man merkt, das eigene Kind ist vielleicht auch gerade in einer sehr schwierigen Phase, hat vielleicht gerade Probleme in der Klasse, andere Mobbing-Probleme, dann eben ja schnell hier auch Unterstützungsstrukturen schaffen.
1: Wären Verbote da nicht fast noch einfacher? Also der jüngste Angeklagte, der war zur Tatzeit gerade mal 14. Also wie konsequent müsste man den Zugang zu Social Media in dem Alter beschränken oder bringt das alles gar nichts?
0: Naja, also der war 14. Also wir diskutieren ja eigentlich fast nur über Verbote bis 14. Von daher wäre er da auch gar nicht mehr mit einbezogen gewesen. Und noch dazu sehen wir auch tatsächlich in der Forschung, zeichnet sich ein ziemlich klares Bild ab, dass diese Verbote nichts bringen. Sie können sogar gefährlich sein, weil sich junge Menschen ja dann noch stärker verschließen und noch weniger das Gespräch dann suchen und noch weniger sich öffnen, wenn sie dann heimlich in den sozialen Medien, in solche Netzwerke gelangen beispielsweise.
2: Sagt Nina Kolleck, Professorin für Erziehungs- und Sozialisierungstheorie an der Uni in Potsdam.

0: Die Zeit, es ist 23.15 Uhr.
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0: Die Sicherheitslage in der Ostukraine spitzt sich offenbar zu wegen der herannahenden Front. Und ständiger russischer Angriffe hat die Ukraine die Zwangsevakuierung von mehr als 500 Kindern und Jugendlichen angeordnet. Betroffen ist die Stadt Kramatorsk und das Umland, die nur gut 20 Kilometer von der Frontlinie entfernt liegen. Während beide Kriegsparteien aktuell wieder tödliche Drohnenangriffe melden, kann die Ukraine weniger gegen die russischen Angriffe ausrichten, wie unsere Korrespondentin Rebecca Barth aus Kiew berichtet.
2: Nicht eine einzige der nahezu 30 ballistischen Raketen habe man abfangen können. Das geben die ukrainischen Luftstreitkräfte bekannt. Dutzende Menschen sind in der Ukraine infolge russischer Luftangriffe verletzt worden. In und um die Hauptstadt Kiew werden mindestens 17 Zivilistinnen und Zivilisten getötet. Die Nacht war schrecklich. Wir haben den Mangel an Flugabwehr das erste Mal sehr deutlich gespürt. Das ganze Haus hat gezittert. Ich will mich nicht in irgendeinem Keller verstecken, sondern aus Kiew wegziehen, damit dieser Albtraum ein Ende hat. Es ist unmöglich zu schlafen, unmöglich zu arbeiten. Es ist einfach unmöglich geworden, in Kiew zu leben. Die Ziele der russischen Angriffe, vor allem Industriegebiete, Infrastruktur, Tankstellen, Lagerhäuser von großen Baumärkten oder Postunternehmen. Doch dafür schickt Russland ungenaue Raketen in dicht besiedeltes Gebiet und nimmt zivile Opfer in Kauf. Die Ukraine kann sich gegen ballistische Raketen aktuell praktisch nicht schützen, erklärt Militärexperte Anton Semljany. Die größte Gefahr bei ballistischen Raketen besteht darin, dass der Staat nur sehr schwer

0: vorauszusagen ist. Sie werden praktisch erst in dem Moment erfasst, in dem die Rakete abhebt. Das ist eines der größten Probleme, die derzeit bestehen, die Verfolgung und die Aufklärungsinformation über den möglichen Einsatz ballistischer Waffen. An anderer Stelle aber nimmt Russland getötete Zivilisten nicht nur in Kauf, sie sind das Ziel. So wie beispielsweise in Cherson. In der südukrainischen Stadt werden die Bewohner von russischen Drohnenpiloten regelrecht gejagt, so systematisch, dass in der Ukraine von Human Safari, also Menschenjagd, gesprochen wird. Jeden Tag haben wir hier etwa 15 verletzte Personen durch Drohnenangriffe. Das kommt sehr häufig vor. Zurzeit verzeichnen wir 500 Drohnenangriffe pro Woche. Gestern alleine waren es sogar 1000 Drohnen an einem Tag. So sieht die Realität aus. Die Russen setzen immer mehr Drohnen ein und ergänzen diese durch Artillerie und Mörser und sie greifen vor allem Zivilisten an. Dass es sich nicht um Einzelfälle handelt, zeigen auch Daten der ukrainischen Generalstaatsanwaltschaft. Demnach hätten die Angriffe mit kleinen FPV-Drohnen, an denen eine Sprengladung befestigt wird, schon seit 2024 systemischen Charakter angenommen. Über 7.700 solcher Angriffe hat die Generalstaatsanwaltschaft im vergangenen Jahr dokumentiert. Rettungskräfte, Polizisten und Journalisten seien besonders gefährdet. Ein jüngst verbreitetes Video zeigt den alltäglichen Terror auch gegen einfache Anwohner. Ich habe Knoblauch in der Hand gehalten und das dem Drohnenpiloten gezeigt. Schau mal, das ist alles Gemüse. Juri hat den Angriff wie durch ein Wunder überlebt. Auf dem Video ist zu sehen, wie der Gemüsehändler die Drohne anbettelt, vor ihr davonläuft, Kreise zieht um seinen Gemüsestand, stets von ihr verfolgt. Der russische Soldat kann Juri über eine Kamera sehen, muss sehen, dass er sich hier gerade auf einen Gemüsehändler stürzt. Das Video schockiert viele Menschen in der Ukraine, obwohl solche Angriffe mittlerweile zur traurigen Normalität geworden sind in vielen Frontregionen.
1: Dass bei der Hitze besonders ältere Menschen sowie Babys und Kleinkinder gefährdet sind, ist inzwischen bekannt. Aber auch Kinder bis 14 müssen besonders aufpassen. Wie und warum, dazu Sarah Emmichaus.
2: Kinder sind keine kleinen Erwachsenen. Ihre Körper funktionieren anders. So können sie zum Beispiel noch nicht ausreichend schwitzen. Und zwar bis sie etwa 14 Jahre alt sind. Das kann schnell zu einer Gefahr werden, erzählt Christoph Wettach. Er arbeitet als Kinderarzt im baden-württembergischen Lahr und beschäftigt sich mit den besonderen Belastungen, denen Kinder und Jugendliche durch die Klimakrise ausgesetzt sind. Er meint, dass die Probleme für Kinder durch Hitze nicht ernst genug genommen würden.
3: Hitzschlag ist viel gefährlicher als Blitzschlag. Also letzten Endes ist es so, die Leute fürchten sich, wenn Gewitter ist, springen ihr Kind nicht zum Fußballtraining und sagen, oh je, wenn da der Blitz einschlägt, ganz gefährlich. Aber Hitzschlag kommt viel häufiger vor, als dass das Kind vom Blitz getroffen wird.
2: Ein Hitzschlag ist ein medizinischer Notfall. Dabei steigt die Körpertemperatur auf mehr als 40 Grad an. Gehirn- und Herz-Kreislauf-System können Schaden nehmen. Auch die Gefahr eines weniger dramatischen Sonnenstichs ist für Kinder höher als für Erwachsene. Ihre Schädelknochen sind noch dünner und daher durchlässiger für Wärme. Kinderarzt Wettach erklärt, worauf Erwachsene achten können, um einzuschätzen, ob die Hitze gerade schon zu viel ist für ein Kind.
3: Dass zum Beispiel die Kinder, die eben sonst immer ganz hibbelig und zappelig sind, plötzlich ganz ruhig werden. Das muss einen dann sehr nervös machen. Oder wenn die, die eben sonst immer die ganz friedlichen und ruhigen sind, plötzlich dem anderen eins auf die Nase hauen und dann irgendwie rumschimpfen oder sowas dann nachher. Auch das kann ein Zeichen für Überhitzung sein. Also alles, was einem komisch vorkommt, kann Hitzeproblematik sein. Und jetzt ist eben wichtig, gerade die Leute, die mit Kindern zu tun haben, dass wir die Kinder einigermaßen gut kennen und dass wir aufeinander aufpassen. Immer den Kindern auch wieder sagen, in den Kitas, in den Schulen, wenn es euch nicht gut geht, meldet euch bei mir.
2: Denn Kinder können sich nicht selbst schützen. Sie sind auf verantwortungsbewusste Erwachsene angewiesen, sei es zu Hause oder in Kita und Schule. Kinderarzt Wettach plädiert dafür, dass es in Kitas alle 20 Minuten Trinkpausen geben müsse und es in der Schule auch im Unterricht jederzeit erlaubt sein solle, zu trinken. Denn Kinder brauchen mehr Flüssigkeit und auch Nährstoffe als Erwachsene. Zudem können Kinder nicht einschätzen, wo sie sich am besten aufhalten sollten. Darauf macht Dirk Holzinger aufmerksam. Der Kinderarzt ist am Universitätsklinikum Essen als Oberarzt tätig.
4: Wenn es zu diesen fürchterlichen Unfällen im überhitzten Auto kommt, ne, wo Kinder vergessen werden, können die sich daraus nicht befreien. Das gilt aber auch für die Auswahl des Spielplatzes, ne, dass die nicht bewusst gucken, ist denn da eine Schattenregion, ist da ein Sonnensegel, sondern die gucken halt, ob das Spaß macht.
2: Wenn es schon zu spät ist und das Kind überhitzt ist, muss es etwas trinken und in den Schatten gebracht werden, besonders bei Sonnenstich oder Hitzschlag.
1: Also worauf Kinder bei dieser Hitze besonders achten müssen, Sarah Emmy-Haus war das. Und wer von Ihnen einen Garten hat, der weiß, gerade bei diesen Temperaturen muss man viel Wasser nutzen und das ist teuer. Es sei denn, Sie haben einen eigenen Brunnen. Das spart Geld, birgt aber eine gewisse Gefahr. Denn getestet hat in der Regel niemand, was da aus dem Boden kommt. Im brandenburgischen Bernau bei Berlin konnten Gärtner jetzt untersuchen lassen, wie sicher ihr Brunnenwasser tatsächlich ist. Andreas Jakob dazu.
5: Einen Dschungel nennt Sabine Hahn ihren Garten in Bernau. Hohes Gras, viele Falter in der Luft und in jeder Ecke irgendetwas Essbares. Äpfel, Tomaten, Fenchel, Weintrauben.
6: Also ich wässer tatsächlich jeden Tag. Sie sehen, der Erfolg gibt mir recht. Riesige Kürbisse, sogar Bananen, die vielleicht jetzt ökologisch nicht so sinnvoll bei uns ist. Aber ich wollte mir so ein bisschen Flair auch hier mit reinholen.
5: Ihr Wasser fördert sie selbst aus einem Brunnen. Lebensader für ihre Pflanzen, aber auch Brauchwasser für den Haushalt. Abwaschen, duschen, sogar zum Zähneputzen nutzt Sabine Hahn ihren Brunnen. Und das mit einem mulmigen Gefühl.
6: Natürlich bin ich mir immer so ein bisschen unsicher, wenn ich koche. Ist da vielleicht doch was drin, was vielleicht für den Körper nicht so gut ist? Insofern möchte ich es jetzt gerne überprüfen lassen, ob ich mein Gemüse, was ich ernte, auch getrost essen kann.
5: Auf dem Marktplatz in Bernau treffen sich heute Leute mit Plastikflaschen voller trüber Wässerchen. Sie alle wollen ihr Brunnenwasser testen lassen. 19 Euro kostet die Sofortanalyse, die der Verein VSR Gewässerschutz aus dem nordrhein-westfälischen Geldern anbietet. Die Motivation der Umweltschützer, da messen, wo Behörden keinen Zugang haben, nämlich an privaten Brunnen, um Daten über die Nitratbelastung des Wassers zu gewinnen, sagt Matthias Albrecht vom Verein.
7: Ein Nitrat in hohen Mengen steht im Verdacht, dass es krebserregend sein kann für den Menschen.
5: Und kann in Form von Nitrit bei Säuglingen Sauerstoffmangel auslösen. Ursache für hohe Nitratwerte ist meist die Landwirtschaft, die ihre Äcker überdüngt. Zwischen 2019 und 2024 haben die Gewässerschützer mehrfach überhöhte Nitratwerte gefunden. In der Uckermark war rund jede vierte Probe betroffen, im Barnim oder dem Havelland rund jeder sechste beprobte private Brunnen. Als Heilmittel empfehlen die Umweltschützer mehr Bäume auf Äckern, die mit ihren tiefen Wurzeln Nitrate auf dem Weg ins Grundwasser abfangen. In das Wasser, das Sabine Hahn aus ihrem Garten mitgebracht hat, taucht Matthias Albrecht verschiedene Messelektroden, um den pH-Wert und den Salzgehalt zu bestimmen. Eine orangene Röhre misst die Menge an Nitrat im Wasser. Ergebnis?
7: Der Nitratwert liegt bei 36,1 Milligramm pro Liter. Das ist für Zierpflanzenbegießung völlig geeignet.
5: Ihre Pflanzen also darf sie mit ihrem Brunnenwasser weitergießen. Wie gesund das Wasser für Haut oder Zähne ist, das müssen nun noch weitere Messungen im Labor in Nordrhein-Westfalen zeigen.
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9: Mit Finn Hornberg. Die Tour de France der Frauen hat bereits die fünfte Etappe absolviert. Von Mâcon ging es bis nach Belleville-en-Beaujolais. 140 Kilometer standen auf dem Plan. Eine Strecke, die besonders den Bergfahrerinnen lag, mit insgesamt 8 Anstiegen. Es gab zwar keine deutsche Siegerin, aber dennoch einen Erfolg aus deutscher Sicht. Antonia Niedermayer hat sich auf dieser harten Strecke dank Platz 6 das weiße Trikot als beste Nachwuchsfahrerin geschnappt. In der Gesamtwertung verbesserte sich die 23-Jährige auf den 4. Platz und war sehr zufrieden mit ihrer Leistung.
10: Ja, war auf jeden Fall ein super harter Tag. Das wussten wir auch, dass es hart wird. Aber es war auf jeden Fall auch schön. Ich bin in diesem großen Breakaway irgendwie geendet. War auch gar nicht so der Plan, dass ich schon so früh da drin bin. Aber war am Ende wirklich gut für uns. Also für Kascha auch eine super Situation. Sie musste nichts machen hinten. Und für mich war es auch gut. Also von dem her hat es ganz gut gepasst. Eine gute Taktik, denke ich mal.
9: Noch vor ein paar Tagen betonte Niedermayer, dass ihr Fokus nicht darauf liegt, das weiße Trikot zu holen. Naja, jetzt muss sie es verteidigen. Hat sich da der Fokus geändert?
10: Wie gesagt, es ist immer noch der Fokus aufs GC für Kascha. Das weiße Trikot ist natürlich immer ein netter Bonus, den man hat. Aber trotzdem liegt der Hauptfokus wirklich auf Kascha.
9: Weiterhin also voller Support für die Teamkollegin Kascha Niviadoma, die auf dem 3. Platz landete. Den Sieg auf der 5. Etappe sicherte sich die Top-Favoritin Demi Vollering. Die Niederländerin ließ Marleen Reusser und Niedermayers Teamkollegin im Zielsprint keine Chance. Ihr Rückstand auf die gesamtführende Marleen Reusser beträgt nur noch 12 Sekunden. Am Donnerstag wartet eine ähnliche Aufgabe auf die Fahrerin.
1: Ich unterbreche an dieser Stelle mal den Sport. der ja die ARD-Infonacht hier mit einem wichtigen Verkehrshinweis, nämlich Achtung, Falschfahrer auf der B535 Heidelberg-Schwetzingen zwischen Heidelberg-Kirchheim-Sandhausen und Kirchheim-Süd. B535, da kommt Ihnen ein Falschfahrer entgegen. Fahren Sie da äußerst rechts und überholen Sie nicht auf der B535 Heidelberg-Schwetzingen zwischen Heidelberg-Kirchheim-Sandhausen und Kirchheim-Süd. B535 ist ein Falschfahrer unterwegs. Vorsicht da in beiden Richtungen. Und jetzt geht weiter mit dem Sport.
9: Die 6. Etappe führt von Montbrison Richtung Süden nach Tormes-sur-Rhône. 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Der 6. Wettkampftag bei der Schwimm-Europameisterschaft in Paris hätte für die deutschen Wasserspringer nicht viel besser laufen können. Gleich 2 Medaillen gab es für das deutsche Team. Pauline Pfeiff und Ole Rösler sprangen im gemischten Synchronfinale vom 10-Meter-Turm zu Silber. Später setzte Moritz Wesemann noch einen drauf und krönte sich zum 2. Mal bei dieser EM zum Europameister. Nach seinem Erfolg vom 1-Meter-Brett wiederholte er das Ganze auch vom 3-Meter-Brett. In einem spannenden Finale sichert er sich mit dem letzten Sprung den Titel. Lars Becker fasst zusammen.
8: Moritz Wesemann und Pauline Pfeiff tragen das deutsche Wassersprungteam durch die EM in Paris. 2-mal Gold der eine, 3-mal Silber die andere. Gemeinsam waren die beiden zum Auftakt am enttäuschenden, weil medaillenlosen Team-Event beteiligt. Dann kamen die Erfolge. Wesemann gewinnt seine beiden Einzelwettbewerbe erst vom 1-Meter-Brett dominant und souverän, jetzt vom 3-Meter-Brett mit Klasse und mit etwas Glück, weil der bis dahin herausragende Brite Jordan Holden beim letzten Sprung patzt, während Wesemann, der Vorkampfbeste, den allerletzten Sprung einer hochwertigen Konkurrenz glänzend ins Wasser zaubert.
11: Ich bin unfassbar glücklich. Das erste Mal über 500 Punkte international, was auch so die Schwelle ist, wo man dann Richtung Medaillen geht in der Weltspitze. Das gibt mir einfach super viel Mut, dass ich damit jetzt in die nächsten 2 Jahre gehen kann, Richtung LA 28.
8: Pauline Pfeiff holt in all ihren 3 Wettbewerben von der 10-Meter-Plattform Silber. Im Solo, im Synchron und zum Abschluss mit Ole Rösler auch im Synchron-Mixed. Nach nur wenigen gemeinsamen Trainingseinheiten in Röslers erste Mixed-Wettkampf. 3-mal Zweite, knapp an Gold vorbei, aber kein Hadern.
12: Natürlich ist eine Goldmedaille auch immer das Schönste, weil es das Beste, was man kriegen kann. Aber eine Silbermedaille ist einfach fantastisch. Also dafür, dass wir nicht so oft trainiert haben, dass wir das jetzt so gezeigt haben und damit die Silbermedaille abgestaubt, da können wir absolut stolz auf uns sein.
8: Es war der 3. Abend mit Gold und Silber für den DSV. Dazu kommt 1-mal Bronze. Vor dem Abschlusstag stehen 7 Medaillen in der Bilanz. Das muss noch nicht das letzte Wort gewesen sein.
9: Am Donnerstag stehen in Paris noch das Finale der Frauen im Synchronspringen vom 3-Meter-Brett und das Finale der Männer vom 10-Meter-Turm auf dem Programm.
1: Und das war der Sport mit Finn Hornberg.

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1: Um 23.30 Uhr mit Juliette Groß. Nach dem Drohnenfund auf dem Leipziger Flughafen hat sich Bundesinnenminister Dobrindt über den Vorfall informieren lassen. Er bestätigte, dass die Drohne mit Sprengstoff versehen war. Dobrindt sprach von einem hybriden Anschlagsszenario.
2: Das ist eine neue Gefahrenqualität. Drohnensichtungen, Drohnenbedrohungen, auch im hybriden Zusammenhang, das kennen wir aus der Vergangenheit. Dass eine Drohne bewaffnet mit Sprengstoff sich hier auf einem Flughafengelände befindet, das ist ein neues Bedrohungsszenario.
1: Bundesinnenminister Dobrindt. Junge Mitglieder der rechtsextremen Terrorgruppe Letzte Verteidigungswelle sind zu Haftstrafen verurteilt worden. Das Oberlandesgericht Hamburg verhängte Strafen von 1,5 bis 5 Jahre Haft. Die Angeklagten waren zur Tatzeit zwischen 14 und 21 Jahre alt. Nach Überzeugung des Gerichts haben sie Spreng- und Brandanschläge auf Geflüchtete und politisch Andersdenkende geplant und erste Taten auch schon verübt. Außerdem sollen Mitglieder das sogenannte Pedo-Hunting, also Jagd auf Menschen, die sie für Pädophile hielten, gemacht haben. Im US-Bundesstaat Michigan hat sich der linke Gesundheitspolitiker Abdul Al-Sayed knapp die Kandidatur der Demokraten für die Senatswahlen im November gesichert. Die Vorwahl galt auch als Stimmungstest an der Basis der Demokraten. Aus Washington Sandra Razzo.
3: Al-Sayed setzte sich gegen Haley Stevens durch, die derzeitige Abgeordnete des US-Repräsentantenhauses. Sie war die Wunschkandidatin des Partei-Establishments der Demokratischen Partei und hatte im Wahlkampf vor allem für den Schutz von Sozialleistungen und die Stärkung der Autoindustrie geworben. Al-Sayed dagegen steht für den linken Parteiflügel rund um Bernie Sanders. Er fordert eine staatliche Krankenversicherung für alle, strengere Regeln für Großkonzerne und einen Kurswechsel in der amerikanischen Israel-Politik.
1: Die USA haben zusätzliche Gelder in Höhe von umgerechnet rund 210 Millionen Euro zur Bekämpfung der Ebola-Pandemie in der Demokratischen Republik Kongo bereitgestellt. Washington rief andere Länder dazu auf, ihre Beiträge zu den Maßnahmen zur Bekämpfung der Krankheit ebenfalls zu erhöhen. Der Chef der Weltgesundheitsorganisation WHO, Gebreyesus, rief bei einem Besuch in Kongos Hauptstadt Kinshasa dazu auf, die Bemühungen im Kampf gegen Ebola massiv zu intensivieren. Das Wetter in Deutschland. Nachts meist trocken, vereinzelt Schauer, Tiefstwerte 21 bis 12 Grad. Morgen freundlich und trocken im Osten und später an der Nordsee Schauer 20 bis 30 Grad. Am Freitag wechselhaft an den Alpen Schauer und Gewitter 19 bis 29 Grad. Am Samstag viel Sonne und trocken bei 22 bis 33 Grad. Das waren die Nachrichten.
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4: Und hier gibt es gleich zwei wichtige Meldungen. Da sind nämlich Falschfahrer unterwegs. Ein Falschfahrer auf der A44 Aachen-München-Gladbach zwischen Jülich-West und Kreuz-Jackerath. Kommt Ihnen ein Falschfahrer entgegen, fahren Sie äußerst rechts und überholen Sie nicht. Auf der A44 Aachen-München-Gladbach zwischen Jülich-West und Kreuz-Jackerath. Ein Falschfahrer, Vorsicht in beiden Richtungen. Ein Falschfahrer ist auch auf der A81 Singen-Stuttgart unterwegs. Also Vorsicht da zwischen Kreuz Böblingen, Hulb und Sindelfingen Ost ist da ein Falschfahrer. Kommt Ihnen ein Falschfahrer entgegen, fahren Sie auch da äußerst rechts und nicht überholen. Auf der A81 Singen-Stuttgart zwischen Kreuz Böblingen, Hulb und Sindelfingen Ost. Da ist ein Falschfahrer unterwegs. Vorsicht in beiden Richtungen. Eine Entwarnung gibt es auch für die B535 Heidelberg-Schwetzingen. Da ist kein Falschfahrer mehr zwischen Heidelberg-Kirchheim-Sandhausen und Kirchheim-Süd B535 unterwegs. Dann die A1 Bremen Richtung Osnabrück. Die Strecke ist zwischen Dreieck-Stur und Wildeshausen-Nord wegen eines defekten LKW gesperrt. A3 Köln Richtung Frankfurt zwischen Niedstein und Wiesbaden-Niedernhausen ist wegen Bergungsarbeiten der rechte Fahrstreifen gesperrt. Dadurch 3 Kilometer Stau in Richtung Frankfurt und 2 Kilometer Stau auf der Gegenfahrbahn Richtung Köln. A5 Karlsruhe Richtung Frankfurt zwischen Karlsruhe Nord und Bruchsal 3 Kilometer Stau, da ist nur eine Spur frei. Und die A63 Mainz Richtung Kaiserslautern ist zwischen Göllheim und Winnweiler wegen einer Baustelle bis 5 Uhr gesperrt. Gute Fahrt.
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4: Mit Reza Waffa. Guten Abend. Es ist seit Jahrzehnten immer das Gleiche. Kaum gibt es im Nahen Osten eine Krise, steigen die Spritpreise und die Mineralölkonzerne melden Rekordeinnahmen. Jetzt ja auch wieder. Das ist vielleicht moralisch fragwürdig, aber nicht gesetzlich verboten. Zumindest solange keine Regierung was gegen diese unglaublichen Profite unternimmt. Und auch so die Bürger vor weiteren Ausgaben schützt. Finanzminister Klingbeil hatte zuletzt angekündigt, auf EU-Ebene eine sogenannte Übergewinnsteuer prüfen zu lassen, also auf außerordentliche Erträge von Öl- und Raffinerieunternehmen. Ist er denn da wirklich weitergekommen? Wie ist da der Stand überhaupt? Dazu Hauptstadtkorrespondentin Anne-Kathrin Mellmann.
5: Sie verdienen zu viel, das gefällt mir nicht, schreibt sogar US-Präsident Trump und meint die Mineralölkonzerne. Sie erzielen trotz oder wegen des Iran-Kriegs deutlich höhere Gewinne. Abzocke, meint Christian Görke, Finanzpolitiker der Linken im Bundestag.
6: Wie man sieht, geht durch die unterlassene Hilfeleistung der Bundesregierung das Abkassieren an den deutschen Zapfsäulen munter weiter. Und deshalb schlagen wir als Linke eine Übergewinnsteuer von 50% vor. In dem Moment, wo diese Übergewinnsteuer scharf gestellt wird, fehlt den Mineralölkonzernen das entscheidende Motiv, da sie wissen, dass der Staat sowieso rückwirkend sie zur Kasse bitten wird.
5: Eine nationale Lösung müsse her, so Görke, und nicht die von SPD-Finanzminister Lars Klingbeil vorgeschlagene europäische. Die, so Görke, dauere zu lange und sei zu zahm. Seine Kollegin von den Grünen, Katharina Beck, weist auf ein Grundproblem in Deutschland hin. Wenige Konzerne beherrschen den Markt. Auch das treibe die Preise.
7: Wir haben auch nach dem russischen Angriffskrieg auf die Ukraine Übergewinne beobachtet, also dass quasi die Gewinnmargen krass ausgedehnt werden, obwohl sich das auf der Kostenseite nicht spiegelt. Klingbeil und die Bundesregierung sollten endlich jetzt hier auch diese Übergewinnsteuer einführen.
5: Aber Klingbeil und die Bundesregierung scheinen weiterhin abzuwarten, wie sich der Iran-Krieg entwickelt. Regierungssprecher Steffen Mayer vor einer Woche.
8: Der Bundeskanzler hat sich hier mehrfach auch geäußert. Er ist grundsätzlich offen für die Diskussion, sieht aber eben auch steuerrechtliche und verfassungsrechtliche Risiken, die zum Beispiel auch von betroffenen Unternehmen durchgängig vor Gericht angefochten werden können, auch angefochten wurden. Insofern prüfen wir alle Möglichkeiten, wie wir auch kartellrechtlich, steuerrechtlich abgesichert gegenüber den Mineralölwirtschaftsunternehmen Maßnahmen treffen können.
5: Offenheit signalisiert auch CSU-Chef Markus Söder. Bundeswirtschaftsministerin Katharina Reiche von der CDU allerdings will von einer Übergewinnsteuer nichts wissen.
9: Unsere Raffinerien sind in Deutschland ein wesentlicher Standortfaktor. Wir haben noch 11 Raffinerien in unserem Land. Raffinerien weiter zu schwächen, ist das falsche Signal in dieser Zeit. Wir müssen vielmehr alles dafür tun, dass der Raffineriestandort Deutschland gestärkt wird.
5: Es sei eine Illusion, durch eine Übergewinnsteuer Mehreinnahmen zu erzielen. Ablehnung kommt auch vom AfD-Finanzpolitiker Kai Gottschalk.
10: Eine Übergewinnsteuer ist rechtlich fraglich. Ab wann gibt es eine Übergewinnsteuer? Sie schreckt Unternehmen, Investoren ab. BioNTech beispielsweise in der großen Corona-Krisenzeit, sollen die dann Übergewinnsteuer zahlen, weil sie als erstes ein Impfpräparat entwickelt haben, ohne dabei zu sagen, wie man zum Impfen steht. Also generell ist das ein Rezept aus der Mottenkiste, aus dem sozialistischen Giftschrank. Entlasten, die CO2-Bepreisung aufheben, runter mit den Steuern auf Benzin, Sprit und allgemein auf die Strompreise. Und dann klappt das auch schon ohne solche Verrenkung.
5: Andere Länder planen angesichts der extrem hohen Gewinne der Mineralölkonzerne so eine Übergewinnsteuer. Portugal zum Beispiel. Die Abgabe soll auf den Teil des Profits erhoben werden, der den Durchschnitt der letzten 2 Jahre um mehr als 20% übersteigt. In Deutschland dagegen stehen die Zeichen weiterhin auf Abwarten.
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4: Solarzellen aufs Dach. Wallbox in die Garage, am besten alles aus einer Hand. Wer so ein Komplettpaket bucht, der hofft in der Regel auf eine schnelle Montage. Aber was tun, wenn die Firma nach der Unterschrift monatelang abtaucht? Ein Fall aus Niedersachsen zeigt jetzt, warum klare Fristen im Vertrag lebenswichtig sind und welche Rechte Sie als Kunde haben. Tobias Deckert und Ulrich Zissler berichten.
11: Eine Photovoltaikanlage auf dem Dach, ein Batteriespeicher im Keller und das Elektroauto in der Garage, geladen mit selbst erzeugtem Solarstrom. Genau das wollten Naja und Boris Hoffmeister. Im Jahr 2022 haben die beiden sich deshalb eine Solaranlage zugelegt, Anbieter Energieversum. Die Werbung klang verlockend, einmal entscheiden, 20 Jahre sorgenfrei hieß es, Photovoltaik all-inclusive zum Festpreis. Mit einem Ansprechpartner für alles. Rund 30.000 Euro hat das Paar bezahlt. Schon beim Einbau der Solaranlage gab es aber Verzögerungen, sagt Boris Hoffmeister.
12: Bei der Solaranlage hat es sich halt unheimlich lange hingezogen, dass wir zwar die Platten eben auf dem Dach hatten, aber weder der Speicher im Keller war, noch dass der angeschlossen war.
11: Am Ende funktionierte die Anlage. 3 Jahre später wandte sich das Ehepaar erneut an Energieversum. Sie wollten das System um eine Wallbox erweitern, auch weil sie sonst ihre 20-jährige Garantie verloren hätten. Sie einigten sich auf ein Angebot. Allerdings...
12: Wir wollten ein gewisses Lieferdatum haben. Darauf haben wir gepocht, damit es eben sich nicht über mehrere Monate zieht. Und uns war auch wichtig, dass wir eben keine Vorkasse zu zahlen haben.
11: Schriftlich wurde das Lieferdatum allerdings nicht festgehalten. Nur telefonisch hieß es, in 6 Wochen solle es losgehen. Die Wochen vergingen, ohne dass sich etwas tat. Stattdessen folgten nach Angaben des Ehepaares zahlreiche E-Mails und Anrufe, ohne konkreten Installationstermin.
13: Wir haben darauf gewartet, dass sich jemand meldet. Wir hatten eigentlich ja auch einen Ansprechpartner, der war aber nicht erreichbar. Das war sehr frustrierend, weil man immer nur bis zur Hotline gekommen ist. Die haben gesagt, wir können hier technisch nicht weiter verbinden.
11: Was Verbraucherinnen und Verbraucher in solchen Fällen tun können, erklärt Julia Rehberg von der Verbraucherzentrale Hamburg.
14: Verbraucher und Verbraucherinnen, die merken, da tut sich überhaupt nichts, sollten auf jeden Fall Fristen setzen. Und zwar nachweisbar, also per Einschreiben, auffordern, die Leistung zu erbringen bis zu einem bestimmten Datum und danach gegebenenfalls auch wieder eine Frist setzen, um vielleicht zurückzutreten und den Vertrag zu beenden. Oder aber zumindest den Schaden, der dadurch entsteht, dass die Arbeit nicht vorangeht, diesen geltend machen zu können.
11: Auf Anfrage räumte Energieversum schließlich Kommunikationsprobleme ein. Das Unternehmen erklärt, die Installation einer Wallbox sei komplex, weil unter anderem auch der örtliche Netzbetreiber eingebunden werden müsse. Gleichzeitig habe man die Kunden über den Stand der Abstimmungen und die dadurch entstandenen Verzögerungen nicht ausreichend informiert. Am Ende gewährte das Unternehmen dem Ehepaar einen Preisnachlass von rund 200 Euro. Nach insgesamt 5 Monaten wurde die Wallbox schließlich installiert. Der Fall der beiden Niedersachsen zeigt, wer einen Handwerksvertrag abschließt, sollte möglichst einen verbindlichen Leistungszeitraum schriftlich festhalten. Das kann helfen, langwierige Verzögerungen und Streit zu vermeiden.
4: Die Sommer werden bekanntlich immer heißer. Das wird auch für die jungen Bäume in unseren Städten zu einem Problem. Sie verdursten nämlich. Schwetzingen in Baden-Württemberg setzt im Kampf gegen die Trockenheit jetzt auf die Hilfe der Bürger und vergibt offizielle Baumpatenschaften fürs Gießen. Wer die Ersten sind, die den Bäumen vor ihrer Haustür helfen, weiß Dagmar Kwiatkowsk.
15: Der Zierahorn steht direkt vor dem Hotel von Werner Höfer mitten in Schwetzingen und ist jetzt sein offizielles Patenkind, sein Baumpatenkind. Zwischen Schwetzinger Schloss und Rathaus auf einem kleinen, relativ schattigen Platz. Seniorchef Höfer ist der erste Baumpate der Stadt.
16: Natürlich jetzt, als Rentner hat man etwas mehr Zeit als früher und da kann man sich auch die Zeit nehmen, jeden zweiten Tag 1,5 Stunden.
17: Wie viele Gießkannen sind das?
16: Keine Ahnung, weil ich arbeite mit Schlauchwagen und Schlauch.
15: Im gesamten Stadtgebiet wachsen rund 5000 Bäume. 120 von ihnen sind Jungbäume. Und um genau die geht es, erklärt Schwetzingens Bürgermeisterin Lisa Schlüter. Sie überreicht Werner Höfer bei einer kleinen Feier vor Ort unter anderem eine Urkunde. Das Thermometer zeigt übrigens gerade über 35 Grad.
18: Der Grund ist einfach aktuell die große Hitze, die wir hier erleben, jetzt auch schon zum zweiten Mal. Und wir kommen einfach im Stadtgebiet teilweise mit unseren Gießmaßnahmen auch nicht mehr hinterher. Es sind wahnsinnig viele Bäume, die täglich gegossen werden müssen. Auch viele andere Pflanzbeete, Grünanlagen.
15: Beete und Bäume. Alle Pflanzen haben Durst. Viel Durst. So ein Jungbaum, und darum geht's ja, braucht über 100 Liter Wasser pro Woche, sagt Projektleiterin Doreen Zuppe von der Schwetzinger Stadtgärtnerei.
19: Es geht darum, dass wir die Jungbäume vorwärts bekommen. Also man sagt, die ersten 2 Jahre sollten die gegossen werden und gepflegt werden. Und dann müssen sie es auch irgendwo selber schaffen, sich zu etablieren am Standort. Das heißt, die müssen Wurzeln treiben und das heißt auch in den Boden nach unten sich verankern und dann halt selber irgendwie an ihr Wasser kommen. Das ist nur so eine Stadthilfe sozusagen.
15: Und die Expertin klagt angesichts der extremen Temperaturen und auch der Trockenheit Uns fehlt einfach das Wasser.
19: Schwetzingen hat Sandboden an ganz vielen Ecken und für den Spargel ist das super, aber um Jungbäume vorwärts zu bekommen, schwierig.
15: Deshalb hofft die Stadt Schwetzingen jetzt, weitere Baumpatinnen und Paten zu finden, damit die Stadtgärtnerei ein wenig entlastet ist. Dabei verspricht Bürgermeisterin Lisa Schlüter, der Weg zur Baumpatenschaft ist kurz.
18: Sie werden Baumpaten, indem Sie über die Homepage der Stadt Schwetzingen Ihre Adressdaten hinterlegen, sich einen Baum aussuchen, natürlich am besten einen, der relativ nah in Ihrer Umgebung liegt und bekommen dann hinterher eine Rückmeldung von uns dazu.
4: Dagmar Kwiatkowski war das über Schwetzingen, das den einem Baumpaten, mehrere Baumpaten sucht.
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4: Als vor vielen Jahren die Wehrpflicht ausgesetzt worden ist, musste auch automatisch der Zivildienst in die Pause gehen. Aber die Zeiten haben sich ja verändert. Mit Blick auf den Ukraine-Krieg wird über die Rückkehr zur Wehrpflicht nachgedacht. Und das könnte dann auch ein Comeback für den Zivildienst bedeuten. In der Bundesregierung wird ja gerade über solche Szenarien diskutiert. Jetzt hat sie eine Umfrage unter Verbänden gestartet. Und da wird viel Interesse wahrgenommen. Wie Sozial- und Gesundheitsverbände darauf schauen, das schildert mal Jessica Protsch.
20: Mit der Aussetzung der Wehrpflicht verschwand 2011 auch der Zivildienst aus Krankenhäusern, Pflegeheimen, Fahrdiensten und Co. Innerhalb kurzer Zeit fehlten bundesweit rund 90.000 junge Männer, erinnert sich Dirk Blei vom Thüringer Landesverband des Deutschen Roten Kreuzes.
21: Also mit dem Ende des Zivildienstes fielen dann halt wirklich schlagartig innerhalb kürzester Zeit viele, viele junge Menschen, die in Pflegeeinrichtungen zum Beispiel oder im Fahrdienst, beim DRK auch im Rettungsdienst natürlich tätig waren und dort wichtige Aufgaben übernommen haben, die waren dann sozusagen innerhalb kürzester Zeit nicht mehr da.
20: Das Deutsche Rote Kreuz baute Strukturen um, stellte Personal ein und half beim Aufbau des Bundesfreiwilligendienstes und wurde im vergangenen Winter vom Bundesfamilienministerium kontaktiert. Denn dieses prüft die Rückkehr des Zivildienstes und fragte dazu Verbände an, die in Freiwilligendiensten oder bis 2011 im Zivildienst aktiv waren. Ob sie Wehrersatzdienstplätze anbieten könnten. In einer schriftlichen Antwort des Ministeriums an MDR Aktuell heißt es:
22: 22 der 23 Verbände gaben zudem an, dass ihre Infrastrukturen und Einsatzstellen grundsätzlich bereit wären, im Falle einer Reaktivierung einer allgemeinen Wehrpflicht Wehrersatzdienstleistenden ein Angebot zu machen.
20: Mit dabei das Deutsche Rote Kreuz. Die Aussicht auf Zivildienstleistende kommt bei Verbänden grundsätzlich gut an, ebenso in den Pflegeberufen. Fabian Biastoch, Mitglied im Landesvorstand des Verbands der Deutschen Alten- und Behindertenhilfe in Sachsen-Anhalt, sagt:
23: Also generell ist es natürlich eine Bereicherung, wenn junge Menschen in die sozialen Berufe oder auch in die Pflege gehen können und wollen. Und da ist ein Format wie ein Zivildienst, Bundesfreiwilligendienst, so wie es am Ende auch genau heißt, ist fast irrelevant, ein wichtiges Format.
20: Dass Zivis eine Konkurrenz für die bisherigen ungelernten Pflegehelfer darstellen, Arbeitsstellen wegfallen könnten, glaubt Piastoch nicht.
23: Diejenigen, die ungelernt in der Pflege arbeiten, machen das ja auch dauerhaft. Und wenn es ein Zivildienstleistender ist, der das vielleicht nur für einen gewissen, einige Monate macht, dann macht das ja auch entweder, um halt den Dienst an der Waffe wirklich zu vermeiden oder halt einfach, um sich auch irgendwo ein Bild zu machen von dem Beruf.
20: Biastoch denkt, dass der Zivildienst ein Weg in den Pflegeberuf sein könnte. Eine Entwicklung, die auch Dirk Blei vom Thüringer Landesverband des Deutschen Roten Kreuzes bei Zivildienstleistenden beobachten konnte.
21: Dann ist es natürlich auch so, dass die Leute dort vielleicht erst gar nicht vorhatten, in so einem Bereich tätig zu werden, aber dann damit in Kontakt kommen und später dann auch in diesem Bereich verbleiben. Und das ist ja auch ein großer Gewinn damals gewesen.
20: Die Zeit bis zu einer möglichen Rückkehr von Wehrpflicht und Zivildienst nutzt das Bundesfamilienministerium, um das Zivildienstgesetz zu modernisieren. Doch wann und ob Zivildienstleistende zurückkehren, ist derzeit offen. Bis dahin will das Ministerium die Freiwilligendienste stärken. Ein Gesetzentwurf ist in Arbeit.
4: Das extreme Niedrigwasser auf Flüssen wie dem Rhein oder der Donau hat viele Auswirkungen. Auch Auswirkungen auf das Wirtschaftswachstum. Weil Binnenschiffe seit Wochen kaum noch Fracht laden können, droht der deutschen Wirtschaft eine Vollbremsung. Das Institut der deutschen Wirtschaft rechnet mit einem Wachstum von 0,4%. Damit droht für dieses Jahr die Nullrunde. Wie genau das Niedrigwasser die Wirtschaft ausbremst, darüber hat Andreas Böhnisch vom SWR mit dem Ökonom Simon Gerards Iglesias gesprochen und ihn gefragt, wie kommt das IW Köln zu dieser Einschätzung?
1: Ja, das Niedrigwasser trifft eben nicht nur die Schiffe, sondern ganze Wertschöpfungsketten. Also der Rhein ist die wichtigste Binnenschifffahrtsstraße Deutschlands. 80% gehen darüber und wir haben ja zahlreiche Industrieunternehmen, die sich entlang des Rheins historisch angesiedelt haben und die haben den Rhein immer genutzt für den Import und ihre Logistik. Wenn Güter zu spät ankommen oder nur eingeschränkt, dann ist das natürlich ein Problem für die Produktion.
2: Welche Branchen betrifft das jetzt besonders?
1: Ja, das sind vor allem Branchen, die auf Rohstoffe und Vorprodukte angewiesen sind. Ja, also ich spreche hier von Chemieunternehmen, von Stahlunternehmen, aber eben auch von Raffinerien, ja, also Ölkonzerne und eben auch die Bauindustrie, die auf Baustoffe angewiesen sind, die über den Rhein maßgeblich transportiert werden. Also alle Massengüter, die ein solches Schiff in großer Zahl transportieren kann und wofür es eben auch nur wenig Alternativen gibt.
2: Raffinerien haben Sie gerade angesprochen und da hören wir, dass Benzin und Diesel auch teurer werden könnten. Wenn die Binnenschifffahrt wegen des Niedrigwassers nicht mehr richtig funktioniert, kann man da nicht ausweichen und Benzin und Diesel beispielsweise mit der Bahn oder per LKW transportieren?
1: Ja, tatsächlich haben wir einige Raffinerien, die auch am Rhein liegen und die auf die Schifffahrt angewiesen sind. Denn man muss sich das mal vorstellen, für die Kompensation der Mineralöltransporte auf dem Rhein bräuchte man im Extremfall, kann man grob schätzen, ungefähr 3000 zusätzliche Tanklaster pro Tag. Das ist eine unglaubliche Zahl, denn man will sich gar nicht vorstellen, wo all diese LKWs herkommen, die auf den Straßen sein müssen, die nicht in gutem Stand sind. Wir haben die Fahrer nicht. Also das ist tatsächlich kaum zu kompensieren. Deswegen kommt es mehr oder weniger zwingend zu Produktionsengpässen in diesen Bereichen, was sich am Ende auch auf die Spritpreise an der Tankstelle auswirkt.
2: Schauen wir noch auf einen weiteren Energiebereich. Wir haben in Deutschland ja nach wie vor Kraftwerke, die übers Wasser mit Kohle beliefert werden. Auch Wasserkraft spielt eine wichtige Rolle bei uns bei der Stromerzeugung. Kann das Niedrigwasser unsere Energieversorgung gefährden?
1: Soweit, wie wir die Situation jetzt in Ungarn beispielsweise sehen und Rumänien, wo wirklich Kraftwerke heruntergefahren werden und ernsthaft Engpässe in der Stromversorgung bestehen, sehe ich in Deutschland aktuell nicht. Trotz alledem haben wir entlang des Rheins und auch anderen Wasserstraßen doch zahlreiche Braun- als auch Steinkohlekraftwerke. Steinkohle muss importiert werden aus dem Ausland. Es wird auch über den Rhein transportiert. Also das ist tatsächlich ein strukturelles Risiko sozusagen, was man auch durch die fossilen Energieträger hier noch hat. Das ist eben auch der Fall, weil diese Kraftwerke sehr viel Wasser benötigen, ja, für ihre Produktion, für ihre Kühlung. Dieses Wasser fehlt eben auch in Zeiten von Wasserknappheit für die Landwirtschaft, für die Städte. Also das ist ein großes Problem, was auch unterschätzt wird. Trotzdem, die Energieversorgung an sich sehe ich erstmal nicht gefährdet.
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4: Die österreichische Regisseurin Sandra Wollner zählt zu den spannendsten Stimmen des deutschsprachigen Autorenkinos. Nach dem vielbeachteten The Trouble with the Being Born ist ihr neuer Film Everytime vor kurzem beim Filmfest in Cannes ausgezeichnet worden. Erzählt wird die Geschichte einer Familie nach einem schweren Verlust.
3: Was hast du mir da gegeben? Das ist ja krass.
6: Bei mir ballert's auch gerade rein.
24: Es ist ein Moment des puren Glücks, den Sandra Wollner gemeinsam mit ihrem Kameramann Gregory Oak einfängt. Ein junges Paar, Jesse und Lux, liegt auf dem Dachsims eines Hochhauses. Die Kamera beobachtet sie aus der Ferne. Über ihnen geht die Sonne auf. Immer wieder schimmert das Morgenrot durch die Baumwipfel.
3: Ich komme in die Kamera.
6: Sag mal.
3: Du siehst so bescheuert aus. Das riesige Ohr. Warte, ich mach mal ganz Körper.
24: Aus der Ferne sieht man, wie Jesse stolpert, in die Tiefe stürzt. Dann kommt ein harter Cut. Ein Moment, der einen im Kinositz zerschmettert. Ein Jahr später. Jessys kleine Schwester Melly und ihre Mutter Ella versuchen sich mit ihrer Trauer zu arrangieren.
6: Ich war noch gar nicht beim Grab, seitdem ich hier bin.
25: Muss man ja nicht.
3: Wir gehen Freitag wieder hin.
24: Sandra Wollner interessiert sich in Everytime nicht für den Tod selbst, sondern für das, was danach mit den Menschen passiert. Wie Erinnerungen in die Gegenwart hineinragen, wie sie den Blick auf die Welt verändern. Lux tritt wieder in ihr Leben. Erst zufällig, dann bewusst.
3: Kannst du mal zum Zocken vorbei? Der Computer stürzt dauernd ab.
26: Melli,
5: Oh, ich weiß ja, nicht.
7: Also vielleicht nächste Woche.
8: Ich glaube, das ist keine gute Idee.
7: Wann hast du aus?
5: 2.
7: Ja, eben, ich auch.
8: Ich glaube, das ist keine gute Idee.
9: Na, vielleicht ist ganz gut. Kann man rausfinden, warum der da und immer abstürzt. Was denn, was soll denn sein? Ich spiele den Computer. Wird schon nicht von der Couch fliegen.
24: Was zunächst wie ein realistisches Familiendrama beginnt, löst sich Stück für Stück aus der vertrauten Wirklichkeit. Mellie flüchtet sich in das Spiel Minecraft, Ella in die Erinnerungen an das letzte Foto, das Jessie gemacht hat. Ihre Trauer entwickelt eine ganz eigene Logik, weil ihre Welt untergeht, während der Rest sich weiterdreht.
10: Und du warst?
7: Nimm ich mir gleich.
10: Du bist mit Jessie auf die Schule gegangen.
7: Ja, Mann. Ich bin ein bisschen von ihm
10: geblieben.
7: Ja.
10: Du hast jetzt Abitur.
5: Ja, also noch nicht ganz. Ich weiß auch nicht, was ich machen will.
25: Also Jessie hat ja jetzt Abitur gemacht.
7: Ja, was denn? Stimmt doch, oder?
24: Jessies Tod ist der Elefant im Raum. Trotzdem ist sie in jedem Satz präsent. Sandra Wollner erzählt über Leerstellen. Es geht nicht primär um die Handlung, es geht um die Trauer, die sich in jede Alltagssituation hineinschleicht. Vor allem im Urlaub auf Teneriffa, den die drei, Mellie, Ella und Lux, gemeinsam machen. Minichmeier spielt Ella mit beeindruckender Präzision und auf dem schmalen Grat zwischen Beherrschung und Kontrollverlust. Sie funktioniert im Alltag, kümmert sich um Mellie, lässt sich im Urlaub einfach treiben. Everytime ist ein Film, der von seiner Stimmung lebt und von den Bildern. Kameramann Gregory Oak filmt die Protagonisten häufig aus großer Entfernung und ist ihnen dennoch erschreckend nah. Es ist ein eigenartiger Schwebezustand, als würde man Erinnerungen beobachten, die noch nicht ganz vergangen sind. Berlin und Teneriffa sind dabei weniger Orte, sondern mehr Ebenen derselben Erfahrung. Der Film vertraut seinen Bildern und seinem Rhythmus. Everytime verzichtet auf Erklärungen, versucht nicht Trauer verständlich zu machen. Mit der Kraft des Kinos zeigt er, wie sie sich anfühlen kann.
4: Anna Wollner über den Film Everytime, der ab Donnerstag, also ab morgen, in unseren Kinos zu sehen ist.
26: Standpunkte.
4: Weil sie Spreng- und Brandanschläge auf Geflüchtete und politisch Andersdenkende geplant und verübt haben, sind 8 mutmaßliche Neonazis in Hamburg zu Haftstrafen verurteilt worden. Das Besondere, die Mitglieder und Unterstützer der rechtsextremen Terrorgruppe Letzte Verteidigungswelle sind sehr jung. Zur Tatzeit war der jüngste Angeklagte gerade einmal 14 Jahre alt. Dementsprechend sprach die Richterin am Hanseatischen Oberlandesgericht von braunen Kinderzimmern. Unser Gastautor ist Harald Likus, Politikredakteur der Braunschweiger Zeitung. Er meint, das junge Alter der Täter sei besorgniserregend.
27: Nur durch Zufall ist bei den Brand- und Sprengstoffanschlägen der Neonazi-Gruppe mit dem beknackt pathetischen Namen Letzte Verteidigungswelle niemand getötet worden. Und sie sind jung, sehr jung, zur Tatzeit zwischen 14 und 21. Gut, dass sie geschnappt und zu Haftstrafen verurteilt wurden. Gut auch, dass die meisten Reue zeigten, wie die Richterin sagte. Extrem besorgniserregend ist gleichwohl, dass sowohl im rechtsextremen als auch im islamistischen Milieu die Täter immer jünger werden. Viele unreife, oftmals seelisch instabile, vernachlässigte und oder misshandelte Jugendliche sind der Radikalisierung im Netz hilflos ausgeliefert. Den Rest geben ihnen die auf Überschwemmung mit dem immer gleichen getrimmten Social-Media-Algorithmen. Den Kick gibt ihnen die makabere Hoffnung auf eine Art Ruhm. Da braut sich Entsetzliches zusammen. Was kann man tun? Genau hinschauen. Lehrerinnen, Nachbarn, Eltern können es sein, die Äußerungen oder Veränderungen eines jungen Mannes alarmierend finden. Sie dürfen es nicht für sich behalten.
4: Die Meinung war das von Harald Likus von der Braunschweiger Zeitung. Das Straubinger Tagblatt schaut auf die Ursachen der schnellen Radikalisierung junger Menschen und fordert Maßnahmen von der Politik.
28: Kein Urteil kann reparieren, was gesellschaftlich, pädagogisch und digital versäumt wurde. Die neue Radikalisierung entsteht kaum mehr im Hinterzimmer einer Kameradschaft, sondern auf TikTok, Instagram, in Chats, Foren und Gaming-Plattformen. Nötig ist deshalb nicht nur ein konsequentes Vorgehen gegen Rekrutierer und Gewaltpropaganda, sondern auch verlässliche Jugend- und Sozialarbeit, Schulsozialarbeit, politische Bildung, Medienkompetenz und niedrigschwellige Beratungs- und Ausstiegsangebote.
4: Die Süddeutsche Zeitung meint, Bewegungen wie die Letzte Verteidigungswelle entstünden nicht im luftleeren Raum, sondern in einem gesellschaftlichen Kontext.
28: Der Rechtsruck in Deutschland und der sich verschärfende Ton gegenüber Migranten, all dies ist trockenes Holz für rechtsextreme Brandstifter. Selbstverständlich kann und darf es für Themen wie Migration kein Debattenverbot geben. Meinungsverschiedenheiten müssen ausgetragen werden. Aber krachende Zuspitzungen und brutale Vereinfachungen, wie sie im Wettbewerb um Aufmerksamkeit mehr und mehr eingesetzt werden, schlagen Wellen, die an den Rändern der Gesellschaft ankommen. Für die Straftaten der letzten Verteidigungswelle sind deren Aktivisten verantwortlich. Zum Klima in der Gesellschaft tragen alle bei.
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12: Um 0 Uhr mit Juliette Groß. Nach dem Vorfall mit einer Sprengstoffdrohne am Leipziger Flughafen ist noch unklar, wer dahinter steckt. Bundesinnenminister Lobrindt sprach am Abend vor Ort von einer neuen Gefahrenqualität. Aus der NDR-Nachrichtenredaktion Hauke Bülow.
13: Dobrindt zeigte sich überzeugt davon, dass hier professionelle Täter am Werk waren, mit viel Technikwissen und Erfahrung im Umgang mit Sprengstoff. Die Drohnenabwehrtechnik des Flughafens sei nicht in der Lage gewesen, diese Drohne abzuwehren. Trotzdem sei sie gefunden worden und wurde von Spezialisten der Bundespolizei unschädlich gemacht, erklärte der Innenminister. Wer für die Tat verantwortlich ist, um was für einen Sprengstoff es sich handelt und wie die Drohne konstruiert war, all das sei jetzt Teil der Ermittlungen. Die mit Sprengstoff beladene Drohne war in der Nacht zu Mittwoch entdeckt worden.
12: Seit April gilt in Deutschland die 12-Uhr-Regelung an Tankstellen. Allerdings, auch im Juli wurden deutschlandweit zahlreiche mutmaßliche Verstöße registriert. Behörden handeln aber offenbar nur selten. Aus Baden-Baden, Andreas Hein.
14: Es geht um tausende Verstöße, und zwar nicht solche, die sich ein paar Minuten vor oder nach dem erlaubten Zeitfenster abspielen, sondern Preiserhöhungen Stunden später oder früher, teilweise mehrmals täglich. Ein Datenteam des SWR hat allein rund 1100 Tankstellen identifiziert, die ihre Preise mutmaßlich auf diese Weise erhöht haben. Mit 55 Euro Bußgeld pro Fall geht das Land Niedersachsen seit Juli dagegen vor. Der ADAC hält es für fraglich, ob das abschreckend genug ist. Der Rahmen für Bußgelder reicht bis 100.000 Euro.
12: In Deutschland hat das extreme Niedrigwasser vieler Flüsse noch keine Auswirkungen auf die Energieversorgung. Laut Bundeswirtschaftsministerium gibt es derzeit keine Engpässe bei Öl und Kraftstoffen. Auch Kraftwerke müssten nicht gedrosselt werden. In Ungarn und Rumänien wurden Atomreaktoren heruntergefahren, weil Kühlwasser fehlt. Der neue Verkehrsminister Bilger hat heute zu einem Krisentreffen nach Bonn eingeladen. Das Niedrigwasser im Rhein und anderen Flüssen gefährdet Lieferketten in der Bau- oder Chemieindustrie. Der linke Flügel der US-Demokraten hat bei den Vorwahlen im Bundesstaat Michigan einen wichtigen Sieg errungen. Ihr Kandidat El Sayed gewann die Abstimmung für die Kandidatur zum Senat knapp gegen die moderate Konkurrentin Stevens. Die Vorwahl galt als Richtungsentscheidung für den künftigen Kurs der Demokraten. Der Mediziner El Sayed wirbt unter anderem für ein Ende der US-Hilfen für Israel und die Abschaffung der Einwanderungsbehörde ICE. Das waren die Nachrichten. Das Wetter in Deutschland. Nachts meist trocken, vereinzelt Schauer, Tiefstwerte 21 bis 12 Grad. Morgen freundlich und trocken, im Osten und später an der Nordsee Schauer 20 bis 30 Grad. Am Freitag wechselhaft an den Alpen Schauer und Gewitter. Es ist 0.03 Uhr.
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4: Und da gibt es zunächst zwei Entwarnungen. Und zwar eine Entwarnung erstmal für die A44 Aachen-München-Gladbach. Da ist kein Falschfahrer mehr zwischen Jülich-West und Kreuz-Jackerath unterwegs. Und eine Entwarnung für die A81 Singen-Stuttgart. Da ist auch kein Falschfahrer mehr zwischen Kreuz-Böblingen-Hulb und Böblingen-Sindelfing unterwegs. Es gibt eine Gefahreninformation für Hessen im Rheingau-Taunus-Kreis. Zwischen Bad Schwalbach und Taunusstein-Salzenhahn brennt ein größeres Waldstück. Anwohner in Hettenhain und Salzenhain werden gebeten, Fenster und Türen geschlossen zu halten und Lüftungen abzustellen. Dann ein Blick auf die Straßen. Die A1 Bremen Richtung Osnabrück ist zwischen Dreieck Stur und Wildeshausen Nord wegen eines defekten LKW weiterhin gesperrt. A3 Frankfurt Richtung Köln zwischen Idstein und Wiesbaden-Niedernhausen ist wegen Bergungsarbeiten der rechte Fahrstreifen gesperrt, dadurch 2 Kilometer Stau. Die A10 Dreieck Barnim Richtung Dreieck Spreeau ist zwischen Rüdersdorf und Erkner wegen einer Ölspur auf der Fahrbahn gesperrt. Und die A63 Mainz Richtung Kaiserslautern ist zwischen Göllheim und Winnweiler wegen einer Baustelle bis 5 Uhr gesperrt. Eine gute und vor allem sichere Fahrt.
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4: Aus dem Studio von NDR Info in Hamburg, mein Name ist Reza Wafam. Willkommen. Dieser Fall stellt für Deutschland eine, Zitat, neue Gefahrenqualität dar. Das hat Bundesinnenminister Alexander Dobrindt am Abend gesagt. Er meint damit den Fund einer Drohne mit mutmaßlicher Sprungvorrichtung am Leipziger Flughafen. Weiter sagt Dobrindt, der wegen des Vorfalls seinen Urlaub abgebrochen und zum Flughafen Leipzig-Halle gefahren ist.
15: Als erstes muss ich sagen, dass wir hier von einem sehr ernsten, sicherheitsrelevanten Vorfall ausgehen müssen. Meine Einschätzung, dass wir es hier mit einem hybriden Anschlagsszenario zu tun haben. Und ich habe nicht umsonst die Spitzen aller Sicherheitsbehörden, sowohl des Verfassungsschutzes als auch der Bundespolizei, als auch des BKAs hier zusammengezogen, um sich mit dieser Thematik auseinanderzusetzen. Es wäre jetzt zu kurz gesprungen, zu glauben, man könnte diese Form der Bedrohungslage, die es eben objektiv gibt, mit einer einfachen Maßnahme bekämpfen oder erwidern.
4: Der Minister geht also davon aus, dass ein hybrider Anschlag verübt werden sollte. Die Drohne mitsamt Sprengstoff und Zünder war zuvor in der Nähe eines Flugzeugs gefunden worden. Außerdem war eine weitere Frachtmaschine von DHL mit einem unbekannten Objekt kollidiert. Ine Dippmann aus Leipzig berichtet.
16: Ein Mitarbeiter hatte eine Drohne mit einer Sprengvorrichtung auf der Südpiste des Flughafens entdeckt. Das haben Landeskriminalamt und die Generalstaatsanwaltschaft Dresden bestätigt. Mit Unterstützung der Bundespolizei und eines Sprengstoffroboters wurde der Gegenstand untersucht, der Zünder entfernt. Besonders betroffen war der nächtliche Frachtverkehr am DHL-Drehkreuz Leipzig-Halle. Nach Polizeiangaben mussten 19 Frachtmaschinen und ein Passagierflug umgeleitet werden. Als eine DHL-Frachtmaschine wegen der Sperrung durchstarten musste, kollidierte sie mit einem Objekt, wurde aber nur leicht beschädigt und konnte später sicher in Hannover landen. Nach Angaben der Bundesstelle für Flugunfalluntersuchung wird geprüft, ob es sich um eine weitere Drohne gehandelt haben könnte. Touristen am Flughafen Leipzig machten sich Gedanken.
17: Das gesehen mit der Drohne, ja. Fliegt tatsächlich zum ersten Mal heute. Und das eine Nacht, bevor ich fliege, ist schon ein bisschen komisch.
18: Also ich habe das auch gelesen und habe gedacht, oh Gott, was jetzt? Und hatte natürlich auch Sorge, ob wir heute hier landen können und was überhaupt mit der Sicherheit hier ist.
16: Der Einsatz spielte sich in unmittelbarer Nähe ukrainischer Antonov-Frachtmaschinen ab, die auf dem Flughafengelände stationiert sind. Ob diese Flugzeuge Ziel der Aktion waren, ist bislang völlig offen. Sachsens Innenminister Armin Schuster schrieb in einer Pressemitteilung am Nachmittag:
19: Bei den Vorkommnissen am Leipziger Flughafen handelt es sich um einen sehr ernsten Sicherheitsvorfall. Deshalb ermitteln Landes- und Bundessicherheitsbehörden unter Hochdruck Hand in Hand. Unter anderem ist das gemeinsame Zentrum zur Abwehr hybrider Bedrohungen und die Drohnenabwehr der Bundespolizei involviert.
16: Es stehe im Raum, dass die hybride Kriegsführung Russlands einen wichtigen Knotenpunkt der kritischen Infrastruktur in Sachsen zum Ziel hatte, heißt es in einem Statement eines sächsischen SPD-Innenpolitikers. Das Landeskriminalamt Sachsen hat ein Hinweistelefon und ein Hinweisportal eingerichtet. Nach einer umfangreichen Kontrolle des Flughafens konnte die Start- und Landebahn Nordpiste wieder freigegeben werden. Die Start- und Landebahn Südpiste bleibt vorerst gesperrt. Von den Behörden heißt es zudem, es bestehe keine Gefahr für Leib und Leben von Passagieren oder Mitarbeitern des Flughafens. Der Flugverkehr für Passagiere sei nicht beeinträchtigt.
4: Was steckt konkret hinter diesem mutmaßlich versuchten Drohnenangriff? Darüber hat Jesse Wellmer in den ARD-Tagesthemen mit Bundesinnenminister Alexander Dobrindt gesprochen. Zunächst ging es da um Dobrindts Aussage von einem neuen Bedrohungsszenario mit neuer Gefahrenqualität. Was heißt denn das für die Menschen, für die Bürger und Bürgerinnen im Alltag?
15: Naja, man muss wissen, dass es dieses Bedrohungsszenario gibt. Deswegen habe ich vor Wochen schon deutlich gemacht, dass wir die Bedrohungslage hochstufen mussten von einer abstrakten Bedrohung jetzt zu einer hohen Bedrohungslage. Wir sehen, dass es Anschläge gibt in Deutschland. Wir sehen, dass es hybride Bedrohungen gibt, die sich dann auch so äußern, dass zum ersten Mal nicht eine Drohne sich im Flughafen wiedergefunden hat, sondern eine Drohne, die mit Sprengstoff beladen war. Damit muss man umgehen, diese Gefahrenszenarien. Die muss man kennen und die Politik muss darauf reagieren.
0: Wie wahrscheinlich ist ein politisches Motiv? Die Nähe der Drohne zu ukrainischen Flugzeugen lässt viel Raum für Vermutungen.
15: Ja, es gibt sehr viele Spekulationen, die kann man heute auch den ganzen Tag schon lesen. Wir können keine Spekulationen bestätigen. Das ist jetzt Teil auch der weiteren Ermittlung und der Aufklärung. Aber wenn ich von hybrider Bedrohung spreche, wenn ich die Spitzen der Sicherheitsbehörden hier nach Leipzig einlade, sowohl vom Verfassungsschutz als auch der Bundespolizei als auch das BKA, dann deutet das ja schon darauf hin, dass wir es hier mit einer sehr ernsten Gefahrensituation zu tun haben, die alle unsere Aufmerksamkeit auch braucht, auf die wir auch reagieren müssen und die wir nicht im Amateurbereich vermuten, sondern alles das, was ich auch gesehen habe, ist höchst professionelle Arbeit an der Drohne, an dem Bereich des Sprengsatzes, sodass man daraus seine Rückschlüsse ziehen kann, aber noch nichts beweisen kann.
0: Aber wenn Sie das so sagen, professionell vorbereitet, höchst professionell vorbereitet, ist das ein Hinweis darauf, dass es auch staatliche Akteure sein könnten?
15: Das können auch fremde Mächte sein. Die ermitteln ja in alle Richtungen. Aber es ist auf jeden Fall nicht auszuschließen. Aber recht viel mehr kann man jetzt hier als Bundesinnenminister auch nicht sagen, weil das Teil der Ermittlungen ist. Aber wenn ich mir das anschaue, wie hier vorgegangen worden ist, was hier an Drohne existiert hat, was hier an Sprengsatz existiert hat, dann muss man von einem hochprofessionellen Vorgehen ausgehen. Und dieses professionelle Vorgehen erfordert mehr als Laienwissen. Und deswegen, ja, kann man fremde Mächte einfach nicht ausschließen.
0: Selten ist ein Ort besser gesichert als ein Flughafen. Ist geklärt, wie es sein konnte, dass die mit Sprengstoff beladene Drohne bis aufs Rollfeld vordringen konnte und welchen Ursprung der Sprengstoff hat?
15: Es ist aus der jetzigen Erkenntnis so, dass wir davon ausgehen müssen, dass dieser Sprengstoff militärischer Sprengstoff ist. Wir müssen ferner davon ausgehen, dass derjenige oder diejenigen, die diese Drohne konstruiert haben, sie auch so konstruiert haben, dass sie gewisse Detektionen umgehen kann. Also auch da deutet alles darauf hin, dass man sich professionell darauf vorbereitet hat. Und wie diese Drohne, wie lang diese Drohne, wie weit diese Drohne geflogen ist, um dann hier in der Nähe auch

0: Technik. Wir rüsten Flughäfen ja mit Drohnendeduktion und Abwehr aus. Und da gehört dazu den Flughäfen, die oben mit auf der Liste stehen, die auch Technik bereits haben. Aber wir reden hier von einem Wettlauf auch mit der Technik. Ich habe das deutlich gemacht, wenn Drohnen so konzipiert werden, dass sie Technik umgehen, muss die Technik auch immer wieder nachgerüstet werden. Diesen Wettlauf, den stellen wir uns aktiv.
1: Ja, der Airportverband ADV zum Beispiel bemängelt, dass diverse deutsche Flughäfen auch Leipzig zugesagte Systeme zur Drohnenabwehr nicht bekommen hätten, auch vom Bundesinnenministerium zugesagt. Geht das jetzt schneller?
0: Nein, das trifft so nicht zu, sondern wir sind mit all diesen Flughäfen natürlich im Austausch. Die Technik ist im Aufbau, zum Teil verbaut, zum Teil wird sie verbaut, zum Teil ist sie im Zulauf. Nochmal, es geht hier um einen Wettbewerb, es geht um ein Wettrüsten. Das heißt, die Technik wird auch immer erweitert und nachgerüstet. Aber über Details will ich dazu auch keine Auskunft geben, weil das Rückschlüsse zieht, die man ja nicht ziehen sollte, zumindest nicht auf der falschen Seite. Aber Drohnenabwehrtechnik ist etwas, was stark im Fokus steht, im Aufbau. Übrigens geht es da nicht nur um Flughäfen, sondern die Bedrohung über Drohnen ist an vielen Stellen. Deswegen habe ich die Drohnenabwehreinheit bei der Bundespolizei gegründet, die flexibel im Einsatz ist. Deswegen haben wir das gemeinsame Drohnenabwehrzentrum gegründet, das auch jetzt gerade aktiv ist. Und deswegen wurde auch das Abwehrzentrum Hybrid gegründet, das auch gerade jetzt mit dieser Situation befasst ist, mit den hybriden Bedrohungen, die wir eben für hoch einschätzen.
2: Sagt Bundesinnenminister Alexander Dobrindt in den ARD-Tagesthemen.
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2: Es ist eine Hungerkrise, die Afghanistan in dieser Form noch nicht erlebt hat. Fast ein Drittel der Bevölkerung leidet unter akutem Hunger. Die Vereinten Nationen schlagen vor allem wegen einer extremen Unterernährung bei Kindern und Müttern Alarm. Für Millionen Kleinkinder ist die Lage lebensbedrohlich. Die Katastrophe wird durch die Taliban verschärft, weil sie Frauen die Arbeit bei Hilfsorganisationen verbietet. Die fatale Folge, da männliche Helfer fremde Häuser mit Frauen nicht betreten dürfen, bricht die Versorgungskette ab. Die ausländische Hilfe erreicht die hungernden Mütter und ihre Kinder vor Ort nicht mehr. Was das für sie bedeutet, verdeutlicht John Elliff vom Welternährungsprogramm der Vereinten Nationen.
4: In Kandahar Province a few days ago we met Farida, a mother of three.
5: Das ist die Geschichte von Farida, einer Mutter dreier kleiner Kinder in der afghanischen Provinz Kandahar. John Elliff, für Afghanistan zuständiger Direktor des World Food Programs der Vereinten Nationen, erzählt sie, weil sie nach seiner Ansicht typisch ist für die Missstände in dem von den islamistischen Taliban regierten Land.
4: Two of Farida's children suffer from anemia.
5: Zwei Kinder von Faridia leiden an Anämie, einem Mangel an roten Blutkörperchen, und ihr 6 Jahre alter Sohn war zu schwach, um in die Schule zu gehen. Zu schwach und zu krank. Als wir mit Farida gesprochen haben, begann ihr Baby bitterlich zu weinen, weil es hungrig war. Da war einfach kein Geld da, um Milch zu besorgen. Faridas Mann verdiene gerade mal umgerechnet $1 am Tag. Das reiche für etwas Brot und Tee, mehr aber nicht. John Aliyev.
4: Farida told us categorically that if they were not receiving WFP food at the clinic, her children would undoubtedly die.
5: Farida hat uns klar gesagt, wenn sie nicht irgendwie an ein ausgewogenes Essen herankommt, gibt es keinen Zweifel daran, ihre Kinder werden sterben. So erschütternd dieses Schicksal klingt, so sehr ist es doch in Afghanistan längst zur Normalität geworden. Mangelernährung, gerade bei Kindern, das sei in etwa einem Drittel aller afghanischen Provinzen zum großen Problem geworden, sagt John Aliyev vom World Food Programm vor Medienvertretern in Genf.
4: 80% of the worst cases.
5: 80% der schlimmsten Fälle betreffen Kinder im Alter von unter 2 Jahren. Und Hilfsorganisationen berichten, dass für die meisten die notwendige Hilfe zu spät kommt.
4: NGOs report that too many of them are arriving too late to be saved. And it's a story of how too many children.
5: Und es ist die Geschichte darüber, dass viel zu viele Kinder in Afghanistan sterben an Hunger. Die Ursachen dafür sind vielfältig. Ein Grund für den großen Hunger der afghanischen Kinder, rund 6 Millionen Afghaninnen und Afghanen, die vor den Taliban ursprünglich außer Landes geflüchtet waren, wurden zum Teil aus den Nachbarländern wieder zur Rückkehr in ihr Land gezwungen. Mit, so John Aliyev, schlimmen Folgen.
4: There are simply not enough jobs to sustain them. Conflict with

0: Da gibt es einfach nicht genügend Jobs für alle. Hinzu kommt der Konflikt mit Pakistan, die Krise im Nahen Osten. All dies hat die Preise für Nahrungsmittel um gut 20-30% nach oben schnellen lassen. Hinzu kommen Mittelkürzungen beim World Food Programm der Vereinten Nationen.
1: We needed 900 million to, at the beginning of the year. We've received 130 million so far.
0: Wir haben 900 Millionen US-Dollar für 2026 beantragt und bekommen haben wir bis jetzt gerade mal 130 Millionen Dollar. Aus diesem Grund habe man mancherorts schweren Herzens auch die Hilfsprogramme herunterfahren müssen, klagt John Eliev. Bis zum Ende des Jahres benötige man 500 Millionen Dollar, um die Ernährungskrise in Afghanistan wenigstens einigermaßen unter Kontrolle zu bringen. Das sei einerseits zwar viel Geld, aber andererseits auch eine gute Investition in die Zukunft, so der Afghanistan-Direktor des Welternährungsprogrammes.
1: A further concern, a real concern, that abject hunger drives migration, radicalization and ultimately brings instability.
0: Wir haben eine große Sorge. Der große Hunger im Land kann zur Radikalisierung der Betroffenen führen und den Migrationsdruck befördern. Und das bedeutet Instabilität. Und eines hat uns die Geschichte gezeigt. Instabilität im Inneren birgt die Gefahr in sich, über die afghanischen Grenzen hinauszuschwappen. Ein politisch zerbrechliches, instabiles Afghanistan kann unter diesen Umständen in niemandens Interesse sein.
2: Aus Genf war das Thomas Wagner. Noch ist es eine Weile hin, bis ein neuer Bundespräsident oder eine neue Bundespräsidentin gewählt wird. Im Januar ist es soweit. Viele aus der SPD bestehen aber jetzt schon darauf, dass eine Frau die Nachfolge von Bundespräsident Frank-Walter Steinmeier antritt. Unionsfraktionschef Frei tritt da auf die Bremse. Er hat im ARD-Interview klargestellt, dass es aus Sicht seiner Partei nicht zwingend eine Frau sein muss. Mario Kubina berichtet.
3: Wen will die CDU ins Rennen um die Nachfolge von Bundespräsident Frank-Walter Steinmeier schicken? Dazu hat sich die Partei noch gar nicht positioniert, sagt Unionsfraktionschef Thorsten Frei dem ARD-Hauptstadtstudio.
4: Es ist richtig, dass man jetzt zunächst einmal im September die drei Landtagswahlen in Ostdeutschland abwartet. Dann wissen wir, wie die Zusammensetzung der Bundesversammlung für den 30. Januar aussehen wird.
3: Das ist das Gremium, das ein neues Staatsoberhaupt wählt. Es besteht aus den Abgeordneten des Bundestags und Vertretern der Bundesländer. Bisher war man in Berlin davon ausgegangen, dass alles auf eine Frau hinausläuft. Aber CDU-Chef Friedrich Merz hat zuletzt deutlich gemacht, dass er sich noch nicht festgelegt hat. Aus Sicht von Fraktionschef Frei spricht nach wie vor viel für eine Kandidatin.
4: Nicht zuletzt die Tatsache, dass es die erste Frau als Bundespräsidentin wäre. Ich warne nur vor einer Verengung der Debatte, die sozusagen von vornherein einen Teil der Gesellschaft ausschließt.
3: Was der Koalitionspartner SPD anders sieht. Die Sozialdemokraten finden, die Zeit ist reif für eine Bundespräsidentin. Im Gespräch ist unter anderem Ilse Aigner von der CSU, derzeit Präsidentin des Bayerischen Landtags. CSU-Chef Markus Söder unterstützt Aigner, aber Merz will sich nicht unter Zeitdruck setzen lassen und die Sache erst im Herbst entscheiden.
2: Wie der Klimawandel unsere Ökosysteme künftig verändert, können wir aktuell noch nicht gut abschätzen. Eine aktuelle Studie zeigt jetzt aber, dass bereits enorm viele Schmetterlingsarten ihre Verbreitungsgebiete verändert haben. Inka Zimmermann dazu.
5: Forschende aus Jena, Leipzig und Melbourne haben die bisher größte globale Analyse zu Verbreitungsverschiebungen bei Schmetterlingen vorgelegt. Untersucht wurden 1785 Arten in 105 Ländern. Die Studie zeigt, 80% der Schmetterlingsarten haben ihr Verbreitungsgebiet ausgeweitet. Das ist jedoch meist keine Erfolgsgeschichte, sondern eine Reaktion auf Umweltstress. Rund 79% der Veränderungen stehen im Zusammenhang mit Klimawandel und Extremwetter. Schmetterlinge gelten als Frühindikatoren für den Zustand von Ökosystemen. Verschieben sie ihre Lebensräume, sind oft ganze Lebensgemeinschaften betroffen. In Deutschland breiten sich wärmeliebende Arten wie Karstweißling und Segelfalter aus, während empfindliche Feuchtgebietsarten unter Trockenlegung von Mooren und intensiver Landnutzung leiden. Die Autorinnen und Autoren fordern, das Monitoring von Schmetterlingen weltweit auszubauen, vor allem in Regionen wie Zentralafrika, Südostasien und dem Amazonas, die als Biodiversitäts-Hotspots gelten. Nur mit besseren Daten lassen sich fundierte Entscheidungen für den Naturschutz treffen.
2: Drohungen, sexuelle Belästigung, Hasskommentare. Auf Social Media ist das alltäglich und gerade Frauen sind davon betroffen. Influencerinnen, Journalistinnen oder Politikerinnen. Das zeigt auch eine Studie der TU München. Eine junge Stadträtin aus Erlangen wehrt sich derzeit auf Instagram gegen anzügliche Kommentare, auch wenn nicht alle ihren Ärger verstehen können. Tim Wenzel hat mit ihr gesprochen.
6: Liebe Männer, wir müssen reden. So beginnt der Post von Jasmin Fleißgarten auf Instagram. Die 22-jährige Politikerin aus Erlangen hat genug von anzüglichen Kommentaren, die sie auf ihrem offiziellen Account als Grünen-Stadträtin bekommt.
7: Da hat mir ein nach dem Profilbild nach 50-60-jähriger Mann geschrieben, wann Pille testen. Weil ich zu meinem 22. Geburtstag was gepostet hatte, dass ich ja jetzt meine Pille selber zahlen muss und dass ich das ein bisschen komisch finde, weil ich halt noch Kindergeld beziehe. Also quasi ein politischer Post und dann einfach wann Pille testen. Also fand ich völlig daneben.
6: Jede zweite Nachricht, die sie erhalte, sei ein Dating-Angebot oder sexuelle Anspielungen. Einige der Nachrichten hat sie in ihrem Post öffentlich gemacht. Darunter auch vermeintlich nett gemeinte Anfragen. Darf ich dich zu einem Wellness-Tag mit gutem Essen einladen? Oder du hast ein schönes Gesicht.
7: Ich möchte nicht auf mein Aussehen reduziert werden. Ich poste da meine Meinungen, ich poste Sachen, die ich mir denke oder irgendwie Sachen aus dem Stadtrat, die man vielleicht interessant finden könnte. Und wenn es dann aber halt ganz oft als Rückmeldung einfach nur kommt, ach, du bist aber hübsch. Ich will halt einfach nicht auf mein Aussehen reduziert werden, sondern ich möchte für das wahrgenommen werden, was ich sage.
6: Für ihren Post habe sie einerseits viel Zuspruch erhalten, andere dagegen schrieben, die Kommentare der Männer seien freundlich, weder übergriffig noch sexualisierend. Das sieht Soziologin Sabine Böhm-Burmann von der Frauenberatung Nürnberg anders.
8: Sexuelle Belästigung ist ja im Prinzip immer das, was subjektiv die betroffene Person so empfindet. Und da sind die Grenzen wirklich fließend.
6: Seit mehreren Jahren spielt sexuelle Belästigung und Gewalt auf Social Media in ihrer Arbeit in der Frauenberatung eine immer größere Rolle. Die Soziologin rät Frauen, möglichst wenig Privates im Netz zu teilen. Auch Jasmin Fleißgarten ist vorsichtig. Schon einmal war ein Foto von ihr in einem rechten Telegram-Chat aufgetaucht. Die Gruppe stimmte über die heißesten Grünen-Politikerinnen ab.
7: Mir ist bewusst, dass sowas nochmal passieren könnte. Und deswegen schaue ich auch wirklich, was für Fotos ich hochlade. Dass ich auch nicht zu viel von mir privat preisgebe. Dass ich zum Beispiel jetzt nicht sage, wo ich regelmäßig hingehe, was meine Lieblingscafés sind. Erlangen ist keine so große Stadt. Im Zweifel können die das nachverfolgen, wo ich bin.
6: Jasmin Fleißgarten will trotzdem weiter ihre politischen Ansichten posten. Dating-Anfragen und sexuelle Anspielungen akzeptiert sie nicht.
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10: Mit Stefanie Lavoie und dem Sprungbeckenkönig von Paris. Moritz Wesemann hat sich bei der Schwimm-EM zum zweiten Mal zum Europameister gekrönt. 4 Tage nach seinem Erfolg vom 1-Meter-Brett triumphierte der 24-Jährige auch im Finale vom 3-Meter-Brett. Lars Becker war für uns am Beckenrand dabei.
11: Das zweite Gold. Moritz Wesemann ist der erfolgreichste deutsche Wasserspringer bei den Europameisterschaften in Paris. Nach der Enttäuschung zum Auftakt im Mixed Team gewann der Hallenser seine beiden Einzelwettbewerbe. Erst dominant im 1-Meter und jetzt auch mit Können und mit etwas Glück im 3-Meter-Wettbewerb. In einem hochklassigen Springen lag Wesemann vor dem letzten Durchgang hinter dem bis dahin herausragenden Jordan Holden. Der Brite verpatzte aber seinen schwierigsten Sprung, während Wesemann, der Beste des Vorkampfs, dann mit dem allerletzten Versuch des Wettbewerbs einen makellosen Sprung ins Wasser zauberte. Gold mit mehr als 500 Punkten. Mit diesen Leistungen kann Wesemann auch auf Weltniveau um Medaillen kämpfen. Lou Massenberg, der zweite deutsche Springer im Finale, wurde starker Fünfter. Auch Pauline Pfeiff musste den medaillenlosen Auftakt verkraften. Ihre Antwort: 3-mal Silber in allen Wettbewerben von der 10-Meter-Plattform. Solo, synchron und zum Abschluss mit Ole Rösler auch im Synchron-Mixed nach nur wenigen gemeinsamen Trainingseinheiten. Es war der dritte Abend mit Gold und Silber für den DSV. Dazu kommt einmal Bronze. Damit stehen vor dem Abschlusstag 7 Medaillen in der DSV-Bilanz. Das muss noch nicht das letzte Wort sein.
10: Heute folgt das 3-Meter-Synchronspringen der Frauen und das Springen der Männer vom 10-Meter-Turm. Es ging durch die lieblichen Weinberge des Beaujolais. Bei der Tour de France Femmes stand gestern die 5. Etappe auf dem Programm. Und auf der setzten die deutschen Fahrerinnen ein Zeichen, weiß Matthew Genie Schön.
12: Die deutschen Edelhelferinnen um Antonia Niedermayer, Franziska Koch und Liane Lippert waren einmal mehr enorm gefordert.
9: und konnten auf der 5. von insgesamt 9 Etappen dieser Tour de France der Frauen absolut überzeugen. Allen voran Antonia Niedermayer, die zusätzlich zu ihrer Hilfe für die Polin Kasia Niewiadoma auch noch Tagessechste wurde, dadurch auf Rang 4 in der Gesamtwertung klettert und jetzt obendrauf auch noch das weiße Trikot der besten Nachwuchsfahrerin trägt.
12: Das weiße Trikot ist natürlich immer ein netter Bonus, den man hat, aber trotzdem liegt der Hauptfokus wirklich auf Kasia. Jetzt kommen natürlich die Berge, das freut mich, und dann schauen wir mal, was wir da alles machen können,
9: sagte Niedermayer. Gemeinsam mit Liane Lippert und Franziska Koch schaffte sie es in die Spitze Gruppe des Tages. Und die drei Deutschen bereiteten so das Finale für ihre Kapitäninnen vor. Der Lohn, das Tages- und das Gesamtpodium für ihre Anführerinnen. Lipperts Kapitänin Marlen Reusser wird Zweite, bleibt aber in Gelb und damit Gesamtführende. Niedermayers Leaderin Kasia Niewiadoma landet auf Rang 3 und belegt diesen Platz auch im Gesamtklassement. Und die strahlende Siegerin in Belleville-en-Beaujolais ist die Niederländerin Demi Wollering, Teamkollegin von Franziska Koch und jetzt weiterhin mit knappem Rückstand Gesamtzweite.
10: Die Tour findet nach 9 Etappen am Sonntag ihr Ziel in Nizza. Mit einem Tourfestival haben die Fußballerinnen von Eintracht Frankfurt die erste Hürde auf dem Weg in die Champions League genommen. Im Halbfinale des Miniturniers der zweiten Runde bezwangen sie Omonia Nikosia aus Zypern mit 8:0. Im Kampf um den Einzug in die dritte Qualifikationsrunde trifft die Eintracht am Samstag auf den schwedischen Vertreter Malmö. Der Sieger dieser Partie bleibt im Rennen um ein Ticket für die Königsklasse. Der Verlierer spielt im Europacup.
2: Das war der Sport mit Stefanie Lavoie.

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1: Um 0.30 Uhr mit Juliette Groß. Nach dem Drohnenfund auf dem Leipziger Flughafen hat sich Bundesinnenminister Dobrindt über den Vorfall informieren lassen. Er bestätigte, dass die Drohne mit Sprengstoff versehen war. Dobrindt sprach von einem hybriden Anschlagsszenario.
2: Das ist eine neue Gefahrenqualität. Drohnensichtungen, Drohnenbedrohungen, auch im hybriden Zusammenhang, das kennen wir aus der Vergangenheit. Dass eine Drohne bewaffnet mit Sprengstoff sich hier auf einem Flughafengelände befindet, das ist ein neues Bedrohungsszenario.
1: Bundesinnenminister Dobrindt. In Deutschland hat das extreme Niedrigwasser vieler Flüsse noch keine Auswirkungen auf die Energieversorgung. Laut Bundeswirtschaftsministerium gibt es derzeit keine Engpässe bei Öl und Kraftstoffen. Auch Kraftwerke müssten nicht gedrosselt werden. In Ungarn und Rumänien wurden Atomreaktoren heruntergefahren, weil Kühlwasser fehlt. Der neue Verkehrsminister Bilger hat heute zu einem Krisentreffen nach Bonn eingeladen. Das Niedrigwasser im Rhein und anderen Flüssen gefährdet Lieferketten in der Bau- oder Chemieindustrie. Iran und Oman haben sich auf eine neue Route für Handelsschiffe durch die Straße von Hormus geeinigt. Das hat das iranische Außenministerium bestätigt. Der Iran würde dadurch deutlich mehr Kontrolle über die Meerenge bekommen. Aus der Nachrichtenredaktion Klaus Reginek.
3: Frachter könnten auf einer nördlichen Route durch iranische Hoheitsgewässer in die Straße von Hormus einfahren. Nachdem sie Häfen im Iran oder in arabischen Golfstaaten angelaufen haben, könnten sie für die Rückfahrt eine südliche Route durch omanische Hoheitsgewässer nutzen. Was weiter in der gemeinsamen Vereinbarung steht, ist allerdings noch nicht bekannt und auch nicht, ob Gebühren für die Durchfahrt erhoben werden sollen. Die USA waren an den Plänen nicht beteiligt. Ihre Zustimmung gilt als ausgeschlossen.
1: Die USA haben zusätzliche Gelder in Höhe von umgerechnet rund 210 Millionen Euro zur Bekämpfung der Ebola-Pandemie in der Demokratischen Republik Kongo bereitgestellt. Washington rief andere Länder dazu auf, ihre Beiträge zu den Maßnahmen zur Bekämpfung der Krankheit ebenfalls zu erhöhen. Der Chef der Weltgesundheitsorganisation WHO, Ghebreyesus, rief bei einem Besuch in Kongos Hauptstadt Kinshasa dazu auf, die Bemühungen im Kampf gegen Ebola massiv zu intensivieren. Die medizinischen Helfer bräuchten Schutz, Ausbildung und Unterstützung. Das Wetter in Deutschland. Nachts meist trocken, vereinzelt Schauer, Tiefstwerte 21 bis 12 Grad. Tagsüber freundlich und trocken im Osten und später an der Nordsee Schauer 20 bis 30 Grad. Am Freitag wechselhaft an den Alpen Schauer und Gewitter 19 bis 29 Grad. Am Samstag viel Sonne und trocken bei 22 bis 33 Grad. Das waren die Nachrichten.
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4: Die A1 Bremen Richtung Osnabrück ist zwischen Dreieckstur und Wildeshausen Nord weiterhin wegen eines defekten LKW gesperrt. A3 Frankfurt Richtung Köln zwischen Idstein und Wiesbaden-Niedernhausen ist wegen Bergungsarbeiten der rechte Fahrstreifen gesperrt, dadurch 2 Kilometer Stau. Die A10 Dreieck Barnim Richtung Dreieck Spreeau ist zwischen Rüdersdorf und Erknam wegen einer Ölspur auf der Fahrbahn gesperrt. Und das war's. Ihnen eine gute Fahrt.
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4: Mit Reza Waffa. Hallo. Ein offenbar neues Phänomen wirbelt die US-Politik auf. An der Spitze der Demokratischen Partei drängen Kandidaten, die mit den alten Regeln komplett brechen und ein komplettes Gegengewicht zu Trump sind. Nach Erfolgen von Politikern wie Sohrab Mamdani sorgt jetzt Abdul El-Sayed für ein politisches Beben. Der linke Gesundheitspolitiker hat im Bundesstaat Michigan die entscheidende Senatsvorwahl gegen das moderate Partei-Establishment gewonnen. Wie weit nach links rücken jetzt die Demokraten? Dieses Ergebnis ist in jedem Fall schon mal ein richtungsweisendes Signal für die Kongresswahlen im Herbst. Denn Abdul El-Sayed hat eine Menge Unterstützer.
5: Money out of money in your.
6: Geld raus aus der Politik, Geld rein in eure Taschen und Krankenversicherung für alle. Das ist der Slogan von Abdul El-Sayed, der Arzt und Sohn ägyptischer Einwanderer. Er will nun für die Demokraten einen Senatssitz für Michigan holen und steht für eine radikal linke Politik. Weniger Macht für Großkonzerne, höhere Steuern für Reiche und kein Geld mehr für Waffen an Israel. El Said betont: Ich will, dass Politik für die Menschen hier funktioniert. Bezahlbare Lebensmittel und Wohnraum, kostenlose Krankenversicherung, dazu gute Schulen. Sie sollen wissen, dass ihre Steuergelder hier für sie ausgegeben werden. In Michigan stehen große Teile der arabischsprachigen Gemeinschaft hinter El Said, aber auch viele junge Wähler wie Myra Hughes. Uni-Absolventin. Er hat sehr viele gute Politikideen, Krankenversicherung für alle und keine Steuergelder mehr ins Ausland dafür, dass Israel dann Kinder bombardiert. Das ist auch ein Seitenhieb gegen El Sayeds Konkurrentin. Haley Stevens war die Favoritin des Partei-Establishments der Demokraten, unterstützt auch von vielen schwarzen Wählern und von pro-israelischen Lobbygruppen. Umgerechnet mindestens 26 Millionen Euro hatten die für Stevens Wahlkampf ausgegeben. Und genau das machte ihr El Said immer wieder zum Vorwurf. Dass sie parteiintern als erfahren und pragmatisch gilt, ging dabei fast schon unter. Ich habe entschieden, in meinem Wahlkampf nicht einem anderen Land die Schuld für Amerikas Probleme zu geben. Das verstehe ich nicht. Stevens wollte die Unterstützung der Autoindustrie und den Erhalt von Sozialleistungen. Und sie ging mit einem Vorteil ins Rennen. Als Abgeordnete im US-Repräsentantenhaus hatte sie schon mehrere Wahlkämpfe hier im umkämpften Swing State Michigan gewonnen. Und genau deshalb hielt die Parteiführung sie für die bessere Kandidatin für den Senatssitz, so Matt Bennett von der Denkfabrik Third Way. Er bezeichnet El Said als einen Extremisten. Die demokratische Basis hat einen Fehler gemacht. Die wählbarere Kandidatin hat verloren, das kann passieren. Aber er muss jetzt bescheiden die Hand innerhalb seiner Partei ausstrecken und die andere Seite um Hilfe bitten. Der linke Parteiflügel hat den Stimmungstest an der Basis vorerst knapp gewonnen. Abdul El Sayed sieht den Beginn einer Bewegung, auch für ein komplett neues System der Wahlkampffinanzierung. Mit seiner Basisbewegung habe er gegen die Kandidatin des Establishments und der großen Lobbygruppen gewonnen, so El Sayed. Wir haben uns mit einer Maschinerie angelegt. Du kannst eigentlich nicht gegen 70 Millionen US-Dollar Wahlkampfhilfe von außen gewinnen. So viel Geld wurde noch nie in einer Vorwahl gegen einen Demokraten ausgegeben. Doch bei aller Euphorie, der Bewährungstest kommt erst noch. Nun muss El Said für die Demokraten den Senatssitz für Michigan auch wirklich gewinnen. Und das wird alles andere als einfach.
4: Sandra Razzo berichtete.
0: Wirtschaft.
4: Russische Luftangriffe im Schwarzen Meer beeinträchtigen massiv die ukrainische Wirtschaft. Konkret die ukrainischen Getreideexporte. Der weitgehende Ausfuhrstopp über die ukrainischen Seehäfen kommt zu einem besonders ungünstigen Zeitpunkt, denn die Ukraine erwartet in diesem Jahr eine Rekordernte. Stefan Lack berichtet.
7: Der größte ukrainische Schwarzmeerhafen in Odessa wirkt dieser Tage wie ausgestorben. Die Containerkräne stehen still, Frachtschiffe laufen weder ein noch aus. Nur gelegentlich sind ukrainische Kontrollboote auf Patrouille. Von der Potemkinschen Treppe aus fällt der Blick auf das ausgebrannte Vessel Control Center, die Leitstelle des Hafens, von dem aus der Schiffsverkehr überwacht und gelenkt wird. Das Gebäude wurde durch russische Angriffe zerstört. Und nicht nur Odessa sei betroffen, sagt Dmytro Barinow, Präsident des ukrainischen Hafenverbands. Sämtliche Schwarzmeerhäfen litten unter den russischen Attacken. Alle Häfen leiden unter dem Beschuss. Sie zerstören Silos, Speicher und Liegeplätze sowie Straßen. Dann Schiffe, die sich in der Nähe der Liegeplätze aufhalten oder aus dem Hafen ein- bzw. ausfahren wollen. Das größte Problem sei inzwischen, dass nach Angriffen auf zivile Frachtschiffe keine Reedereien mehr ukrainische Häfen anliefen. Das Risiko sei zu hoch. Badinov verweist darauf, dass dabei auch Schiffe anderer Nationen getroffen worden seien. Nach internationalem Seerecht ist ein Schiff, das unter der Flagge eines bestimmten Landes fährt, gleichzusetzen mit dem Staatsgebiet dieses Landes. Selbst wenn etwas auf einem solchen Schiff passiert, wird ein Vorfall nach den Gesetzen des jeweiligen Landes untersucht. Das heißt, dass die Russen nicht die Ukraine angreifen, sondern die Türkei, Panama oder andere Länder. Die Folgen für die Ukraine sind erheblich. Rund 90% der Getreideexporte werden normalerweise über die Seehäfen abgewickelt. Gleichzeitig läuft die Ernte in diesem Jahr besonders gut, sagt Getreideexperte Maxim Khatschenko. In diesem Jahr hat sich eine besondere Situation ergeben, da die Erträge bei Gerste und Weizen, die derzeit geerntet werden, auf Rekordniveau liegen. Alle Exportprobleme werden uns also stark behindern, da die Getreidemengen in diesem Jahr ziemlich hoch sind. Von den erwarteten rund 50 Millionen Tonnen Getreide können nur gut ein Drittel über Bahn, Lkw oder die Donauhäfen exportiert werden. Zwar gäbe es Lagerkapazitäten, langfristig fehle den Produzenten jedoch das Geld. Trotz der Schäden würden die Häfen weiter instand gehalten, sagt der Präsident des ukrainischen Hafenverbands Barinov. Um Reedereien und Besatzungen ausreichend Sicherheit zu geben, seien jedoch internationale Maßnahmen nötig. Wo ist der Unterschied zur Lage am Golf und der am Schwarzen Meer? Es ist ein internationales Gewässer, die Schifffahrt sollte frei sein. Warum gibt es keinen internationalen Konvoi seitens der Türkei oder Rumänien, beides NATO-Staaten, die die Handelsschiffe begleiten? Russland würde die Schiffe dieser Länder nicht angreifen, da bin ich sicher. Solange die Schifffahrt im Schwarzen Meer nicht besser geschützt wird, bleibt ein großer Teil der ukrainischen Ernte vom Weltmarkt abgeschnitten. Die Ukraine versorgt mit ihrem Getreide vor allem Staaten in Nordafrika, dem Nahen Osten und Asien. Zu den wichtigsten Abnehmern gehören Ägypten, die Türkei und China.
4: Überall fehlen Wohnungen, aber die Büros nebenan bleiben leer. Wie passt das eigentlich zusammen? Experten sagen, wir müssen endlich alte Büroflächen in Wohnungen umbauen, statt neu zu bauen oder abzureißen. Warum das so eine zähe Nummer ist, damit beschäftigt sich eine neue Doku, die ab sofort in der ARD-Mediathek zu sehen ist und die auch Maya Rollberg gesehen hat.
8: Leere Büros, ungenutzte Räume. Auch in Hamburg liegen immer mehr Büroflächen brach. Tendenz steigend. Jedes 14. Büro bleibt hier aktuell unvermietet. Eine schlechte Wirtschaftslage und mehr Homeoffice führen laut Immobiliendienstleistern zu knapp 7% Büroleerstand. Und das, obwohl Wohnraum in den großen Städten knapp ist. Das spürt auch Studentin Adiona Reichert in Bremen.
9: Ich habe vorher sehr viele Wohnungen gesucht, Einzimmerwohnungen. Ich habe immer eine Absage gekriegt, für jede Wohnung, egal welche Wohnung ich angeschrieben habe.
8: Es wäre doch ein leichtes, leerstehende Büros in Wohnraum umzuwandeln, könnte man meinen. Doch der Geschäftsführer Felix von Sauken vom Immobilienberater Collier weiß,
10: das ist nicht so einfach, wie es immer klingt, weil in Deutschland wir extrem viele Auflagen haben. Das heißt, wenn ich ein Bürohaus umwandle in Wohnen, habe ich erhebliche Kosten, sodass es sich oftmals gar nicht rechnet.
8: Deswegen wurden im vergangenen Jahr 699 Bürogebäude abgerissen. Abriss, Entsorgung und Neubau sorgen damit für jede Menge CO2. Über 100 Millionen Tonnen pro Jahr. In den alten Bürogebäuden ist enorm viel Beton und Stahl verbaut. Fürs Klima wäre es besser, diesen wiederzuverwenden. Und das wird seit ein paar Jahren immer mehr gemacht. Und das Recycling von Stahl und Beton bietet auch finanzielle Vorteile. Architekt Dietmar Wahlberg von der Arbeitsgemeinschaft für zeitgemäßes Bauen in Kiel hat viele kommerzielle Gebäude umgewandelt. Ehemalige Fabrikgebäude in Studentenwohnheime zum Beispiel.
11: Da war es eben so, dass wir eben aus ausgewerteten Projekten feststellen konnten, dass die entstandenen, das ist nicht Theorie, sondern die entstandenen Wohnungen zu einem baulichen Aufwand, zu Kosten entstanden sind, die bis zu einem Drittel dessen betrafen, was ein Neubau eben aufgerufen hat. Das würde ich aber auch nicht für die Regel erklären, aber für die Hälfte kann man es tun.
8: Jährlich müssten in Deutschland 320.000 neue Wohnungen entstehen, um den Bedarf zu decken. Im vergangenen Jahr wurden aber nur etwas über 200.000 neue Wohnungen gebaut.
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4: Kurz vor den Wahlen im September schlagen die deutschen Sicherheitsbehörden Alarm. Russland versucht demnach mit einer neuen groß angelegten Desinformationskampagne im Netz die Stimmung in Sachsen-Anhalt, Mecklenburg-Vorpommern und Berlin zu manipulieren. Über die Hintergründe dieser Manipulationsversuche hat Andreas Sperling vom NDR mit Markus Sambale im ARD-Hauptstadtstudio gesprochen und ihn gefragt, was genau wissen die Behörden darüber?
12: Also es sind in den vergangenen Wochen vor allen Dingen zunehmend Videos aufgetaucht, wo die deutschen Sicherheitsbehörden sagen, die werden mit großer Wahrscheinlichkeit von Russland aus gesteuert sein. Und es geht darum, die Landtagswahlen zu beeinflussen, die im September anstehen in Sachsen-Anhalt, in Mecklenburg-Vorpommern und auch in Berlin. Da werden ganz gezielt regionale, lokale Kandidaten vieler Parteien diskreditiert, mit Falschbehauptungen und falschen Vorwürfen überzogen. Interessanterweise alle Parteien außer AfD und BSW haben die deutschen Sicherheitsbehörden da ausgemacht.
13: Können wir das mal an Beispielen deutlich machen? Welche Mittel, welche Wege nutzt Russland für diese gezielte Desinformation?
12: Ja, also es geht zum Beispiel um Videos, die auf der Plattform X veröffentlicht werden. Die sind so in einem Stil gemacht, als könnten sie von einem großen Medienhaus stammen. Zum Teil sind diese gefälschten Videos auch sogar mit diesen Logos versehen, zum Beispiel von der ARD oder auch von der BBC. Und inhaltlich geht es dann darum, dass dann einzelnen Politikern wirklich schwere Vorwürfe gemacht werden. Teils geht es um Geld und Betrug, um Schutzgeldkampagnen. Es geht aber auch zum Beispiel darum, ein CDU-Politiker habe Frauen sexuell belästigt, was nicht stimmt. Eine Grünen-Politikerin habe Gelder veruntreut, bis hin zu dem Vorwurf, Politiker hätten Morde begangen. Alles komplett erfunden, aber eben im Stil, was auf den ersten Blick aussieht, als hätte es das ein seriöses Medienhaus berichtet.
13: Wer steht denn hinter diesen Videos oder Postings? Kommt das direkt von staatlichen Stellen? Vermutlich doch nicht, oder?
12: Also die Behörden sprechen da von einem Geflecht. Das ist schon so, dass staatliche Stellen beteiligt sind, wahrscheinlich auch russische Geheimdienste, heißt es. Und dann sind es oft private Firmen, die Geld dafür bekommen, dass sie eben im Auftrag dieser Geheimdienste oder staatlichen Stellen solche Videos, solche Inhalte erstellen und auch verbreiten. Da kommt zunehmend auch künstliche Intelligenz zum Einsatz, weil das natürlich vieles einfacher und schneller und effizienter macht. Und dann wird ganz gezielt geguckt, da gibt es auch anscheinend Analysen in Russland von Wissenschaftlern, mit welchen Themen man in Deutschland für soziale Spaltung sorgen kann. Also indem man den Ost-West-Konflikt zum Beispiel übermäßig betont. Auch das Thema Migration ist immer wieder aufgetaucht. Und dann wird ganz gezielt so ein Inhalt erstellt. Interessanterweise, es ist nicht ganz klar, warum jetzt viele dieser Videos auf Englisch sind. Das heißt, die würden die deutsche Zielgruppe gar nicht so direkt 1:1 erreichen. Aber die sind ganz klar ausgerichtet auf Themen, die in Deutschland polarisieren und für Spaltung sorgen könnten.
13: Was würdest du denn sagen, Markus? Wie gut sind diese Fake-Postings gemacht? Oder auch anders gefragt, wie leicht fällt man drauf rein?
12: Also auf den ersten Blick kann man die schon verwechseln. Gerade wenn man, wie wir das alle kennen, ja irgendwie zwischen verschiedenen Videos und Angeboten hin und her scrollt und jetzt nicht so ganz genau vielleicht hinguckt, ob jetzt die Schriftart stimmt und ob das Logo so ganz sauber ist. Wenn das erstmal plausibel erscheint, dann kann das auf den ersten Blick schon so aussehen, als sei das echt. Das ist so, wer sich da auskennt, der erkennt vielleicht auch schnell, dass das Ganze ein bisschen seltsam formuliert ist. Manches ist möglicherweise auch von einer KI übersetzt. Aber darauf muss man dann erstmal genau achten. Und ein Ziel ist auch gar nicht, dass jeder alles glaubt, was da gesagt wird, sondern dieses Gefühl, Misstrauen zu säen, Unsicherheit zu stiften, bei Leuten vielleicht nur das Rätseln auszulösen, ist das echt oder nicht. Das reicht zum Teil schon bei diesen Versuchen, Desinformation und Verunsicherung zu streuen.
13: Sind die deutschen Sicherheitsbehörden diesen Desinformationsversuchen denn hilflos ausgeliefert oder können sie dem auch was entgegensetzen?
12: Also es ist natürlich schwer, wie wir alle wissen, dass gerade bestimmte Plattformen wie gerade X auch sehr, sehr lange braucht oder Inhalte, die problematisch sind, gar nicht löscht. Gerade deutsche Behörden kommen da ja oft nicht weiter. Jetzt in diesem Fall ist es so, dass gerade die Geheimdienste und auch das Auswärtige Amt ab und zu solche Kampagnen eindeutig Russland zuordnet, indem man das dann öffentlich macht, indem man sagt, das hat es letztes Jahr zum Beispiel gegeben, vor der Bundestagswahl gab es schon mal gefälschte Videos, wo konkret gesagt wird, diese gefälschten Videos, damals zum Beispiel auch über die Grünen-Politikerin Annalena Baerbock, die sind gefälscht und wir wissen, da steckt Russland dahinter. Und dann kann man den Botschafter einbestellen, dann kann man Sanktionen verhängen, dann kann man das Ganze sehr öffentlich machen. Damit kriegt man das Thema nicht unbedingt aus der Welt, aber man hat doch sehr viel Aufmerksamkeit erzeugt. Jetzt bei diesen Videos ist es, glaube ich, ein bisschen schwieriger, sie wirklich löschen zu lassen, ist nicht ganz leicht. Es ist auch nicht ganz klar, wie groß die überhaupt verbreitet worden sind. Also Also auch das, da tun sich die Behörden etwas schwer. Selbst wenn das ein paar hundert Videos sind, kann man nur sehr schwer sagen, wie viele Menschen die am Ende gesehen haben und wie viele Menschen das wirklich geglaubt haben. Aber allein, dass es diesen Versuch gibt, das sorgt natürlich für viel Besorgnis hier.
4: Sagt Markus Sambale im ARD Hauptstadtstudio über die offenbar neue Desinformationskampagne vor den Landtagswahlen.
0: Kultur.
4: Hitlergrüße in kleinen Gruppen, Hakenkreuze an Bushaltestellen, rechtsextreme Parolen. Der Verfassungsschutz warnt vor einem Allzeithoch bei jugendlicher Radikalisierung im Netz. Rechts sein wird für viele Teenager zum Lifestyle. Die vielfach ausgezeichnete Lokalreporterin der Chemnitzer Freien Presse, Manuela Müller, beobachtet diese Entwicklung in Sachsen seit Jahren. Ihre Recherchen hat sie jetzt im Buch »Die Jugend malt wieder Hakenkreuze« gebündelt. Knut Kotzen hat das Werk gelesen und mit der Autorin gesprochen.
14: Lokalreporterinnen sitzen im Journalismus ganz hinten in der Hackordnung, so schreibt Manuela Müller in ihrem Buch. Und gleichzeitig steckt niemand tiefer in diesem seltsamen Gesellschaftsspiel als sie. Wir sind unsichtbare Seismographen unserer Demokratie. Wir schreiben in unseren Notizbüchern die kleinsten Ausschläge nieder. Exakt das macht die Journalistin aus Zwickau seit Jahrzehnten nunmehr.
15: Was ich beschreibe, ist eigentlich die Radikalisierung im Alltag. Also ich beschreibe nicht Jugendliche, die wirklich Straftaten begehen, indem sie Körperverletzungen begehen, indem sie wirklich Gewalttaten begehen. Ich beschreibe Jugendliche, oder mir geht es vielmehr um die, die mitschwimmen, die man im Stadtbild sieht, an ihren rasierten Scheiteln, an ihrer Kleidung, mit der sie sich identifizieren, die Hitlergruß machen und Hakenkreuze malen.
14: Was ist das für eine junge, nach dem Mauerfall geborene Generation, fragt sich Manuela Müller, die da auf ostdeutschen Marktplätzen abhängt und abhitlert.
15: Abhitlern heißt, man bringt Trinksprüche, man macht Trinkspiele, wo man halt sagt, Ex oder Jude, oder man macht halt Hitlergruß oder malt sich Hakenkreuze auf den Körper.
14: Manuela Müller spricht von Anfänger-Nazis. Als erste überhaupt hat sie über jene Moped-Partys auf dem Flugplatz von Zwickau berichtet, auf denen die in der DDR hergestellte Simson im Mittelpunkt steht. Die sogenannte Simme wird seit 2024 auch politisch instrumentalisiert, vor allem vom thüringischen AfD-Politiker Björn Höcke, der sich auf einer Simson sitzend plakatierte mit dem Spruch »Ja zur Jugend«. Angesichts eines alkoholbefeuerten Festivals, auf dem man unverhohlen seinen Rechtsradikalismus zur Schau trägt, fragt Müller, Hitlergruß und Ostkult, wie passt das zusammen?
15: Ich glaube nicht, dass das allen auffällt, aber es greift auch niemand ein. Also es greift niemand ein, das wird total toleriert, dass solche Dinge passieren. Und ja, ich glaube, dass auch solche Veranstaltungen dieses Milieu anziehen, weil das ist identitätsstiftend, so eine Simson, das besetzt Gefühle, das hatte mein Vater auch schon, so eine Simson, und das wissen wir ja, das machen sich die rechten Kräfte sehr gern zu eigen.
14: Aufschlussreich sind auch Müllers Beobachtungen jener doppeldeutig sogenannten Fahrten ins Blaue, die der einstige ZDF-Anchorman und Bestsellerautor Peter Hane durch Ostdeutschland unternimmt. Der Diplom-Theologe tritt erfolgreich als westdeutscher Wut- und Wanderprediger auf und bewirtschaftet geschickt eine diffuse Ostwut. Es schien, schreibt Manuela Müller treffend, als söge Peter Hane den ganzen Ärger und Groll in sich auf. Er schrie ihn aufs Papier und unterfütterte ihn religiös, so gut es ging. Man konnte Peter Hane als Menschen verstehen, der die Gabe besaß, aus schlechten Gefühlen eine Gemeinschaft zu bilden.
15: Ja, aus soziologischer Sicht, das, was Peter Hane bespielt und was auch die rechten Kräfte bespielen, das ist dieses Gefühl, abgehängt worden zu sein.
14: Mit Blick auf die bevorstehenden Wahlen in Sachsen-Anhalt und Mecklenburg-Vorpommern bestätigt dieses Sittenbild Ostdeutschland jene Umfragen, die einen klaren Sieg der AfD vorhersagen. Manuela Müller spricht von einer Rebellion.
15: Was da passiert, das ist ein Wir gegen euch, wir von hier unten gegen euch hier oben. Das ist ein Stück weit in Aufstand, in Rebellieren, was da passiert. Das hängt natürlich auch mit Bildung zusammen, mit mangelnder Bildung, mit einem Aufstand der Schwächeren.
14: Müller glaubt, dass zum Beispiel ein stärkeres bürgerschaftliches Engagement das Eintreten in Parteien der Mitte dieser derzeitigen Radikalisierung entgegenwirken kann.
15: Damit meine ich jetzt nicht uns Journalisten, weil wir haben andere Aufgaben. Aber ich kenne in meinem Umfeld niemanden, der in einer Partei politisch engagiert ist. Ich kenne nur Menschen, die schimpfen, die unzufrieden sind.
4: Sagt Manuela Müller. Ihr Buch »Die Jugend malt wieder Hakenkreuze von der Radikalisierung einer Generation« hat gut 240 Seiten und kostet 18 Euro.
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4: Weil sie Spreng- und Brandanschläge auf Geflüchtete und politisch Andersdenkende geplant und verübt haben, sind 8 mutmaßliche Neonazis in Hamburg zu Haftstrafen verurteilt worden. Das Besondere, die Mitglieder und Unterstützer der rechtsextremen Terrorgruppe Letzte Verteidigungswelle sind sehr jung. Zur Tatzeit war der jüngste Angeklagte gerade einmal 14 Jahre alt. Dementsprechend sprach die Richterin am Hanseatischen Oberlandesgericht von braunen Kinderzimmern. Unser Gastautor ist Harald Likus, Politikredakteur der Braunschweiger Zeitung. Er meint, das junge Alter der Täter sei besorgniserregend.
16: Nur durch Zufall ist bei den Brand- und Sprengstoffanschlägen der Neonazi-Gruppe mit dem beknackt pathetischen Namen Letzte Verteidigungswelle niemand getötet worden. Und sie sind jung, sehr jung, zur Tatzeit zwischen 14 und 21. Gut, dass sie geschnappt und zu Haftstrafen verurteilt wurden, gut auch, dass die meisten Reue zeigten, wie die Richterin sagte. Extrem besorgniserregend ist gleichwohl, dass sowohl im rechtsextremen als auch im islamistischen Milieu die Täter immer jünger werden. Viele unreife, oftmals seelisch instabile, vernachlässigte und/oder misshandelte Jugendliche sind der Radikalisierung im Netz hilflos ausgeliefert. Den Rest geben ihnen die auf Überschwemmung mit dem immer gleichen getrimmten Social-Media-Algorithmen. Den Kick gibt ihnen die makabere Hoffnung auf eine Art Ruhm. Da braut sich Entsetzliches zusammen. Was kann man tun? Genau hinschauen. Lehrerinnen, Nachbarn, Eltern können es sein, die Äußerungen oder Veränderungen eines jungen Mannes alarmierend finden. Sie dürfen es nicht für sich behalten.
4: Die Meinung von Harald Likus war das von der Braunschweiger Zeitung. Das Straubinger Tagblatt schaut auf die Ursachen der schnellen Radikalisierung junger Menschen und fordert Maßnahmen von der Politik.
17: Kein Urteil kann reparieren, was gesellschaftlich, pädagogisch und digital versäumt wurde. Die neue Radikalisierung entsteht kaum mehr im Hinterzimmer einer Kameradschaft, sondern auf TikTok, Instagram, in Chats, Foren und Gaming-Plattformen. Nötig ist deshalb nicht nur ein konsequentes Vorgehen gegen Rekrutierer und Gewaltpropaganda, sondern auch verlässliche Jugend- und Sozialarbeit, Schulsozialarbeit, politische Bildung, Medienkompetenz und niedrigschwellige Beratungs- und Ausstiegsangebote.
4: Die Süddeutsche Zeitung meint, Bewegungen wie die Letzte Verteidigungswelle entstünden nicht im luftleeren Raum, sondern in einem gesellschaftlichen Kontext.
17: Der Rechtsruck in Deutschland und der sich verschärfende Ton gegenüber Migranten, all dies ist trockenes Holz für rechtsextreme Brandstifter. Selbstverständlich kann und darf es für Themen wie Migration kein Debattenverbot geben. Meinungsverschiedenheiten müssen ausgetragen werden. Aber krachende Zuspitzungen und brutale Vereinfachungen, wie sie im Wettbewerb um Aufmerksamkeit mehr und mehr eingesetzt werden, schlagen Wellen, die an den Rändern der Gesellschaft ankommen. Für die Straftaten der letzten Verteidigungswelle sind deren Aktivisten verantwortlich. Zum Klima in der Gesellschaft tragen alle bei.
4: Die Frankfurter Allgemeine Zeitung schreibt:
17: Besonders die Erzählung von der Überfremdung und der angeblich letzten Chance, sich dem entgegenzustellen, wird von identitären und völkischen Gruppen verbreitet. Junge Menschen auf der Suche nach Orientierung und Halt sind anfällig für solche Narrative. Und rechtsextremistische Akteure, wie es im Verfassungsschutzbericht heißt, adressieren sie gezielt. In sozialen Medien, aber auch mit vermeintlich harmlosen Freizeitangeboten. Von solchen Vordenkern ist ein bestimmter Flügel der AfD nur einen Handschlag entfernt. Oder sogar noch weniger. Das ist in der immer wieder aufflackernden Debatte über ein Verbotsverfahren zu untersuchen.
4: Die Frankfurter Rundschau hält das Hamburger Urteil für ein klares Signal des Rechtsstaates. Das dürfe aber nicht die einzige Konsequenz sein.
17: Nicht nur, weil immer weitere Gruppen dieser Art ihr Unwesen treiben oder getrieben haben, unter Namen wie Deutsche Jugend voran oder Jung und Stark. Es gilt, die Ideologie der Entmenschlichung früher zu stoppen. Die AfD ist ein Nährboden dieses Gedankenguts, auch wenn sie den entfesselten Nazis nicht radikal genug erscheinen mag. Ihre rassistischen Narrative sickern in die oft beschworene Mitte der Gesellschaft ein.
4: Das waren die Standpunkte. Zusammengestellt hat sie Marei Beermann. 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
1: Um 1 Uhr mit Juliette Groß. Nach dem Vorfall mit einer Sprengstoffdrohne am Leipziger Flughafen ist noch unklar, wer dahinter steckt. Bundesinnenminister Dobrindt sprach am Abend vor Ort von einer neuen Gefahrenqualität. Aus Leipzig Silvia Stadler.
2: Die Drohne, die am Flughafen Leipzig-Halle gesichtet und unschädlich gemacht wurde, sei mit Sprengstoff ausgestattet gewesen. Es handle sich um einen sehr ernsten sicherheitsrelevanten Vorfall, sagte Bundesinnenminister Alexander Dobrindt am Abend auf einer Pressekonferenz. Die nun logischerweise auftretenden Fragen zur Herkunft der Drohne, der Zusammensetzung des Sprengstoffs und was das Ziel gewesen sei, sollten den weiteren Ermittlungen überlassen bleiben. Man suche noch nach Teilen einer möglicherweise zweiten Drohne, mit der ein Frachtflugzeug zusammengestoßen sein könnte.
1: In Deutschland hat das extreme Niedrigwasser vieler Flüsse noch keine Auswirkungen auf die Energieversorgung. Laut Bundeswirtschaftsministerium gibt es derzeit keine Engpässe bei Öl und Kraftstoffen. Auch Kraftwerke müssten nicht gedrosselt werden. In Ungarn und Rumänien wurden Atomreaktoren heruntergefahren, weil Kühlwasser fehlt. Der neue Verkehrsminister Bilger hat heute zu einem Krisentreffen nach Bonn eingeladen. Das Niedrigwasser im Rhein und anderen Flüssen gefährdet Lieferketten in der Bau- oder Chemieindustrie. Iran und Oman haben sich auf eine neue Route für Handelsschiffe durch die Straße von Hormus geeinigt. Dazu gehören laut iranischem Außenministerium auch Gebühren für Tanker und Frachter. Noch ist allerdings unklar, wie die USA reagieren. Katharina Willinger aus Istanbul.
3: Wenn dieses Modell tatsächlich durchgeht, wir wissen es ja aktuell noch nicht, dann würde das bedeuten, dass das iranische Regime massiv gestärkt wird, nicht nur finanziell. Denn jetzt gerade bei dem Abkommen, was sich abzeichnet, da geht es nicht um den großen Deal, der einen Krieg beenden könnte, wie US-Präsident Trump immer wieder sagt. Es geht nicht ums iranische Atomprogramm, sondern es geht allein um die Öffnung der Straße von Hormuz, die vor dem Krieg ja offen war und jetzt mit so einem Modell theoretisch auch ganz offiziell unter die Kontrolle der iranischen Revolutionsgarde fallen könnte.
1: FIFA-Chef Infantino bleibt wohl so gut wie sicher im Amt, trotz seiner umstrittenen Investorenpläne. Bei einer Krisensitzung in Marokko hat ihm die Spitze des Fußball-Weltverbandes voll Rückendeckung gegeben. In einem langen Statement erklärte die FIFA-Geschäftsleitung ihre uneingeschränkte Unterstützung. Gleichzeitig gesteht sie Fehler im Umgang mit dem Projekt ein. Infantinos umstrittener Investorenplan sah vor, die WM-Rechte teilweise zu verkaufen. Das Wetter, das waren die Nachrichten. Das Wetter in Deutschland. Nachts meist trocken, vereinzelt Schauer, Tiefstwerte 21 bis 12 Grad. Es ist 1.03 Uhr.
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4: Erstmal mit einer Gefahreninformation für Hessen im Rheingau-Taunus-Kreis. Zwischen Bad Schwalbach und Taunusstein-Salzenhahn brennt ein größeres Waldstück. In Wiesbaden ist im gesamten Stadtgebiet deutlicher Brandgeruch wahrnehmbar. Anwohner werden gebeten, Fenster und Türen geschlossen zu halten und Lüftungen abzustellen. Die A1 Bremen Richtung Osnabrück ist weiterhin zwischen Dreieck Stur und Wildeshausen Nord wegen eines defekten LKW gesperrt. Die A2 Hannover Richtung Berlin ist zwischen Peine Ost und Braunschweig-Wartenbüttel gesperrt. Hier brennt ein PKW. A3 Frankfurt Richtung Köln zwischen Idstein und Wiesbaden-Niedernhausen ist wegen Bergungsarbeiten der rechte Fahrstreifen gesperrt, dadurch 2 Kilometer Stau. Die A10 Dreieck Barnim Richtung Dreieck Spreeau ist zwischen Rüdersdorf und Erkner wegen einer Ölspur auf der Fahrbahn gesperrt. Die A63 Mainz Richtung Kaiserslautern ist zwischen Göllheim und Winnweiler wegen einer Baustelle bis 5 Uhr gesperrt. Und die A81 Singen Richtung Stuttgart ist zwischen Kreuz Böblingen-Hulb und Böblingen-Ost wegen eines Schwertransports bis ca. 4 Uhr früh gesperrt. Ihnen eine gute und vor allem sichere Fahrt.
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4: Aus dem Studio von NDR Info in Hamburg. Mein Name ist Reza Wafa. Willkommen. Sie sind kaum erwachsen und haben den bewaffneten Umsturz geplant. Die Mitglieder der militanten Neonazi-Gruppe Letzte Verteidigungswelle. Sie hatten sich über Chatgruppen organisiert und schwere Brandanschläge in Thüringen und Brandenburg verübt. Auf ein Asylbewerberheim und ein Kulturhaus. Und Sie hatten weitere Anschläge geplant. Jetzt hat das Oberlandesgericht Hamburg die Urteile gesprochen. Mehr dazu von Frauke Reinig.
5: Was soll brennen, fragte einer der Angeklagten in einem Chat der Terrorgruppe. Das Asylheim oder die Bewohner? Die Antwort: beides. Vor dem zuletzt geplanten Anschlag auf eine Flüchtlingsunterkunft in Brandenburg flog die Gruppe auf. Bis dahin hatte die sogenannte letzte Verteidigungswelle aber schon professionelle Terrorstrukturen, sagt Gerichtssprecher Florian Vogelsang.
6: Das Gericht hat heute zur sogenannten letzten Verteidigungswelle festgestellt, dass es sich dabei um eine terroristische Vereinigung handelt.
5: Fast alle Angeklagten wurden wegen ihrer Mitgliedschaft in der Terrorvereinigung verurteilt, einer wegen Unterstützung.
6: Einzelne Angeklagte darüber hinaus wegen weiterer Straftaten. Das betrifft insbesondere zwei Brandanschläge, wo einige der Angeklagten auch wegen eines Mordversuchs verurteilt worden sind.
5: Bei einigen kamen dann noch Verabredungen zu einem Anschlag hinzu und Fälle von Körperverletzungen. Gut organisiert war die Gruppe, aber nicht sehr professionell, sagt Bundesanwalt Stefan Biel.
7: Wir haben es hier tatsächlich mit wirklich sehr unprofessionell handelnden Angeklagten zu tun gehabt, die sich selbst gefilmt haben, die ganz normal angemeldete Mobiltelefone benutzt haben, meistens auf die Familienangehörigen, sodass wir da ermittlungsmäßig ganz schnell zum Ziel kamen und die Beschuldigten damals ermitteln konnten.
5: Als eine Kugelbombe für einen geplanten Anschlag bestellt werden sollte, konnte die Gruppe 38 Euro dafür nicht aufbringen und kaufte ein kleineres Modell. Die Angeklagten sind jetzt zwischen 15 und 22 Jahre alt. Die Vorsitzende Richterin zitiert aus einem Chat: Ich würde jede Straftat begehen, schreibt da ein Mitglied. Aber versuch das mal mit einer strengen Mutter. Ich darf nach 18 Uhr nicht mehr raus. Die Richterin sprach von braunen Kinderzimmern. Es habe sich im Prozess gezeigt, wie schnell sich die sehr jungen Männer über das Internet radikalisiert haben, sagt Bundesanwalt Biel. Aber
7: tatsächlich hat die Beweisaufnahme ergeben, dass bei den meisten der Angeklagten tatsächlich die familiären Verhältnisse ein Nährboden waren für das rechtsradikale Gedankengut, was sich dann letztlich auch für die Strafzumessung ausgewirkt hat.
5: Und alle Angeklagten haben Taten gestanden. Einige sehr glaubhaft, sagt Gerichtssprecher Vogelsang.
6: Bei anderen Angeklagten war es offenbar so, dass es auch Einlassungen gab, denen das Gericht aber in Teilen jedenfalls nicht gefolgt ist, weil es andere Umstände für objektiv wahrscheinlicher hielt.
5: Weil etwa Videoaufnahmen deutlich andere Schlüsse zuließen.
6: Schließlich war auch zu berücksichtigen, dass einige der Angeklagten sich im Verfahren offenbar jedenfalls von der rechtsradikalen Gesinnung als auch von den Taten distanziert haben, teil- oder gar folgeständig waren und auch bei der Strafaufklärung weiter geholfen haben.
5: Einige nehmen freiwillig an Deradikalisierungsprogrammen teil, so der Gerichtssprecher. Wir hoffen, ihre Einsicht ist echt, sagt die Vorsitzende Richterin und gibt den Männern noch mit auf den Weg. Sie sollten die Zeit in der Haft nutzen, um an sich zu arbeiten und sich eine Zukunft aufzubauen. Für Bundesanwalt Stefan Biel ist das Thema letzte Verteidigungswelle mit diesem Prozess noch nicht abgeschlossen.
7: Es ist klar, dass wir uns die weiteren Mitglieder der entsprechenden Chatgruppen anschauen und schauen, wer sich da gegebenenfalls auch noch mitgliedschaftlich an dieser Vereinigung betätigt hat.
5: Die 8 Angeklagten in Hamburg seien nur die Spitze des Eisbergs, sagt Biel.
4: Insgesamt 4 Mitglieder der Neonazi-Gruppe sind noch minderjährig. Der jüngste ist bei der Urteilsverkündung gerade mal 15 Jahre alt gewesen. Wie kann das sein? Woher dieser Hass und diese Gewaltbereitschaft in so jungen Jahren? Darüber hat der Kollege Tim Krohn vom NDR mit der Bildungsforscherin, Erziehungswissenschaftlerin und Professorin Nina Kolleck von der Uni Potsdam gesprochen. Er wollte von ihr erst wissen, ob sie denn vom Alter der Mitglieder überrascht war.
8: Da bin ich überrascht und vor allem aber erschüttert. Also überrascht würde ich gar nicht mal so sehr sagen, dadurch, dass ich das ja schon wirklich lange beobachte, dass die Täter immer jünger werden und dass auch die Radikalisierung unter sehr jungen Männern, sind es ja meistens, also Jungs, junge Menschen, sehr stark zunimmt und die Täter immer jünger werden. Von daher war ich jetzt nicht groß überrascht, aber doch sehr erschüttert, dass solche jungen Menschen zu solchen schlimmen Taten bereit sind.
9: Was macht die jungen Männer denn aber so anfällig für solche Extreme?
8: Ja, da gibt es unterschiedliche Erklärungen für. Es ist nie immer nur ein Faktor, der hier reinspielt. Aber in jedem Fall ist es hier in dem Fall der letzten Verteidigungswelle Social Media. Denn sie wurden ja über Social Media gewonnen und auch mobilisiert. Aber allein Social Media wird natürlich aus einem jungen Menschen kein Täter machen, sondern da gibt es dann schon Dinge, die vorher vorgefallen sind. Also es sind Bindungsbrüche, die junge Menschen erlebt haben, eine schwierige Kindheit. Das können Mobbing-Erfahrungen sein. Das ist oft eine schlechte Beziehung zu den eigenen Eltern, die hier mit reinspielt. Und noch dazu befinden sich junge Menschen ja in einer Identitätskrise, also viele junge Menschen gerade in der Pubertät, weil die Pubertät eben dazu führt, dass sich ja sehr viel verändert, nicht nur der Körper, sondern auch der Kopf verändert sich sehr stark. Und umso mehr und umso vulnerabler und umso empfänglicher sind Jugendliche gerade für solche radikalen Botschaften.
9: In so einer Identitätskrise, Frau Kolleck, also dass man in Chatgruppen dann sich gegenseitig hochschaukelt, auch mal daneben benimmt. Okay, das alles passiert. Aber hier ist der Schritt vom Posen, vom Angeben, vom Drohen, Unsinnreden und so weiter zur echten Tat ja offenbar gleich mehrfach gegangen worden. Also wenn man wie in diesem Fall den Tag gleich mit Hitlergrüßen beginnt, dann mit Kugelbomben und Brandsätzen ja in echt hantiert. Was läuft da schief?
8: Das ist natürlich im ersten Prozess eine gewisse Normalisierung, die wir ja in der breiten Bevölkerung feststellen können, dass dadurch, dass eben ja auch sehr viel Hitler-Propaganda zum Beispiel über Social Media gepostet wird und sehr junge Menschen auch erreicht, es zu einer gewissen Art von Normalisierung kommt. Und dann finden bei solchen jungen Menschen, die dann auch tatsächlich bereit sind, selbst Gewalt anzuwenden, finden dann nochmal andere Prozesse statt. Das, in der Wissenschaft nennen wir das oft auch Dehumanisierung, also dass andere Menschen nicht mehr als gleichwertige Menschen charakterisiert werden und man eben auch keine Empathie mehr mit diesen anderen Menschen hat. Also das können zum Beispiel Ausländer sein, das können aber auch teilweise Frauen sein, die dann nicht mehr als gleichwertig gelten, sodass dann eben ja der nächste Schritt zur Tat gar nicht mehr so weit ist.
9: Wie sehr sind denn solche Neonazi-Strukturen unter Jugendlichen in Social Media verankert mittlerweile?
8: Die sind tatsächlich stark verankert. Also das ist nicht der einzige Fall, sondern wir beobachten, dass pausenlos fast schon solche Strukturen entstehen. Sehr junge Neonazi-Strukturen, die oft auch anders aufgestellt sind als jetzt so fest etablierte Strukturen, wie jetzt beispielsweise der Dritte Weg, den es ja schon lange gibt. Die haben dann Anwälte, die haben Medienberatung und die agieren auch noch mal viel professioneller als diese kleinen Gruppierungen, die so plötzlich aus dem Boden sprießen. Und das ist tatsächlich ein Phänomen, das aktuell, zu aktuellen Zeiten, ja, immer größer wird.
9: Weil man unser Gespräch jetzt hört, Frau Kolleck, was kann man dann machen, damit zum Beispiel die eigenen Kinder nicht in solche Chats, in solche Extreme hineingezogen werden?
8: Also mit den eigenen Kindern kann man schon mal am allermeisten machen, ne? Weil die Eltern haben ja auf jeden Fall einen sehr starken Einfluss. Wenn man

0: sehr schwierigen Phase, hat vielleicht gerade Probleme in der Klasse, andere Mobbing-Probleme, dann eben ja schnell hier auch Unterstützungsstrukturen schaffen.
1: Wären Verbote da nicht fast noch einfacher? Also der jüngste Angeklagte, der war zur Tatzeit gerade mal 14. Also wie konsequent müsste man den Zugang zu Social Media in dem Alter beschränken oder bringt das alles gar nichts?
0: Naja, also der war 14. Also wir diskutieren ja eigentlich fast nur über Verbote bis 14. Von daher wäre er da auch gar nicht mehr mit einbezogen gewesen. Und noch dazu sehen wir auch tatsächlich in der Forschung, zeichnet sich ein ziemlich klares Bild ab, dass diese Verbote nichts bringen. Sie können sogar gefährlich sein, weil sich junge Menschen ja dann noch stärker verschließen und noch weniger das Gespräch dann suchen und noch weniger sich öffnen, wenn sie dann heimlich in den sozialen Medien, in solche Netzwerke gelangen beispielsweise.
2: Sagt Nina Kolleck, Professorin für Erziehungs- und Sozialisierungstheorie an der Uni in Potsdam.
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2: Die Sicherheitslage in der Ostukraine spitzt sich offenbar zu. Wegen der herannahenden Front und ständiger russischer Angriffe hat die Ukraine die Zwangsevakuierung von mehr als 500 Kindern und Jugendlichen angeordnet. Betroffen ist die Stadt Kramatorsk und das Umland, die nur gut 20 Kilometer von der Frontlinie entfernt liegen. Während beide Kriegsparteien aktuell wieder tödliche Drohnenangriffe melden, kann die Ukraine weniger gegen die russischen Angriffe ausrichten, wie unsere Korrespondentin Rebecca Barth aus Kiew berichtet.
4: Nicht eine einzige der nahezu 30 ballistischen Raketen habe man abfangen können. Das geben die ukrainischen Luftstreitkräfte bekannt. Dutzende Menschen sind in der Ukraine infolge russischer Luftangriffe verletzt worden. In und um die Hauptstadt Kiew werden mindestens 17 Zivilistinnen und Zivilisten getötet. Die Nacht war schrecklich. Wir haben den Mangel an Flugabwehr das erste Mal sehr deutlich gespürt. Das ganze Haus hat gezittert. Ich will mich nicht in irgendeinem Keller verstecken, sondern aus Kiew wegziehen, damit dieser Albtraum ein Ende hat. Es ist unmöglich zu schlafen, unmöglich zu arbeiten. Es ist einfach unmöglich geworden, in Kiew zu leben. Die Ziele der russischen Angriffe, vor allem Industriegebiete, Infrastruktur, Tankstellen, Lagerhäuser von großen Baumärkten oder Postunternehmen. Doch dafür schickt Russland ungenaue Raketen in dicht besiedeltes Gebiet und nimmt zivile Opfer in Kauf. Die Ukraine kann sich gegen ballistische Raketen aktuell praktisch nicht schützen, erklärt Militärexperte Anton Semljany. Die größte Gefahr bei ballistischen Raketen besteht darin, dass der Start nur sehr schwer vorauszusagen ist. Sie werden praktisch erst in dem Moment erfasst, in dem die Rakete abhebt. Das ist eines der größten Probleme, die derzeit bestehen, die Verfolgung und die Aufklärungsinformationen über den möglichen Einsatz ballistischer Waffen. An anderer Stelle aber nimmt Russland getötete Zivilisten nicht nur in Kauf, sie sind das Ziel. So wie beispielsweise in Cherson. In der südukrainischen Stadt werden die Bewohner von russischen Drohnenpiloten regelrecht gejagt, so systematisch, dass in der Ukraine von Human Safari, also Menschenjagd, gesprochen wird. Jeden Tag haben wir hier etwa 15 verletzte Personen durch Drohnenangriffe. Das kommt sehr häufig vor. Zurzeit verzeichnen wir 500 Drohnenangriffe pro Woche. Gestern alleine waren es sogar 1000 Drohnen an einem Tag. So sieht die Realität aus. Die Russen setzen immer mehr Drohnen ein und ergänzen diese durch Artillerie und Mörser und sie greifen vor allem Zivilisten an. Dass es sich nicht um Einzelfälle handelt, zeigen auch Daten der ukrainischen Generalstaatsanwaltschaft. Demnach hätten die Angriffe mit kleinen FPV-Drohnen, an denen eine Sprengladung befestigt wird, schon seit 2024 systemischen Charakter angenommen. Über 7.700 solcher Angriffe hat die Generalstaatsanwaltschaft im vergangenen Jahr dokumentiert. Rettungskräfte, Polizisten und Journalisten seien besonders gefährdet. Ein jüngst verbreitetes Video zeigt den alltäglichen Terror auch gegen einfache Anwohner. Ich habe Knoblauch in der Hand gehalten und das dem Drohnenpiloten gezeigt. Schau mal, das ist alles Gemüse. Juri hat den Angriff wie durch ein Wunder überlebt. Auf dem Video ist zu sehen, wie der Gemüsehändler die Drohne anbettelt, vor ihr davonläuft, Kreise zieht um seinen Gemüsestand, stets von ihr verfolgt. russische Soldat

0: Kann Juri über eine Kamera sehen, muss sehen, dass er sich hier gerade auf einen Gemüsehändler stürzt. Das Video schockiert viele Menschen in der Ukraine, obwohl solche Angriffe mittlerweile zur traurigen Normalität geworden sind in vielen Frontregionen.
1: Dass bei dieser Hitze besonders ältere Menschen sowie Babys und Kleinkinder gefährdet sind, ist inzwischen ja bekannt. Aber auch Kinder bis 14 müssen besonders aufpassen. Wie und warum? Dazu Sarah Emichaus.
2: Kinder sind keine kleinen Erwachsenen. Ihre Körper funktionieren anders. So können sie zum Beispiel noch nicht ausreichend schwitzen. Und zwar bis sie etwa 14 Jahre alt sind. Das kann schnell zu einer Gefahr werden, erzählt Christoph Wettach. Er arbeitet als Kinderarzt im baden-württembergischen Laa und beschäftigt sich mit den besonderen Belastungen, denen Kinder und Jugendliche durch die Klimakrise ausgesetzt sind. Er meint, dass die Probleme für Kinder durch Hitze nicht ernst genug genommen würden.
3: Hitzschlag ist viel gefährlicher als Blitzschlag. Also letzten Endes ist es so, die Leute fürchten sich, wenn Gewitter ist, springen ihr Kind nicht zum Fußballtraining und sagen, oh je, wenn dann der Blitz einschlägt, ganz gefährlich. Aber Hitzschlag kommt viel häufiger vor, als dass das Kind vom Blitz getroffen wird.
2: Ein Hitzschlag ist ein medizinischer Notfall. Dabei steigt die Körpertemperatur auf mehr als 40 Grad an. Gehirn- und Herz-Kreislauf-System können Schaden nehmen. Auch die Gefahr eines weniger dramatischen Sonnenstichs ist für Kinder höher als für Erwachsene. Ihre Schädelknochen sind noch dünner und daher durchlässiger für Wärme. Kinderarzt Wettach erklärt, worauf Erwachsene achten können, um einzuschätzen, ob die Hitze gerade schon zu viel ist für ein Kind.
3: Dass zum Beispiel die Kinder, die eben sonst immer ganz hibbelig und zappelig sind, plötzlich ganz ruhig werden. Das muss einen dann sehr nervös machen. Oder wenn die, die eben sonst immer die ganz friedlichen und ruhigen sind, plötzlich dem anderen eins auf die Nase hauen und dann irgendwie rumschimpfen oder sowas dann nachher. Auch das kann ein Zeichen für Überhitzung sein. Also alles, was einem komisch vorkommt, kann Hitzeproblematik sein. Und jetzt ist eben wichtig, gerade die Leute, die mit Kindern zu tun haben, dass wir die Kinder einigermaßen gut kennen und dass wir aufeinander aufpassen. Immer den Kindern auch wieder sagen, in den Kitas, in den Schulen, wenn es euch nicht gut geht, meldet euch bei mir.
2: Denn Kinder können sich nicht selbst schützen. Sie sind auf verantwortungsbewusste Erwachsene angewiesen, sei es zu Hause oder in Kita und Schule. Kinderarzt Wettach plädiert dafür, dass es in Kitas alle 20 Minuten Trinkpausen geben müsse und es in der Schule auch im Unterricht jederzeit erlaubt sein solle, zu trinken. Denn Kinder brauchen mehr Flüssigkeit und auch Nährstoffe als Erwachsene. Zudem können Kinder nicht einschätzen, wo sie sich am besten aufhalten sollten. Darauf macht Dirk Holzinger aufmerksam. Der Kinderarzt ist am Universitätsklinikum Essen als Oberarzt tätig.
4: Wenn es zu diesen fürchterlichen Unfällen im überhitzten Auto kommt, ne, wo Kinder vergessen werden, können die sich daraus nicht befreien. Das gilt aber auch für die Auswahl des Spielplatzes, ne, dass die nicht bewusst gucken, ist denn dann Schattenregion, ist dann Sonnensegel, sondern die gucken halt, ob das Spaß macht.
2: Wenn es schon zu spät ist und das Kind überhitzt ist, muss es etwas trinken und in den Schatten gebracht werden, besonders bei Sonnenstich oder Hitzschlag.
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1: Heute vor 100 Jahren durchschwamm Gertrude Adderley als erste Frau den Ärmelkanal. Sophie Angawi blickt zurück.
6: Tausende Feuerquallen im Wasser vor ihr und strömungsbedingte 56 Kilometer Strecke. Gertrude Adderley wartet trotzdem ins Wasser und beginnt den größten Kraftakt ihres Lebens. Gertrude Caroline Adderley wird 1905 in New York City, USA geboren. Ihre Eltern sind deutsche Einwanderer. Die insgesamt 5 Kinder wachsen amerikanisch auf. Mit Schlittschuhlaufen im Central Park, Wochenenden am Meer in New Jersey und einem Grammophon. Mit 5 Jahren erkrankt Gertrude an Masern, überlebt zwar die Infektion, doch ist fortan schwerhörig. Trotz des Risikos für ihr Gehör und entgegen aller gesellschaftlichen Erwartungen beginnt Gertrude schon früh zu schwimmen.
7: Bei jungen Mädchen schwimmen keine langen Strecken. Also sucht er ein anderes Hobby.
8: Ich werde schwimmen.
6: Und das tut sie. Ihr Vater läuft dabei am Pier entlang, eine Leine um ihre Taille gebunden. So lernt Gertrude schwimmen. Und sie ist gut. Gertrude tritt in den Frauenschwimmverband ein, wo ihre Trainerin Charlotte Epstein sich unermüdlich für sie einsetzt. Ihr gemeinsames Ziel, auch Frauen sollen Wettkämpfe schwimmen dürfen. Mit Erfolg. 17 ist Gertrude, da bricht sie an einem Nachmittag direkt mehrere Amateurschwimmrekorde, holt 1924 eine Goldmedaille und 2x Bronze bei den Olympischen Spielen. Doch damit ist sie nicht zufrieden. Sie will mehr.
9: Also, ich schwimme durch den Ärmelkanal.
7: Sag das nochmal.
9: Ich schwimme von Frankreich nach England.
7: Nein, meine Antwort
9: war... Das war keine Frage.
6: Doch der erste Versuch 1925 scheitert.
2: Ihr Trainer lässt sie frühzeitig aus dem Wasser ziehen. Ein Missverständnis? Adderley meint, er habe den Tee vergiftet, den er ihr als Stärkung reicht. Aus Neid über ihren Erfolg. Bewiesen ist es nicht. 1926 macht sie sich dann bereit. Eine rote Badekappe und einen Zweiteiler trägt sie. Ansonsten nur Schmalz und Fett auf der Haut, als Schutz vor Feuerquallen und Kälte. Ihre große Schwester sitzt im Hilfsboot. Nach 14 Stunden und 31 Minuten erreicht Gertrude Adderley Dover an der englischen Küste. In Amerika wird sie gefeiert.
10: She had conquered the English Channel. Only 5 men had ever done it before, but Trudy's time was 2 hours faster and she was a woman.
11: When Trudy got home, New York went wild. At City Hall, Mayor Jimmy Walker compared her crossing of the channel with Moses crossing the Red Sea, Caesar crossing the Rubicon, and Washington crossing the Delaware.
2: Auch als Gertrude später ihr Gehör vollständig verliert, bleibt Schwimmen ihre Leidenschaft. Zeit ihres Lebens setzt sie sich als Schwimmlehrerin ein, besonders für taube Kinder. Als erste Frau, als 6. Mensch überhaupt, noch dazu schneller als alle Männer vor ihr. So durchschwimmt Gertrude Adderley am 6. August 1926 erfolgreich den Ärmelkanal und ebnet ganz nebenbei auch den Weg für den Frauensport. Das war heute vor 100 Jahren.
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12: Mit Finn Hornberg. Die Tour de France der Frauen hat bereits die 5. Etappe absolviert. Von Mâcon ging es bis nach Belleville-en-Beaujolais. 140 Kilometer standen auf dem Plan. Eine Strecke, die besonders den Bergfahrerinnen lag, mit insgesamt 8 Anstiegen. Es gab zwar keine deutsche Siegerin, aber dennoch einen Erfolg aus deutscher Sicht. Antonia Niedermayer hat sich auf dieser harten Strecke dank Platz 6 das weiße Trikot als beste Nachwuchsfahrerin geschnappt. In der Gesamtwertung verbesserte sich die 23-Jährige auf den 4. Platz und war sehr zufrieden mit ihrer Leistung.
13: Ja, war auf jeden Fall ein super harter Tag. Das wussten wir auch, dass es hart wird. Aber es war auf jeden Fall auch schön. Ich bin in diesem großen Breakaway irgendwie geendet. War auch gar nicht so der Plan, dass ich schon so früh da drin bin. Aber war am Ende wirklich gut für uns. Also für Kascha auch eine super Situation. Sie musste nichts machen hinten. Und für mich war es auch gut. Von dem her hat es ganz gut gepasst. Eine gute Taktik, denke ich mal.
12: Noch vor ein paar Tagen betonte Niedermayer, dass ihr Fokus nicht darauf liegt, das weiße Trikot zu holen. Naja, jetzt muss sie es verteidigen. Hat sich da der Fokus geändert?
13: Wie gesagt, es ist immer noch der Fokus aufs GC für Kascha. Das weiße Trikot ist natürlich immer ein netter Bonus, den man hat. Aber trotzdem liegt der Hauptfokus wirklich auf Kascha.
12: Weiterhin also voller Support für die Teamkollegin Kascha Niewiadoma, die auf dem 3. Platz landete. Den Sieg auf der 5. Etappe sicherte sich die Topfavoritin Demi Vollering. Die Niederländerin ließ Marleen Reusser und Niedermayers Teamkollegin im Zielsprint keine Chance. Ihr Rückstand auf die gesamtführende Marleen Reusser beträgt nur noch 12 Sekunden. Am Donnerstag wartet eine ähnliche Aufgabe auf die Fahrerin. Die 6. Etappe führt von Mont-Brigent Richtung Süden nach Tormont-sur-Rhône. 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Der 6. Wettkampftag bei der Schwimm-Europameisterschaft in Paris hätte für die deutschen Wasserspringer nicht viel besser laufen können. Gleich 2 Medaillen gab es für das deutsche Team. Pauline Pfeiff und Ole Rösler sprangen im gemischten Synchronfinale vom 10-Meter-Turm zu Silber. Später setzte Moritz Wesemann noch einen drauf und krönte sich zum 2. Mal bei dieser EM zum Europameister. Nach seinem Erfolg vom 1-Meter-Brett wiederholte er das Ganze auch vom 3-Meter-Brett. In einem spannenden Finale sichert er sich mit dem letzten Sprung den Titel. Lars Becker fasst zusammen.
14: Moritz Wesemann und Pauline Pfeiff tragen das deutsche Wassersprungteam durch die EM in Paris. 2-mal Gold der eine, 3-mal Silber die andere. Gemeinsam waren die beiden zum Auftakt am enttäuschenden, weil medaillenlosen Team-Event beteiligt. Dann kamen die Erfolge. Wesemann gewinnt seine beiden Einzelwettbewerbe erst vom 1-Meter-Brett dominant und souverän, jetzt vom 3-Meter-Brett mit Klasse und mit etwas Glück, weil der bis dahin herausragende Brite Jordan Holden beim letzten Sprung patzt, während Wesemann, der Vorkampfbeste, den allerletzten Sprung einer hochwertigen Konkurrenz glänzend ins Wasser zaubert.
15: Ich bin unfassbar glücklich. Das erste Mal über 500 Punkte international, was auch so die Schwelle ist, wo man dann Richtung Medaillen geht in der Weltspitze. Das gibt mir einfach super viel Mut, dass ich damit jetzt in die nächsten 2 Jahre gehen kann, Richtung LA 28.
14: Pauline Pfeiff holt in all ihren 3 Wettbewerben von der 10-Meter-Plattform Silber. Im Solo, im Synchron und zum Abschluss mit Ole Rösler auch im Synchron-Mixed. Nach nur wenigen gemeinsamen Trainingseinheiten in Röslers erste im Mixed-Wettkampf. Dreimal Zweite, knapp an Gold vorbei, aber kein Hadern.
16: Natürlich ist eine Goldmedaille auch immer das Schönste, weil es das Beste, was man kriegen kann. Aber eine Silbermedaille ist einfach fantastisch. Also dafür, dass wir nicht so oft trainiert haben, dass wir das jetzt so gezeigt haben und damit die Silbermedaille abgestaubt, da können wir absolut stolz auf uns sein.
14: Es war der dritte Abend mit Gold und Silber für den DSV. Dazu kommt einmal Bronze. Vor dem Abschlusstag stehen 7 Medaillen in der Bilanz. Das muss noch nicht das letzte Wort gewesen sein.
12: Am Donnerstag stehen in Paris noch das Finale der Frauen im Synchronspringen vom 3-Meter-Brett und das Finale der Männer vom 10-Meter-Turm auf dem Programm.
1: Das war der Sport mit Finn Hornberg.

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1: Um 1.29 Uhr mit Juliette Groß. Nach dem Drohnenfund auf dem Leipziger Flughafen hat sich Bundesinnenminister Dobrindt über den Vorfall informieren lassen. Er bestätigte, dass die Drohne mit Sprengstoff versehen war. Dobrindt sprach von einem hybriden Anschlagsszenario.
2: Das ist eine neue Gefahrenqualität. Drohnensichtungen, Drohnenbedrohungen, auch im hybriden Zusammenhang, das kennen wir aus der Vergangenheit. Dass eine Drohne bewaffnet mit Sprengstoff sich hier auf einem Flughafengelände befindet, das ist ein neues Bedrohungsszenario.
1: Bundesinnenminister Dobrindt. Iran und Oman haben sich auf eine neue Route für Handelsschiffe durch die Straße von Hormus geeinigt. Das hat das iranische Außenministerium bestätigt. Der Iran würde dadurch deutlich mehr Kontrolle über die Meerenge bekommen. Aus der Nachrichtenredaktion Klaus Rieneck.
3: Frachter könnten auf einer nördlichen Route durch iranische Hoheitsgewässer in die Straße von Hormus einfahren. Nachdem sie Häfen im Iran oder in arabischen Golfstaaten angelaufen haben, könnten sie für die Rückfahrt eine südliche Route durch omanische Hoheitsgewässer nutzen. Was weiter in der gemeinsamen Vereinbarung steht, ist allerdings noch nicht bekannt und auch nicht, ob Gebühren für die Durchfahrt erhoben werden sollen. Die USA waren an den Plänen nicht beteiligt. Ihre Zustimmung gilt als ausgeschlossen.
1: Der linke Flügel der US-Demokraten hat bei den Vorwahlen im Bundesstaat Michigan einen wichtigen Sieg errungen. Ihr Kandidat El Sayed gewann die Abstimmung für die Kandidatur zum Senat knapp gegen die moderate Konkurrentin Stevens. Die Vorwahl galt als Richtungsentscheidung für den künftigen Kurs der Demokraten. Der Mediziner El Sayed wirbt unter anderem für ein Ende der US-Hilfen für Israel und die Abschaffung der Einwanderungsbehörde ICE. FIFA-Chef Infantino bleibt wohl im Amt, trotz seiner umstrittenen Investorenpläne. Bei einer Krisensitzung in Marokko hat ihm die Spitze des Fußballweltverbandes voll Rückendeckung gegeben. In einem langen Statement erklärte die FIFA-Geschäftsleitung ihre uneingeschränkte Unterstützung. Gleichzeitig gesteht die FIFA Fehler im Umgang mit dem Projekt ein. Infantinos umstrittener Investorenplan sah vor, die WM-Rechte teilweise zu verkaufen. Die UEFA drohte mit Boykott, mittlerweile wurde das Vorhaben gestoppt. Das Wetter in Deutschland. Nachts meist trocken, vereinzelt Schauer, Tiefstwerte 21 bis 12 Grad. Tagsüber freundlich und trocken im Osten und später an der Nordsee Schauer 20 bis 30 Grad. Am Freitag wechselhaft an den Alpen Schauer und Gewitter 19 bis 29 Grad. Am Samstag viel Sonne und trocken bei 22 bis 33 Grad. Das waren die Nachrichten.
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4: Die A1 Bremen Richtung Osnabrück ist zwischen Dreieck Stur und Wildeshausen Nord weiterhin wegen eines defekten LKW gesperrt. Die A10 Dreieck Barnim Richtung Dreieck Spreeau ist zwischen Rüdersdorf und Erkner wegen einer Ölspur auf der Fahrbahn gesperrt. Und das war's. Ihnen eine gute Fahrt.
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4: Mit Resa Waffer. Hallo. Es ist seit Jahrzehnten immer das Gleiche. Kaum gibt es im Nahen Osten eine Krise, steigen die Spritpreise und die Mineralölkonzerne melden Rekordeinnahmen. Jetzt ja auch wieder. Das ist vielleicht moralisch fragwürdig, aber nicht gesetzlich verboten. Zumindest solange keine Regierung was gegen diese unglaublichen Profite unternimmt. Auch um so die Bürger vor weiteren Ausgaben schützt. Finanzminister Klingbeil hat ja zuletzt ja angekündigt, auf EU-Ebene eine sogenannte Übergewinnsteuer prüfen zu lassen, also auf außerordentliche Erträge von Öl- und Raffinerieunternehmen. Ist er da weitergekommen? Wie ist denn der Stand überhaupt? Dazu Hauptstadtkorrespondentin Anne-Kathrin Mellmann.
5: Sie verdienen zu viel, das gefällt mir nicht, schreibt sogar US-Präsident Trump und meint die Mineralölkonzerne. Sie erzielen trotz oder wegen des Iran-Kriegs deutlich höhere Gewinne. Abzocke, meint Christian Görke, Finanzpolitiker der Linken im Bundestag.
6: Wie man sieht, geht durch die unterlassene Hilfeleistung der Bundesregierung das Abkassieren an den deutschen Zapfsäulen munter weiter. Und deshalb schlagen wir als Linke eine Übergewinnsteuer von 50% vor. In dem Moment, Wo diese Übergewinnsteuer scharf gestellt wird, fehlt den Mineralölkonzernen das entscheidende Motiv, da sie wissen, dass der Staat sowieso rückwirkend sie zur Kasse bitten wird.
5: Eine nationale Lösung müsse her, so Görke, und nicht die von SPD-Finanzminister Lars Klingbeil vorgeschlagene europäische. Die, so Görke, dauere zu lange und sei zu zahm. Seine Kollegin von den Grünen, Katharina Beck, weist auf ein Grundproblem in Deutschland hin. Wenige Konzerne beherrschen den Markt. Auch das treibe die Preise.
7: Wir haben auch nach dem russischen Angriffskrieg auf die Ukraine Übergewinne beobachtet. Also dass quasi die Gewinnmargen krass ausgedehnt werden, obwohl sich das auf der Kostenseite nicht spiegelt. Klingbeil und die Bundesregierung sollten endlich jetzt hier auch diese Übergewinnsteuer einführen.
5: Aber Klingbeil und die Bundesregierung scheinen weiterhin abzuwarten, wie sich der Iran-Krieg entwickelt. Regierungssprecher Steffen Mayer vor einer Woche.
8: Der Bundeskanzler hat sich hier mehrfach auch geäußert. Er ist grundsätzlich offen für die Diskussion, sieht aber eben auch steuerrechtliche und verfassungsrechtliche Risiken, die zum Beispiel auch von betroffenen Unternehmen durchgängig vor Gericht angefochten werden können, auch angefochten wurden. Insofern prüfen wir alle Möglichkeiten, wie wir auch kartellrechtlich, steuerrechtlich abgesichert gegenüber den Mineralölwirtschaftsunternehmen Maßnahmen treffen können.
5: Offenheit signalisiert auch CSU-Chef Markus Söder. Bundeswirtschaftsministerin Katharina Reiche von der CDU allerdings will von einer Übergewinnsteuer nichts wissen.
9: Unsere Raffinerien sind in Deutschland ein wesentlicher Standortfaktor. Wir haben noch 11 Raffinerien in unserem Land. Raffinerien weiter zu schwächen, ist das falsche Signal in dieser Zeit. Wir müssen vielmehr alles dafür tun, dass der Raffineriestandort Deutschland gestärkt wird.
5: Es sei eine Illusion, durch eine Übergewinnsteuer mehr Einnahmen zu erzielen. Ablehnung kommt auch vom AfD-Finanzpolitiker Kai Gottschalk.
10: Eine Übergewinnsteuer ist rechtlich fraglich. Ab wann gibt es eine Übergewinnsteuer? Sie schreckt Unternehmen, Investoren ab. BioNTech beispielsweise in der großen Corona-Krisenzeit, sollen die dann Übergewinnsteuer zahlen, weil sie als erstes ein Impfpräparat entwickelt haben, ohne dabei zu sagen, wie man zum Impfen steht. Also generell ist das ein Rezept aus der Mottenkiste, aus dem sozialistischen Giftschrank. Entlasten, die CO2-Bepreisung aufheben, runter mit den Steuern auf Benzin, Sprit und allgemein auf die Strompreise. Und dann klappt das auch schon ohne solche Verrenkung.
5: Andere Länder planen angesichts der extrem hohen Gewinne der Mineralölkonzerne so eine Übergewinnsteuer. Portugal zum Beispiel. Die Abgabe soll auf den Teil des Profits erhoben werden, der den Durchschnitt der letzten 2 Jahre um mehr als 20% übersteigt. In Deutschland dagegen stehen die Zeichen weiterhin auf Abwarten.
11: Wirtschaft.
4: E-Autos verkaufen sich gerade ziemlich gut, auch dank der staatlichen Kaufprämie. Wer weniger verdient, bekommt vom Staat mehr dazu. Erste Daten zeigen, das Prinzip geht auf, gerade Menschen mit kleinerem Einkommen greifen zu. Das Problem für die heimische Wirtschaft, sie kaufen vor allem billigere Autos ausländischer Hersteller. In der Bundesregierung wird darum über Änderungen der Prämie diskutiert. Aus Berlin dazu Jakob Mayer.
12: Die CSU will die E-Auto-Förderung zugunsten deutscher Hersteller anpassen. Die Förderung müsse so ausgerichtet werden, dass die Wertschöpfung größtenteils in Europa stattfindet, verlangt CSU-Landesgruppenchef Alexander Hoffmann im Internetportal Politico. Er beklagt, dass von der E-Auto-Prämie vor allem außereuropäische Hersteller profitierten. Hoffmann konkretisiert damit die Forderung von Parteichef Markus Söder. Der bayerische Ministerpräsident hatte sich im ARD-Sommerinterview dafür ausgesprochen, die seit Mitte Mai geltende Förderung bald zu überprüfen.
13: Anpassen, zum Beispiel auch für Gebrauchtwagen und anderes, sodass wir dann auch eine stärkere Öffnung haben, sodass auch die deutschen Hersteller davon deutlich mehr profitieren.
12: CSU-Landesgruppenchef Hoffmann verweist auf EU-Partner, die E-Auto-Prämien an bestimmte Voraussetzungen wie Umweltauflagen knüpfen. Frankreich macht die Unterstützung zum Beispiel davon abhängig, wie sehr Herstellung und Transport von E-Autos und Batterien das Klima belasten. Das erschwert es der Konkurrenz aus China. Nach Angaben des Bundesumweltministeriums ist Berlin mit Brüssel über mögliche Lösungen auf EU-Ebene im Gespräch. Grundlage ist der Industrial Accelerator Act, ein Rechtsakt, der angesichts des zunehmend als unfair wahrgenommenen globalen Wettbewerbs die europäische Industrie stärken soll. Eine Ministeriumssprecherin.
14: Wir hatten ja auch schon im Koalitionsausschuss die Vereinbarung, dass eben auf der Grundlage von europäischen Initiativen, zum Beispiel dem Industrial Accelerator Act, möglichst EU-weit harmonisierte Local-Content-Kriterien entwickelt werden.
12: Die seit anderthalb Monaten geltende deutsche E-Auto-Förderung will nicht vorrangig heimische Hersteller unterstützen, sondern die Elektromobilität insgesamt voranbringen. Und davon profitieren bisher tatsächlich vor allem ausländische Autobauer. Das geht aus der Antwort des Umweltministeriums auf eine Frage des grünen Bundestagsabgeordneten Julian Joswig hervor. Demnach lagen bei den bis Ende Juni bewilligten Förderfällen die Marken Tesla, Skoda und Renault an der Spitze. Volkswagen kommt erst auf Platz 8, noch hinter Hyundai und Kia aus Südkorea und Leapmotor aus China, das aber bestimmte Modelle in Europa montieren lässt. Bundesumweltminister Carsten Schneider hatte bei der Einführung der Förderung im Mai die Gefahr, dass die Prämie eine Kaufhilfe für chinesische E-Autos werde, als sehr gering eingeschätzt. Im Übrigen seien die Beteiligten inklusive der Länderregierungschefinnen und Chefs einbezogen worden.
11: Ich habe das abgestimmt mit der IG Metall und auch mit dem VDA im Vorfeld, auch mit den Ministerpräsidenten, dass wir hier keine Beschränkungen machen, sondern sicher sind, dass die europäischen Autos wettbewerbsfähig sind und die deutschen allemal.
12: Auf jeden Fall ist das Interesse enorm. Nach Angaben des Bundesamtes für Wirtschaft und Ausfuhrkontrolle sind bis heute früh 103.542 Anträge auf E-Auto-Förderung eingegangen. Die Unterstützung ist sozial gestaffelt. Entsprechend wurde über die Hälfte der Anträge von Haushalten mit einem zu versteuernden Jahreseinkommen von bis zu 45.000 Euro gestellt. Die Zahl der Neuzulassungen von E-Autos in Deutschland steigt stetig. Im Juni machten sie ein knappes Drittel der Gesamtzulassungen aus.
4: Die ARD-Infonacht hier mit einer wichtigen Verkehrsmeldung. Achtung, Falschfahrer auf der A40 Duisburg-Essen zwischen Mülheim an der Ruhr, Winkhausen und Essen-Holsterhausen. Kommt Ihnen ein Falschfahrer entgegen, fahren Sie da äußerst rechts und überholen Sie nicht. Auf der A40 Duisburg-Essen zwischen Mülheim an der Ruhr, Winkhausen und Essen-Holsterhausen ist ein Falschfahrer unterwegs. Vorsicht da in beiden Richtungen. Lösen immer mehr Waffen die Probleme auf der Welt oder verschlimmern sie die Lage? Die Antwort überlasse ich Ihnen. Fest steht, dass Deutschland immer mehr Geld in Waffen und militärischen Gütern steckt. Der Wehretat soll sich in den nächsten Jahren verdreifachen. Das hat Folgen für den Alltag in vielen Regionen. Wie die geplante Reaktivierung des alten Munitionsdepots Wolfsruh nahe Gransee nördlich von Berlin. Dagegen gibt es großen Widerstand. Carsten Zumack hat mit Investoren, Kritikern und Kommunalpolitikern gesprochen.
15: Achtung, Lebensgefahr, warnt ein Schild am Eingang. Auf der Tour per Geländewagen sind am Rand Stacheldrahtzäune zu sehen und jede Menge der insgesamt 66 Bunker und 30 Lagerhallen. Bis zur Stilllegung 2004 diente das Gelände als Munitionsdepot, erklärt Grundstückseigentümer Robert Priem. Gemeinsam mit einer Investorengruppe will er dies nun wiederbeleben.
16: Der Standort war schon immer ein Munitionsdepot seit 90 Jahren. Damals der Wehrmacht und der NVA, der Bundeswehr. Und wir glauben, dass sich der Standort eignet, weil der bauliche Voraussetzungen bietet, die wir sonst nicht finden. Darüber hinaus macht es Sinn, ein bestehendes Depot zu reaktivieren, statt es irgendwo neu zu bauen.
15: Mit etwa 200 Hektar ist das ehemalige Munitionslager so groß wie der Stadtstaat Monaco. Nicht nur deshalb regt sich in der Region Widerstand gegen die Reaktivierungspläne, zu erkennen an Protestplakaten. Katrin Davis hat eine Bürgerinitiative gegründet, um das Projekt zu verhindern.
17: Es ist hier Urlaubsgebiet und ein Munitionslager, ein Waffenlager in einem Urlaubsgebiet, das ist erstmal wirtschaftlich gar nicht tragbar. Die ganzen Grundstücke werden an Wert verlieren. Und generell hat jeder das Gefühl, er lebt nicht mehr im Urlaubsgebiet, er lebt in einem Risikogebiet. Wer gibt uns die Garantie, dass das nicht der erste Angriffspunkt in Deutschland ist?
15: Sollte der Antrag eingereicht werden, will die Bürgerinitiative klagen. Eine politische Entscheidung gegen das Militärprojekt ist wohl eher unwahrscheinlich. Den Kommunen seien die Hände gebunden, sagt der Amtsdirektor von Gransee, Nico Zemke.
18: Im Flächennutzungsplan ist es eben eine Sonderfläche, die eine militärische Nutzung eben doch ausweist. Und das ist auch im Verfahren dann entsprechend zu bewerten. Es ist immer noch eine Sonderfläche, die eine solche Nutzung eben doch zulässt.
15: Nach den bisherigen Plänen könnte das Munitionsdepot bereits in 2 Jahren wieder genutzt werden.
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4: Eine Roboterhand sorgt gerade in Tech-Kreisen für Schlagzeilen. Es ist eine Roboterhand, die Gesten einer Gebärdensprache zeigen kann. Auch komplexe. In dem Fall geht es um Libras, die nationale Gebärdensprache Brasiliens. Die Roboterhand könnte künftig gehörlosen Schülern beim Lernen helfen, indem sie geschriebene Texte in Libras übersetzt. Und Experten können sich auch schon mehr vorstellen mit der Roboterhand. Ein Professor der Universität Rio hat die Roboterhand entwickelt, die jetzt auf Lateinamerikas größter Innovationsschau der Rio Innovation Week vorgestellt worden ist. Oliver Neuroth dazu.
19: Optisch kommt er etwas schlicht daher. Der Roboter besteht aus grauen Plastikteilen aus dem 3D-Drucker. Man kann erahnen, was der Körper sein soll und was der Kopf. Aber im Mittelpunkt steht sowieso etwas anderes, der Arm und vor allem die Hand. Die fünf Finger haben exakt an den Stellen Gelenke, an denen sie auch eine menschliche Hand hat. Seilzüge sind quasi die künstlichen Sehnen. Ein Computer steuert die Bewegungen, die den menschlichen Bewegungen erstaunlich ähnlich sind. Erfinder Joel Ramos hat daran jahrelang gefeilt. Gerade die Daumenbewegung ist eine der raffiniertesten Mechanismen der Natur. Diese Bewegung auf einer humanoiden Hand nachzubauen, ist extrem schwierig. Das war ohne Zweifel die größte Herausforderung des Projekts. Die Hand kann Formen und Silben aus Libras darstellen, der brasilianischen Gebärdensprache. Sie hat eine eigene Grammatik und eine eigene Satzstruktur, ist also keine Übersetzung des Portugiesischen und gilt somit als zweite offizielle Sprache Brasiliens. Tamires probiert den Roboter aus. Sie stellt sich vor ihn, zeigt eine Handform aus Libras in Richtung der Kamera im Kopf des Roboters und schon stellt die künstliche Hand die Form dar. Ich finde es spannend, weil es sehr intuitiv ist. Ich habe so etwas noch nie gesehen. Wirklich cool und interessant, den Roboter mal ausprobieren zu können. Wenn jemand eine Handform aus Libras nicht exakt zeigt, kann der Roboter die Bewegung korrigieren und zeigt mit seiner Hand, wie die Form richtig dargestellt wird. Erfinder Joel nennt den Roboter daher einen Lehrer. Seine Idee, Schüler können die Gebärdensprache mit Hilfe der Maschine besser begreifen und lernen moderne Technologie kennen, die etwas Gutes bringt, dem Menschen helfen kann. So können Kinder die zweite offizielle Sprache Brasiliens lernen. Und wir führen Kinder in Kontakt mit einer humanoiden Technologie, die komplett hier im Land entwickelt wurde. Sie haben von klein auf etwas mit dieser Technologie zu tun und bekommen ein Bewusstsein dafür, welche Einsatzbereiche es gibt, die der Gesellschaft zugutekommen. Was der Roboter mit seiner Hand aber noch nicht kann, eine gesprochene Sprache verstehen und daraus flüssige Sätze in Libras erzeugen. Das wäre deutlich komplexer. Eine Spracherkennung wäre nötig. Der Roboter müsste die Grammatik von Libras verstehen und dazu auch noch sehr schnell die Hand bewegen können. Es ist der nächste Entwicklungsschritt, den Forscher Joel im Kopf hat. Aber zunächst will er mit der aktuellen Roboterhand in die Serienproduktion gehen, innerhalb der nächsten 6 Monate. Da die meisten Bauteile aus dem 3D-Drucker kommen, ist die Produktion recht günstig. Schätzungen zufolge werden sich bis 2050 die Zahl der Humanoiden und die Zahl der Menschen einander annähern. Also müssen wir die Kinder sofort darauf vorbereiten, sagt Erfinder Joel. Er sieht seine humanoide Roboterhand als eine Forschungsplattform mit viel Potenzial.
4: Das extreme Niedrigwasser auf Flüssen wie dem Rhein oder der Donau hat gerade viele Auswirkungen. Auch Auswirkungen auf das Wirtschaftswachstum. Weil Binnenschiffe seit Wochen kaum noch Fracht laden können, droht der deutschen Wirtschaft eine Vollbremsung. Das Institut der deutschen Wirtschaft rechnet mit einem Wachstum von 0,4%. Damit droht für dieses Jahr die Nullrunde. Wie genau das Niedrigwasser die Wirtschaft ausbremst, darüber hat Andreas Böhnisch vom SWR mit dem Ökonom Simon Gerard Iglesias gesprochen und ihn gefragt, wie kommt das Institut zu dieser Einschätzung?
20: Ja, das Niedrigwasser trifft eben nicht nur die Schiffe, sondern ganze Wertschöpfungsketten. Also der Rhein ist die wichtigste Binnenschifffahrtsstraße Deutschlands. 80% gehen darüber und wir haben ja zahlreiche Industrieunternehmen, die sich entlang des Rheins historisch angesiedelt haben und die haben den Rhein immer genutzt für den Import und ihre Logistik. Wenn Güter zu spät ankommen oder nur eingeschränkt, dann ist das natürlich ein Problem für die Produktion.
21: Welche Branchen betrifft das jetzt besonders?
20: Ja, das sind vor allem Branchen, die auf Rohstoffe und Vorprodukte angewiesen sind. Ja, also ich spreche hier von Chemieunternehmen, von Stahlunternehmen, aber eben auch von Raffinerien, ja, also Ölkonzerne und eben auch die Bauindustrie, die auf Baustoffe angewiesen sind, die über den Rhein maßgeblich transportiert werden. Also alle Massengüter, die ein solches Schiff in großer Zahl transportieren kann und wofür es eben auch nur wenig Alternativen gibt.
21: Raffinerien haben Sie gerade angesprochen und da hören wir, dass Benzin und Diesel auch teurer werden könnten. werden. Wenn die Binnenschifffahrt wegen des Niedrigwassers nicht mehr richtig funktioniert, kann man da nicht ausweichen und Benzin und Diesel beispielsweise mit der Bahn oder per LKW transportieren?
20: Ja, tatsächlich haben wir einige Raffinerien, die auch am Rhein liegen und die auf die Schifffahrt angewiesen sind. Denn man muss sich das mal vorstellen, für die Kompensation der Mineralöltransporte auf dem Rhein bräuchte man im Extremfall, kann man grob schätzen, ungefähr 3000 zusätzliche Tanklaster pro Tag. Das ist eine unglaubliche Zahl, denn man will sich gar nicht vorstellen, wo all diese LKWs herkommen, die auf den Straßen sein müssen, die nicht in gutem Stand sind. Wir haben die Fahrer nicht. Also das ist tatsächlich kaum zu kompensieren. Deswegen kommt es mehr oder weniger zwingend zu Produktionsengpässen in diesen Bereichen, was sich am Ende auch auf die Spritpreise an der Tankstelle auswirken kann.
21: Schauen wir noch auf einen weiteren Energiebereich. Wir haben in Deutschland ja nach wie vor Kraftwerke, die übers Wasser mit Kohle beliefert werden. Auch Wasserkraft spielt eine wichtige Rolle bei uns bei der Stromerzeugung. Kann das Niedrigwasser unsere Energieversorgung gefährden?
20: Soweit, wie wir die Situation jetzt in Ungarn beispielsweise sehen und Rumänien, wo wirklich Kraftwerke heruntergefahren werden und ernsthaft Engpässe in der Stromversorgung bestehen, sehe ich in Deutschland aktuell nicht. Trotz alledem haben wir entlang des Rheins und auch anderen Wasserstraßen doch zahlreiche Braun- als auch Steinkohlekraftwerke. Steinkohle muss importiert werden aus dem Ausland. Das wird auch über den Rhein transportiert. Also das ist tatsächlich ein strukturelles Risiko sozusagen, was man auch durch die fossilen Energieträger hier noch hat. Das ist eben auch der Fall, weil diese Kraftwerke sehr viel Wasser benötigen, ja, für ihre Produktion, für ihre Kühlung. Dieses Wasser fehlt eben auch in Zeiten von Wasserknappheit für die Landwirtschaft, für die Städte. Also das ist ein großes Problem, was auch unterschätzt wird. Trotzdem, die Energieversorgung an sich sehe ich erstmal nicht gefährdet.
4: Sagt der Ökonom Simon Gerass Iglesias vom Institut der Deutschen Wirtschaft in Köln.
0: Kultur.
4: Die österreichische Regisseurin Sandra Wollner zählt zu den spannendsten Stimmen des deutschsprachigen Autorenkinos. Nach dem vielbeachteten The Trouble with Being Born ist ihr neuer Film Everytime vor kurzem beim Filmfest in Cannes mit dem Hauptpreis ausgezeichnet worden. Erzählt wird die Geschichte einer Familie nach einem schweren Verlust.
2: Was hast du mir da gegeben? Das ist ja krass.
3: Bei mir ballert es auch gerade rein.
22: Es ist ein Moment des puren Glücks, den Sandra Wollner gemeinsam mit ihrem Kameramann Gregory Oak einfängt. Ein junges Paar, Jesse und Lux, liegt auf dem Dachsims eines Hochhauses. Die Kamera beobachtet sie aus der Ferne. Über ihnen geht die Sonne auf. Immer wieder schimmert das Morgenrot durch die Baumwipfel.
2: Ich habe mir
3: die Kamera. Sag mal.
2: Du siehst so bescheuert aus. Das ist riesig. Oh. Warte, ich mach mal ganz Körper.
3: Machen wir.
22: Aus der Ferne sieht man, wie Jesse stolpert, in die Tiefe stürzt. Dann kommt ein harter Cut. Ein Moment, der einen im Kinositz zerschmettert. Ein Jahr später. Jessys kleine Schwester Melly und ihre Mutter Ella versuchen sich mit ihrer Trauer zu arrangieren.
3: Ich war noch gar nicht beim Grab, seitdem ich hier bin.
23: Muss man ja nicht.
24: Wir gehen Freitag wieder hin.
22: Sandra Wollner interessiert sich in Everytime nicht für den Tod selbst, sondern für das, was danach mit den Menschen passiert. Wie Erinnerungen in die Gegenwart hineinragen, wie sie den Blick auf die Welt verändern. Lux tritt wieder in ihr Leben. Erst zufällig, dann bewusst.
24: Kannst du mal zum Zocken vorbei?
25: Der Computer stürzt dauernd ab.
26: Melli.
3: Oh, ich weiß nicht.
25: Also vielleicht nächste Woche.
3: Ich glaube, das ist keine gute Idee.
25: Wann hast du aus?
3: Zwei.
25: Ja eben, ich auch.
3: Ich glaube, das ist keine gute Idee.
23: Ja, vielleicht ist ganz gut. Kann man rausfinden, warum der da an dem abstürzt. Was denn, was soll denn sein? Ich spiele den Computer. Wird schon nicht von der Couch fliegen.
22: Was zunächst wie ein realistisches Familiendrama beginnt, löst sich Stück für Stück aus der vertrauten Wirklichkeit. Melly flüchtet sich in das Spiel Minecraft, Ella in die Erinnerungen an das letzte Foto, das Jesse gemacht hat. Ihre Trauer entwickelt eine ganz eigene Logik, weil ihre Welt untergeht, während der Rest sich weiterdreht.
3: Und du warst?
25: Nehme ich mir gleich.
3: Du bist mit Jesse auf die Schule gegangen.
23: Ja, Mann.
25: Ich bin ein bisschen von den
23: Riesen. Ja.
3: Du hast jetzt Abitur.
25: Das ist alles.
3: Ja, also noch nicht ganz. Ich weiß auch nicht, was ich machen will.
23: Also Jesse hätte jetzt Abitur gemacht.
25: Ja,
23: Na, was denn? Stimmt doch, oder?
22: Jessys Tod ist der Elefant im Raum. Trotzdem ist sie in jedem Satz präsent. Sandra Wollner erzählt über Leerstellen. Es geht nicht primär um die Handlung, es geht um die Trauer, die sich in jede Alltagssituation hineinschleicht. Vor allem im Urlaub auf Teneriffa, den die drei, Melly, Ella und Lux, gemeinsam machen. Minichmeier spielt Ella mit beeindruckender Präzision und auf dem schmalen Grat zwischen Beherrschung und Kontrollverlust. Sie funktioniert im Alltag, kümmert sich um Melly, lässt sich im Urlaub einfach treiben. Every Time ist ein Film, der von seiner Stimmung lebt und von den Bildern. Kameramann Gregory Oak filmt die Protagonisten häufig aus großer Entfernung und ist ihnen dennoch erschreckend nah. Es ist ein eigenartiger Schwebezustand, als würde man Erinnerungen beobachten, die noch nicht ganz vergangen sind. Berlin und Teneriffa sind dabei weniger Orte, sondern mehr Ebenen derselben Erfahrung. Der Film vertraut seinen Bildern und seinem Rhythmus. Every Time verzichtet auf Erklärungen, versucht nicht, Trauer verständlich zu machen. Mit der Kraft des Kinos zeigt er, wie sie sich anfühlen kann.
4: Anna Wollner über den Film Everytime, der ab heute in den Kinos läuft.
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4: Weil sie Spreng- und Brandanschläge auf Geflüchtete und politisch Andersdenkende geplant und verübt haben, sind 8 mutmaßliche Neonazis in Hamburg zu Haftstrafen verurteilt worden. Das Besondere: die Mitglieder und Unterstützer der rechtsextremen Terrorgruppe Letzte Verteidigungswille sind sehr jung. Zur Tatzeit war der jüngste Angeklagte gerade einmal 14 Jahre alt. Dementsprechend sprach die Richterin am Hanseatischen Oberlandesgericht von braunen Kinderzimmern. Unser Gastautor heute ist Harald Likus, Politikredakteur der Braunschweiger Zeitung. Er meint, das junge Alter der Täter sei besorgniserregend.
1: Nur durch Zufall ist bei den Brand- und Sprengstoffanschlägen der Neonazi-Gruppe mit dem beknackt pathetischen Namen Letzte Verteidigungswelle niemand getötet worden. Und sie sind jung, sehr jung, zur Tatzeit zwischen 14 und 21. Gut, dass sie geschnappt und zu Haftstrafen verurteilt wurden. Gut auch, dass die meisten Reue zeigten, wie die Richterin sagte. Extrem besorgniserregend ist gleichwohl, dass sowohl im rechtsextremen als auch im islamistischen Milieu die Täter immer jünger werden. Viele unreife, oftmals seelisch instabile, vernachlässigte und/oder misshandelte Jugendliche sind der Radikalisierung im Netz hilflos ausgeliefert. Den Rest geben ihnen die auf Überschwemmung mit dem immer gleichen getrimmten Social-Media-Algorithmen. Den Kick gibt ihnen die makabere Hoffnung auf eine Art Ruhm. Da braut sich Entsetzliches zusammen. Was kann man tun? Genau hinschauen. Lehrerinnen, Nachbarn, Eltern können es sein, die Äußerungen oder Veränderungen eines jungen Mannes alarmierend finden. Sie dürfen es nicht für sich behalten.
4: Die Meinung von Harald Likus von der Braunschweiger Zeitung. Das Straubinger Tagblatt schaut auf die Ursachen der schnellen Radikalisierung junger Menschen und fordert Maßnahmen von der Politik.
6: Kein Urteil kann reparieren, was gesellschaftlich, pädagogisch und digital versäumt wurde. Die neue Radikalisierung entsteht kaum mehr im Hinterzimmer einer Kameradschaft, sondern auf TikTok, Instagram, in Chats, Foren und Gaming-Plattformen. Nötig ist deshalb nicht nur ein konsequentes Vorgehen gegen Rekrutierer und Gewaltpropaganda, sondern auch verlässliche Jugend- und Sozialarbeit, Schulsozialarbeit, politische Bildung, Medienkompetenz und niedrigschwellige Beratungs- und Ausstiegsangebote.
4: Die Süddeutsche Zeitung meint, Bewegungen wie die Letzte Verteidigungswelle entstünden nicht im luftleeren Raum, sondern in einem gesellschaftlichen Kontext.
6: Der Rechtsruck in Deutschland und der sich verschärfende Ton gegenüber Migranten, all dies ist trockenes Holz für rechtsextreme Brandstifter. Selbstverständlich kann und darf es für Themen wie Migration kein Debattenverbot geben. Meinungsverschiedenheiten müssen ausgetragen werden. Aber krachende Zuspitzungen und brutale Vereinfachungen, wie sie im Wettbewerb um Aufmerksamkeit mehr und mehr eingesetzt werden, schlagen Wellen, die an den Rändern der Gesellschaft ankommen. Für die Straftaten der letzten Verteidigungswelle sind deren Aktivisten verantwortlich. Zum Klima in der Gesellschaft tragen alle bei.
4: Die Frankfurter Allgemeine Zeitung schreibt:
6: Besonders die Erzählung von der Überfremdung und der angeblich letzten Chance, sich dem entgegenzustellen, wird von identitären und völkischen Gruppen verbreitet. Junge Menschen auf der Suche nach Orientierung und Halt sind anfällig für solche Narrative. Und rechtsextremistische Akteure, wie es im Verfassungsschutzbericht heißt, adressieren sie gezielt. in sozialen Medien, aber auch mit vermeintlich harmlosen Freizeitangeboten. Von solchen Vordenkern ist ein bestimmter Flügel der AfD nur einen Handschlag entfernt. Oder sogar noch weniger. Das ist in der immer wieder aufflackernden Debatte über ein Verbotsverfahren zu untersuchen.
4: Die Frankfurter Rundschau hält das Hamburger Urteil für ein klares Signal des Rechtsstaats. Das dürfe aber nicht die einzige Konsequenz sein.
6: Nicht nur, weil immer weitere Gruppen dieser Art ihr Unwesen treiben oder getrieben haben. Unternahmen wie Deutsche Jugend voran oder Jung und Stark. Es gilt, die Ideologie der Entmenschlichung früher zu stoppen. Die AfD ist ein Nährboden dieses Gedankenguts, auch wenn sie den entfesselten Nazis nicht radikal genug erscheinen mag. Ihre rassistischen Narrative sickern in die oft beschworene Mitte der Gesellschaft ein.
4: Das waren die Standpunkte. Zusammengestellt hat sie Marei Beermann. 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Das war die ARD-Infonacht bis hierhin. Mein Name ist Theresa Waffer. Gleich nach den Nachrichten um 2 übernimmt der Kollege Milat Kupay. Ihnen eine schöne Nacht.

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1: Um 2 Uhr mit Juliette Groß. Nach dem Vorfall mit einer Sprengstoffdrohne am Leipziger Flughafen ist noch unklar, wer dahinter steckt. Bundesinnenminister Dobrindt sprach am Abend vor Ort von einer neuen Gefahrenqualität. Aus Leipzig Silvia Stadler.
2: Die Drohne, die am Flughafen Leipzig-Halle gesichtet und unschädlich gemacht wurde, sei mit Sprengstoff ausgestattet gewesen. Es handle sich um einen sehr ernsten, sicherheitsrelevanten Vorfall, sagte Bundesinnenminister Alexander Dobrindt am Abend auf einer Pressekonferenz. Die nun logischerweise auftretenden Fragen zur Herkunft der Drohne, der Zusammensetzung des Sprengstoffs und was das Ziel gewesen sei, sollten den weiteren Ermittlungen überlassen bleiben. Man suche nach Teilen einer möglicherweise zweiten Drohne, mit der ein Frachtflugzeug zusammengestoßen sein könnte.
1: In Deutschland hat das extreme Niedrigwasser vieler Flüsse noch keine Auswirkungen auf die Energieversorgung. Laut Bundeswirtschaftsministerium gibt es derzeit keine Engpässe bei Öl und Kraftstoffen. Auch Kraftwerke müssten nicht gedrosselt werden. In Ungarn und Rumänien wurden Atomreaktoren heruntergefahren, weil Kühlwasser fehlt. Der neue Verkehrsminister Bilger hat heute zu einem Krisentreffen nach Bonn eingeladen. Das Niedrigwasser am Rhein und anderen Flüssen gefährdet Lieferketten in der Bau- oder Chemieindustrie. Iran und Oman haben sich auf eine neue Route für Handelsschiffe durch die Straße von Hormus geeinigt. Dazu gehören laut iranischem Außenministerium auch Gebühren für Tanker und Frachter. Noch ist allerdings unklar, wie die USA reagieren. Katharina Willinger aus Istanbul.
3: Wenn dieses Modell tatsächlich durchgeht, wir wissen es ja aktuell noch nicht, dann würde das bedeuten, dass das iranische Regime massiv gestärkt wird, nicht nur finanziell. Denn jetzt gerade bei dem Abkommen, was sich abzeichnet, da geht es nicht um den großen Deal, der einen Krieg beenden könnte, wie US-Präsident Trump immer wieder sagt. Es geht nicht ums iranische Atomprogramm, sondern es geht allein um die Öffnung der Straße von Hormuz, die vor dem Krieg ja offen war und jetzt mit so einem Modell theoretisch auch ganz offiziell unter die Kontrolle der iranischen Revolutionsgarde fallen könnte.
1: FIFA-Chef Infantino bleibt wohl so gut wie sicher im Amt, trotz seiner umstrittenen Investorenpläne. Bei einer Krisensitzung in Marokko hat ihm die Spitze des Fußball-Weltverbandes voll Rückendeckung gegeben. In einem langen Statement erklärte die FIFA-Geschäftsleitung ihre uneingeschränkte Unterstützung. Gleichzeitig gesteht sie Fehler im Umgang mit dem Projekt ein. Infantinos umstrittener Investorenplan sah vor, die WM-Rechte teilweise zu verkaufen. Das waren die Nachrichten. Das Wetter in Deutschland. Nachts meist trocken, vereinzelt Schauer, Tiefstwerte 21 bis 12 Grad. Tagsüber freundlich und trocken im Osten und später an der Nordsee Schauer 20 bis 30 Grad. Es ist 2:03 Uhr.